0: Wird die Bahn in Deutschland kein Hochgeschwindigkeitsnetz haben, wie es etwa Spanien, Frankreich und in Teilen auch Italien besitzen. Es bleibt weiterhin eng auf den Schienen. Gestern aber stand erst einmal die gute Nachricht im Vordergrund. Johannes Frevel mit den Details.
1: Erstmals seit dem Boomjahr 2019 kann die Deutsche Bahn in ihrer Halbjahresbilanz wieder ein Plus vorweisen. Steckte die Bahn in der Jahresmitte in den Krisenjahren teils bis zu 2,3 Milliarden Euro im Minus, weist sie dort in diesem Jahr ein Plus von 147 Millionen Euro aus. Im Vergleich zu den Vorjahreszahlen hat die Bahn ihre wirtschaftliche Lage um rechnerisch rund 900 Millionen Euro verbessert. Entscheidenden Rückenwind gaben die Folgen der Krise am Persischen Golf. Benzin und Diesel wurden massiv teurer und sorgten für einen Fahrgastansturm im Fernverkehr, bilanziert Bahnsprecher Achim Staus.
2: Wir sind sehr froh, dass wir zum ersten Mal seit 7 Jahren wieder in die schwarzen Zahlen kommen im ersten Halbjahr. Das liegt zum einen daran, dass wir Kosten gesenkt haben, dass wir die Verwaltung verschlankt haben, dass wir auch Verantwortung in die Regionen abgegeben haben. Zum anderen helfen uns natürlich auch die hohen Benzinpreise. Viele Pendlerinnen und Pendler sind abgewandert vom Pkw auf den Zug.
1: Geholfen hat der Bahn auch die schlechte wirtschaftliche Lage der Industrie. Die Frachttochter DB Cargo fuhr bisher regelmäßig hohe Millionendefizite ein. Mit der einbrechenden Nachfrage von Unternehmen nach Transportleistungen, etwa für Autos, Stahl und Chemikalien, sank auch das Defizit der Frachtsparte. Unterstützt von einem Sanierungsplan konnte das Minus bei DB Cargo gegenüber dem Vorjahr von 96 auf 1 Million abgebaut werden.
2: Wir sind jetzt in den schwarzen Zahlen, rechnen aber fest damit, dass es auch am Ende des Jahres so sein wird, mit einem deutlich dreistelligen Millionenbetrag. Selbst wenn die Spritpreise wieder zurückgehen, die Kostensenkungen wirken sehr deutlich. Auch DB Fernverkehr ist wieder in den schwarzen Zahlen. DB Regio, unsere Nahverkehrssparte ohnehin, sodass wir in der Summe auch in diesem Jahr, fürs Gesamtjahr, ein positives Ergebnis erwarten.
1: Ein weiterhin großes Problem bleibt das marode Schienennetz, das mit milliardenschweren Baumaßnahmen über viele Jahre hinweg auf Vordermann gebracht werden soll. 14.000 Baustellen wurden im ersten Halbjahr fertig, 28.000 sollen es bis Jahresende werden. Wo ständig am Gleis gebaut wird, bleibt es schwierig mit der Pünktlichkeit, räumt Bahnsprecher Achim Staus ein.
2: Die Pünktlichkeit im gesamten Personenverkehr der Bahn liegt bei knapp 88%. Wir wissen aber, im Fernverkehr ist es deutlich schlechter. Da ist noch sehr viel Luft nach oben. Und da werden wir auch nicht nachlassen, besser zu werden. Das liegt natürlich auch vor allem an den vielen Baustellen. Wir haben in diesem Jahr ein Rekordprogramm. Das hat Auswirkungen auf die Pünktlichkeit. Da kann man noch so gut Baustellen planen. Denn wir müssen erstmal die Infrastrukturvoraussetzungen schaffen, um dann wieder auf dem stark belasteten Schienennetz wieder pünktlicher zu sein. Da bitte ich noch um etwas Geduld.
1: Eine Nebenwirkung der milliardenschweren Bauinvestitionen. Die Nettofinanzschulden der Bahn stiegen seit Jahresbeginn um 1 Milliarde auf nunmehr fast 22 Milliarden Euro.
0: Johannes Frevel informierte. Die Bahn erzielt also einen kleinen Gewinn und das erstmals seit 7 Jahren. Darüber hat mein Kollege Markus Schubert mit dem Bahnexperten Thomas Ehrmann gesprochen. Der Wirtschaftswissenschaftler ist derzeit Professor am Institut für strategisches Management an der Universität Münster und er saß einmal als Experte im Bahnbeirat, bis das Unternehmen diesen vor knapp 10 Jahren auflöste. Und die erste Frage an ihn war, was kann Bahnchefin Paller, was Bahnchefs vor ihr nicht konnten?
3: Also der Ansatz ist von Frau Paller, sie kam neu und sie muss jetzt, wenn sie neu beginnt, schauen, dass möglichst viele Verluste mit ihren Vorgängern nach Hause gehen und alles, was an Gewinnmöglichkeiten da ist, mit ihr nach Hause geht. Und das hat sie sehr, sehr gut gemacht. Also ich sag's mal so, das hat der Vorgänger Herr Lutz gar nicht machen können, weil er war im Vorjahr da und wäre dann im nächsten Jahr auch da gewesen. Das macht sich für ihn nicht gut, wenn er sich sozusagen mit sich selbst battelt. Aber Frau Paller hat sozusagen all das, was man jetzt im letzten Jahr an Verlust künstlich produzieren konnte, 1,4 Milliarden Sofortabschreibung bei DB Fernverkehr, 900 Millionen Bilanzkosmetik bei DB Cargo etc. pp., da schon weggenommen. Das heißt also, die Absprungbasis, um gut dazustehen für 2026, war sehr, sehr gut. Und dann haben wir noch sonstige betriebliche Erträge von 1 Milliarde, die im Wesentlichen staatliche Zuschüsse sind für Instandhaltungsaufwendungen. Die wurden dem Herrn Lutz damals nicht bezahlt. Also das, was Frau Paller kann, ist, Bilanzierung gepaart mit Einnehmen staatlicher Zuschüsse.
4: Wie wichtig ist der Gewinn überhaupt für ein Unternehmen, in das mal mehr, mal weniger, aber doch immer sehr viel Steuergeld fließt? Muss die Politik, in diesem Fall jetzt der neue Bundesverkehrsminister Bilger, den Steuerzahlern sagen können, schaut, die können mit eurem Geld wenigstens umgehen?
3: Bis vor kurzer Zeit wurden Instandhaltungsaufwendungen vom Unternehmen selbst getragen und nicht vom Steuerzahler. Das ist völlig klar. Wenn ich Ihnen eine Million schenke, dann sieht es bei Ihnen in der Kasse besser aus, als wenn Sie die Million sozusagen selbst finanzieren müssen. Also das ist dann keine aussagekräftige Gewinnzahl, wenn die durch solche Hin- und Her-Schiebereien zustande kommt.
4: Genau.
3: Und zurück zu Herrn Bilger, der muss sich natürlich überlegen, wie soll das Geschäft aussehen, was soll für die Kunden gut sein, was soll für das Umweltthema gut sein, etc. pp. Und dann muss da ein Preisschild dran.
4: Wie viele Einnahmen pro Bahnkunde macht die Bahn? Denn nun wäre das nicht eine Vergleichsgröße, die wichtiger wäre als der Gewinn. Denn die Bahn soll ja möglichst viele Menschen aus dem Individualverkehr abholen und aufs Gleis setzen.
3: Naja, im Wesentlichen sind solche Spezialkennzahlen nicht besonders aussagekräftig. Weil denken Sie einfach an das Deutschlandticket. Das hat auf vielen Strecken dazu geführt, dass die einfach übernutzt und überlastet sind. Also wenn Sie jemandem noch Geld dafür geben, um es überspitzt zu sagen, dass er da mit der Bahn fährt, dann finden Sie noch viel mehr Bahnkunden. Aber das Bahnsystem wird überlastet, die Infrastruktur wird überlastet und keiner wird glücklich.
4: Man sieht der Bahn ja jetzt seit rund 2 Jahren vieles nach, weil die großen Generalsanierungen laufen, was bei laufendem Betrieb und Fahrplan ja nicht leicht ist. Funktionieren die Sanierungen denn und sorgen sie dafür, dass Qualität und Geschwindigkeit und Taktdichte und Verlässlichkeit samt Pünktlichkeit sich auch wirklich erhöhen?
3: Also da muss man natürlich sagen, dass das ein riesiges Thema ist. Also da muss man schon auch den Zusammenklang von Politik, von dem Unternehmen Bahn und auch von den Wettbewerbern der Bahn sehen. Und da hat die Politik durchaus noch nachzuarbeiten. Also sie muss sich letzten Endes darum kümmern, dass die Kapazität im Schienennetz, die vorhanden ist, auch wirklich gut genutzt ist, dass es nicht eine Übernutzung gibt. Also wenn Sie so wollen, ist auf vielen Knoten und Hauptstrecken eine gewisse Übernutzung da, was dann auch hohen Beitrag zur Unpünktlichkeit und zur Unverlässlichkeit mit sich bringt. Und da muss die Politik arbeiten. Die Bahn muss sich ja auch in ihrer Ansprache gegenüber den Wettbewerberunternehmen, insbesondere dem Schienengüterverkehr, besser werden. Also sie kann nicht einfach Umleitungen so kurzfristig ankündigen, dass da Züge über 600 Kilometer 6 Tage brauchen. Das ist einfach unzumutbar und auch unzulässig. Also da ist einiges zu tun und da hat die Politik sicher eine wichtige Aufgabe. Aber das sind Themen, die nicht innerhalb von Monaten zu bewältigen sind. Also das hat einen sehr viel längeren Zeitvorlauf. Und letzten Endes auch einen längeren Vorlauf von weiteren Schmerzen, bis das alles mal besser läuft.
0: Sagt der Verkehrsexperte Professor Thomas Ehrmann von der Universität Münster.
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0: Die positive Halbjahresbilanz der Deutschen Bahn, was bedeutet sie für den neuen Bundesverkehrsminister Bilger? Ist damit alles gut? Eher nicht, meint Mario Kubina in seinem Kommentar.
6: Wunder kann er nicht versprechen, sagt Steffen Bilger. Aber ein Versprechen gibt der neue Bundesverkehrsminister von der CDU doch. Er will sich jeden Tag voll reinhängen. Das muss er auch, wenn es um die Bahn geht. Der Staatskonzern meldet für die ersten 6 Monate des Jahres ein Plus von 147 Millionen Euro. Und immer mehr Menschen nehmen den Zug. Das ist die eine Seite. Die andere, die Halbjahresbilanz, ändert nichts an den riesigen Problemen auf der Schiene. Wenn sich wirklich was verbessern soll, muss Bilger die Bahn zu seinem Top-Thema machen. Letzten Herbst hat sein Vorgänger ein Strategiekonzept vorgestellt. Das Ziel, die Bahn wieder zu einem verlässlichen Verkehrsmittel machen. Allerdings, die Pünktlichkeitswerte bleiben im Keller. Nicht mal 60% der Fernverkehrszüge waren im ersten Halbjahr pünktlich. Und da sind Züge mit einer Verspätung von weniger als 6 Minuten schon eingepreist. Obwohl das wichtige Minuten sein können, wenn man umsteigen muss. Die Bahn verweist gern auf die marode Infrastruktur. Deren Zustand kann niemand schönreden. Aber wenn der Fernverkehr auf der Schiene schon jetzt nur was für Leute mit starken Nerven ist, warum setzt die Bahn dann alles daran, auf die Schnelle noch mehr Fahrgäste zu gewinnen? Das Management lobt sich selbst dafür, die Nachfrage mit Billigtickets angekurbelt zu haben. Und ja, günstige Bahnfahrkarten sind wichtig für Menschen, die sich andere Verkehrsmittel nicht leisten können oder die das Klima schützen wollen. Aber die vielen zusätzlichen Fahrgäste drängeln sich dann in eh schon überfüllten ICEs, zumindest auf den sogenannten Rennstrecken wie Berlin-München. Solche Sonderaktionen sind gut gemeint, bringen aber nichts, solange die Infrastruktur so ist, wie sie eben ist. Schon klar, marode Schienen, Stellwerke und Bahnhöfe lassen sich nicht über Nacht sanieren. Nach Jahren des politischen Desinteresses braucht es jetzt aber Entschlossenheit und einen Minister, der die Milliarden aus dem Schuldentopf für Infrastruktur so schnell wie möglich auf die Schiene bringt. Wenn es Bilger ernst meint, muss er sich auch mit Parteifreunden anlegen. Denn der Ausbau des Schienennetzes wird in erster Linie aus dem Kernhaushalt bezahlt, nicht aus dem Sondertopf. Also müssen Haushaltsmittel umgeschichtet werden, von der Straße auf die Schiene. Ob ein Unionsmann dafür die Kraft aufbringt? Ein Wunder wäre dafür nicht nötig. Nur ein bisschen Mut.
0: Das war die Meinung von Hauptstadtkorrespondent Mario Kubina.
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0: Wir blicken auf die Waldbrände in Europa. In Frankreich hat sich die Lage zuletzt etwas entspannt. Viel wird in diesen Tagen ja über die hohen Temperaturen gesprochen, wenig darüber, dass geschätzt 90% aller Fälle Menschen, die Brände verursachen, aus Nachlässigkeit beim Umgang mit Feuer oder mutwillig durch Brandstiftung. Bei den Bränden in Frankreich kommen unter anderem auch Kiefernmonokulturen hinzu, die bereits vor über 200 Jahren dort angelegt wurden. Und die Waldnutzung hat sich verändert. Es wächst mehr Unterholz, das bei einem Feuer als regelrechter Brandbeschleuniger dient, so sagt es zumindest die französische Feuerwehr. Auch die Brände nahe Madrid kommen mittlerweile etwas mehr unter Kontrolle. Von dort meldet sich Hans-Günther Kellner.
7: Das Feuer in der Provinz Zamora begann um 13 Uhr. Nach nur einer Stunde lösten die Behörden die zweithöchste Notfallstufe aus. 10.000 Hektar sind bislang verbrannt, 1.000 Menschen sind in einer Notunterkunft untergebracht. Trotz des Schocks ist José María Nieto, Bürgermeister des Dorfs Villar de Buey, zunächst erleichtert. Bei diesem Ausmaß des Feuers rechnen wir mit dem Schlimmsten. Aber die Polizei hat mir versichert, dass bislang niemand verletzt wurde und auch die Häuser in den Dörfern entlang der Feuersfront bislang noch nicht betroffen sind. In der angrenzenden portugiesischen Region Alto Tâmega betrifft ein Brand bislang rund 8.000 Hektar. Heiße Winde fachen auf beiden Seiten der spanisch-portugiesischen Grenze die Flammen immer wieder an. Auch im Norden der Region Valencia sorgt das Wetter für Probleme. Aufgrund einer Inversionswetterlage war dort am Morgen keine Brandbekämpfung aus der Luft möglich. Dort hat ein Feuer seit Samstag knapp 10.000 Hektar Wald und Buschland verbrannt. Von den ursprünglich 10.000 in Sicherheit gebrachten Menschen konnten jedoch 3.000 wieder in ihre Häuser zurückkehren. Gute Nachrichten gibt es dagegen aus den zentralspanischen Provinzen Madrid, Ávila und Toledo. Dort sind alle der mehreren 10.000 Evakuierten wieder zu Hause. Die Flammen haben hier seit einer Woche fast 80.000 Hektar teils ökologisch besonders wertvollen Gebirgswald zerstört. Die spanische Regierung hat den nationalen Notstand für die Region wieder aufgehoben, hat Ministerpräsident Pedro Sánchez in der Provinz Ávila mitgeteilt.
8: Que han sido más de 150 horas.
7: Die Einheiten haben hier 150 Stunden lang unermüdlich gegen das Feuer gekämpft. Wir sind ihnen sehr dankbar dafür. Sie haben ihr Leben aufs Spiel gesetzt, um das Leben ihrer Mitmenschen zu schützen. Der Einsatz geht weiter. Wir sind weiter wachsam. Damit liegt die Leitung der Brandbekämpfung wieder bei den regionalen Behörden. Nach einer Woche geht es für die Feuerwehren hier vor allem darum, einzelne Brandnester zu löschen und den Boden mit Wasser zu kühlen. Dem europäischen Waldbrandwarnsystem EFIS zufolge haben in Spanien in diesem Jahr die Flammen bereits eine Fläche von fast 220.000 Hektar verbrannt. Das ist mehr als 6-mal so viel wie im selben Zeitraum des vergangenen Jahres.
0: Hans-Günther Kellner informierte. Blicken wir einmal nach Deutschland. Brauchen wir hierzulande und in Europa mehr Löschflugzeuge? Wie überhaupt werden Brände aus der Luft bekämpft? Mein Kollege Uwe Schulz vom Westdeutschen Rundfunk hat darüber mit Alexander Held gesprochen. Er ist Forstwirt und arbeitet auf internationaler Ebene an der Schnittstelle zwischen Waldwirtschaft und Katastrophenschutz. Er ist Senior Expert für Wildfeuer am European Forest Institute. Die erste Frage an ihn: Warum sehen wir in Südeuropa sehr oft Löschflugzeuge im Einsatz, weniger hier in Deutschland?
9: Das Thema Feuerbekämpfung aus der Luft wird in Deutschland heiß diskutiert, sehr heiß. Und sehr oft findet diese Diskussion, ich will es vorsichtig formulieren, also halb informiert statt. Mhm. In der Annahme, alle Löschflugzeuge sind amphibisch und müssen schöpfen können im Flug und sie brauchen lange Wegstrecken, um Wasser zu schöpfen. Also da leisten wir hoffentlich einen Beitrag mit dieser Frage zur Aufklärung, dass wir nicht diskutieren sollten, Hubschrauber oder Starrflügler, weil beides Einsatzbereiche, Vor- und Nachteile hat, die sich sehr gut ergänzen. Und worüber wir dringend reden müssen, ist die gängige Praxis, wie wir in Deutschland die Luftunterstützung aktivieren und nutzen. Egal, welches Feuer Sie anschauen, der Ablauf ist eigentlich immer gleich. Also ich stelle es ein bisschen vereinfacht dar. Mhm. Aber die Feuerwehr versucht zu löschen und es klappt in allermeisten Fällen. Unter den Bedingungen, die wir jetzt haben, ist es dann öfter so, dass es nicht klappt. Und dann werden die Nachbarfeuerwehren aktiviert und dann irgendwann der Landkreis und irgendwann wird es größer. Man kommt an seine Grenzen und sagt, irgendwie wäre es jetzt gut, Luftunterstützung zu haben. Und dann geht die Alarmkette quasi los, die Anforderung, Luftfahrzeuge, welche jetzt genau und woher, Bundeswehr oder Polizei oder Private. Wie geht denn diese Alarmierung? Wer zahlt es? Und wer kommt dann? Welche Maschine mit welchem Außenlastbehälter? Versteht der Pilot was von Feuerverhalten? Also das sind ganz viele Variablen bei uns und im Ergebnis bedeutet es, bei uns kommt die Luftunterstützung meistens am Tag 3, 4 oder 5.
10: Und muss jedes Mal neu disponiert und neu organisiert werden. Verstehst du so richtig, dass nicht immer von vornherein klar ist, wir ziehen jetzt folgenden fertigen Plan aus der Schublade, schon an Tag 1 vielleicht und alle wissen, was zu tun sei?
9: Doch, das gibt's und zwar in Bereichen, wo diese Zusammenarbeit eingespielter ist. Also wenn Sie jetzt nach Brandenburg gehen, da sind die Abläufe bekannt, man kennt sich und man kann praktisch fast schon auf einem kleinen Dienstweg mit der Bundespolizei kommunizieren. Und da kommen auch erfahrene Piloten, weil die das öfter machen und so weiter. Aber wenn jetzt Feuer ausbrechen in Bad Kreuznach oder im Schwarzwald oder in Bereichen, wo man eben diese Erfahrungen nicht hat und die eingespielten Abläufe nicht hat, dann sind diese Fragen sehr, sehr reell. Und auch in Brandenburg, trotz aller Einspielung, dauert es eben sehr lange, bis der Hubschrauber dann aktiviert wird. Und darauf wollte ich hinaus, der Wert der Luftunterstützung liegt vor allem im schnellen Erstangriff. Also der Abwurf aus dem Löschflugzeug oder aus dem Hubschrauber ist dann erfolgreich, wenn das Feuer noch klein ist. Jetzt merken Sie, wenn bei uns aber die Hubschrauber oder die Löschflugzeuge am Tag 3 oder noch später ankommen, wir hatten ja jetzt zum Beispiel beim Brand im Nationalpark da in Mecklenburg am Ende 2 Tage lang 2 CH-53 Hubschrauber der Bundeswehr fliegen. Da kostet die Flugstunde bei einem 35.000 Euro plus minus. Also wir haben zwar 2 Hubschrauber, 70.000 die Stunde. Das ist dann eigentlich sehr teures Wasser, was wir da abwerfen. Ne? Natürlich hat der Hubschrauber multifunktionale Aufgaben. Aber wenn man sich Hubschrauber leisten kann, natürlich. Der Starrflügler, gerade die kleinen, also Air Tractor zum Beispiel oder die polnischen Dromada, die 3.000 Liter ungefähr abwerfen, die sind deutlich günstiger im Betrieb, können aber natürlich andere Sachen nicht, die der Hubschrauber kann.
10: Zum Beispiel nicht so treffgenau abwerfen, nehme ich an.
9: Doch, die können treffgenau werfen, aber die können jetzt keine Personen transportieren oder keine Ausrüstung im Berg hochfliegen. Und das kann der Hubschrauber. Das Flugzeug ist schneller, hat mehr Wasser an Bord und so weiter. Also es gibt für alles seinen Einsatzbereich und wer sich's leisten kann, weltweit fliegt beides. Und wer Erfahrung hat, kombiniert diese Alarm- und Ausrückeordnung für den Hubschrauber und das Löschflugzeug natürlich mit dem vorherrschenden Waldbrandgefahrenindex, mit der Gefahrenstufe. Und wenn wir so Wetter haben wie jetzt gerade, dann sitzen die Piloten in ihren Maschinen auf dem Rollfeld oder patrouillieren eigentlich schon in der Luft mit 3000 Liter Wasser an Bord und können sehr, sehr schnell Feuer bekämpfen. Also ein ganz anderes Einsatzkonzept als das, was wir im Moment fahren.
10: Ist das auf der Agenda jedes Innenministeriums, wo ja solche Fragen letztlich entschieden werden?
9: Also man muss vorneweg sagen, wenn wir über Luftbekämpfung reden, dann dürfen wir nicht vernachlässigen, was wir am Boden zu erledigen haben, in der Prävention, in der Ausbildung, in der Ausrüstung. Wir müssten mal zu dem Punkt kommen, ein Landkreis alleine kann sich kein Flugzeug leisten. Ein Bundesland alleine könnte, macht aber keinen Sinn. Also das wären tatsächlich Maßnahmen, da müsste man ein Joint Venture haben zwischen Bundesländern, Bund, damit man diese Kosten fair umlegen kann und dann auch wirklich effizient mit einer Flotte stationieren kann. Aber tatsächlich ist es nicht in jedem Ministerium angekommen und vielleicht ist ein einzelnes Ministerium auf Landesebene auch tatsächlich, das hört sich jetzt übel an, aber zu klein für solche Entscheidungen.
0: Sagt Alexander Held, er ist gelernter Forstwirt und international vernetzt im Kampf, Verzeihung, mit Waldwirtschaft und Katastrophenschutz im Kampf gegen Waldbrände. Und wir haben einen Falschfahrer auf der A3 Frankfurt-Köln. Zwischen Bad Honnef, Linz und Siebengebirge kommt Ihnen ein Falschfahrer entgegen. Ich wiederhole, auf der A3 Frankfurt-Köln zwischen Bad Honnef, Linz und Siebengebirge ist ein Falschfahrer unterwegs. Vorsicht dort in beiden Richtungen. Und nun weiter im Programm.
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11: Mit Saskia Neumann und einer Menge Widerstand gegen Gianni Infantino. Der FIFA-Präsident hat sich mit seiner Idee, Anteile an der Fußball-WM an private Investoren zu verkaufen, keine Freunde in der Fußballwelt gemacht. Sollte er seinen Investorendeal wirklich durchdrücken, drohen massive Konsequenzen. Luise Kropf.
12: Die Europäische Fußballunion UEFA droht im Machtkampf mit FIFA-Präsident Gianni Infantino mit maximaler Eskalation. Auf der Dringlichkeitssitzung aller 55 Nationalverbände am Donnerstagnachmittag hat die UEFA einen Boykott aller FIFA-Turniere für den Fall beschlossen, dass Infantino an seinen Investorenplänen festhält. Der Boykott gilt nicht nur für die Weltmeisterschaft der Männer 2030, sondern auch für die kommende Frauenfußball-Weltmeisterschaft in Brasilien. Die UEFA teilte auf ihrer Website mit, dass man nur von einem Boykott absehen werde, wenn der Vorschlag in seiner Gesamtheit aufgegeben und der UEFA verbindliche Zusicherungen gemacht würden, dass die FIFA ihre Wettbewerbe nie wieder für private Investoren öffnet. Hintergrund des Streits zwischen UEFA und FIFA ist der Plan vom FIFA-Präsident Gianni Infantino, Anteile der Fußball-Weltmeisterschaft an private Investoren zu verkaufen. Die FIFA und ihr Präsident sind in ihrem Plan offensichtlich bereits fortgeschritten. Laut übereinstimmenden Medienberichten soll Infantino den Mitgliedsverbänden eine Zustimmungsfrist bis zum 19. September gesetzt haben. Die Verbände werden mit hohen Summen und der Aussicht auf eine nochmals erweiterte WM geködert. Eine einfache Mehrheit soll ausreichen, um die Vorhaben umzusetzen. Der drohende Boykott der UEFA könnte Infantinos Pläne jetzt massiv ins Wanken bringen.
11: Noch hat sich der FIFA-Präsident nicht dazu geäußert. Würde der Boykott kommen, wäre als nächstes Turnier die Frauen-WM 2027 in Brasilien betroffen. Und nach der UEFA hat sich bereits der nächste Verband geäußert. Auch der für Nord- und Mittelamerika sowie die Karibik zuständige Kontinentalverband CONCACAF lehnt den FIFA-Plan geschlossen ab. Das hat der Verband nach einer gemeinsamen Sitzung mitgeteilt. Während es auf internationaler Ebene also kracht, gibt es auf nationaler Ebene erfreuliche Nachrichten. Die Bundesliga GmbH hat gestern bekannt gegeben, wie viele Tickets in der letzten Saison der ersten und zweiten Fußball-Bundesliga verkauft wurden. Und ich kann schon mal vorwegnehmen, dass man nur knapp hinter der spanischen und italienischen Liga landet. Matthias Merget hat die Zahlen für uns.
13: Im Schnitt kamen rund 35.000 Fans pro Spiel der ersten und zweiten Liga. In der Bundesliga alleine waren es 41.562. Das bedeutet einen Anstieg von 9% im Vergleich zur Saison davor. Ja, und einen wesentlichen Anteil an dieser Entwicklung haben die Rückkehr des ersten FC Köln und des Hamburger SV in die Bundesliga. In der zweiten Liga, da kamen über 28.000 Fans im Schnitt zu den Spielen.
11: Mal sehen, ob das in der neuen Saison noch zu toppen ist. Die startet für die zweite Liga ja bereits nächste Woche Freitag mit der Partie VfL Bochum gegen Hertha BSC. 3 Wochen später geht es dann auch in der ersten Liga wieder los mit dem Auftaktspiel zwischen Bayern München und dem VfB Stuttgart. Und die Bayern haben übrigens gestern Abend ihr Trainingslager am Tegernsee mit ihrem traditionellen Freundschaftsspiel gegen den Kreisklasse-Club Rottach-Egern beendet. Endstand 15:0. Die Bayern-Fans im Stadion am Birkenmoos dürfte das gefreut haben. Testspiel Nummer 1 hatten die Münchner am vergangenen Wochenende nämlich verloren. Gegen Drittligist Wiesbaden gab es da nur eine 1:2 Niederlage. Allerdings muss man auch dazu sagen, dass Trainer Vincent Kompany noch 10 Profis fehlen, unter anderem Harry Kane und Michael Olise, die noch im WM-Urlaub stecken.
0: Das war Saskia Neumann mit dem Sport.
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14: Um 2.29 Uhr mit Ronald Lessig. Die UEFA droht dem Weltverband FIFA offiziell mit einem WM-Boykott. Hintergrund ist der Plan von FIFA-Boss Infantino, einen Teil der kommerziellen Rechte an Weltmeisterschaften an private Investoren zu vergeben.
0: Der Falschfahrer fährt weiter, muss ich kurz drüber, ne? Da muss ich mal kurz unterbrechen. Wir haben einen Falschfahrer auf der A3 Frankfurt-Köln, der sich weiter bewegt. Mittlerweile ist das Fahrzeug zwischen Neustadt-Wied und Siebengebirge gemeldet. Ich wiederhole, auf der A3 Frankfurt-Köln zwischen Neustadt-Wied und Siebengebirge ist ein Falschfahrer unterwegs. Vorsicht in beiden Richtungen. Und nun weiter hier bei uns.
14: Und jetzt nochmal zum Thema UEFA, die den FIFA-Wettbewerb boykottieren will. Dazu aus der Sportredaktion Tide Tedinger.
15: Die Entscheidung, so heißt es, sei einstimmig gefällt worden. Im Vorfeld hatte sich mit Tschechien zumindest ein Abweichler gezeigt. Jetzt aber ziehen offenbar alle 55 Mitgliedsverbände mit. Damit steigt der Druck auf FIFA-Boss Gianni Infantino beträchtlich, denn ein WM-Turnier ohne große Nationen, wie beispielsweise Spanien, Weltmeister bei Männern und Frauen, Frankreich, England, Italien und Deutschland würde natürlich immens an sportlichem Wert verlieren. Die WM wäre deutlich weniger attraktiv für große Investoren.
14: Der sogenannte Friedensrat, den die USA ins Leben gerufen haben, hat laut US-Präsident Trump eine Vereinbarung zur vollständigen Entwaffnung der Terrorgruppe Hamas im Gazastreifen erzielt. Trump schrieb auf seiner Plattform Truth Social von einem entscheidenden Schritt zu dauerhaftem Frieden und Sicherheit. Sobald die Entwaffnung abgeschlossen sei, würden sich die israelischen Streitkräfte zurückziehen. Seit Oktober 2025 herrscht im Gazakrieg eine Waffenruhe. Es kommt aber immer wieder zu tödlichen Angriffen. In der spanischen Exklave Ceuta werden heute Premier Sanchez und Innenminister Grande Malasca erwartet. Gestern waren mehr als 2000 Migranten von Marokko aus schwimmend und zu Fuß in die Stadt gelangt. Aus Rabat Stefan Ehlert.
16: Spaniens Ministerpräsident Sanchez sagte, man setze alle Hebel in Bewegung, um auf die Lage in Ceuta zu reagieren. Wie genau, ist noch unklar. Außenminister Alvarez hat mehrfach mit seinem marokkanischen Amtskollegen Bourita telefoniert und versichert, man wolle die intensive und fruchtbare Zusammenarbeit beider Länder stärken. Während das spanische Innenministerium die so wörtlich vorbildliche Zusammenarbeit mit Marokko in der Migrationspolitik hervorhob. Die Ursache für den Andrang auf die Exklave Ceuta scheint also nicht auf einer politischen Krise Spaniens und Marokkos zu beruhen.
14: Nach den jüngsten Attacken auf die Ukraine und dem Einschlag einer Rakete auf unbewohntem polnischen Gebiet hat Kanzler Merz Russland scharf kritisiert. Er beklagte, dass es erneut viele zivile Opfer gegeben hat. Nach ukrainischen Angaben kamen mindestens 8 Menschen ums Leben. Auch der Vorfall in Polen zeuge von Rücksichtslosigkeit und Eskalationsbereitschaft, sagte Merz weiter. Das Wetter in Deutschland. Im Südwesten gebietsweise Schauer oder Gewitter, sonst wolkig und trocken, bei 22 bis 13 Grad. Tagsüber heiter bis wolkig, einzelne Schauer und Gewitter bei bis zu 20 Grad an der Nordsee und 38 Grad in Niederbayern. Am Sonnabend teilweise heiter, im Süden und Osten Schauer bis 33 Grad. Am Sonntag heiter bis sonnig, im Süden einzelne Schauer bis 36 Grad. Das waren die Nachrichten.
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0: Zunächst noch mit der Falschfahrermeldung für die A3 Frankfurt-Köln. Zwischen Neustadt-Wied und Siebengebirge kommt Ihnen ein Falschfahrer entgegen. Fahren Sie da äußerst rechts und überholen Sie nicht. Ich wiederhole, auf der A3 Frankfurt-Köln zwischen Neustadt-Wied und Siebengebirge ist ein Falschfahrer unterwegs. Vorsicht da in beiden Richtungen. Dann haben wir aktuell noch einige Baustellen und dann diesen Unfall. Die A14 Wismar Richtung Schwerin ist zwischen Jesendorf und Schwerin Nord nach einem Unfall gesperrt worden. Soweit das Aktuelle vom Verkehr. Ihnen eine gute und sichere Fahrt.
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0: In Studio ist Detlef Karg. Willkommen. Hass, der sich über Generationen vererbt, das ist der Hintergrund von Familienfehden. Blutrache, sie gibt es teilweise immer noch, etwa auf Kreta. Im vergangenen Jahr starben bei einem Schusswechsel zwischen zwei Familien zwei Menschen, 14 wurden verletzt. Das ist Thema jetzt im Weltspiegel-Podcast mit Nathanie Amiri und Moritz Pompel.
17: Du hast als Kind manchmal gar keine Wahl. Sie zwingen dich dazu, stehen über dir und sagen, komm, schieß, es ist zu deinem Besten.
18: Zwölfjährige, die schon schießen lernen. Und Familien, die ihr Recht mit Waffengewalt selbst durchsetzen.
17: Sie waren 10, 15 Leute. Als sie ihn gesehen haben, haben sie 22 Mal auf ihn geschossen. 4 Kalaschnikow-Kugeln steckten in seinem Körper.
18: Fernab der Strände gibt es eine Seite der Urlaubsinsel, die kaum jemand kennt. Denn in der Idylle regieren Blutfäden, die ganze Generationen zerstört haben. Moritz, sag mal, wenn ich Kreta höre, denke ich eigentlich an Urlaub. Was verbindest du mit Kreta?
19: Also für mich ist es schon auch so in erster Linie, dass ich an Urlaub denke, auch früher Familienurlaube, an Sonne, Strand, an diese unfassbare Gastfreundschaft, die einem immer wieder dort begegnet auf der Insel. Die Kreter sind auch sehr stolz, auch das merkt man immer wieder bei Festen vielleicht, auf denen man zufällig mal landet, wo dann lauthals gesungen wird und wirklich auch eine große Lebensfreude da ist. Und manchmal fallen einem aber auch komische Sachen auf. Also zum Beispiel, dass Ortsschilder, wenn man zumindest in die bergigeren Gegenden kommt, grundsätzlich zerschossen sind, also durchsiebt, kann man sagen. Und man merkt also, die Waffen haben auf der Insel schon auch eine Tradition. Und diese seltsame Parallelwelt, die fällt einem auch an manchen Stellen immer wieder auf. Ich erinnere mich an einen Souvenirladen in Heraklion zum Beispiel. Da gibt es diese Kühlschrankmagneten aus Holz. Und da ist also einer aus Holz die Silhouette Kretas und dann darunter die Kalaschnikow. Und du fragst dich in diesen Augenblicken, gehört diese Kalaschnikow so zu dieser Insel dazu, dass es eben auch in der Form dargeboten wird? Und das sind so die Momente, wo man eben diese Parallelwelt ein Stück weit spürt. Und jetzt war es so, im November 2025 kam plötzlich eine Nachricht rein, in einem Bergort auf Kreta gab es eine Schießerei. Da sind hunderte Schüsse gefallen und da haben zwei Familien mit Kalaschnikows aufeinander geschossen. Es gab 2 Tote und mehr als 10 Verletzte. Und da war es endgültig so, dass ich mir gedacht habe, was ist da los? Wir müssen dem Ganzen mal nachgehen.
18: Und dann bist du in dieses Dorf gereist. Wie war es für dich, in dieses Dorf zu gehen?
19: Also mit einem Wort beklemmend. Es ist normalerweise in diesen Dörfern in Griechenland und insbesondere in Kreta ja so, du kommst da hin und dann gibt es einen Platz mit einer Taverne, es ist lebhaft und du fühlst dich sofort dort wohl. In Vorisia, in diesem Ort, in dem eben im November 2025 dieser Schusswechsel stattgefunden hat, da war es so, dass die Taverne im Ort zu hatte, mit Einschusslöchern in den Scheiben. Das ist kein touristischer Ort dort, sondern eben ein Bergort. Und trotzdem war das für mich ein total mulmiges Gefühl, irgendwie dort hinzukommen und unterwegs zu sein, an der Stelle, wo vor kurzem noch Leichen auf der Straße lagen. Und besonders beeindruckend für mich war auch ein Ort, und zwar ein Haus, in dem eine Bombe explodiert ist. Offenbar hatte da die eine Familie gebaut und die andere Familie hatte diesen Bereich des Dorfes aber für sich beansprucht. Dann ist da diese Bombe explodiert und wir standen da drin, sind noch über Glasscherben mit unseren Füßen gestiegen, mit unseren Schuhen und standen vor diesem Haus. Und ich dachte mir, ist es das wert, dass man aus diesem Grund seine Ehre verteidigt auf diese Art und Weise und im Grunde ein ganzes Dorf in den Abgrund reißt?
18: Wie sind dir die Menschen dort im Dorf begegnet? Wollten sie darüber sprechen?
19: Viele tatsächlich nicht. Also wir sind dort hingefahren mit einem ganz kleinen Kamerateam, also in Minimalbesetzung, weil wir auch gar nicht wussten, wie das Ganze dort wird. Und viele, die wir getroffen haben dann, also wir hatten ein bisschen vorrecherchiert, bei denen wir an den Häusern auch geklingelt hatten, die haben gesagt, nee, wir wollen nicht darüber sprechen. Ich habe gleichzeitig da auch wieder diese unfassbare Gastfreundschaft erlebt. Bei diesen Menschen saßen wir plötzlich im Hinterhof und die haben aufgetischt ohne Ende. Und
18: haben aufgetischt, wollten aber dann trotzdem nicht reden.
19: Wollten dann ohne Kamera schon ein bisschen reden, aber auf keinen Fall vor der Kamera, weil man eben gemerkt hat, die Leute haben dort auch Angst, sich da irgendwo in eine Richtung zu äußern, die ihnen vielleicht zum Nachteil gereichen könnte.
18: Vor was haben Sie denn konkret Angst? Warum wollten Sie nicht mit ihr sprechen?
19: Also man merkt halt bei den Menschen in dem Ort, die gar nicht beteiligt waren jetzt an dieser Blutfehde oder dieser Schießerei, die haben einfach Angst dazu, sich da irgendwie einzumischen und dann mit reinzugeraten quasi. Und ich glaube, das ist auch ein Grund, warum sich keiner mehr so richtig auf die Straße traut dort, weil man auch gar nicht weiß, ob sich das nicht auch im nächsten Moment weiter hochschaukeln könnte, das Ganze. Und uns ist es dann aber gelungen, im Vorfeld auch mit einem Familienmitglied Kontakt aufzunehmen. Sein Cousin ist bei diesem Schusswechsel gestorben im November 2025 dort in Borussia. Und er hat gesagt, ich fahre da mit euch hin, ich rede da mit euch und ich zeige euch dieses Dorf. Und am Drehtag selber war es dann so, wir bekommen einen Anruf von ihm in der Früh und er sagt, Leute, ich kann da nicht hinfahren, es ist wieder was passiert und ich komme nicht. Und dann war die Entscheidung für uns, wir müssen irgendwie dahin und sonst fällt uns dieser ganze Teil auch für den Film weg sozusagen. Wir sind dann hingefahren, haben gesagt zu diesem Jannis heißt er, wir sind dort, wenn du kommen willst, komm. Und dann haben wir ihn außerhalb des Ortes getroffen, er hat da mit seinem großen Pickup auf uns gewartet, wollte auch erstmal nicht vor die Kamera und irgendwann hat er sich dann doch dazu entschieden, mit uns zu sprechen und zwar aus dem Grund, weil er die Gewalt dort beenden möchte. Also auch die Gewalt, die von seiner eigenen Familie ausgeht. Es sind ja beide Familien, die da involviert sind. Und wir sind dann etwas außerhalb des Ortes gefahren, um dort zu drehen. Und er hat gesagt, ich kann mich hier nicht mehr frei bewegen. Es verläuft sozusagen eine imaginäre Grenze durch diesen Ort, die er nicht überschreiten kann, weil auf der anderen Seite des Dorfes eben die andere Familie das Sagen hat. Und er wünscht sich eigentlich nichts sehnlicher als das.
0: Da müssen wir noch einmal kurz drüber gehen. Der Faltfahrer auf der A3 Köln-Frankfurt wird uns weiterhin gemeldet. Jetzt zwischen Bad Honnef-Linz und Neustadt-Wied fahren Sie äußerst rechts und überholen Sie nicht. Ich wiederhole, auf der A3 Köln-Frankfurt zwischen Bad Honnef-Linz und Neustadt-Wied ist ein Falschfahrer unterwegs. Vorsicht da in beiden Richtungen, da er sich schon seit einiger Zeit auf der Fahrbahn weiter bewegt und nun weiter im Programm.
19: Und er ist dann dorthin gefahren und war erstmal erschlagen, auch dann von dem Polizeiaufgebot, was sich dort gezeigt hat. Man hat dort relativ rasch 400 schwer bewaffnete Polizisten hingeschickt, um diesen Ort irgendwie ja quasi zu teilen zwischen den beiden Familien, dass es da nicht weitergeht mit der Gewalt. Es war halt so, dass sein Cousin dabei gestorben ist und dass er aber jetzt auch im Gespräch mit uns nie ein schlechtes Wort auch über die andere Familie verloren hat. Denn sein Ansinnen ist es ja jetzt nicht, Stellung zu beziehen für seine eigene Familie, sondern er will die Gewalt dort stoppen. Und deswegen hat er sich ja auch mit uns unterhalten.
18: Was du beschrieben hast, passiert ja nicht nur in diesem einen Dorf. Wann hast du gemerkt, dass das nicht alles nur ein Randphänomen ist?
19: Also es war dann erstmal so mit diesem Jannis, dass er mich auf den Friedhof geführt hat. Und dort habe ich die Geschichte des Ortes erfahren, nämlich dass dort vor 71 Jahren schon mal eine Blutfehde stattgefunden hat, bei der mehrere Menschen umgekommen sind. Auf den Grabsteinen dort steht auch nicht gestorben am, sondern erschossen, ermordet am. Und das sind viele Grabsteine dort. Und wenn man sich auf Kreta dann umschaut, dann kommt man immer wieder in Orte, in denen Blutfäden geherrscht haben. Also wirklich überall auf der Insel eigentlich. Die größte war in der Gegend von Chania, das ist die zweitgrößte Stadt im Norden. Und dort sind vor ungefähr, das ist schon eine Weile her, dort 100 Jahren mehr als 100 Personen gestorben. Aber man merkt eben diese Tradition der Rache und diese Art, seine Ehre zu verteidigen oder zu glauben, dies tun zu müssen, die zieht sich weiter durch. Und es begegnen einem immer wieder Fälle, auch selbst in Heraklion, in der Hauptstadt der Insel, ist es uns dann Anfang Mai begegnet, dieses Phänomen, dass jemand dort das Mitglied aus einer anderen Familie erschossen hat, weil er Rache üben wollte. Und so merkt man eben, dass diese Tradition viel stärker ist als alle Gewalt, die vom Staat ausgeht, also von der Polizei oder der Politik, die dort vielleicht für Ordnung sorgen will oder in den Augen mancher auch das nicht in ausreichendem Maße tut. So versuchen die Leute quasi sich selbst zu organisieren.
18: Und kannst du erklären, warum sich diese Blutfäden über Generationen halten? Wieso stoppt man nicht?
19: Also es ist schon so, dass Kreta sozusagen als wilder Westen Griechenlands gilt. Und bei diesen Blutfäden ist es so, dass oft Eifersucht eine Rolle spielt, dass auch Diebstahl, früher war es Viehdiebstahl, jetzt im Fall von Borisia zum Beispiel auch eben das Gefühl, dass jemandem Land weggenommen wurde. Das sind alles so Auslöser für Blutfäden. Und diese Tradition, das Gesetz selbst in die Hand zu nehmen, ist einfach dermaßen tief verwurzelt auf der Insel, aus historischen Gründen auch, weil der Staat lange Zeit eigentlich absent war dort, ähnlich wie wir es vielleicht auch aus Italien kennen, in Gegenden in Süditalien, wo sich auch die Mafia so etablieren konnte. Und aus diesem Grund heraus war es so, dass sozusagen die Leute gesagt haben, wir müssen uns das selbst organisieren und wir setzen gar nicht erst auf die Polizei, zum Beispiel bei Streitigkeiten. Im Gegenteil ist es dann

0: dort erschossen worden ist im November 2025, als der mich auf den Friedhof dort geführt hat, sind wir plötzlich von einer Gruppe angesprochen worden, eine Familie, und zu dieser Familie gehört Michalis. Er stand an einem Grab, was sie gerade umgestalten, und er hat mir dann erzählt, dass seine Familie bei dieser früheren Blutfehde vor 71 Jahren unschuldig mit reingezogen wurde. Seine Mutter ist getötet worden, sein Bruder und sein Vater ist schwer verletzt worden. Und Michalis hat mir dann erzählt, dass sein Vater sein Leben lang darauf gedrungen hat, dass sie nicht die Gewalt fortsetzen, dass sie auf Rache verzichten. Und er hat dafür gesorgt auch, dass die Kinder weiter untereinander Kontakt hatten. Also die Kinder aus der Opferfamilie und der Täterfamilie sozusagen. Dass sich also Gefühle im Laufe der Zeit irgendwie nicht weiter hochgeschaukelt haben, sondern abbauen konnten. Und er hat mich wirklich tief beeindruckt in der Hinsicht, weil er auch gesagt hat, ich habe ihn dann gefragt, haben Sie einen Rat für die jungen Leute im Ort, jetzt für den aktuellen Vorfall? Und da hat er mir gesagt, schaut in eure Zukunft, lasst dieses falsche Macho-Gehabe, was es ja auch oft ist, also Männlichkeit zu beweisen, mit der Kalaschnikow unterwegs zu sein und so, auch auf Festen beispielsweise, lasst es sein, sondern denkt an eure Zukunft. Und das hat mich wirklich nachhaltig beeindruckt mit ihm, ja.
1: Sag mal, wahrscheinlich bin ich nicht die Einzige, die sich gerade die Frage stellt, warum kann die Polizei solche Blutrachen nicht stoppen?
0: Also ich glaube, es ist verdammt schwer, als Polizei dort für Ordnung zu sorgen. Denn erstmal ist es ja so, dass die Anzahl der Waffen auf Kreta überhaupt nicht bekannt ist. Also es gibt Schätzungen, wonach ungefähr 1 Million Schusswaffen im Umlauf sind.
2: Und hier ganz kurz die Entwarnung für die A3 Frankfurt-Köln. Kein Falschfahrer mehr zwischen Neustadt-Wied und Siebengebirge.
0: Wir haben auch einen Polizisten getroffen, der zu einer Sondereinheit gehört auf der Insel. Konstantinos Canlis heißt der. Und diese Sondereinheit, die hat sozusagen zur Aufgabe, Gewaltverbrechen im weitesten Sinn auf der Insel zu bekämpfen. Dazu gehört auch organisierte Kriminalität, für die ja auch die Waffen wichtig sind. Und er sagte mir, wir wissen einfach nicht, wie viele Waffen es auf der Insel gibt. Es gibt super viele illegale Waffen, die gar nicht registriert sind. Insofern ist auch die Vorstellung, die von manchen Politikern geäußert worden ist, nach der Bluttat von Vorizia vom November 2025, dass sozusagen die Polizei ja von Haus zu Haus gehen könnte und die sammelt da die ganzen Waffen ein. Das ist einigermaßen utopisch, sagte mir auch dieser Polizist, weil viele Waffen ja auch versteckt werden. Die werden in Häusern versteckt, die werden teilweise aber wohl auch in Kirchen oder Klöstern versteckt oder in irgendwelchen Höhlen außerhalb der Dörfer. Also insofern erstmal diese ganzen Waffen einzusammeln, ist extrem schwierig. Auch nach Vorizia, nach dieser Tat dort, ist das nicht gelungen. Man hat zwar einige Männer festgenommen, aber die Waffen hat man immer noch nicht gefunden. Und deswegen ist auch da die Angst ja so groß, dass es irgendwie weitergeht. Und tatsächlich ist auch so, dass die Polizei auch gar nicht in alle Orte so richtig gut rein kann. Also die fahren da schon hin, aber dann vor Ort Razzien durchzuführen und da richtig aktiv zu werden, ist teilweise je nach Ort sehr, sehr schwierig. Auch weil es dort Fälle gab, 2007 zum Beispiel in einem Bergort in Sonjana, da war klar, die Polizei, die will dorthin wegen Drogenhandels, und sie ist dort reingefahren und ist dann mit Kalaschnikows beschossen worden. Ein Polizist ist in der Folge gestorben und so ist die Polizei dort vertrieben worden. Und mit dieser Situation ist man eben dort konfrontiert.
1: Über 1 Million Waffen. Du hast vorher kurz erwähnt, dass auch die Menschen mit Waffen auf Feste gehen. Wie selbstverständlich sind Waffen im Alltag?
0: Tatsächlich gibt es auf Kreta den Brauch der sogenannten Balothies. Balothies heißt, man packt die Waffe aus und schießt vor Freude in den Himmel. Das passiert bei Taufen, bei Hochzeiten, auch bei Beerdigungen wird das gemacht, am Osterfest beispielsweise. Und dieser Brauch, der nimmt angeblich ein bisschen ab, auch weil strengere Gesetze ein Stück weit vielleicht Wirkung zeigen. Also inzwischen sind diese Balothiers verboten und die Geldstrafen sind höher geworden. Und trotzdem war es jetzt so, ich war zum Beispiel an Ostern dort unterwegs, dass man immer wieder an diesem Osterfest Maschinengewehrsalven hört. Also da sind dann Feste, meistens privat, und dann schießen die Leute dort in die Luft. Und es gibt ganz viele Menschen im Lauf der Zeit auch, die bei diesen Festen verletzt oder sogar getötet worden sind. Also ich habe auch einen jungen Kreter getroffen, der zum Beispiel seinen Onkel dabei verloren hat und der mir sagte, er war da

0: bei einem Osterfest und plötzlich ist der Onkel tot umgekippt, völlig unerklärlich getroffen von dem Querschläger.
1: Das heißt, Kinder wachsen mit der permanenten Demonstration von Waffen auch auf?
0: Das kommt ein bisschen darauf an, wo man unterwegs ist auf Kreta. Also in den größeren Städten ist das nicht mehr so. Aber sobald, ein Politiker hat mir gesagt, sobald man über 300, 400 Höhenmeter fährt auf der Insel, und es geht sehr schnell, weil die Insel ist bergig, dann kommt man eben in viele Bergdörfer, wo das einfach noch eine feste Tradition ist. Und ich war mit einer Lehrerin, die gegen Waffengewalt kämpft, indem sie mit ihren Schülern in Heraklion, in der Hauptstadt, Videos produziert, Videos gegen Waffengewalt in einer Schule am Land, wo sie dieses Video, das letzte, was sie gemacht haben, vorgestellt hat. Und sie hat dann die Klasse gefragt, wer von euch war schon auf Hochzeiten, auf denen geschossen wurde? Und es gab in dieser Klasse keine Hand, die unten geblieben ist. Also das kennen alle. Sie hat auch gefragt, wer von euch hat selber schon mal eine Waffe in der Hand gehabt? Und da waren wirklich viele dabei, die gesagt haben, sie haben schon geschossen, ihnen ist eine Pistole irgendwo in die Hand gedrückt worden. Auch Mädchen waren dabei, nicht nur Jungs sind das, die dann sagen, ja, mein Vater ist mit mir schon auf dem Schießstand gefahren. Und die waren alle so um die 12. Und in dieser Klasse saß dann auch ein Junge, der mich ziemlich beeindruckt hat, der gesagt hat, wir haben eigentlich gar keine Wahl. Die stehen über dir. Und die sagen, bist du ein Feigling oder was? Jetzt schieß, es ist zu deinem Besten. Und man kann sich da vorstellen, also viele der Kinder, hatte ich auch das Gefühl, die wollen eigentlich selber mit dieser Tradition brechen. Aber die Tradition ist so fest verwurzelt und wird auch so weiter transportiert von den Eltern, dass das für die Kinder halt sau schwer ist, da rauszukommen.
1: Wer kann also die Blutrache auf Kreta stoppen?
0: Also ich glaube, da müssen sehr, sehr viele Faktoren zusammenkommen. Ich habe die Lehrerin erwähnt, die Evi Christaki, die wir begleitet haben, die eben dieses Video gemacht hat mit ihren Schülern in der Inselhauptstadt Heraklion gegen die Waffengewalt. Dieses Video ist für griechische Verhältnisse viral gegangen. Also ein ziemlicher Erfolg für die Klasse und auch für Evi. Und sie hat dann eben beschlossen, sie zeigt dieses Video auch an anderen Schulen, will mit den Menschen dort ins Gespräch kommen, so wie wir es eben erlebt haben in dieser Schule am Land. Und ich glaube, das ist ein Faktor, wie das gelingen kann, dass also in den Schulen auch da mehr sensibilisiert wird, dass Leute wie Evi damit anpacken. Aber das kann natürlich lang nicht das Einzige sein. Also wenn wir jetzt wieder nach Vorisia zurückspringen, in diesen Ort, in dem im November 2025 diese Schießerei stattgefunden hat, dann ist auch klar, dass sich das natürlich ganz leicht weiter hochschaukelt. Also dass dann plötzlich auch die Mütter, die ihren Mann verloren haben, dastehen und sagen zu ihrem ältesten Sohn, du musst deinen Vater rächen. Und insofern ist es natürlich auch eine riesige Aufgabe für die Eltern, wahrscheinlich auch für Psychologen, Sozialarbeiter, mit denen Evi, die Lehrerin, vielleicht auch in Zukunft zusammenarbeiten will, damit man da noch mehr reinkommt in die Familien. Und das ist natürlich letztlich auch eine Aufgabe der Politik. Also da müssen solche Projekte unterstützt werden, auch finanziell unterstützt werden. Und für die Polizei ist es sicher so, dass es auch eine Frage ist der Ausstattung, auch des Personals, dass sie da vielleicht noch stärker agieren können. Denn der Polizist Konstantinos Kanlis, den wir da getroffen hatten, der sagte mir auch, die haben teilweise modernere Waffen als wir bei der Polizei.
1: Warum ist es für den Staat so schwer, da Verbesserungen reinzubringen, etwas zu ändern?
0: Also ich glaube, das ist jetzt auch nicht nur meine Meinung, sondern beispielsweise auch die von Evi, der Lehrerin, die wir gesprochen haben. Es ist für viele Politiker wirklich ein heißes Eisen, diese Geschichte mit den Waffen anzugehen. Denn das gehört in Kreta einfach dazu, ist eine ganz, ganz lange Tradition. Und jetzt ist es auch so, dass die Familie von Ministerpräsident Mitsotakis selbst von Kreta kommt. Wenn man da jetzt reingehen würde und sagt, Leute, gebt jetzt mal endlich alle eure Waffen ab, dann würde man sich halt schon auch eine große Wählerschaft verprellen. Und so war es auch nach dem Vorfall in Vorisia mit dem Schusswechsel dort, dass dann relativ schnell auch die Reaktion kam von dem Bürgerschutzminister, dem Griechischen, der gesagt hat, die Mafia und die Raufbolde auf der Insel, die werden hier nicht das Sagen bekommen. Aber es gab gleichzeitig auch einen Minister, der gesagt hat, das gehört auf Kreta dazu, er ist für das Selbstverteidigungsrecht und er findet es gut. Und das nach einer Bluttat. Und das hat halt auch gezeigt, also so ein richtiger Willen zur Veränderung, der sieht, glaube ich, anders aus.
1: Nach all den Gesprächen, die du geführt hast, gibt es überhaupt noch Hoffnung? Nach dem, was du gerade gesagt hast, würde ich eher sagen, schaut eher schlecht aus.
0: Ich glaube schon, dass es Hoffnung gibt. Ich glaube, das wird echt ein verdammt langer Weg, bis sich da was ändert. Es ist eine Frage der Traditionen, die sich nicht von heute auf morgen verändern lassen, die aber im Lauf der Generationen ja doch auch sich anpassen können irgendwie. Und ich finde, die Lehrerin Evi, die hat das ganz gut auf den Punkt gebracht in dieser Klasse, die gesagt hat zu den Schülern, durch euch kann sich was ändern. Nicht jetzt in dem Augenblick, in dem wir hier sprechen, aber vielleicht nächstes Jahr, in 5 Jahren, in 10 Jahren. Ihr seid die nächste Generation. Ihr könnt selber entscheiden, was hier auf der Insel passieren soll. Und ich glaube, das ist ein Ansatz, der durchaus Früchte tragen kann.
1: Moritz, danke, dass du bei uns warst. Und danke, dass du uns auch mehr aufgeklärt hast über die Schattenseite von Kreta.
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2: Erstmals seit 7 Jahren hat die Deutsche Bahn im ersten Halbjahr wieder einen Gewinn von fast 150 Millionen Euro erzielt. Im ersten Halbjahr des vergangenen Jahres war es ein Verlust von 760 Millionen Euro. Unser Gastautor ist heute Christoph Schwennicke, Politikchef bei T-Online. Er meint dazu:
4: Man muss sich die Augen reiben und die Meldungen 2 bis 3 Mal lesen. Die Deutsche Bahn hat ihr Ergebnis innerhalb eines Jahres um fast 1 Milliarde Euro verbessert. Das ist die beste Nachricht seit langem und stellt eine Frage noch mal lauter, die schon bis zu dieser Bilanz unbeantwortet blieb. Warum um alles in der Welt hat Bundeskanzler Friedrich Merz den für die Bahn zuständigen Verkehrsminister Patrick Schnieder aus dem Kabinett geworfen bzw. zum Rücktritt genötigt? Und mit diesem Vorgang nicht nur die rheinland-pfälzische CDU, sondern die gesamte Partei angezündet. Die Antwort darauf bleibt Merz stur schuldig, intern wie öffentlich. Aber mit oder ohne Antwort. Friedrich Merz hat als Reformkanzler just in dem Moment den Rückhalt in seiner Partei verspielt, in dem er ihn dringend bräuchte. Weil die Wirtschaft abgesehen vom Hoffnungsschimmer bei der Deutschen Bahn weiter in freiem Fall ist, wären massive Strukturreformen jetzt dringend nötig. Das geht aber nur aus einer Position der Stärke heraus,
2: kommentiert Christoph Schwennicke von T-Online. Die Augsburger Allgemeine verlangt, der neue Verkehrsminister Bilger müsse Konzernchefin Paller in die Pflicht nehmen.
5: Bevor es besser werden kann, müssen erst tausende Baustellen im Gleisnetz abgearbeitet werden. Baustellen sind aber der natürliche Gegner der Pünktlichkeit, wie der Hecht dem Karpfen. Bilger muss Paller deshalb darauf festnageln, dass zumindest die weichen Verbesserungen greifen. Dazu zählen mehr Sicherheit und Sauberkeit in Bahnhöfen und in den Zügen. Wer öfter mit dem Zug unterwegs ist, sieht jetzt mehr Putztrupps, die während der Fahrt sauber machen. Die Verspätung erträgt sich leichter, wenn der Unrat weggeräumt wird.
2: Im Nachrichtenpodcast Was jetzt? Der Zeit wird die Frage aufgeworfen, ob ein Unternehmen im Bundesbesitz überhaupt schwarze Zahlen schreiben müsse.
6: Gewinne sind ja auch kein Selbstzweck. Die ermöglichen es, das Angebot zu verbessern. Die Bahn kann modernere Züge anschaffen, den Service verbessern, den DB-Navigator nutzerfreundlicher machen. Deshalb ist das grundsätzlich schon sinnvoll, wenn da Gewinne erzielt werden und es nicht so läuft wie an Anfang der 90er Jahre, wo das Unternehmen wie eine Behörde geführt wurde, nicht auf die Kosten geachtet wurden und Schulden ohne Ende angehäuft wurden.
2: Nun, das waren unsere Standpunkte heute zusammengestellt von Ulrike Ufer. Jetzt folgen hier die Nachrichten und dann geht's gleich weiter mit der ARD-Infonacht. Wir blicken auf die Hitzewelle in Europa und die Brände und fragen, kann auch Obst und Gemüse einen Sonnenbrand kriegen? Ja klar.
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7: Um 3 Uhr mit Ronald Lessig. Die UEFA droht damit, dass künftige Fußballweltmeisterschaften ohne europäische Teams stattfinden könnten. Hintergrund sind die Investorenpläne des Weltverbandes FIFA. Aus Genf Katrin Hondl zum Inhalt der UEFA-Erklärung.
8: Wir stehen als Einheit, heißt es da, einstimmig und unmissverständlich lehne man die Pläne von FIFA-Chef Gianni Infantino ab, die ja bekanntlich vorsehen, Eigentumsrechte an der WM oder anderen Wettbewerben an private Investoren zu verscherbeln. Ja, und die UEFA geht da jetzt eben auf maximale Konfrontation. Sollte Infantino seinen Plan durchziehen, sind die Europäer nicht mehr dabei. Keine UEFA-Nationalmannschaft wird an einem FIFA-Wettbewerb teilnehmen, solange diese Pläne existieren. Das steht so klipp und klar in der Erklärung, die die UEFA veröffentlicht hat.
7: Der von US-Präsident Trump ins Leben gerufene Friedensrat hat Trumps Angaben zufolge ein Abkommen zur vollständigen Entwaffnung der Hamas im Gazastreifen erzielt. Dies sei ein wichtiger Schritt auf dem Weg zu einem dauerhaften Frieden, schrieb Trump auf seiner Online-Plattform Truth Social. Im Gegenzug würden die israelischen Streitkräfte nach Abschluss der Entwaffnung abziehen. Im Oktober 2025 hatten sich Israel und die Hamas auf die erste Phase des Friedensplans geeinigt. Die Hamas hatte jedoch eine Abgabe ihrer Waffen bisher abgelehnt. Verbraucher haben von heute an europaweit mehr Rechte bei kaputten Elektrogeräten. Hersteller etwa von Waschmaschinen, Kühlschränken oder Smartphones sind nun verpflichtet, die Geräte zu reparieren. Was das genau bedeutet, erklärt Levin Salamon aus der ARD-Verbraucherredaktion.
9: Bisher ist es ja so, dass man auf jedes neue Elektrogerät pauschal 2 Jahre gesetzliche Gewährleistung hat. Wenn in der Zeit ein Mangel auftritt, kriegt man im Zweifelsfalle per Gesetz einfach ein neues. Ab sofort soll man aber selbst entscheiden. Wenn man den Defekt gezielt ausbessern lassen will, anstatt einfach was Neues zu nehmen, dann muss die Reparatur auch möglich sein. Und nicht nur das, wer sein bisheriges Gerät reparieren lässt, bekommt dann nochmal 12 Monate mehr Gewährleistung. Quasi als Belohnung, dass man es nicht einfach hat wegschmeißen lassen.
7: In Hamburg ist die neue Sternbrücke auf dem Weg zu ihrem künftigen Standort. In den vergangenen Stunden wurde der über 100 Meter lange Stahlkoloss ganz langsam immer näher an seine endgültige Zielposition herangeführt. Der Transport der Brücke wurde von hunderten Schaulustigen über Stunden beobachtet. Das waren die Nachrichten. Das Wetter in Deutschland. Im Südwesten gebietsweise Schauer oder Gewitter, sonst wolkig und trocken bei 22 bis 13 Grad. Tagsüber heiter bis wolkig, einzelne Schauer bei 20 Grad an der Nordsee und bis 38 Grad in Niederbayern. Am Sonnabend heiter, im Süden und Osten Schauer bei 20 bis 33 Grad und am Sonntag heiteres bis sonniges, im Süden einzelne Schauer oder Gewitter bei 21 bis 36 Grad. 3:03 Uhr.
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10: Die A5 Frankfurt Richtung Karlsruhe ist zwischen Hettenheim und Hemsbach bis 5 Uhr wegen Reparaturarbeiten gesperrt. Die A7 Fulda Richtung Würzburg ist zwischen Bad Brückenau-Volkers und Bad Brückenau-Wildflecken wegen einer Nachtbaustelle vorübergehend gesperrt. Die Umleitung führt über die U54. Die A12 Frankfurt-Oder Richtung Berliner Ring ist zwischen Briesen und Fürstenwalde-Ost wegen Bauarbeiten bis ca. 5 Uhr gesperrt. Die A14 Wismar Richtung Schwerin ist zwischen Jesendorf und Schwerin-Nord nach einem Unfall weiterhin gesperrt. Und dann die A71 Richtung Schweinfurt ist zwischen Arnstadt-Süd und Stadt-Ilm sowie zwischen Meiningen-Süd und Rentwertshausen wegen Tunnelwartungsarbeiten noch bis ca. 6 Uhr gesperrt. Das war's vom Verkehr. Ihnen eine gute und freie Fahrt.
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10: Wie immer vom Norddeutschen Rundfunk in Hamburg aus dem Studio von NDR Info. Heute Nacht mit Detlef Karg. Die Waldbrände in Europa beherrschen weiterhin die Nachrichten. Grund für uns auch in der ARD Infonacht dieses Thema ein wenig zu vertiefen. Meine Kollegin Liane Kossmann hat über die derzeitige Lage mit Jochen Flassbart gesprochen. Er ist Staatssekretär im Bundesumweltministerium und war früher auch Präsident des Bundesumweltamtes. Die erste Frage an ihn war, wie er auf die derzeitigen Brände in Europa blickt.
11: Ja, es ist genauso, wie Carsten Schneider gesagt hat. Jetzt ist natürlich im Augenblick erstmal Hilfe angesagt. Das machen die Kräfte vor Ort. Wir von Deutschland über die Bundeswehr unterstützen. Auch das ist jetzt der Zeitpunkt, wo man wirklich helfen muss. Und dann muss man natürlich auch mit etwas Abstand sagen, wir müssen noch sehr viel mehr tun. Einmal, um den Klimaschutz nicht aus den Augen zu verlieren. Das ist ja im Augenblick in Deutschland, aber in ganz Europa, in Teilen der Welt so. Aber wir müssen eben auch sehen, es ist schon im vollen Gange und wir müssen uns auch besser anpassen, um die Katastrophen, die eintreten können, denen besser begegnen zu können.
12: Ja, Umweltminister Carsten Schneider sagt es ja auch, noch haben wir die Chance, unsere Umwelt besser vorzubereiten auf diese neue Realität. Eine Lösung sieht er ja etwa im Umbau der Wälder. Wie weit sind wir denn da in Deutschland? Wie gut sind wir aufgestellt in Sachen Waldbrandschutz?
11: Ja, wir sind ehrlich gesagt schon ganz schön gut aufgestellt. Aber das ist natürlich nicht die Antwort darauf, dass wir nicht noch mehr machen müssen. Aber bereits 2008, Sie haben ja gesagt, ich bin schon ziemlich lange im Umweltministerium, haben wir das erste Mal eine deutsche Klimaanpassungsstrategie gemacht. Und ich kann mich erinnern, dass wir sehr erklären mussten, warum wir das eigentlich in Deutschland tun müssen, weil es so aussah, dass wir doch gar nicht so sehr betroffen sind. Inzwischen ist sehr viel passiert und gerade auch beim Umbau der Wälder passiert sehr viel. Wir wissen, dass wir mehr Mischwälder brauchen. Wir müssen insgesamt nicht nur in den Wäldern mehr Wasser in der Landschaft halten. Überall da, wo es extrem trocken ist, da ist eben die Gefahr, dass es besonders verheerend brennt, auch größer. Deshalb ist der Umbau im vollen Gange zusammen mit den Ländern, zusammen mit den Kommunen und zusammen auch mit den privaten Waldeigentümern.
12: Ja, angesichts dieser verheerenden Brände verlangt Carsten Schneider ja auch mehr Tempo beim Klimaschutz. Der Ausbau der erneuerbaren Energien müsse volle Vorfahrt bekommen, sagt. Aber wie soll das gehen, wenn die Wirtschaft in Deutschland schwächelt und es in der Bundesregierung so hohe Priorität hat, erstmal die Konjunktur ans Laufen zu bringen, der Klimaschutz, man ja den Eindruck hat, dass manchmal eben eher hinten runterfällt?
11: Ja, und dann werden wir eben durch solche Ereignisse, sind jetzt diese Brände, das kann ja im Winter oder im Herbst oder im Frühjahr können das Hochwasser oder Starkregen sein. Das erinnert eben daran, das ist keine Aufgabe, die man einfach beiseite schieben kann. Es ist ja verständlich, dass wir insgesamt und die Bundesregierung, die Landesregierung, wir in Europa auch unsere Wirtschaft wieder in Schwung bringen müssen. Das kann man ja gar nicht anders sehen. Es ist auch richtig, dass wir unsere Verteidigungsfähigkeit weiter nach vorne bringen müssen. Aber wer immer das mit dem Zwischenton sagt, na dann muss der Klimaschutz eben hinten anstehen, der ist ganz sicher sich falsch gewickelt und gefährdet die Möglichkeiten künftiger Generationen eben noch angemessen reagieren zu können. Und deshalb, wir haben gerade ja in dieser Woche die erneuerbaren Energiengesetzgebung weiter vorangebracht. Auch das ist ein Austarieren. Wie behalten wir das alles bezahlbar? Inzwischen haben wir 60% erneuerbare Energien. Das ist ja was, darauf können wir auch stolz sein. Das geht auch weiter. Aber das ist genau der Weg, der beschritten. Wir müssen anpassen, helfen, aber eben dann auch den längerfristigen Weg, den Klimaschutz nicht aus den Augen verlieren.
12: Ja, aber auf der anderen Seite werden ja auch gerade Subventionen für die Energiewende gekürzt. Da spricht Wirtschaftsministerin Katharina Reiche ja vom Ende eines Rundum-Sorglos-Paketes, wenn es um die Reform des Erneuerbare-Energien-Gesetzes geht, und von Überförderung. Also wie soll mehr Klimaschutz passieren, wenn andere in der Regierung so auf die Bremse steigen?
11: Naja, ich finde, das ist doch auch durchaus richtig. Wir müssen das ja alles bezahlbar halten. Es wird doch an anderen Tagen auch in der Republik darüber gesprochen, wie die Lebenshaltungskosten steigen. Dazu gehören die Energiekosten natürlich. Und deshalb haben wir keinen grundsätzlichen Dissens. Die Energiewende muss auch kostengünstiger gelingen. Das kann auch sein. Aber gerade in dem Energiepaket, das wir in dieser Woche im Kabinett hatten, haben wir 12 Gigawatt zusätzliche Onshore-Windenergie zusätzlich zu dem normalen Ausbaufahrt beschlossen, das und zwar nicht irgendwann, sondern direkt in den nächsten 2,5 Jahren. Ich finde, das zeigt, wir wollen nach vorne gehen, aber manchmal spitzt sich die Debatte eben gerade vor der Gesetzgebung etwas zu. Ich glaube, wir haben da ein ganz ordentliches Paket hingekriegt.
12: Die Kosten, die Herr Flossbart, die haben Sie jetzt schon mehrfach angesprochen. Der Deutsche Städtetag, der fordert jetzt angesichts eben auch dieser neuen Hitzewelle Bund und Länder auf, Klimaanpassungsmaßnahmen der Kommunen stärker finanziell zu unterstützen. Hauptgeschäftsführer Schuchart, der hat gesagt, es müssten bundesweit Milliardensummen investiert werden. Das könnten die Städte eben nicht alleine stemmen. Und die bestehenden Förderprogramme, so sagt er es auch, die reichten eben nicht aus. Können Sie denn da noch nachbessern? Wollen Sie da nachbessern? Gibt es da Geld genug noch dafür?
11: Wir haben schon vom Bundesumweltministerium aus sehr ausgeprägte Förderprogramme auch für die Klimaanpassung in Kommunen, beispielsweise ganz besonders für soziale Einrichtungen. Das hört sich jetzt an vielleicht wie ein Segment, aber es ist eben ein wichtiges Segment, weil besonders betroffene und wenig stabile Bevölkerungsgruppen davon betroffen sind. Das fördern wir alles, aber diese Milliardenbeträge, die können wir nicht aufbringen, und zwar selbst wenn wir sie aufbringen, haben wir die verfassungsrechtliche Grundlage dafür nicht, weil dies alles Aufgaben von Kommunen und Ländern sind. Und deshalb haben wir in dieser Bundesregierung im Koalitionsvertrag festgelegt, dass wir uns um eine neue Gemeinschaftsaufgabe Klimaanpassung kümmern wollen. Das braucht eine verfassungsändernde Mehrheit. Umweltminister Carsten Schneider hat angekündigt, dass wir jetzt die Gesetzgebung dafür vorbereiten. Und dann brauchen wir eben über die Koalition hinaus, also auch von Grünen und Linken, eine Unterstützung dafür, dass wir eine solche Verfassungsänderung in dieser Legislaturperiode hinbekommen.
10: Sagt Jochen Flassbart, Staatssekretär im Bundesumweltministerium. Die hohen Temperaturen betreffen viele Menschen, andere hingegen genießen den Sommer auch, weil er eben heiß ist. Nicht ganz so einfach ist es allerdings für die Landwirte. Neben der Trockenheit leiden etliche Nutzpflanzen auch durch die Sonnenstrahlung. Es kann eine Art Sonnenbrand entstehen, was die Ernte beeinträchtigt. Äpfel etwa zählen zu den betroffenen Obstsorten. Das stellt viele Apfelbauern natürlich vor Probleme. Und unser Reporter Franz Fanter hat einen von ihnen im mecklenburgischen Wittenburg besucht.
13: Jakob Österreicher vom Obstgut Korsen ist in seiner Plantage bei Bordin unterwegs, pflückt einen Apfel vom Baum, einen mit Hitzeschaden.
14: Hier geht der Sonnenbrand leicht los und hier ist es verbrannt. Das heißt, die Fläche an der Stelle ist schon von Sonnenbrand befallen.
13: Die dunklen, verkrusteten Stellen sind damit ein Verlust für den Landwirt. Auf 100 Hektar baut Jakob Österreicher Tafeläpfel an. Möglicher Ertrag fast 3000 Tonnen. Vorausgesetzt, der Sonnenbrand hält sich in Grenzen. Österreicher setzt sich zur Wehr, kühlt seine Früchte aktiv herunter.
14: Ja, tatsächlich nutzen wir hier die Frostschutzregelung, die wir sonst im Frühjahr nehmen, um unsere Blüten zu schützen gegen Frost. Können wir das jetzt wieder nutzen, um eben uns gegen die Hitze zu schützen?
13: Daten des Deutschen Wetterdienstes zeigen, die Wahrscheinlichkeit für Hitzewellen ist in den vergangenen 70 Jahren gestiegen. Die Anzahl der Tage mit 30 Grad und mehr hat sich verdreifacht. Hitzeschäden in der Landwirtschaft seien direkte Folgen des Klimawandels, so Agrarberater Rolf Hornig.
15: Der Sonnenbrand ist in allen Apfelbetrieben in Mecklenburg-Vorpommern ein Problem. Klimatisierende Beregnung ist sicherlich momentan das probate Mittel.
13: Grundwasser ist dafür nicht geeignet, scheidet wegen seines hohen Eisengehalts aus. Niederschlagswasser in einem System aus mehreren Teichen aufzufangen, bleibt für Jakob Österreicher die einzige Option.
14: Wenn das verbraucht ist, ist alle. Dann haben wir keine Chance mehr, uns weiterhin zu schützen, sei es gegen Frost oder gegen die Hitze an der Stelle.
13: Nur ausreichend Niederschläge können seine Ernte retten. Klar ist, die Hitze ist eine Gefahr für die Äpfel. Die Gegenmaßnahmen treiben die Kosten in die Höhe. Für die Apfelbauern und am Ende auch für die Verbraucher.
10: Soweit der Bericht von Franz Fanter. Und wir bleiben noch beim Thema heiße Temperaturen. Und auch bei den Pflanzen, die in den Städten besonders betroffen sind. Sie werden es vielleicht schon gemerkt haben, es gibt mehr Laub auf den Straßen. Die Bäume werfen Laub ab, weil ihnen Wasser fehlt. Dabei sind Bäume nicht nur Schattenspender. Sie können ja bekanntermaßen auch die Umgebungstemperaturen in Parks um einige Grad senken. Wie es unseren Straßenbäumen in diesem Jahr geht und was man vielleicht tun kann, um den Bäumen in der Stadt zu helfen. Das schildert nun Anne-Kathrin Queck.
16: Andreas Roloff steht in einer Baumallee bei Meißen. Viele der Bäume haben trockene, verfärbte Blätter. Manche Kronen sind sogar stellenweise schon kahl. Das hat mit der anhaltenden Trockenheit zu tun. Sie ist aber nicht der einzige Grund, sagt Roloff, der als Seniorprofessor für Baumbiologie an der TU Dresden arbeitet.
17: Das ist eine Kombination aus Streusalzeinsatz im Winter. Das Streusalz ist noch im Boden und wird von den Bäumen jetzt aufgenommen und führt zu Blattschäden. Dann die Trockenheit führt zu Blattschäden und das zusammen verstärkt sich gegenseitig und führt zu einem vorzeitigen Blattfall und auch teils zum Absterben von Trieben.
16: Aber auch die Hitzewelle Ende Juli hat den Bäumen zugesetzt, sagt der Baumforscher.
17: Was an der Periode zuletzt so entscheidend war, waren die 40 Grad. Das haben wir bisher ja nur selten gehabt. Und da sieht man gerade den häufigen Baumarten Linde und Eiche an, dass sie an die Grenzen kommen und dann die Blätter verbrennen.
16: Trotzdem ist Roloff optimistisch. Die Lage bei den Straßenbäumen sei zwar angespannt, im Boden gäbe es aber noch Wasserreserven. Dadurch sei der Trockenstress nicht so heftig wie in den Jahren 2018 und 2019.
17: Was man mit Staunen nur zur Kenntnis nehmen kann, dass Bäume auch lernen, wenn ein Trockenjahr stattfindet. Dann sind im nächsten Jahr die Blätter kleiner, sie haben dickere Zellwände, die Jahrringe werden enger und die Zellwände auch dicker und damit fängt er an, sich drauf einzustellen.
16: Aber auch wir alle können etwas tun, um zu verhindern, dass unsere Straßenbäume durch Hitze und Trockenheit absterben. In Leipzig gibt es seit einigen Jahren das Projekt Leipzig gießt. In der dazugehörigen App sind die meisten Stadtbäume erfasst. Ziel ist, dass vor allem die Bäume gegossen werden, die es am meisten brauchen, erklärt Projektleiter Quentin Kügler.
18: Es bringt wenig, eine 100-jährige Eiche zu gießen. Es bringt aber sehr viel, zum Beispiel die 15-jährige Stadtlinde zu gießen, die direkt in der eigenen Nachbarschaft ist. Und deswegen sieht man in dieser App alle Bäume mit entsprechenden Informationen zum Standalter, zum Gießbedarf.
16: Mittlerweile nutzen etwa 2000 Menschen die Leipzig Gießt-App. Allein im letzten Jahr wurden mehr als 600 Stadtbäume gegossen. Insgesamt hat Leipzig aber um die 60.000 Straßenbäume, im gesamten Stadtgebiet sogar weit über 100.000. Es ist also noch Luft nach oben. Deshalb hofft Quentin Kügler, dass noch mehr Leipzigerinnen und Leipziger auf das Projekt aufmerksam werden.
10: Anne-Kathrin Queck war das mit ihrem Bericht.
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10: Und es ist 3.15 Uhr. High Noon. Gerade im Fußball, wie nationale und internationale Dachverbände ihn organisieren. Das steht aktuell im Zentrum eines Streits. Die Europäische Fußballunion UEFA setzt FIFA-Präsident Gianni Infantino nach dessen Alleingang für einen WM-Investorendeal die Pistole auf die Brust. Die UEFA droht mit WM-Boykott. Eine WM ohne europäische Teams, das ist schwer vorstellbar. Und es wäre wohl auch ein knallharter Verlust für den internationalen Fußball. Mein Kollege Markus Schubert hat darüber mit unserer Korrespondentin in Genf, Katrin Hondl, gesprochen und sie zunächst gefragt, ob in der UEFA wirklich alle zusammenstehen.
8: Ja, das hat er. Also die Front der 55 UEFA-Mitgliedsverbände ist geschlossen. Das betont die UEFA gleich mehrmals in dieser Mitteilung nach der Dringlichkeitssitzung. Wir stehen als Einheit, heißt es da, einstimmig und unmissverständlich lehne man die Pläne von FIFA-Chef Gianni Infantino ab, die ja bekanntlich vorsehen, Eigentumsrechte an der WM oder anderen Wettbewerben an private Investoren aus dem Umfeld von US-Präsident Trump zu verscherbeln. Ja, und die UEFA geht da jetzt eben auf maximale Konfrontation, droht mit Boykott. Sollte Infantino seinen Plan durchziehen, sind die Europäer nicht mehr dabei. Keine UEFA-Nationalmannschaft wird an einem FIFA-Wettbewerb teilnehmen, solange diese Pläne existieren. Das steht so klipp und klar in der Erklärung. Also überraschend scharfer Gegenwind für Infantino oder man könnte auch sagen 1:0 für Nyon gegen Zürich, UEFA gegen FIFA.
19: Schauen wir noch mal auf das, woran sich der Protest entzündet. Was genau plant FIFA-Boss Infantino und was hat er angekündigt?
8: Ja, also die FIFA oder Infantino will, Zitat, das volle wirtschaftliche Potenzial des Fußballs ausschöpfen. Zitat Ende. Sprich also noch mehr Kohle machen. Und zwar indem, wie es heißt, nochmal Zitat, sorgfältig ausgewählte Investoren Anteile an einer noch zu gründenden Tochtergesellschaft der FIFA erwerben sollen. Die soll dann den hübschen Namen FIFA Forward Enterprise bekommen, FFE. Ja, und jede Menge Geld für die weltweit 211 nationalen Fußballverbände ausspucken. Infantino nennt das Ganze eine einmalige Chance. Es komme drauf an, die kommerzielle Seite des Fußballs zu stärken, so Infantino. Ja, aber die Europäer sehen das eben anders, nämlich als Totalausverkauf, als Angriff auf den Fußball und nicht als Chance.
19: Was genau stört die UEFA daran, die ja auch den Fußball fleißig vermarktet?
8: Klar, eine Geldmaschine ist der Fußball schon lange, das wissen wir, aber private Miteigentümer. Und es ist da ja auch von einer Investmentfirma die Rede, die dem Bruder von Donald Trumps Schwiegersohn Jared Kushner gehört. Also mit dieser Idee hat Infantino den Bogen ja wohl absolut überspannt. Seine Nähe zu Trump, der Skandal um die nach einem Anruf von Trump zurückgenommene rote Karte bei der WM, dieser absurde FIFA-Friedenspreis für den US-Präsidenten, all das nervt ja viele schon sehr lange. Und jetzt kam eben auch noch dazu, das wird auch in der UEFA-Mitteilung nochmal betont, dass diese Investorenpläne von Infantino ja heimlich ausgehackt worden sind, ohne die Verbände einzubeziehen. Und dann ist ja auch noch eine Frist gesetzt worden, sagt ja oder nein bis zum 19. September. Das nennt die UEFA jetzt einen Zwangsakt, also Erpressung und Führungsversagen, davon ist auch die Rede. Die FIFA habe damit, nochmal Zitat, als Hüterin des Weltfußballs abgedankt, heißt es in der Mitteilung von der UEFA. Also diese Mitteilung ist ganz klar eine Kampfansage.
19: Katrin Hondl, wie kann dieser Machtkampf ausgehen, wenn die UEFA ihr Ding durchzieht? Wäre eine WM sportlich noch von Belang, wenn die Europäer nicht auflaufen?
8: Eher nicht, oder? Also hat man ja jetzt gerade bei der zu Ende gegangenen WM gesehen. Da waren, glaube ich, 6 Europäer unter den letzten 8. Ja. Also die Europäer sind klar das Schwergewicht im Weltfußball. Und darauf setzen sie ja jetzt auch mit ihrer Boykottdrohung. Weil in der FIFA haben sie natürlich keine Mehrheit, sind nur 55 von 211 Mitgliedern. Aber die Strategie ist natürlich klar. Und so hat das auch DFB-Präsident Bernd Neuendorf gesagt. Wenn die Top-Teams aus Europa nicht mehr dabei sind bei einer WM, dann ist so eine WM für private Investoren wohl auch nicht mehr interessant.
10: Katrin Hondl war das aus Genf über den Machtkampf UEFA gegen FIFA. Wir kommen zu einem ganz anderen Thema. In Niedersachsen stehen am 13. September Kommunalwahlen an. Einige Kandidaten der AfD werden aber wohl nicht auf den Wahlzetteln stehen. Sie wurden nicht zugelassen. Dieser Vorgang sorgt bundesweit für Aufsehen und auch für Kritik. Unsere Autorin Amelia Wischnewski aus der Landespolitikredaktion in Hannover erklärt, was da gerade geschieht.
20: Es gibt ein neues Gesetz, das wurde in diesem Frühjahr geändert mit der rot-grünen Regierungskoalition. Es besagt, dass der Verfassungsschutz erstmals Informationen teilen darf, die ihm über mögliche Kandidaten vorliegen. Hat also jemand, der sich zur Wahl stellt, rassistische Postings auf den sozialen Medien geteilt, hat eine Bewerberin sich verfassungswidrig geäußert? Das entscheidende Zauberwort ist hier ja die Verfassungstreue, denn in Niedersachsen gibt es seit langem eine Regel, Hauptverwaltungsbeamte wie eine Bürgermeisterin müssen garantiert auf dem Boden des Grundgesetzes stehen. Neu ist also lediglich, dass seit diesem Frühjahr beim Verfassungsschutz angefragt werden darf, wenn es Aufklärungsbedarf gibt, ob ein Kandidat womöglich nicht verfassungstreu ist. Die Entscheidung wird vor Ort getroffen von den sogenannten Wahlausschüssen. Diese Wahlausschüsse helfen den örtlichen Wahlleitern dabei, Wahlen zu organisieren. Dieses Gremium ist nicht gebunden an die Einschätzung des Verfassungsschutzes und untersteht auch nicht dem Innenministerium. Die Liste von als extremistisch eingestuften Parteien und Organisationen liegt uns vor. Die ist 15 Seiten lang. Da stehen Antifa-Gruppen genauso drauf wie als linksextrem eingestufte kurdische Gruppen oder andere als extremistisch eingestufte Bewegungen.
10: Amelia Wischnewski war das.
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10: Die Kindergärtnerin und Schriftstellerin Erika Schirmer wird heute 100 Jahre alt. Sie schrieb eines der bekanntesten Kinderlieder der DDR. Der Stichtag von Mirjam Benecke.
22: Eine junge Kindergärtnerin streift im Jahr 1949 durch die kriegszerstörte Stadt Nordhausen in Thüringen. Vor wenigen Jahren musste Erika Mertke aus ihrer Heimat in Schlesien fliehen. Nun, in Nordhausen, bleibt sie vor einem Plakat stehen, das an einem kaputten Schaufenster klebt. Es ist eine Ankündigung für den Weltfriedenskongress in Paris. Das Plakatmotiv stammt von Pablo Picasso und zeigt seine später weltbekannte Friedenstaube.
23: Und da hatte ich auf einmal so die Idee, die Taube soll fliegen. Die Taube soll allen Frieden bringen.
22: Erika Schirmer, so heißt sie nach ihrer Hochzeit, singt den Kindern im Kindergarten von der kleinen weißen Friedenstaube vor. Von dort aus verbreitet sich das schlichte Lied in den 50er Jahren in der ganzen Republik. Die DDR braucht neue Kinderlieder, denn die alten Texte aus der Nazizeit soll niemand mehr singen. Die Friedenstaube darf, was in der DDR die wenigsten durften, übers große Wasser fliegen. Das Lied erscheint in den Schulbüchern der DDR und wird auf Pioniernachmittagen rauf und runter gesungen. Alle kennen die Friedenstaube.
24: Ja, das kenne ich.
25: Ja, kennen Sie, ja? Wissen Sie auch, wer es geschrieben hat?
26: Nein.
24: Brecht?
26: Nee. Brecht war es nicht. Nicht? Brecht war es nicht.
22: Nein, nicht Bertolt Brecht. Sei es drum. Erika Schirmer arbeitet ab den 1970er Jahren als Pädagogin für Kinder und Jugendliche mit Behinderung. Hunderte Lieder schreibt sie für ihre Schützlinge.
0: Und nicht nur das. Weil es in der DDR noch keine speziellen Lehrbücher für Sonderpädagogik gibt, schreibt Schirmer auch das noch selbst.
1: Lange warten, bis etwas entwickelt wird, was wir in der Arbeit im Moment brauchen. Ich finde immer, die Zeit haben wir nicht.
0: Selbst im hohen Alter schreibt Schirmer noch Gedichte, Geschichten und Lieder. Die Botschaft ihres bekanntesten Liedes ist aktueller denn je.
23: Den Erwachsenen möchte ich eine Botschaft mitgeben. Hütet den Frieden für unsere Kinder.
0: Heute lebt Erika Schirmer immer noch im Norden Thüringens, in der Nähe von Nordhausen. Geboren wird die Schöpferin eines der bekanntesten DDR-Kinderlieder am 31. Juli 1926. Heute vor 100 Jahren.
10: Der Stichtag war das von Mirjam Benecke.
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2: Mit Stefanie Lavor. Zum Thema WM-Boykott aller UEFA-Staaten haben Sie ja soeben das Gespräch unseres Moderators mit der Korrespondentin in Genf gehört. Ein weiteres Fußballthema hat unterdessen für nationale Schlagzeilen gesorgt, für positive allerdings. In der vergangenen Saison haben die 36 Clubs aus den beiden höchsten deutschen Spielklassen mehr Tickets verkauft als je zuvor. Zuschauerrekord. Matthias Merget kennt die Zahlen.
4: Im Schnitt kamen fast 35.000 Zuschauer pro Spiel der ersten und zweiten Liga. So viele wie nie zuvor. In der Bundesliga alleine waren es 41.562. Dies bedeutet einen Anstieg von 9% im Vergleich zur Saison davor. Wesentlichen Anteil an dieser Entwicklung haben die Rückkehr des 1. FC Köln und des Hamburger SV in die Bundesliga. Die durchschnittliche Auslastung der Stadien lag bei rund 96%. In der zweiten Liga kamen über 28.000 Fans im Schnitt zu den Spielen. Damit liegt man nur knapp hinter der spanischen und italienischen Liga.
2: Die zweite Liga startet in der kommenden Woche Freitag mit der Partie Bochum gegen Hertha BSC. Die erste dann drei Wochen später am 28. August mit dem Spiel Bayern München gegen Stuttgart. Der SV Werder Bremen geht in die neue Spielzeit mit verringerter Stadionkapazität. Anfang Juli war im Weserstadion ein Teil einer Tribüne im Oberrang eingestürzt. In den ersten drei Bremer Bundesliga-Heimspielen ab dem 5. September gegen Leipzig, Augsburg und Paderborn sind damit knapp 500 Plätze nicht nutzbar. Danach, so Hans-Jörg Otto, Geschäftsführer der Bremer Weserstadion GmbH, sollten dann alle Plätze wieder zur Verfügung stehen. Die deutschen Schwimmerinnen und Schwimmer haben in den vergangenen Jahren international einen enormen Schritt nach vorn getan. Bei der Europameisterschaft in Paris gibt es eine Reihe von Medaillenchancen. Lars Becker blickt voraus.
5: Los geht's bei der Schwimm-EM in Paris mit den ersten Entscheidungen im Wasserspringen und Synchronschwimmen. Im Mixed-Team-Wettbewerb Wasserspringen will die Mannschaft um die WM-Zweite Pauline Pfeif zum Auftakt gleich die erste Medaille einsammeln. Auf europäischer Ebene, ohne das dominierende China, ohne die USA und Kanada, zählt das Team von Christoph Bohm in allen 13 Wettbewerben zu den Podiumskandidaten. Der Bundestrainer hofft auf 10 Medaillen. Gleich am ersten Tag hat auch Synchronschwimmerin Clara Bleier ihren ersten Auftritt. Im Duett mit Partnerin Maria Denisow ist eine Medaille unrealistisch, aber am 3. August geht die erste deutsche Solo-Europameisterin Bleier als Titelverteidigerin und Goldkandidatin in die Entscheidung freie Kür. Einen Tag später starten dann die Freiwasserwettbewerbe. Als Weltmeister über alle vier Strecken hat Florian Wellbrock im letzten Jahr Geschichte geschrieben. In Paris schwimmt Wellbrock nur im Freiwasser, hat aber seine Medaillenhoffnungen wegen krankheitsbedingter Trainingsausfälle auf ein Minimum zurückgeschraubt. In der Seine, die am Austragungsort weniger Strömung aufweist und sauberer ist als 2024 bei den Sommerspielen, gehören auch der Olympia-Zweite Oliver Klemet, Isabel Gose und Shootingstar Johannes Liebmann zu den Medaillenkandidaten. Das gilt auch für Iris Schmidbauer, die erste Europameisterin und Titelverteidigerin im Highdiving am zweiten Wochenende. In der letzten Woche steht dann mit den Beckenwettbewerben der EM-Höhepunkt an.
2: Geschwommen und gesprungen wird von heute an bis zum 16. August. Die Eishockey-Weltmeisterschaft der Männer im kommenden Jahr in Deutschland findet erneut ohne Russland und Belarus statt. Das gab der Eishockey-Weltverband bekannt. Begründet wurde die Entscheidung mit anhaltenden Sicherheitsbedenken und Bedenken hinsichtlich der sportlichen Integrität. Russland und Belarus sind seit Beginn des Angriffskrieges auf die Ukraine im Februar 2022 von allen Eishockey-Turnieren ausgeschlossen. Das Internationale Olympische Komitee hat hatte Anfang Juli die Sanktionen gegen die beiden Länder weitestgehend aufgehoben. Im Eishockey kommt es vorerst nicht dazu. Die nächste WM findet im Mai kommenden Jahres in Düsseldorf und Mannheim statt. Das Eröffnungsspiel steigt in der Fußballarena auf Schalke.
10: Und das war Stefanie Lavoie mit dem Sport.

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1: Um 3.30 Uhr mit Ronald Lessig. Die Pläne von FIFA-Präsident Infantino zum Verkauf von WM-Anteilen an Investoren stoßen auf immer mehr Kritik. Auch der Dachverband des nord- und mittelamerikanischen Fußballs CONCACAF stellte sich gegen das Vorhaben. Aus der Nachrichtenredaktion Peter Eichenberg.
2: Die 41 CONCACAF-Mitglieder kritisieren die Pläne deutlich. Anders als der europäische Fußballdachverband UEFA drohen sie aber nicht mit einem Boykott. Die UEFA hatte nach einer Sondersitzung erklärt, keine der 55 europäischen Nationalmannschaften werde an einem FIFA-Wettbewerb teilnehmen, sollte Infantino an seinen Plänen festhalten. Die FIFA müsse verbindlich zusagen, das Vorhaben vollständig aufzugeben und die WM niemals für Investoren zu öffnen. Die Weltmeisterschaft steht nicht zum Verkauf, hieß es wörtlich in der Erklärung der Europäer.
1: Der sogenannte Friedensrat, den die USA ins Leben gerufen haben, hat laut US-Präsident Trump eine Vereinbarung zur vollständigen Entwaffnung der Terrorgruppe Hamas im Gazastreifen erzielt. Trump schrieb auf seiner Plattform Truth Social von einem entscheidenden Schritt zu dauerhaftem Frieden und Sicherheit. Die Vereinbarung werde in sorgfältig strukturierten Phasen umgesetzt, so der US-Präsident. Sobald die Entwaffnung abgeschlossen sei, würden sich die israelischen Streitkräfte zurückziehen. Seit Oktober 2025 herrscht im Gazakrieg eine Waffenruhe. Es kommt aber immer wieder zu tödlichen Angriffen. Griechenland und die Türkei kämpfen weiter gegen schwere Waldbrände. Auf der griechischen Insel Kreta fachen Winde die Flammen immer wieder an. Das erschwert laut Behörden die Löscharbeiten. Bereits am Mittwoch kamen bei den Bränden 3 Feuerwehrleute ums Leben, 4 weitere wurden verletzt. Auch im Süden und Westen der Türkei gibt es zahlreiche Feuer. An der französischen Atlantikküste konnten derweil zehntausende Menschen wieder nach Hause zurückkehren. Nach dem Anschlag auf den CSD in Berlin findet das World Pride Festival in Amsterdam derzeit unter massiven Sicherheitsvorkehrungen statt. Das gilt auch für den Höhepunkt der Veranstaltung, die geplante Bootsparade am Samstag. Aus Brüssel, Niklas Fortmann.
3: Über 80 Boote sollen bunt dekoriert durch die berühmten Amsterdamer Grachten fahren. Lesben, Schwule und andere queere Menschen demonstrieren damit für Sichtbarkeit und für queere Rechte. Die Demo ist in diesem Jahr zum ersten Mal Teil der World Pride. Sie gilt als das größte internationale Event für queere Menschen und findet alle 1 bis 2 Jahre an einem anderen Ort statt. Nach den World Prides in Sydney und Washington werden auch in Amsterdam dieses Jahr hunderttausende Besucher erwartet.
1: Das Wetter in Deutschland. Tagsüber heiter bis wolkig, einzelne Schauer und Gewitter bei bis zu 20 Grad an der Nordsee und 38 Grad in Niederbayern. Am Sonnabend heiter, im Süden und Osten einige Schauer bei bis zu 33 Grad. Am Sonntag heiter bis sonnig, im Süden einzelne Schauer bis 36 Grad. Das waren die Nachrichten.
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4: Die A14 Wismar Richtung Schwerin ist zwischen Jesendorf und Schwerin Nord nach einem Unfall weiterhin gesperrt. Das war's aktuell vom Verkehr. Ihnen eine gute und freie Fahrt.
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4: Mit Detlef Karg im Studio. Schön, dass Sie dabei sind. Es ist eine einfache und geniale Idee. Feuerwehren und Landwirte vernetzen, um bei großen Bränden Unterstützung zu bekommen. Denn bei Bränden fehlt es ja oft an Wasser. Landwirte haben aber große Gülletransporter, in denen natürlich auch Wasser transportiert werden kann. Die Idee zur App Red Farmer Plattform entstand vor einigen Jahren in der Südpfalz. Mittlerweile sind auch andere Landwirte dabei. Wie die Plattform genau funktioniert, darum geht es jetzt im Podcast MV, also Mecklenburg-Vorpommern, im Fokus mit Mirja Freie.
5: Mecklenburg-Vorpommern, das ist ein Land bekannt für seine Landwirtschaft und die ist ja auch sehr prägend. Und viele Landwirte sind tatsächlich auch selbst schon in der Feuerwehr aktiv. Nun gibt es eben diese neue Idee der Vernetzung. Und was genau dahinter steckt, das weiß unsere Reporterin Nathalie Süß aus dem Mecklenburg-Studio Schwerin. Nathalie, Zusammenarbeit von Landwirten und Feuerwehren, die ist ja eigentlich, das kommt ja öfter vor. Mhm. Was ist aber denn jetzt genau neu an diesem Red Pharma Projekt?
6: Ja, dass es diese Zusammenarbeit aufs nächste Level hebt und ein bisschen smarter macht. Jetzt kommt nämlich eine App ins Spiel. Und die soll das Zünglein an der Waage sein, wenn es dann halt darum geht, ob ein Brand außer Kontrolle gerät oder gerade nochmal gut geht. Diese Online-Plattform, die nennt sich Red Pharma. Da können Landwirte ihre Maschinen registrieren, um die Feuerwehr bei Wald- oder Flächenbränden zu unterstützen. Denn die brauchen im Einsatz ja oft jede helfende Hand. Und oftmals haben dann eben Bauern oder auch Forstwirte oder Handwerksbetriebe Spezialmaschinen, die die Feuerwehr oder der Katastrophenschutz halt nicht mal eben so auf Vorrat da hat, die aber einen wichtigen Beitrag leisten können.
5: Hm. Und was für Technik genau braucht denn dann die Feuerwehr von den Bauern und wofür genau?
6: Na, das geht ganz simpel los. Tankwagen, Wasserfässer oder auch Güllefässer, um Löschwasser zu transportieren. Ich habe mit einem Landwirt aus Kummer gesprochen, bei Ludwigslust. Martin Smenchek heißt der. Und der hat auf seinem Hof dann einen ganzen Fuhrpark an solchen Gülleanhängern rumstehen.
7: Die Wagen stehen im Sommer zum Teil von uns immer mit Wasser voll. Einige, falls der Fall ist, dass irgendwo bei uns oder woanders was ist, dass du schnell eine Menge Wasser da hast.
6: Und der Vorsitzende vom Kreisfeuerwehrverband Nordwestmecklenburg, Arne Borg, der hat erzählt, es geht da wirklich querbeet durch alle Arten von Land- oder forstwirtschaftlichen Geräten, die die Feuerwehr brauchen kann.
8: Naja, also hauptsächlich denkt man da ja immer an große Wassertanks, was die Bauern ja vorhalten. Aber andersrum auch Ecken oder solche Geschichten, wo man mit Schneisen schlagen kann auf Feldern. Das ist ja das, was uns die Bauern zur Verfügung stellen können.
5: Jetzt bin ich nicht so firm wie ein Landwirt. Was ist eine Egge?
6: Eine Egge, meistens eine Scheibenegge heißen die. Die nutzten Bauer, um Unkraut, Strohreste, Stoppeln unter den Boden zu mischen. Ah. Und die brennen ja besonders gut, wenn es so trocken ist. Und wenn man die dann in den Boden einarbeitet, schwarz machen nennt man das, weil der Boden dann eben dunkel wird, dann kann man damit auch solche Ackerbrände eindämmen, weil man zieht dann so einen Brandschutzstreifen, der verhindert, dass der Brand sich weiter ausbreitet. Mhm. Und das Gleiche funktioniert genauso im Prinzip mit einem Grubber, auch so ein Gerät. Mhm. Das schlägt im Prinzip in die gleiche Kerbe, so eine Brandschneise. Und solche Brandschneisen werden auch bei Waldbränden gezogen. Da geht es dann natürlich darum, Bäume, Baumstämme zu fällen, und da braucht man dann sogenannten Forstrücker, um die Bäume aus dem Gefahrenbereich rauszuholen. Das sind dann schon echt extrem geländegängige Fahrzeuge und auch solche Geräte wie zum Beispiel ein Teleskoplader, ein Bagger, ein Radlader werden gebraucht. Manchmal auch einfach Anhänger und die dazu passenden Zugfahrzeuge.
8: Na, von den Materialien hat die Feuerwehr tatsächlich gar nichts. Sie hat auch nicht so große Wassertanks, und gerade bei, ich sag mal, Feldbränden, so wie in unserer Region, dann kommen wir mit maximal 2000, vielleicht auf 4000 Liter Wasser da an, und dann ist das auch ganz schnell erschöpft.
6: Sagt Arne Borg von der Feuerwehr, weil bei solchen großen Waldbränden, da ist so eine Tankfüllung von einem Feuerwehrauto wirklich ein Tropfen auf dem heißen Stein. Und diese großen Tankfahrzeuge von den Bauern, die können da echt helfen. Jetzt, wenn diese App, diese Plattform ins Spiel kommt, dann ist der große Vorteil natürlich, dass das die Koordination vereinfacht. Mhm. Weil über Red Pharma kann die Feuerwehr im Ernstfall ganz schnell sehen, welche Technik in der Nähe verfügbar ist. Und die Hilfe, die ist für beide Seiten freiwillig. Das heißt, wenn man sich als Bauer dort registriert, dann bedeutet das nicht unbedingt, dass man dann auch verpflichtet ist, zu unterstützen. Wenn man von der Feuerwehr angefordert wird, dann kann man selbstverständlich auch ablehnen.
5: Okay, es klingt auf jeden Fall spannend, sinnvoll. Ist denn dieses Konzept neu oder gibt es das auch schon länger, Red Pharma?
6: Ja, das gibt es schon ein Weilchen, zum Beispiel in Bayern. Die Idee zu Red Pharma, die kommt dort aus dem Landkreis Main-Spessart. Weinkenner werden vielleicht wissen, das ist ein Weinbaugebiet, dort gibt es ganz viele Winzer. Und die haben eben auch schon oft Löschwasser in ihren Maischebehältern oder ihren Weintransportern zu Waldbränden gefahren, vor allem in großen Waldbrandsaisons. Mhm. Und aus dieser Idee ist dann vor so gut 3 Jahren diese Online-Plattform entstanden. Red Pharma, und zwar in der Südpfalz. Auch das Weinanbaugebiet liegt an der Deutschen Weinstraße. Auch da gibt es ganz viele Winzer. Und jetzt sind auch die ersten in Mecklenburg-Vorpommern dabei. Mecklenburg-Vorpommern hat nämlich über 4500 Bauernhöfe.
5: Ganz schön viel. Und die können jetzt alle quasi ihre Gerätschaften auf dieser Website registrieren, oder wie?
6: Ja, jein. Theoretisch kann sich da jeder mit seinem Equipment registrieren. Aber erstmal wird das Ganze nur von den Feuerwehren in Nordwestmecklenburg genutzt. Zu dem Kreisfeuerwehrverband dort gehören ja immerhin schon mal fast 100 freiwillige Feuerwehren. Und angestoßen hat das Ganze Arne Borg. Der ist dort Kreiswehrführer. Der hat das Ganze von seinen Feuerwehrkollegen in Schleswig-Holstein erzählt bekommen, fand es eine super sinnvolle Sache und hat dann die Kreisverwaltung in Nordwestmecklenburg angestoßen. Und die macht sich jetzt auch dafür stark.
5: Wir haben in den vergangenen Wochen eben viele Einsätze schon gehabt. Einmal Müritz-Nationalpark sehr groß, aber auch schon viele Ackerbrände. Das ist natürlich gegeben, weil die Böden sind trocken. Es reicht ein Funke und dann steht da der Acker im Brand. Da ist so eine Zusammenarbeit wahrscheinlich sinnvoll.
6: Ja, absolut. Und Mecklenburg-Vorpommern ist da auch wirklich eine waldbrandgefährdete Region. Wir sind Waldbrandland. Vergangenes Jahr gab es hier schon fast 50 Waldbrände. Und das ist auch kein Wunder. Wir haben mehr als 550 Hektar Wald. Das ist ein Viertel unserer Landesfläche. Mhm. Und das sind halt auch viele große Kiefernwälder dabei. Ne? In der Mecklenburgischen Seenplatte, im Landkreis Ludwigslust-Parchim, Vorpommern-Greifswald. Und diese Kiefernwälder, die brennen halt bei Trockenheit besonders gut. Dazu haben wir auch noch viel Wind. Ja. Und der befeuert so einen Brand dann eben noch zusätzlich. Deswegen ist Mecklenburg-Vorpommern da bundesweit wirklich unter den Spitzenregionen, was Waldbrand bedeutet. Und im Müritz-Nationalpark, da sind bis dato jetzt schon mehr als 550 Fußballfelder an Fläche verbrannt. Wirklich eine riesen Fläche, wenn man sich das mal so vor Augen führt. Und das wird ja auch nicht besser, ne? In den kommenden Jahrzehnten soll es immer weniger regnen, so die Prognose. Und gleichzeitig sollen aber ja auch die Temperaturen steigen, auch im Frühjahr und im Herbst. Und damit wird eben auch das Waldbrandrisiko insgesamt steigen.
5: Also umso sinnvoller, sich jetzt schon um die gute Zusammenarbeit zu kümmern. Mhm. Wie ist denn die Feuerwehr überhaupt in Mecklenburg-Vorpommern aufgestellt?
6: Also man muss schon sagen, Mecklenburg-Vorpommern ist da schon echt engagiert. Hier gibt es mehr als 27.000 Feuerwehrmänner und Frauen. Das ist sowohl freiwillige Feuerwehr als auch Berufsfeuerwehr. Mhm. In den Städten arbeiten die schon Hand in Hand. Aber so eine Berufsfeuerwehr, die gibt es eben erst ab einer bestimmten Einwohnerzahl. Schwerin hat eine Berufsfeuerwehr, Rostock, Neubrandenburg und Greifswald, Stralsund, Wismar haben auch eine. Aber wenn es um Waldbrände oder Ackerbrände geht, dann sind wir ja auf dem Land. Und da gibt es keine Berufsfeuerwehr. Dafür gibt es da eben dann ungefähr 1000 freiwillige Feuerwehren. Und man muss wirklich sagen, auf dem Land wuppen die da echt den kompletten Brandschutz und die Brandbekämpfung. Die haben aber dort auf dem Land eben auch noch ein anderes Problem.
5: Okay, welches meinst du genau?
6: Ja, Wasser. Das ist für die Feuerwehr echt die Achillesferse, vor allem im Wald.
5: Ja.
6: Weil da gibt's ja keinen Hydranten, wo man sich mal eben anschließen kann. Außerdem ist es ein schwieriges Terrain, da kommt so ein Feuerwehrauto ja jetzt auch nicht überall so einfach hin. Und eine freiwillige Feuerwehr, die hat jetzt auch nicht einfach solche riesigen Tankfahrzeuge, wie sie zum Beispiel so ein Bauer auf dem Hof stehen hat. Zum Beispiel Jens Albrecht, das ist ein Landwirt aus Lützow und der hat mir erzählt.
9: Unser Wasserfass, was wir im Hintergrund haben, das hat 19.000 Liter mit an Bord. Das ist ungefähr das 8- bis 10-fache von einem Feuerwehrfahrzeug, was die dort ein Löschwasser an Bord haben. Und das ist natürlich dann wichtig, dass man Löschwasser hinterherfahren kann in dem Augenblick. Und wir sind natürlich auch gut vernetzt mit der Feuerwehr, sodass dann schon auf kleinem Wege das oft der Anruf kommt und sagt, Mensch, es brennt hier und da, kannst du mit Wasser fahren.
6: Da muss man dazu sagen, ohnehin viele Landwirte sind auch gleichzeitig in der Freiwilligen Feuerwehr. Jens Albrecht auch. Und auf dem Land, da sind beide Seiten eben schon unfassbar gut vernetzt, weil das eben auch einfach nötig ist.
5: Ja, das habe ich eingangs ja schon erwähnt, ne, dass man sich dann anruft. Aber man muss eben auch die entsprechenden Leute kennen und wissen, wo die Technik steht. Mhm. Wie eben dann eben bei der Ernte in warmen Zeiten auf trockenen Böden, ne, damit man dann weiß, woher die Hilfe kommen kann gegebenenfalls.
6: Ja, genau. In solchen Situationen, da passiert es eben total schnell. Beim Strohpressen oder auch beim Getreidedreschen, dass da irgendein Stein ins Schneidewerk gerät und dann an dem Metall entlang schrammt und dann fliegen Funken. Und die Ernte passiert ja auch dann, wenn es trocken ist.
5: Ja.
6: Und dieses ganze trockene Material brennt halt einfach wie Zunder. Deswegen ist es schon gelebte Praxis, du sagst es, die Feuerwehr und die Landwirte, die arbeiten Hand in Hand zusammen, um einfach den Schaden so gering wie möglich zu halten. Und wenn die Landwirte in der Ernte sind und ihre Felder brennen, und das dann eskaliert, dann sind sie ja logischerweise auf die Feuerwehr angewiesen, damit nicht ihre ganze Ernte drauf geht. Und die Feuerwehr wiederum, die ist darauf angewiesen, dass die Bauern ihnen Wasser ranschaffen. Und das auch bei anderen Bränden auf dem Land. Martin Smentek zum Beispiel, den wir vorhin schon gehört haben, Der ist ja Landwirt, der hat aber vor 7 Jahren auch bei dem großen Waldbrand bei Lübten mitgeholfen.
7: Also beim ersten Brand kam ich aus dem Urlaub und habe einfach nur noch das Feuer gesehen. Das war ja von Schwerin aus schon zu sehen gewesen. Und bin dann gleich nachts in Einsatz gegangen. Wir waren ja schon über die Forst alarmiert worden, dass wir da zum Helfen kamen. Und da man in der Feuerwehr ist und unsere Feuerwehr auch da und man viele Menschen kennt, ging das in Einzelnen über, ne? Und dann kam der zweite, dritte und vierte Wagen von uns mit zu.
6: Er und seine Leute waren dann mit insgesamt 4 Traktoren und 4 solchen großen Güllebombern im Einsatz über 8 Tage. Und hinterher waren seine Wagen auch noch im Wald verteilt, damit die Feuerwehr sich dort bedienen kann. Man muss dazu sagen, Martin Smentek, der kommt zwar aus Kummer, das ist im Landkreis Ludwigslust-Parchim, bedeutet, dass die Feuerwehren in Nordwestmecklenburg jetzt mit Red

0: Und dann steht halt die Feuerwehr da irgendwo auf dem Acker vorm Brand und guckt erstmal online nach den Telefonnummern von den Bauern. Und nicht jeder Bauernhof hat ja auch eine eigene Webseite. Mhm. Und deswegen ist wirklich der entscheidende Pluspunkt von dieser neuen Datenbank Schnelligkeit. Die Landwirte, die haben ja im Vorfeld dann schon mal sich bereit dazu erklärt, bei einem Einsatz zu unterstützen. Das ist auch ein großer Pluspunkt. Und grundsätzlich kann man wirklich sagen, gerade bei so besonderen Einsätzen, wie in Lübzehn zum Beispiel, da sind irgendwelche zusätzlichen Ressourcen und Technik einfach Gold wert. Die Bauern, die können selber Löschwasser transportieren und ihre Maschinen bedienen, ohne dass dafür Feuerwehrleute gebunden sind. Und Jens Albrecht, der sieht da noch einen ganz anderen Nebeneffekt.
1: Nein, überflüssig ist sie nicht, weil sie nochmal auch eine neue Dynamik da reinbringt. Ich sehe das ja bei mir jetzt selber, man beschäftigt sich mal wieder mit den Dingen. Ne? Und wir führen ja dann auch mehrere Betriebe mit Technik zusammen. Und dadurch findet ja auch eine Ansprache statt. Und der Kontakt jetzt mit den Kreiswehrführer zum Beispiel mal aufzunehmen und sagen, Mensch, was können wir noch machen? Wo können wir hier die Feuerwehr unterstützen und so weiter? Und das ist ja auch was, sowas in Gang bringt.
0: Ja, also die Ressourcen sind ja schon da, die Hilfsbereitschaft ist schon da und jetzt hat das Ganze eben einfach ein bisschen mehr Hand und Fuß mit dieser App.
2: Okay, und dann musst du uns jetzt mal erklären und mitnehmen, wie funktioniert denn diese App jetzt im Detail? Also wie können denn die Landwirte da ihre Technik jetzt einstellen?
0: Also die gehen dafür auf redfarmer.eu. Man kann das natürlich auch einfach mal in seine Lieblingssuchmaschine eingeben. Das Red Farmer Portal, das findet man. Das hat so ein, als Symbol so einen kleinen roten Traktor. Ja. In jedem Falle kostet es nichts, sich dort zu registrieren. Man geht auf Registrierung. Da wird man dann weitergeleitet. Da gibt es so eine Anmeldemaske, wo man sich dann mit seiner E-Mail-Adresse registriert, Benutzername, Passwort vergibt. Also alles wie bei anderen ja. Registrierungen auch. Ne? Und wenn man dann da drinne ist, da kann man dann dort seine eigenen Geräte anbieten und verwalten. Es gibt auch einen Hilfebereich, wenn man nicht weiterkommt, mit einer genauen Anleitung. Aber ich muss sagen, eigentlich ist das Ganze ziemlich selbsterklärend. Ich habe das auch mal durchgespielt. Also dort in dieser Übersicht geht man auf neues Fahrzeug und da gibt man dem Fahrzeug dann erstmal einen Namen und trägt die Fahrzeugart ein. Und dann trägt man auf einer Karte ein, wo das Gerät steht. Das sind die Dinge, die man eintragen muss. Man kann dann auch noch dazu eintragen Breite, Länge, Höhe, wie schwer das Ganze ist, wie schnell es fahren kann und vor allem natürlich auch, was hinten dran hängt. Mhm. Zum Beispiel so eine Scheibenegge, ein Wasser, ein Güllefass, ob das aus Edelstahl ist, aus Kunststoff. Vor allem natürlich auch ganz wichtig, wie viel Liter Wasser reinpasst. Und das alles, das kann man aber auch noch später dazu schreiben. Und man kann auch noch Notizen da hinzufügen, die vielleicht für die Feuerwehr relevant sein können. Und natürlich, zu guter Letzt, kann man da auch noch seine Telefonnummer eintragen.
2: Wenn ich da jetzt als Landwirt oder Wirtin meine persönlichen Infos, Kontaktdaten und sowas eintrage, sind die denn da sicher oder kann das einfach, kann da jeder auf diese Plattform zugreifen und das sehen?
0: Nee, da kann nicht jeder drauf zugreifen. Die Daten, die werden auf einem sicheren Server gespeichert und Zugriff haben die Feuerwehren auch nur dann, wenn sie berechtigt sind und wenn sie sich haben freischalten lassen. Dafür gibt es dann vom Kreis Feuerwehrverband für jede Feuerwehr einen einzelnen Code, über den sie sich dann bei Red Farmer einloggen können.
2: Okay, das heißt, wie sieht denn die App dann für die Feuerwehr aus?
0: Ja, die bekommt im Prinzip eine Übersicht über alle Fahrzeuge und Geräte und Landwirte ringsum. Die Feuerwehr sieht dann im Prinzip diese ganzen Hilfsangebote bis zu einer Entfernung von 40 Kilometern und kann dann, also sieht dann auch alles über ihren eigenen Zuständigkeitsbereich hinaus. Also dieses Konzept ist lokal angelegt, aber macht nicht an irgendwelchen Verwaltungsgrenzen, Landkreisgrenzen Halt, weil so ein Feuer macht ja auch nicht an irgendwelchen Grenzen Halt. Und die Feuerwehr, die kann dann direkt die Kontaktdaten abrufen und sich mit den Landwirten in Verbindung setzen. Also konkret im Einzelfall heißt es, die Rettungsleitstelle oder der Einsatzleiter vor Ort melden sich beim Bauern telefonisch, um die registrierten Geräte anzufordern.
2: Und wenn das dann alarmiert wurde, dann fährt der Bauer los und stürzt sich mit ins Gefecht mit seinen Gerätschaften oder überlässt er das dann einfach der Feuerwehr? Das sind ja so wichtige Fragen, ne, eigentlich. Du hast jetzt gesagt, es geht darum, eigentlich Wasser hinzufahren. Ohne zusätzliche Feuerwehrleute zu binden.
0: Richtig, das ist schon so gedacht, dass die Landwirte ihre Maschinen dann selber bedienen. Da ist es natürlich dann hilfreich, wenn so ein Landwirt gleichzeitig in der Freiwilligen Feuerwehr ist. Wie zum Beispiel Martin Smentek, wenn der ein Feuer sieht, dann ergreift er halt die Initiative und dann macht er einfach.
3: Der Anfang war ja so, dass wir befüllt wurden und haben das Wasser an gewisse Stellen vorgelegt.

0: Ortschaften geschleppt, wo wir die Fläche nass gehalten haben, damit der Brand nicht ins Dorf ziehen kann. Und wo das nachher alles nass genug war, kam ich ja halt auf die Idee, fahr mal woanders hin. Und da ging dann eigentlich erst richtig los, dass wir auch was mitgelöscht haben.
1: Er hat mir zum Beispiel da so ein paar Handyvideos gezeigt, wo er zusammen mit den Wasserwerfern von der Polizeikolonne die Waldwege entlang gefahren ist. Und da sieht man, wie es auch noch nebenan raucht. Und nachts hat man da sogar die Flammen noch lodern sehen. Und da hat er von seinem Gülletanker aus Wasser in einer hohen Fontäne auf den Waldboden verteilt. Diese Gülletanker, die haben da ja hinten so einen Auslass, wo sonst die Gülle rauskommt. Und den hat er abgeschraubt, hat dann eine selbstgebastelte Rohrkonstruktion rangebastelt. Und da kam dann das Wasser eben zur Seite raus und auch nur noch auf eine kleine Düse. Und dieser Tank, der hat eine Pumpe integriert. Da ist also richtig Druck auf dem Kessel, sodass durch diese kleine Öffnung dann eben das Wasser ganz weit, bis zu 30 Meter weit rausgesprüht kam.
2: Wie krass. Ein Wasserwerfer Marke Eigenbau, kann man sagen.
1: Aber am Ende des Tages, da kann die Feuerwehr ja nur profitieren von dieser Zusammenarbeit mit den Landwirten, weil die haben Ortskenntnis, die haben Erfahrung darin, schweres Gerät und große Wassermengen zu bewegen. Und sie wissen halt auch einfach mit ihrer Technik umzugehen.
2: Wenn jetzt die Landwirte da so drin sind und da mitmachen, wenn sie da also freiwillig hinfahren, haben die denn selber da auch was von? Es ist ja nichts kostenlos. Ne? Der Bauer, der verfährt ja auch viel, viel Diesel. Gerade im Moment wissen wir selber, Spritpreise sind teuer. Kommt da denn irgendjemand für die Kosten auf, die da entstehen?
1: Naja, das ist so eine Sache. Der hat ja nicht nur Kosten für seinen Treibstoff, sondern vielleicht auch für Personal, was er da hinschickt, für seine Geräte oder wenn er anderes Material verbraucht. Wenn man das Ganze jetzt aber mal in einem größeren Zusammenhang stellt, wenn so ein Ackerbrand seine Ernte vernichtet, dann ist das halt auch nochmal ein ganz anderer Schaden. Grundsätzlich steht dem Landwirt eine Kostenerstattung zu, wenn er durch die Feuerwehr hinzugezogen wird. Man sollte aber auch vor dem Einsatz diese Anforderung von der Feuerwehr sich auch schriftlich bestätigen lassen. Jetzt sind wir mal ehrlich, wenn es dann zum Brand kommt, dann kann das vielleicht im Eifer des Gefechts auch mal untergehen. Deswegen wäre es noch besser, diese ganzen Fragen nach Kostenersatz und so weiter mal im Vorfeld zu klären, bevor es brennt. Weil wenn es brennt, dann sollten Kosten ja eigentlich keine Rolle mehr spielen. Aber man muss auch dazu sagen, der Einsatzleiter von der Feuerwehr, der sollte eben auch gut abwägen, ob es das und jenes zur akuten Gefahrenabwehr jetzt auch wirklich braucht und dann nach Augenmaß entscheiden.
2: Ja, apropos Gefahrenabwehr, es lässt mich jetzt gerade auch nicht so los. Ne? Der Martin Smentek, der bei diesem großen Waldbrand in Depten auch mitgeholfen hat, der hat sich ja auch selbst da ein bisschen mit in Gefahr gebracht, weil er mitgelöscht hat. Und wenn die Landwirte da eben zu so einem brennenden Wald fahren, ja, die, wie gesagt, die begeben sich ja selber in Gefahr.
1: Ja, das stimmt. Normalerweise hat so ein Landwirt ja auch keine Ausbildung im Katastrophenschutz und deswegen dürfen die dann eben auch eigentlich nur außerhalb des Gefahrenbereichs eingesetzt werden. Der Einsatzleiter vor Ort sollte auch immer einen extra Ansprechpartner für die Helfenden abbestellen. Aber dann hast du halt so einen Waldbrand wie bei Lübten. Da hat es ja sogar auf einem ehemaligen Militärareal gebrannt. Da waren noch Kampfmittel im Boden und die sind bei dem Feuer dann eben auch gelegentlich mal hochgegangen.
0: Es war ja nun auch so, dass es munitionsbelastet ist. Deswegen gab es ja auch diese Order, dass du nicht überall hinfahren darfst. Natürlich macht man sich Gedanken. Aber naja, da war die Bundeswehr da, da waren die Hubschrauber da. Es war ja alles da.
1: Man muss dazu sagen, zum Glück ist da bei den Smenteks niemand verletzt worden und es gab auch keinerlei Schäden.
2: Was ist denn, wenn jetzt doch mal was kaputt geht oder eben ein Landwirt sich selber oder ein Mitarbeiter von ihm verletzt wird im Einsatz?
1: Also prinzipiell ist das ganz klar geregelt. Wir haben dafür nämlich ein Brandschutzgesetz und das sagt, wenn man im Rahmen eines solchen Feuerwehreinsatzes Hilfe leistet und dabei dann was kaputt geht, dann hat man Anspruch auf Schadensersatz. Und zwar von der Gemeinde, auf deren Gebiet man hilft. Vor allem gilt das natürlich, wenn Dritte wie Landwirte mit ihren Gerätschaften hinzugezogen werden. Aber auch hier sollte man sich natürlich vor dem Einsatz diese Beauftragung schriftlich bestätigen lassen, damit man halt einfach was in der Hand hat, worauf man sich berufen kann. Also mit dieser App ist von vornherein klar, wer über Red Farmen dazugeholt wird, ist auch unfallversichert. Damit halt Geld oder irgendwelche Versicherungsfragen keine Hürde darstellen, die einen davon abhalten, seine Hilfe anzubieten.
3: Und das war der Podcast MV im Fokus mit Mirja Freie und Nathalie Süß zum Red Farmer Portal, das Landwirte und Feuerwehren bei Bränden vernetzt.
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3: Erstmals seit 7 Jahren hat die Deutsche Bahn im ersten Halbjahr wieder schwarze Zahlen geschrieben. Im ersten Halbjahr 2025 war es noch ein Verlust von 760 Millionen Euro. Unser Gastautor ist heute Christoph Schwennecke, Politikchef bei T-Online. Er meint dazu:
5: Man muss sich die Augen reiben und die Meldungen 2 bis 3 Mal lesen. Die Deutsche Bahn hat ihr Ergebnis innerhalb eines Jahres um fast 1 Milliarde Euro verbessert. Das ist die beste Nachricht seit langem und stellt eine Frage noch mal lauter, die schon bis zu dieser Bilanz unbeantwortet blieb. Warum um alles in der Welt hat Bundeskanzler Friedrich Merz den für die Bahn zuständigen Verkehrsminister Patrick Schnieder aus dem Kabinett geworfen bzw. zum Rücktritt genötigt? Und mit diesem Vorgang nicht nur die rheinland-pfälzische CDU, sondern die gesamte Partei angezündet. Die Antwort darauf bleibt Merz stur schuldig, intern wie öffentlich. Aber mit oder ohne Antwort. Friedrich Merz hat als Reformkanzler just in dem Moment den Rückhalt in seiner Partei verspielt, in dem er ihn dringend bräuchte. Weil die Wirtschaft abgesehen vom Hoffnungsschimmer bei der Deutschen Bahn weiter in freiem Fall ist, wären massive Strukturreformen jetzt dringend nötig. Das geht aber nur aus einer Position der Stärke heraus,
3: kommentiert Christoph Schwennecke von T-Online. Die Neue Presse aus Coburg schreibt mit Blick auf die Schwachstellen der Deutschen Bahn:
6: Das Netz muss digitalisiert, Baustellen müssen abgearbeitet und die Flotten erneuert werden. Doch das ist nur die eine Seite der Medaille. Auch die Politik ist in der Pflicht. Die Möglichkeiten der Einflussnahme hat Ex-Bundesverkehrsminister Patrick Schnieder nicht ausgeschöpft. Sein Nachfolger könnte es besser machen.
3: Die Augsburger Allgemeine verlangt, der neue Verkehrsminister Steffen Bilger müsse Konzernchefin Paller in die Pflicht nehmen.
6: Bevor es besser werden kann, müssen erst tausende Baustellen im Gleisnetz abgearbeitet werden. Baustellen sind aber der natürliche Gegner der Pünktlichkeit, wie der Hecht dem Karpfen. Bilger muss Paller deshalb darauf festnageln, dass zumindest die weichen Verbesserungen greifen. Dazu zählen mehr Sicherheit und Sauberkeit in Bahnhöfen und in den Zügen. Wer öfter mit dem Zug unterwegs ist, sieht jetzt mehr Putztrupps, die während der Fahrt sauber machen. Die Verspätung erträgt sich leichter, wenn der Unrat weggeräumt wird.
3: Im Nachrichtenpodcast Was jetzt? Von der Zeit wird die Frage aufgeworfen, ob ein Unternehmen im Bundesbesitz überhaupt schwarze Zahlen schreiben müsse.
7: Gewinne sind ja auch kein Selbstzweck. Die ermöglichen es, das Angebot zu verbessern. Die Bahn kann modernere Züge anschaffen, den Service verbessern, den DB-Navigator nutzerfreundlicher machen. Deshalb ist das grundsätzlich schon sinnvoll, wenn da Gewinne erzielt werden und es nicht so läuft wie Anfang der 90er Jahre, wo das Unternehmen wie eine Behörde geführt wurde, nicht auf die Kosten geachtet wurden und Schulden ohne Ende angehäuft wurden.
3: Aus Sicht der Badischen Zeitung aus Freiburg hat Bahnchefin Paller mit den schwarzen Zahlen einen Überraschungskuh gelandet.
6: Wobei der Konzern von höheren Kraftstoffpreisen profitierte, was Reisende in die Züge trieb. Eine mangelnde Nachfrage ist Pallers Problem nicht. Vielmehr muss sie sich mit hohen Kosten, dysfunktionalen Strukturen und über Jahrzehnte unterlassenen Investitionen herumschlagen. Noch nie waren die Fahrgäste so unzufrieden. Hier muss Paller Verbesserungen erzielen, ohne bei der Steigerung der Effizienz nachzulassen. Eine Herkulesaufgabe.
3: Und das waren unsere Standpunkte, heute zusammengestellt von Ulrike Ufer.

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1: Um 4 Uhr mit Ronald Lessig. Die Europäische Fußballunion UEFA droht im Machtkampf mit dem Weltverband FIFA und seinem Präsidenten Infantino mit maximaler Eskalation. Sollte die FIFA ihren angekündigten Investorendeal durchziehen, werde man alle Turniere des Weltverbandes boykottieren. David Luding aus der Sportredaktion erläutert, was das konkret bedeutet.
2: Konkret heißt das, dass zukünftige Fußball-Weltmeisterschaften ohne Europäer stattfinden würden. Das betrifft dann nicht nur die Männer-WM, sondern auch die der Frauen. Und da ist die nächste schon in weniger als einem Jahr. Nach dem Statement der UEFA werden die Europäer dort aber nur teilnehmen, wenn die Vorschläge für den Investorendeal aus der Welt geräumt sind und die FIFA darüber hinaus verbindlich zusichert, ihre Wettbewerbe, Zitat, nie wieder für private Investoren zu öffnen.
1: US-Präsident Trump hat ein Abkommen zur Entwaffnung der islamistischen Hamas im Gazastreifen verkündet. Der von ihm ins Leben gerufene Friedensrat habe eine entsprechende Vereinbarung erzielt, teilte Trump auf seiner Online-Plattform Truth Social mit. Aus der Nachrichtenredaktion Karl Schreiber.
3: Laut US-Kreisen und Quellen aus dem Friedensrat hat die Hamas einer Entwaffnung zugestimmt. Ob die Vereinbarung Bestand haben wird, ist aber unklar. Die israelische Botschaft in Washington und die Hamas selbst haben sich zunächst nicht zu Trumps Ankündigungen geäußert. Unklar ist auch, ob es sich bei dem Plan um eine Absichtserklärung oder ein verbindliches Abkommen handelt. Der Friedensrat von Trump ist umstritten, weil er von Kritikern als parteiische Konkurrenz zu den Vereinten Nationen gesehen wird. Zu den Gründungsmitgliedern zählen neben den USA unter anderem Israel, Ägypten, Katar und die Türkei.
1: Griechenland und die Türkei kämpfen weitergehend schwere Waldbrände. Auf der griechischen Insel Kreta fachen Winde die Flammen immer wieder an. Das erschwert laut Behörden die Löscharbeiten. Bereits am Mittwoch kamen bei den Bränden 3 Feuerwehrleute ums Leben, 4 weitere wurden verletzt. Auch im Süden und Westen der Türkei gibt es zahlreiche Feuer. An der französischen Atlantikküste konnten derweil zehntausende Menschen wieder nach Hause zurückkehren. In Hamburg ist die neue Sternbrücke auf dem Weg zu ihrem künftigen Standort. In den vergangenen Stunden wurde der über 100 Meter lange Stahlkoloss ganz langsam immer näher an seine endgültige Zielposition herangebracht. Der Transport der 3.700 Tonnen schweren Brücke war spektakulär und wurde von hunderten Schaulustigen über Stunden beobachtet. Bis zum Wochenende soll die Sternbrücke endgültig eingebaut sein. Das waren die Nachrichten. Das Wetter in Deutschland. Tagsüber heiter bis wolkig, einzelne Schauer bei bis zu 20 Grad an der Nordsee und 38 Grad in Niederbayern. Am Sonnabend teilweise heiter, im Süden und Osten Schauer bis 33 Grad. Am Sonntag heiter bis sonnig, im Süden einzelne Schauer bis 36 Grad. Die Zeit, es ist 4.03 Uhr.
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4: Die A5 Karlsruhe Richtung Frankfurt ist zwischen Bruchsal und Konau nach einem Unfall gesperrt. Die A5 in Gegenrichtung Frankfurt Richtung Karlsruhe ist zwischen Heppenheim und Hemsbach bis 5 Uhr wegen Reparaturarbeiten gesperrt. Die A7 Fulda Richtung Würzburg ist zwischen Bad Brückenau-Volkers und Bad Brückenau-Wildflecken wegen einer Nachtbaustelle bis ca. 4 Uhr gesperrt. Die Umleitung führt über die U54. Die A14 Wismar Richtung Schwerin ist zwischen Jesendorf und Schwerin Nord nach einem Unfall weiterhin gesperrt. Und die A71 Richtung Schweinfurt ist zwischen Arnstadt Süd und Stadt Ilm sowie zwischen Meiningen Süd und Rentwertshausen wegen Tunnelwartungsarbeiten bis ca. 6 Uhr gesperrt. Soweit der Verkehr. Ihnen eine gute und freie Fahrt.
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4: Und die kommt vom Norddeutschen Rundfunk in Hamburg, heute mit Detlef Karg im Studio. Gut informiert, hier noch bis 6 Uhr. Die Bahn hat erstmals seit 2019 wieder einen Gewinn erzielt. Das ist die gute Nachricht nach dem Abschluss des ersten Halbjahres. Dennoch bleibt die Bahn eine Baustelle. Bis 2036 geplant sollen die Um- und Neubaumaßnahmen dauern. Und auch weiterhin wird die Bahn in Deutschland kein reines Hochgeschwindigkeitsnetz haben, wie es etwa in Spanien und Frankreich und in Teilen auch in Italien existiert. Es bleibt weiterhin eng auf den deutschen Schienen. Gestern aber stand erst einmal die gute Nachricht im Vordergrund. Mehr von Johannes Frevel.
5: Erstmals seit dem Boomjahr 2019 kann die Deutsche Bahn in ihrer Halbjahresbilanz wieder ein Plus vorweisen, steckte die Bahn in der Jahresmitte in den Krisenjahren teils bis zu 2,3 Milliarden Euro im Minus, weist sie dort in diesem Jahr ein Plus von 147 Millionen Euro aus. Im Vergleich zu den Vorjahreszahlen hat die Bahn ihre wirtschaftliche Lage um rechnerisch rund 900 Millionen Euro verbessert. Entscheidenden Rückenwind gaben die Folgen der Krise am Persischen Golf. Benzin und Diesel wurden massiv teurer und sorgten für einen Fahrgastansturm im Fernverkehr, bilanziert Bahnsprecher Achim Staus.
6: Wir sind sehr froh, dass wir zum ersten Mal seit 7 Jahren wieder in die schwarzen Zahlen kommen im ersten Halbjahr. Das liegt zum einen daran, dass wir Kosten gesenkt haben, dass wir die Verwaltung verschlankt haben, dass wir auch Verantwortung in die Regionen abgegeben haben. Zum anderen helfen uns natürlich auch die hohen Benzinpreise. Viele Pendlerinnen und Pendler sind abgewandert vom Pkw auf den Zug.
5: Geholfen hat der Bahn auch die schlechte wirtschaftliche Lage der Industrie. Die Frachttochter DB Cargo fuhr bisher regelmäßig hohe Millionendefizite ein. Mit der einbrechenden Nachfrage von Unternehmen nach Transportleistungen, etwa für Autos, Stahl und Chemikalien, sank auch das Defizit der Frachtsparte. Unterstützt von einem Sanierungsplan konnte das Minus bei DB Cargo gegenüber dem Vorjahr von 96 auf 1 Million abgebaut werden.
6: Wir sind jetzt in den schwarzen Zahlen, rechnen aber fest damit, dass es auch am Ende des Jahres so sein wird, mit einem deutlich dreistelligen Millionenbetrag. Selbst wenn die Spritpreise wieder zurückgehen, die Kostensenkungen wirken sehr deutlich. Auch DB Fernverkehr ist wieder in den schwarzen Zahlen. DB Regio, unsere Nahverkehrssparte, ohnehin, sodass wir in der Summe auch in diesem Jahr, fürs Gesamtjahr, ein positives Ergebnis erwarten.
5: Ein weiterhin großes Problem bleibt das marode Schienennetz, das mit milliardenschweren Baumaßnahmen über viele Jahre hinweg auf Vordermann gebracht werden soll. 14.000 Baustellen wurden im ersten Halbjahr fertig, 28.000 sollen es bis Jahresende werden. Wo ständig am Gleis gebaut wird, bleibt es schwierig mit der Pünktlichkeit, räumt Bahnsprecher Achim Staus ein.
6: Die Pünktlichkeit im gesamten Personenverkehr der Bahn liegt bei knapp 88%. Wir wissen aber, im Fernverkehr ist es deutlich schlechter. Da ist noch sehr viel Luft nach oben. Und da werden wir auch nicht nachlassen, besser zu werden. Das liegt natürlich auch vor allem an den vielen Baustellen. Wir haben in diesem Jahr ein Rekordprogramm. Das hat Auswirkungen auf die Pünktlichkeit. Da kann man noch so gut Baustellen planen. Denn wir müssen erstmal die Infrastrukturvoraussetzungen schaffen, um dann wieder auf dem stark belasteten Schienennetz wieder pünktlicher zu sein. Da bitte ich noch um etwas Geduld.
5: Eine Nebenwirkung der milliardenschweren Bauinvestitionen. Die Nettofinanzschulden der Bahn stiegen seit Jahresbeginn um 1 Milliarde auf nunmehr fast 22 Milliarden Euro.
4: Johannes Frevel informierte, die Bahn erzielt also einen kleinen Gewinn. Darüber hat mein Kollege Markus Schubert mit dem Bahnexperten Thomas Ehrmann gesprochen. Der Wirtschaftswissenschaftler ist Professor am Institut für strategisches Management der Universität Münster und er saß einmal als Experte im Bahnbeirat, bis das Unternehmen diesen vor gut 10 Jahren auflöste. Seine erste Frage an Thomas Ehrmann war, was kann die Bahnchefin Paller, was Bahnchefs vor ihr nicht konnten?
7: Also der Ansatz ist von Frau Paller, sie kam neu und sie muss jetzt, wenn sie neu beginnt, schauen, dass möglichst viele Verluste mit ihren Vorgängern nach Hause gehen und alles, was an Gewinnmöglichkeiten da ist, mit ihr nach Hause geht. Und das hat sie sehr, sehr gut gemacht. Also ich sage es mal so, das hat der Vorgänger Herr Lutz gar nicht machen können, weil er war im Vorjahr da und wäre dann im nächsten Jahr auch da gewesen. Das macht sich für ihn nicht gut, wenn er sich sozusagen mit sich selbst battelt. Aber Frau Paller hat sozusagen all das, was man jetzt im letzten Jahr an Verlust künstlich produzieren konnte, 1,4 Milliarden Sofortabschreibung bei DB Fernverkehr, 900 Millionen Bilanzkosmetik bei DB Cargo etc. pp., da schon weggenommen. Das heißt also, die Absprungbasis, um gut dazustehen für 2026, war sehr, sehr gut. Und dann haben wir noch sonstige betriebliche Erträge von 1 Milliarde, die im Wesentlichen staatliche Zuschüsse sind für Instandhaltungsaufwendungen. Die wurden dem Herrn Lutz damals nicht bezahlt. Also das, was Frau Paller kann, ist Bilanzierung gepaart mit Einnehmen staatlicher Zuschüsse.
8: Wie wichtig ist der Gewinn überhaupt für ein Unternehmen, in das mal mehr, mal weniger, aber doch immer sehr viel Steuergeld fließt? Muss die Politik, in diesem Fall jetzt der neue Bundesverkehrsminister Bilger, den Steuerzahlern sagen können, schaut, die können mit eurem Geld wenigstens umgehen?
7: Bis vor kurzer Zeit wurden Instandhaltungsaufwendungen vom Unternehmen selbst getragen und nicht vom Steuerzahler. Das ist völlig klar. Wenn ich Ihnen eine Million schenke, dann sieht es bei Ihnen in der Kasse besser aus, als wenn Sie die Million sozusagen selbst finanzieren müssten. Also das ist dann keine aussagekräftige Gewinnzahl, wenn die durch solche Hin- und Her-Schiebereien zustande kommt.
8: Genau.
7: Und zurück zu Herrn Bilger, der muss sich natürlich überlegen, wie soll das Geschäft aussehen, was soll für die Kunden gut sein, was soll für das Umweltthema gut sein, etc. pp. Und dann muss da ein Preisschild dran.
8: Wie viele Einnahmen pro Bahnkunde macht die Bahn? Denn nun wäre das nicht eine Vergleichsgröße, die wichtiger wäre als der Gewinn. Denn die Bahn soll ja möglichst viele Menschen aus dem Individualverkehr abholen und aufs Gleis setzen.
7: Naja, im Wesentlichen sind solche Spezialkennzahlen nicht besonders aussagekräftig. Weil denken Sie einfach an das Deutschlandticket. Das hat auf vielen Strecken dazu geführt, dass die einfach übernutzt und überlastet sind. Also wenn Sie jemandem noch Geld dafür geben, um es überspitzt zu sagen, dass er da der Bahn fährt, dann finden Sie noch viel mehr Bahnkunden. Aber das Bahnsystem wird überlastet, die Infrastruktur wird überlastet und keiner wird glücklich.
8: Man sieht der Bahn ja jetzt seit rund 2 Jahren vieles nach, weil die großen Generalsanierungen laufen, was bei laufendem Betrieb und Fahrplan ja nicht leicht ist. Funktionieren die Sanierungen denn und sorgen sie dafür, dass Qualität und Geschwindigkeit und Taktdichte und Verlässlichkeit samt Pünktlichkeit sich auch wirklich erhöhen?
7: Also da muss man natürlich sagen, dass das ein riesiges Thema ist. Also da muss man schon auch den Zusammenklang von Politik, von dem Unternehmen Bahn und auch von den Wettbewerbern der Bahn sehen. Und da hat die Politik durchaus noch nachzuarbeiten. Also sie muss sich letzten Endes darum kümmern, dass die Kapazität im Schienennetz, die vorhanden ist, auch wirklich gut genutzt ist. Mhm. Dass es nicht eine Übernutzung gibt. Also wenn Sie so wollen, ist auf vielen Knoten und Hauptstrecken eine gewisse Übernutzung da, was dann auch hohen Beitrag zur Unpünktlichkeit und zur Unverlässlichkeit mit sich bringt. Und da muss die Politik arbeiten. Die Bahn muss sich ja auch in ihrer Ansprache gegenüber den Wettbewerberunternehmen, insbesondere dem Schienengüterverkehr, besser werden. Also sie kann nicht einfach Umleitungen so kurzfristig ankündigen, dass da Züge über 600 Kilometer 6 Tage brauchen. Das ist einfach unzumutbar und auch unzulässig. Also da ist einiges zu tun und da hat die Politik sicher eine wichtige Aufgabe. Aber das sind Themen, die nicht innerhalb von Monaten zu bewältigen sind. Also das hat einen sehr viel längeren Zeitvorlauf und letzten Endes auch einen längeren Vorlauf von weiteren Schmerzen, bis das alles mal besser läuft.
4: Sagt der Verkehrsexperte Professor Thomas Ehrmann von der Universität Münster.
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4: Die positive Halbjahresbilanz der Deutschen Bahn, was bedeutet sie für den neuen Bundesverkehrsminister? Ist damit alles gut? Eher nicht, meint Mario Kubina.
9: Wunder kann er nicht versprechen, sagt Steffen Bilger. Aber ein Versprechen gibt der neue Bundesverkehrsminister von der CDU doch. Er will sich jeden Tag voll reinhängen. Das muss er auch, wenn es um die Bahn geht. Der Staatskonzern meldet für die ersten 6 Monate des Jahres ein Plus von 147 Millionen Euro. Und immer mehr Menschen nehmen den Zug. Das ist die eine Seite. Die andere, die Halbjahresbilanz, ändert nichts an den riesigen Problemen auf der Schiene. Wenn sich wirklich was verbessern soll, muss Bilger die Bahn zu seinem Top-Thema machen. Letzten Herbst hat sein Vorgänger ein Strategiekonzept vorgestellt. Das Ziel, die Bahn wieder zu einem verlässlichen Verkehrsmittel machen. Allerdings, die Pünktlichkeitswerte bleiben im Keller. Nicht mal 60% der Fernverkehrszüge waren im ersten Halbjahr pünktlich. Und da sind Züge mit einer Verspätung von weniger als 6 Minuten schon eingepreist. Obwohl das wichtige Minuten sein können, wenn man umsteigen muss. Die Bahn verweist gern auf die marode Infrastruktur. Deren Zustand kann niemand schönreden, aber wenn der Fernverkehr auf der Schiene schon jetzt nur was für Leute mit starken Nerven ist, warum setzt die Bahn dann alles daran, auf die Schnelle noch mehr Fahrgäste zu gewinnen? Das Management lobt sich selbst dafür, die Nachfrage mit Billigtickets angekurbelt zu haben. Und ja, günstige Bahnfahrkarten sind wichtig für Menschen, die sich andere Verkehrsmittel nicht leisten können oder die das Klima schützen wollen. Aber die vielen zusätzlichen Fahrgäste drängeln sich dann in eh schon überfüllten ICEs, zumindest auf den sogenannten Rennstrecken wie Berlin-München. Solche Sonderaktionen sind gut gemeint, bringen aber nichts, solange die Infrastruktur so ist, wie sie eben ist. Schon klar, marode Schienen, Stellwerke und Bahnhöfe lassen sich nicht über Nacht sanieren. Nach Jahren des politischen Desinteresses braucht es jetzt aber Entschlossenheit und einen Minister, der die Milliarden aus dem Schuldentopf für Infrastruktur so schnell wie möglich auf die Schiene bringt. Wenn es Bilger ernst meint, muss er sich auch mit Parteifreunden anlegen. Denn der Ausbau des Schienennetzes wird in erster Linie aus dem Kernhaushalt bezahlt, nicht aus dem Sondertopf. Also müssen Haushaltsmittel umgeschichtet werden, von der Straße auf die Schiene. Ob ein Unionsmann dafür die Kraft aufbringt? Ein Wunder wäre dafür nicht nötig. Nur ein bisschen Mut.
4: Meint Mario Kubina. Und wir kommen damit zur Wettervorhersage für heute Freitag, den 31. Juli. Tagsüber im Nordwesten bewölkt und aufkommender schauerartiger Regen. Von Rheinland-Pfalz bis in den Süden Brandenburgs nach teils sonnigem Beginn dann einzelne kräftige Gewitter. Unwetter sind lokal möglich. Die Höchstwerte im Nordwesten Deutschlands und im Norden 23 bis 28 Grad, an der Nordsee um 20 Grad. Sonst erneut heiß mit 29 bis 34 Grad, im Südosten sehr heiß mit 35 bis 39 Grad. Und hier noch die Temperaturen deutscher Städte zur Stunde. In Kiel 16 Grad, Hamburg 18 Grad, Rostock 19 Grad, Hannover 16 Grad, Berlin 21 Grad, Kassel 16 Grad, Münster 15, Köln 17, Frankfurt am Main 19 Grad, in Erfurt 17, Saarbrücken 18, Nürnberg 17 Grad, Dresden 22, Stuttgart 19, Freiburg 19 und München 20 Grad. Es wird also in den Nächten deutlich kühler als an den heißen Tagen. Das ganz anders, als es Ende Juni der Fall war und wir alle nicht mehr lüften konnten. Das war also das Wetter und hier geht's weiter in der Infonacht.
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4: Wir bleiben bei der Hitze und bei den Waldbränden in Europa. In Frankreich, da hat sich die Lage gestern etwas entspannt. Viel wird ja in diesen Tagen über die hohen Temperaturen gesprochen, aber wenig darüber, dass geschätzt in 90% aller Fälle Menschen die Brände verursachen, auch aus Nachlässigkeit beim Umgang mit Feuer oder einem Grill oder mutwillig durch Brandstiftung. Bei den Bränden in Frankreich kommt hinzu, dass dort große Kiefernmonokulturen gepflanzt wurden, teilweise schon vor über 200 Jahren. Und die Waldnutzung, die hat sich verändert. Es wächst heutzutage mehr Unterholz bei weniger Waldpflege, das bei einem Feuer dann eben als Brandbeschleuniger dient. So sagt es zumindest die französische Feuerwehr. Blicken wir nun nach Spanien. Nahe Madrid lassen die Feuer nach, aber andernorts sind neue Brände entstanden. Über die Lage Hans-Günther Kellner.
10: Das Feuer in der Provinz Zamora begann um 13 Uhr. Nach nur einer Stunde lösten die Behörden die zweithöchste Notfallstufe aus. 10.000 Hektar sind bislang verbrannt, 1.000 Menschen sind in einer Notunterkunft untergebracht. Trotz des Schocks ist José María Nieto, Bürgermeister des Dorfs Villar de Buey, zunächst erleichtert. Bei diesem Ausmaß des Feuers rechnen wir mit dem Schlimmsten. Aber die Polizei hat mir versichert, dass bislang niemand verletzt wurde und auch die Häuser in den Dörfern entlang der Feuersfront bislang noch nicht betroffen sind. In der angrenzenden portugiesischen Region Alto Tâmega betrifft ein Brand bislang rund 8.000 Hektar. Heiße Winde fachen auf beiden Seiten der spanisch-portugiesischen Grenze die Flammen immer wieder an. Auch im Norden der Region Valencia sorgt das Wetter für Probleme. Aufgrund einer Inversionswetterlage war dort am Morgen keine Brandbekämpfung aus der Luft möglich. Dort hat ein Feuer seit Samstag knapp 10.000 Hektar Wald und Buschland verbrannt. Von den ursprünglich 10.000 in Sicherheit gebrachten Menschen konnten jedoch 3.000 wieder in ihre Häuser zurückkehren. Gute Nachrichten gibt es dagegen aus den zentralspanischen Provinzen Madrid, Ávila und Toledo. Dort sind alle der mehreren 10.000 Evakuierten wieder zu Hause. Die Flammen haben hier seit einer Woche fast 80.000 Hektar teils ökologisch besonders wertvollen Gebirgswald zerstört. Die spanische Regierung hat den nationalen Notstand für die Region wieder aufgehoben, hat Ministerpräsident Pedro Sánchez in der Provinz Ávila mitgeteilt.
11: Que han sido más de 150 horas.
10: Die Einheiten haben hier 150 Stunden lang unermüdlich gegen das Feuer gekämpft. Wir sind ihnen sehr dankbar dafür. Sie haben ihr Leben aufs Spiel gesetzt, um das Leben ihrer Mitmenschen zu schützen. Der Einsatz geht weiter. Wir sind weiter wachsam. Damit liegt die Leitung der Brandbekämpfung wieder bei den regionalen Behörden. Nach einer Woche geht es für die Feuerwehren hier vor allem darum, einzelne Brandnester zu löschen und den Boden mit Wasser zu kühlen. Dem europäischen Waldbrandwarnsystem EFIS zufolge haben in Spanien in diesem Jahr die Flammen bereits eine Fläche von fast 220.000 Hektar verbrannt. Das ist mehr als 6-mal so viel wie im selben Zeitraum des vergangenen Jahres.
4: Hans-Günther Kellner berichtete, brauchen wir in Deutschland und in Europa mehr Löschflugzeuge? Wie werden Brände aus der Luft überhaupt bekämpft? Mein Kollege Uwe Schulz vom Westdeutschen Rundfunk hat darüber mit Alexander Held gesprochen. Er ist Forstwirt und auch Experte auf dem Gebiet der Brandbekämpfung. Die Frage an ihn war, warum sehen wir in Südeuropa oft Löschflugzeuge im Einsatz und hier in Deutschland eigentlich nicht.
11: Das Thema Feuerbekämpfung aus der Luft wird in Deutschland heiß diskutiert, sehr heiß. Und sehr oft findet diese Diskussion, ich will es vorsichtig formulieren, also halb informiert statt. Mhm. In der Annahme, alle Löschflugzeuge sind amphibisch und müssen schöpfen können im Flug und sie brauchen lange Wegstrecken, um Wasser zu schöpfen. Also da leisten wir hoffentlich einen Beitrag mit dieser Frage zur Aufklärung, dass wir nicht diskutieren sollten, Hubschrauber oder Starrflügler, weil beides Einsatzbereiche, Vor- und Nachteile hat, die sich sehr gut ergänzen. Und worüber wir dringend reden müssen, ist die gängige Praxis, wie wir in Deutschland die Luftunterstützung aktivieren und nutzen. Egal, welches Feuer Sie anschauen, der Ablauf ist eigentlich immer gleich. Also ich stelle es ein bisschen vereinfacht dar. Mhm. Aber die Feuerwehr versucht zu löschen und es klappt in allermeisten Fällen. Unter den Bedingungen, die wir jetzt haben, ist es dann öfter so, dass es nicht klappt. Und dann werden die Nachbarfeuerwehren aktiviert und dann irgendwann der Landkreis und irgendwann wird es größer. Man kommt an seine Grenzen und sagt, irgendwie wäre es jetzt gut, Luftunterstützung zu haben. Und dann geht die Alarmkette quasi los, die Anforderung, Luftfahrzeuge, welche jetzt genau und woher, Bundeswehr oder Polizei oder Private. Wie geht denn diese Alarmierung? Wer zahlt es? Und wer kommt dann? Welche Maschine mit welchem Außenlastbehälter? Versteht der Pilot was von Feuerverhalten? Also das sind ganz viele Variablen bei uns und im Ergebnis bedeutet es, bei uns kommt die Luftunterstützung meistens am Tag 3, 4 oder 5.
12: Und muss jedes Mal neu disponiert und neu organisiert werden. Verstehst du also, so richtig, dass nicht immer von vornherein klar ist, wir ziehen jetzt folgenden fertigen Plan aus der Schublade, schon an Tag 1 vielleicht und alle wissen, was zu tun sei?
11: Doch, das gibt's und zwar in Bereichen, wo diese Zusammenarbeit eingespielter ist. Also wenn Sie jetzt nach Brandenburg gehen, da sind die Abläufe bekannt, man kennt sich und man kann praktisch fast schon auf einem kleinen Dienstweg mit der Bundespolizei kommunizieren. Und da kommen auch erfahrene Piloten, weil die das öfter machen und so weiter. Aber wenn jetzt Feuer ausbrechen in Bad Kreuznach oder im Schwarzwald oder in Bereichen, wo man eben diese Erfahrungen nicht hat und die eingespielten Abläufe nicht hat, dann sind diese Fragen sehr, sehr reell. Und auch in Brandenburg, trotz aller Einspielung, dauert es eben sehr lange, bis der Hubschrauber dann aktiviert wird. Und darauf wollte ich hinaus, der Wert der Luftunterstützung liegt vor allem im schnellen Erstangriff. Also der Abwurf aus dem Löschflugzeug oder aus dem Hubschrauber ist dann erfolgreich, wenn das Feuer noch klein ist. Jetzt merken Sie, wenn bei uns aber die Hubschrauber oder die Löschflugzeuge am Tag 3 oder noch später ankommen, wir hatten ja jetzt zum Beispiel beim Brand im Nationalpark da in Mecklenburg am Ende 2 Tage lang 2 CH-53 Hubschrauber der Bundeswehr fliegen. Da kostet die Flugstunde bei einem 35.000 Euro plus minus. Also wir haben zwar 2 Hubschrauber, 70.000 die Stunde. Das ist dann eigentlich sehr teures Wasser, was wir da abwerfen. Ne?
12: Ist das auf der Agenda jedes Innenministeriums, wo ja solche Fragen letztlich entschieden werden?
11: Also man muss vorneweg sagen, wenn wir über Luftbekämpfung reden, dann dürfen wir nicht vernachlässigen, was wir am Boden zu erledigen haben, in der Prävention, in der Ausbildung, in der Ausrüstung. Wir müssten mal zu dem Punkt kommen, ein Landkreis alleine kann sich kein Flugzeug leisten. Ein Bundesland alleine könnte, macht aber keinen Sinn. Also das wären tatsächlich Maßnahmen, da müsste man ein Joint Venture haben zwischen Bundesländern, Bund, damit man diese Kosten fair umlegen kann und dann auch wirklich effizient mit einer Flotte stationieren kann. Aber tatsächlich ist es nicht in jedem Ministerium angekommen und vielleicht ist ein einzelnes Ministerium auf Landesebene auch tatsächlich, das hört sich jetzt übel an, aber zu klein für solche Entscheidungen.
4: Wie bekämpft man Feuer aus der Luft? Das war der Experte Alexander Held.
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13: Mit Saskia Neumann und einer Menge Widerstand gegen Gianni Infantino. Der FIFA-Präsident hat sich mit seiner Idee, Anteile an der Fußball-WM an private Investoren zu verkaufen, keine Freunde in der Fußballwelt gemacht. Sollte er seinen Investorendeal wirklich durchdrücken, drohen massive Konsequenzen. Luise Kropf.
14: Die Europäische Fußballunion UEFA droht im Machtkampf mit FIFA-Präsident Gianni Infantino mit maximaler Eskalation. Auf der Dringlichkeitssitzung aller 55 Nationalverbände am Donnerstagnachmittag hat die UEFA einen Boykott aller FIFA-Turniere für den Fall beschlossen, dass Infantino an seinen Investorenplänen festhält. Der Boykott gilt nicht nur für die Weltmeisterschaft der Männer 2030, sondern auch für die kommende Frauenfußball-Weltmeisterschaft in Brasilien. Die UEFA teilte auf ihrer Website mit, dass man nur von einem Boykott absehen werde, wenn der Vorschlag in seiner Gesamtheit aufgegeben und der UEFA verbindliche Zusicherungen gemacht würden, dass die FIFA ihre Wettbewerbe nie wieder für private Investoren öffnet. Hintergrund des Streits zwischen UEFA und FIFA ist der Plan vom FIFA-Präsident Gianni Infantino, Anteile der Fußball-Weltmeisterschaft an private Investoren zu verkaufen. Die FIFA und ihr Präsident sind in ihrem Plan offensichtlich bereits fortgeschritten. Laut übereinstimmenden Medienberichten soll Infantino den Mitgliedsverbänden eine Zustimmungsfrist bis zum 19. September gesetzt haben. Die Verbände werden mit hohen Summen und der Aussicht auf eine nochmals erweiterte WM geködert. Eine einfache Mehrheit soll ausreichen, um die Vorhaben umzusetzen. Der drohende Boykott der UEFA könnte Infantinos Pläne jetzt massiv ins Wanken bringen.
13: Noch hat sich der FIFA-Präsident nicht dazu geäußert. Würde der Boykott kommen, wäre als nächstes Turnier die Frauen-WM 2027 in Brasilien betroffen. Und nach der UEFA hat sich bereits der nächste Verband geäußert. Auch der für Nord- und Mittelamerika sowie die Karibik zuständige Kontinentalverband CONCACAF lehnt den FIFA-Plan geschlossen ab. Das hat der Verband nach einer gemeinsamen Sitzung mitgeteilt. Während es auf internationaler Ebene also kracht, gibt es auf nationaler Ebene erfreuliche Nachrichten. Die Bundesliga GmbH hat gestern bekannt gegeben, wie viele Tickets in der letzten Saison der ersten und zweiten Fußball-Bundesliga verkauft wurden. Und ich kann schon mal vorwegnehmen, dass man nur knapp hinter der spanischen und italienischen Liga landet. Matthias Merget hat die Zahlen für uns.
15: Im Schnitt kamen rund 35.000 Fans pro Spiel der ersten und zweiten Liga. In der Bundesliga alleine waren es 41.562. Das bedeutet einen Anstieg von 9% im Vergleich zur Saison davor. Ja, und einen wesentlichen Anteil an dieser Entwicklung haben die Rückkehr des ersten FC Köln und des Hamburger SV in die Bundesliga. In der zweiten Liga, da kamen über 28.000 Fans im Schnitt zu den Spielen.
13: Mal sehen, ob das in der neuen Saison noch zu toppen ist. Die startet für die zweite Liga ja bereits nächste Woche Freitag mit der Partie VfL Bochum gegen Hertha BSC. 3 Wochen später geht es dann auch in der ersten Liga wieder los mit dem Auftaktspiel zwischen Bayern München und dem VfB Stuttgart. Und die Bayern haben übrigens gestern Abend ihr Trainingslager am Tegernsee mit ihrem traditionellen Freundschaftsspiel gegen den Kreisklasse-Club Rottach-Egern beendet. Endstand 15:0. Die Bayern-Fans im Stadion am Birkenmoos dürfte das gefreut haben. Testspiel Nummer 1 hatten die Münchner am vergangenen Wochenende nämlich verloren. Gegen Drittligist Wiesbaden gab es da nur eine 1:2 Niederlage. Allerdings muss man auch dazu sagen, dass Trainer Vincent Kompany noch 10 Profis fehlen, unter anderem Harry Kane und Michael Olise, die noch im WM-Urlaub stecken.
4: Und das war der Sport mit Saskia Neumann.
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1: Um 4:29 Uhr mit Ronald Lessig. Die UEFA droht damit, dass künftige Fußballweltmeisterschaften ohne europäische Teams stattfinden könnten. Hintergrund sind die Investorenpläne des Weltverbandes FIFA. Aus Genf Katrin Hondl zum Inhalt der UEFA-Erklärung.
16: Wir stehen als Einheit, heißt es da, einstimmig und unmissverständlich lehne man die Pläne von FIFA-Chef Gianni Infantino ab, die ja bekanntlich vorsehen, Eigentumsrechte an der WM oder anderen Wettbewerben an private Investoren zu verscherbeln. Ja, und die UEFA geht da jetzt eben auf maximale Konfrontation. Sollte Infantino seinen Plan durchziehen, sind die Europäer nicht mehr dabei. Keine UEFA-Nationalmannschaft wird an einem FIFA-Wettbewerb teilnehmen, solange diese Pläne existieren. Das steht so klipp und klar in der Erklärung, die UEFA veröffentlicht hat.
1: Und auch der Dachverband des nord- und mittelamerikanischen Fußballs CONCACAF stellte sich gegen das Vorhaben der FIFA. Anders als der europäische Fußballdachverband UEFA droht er aber nicht mit einem Boykott. Der sogenannte Friedensrat, den die USA ins Leben gerufen haben, hat laut US-Präsident Trump eine Vereinbarung zur vollständigen Entwaffnung der Terrorgruppe Hamas im Gazastreifen erreicht. Trump schrieb auf seiner Plattform Truth Social von einem entscheidenden Schritt zu dauerhaftem Frieden und Sicherheit. Sobald die Entwaffnung abgeschlossen sei, würden sich die israelischen Streitkräfte zurückziehen. Seit Oktober 2025 herrscht im Gazakrieg eine Waffenruhe. Es kommt aber immer wieder zu tödlichen Angriffen. In der spanischen Exklave Ceuta werden heute Premier Sanchez und Innenminister Grande Marlaska erwartet. Gestern waren mehr als 2000 Migranten von Marokko aus schwimmend und zu Fuß in die Stadt gelangt. Aus Rabat Stefan Ehlert.
17: Spaniens Ministerpräsident Sanchez sagte, man setze alle Hebel in Bewegung, um auf die Lage in Ceuta zu reagieren. Wie genau, ist noch unklar. Außenminister Alvarez hat mehrfach mit seinem marokkanischen Amtskollegen Bourita telefoniert und versichert, man wolle die intensive und fruchtbare Zusammenarbeit beider Länder stärken. Während das spanische Innenministerium die so wörtlich vorbildliche Zusammenarbeit mit Marokko in der Migrationspolitik hervorhob. Die Ursache für den Andrang auf die Exklave Ceuta scheint also nicht auf einer politischen Krise Spaniens und Marokkos zu beruhen.
1: Die Bundesagentur für Arbeit stellt heute die Juli-Daten für den deutschen Arbeitsmarkt vor. Experten erwarten einen erneuten Anstieg der Arbeitslosenzahlen. Als Gründe werden die Sommerpause bei vielen Firmen und die schwächelnde Konjunktur genannt. Die Erwerbslosigkeit in Deutschland ist seit inzwischen 4 Jahren kontinuierlich angestiegen. Im Juni waren 2,93 Millionen Menschen arbeitslos gemeldet. Das Wetter in Deutschland. Tagsüber heiter bis wolkig, einzelne Schauer und Gewitter bei 20 Grad an der Nordsee und bis 38 Grad in Niederbayern. Am Sonnabend teilweise heiter, im Süden und Osten Schauer und Gewitter bis 33 Grad. Am Sonntag heiter bis sonnig, im Süden einzelne Schauer bis 36 Grad. Das waren die Nachrichten.
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4: Die A5 Karlsruhe Richtung Frankfurt ist zwischen Bruchsal und Konau nach einem Unfall weiterhin gesperrt und ebenfalls noch gesperrt die A14 Wismar Richtung Schwerin zwischen Jesendorf und Schwerin Nord ebenfalls nach einem Unfall. Soweit der Verkehr, Ihnen eine gute und sichere Fahrt.
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4: Mit Detlef Karg im Studio. Guten Morgen. Noch 5 Wochen, dann wird in Sachsen-Anhalt der neue Landtag gewählt. Wie stehen die Parteien in dem Bundesland da? Bei dieser Momentaufnahme dazu gibt es nun eine aktuelle Infratest-DiMAP-Umfrage von MDR, WDR, Mitteldeutscher Zeitung und der Volksstimme aus Magdeburg. Jochen Müller hat sich mit den aktuellen Zahlen beschäftigt.
18: Die AfD bleibt der Umfrage zufolge mit 41% die stärkste politische Kraft in Sachsen-Anhalt, stagniert aber seit Wochen auf diesem Wert. Hat die Partei die Mobilisierungsgrenze erreicht? Nein, sagt jedenfalls Spitzenkandidat Ulrich Siegmund.
19: Wir sind gesichert Volkspartei, das muss man ganz deutlich so sagen. Und das trotz ja dieses riesengroßen Gegenwindes, auch mit vielen Falschinformationen, all das, was über uns behauptet wird. Jetzt geht es erst richtig los, jetzt bringen wir alle PS auf die Straße. Und daher gehe ich davon aus, dass sich in den nächsten Wochen noch sehr viel bewegen wird.
18: Die CDU sackt um weitere 2 Prozentpunkte ab, liegt jetzt bei 24% und damit weit hinter der AfD. Die Unruhen in der Bundes-CDU hätten seinen Wahlkampf gestört, sagt der Spitzenkandidat Sachsen-Anhalts Ministerpräsident Sven Schulze.
20: Am 6. September geht es in Sachsen-Anhalt nicht darum, Berlin irgendwie die rote Karte zu zeigen oder irgendwo ein Zeichen zu setzen, sondern es geht darum, wie sich Sachsen-Anhalt in den nächsten 5 Jahren entwickelt, wie Sachsen-Anhalt in den nächsten 5 Jahren regiert wird. Für uns ist dieses Ergebnis jetzt ein Ansporn, weiter Gas zu geben im Wahlkampf.
18: Zufriedenheit bei Eva von Angern, der Spitzenkandidatin der Linken. Ihre Partei liegt mit 13% an dritter Stelle, Tendenz steigend.
21: Wir sind ganz klar die eine rechtsextreme Landesregierung hier von den Hebeln der Macht ausdrücklich fernhalten wollen und werden. Und je stärker die Linke im Landtag vertreten ist, umso stärker ist natürlich auch auf eine CDU die Möglichkeit, Druck auszuüben, um soziale Gerechtigkeit, Kampf um Menschenrechte, um gegen Kinderarmut, Feminismus weiter voranzutreiben. Und deswegen bin ich da sehr optimistisch, dass wir da vielleicht sogar noch mit einem besseren Ergebnis aus dem Wahltag herausgehen werden.
18: Die Grünen mit 5% wären wieder im Landtag vertreten. Susanne Schiborra-Seitlitz, die Spitzenkandidatin.
22: Mit uns im Landtag kann es keine AfD-Regierung geben. Deshalb geben wir bis zum 6. September alles. Wir kämpfen um jede Zweitstimme. Wir wissen alle gemeinsam, dass es entscheidend ist, dass wir jetzt nicht locker lassen, sondern weiter alles geben.
18: Neue Hoffnung bei der SPD. Sie liegt bei 7%. Umfragen sahen sie zuletzt gefährlich nah am 5%-Loch. Armin Willingmann, der Spitzenkandidat.
23: Eine stabile Regierung in Sachsen-Anhalt wird es ohne die SPD nicht geben. Und entscheidend ist eben auch, dass wir weiter aus der Mitte heraus versuchen, eine demokratische Regierungsbildung zu ermöglichen. Und da sind die 7% zunächst mal ein stabiler Wert.
18: Unterhalb der 5%-Hürde, nämlich bei 4%, liegt derzeit das Bündnis Sarah Wagenknecht. Thomas Schulze, der Spitzenkandidat.
24: Wer einen politischen Wechsel haben will, der wählt das BSW und wir werden auch in diesen Landtag einziehen.
18: Die FDP, die ja derzeit noch in der Regierungskoalition ist, findet sich in der Umfrage in der Rubrik Sonstige wieder.
25: Die aktuelle Umfrage für Sachsen-Anhalt, Verzeihung, das war Jochen Müller mit seinem Beitrag.
26: Wirtschaft.
25: Die vielen heißen Tage und die geringen Niederschlagsmengen wirken sich auch auf die Pegelstände der Flüsse aus. Blicken wir einmal auf die Donau. Dieser Fluss zum Beispiel führt gerade so wenig Wasser wie seit 30 Jahren nicht mehr, mit Folgen für den Tourismus und die Landwirtschaft. Oliver Schosch über die Lage an dem Fluss in Österreich, Ungarn und Rumänien.
27: Das österreichische Donaukreuzfahrtschiff MS Primadonna ist auf dem Weg von Passau nach Wien. 160 Passagiere sind an Bord. Sie sind entspannt und genießen eine Weinprobe. Noch gehen sie davon aus, dass bei ihrer Reise alles glatt laufen wird, trotz der niedrigen Wasserstände an der Donau. Oben auf der Brücke ist die Stimmung angespannt, bei Kapitän Radomir Bobokovic.
28: Wir haben schon heute Nachmittag, das war Prognose, Wetterprognose, kommt ein bisschen Wasser, aber das passiert leider nicht.
27: Dabei war bis zur heutigen Etappe noch alles gut gegangen. Die ersten 150 Flusskilometer von Passau bis Grein in Oberösterreich hat das Schiff geschafft. In Grein gab es dann einen Stopp mit einer Radtour. Und dann wollte Radomir Bobokovic eigentlich weiterschippern durch Niederösterreich, durch die Wachau, vorbei am berühmten Stift Melk, das imposant auf einem Felsen thront. Doch dort ist der Wasserstand zu niedrig. Der normale Pegelstand der Donau bei Melk liegt bei 3 bis 3,5 Meter. Ein Pegelstand von 1,12 Meter bedeutet, dass es in der Hauptfahrrinne, da wo die Donau am tiefsten ist, nur noch knapp über 2 Meter tief ist. Radomir Bobokovic entschließt sich, die Fahrt abzubrechen und hier in der Nähe zu ankern. Weiter flussabwärts in Ungarn sieht es aktuell ziemlich düster aus mit Donaukreuzfahrten. An vielen Anlegeplätzen können die Schiffe gar nicht erst losfahren. Die Hauptstadt Budapest ist von der Schifffahrt nahezu abgetrennt, erzählt Judith Kannel von Continental Travel, einer der führenden Reiseagenturen in Budapest.
29: Das ist eine hydrologische Ausnahmesituation. Die meisten Schiffe können nicht nach Budapest einschiffen. In Budapest liegen hier auch im Hintergrund zwei Avalon-Schiffe. ein Viva Enjoy-Schiff und im Koma herum weitere Viking-Schiffe.
27: Doch es passieren noch andere Dinge durch das Niedrigwasser der Donau. In Budapest mussten Spezialkräfte eine aufgetauchte Weltkriegsbombe entschärfen. In Rumänien mussten zwei Reaktoren des Kernkraftwerks Cernavoda heruntergefahren werden, mangels Kühlwassers. Rumänien verzeichnet den niedrigsten Donaupegel seit 30 Jahren. In der Landwirtschaft wurde die Bewässerung aus der Donau stark eingeschränkt. Es kommt zu Ernteausfällen. Kapitän Radomir Bobokovic legt die MS Primadonna in Pöchlan an, kurz vor dem Stift Melk. Das Tourismusprogramm wurde umgeschmissen. Statt Sightseeing in Wien gibt es noch einmal eine Radtour durch die Wachau und dann gibt es einen Bustransfer nach Wien. Die Passagiere nehmen es gelassen.
2: Ja gut, wir hätten es uns ein bisschen anders vorgestellt, aber trotzdem, wir fahren heute einen kleinen Rundkurs. Bei dem Wetter auch perfekt, machen wir das Beste draus.
3: Den Tag so nehmen, wie er kommt, das ist meine Lebensdevise. Und ich freue mich auf jeden Tag und was passiert, ist passiert.
27: Die Frage ist, wie lange es solche Kreuzfahrten noch geben kann bei immer niedrigeren Pegelständen der Donau.
25: Oliver Schosch informierte und dazu passt noch eine Meldung aus Bulgarien. Aufgrund des niedrigen Donau-Flussstandes wurden dort tatsächlich Überreste eines jungen Mammuts gefunden. Schulterblatt, Knochen, Oberschenkelknochen und Teile eines Stoßzahns. Die werden nun in einem Museum behandelt und konserviert.
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25: Nach dem Anschlag auf den CSD in Berlin stellen sich viele in der Szene die Frage, wie geht es weiter in Deutschland auch in puncto Sicherheit? Wie ist die Stimmung in der Szene? Das hat mein Kollege Ralf Erdenberger, Maler Mies vom LSVD-Verband, gefragt.
5: Ich persönlich bin sicherlich auch weiterhin total schockiert von dem, was passiert ist. Ich muss sagen, am vergangenen Wochenende, als das Ganze passiert ist, war ich glücklicherweise nach dem CSD sogar auch schon zu Hause und habe dann völlig ungläubig eben auf die Push-Nachrichten auf meinem Handy geschaut und konnte das Ganze überhaupt gar nicht fassen. Ich habe eben dann natürlich auch versucht, möglichst schnell die Menschen, von denen ich wusste, dass sie vielleicht noch da sein könnten, kontaktiert, um zu fragen, wie es ihnen geht. Glücklicherweise ist da im nahen Umfeld niemand zu Schaden gekommen oder direkt betroffen. Gleichzeitig haben da natürlich auch ganz viele Menschen mich kontaktiert, ob es mir gut gehen würde. Und ja, insgesamt war diese Situation, glaube ich, erstmal total surreal. Der Anschlagsort ist nicht weit von meinem Wohnort hier in Berlin entfernt gewesen. Und ja, es war total surreal und extrem schockierend.
6: Ja, insofern gibt es eine persönliche Nähe zu diesem Ort und dieses Zusammenhalten und Vergewissern, höre ich, hat erstmal auch gut getan. Nun sind in den letzten Tagen viele Diskussionen geführt worden zum Thema Sicherheit, zum Umgang mit Gefährdern, vor allem aus der islamistischen Szene. Erhöht diese politische Diskussion Ihr Sicherheitsgefühl?
5: Ja, vielleicht möchte ich noch einmal ganz kurz zurückspringen und natürlich erstmal auch sagen, dass ganz, ganz viele Menschen hier sich jetzt gerade persönlich sehr, sehr stark betroffen fühlen, weil sie eben spüren, dass gerade auch sie persönlich hätten getroffen werden können von diesem Anschlag und eben dieser Anschlag eben auch der gesamten Community in ihrer gesamten Vielfalt galt. Zugleich sind viele Menschen auch eigentlich gar nicht besonders überrascht, weil sie eben tagtäglich von Diskriminierung und Gewalt betroffen sind. Und wir haben ja auch schon in der Vergangenheit in Deutschland und Europa verschiedene Angriffe auf die CSDs gesehen, sodass halt eben auch viele Menschen schon gesagt haben, dass es eigentlich wirklich auch nur eine Frage der Zeit wäre, bis eine solche Tat irgendwann dann auch mal hier in Berlin stattfinden würde. Die Sicherheitsmaßnahmen, nach denen Sie fragen, müssen natürlich zuallererst jetzt einmal erst umfassend geprüft werden. Und Sicherheitsmaßnahmen an sich können sicherlich auch nur eine Teilantwort sein. Was uns aus der queeren Community insbesondere jetzt aktuell fehlt, das ist, dass wir selbst befragt werden, dass unsere Perspektiven im politischen Diskurs berücksichtigt werden, dass die betroffene Community in diesen aufgeheizten Diskussionen eben gerade nicht zu kurz kommt, wo eben zumeist nur über den Täter gesprochen wird, nicht aber über die Betroffenen und ihr Leid. Wir setzen uns dafür ein, dass diese gesamte diese politische Debatte nun äußerst differenziert und nuanciert geführt wird, eben gerade ohne gesellschaftlich zu spalten und Gruppen hier auch gegeneinander auszuspielen. Denn wir sehen, 31 Personen wurden verletzt, eine davon eben gerade getötet, und die entstandenen Traumatisierungen und Ängste in der Community sollten viel, viel stärker thematisiert werden. Denn wir waren ja auch schon seit vielen Jahren vor dem sichtbar steigenden Hass gegen queere Menschen in unserer Gesellschaft und der damit einhergehenden Bedrohungslage.
6: In den vergangenen 5 Jahren, so lese ich, hat sich die Gewalt gegenüber der queeren Community ums 10-fache erhöht. Das heißt, wir reden jetzt gar nicht über einzelne Gefährder, sondern wir haben eine latente, gewaltbereite bis durchführende Stimmung in der Gesellschaft.
5: Ganz genau so nehmen wir das auch wahr. Wir nehmen das so wahr, dass eben dieser Anschlag eigentlich auch nur so die Spitze des Eisbergs war. Wir sehen seit Jahren eben, genau wie Sie gerade es eben auch schon gesagt haben, einen dramatischen Anstieg queerfeindlicher Hasskriminalität mit der Verzehnfachung der Zahlen der Straftaten im Bereich sexuelle Orientierung und geschlechtsbezogener Diversität seit 2015. Die aktuellen Zahlen des BKA für 2025 zeigen eben mit 2.377 Fällen eine Zunahme von 12,8% gegenüber dem Vorjahr. Und dabei ist zu berücksichtigen, dass das Dunkelfeld hier einfach auch nochmal besonders hoch ist.
6: Erleben Sie das persönlich auch? Nehmen Sie das wahr, dass sich da etwas verändert hat in der Stimmung?
5: Im Arbeitskontext zum Beispiel ist zu sehen, dass Menschen gerade nicht offen sie selbst sein können, dass immer noch eben mit negativen Kommentaren gerechnet werden muss, wenn eben ein Outing am Arbeitsplatz stattfindet, weshalb viele Menschen auf ein Outing am Arbeitsplatz eben gerade auch verzichten. Und auch wenn man in den familiären Kontext schaut, ist es für viele Menschen, gerade auch wenn wir uns die Gruppe von trans, intergeschlechtlichen und non-binären Personen anschaut, ist es immer noch ein großes Problem, wenn hier eben ein Outing im Familienkontext stattfindet.
6: Die SPD fordert nun ein Antidiskriminierungsverbot für Queere im Grundgesetz.
5: Ja, natürlich. Wir begrüßen diese Forderung seit vielen, vielen Jahren und

0: Menschen nach § 175 StGB angeklagt werden. Und damit wurden Familien, Karrieren und ganze Leben auf diese Weise zerstört.
1: Welche Botschaft haben Sie denn in die Gesellschaft? Wir haben ja eben rausgearbeitet, dass das nur die Spitze eines Eisberges war mit diesem Anschlag und dass die Haltung in der Gesellschaft sich verändert hat. Wo ist denn für Sie ein Ansatzpunkt, das zu verändern?
0: Zunächst einmal möchte ich auch da nochmal sagen, dass wir als queere Community eben definitiv das Signal aus der Politik benötigen, dass uns vermittelt wird, dass wir eben ernst genommen werden. Wir haben dazu am Dienstag vom Verband Queere Vielfalt, dem LSVD Plus, einen Katalog an Sofortmaßnahmen vorgelegt, die aus unserer Perspektive angezeigt sind.
1: Zum Beispiel?
0: Eben zum Beispiel, dass es sicherheitspolitische Maßnahmen braucht, die konkret den verschiedenen Diskriminierungserfahrungen Rechnung tragen, dass wir Fortbildungen bundesweit brauchen für PolizistInnen und Justiz zu queerfeindlicher Hasskriminalität und dann eben auch dem diskriminierungssensiblen Umgang mit queeren Menschen. Das können aber auch Aufklärungsprojekte sein, das kann die Extremismusprävention sein, die alle auskömmlich finanziert und gefördert werden müssten. Natürlich muss auch noch auf anderen Ebenen angesetzt werden, weil sie eben gerade ja auch nach der gesellschaftlichen Perspektive fragten. Es muss in Schulen eben stärker aufgeklärt werden über die Lebensrealitäten von queeren Menschen. Und wenn wir das Ganze noch mal auf die Sicherheitsebene bringen, dann brauchen wir natürlich auch eine jährliche Erarbeitung an einer umfassenden Sicherheitsstrategie zur Pride-Saison, wo Sicherheitsversammlungsbehörden und die Veranstaltenden zusammenkommen müssen.
1: Es klingt natürlich komisch, wenn der Moderator die Sprecherin fragt, was geschehen soll, auch auf dieser Sensibilisierungs- und Aufklärungsebene. Aber es soll den Charakter eines Wunsches tragen. Wie habe ich mir das denn in der Schule dann idealerweise vorzustellen? Es wird Teil des Lehrplans oder queere Menschen kommen mutig in die Schule, zeigen Flagge, erzählen ihre Geschichte. Wie stellen Sie sich das vor?
0: Ich glaube, ganz wichtig ist an der Stelle, und das sehen wir halt jetzt immer noch viel zu sehr, dass es nicht auf das einzelne Engagement von Lehrpersonen ankommen darf, sondern dass eben queere Schulaufklärungsmaßnahmen eben flächendeckend da sein müssen, wie Sie eben schon angesprochen haben. Das muss eben in den Lehrplänen verankert sein, da müssen eben die Vorgänge klar sein und es muss eben tatsächlich flächendeckend angeboten werden.
1: Es klingt sehr pragmatisch, aufgeräumt, fordernd und berechtigt fordernd. Wenn wir zum Schluss noch einmal mit dem Gefühl aufs Wochenende gucken. Ich habe ja eingangs gesagt, es gibt wieder Feierlichkeiten. Es gibt auch vom Bundeskanzler das Signal, nicht entmutigen lassen, sondern jetzt erst recht. Nehmen Sie diese Stimmung in der Community wahr? Also mit welchem Gefühl geht es jetzt ins Wochenende?
0: Ja, die Stimmung nehme ich total wahr und gleichzeitig blicken wir natürlich total mit gemischten Gefühlen auf das kommende Wochenende, wo verschiedene CSDs, unter anderem ja auch der in Hamburg. Oder
2: und da müssen wir es leider ausblenden. Wir haben einen Falschfahrer. Nein, Vorsicht, auf der A4 Köln Richtung Olpe, kein Falschfahrer, aber zwischen Bielstein und Gummersbach, da werfen Personen Steine auf die Fahrbahn. Ich wiederhole es noch einmal. Auf der A4 Köln-Olpe zwischen Bielstein und Gummersbach werden Steine auf die Fahrbahn geworfen. Fahren Sie dort bitte äußerst aufmerksam und vorsichtig.
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2: Der Debütroman Paradise Garden von Elena Fischer war gleich ein Bestseller und stand 2023 auch auf der Longlist für den Deutschen Buchpreis. Jetzt ist mit dem Buch Wirf einen Schatten der zweite Roman der in Mainz lebenden Autorin erschienen. Eingesprochen für das Hörbuch hat den Roman der Schauspieler Johann von Bülow. Und Katja Weise stellt uns das neue Buch vor.
4: Josef trank seinen Kaffee in kleinen Schlucken. Heiß, stark, schwarz und ohne Zucker, als wäre er eine Strafe Gottes. Er wusste, dass es das letzte Mal war. Vor ihm lag ein Tag voller letzter Male.
5: Was bleibt Josef noch an diesem 24. Dezember 1963? Es ist der Tag, an dem Familien zusammenkommen, das Fest der Freude, des Miteinanders. Seine Frau Liz hat ihn vor einigen Monaten mit dem 4 Jahre alten Sohn verlassen. Seitdem gab es keinen Kontakt.

0: Nun lebt er allein auf dem Hof in den Bergen, um den er sich immer weniger kümmert. Einmal noch die Kühe melken.
1: Josef strich jeder der Kühe über die Stirn und sprach leise mit ihnen. Dann setzte er sich auf den Schemel und machte sich beim ersten Tier an die Arbeit. Die Milch im Vormelkbecher war weiß und schön, ohne Flocken. Als er zu melken begann, glaubte er, ein leises Seufzen zu hören. Bevor er schließlich den Stall verließ, versorgte er die Kühe mit der dreifachen Ration Futter.
0: Schon auf den ersten Seiten fängt Elena Fischer uns ein, nimmt uns ein für diesen einsamen Mann, obwohl wir nicht viel von ihm wissen. Langsam blättert sie sein Leben auf. In Rückblenden erfahren wir von Liz, dem Sohn Samuel, von Ada, zu der er sich hingezogen fühlt. Und als Josef das Gewehr schon in der Hand hat, schickt sie ihm Birdie, eine junge Frau, fast noch ein Mädchen, auf der Flucht vor den Eltern. Ausgerechnet am heiligen Abend klopft sie vollkommen erschöpft bei ihm an. Das könnte kitschig sein, eine sentimentale Weihnachtsgeschichte. Nichts ist es weniger. Elena Fischer ist ganz bei ihren Figuren, erzählt ohne Pathos vom harten Bergbauernleben, Birdies Suche nach Selbstbestimmung. Die Annäherung ist schwierig.
1: Ab und zu begegneten sich ihre Blicke. Es lag etwas Unbestimmtes, Zufälliges in ihnen. Es war wie den Blick am Bahnsteig über die Mitreisenden schweifen zu lassen und mal hier, mal dort über ein Gesicht, eine Geste zu stolpern. Ihm war es recht. Ihre Wege würden sich ohnehin bald wieder trennen. Sie hatten nichts miteinander zu tun. Woher sie kam, wohin sie ging, spielte für ihn keine Rolle. Er hatte genug eigene Probleme.
0: Doch Josef und Birdie werden aneinander wachsen. Jeder für sich den Mut finden, weiterzugehen, in einer noch stark von klassischen Rollenbildern geprägten Welt. Birdie entdeckt die Fotografie für sich, will Fotografin werden und zieht weiter. Josef muss lernen, sich zu fragen, was er eigentlich will und sich befreien von dem Trauma, das der frühe Tod des Bruders in der Kindheit in ihm ausgelöst hat. Sich öffnen, auch für das eigene Kind, zu dem er in den ersten 4 Jahren kaum eine Beziehung aufbauen konnte. Endlich ruft er Liz an, beschließt, mit Samuel ein Baumhaus zu bauen.
1: Zum Abschied strich er Samuel über den Kopf. Der Junge kam näher zu ihm, schmiegte seine Wange in Josefs Hand. In dieser Geste lag eine ganze Welt. Vielleicht ist doch nicht alles verloren, dachte Josef.
0: Wie Elena Fischer die Lebenswelten ihrer Figuren beschreibt, ihre Sehnsüchte, ihre Suche nach dem richtigen Platz, nach der Liebe, ist bewegend. Und am Ende der Lektüre fällt der Abschied schwer. Wirf einen Schatten ist ein mit großem Einfühlungsvermögen erzählter Roman, der den Blick lenkt auf eine Zeit und eine Welt, die von heute aus betrachtet ziemlich unspektakulär erscheinen. Doch bei näherem Hinschauen sind die Dramen von damals auch Dramen von heute, Alltag. So entsteht Geschichte. Und davon erzählt Elena Fischer ganz famos.
2: Ein Beitrag von Katja Weise. Elena Fischers neuer Roman Wirf einen Schatten ist als Buch und Hörbuch bei Diogenes erschienen. Das Buch, 304 Seiten, kostet 25 Euro.
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2: Erstmals seit 7 Jahren hat die Deutsche Bahn im ersten Halbjahr wieder einen Gewinn von fast 150 Millionen Euro erzielt. Zum Vergleich, im ersten Halbjahr des vergangenen Jahres gab es noch einen Verlust von 760 Millionen Euro. Unser Gastautor ist heute Christoph Schwänecke, Politikchef bei T-Online. Er meint dazu:
4: Man muss sich die Augen reiben und die Meldungen 2 bis 3 Mal lesen. Die Deutsche Bahn hat ihr Ergebnis innerhalb eines Jahres um fast 1 Milliarde Euro verbessert. Das ist die beste Nachricht seit langem und stellt eine Frage noch mal lauter, die schon bis zu dieser Bilanz unbeantwortet blieb. Warum um alles in der Welt hat Bundeskanzler Friedrich Merz den für die Bahn zuständigen Verkehrsminister Patrick Schnieder aus dem Kabinett geworfen bzw. zum Rücktritt genötigt? Und mit diesem Vorgang nicht nur die rheinland-pfälzische CDU, sondern die gesamte Partei angezündet. Die Antwort darauf bleibt Merz stur schuldig, intern wie öffentlich. Aber mit oder ohne Antwort. Friedrich Merz hat als Reformkanzler just in dem Moment den Rückhalt in seiner Partei verspielt, in dem er ihn dringend bräuchte. Weil die Wirtschaft abgesehen vom Hoffnungsschimmer bei der Deutschen Bahn weiter in freiem Fall ist, wären massive Strukturreformen jetzt dringend nötig. Das geht aber nur aus einer Position der Stärke heraus.
2: So der Kommentar von Christoph Schwennicke von T-Online. Die neue Presse aus Coburg schreibt mit Blick auf die Schwachstellen bei der Deutschen Bahn:
3: Das Netz muss digitalisiert, Baustellen müssen abgearbeitet und die Flotten erneuert werden. Doch das ist nur die eine Seite der Medaille. Auch die Politik ist in der Pflicht. Die Möglichkeiten der Einflussnahme hat Ex-Bundesverkehrsminister Patrick Schnieder nicht ausgeschöpft. Sein Nachfolger könnte es besser machen.
2: Die Augsburger Allgemeine verlangt, der neue Verkehrsminister Steffen Bilger müsse Konzernchefin Paller in die Pflicht nehmen.
3: Bevor es besser werden kann, müssen erst tausende Baustellen im Gleisnetz abgearbeitet werden. Baustellen sind aber der natürliche Gegner der Pünktlichkeit, wie der Hecht dem Karpfen. Bilger muss Paller deshalb darauf festnageln, dass zumindest die weichen Verbesserungen greifen. Dazu zählen mehr Sicherheit und Sauberkeit in Bahnhöfen und in den Zügen. Wer öfter mit dem Zug unterwegs ist, sieht jetzt mehr Putztrupps, die während der Fahrt sauber machen. Die Verspätung erträgt sich leichter, wenn der Unrat weggeräumt wird.
2: Im Nachrichtenpodcast Was jetzt? Der Zeit wird die Frage aufgeworfen, ob ein Unternehmen in Bundesbesitz überhaupt schwarze Zahlen schreiben müsse.
5: Gewinne sind ja auch kein Selbstzweck. Die ermöglichen es, das Angebot zu verbessern. Die Bahn kann modernere Züge anschaffen, den Service verbessern, den DB-Navigator nutzerfreundlicher machen. Deshalb ist das grundsätzlich schon sinnvoll, wenn da Gewinne erzielt werden und es nicht so läuft wie Anfang der 90er Jahre, wo das Unternehmen wie eine Behörde geführt wurde, nicht auf die Kosten geachtet wurden und Schulden ohne Ende angehäuft wurden.
2: Aus Sicht der Badischen Zeitung aus Freiburg hat Bahnchefin Paller mit den schwarzen Zahlen einen Überraschungskuh gelandet.
3: Wobei der Konzern von höheren Kraftstoffpreisen profitierte, was Reisende in die Züge trieb. Eine mangelnde Nachfrage ist Pallas Problem nicht. Vielmehr muss sie sich mit hohen Kosten, dysfunktionalen Strukturen und über Jahrzehnte unterlassenen Investitionen herumschlagen. Noch nie waren die Fahrgäste so unzufrieden. Hier muss Palla Verbesserungen erzielen, ohne bei der Steigerung der Effizienz nachzulassen. Eine Herkulesaufgabe.
2: Und das waren unsere Standpunkte heute, zusammengestellt von Ulrike Ufer.

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Nach den Nachrichten um 5 Uhr geht's hier noch ein wenig weiter. Wir schauen ganz aktuell auf die Lage bei den Waldbränden in Frankreich und auf die neuen Brände, die auf Kreta aufgetreten sind. Und die EU plant neue KI-Gigafabriken. Was steckt dahinter? Wir fragen nach und geben Antworten.

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1: Um 5 Uhr mit Ronald Lessig. Die Pläne von FIFA-Präsident Infantino zum Verkauf von WM-Anteilen an Investoren stößt auf immer mehr Kritik. Auch der Dachverband des nord- und mittelamerikanischen Fußballs CONCACAF stellte sich gegen das Vorhaben. Aus der Nachrichtenredaktion Peter Eichenberg.
2: Die 41 CONCACAF-Mitglieder kritisieren die Pläne deutlich. Anders als der europäische Fußballdachverband UEFA drohen sie aber nicht mit einem Boykott. Die UEFA hatte nach einer Sondersitzung erklärt, keine der 55 europäischen Nationalmannschaften werde an einem FIFA-Wettbewerb teilnehmen, sollte Infantino an seinen Plänen festhalten. Die FIFA müsse verbindlich zusagen, das Vorhaben vollständig aufzugeben und die WM niemals für Investoren zu öffnen. Die Weltmeisterschaft steht nicht zum Verkauf, hieß es wörtlich in der Erklärung der Europäer.
1: US-Präsident Trump hat ein Abkommen zur Entwaffnung der islamistischen Hamas im Gazastreifen verkündet. Der von ihm ins Leben gerufene Friedensrat habe eine entsprechende Vereinbarung erzielt, teilte Trump auf seiner Online-Plattform Truth Social mit. Aus der Nachrichtenredaktion Karl Schreiber.
3: Laut US-Kreisen und Quellen aus dem Friedensrat hat die Hamas einer Entwaffnung zugestimmt. Ob die Vereinbarung Bestand haben wird, ist aber unklar. Die israelische Botschaft in Washington und die Hamas selbst haben sich zunächst nicht zu Trumps Ankündigungen geäußert. Unklar ist auch, ob es sich bei dem Plan um eine Absichtserklärung oder ein verbindliches Abkommen handelt. Der Friedensrat von Trump ist umstritten, weil er von Kritikern als parteiische Konkurrenz zu den Vereinten Nationen gesehen wird. Zu den Gründungsmitgliedern zählen neben den USA unter anderem Israel, Ägypten, Katar und die Türkei.
1: Nach den Angriffen der Houthi-Miliz will Saudi-Arabien eine Militärkoalition zum Schutz der Schifffahrt im Roten Meer gründen. Vertreter aus 43 Ländern und der EU hätten an einem informellen Treffen teilgenommen, hieß es aus Riad. Saudi-Arabien solle die Koalition als Gründungs- und Führungsstaat leiten und das Hauptquartier stellen. 14 Länder, darunter die Türkei, Pakistan und Ägypten, hätten in einer gemeinsamen Erklärung ihre Unterstützung bekundet. Griechenland und die Türkei kämpfen weiter gegen schwere Waldbrände. Auf der griechischen Insel Kreta fachen Winde und Flammen die Feuer immer wieder an. Das erschwert laut Behörden die Löscharbeiten. Bereits am Mittwoch kamen bei den Bränden 3 Feuerwehrleute ums Leben, 4 weitere wurden verletzt. Auch im Süden und Westen der Türkei gibt es zahlreiche Feuer. An der französischen Atlantikküste konnten derweil zehntausende Menschen wieder nach Hause zurückkehren. Das waren die Nachrichten. Das Wetter in Deutschland. Tagsüber heiter bis wolkig, einzelne Schauer bei bis zu 20 Grad an der Nordsee und 38 Grad in Niederbayern. Am Sonnabend teilweise heiter, im Süden und Osten Schauer bis 33 Grad und am Sonntag heiter bis sonnig, im Süden einzelne Schauer bis 36 Grad. Die Zeit, es ist 5.03 Uhr.
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4: Und uns liegt noch die Warnmeldung vor. Vorsicht auf der A4 Köln Richtung Olpe zwischen Bielstein und Gummersbach werfen Personen Steine auf die Fahrbahn. Die A5 Karlsruhe Richtung Frankfurt ist zwischen Bruchsal und Konau nach einem Unfall gesperrt. Die A7 Fulda Richtung Würzburg ist zwischen Bad Brückenau-Volkers und Bad Brückenau-Wildflecken wegen einer Nachtbaustelle bis ca. 6 Uhr gesperrt. Die Umleitung führt über die U54. Die A14 Wismar Richtung Schwerin ist zwischen Jesendorf und Schwerin Nord nach einem Unfall weiterhin gesperrt. Und zum Schluss die A71 Richtung Schweinfurt. Da ist die Fahrbahn zwischen Arnstadt Süd und Stadt Ilm sowie zwischen Meiningen Süd und Rentwertshausen wegen Tunnelwartungsarbeiten noch bis ca. 6 Uhr gesperrt. Soweit der Verkehr. Ihnen eine gute und freie Fahrt.
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4: Und hier geht es noch eine Stunde weiter, wie immer vom Norddeutschen Rundfunk in Hamburg. Im Studio ist Detlef Karg. Guten Morgen. Wir blicken nach Frankreich. Trotz Temperaturen um die 40 Grad und starker trockener Winde bleibt die Lage im Waldbrandgebiet bei Bordeaux einigermaßen stabil. Nach einer erneut ruhigen Nacht äußerten sich die Einsatzkräfte leicht optimistisch. Die Luftfeuchtigkeit ist angestiegen. Das erleichtert der Feuerwehr die Arbeit. Rund 84.000 Menschen dürfen zumindest vorerst in ihre Häuser zurückkehren. Unser Reporter im Krisengebiet ist Jean-Marie Magro.
5: In den vergangenen Tagen markierte das kleine Städtchen Marchesprime im Südwesten von Bordeaux quasi die Frontlinie im Kampf gegen das Megafeuer in der Gironde. Der Boden des Kiefernwaldes ist mit Asche bedeckt. Jérôme steigt aus seinem weißen Pickup-Truck. Der Sohn der Stadt sieht nach seinen Bienenstöcken. Von den 34 ist fast die Hälfte abgebrannt. Mit kurzem schwarzem T-Shirt und bloßer Hand hebt er die Abdeckung hoch.
6: Non, ils sont très bien.
5: Den Bienen gehe es gut, sagt der Imker. Jérôme ist einer von tausenden freiwilligen Helfern in der Region Gironde, die ganz unterschiedliche Aufgaben erfüllen. Auf der Lagerfläche seines Pickups steht ein Kanister, der gut 1000 Liter Wasser fasst. Mit diesem fährt Jérôme zu einem Feld, keine 200 Meter Luftlinie von seinen Bienenstöcken entfernt. Über Walkie-Talkies spricht er mit seinen Bekannten. Wer hat noch Wasser, wer muss auffüllen? Jérôme ist nun am Feld angekommen. Alle paar Meter steigen kleine Rauchwolken aus dem Torfboden hervor. Jérômes Bekannter, der Elektriker Sébastien, erklärt, wo die Gefahr liegt. Unter der Oberfläche, also im Boden, gibt es viele Farnkräuter und Pflanzen. Und auch wenn man an der Oberfläche kein Feuer mehr sieht, brennt es darunter weiter. Und wenn der Wind aufkommt, wird das Feuer von unten angefacht, wie bei einem Grill. Deshalb müssen wir verhindern, dass diese Bereiche in Brand geraten, damit die Bereiche, die noch nicht betroffen sind, nicht auch noch anfangen zu brennen. Wenn ein Funken sich nämlich in die Kiefernwipfel verirrt, startet das nächste Feuer. Die Freunde rollen den Schlauch aus und spritzen los. Nur ist der Kanister nach nicht einmal 2 Minuten schon leer.
6: Là, c'est très chaud, en fait, hein. On se brûle les pieds, maman.
5: Es sei noch immer ziemlich heiß, sagt Sébastien. Er verbrennt sich fast die Füße. Jérôme steigt wieder ins Auto. Nächste Runde ums Anwesen, Kanister tanken, Wassermarsch. Eine Sisyphos-Arbeit. Das Problem seien die Leute, die in den Pariser Büros sitzen und keine Ahnung vom Alltag vor Ort haben, sagt der Imker. Die Menschen vor Ort, die Bürgermeister, hätten Berichte vorgelegt, wie sie Brandschneisen legen und die Wälder schützen wollten. Nichts dergleichen sei passiert. Dieses Jahr erhalte man die Quittung, sagt Jérôme. Nur wenige Kilometer weiter, Lagebesprechung der Feuerwehrleute aus Limoges, die extra 200 Kilometer aus dem Nordosten angereist kamen. 2 große Feuerwehrtrucks fahren durch die Kiefernreihen und spritzen den Boden ab. Aus dem gleichen Grund wie die Freiwilligen. Es sei immerhin etwas ruhiger, sagt der stellvertretende Einsatzleiter Laurent Suchot. Die Feuer in der Gironde seien noch nicht unter Kontrolle, aber immerhin breiten sie sich nicht weiter aus. Der aufgeschlossene Mann reibt das hochgeklappte Visier seines Helmes. Er kennt die Vorwürfe gegenüber der Regierung. Zu wenige Löschflugzeuge, Blockierung von Schneisen und vieles mehr. Man kenne doch den Franzosen, sagt er und lacht. Aber als professioneller Feuerwehrmann sieht er, dieses Feuer ist eine absolute Ausnahmesituation. Das ist apokalyptisch, nicht von dieser Welt und wir sind teilweise machtlos. Ich glaube, selbst wenn man alle erdenklichen Mittel einsetzen würde, könnte man dagegen nicht viel ausrichten. Egal wie viele Mittel, dieses Feuer hätte man wohl nicht verhindern können. Die Natur, sagt Feuerwehrmann Laurent Suchot, sei eben stärker als der Mensch.
4: Eine Reportage war das von Jean-Marie Magro aus Frankreich. Und nach den schweren Bränden dort und in Spanien hat es noch weitere Gebiete getroffen, etwa in Großbritannien oder auch auf der Insel Kreta. Jetzt muss ich doch einmal kurz hier dazwischen gehen, denn wir haben leider noch einen Falschfahrer auf der A71 Schweinfurt-Sangerhausen. Zwischen Meiningen Süd und Meiningen Nord ist ein Falschfahrer unterwegs. Fahren Sie da äußerst rechts und überholen Sie nicht. Ich wiederhole, auf der A71 Schweinfurt-Sangerhausen zwischen Meiningen Süd und Meiningen Nord ist ein Falschfahrer unterwegs. Vorsicht da in beiden Richtungen. Und nun weiter mit unserem Thema. Wir blicken nach Griechenland auf die dortigen Waldbrände. Zunächst gab es einen Brand auf der Insel Paros, dann auf Kreta. Zeitweise musste ein ganzer Ort evakuiert werden. Der Brand ist noch nicht unter Kontrolle. Unser Reporter ist Moritz Pompel.
7: Ayara Leni im zentralen Süden Kretas ist ein beschaulicher Urlaubsort. Das steckt schon im Namen. Ralini bedeutet friedlich. Das, was sich in diesen Tagen dort abspielt, ist allerdings eher das Gegenteil. Leider ist die Situation immer noch außer Kontrolle, sagt der Bürgermeister Yannis Tatarakis. Die Löschflugzeuge können wegen des starken Windes bis Windstärke 12 nicht starten. Die Einsatzkräfte am Boden arbeiten effizient, aber durch den starken Wind, der ständig die Richtung wechselt, ist die Lage unkontrollierbar. Am Mittwoch war das Feuer nahe des Bergortes Kriavrisi ausgebrochen. Schnell breitete sich der Brand auf einer Front von etwa 15 Kilometern aus. Zwei Feuerwehrleute verloren die Orientierung und starben. Wie groß der Schaden an Häusern und Viehbeständen ist, lässt sich noch nicht abschätzen. Manche, so wie dieser Bewohner, hatten auch Glück im Unglück. Jeder hat hiermit angepackt, mit Schläuchen und Eimern. Der Wind hat gedreht. In ein paar Innenhöfe ist das Feuer rein. Aber wir sind dem Schlimmsten entkommen. Vorsorglich waren dann die Urlaubsgäste aus Ayara Leni und Umgebung in Sicherheit gebracht worden. Laut örtlicher Behörden rund 8000 Personen. Manche wurden auf dem Boot einer Küstenwache übers Meer aus der Gefahrenzone gebracht. Andere fuhren mit dem Mietwagen oder in Bussen weiter nach Osten, kamen in anderen Hotels unter und in einer umfunktionierten Sporthalle auf Feldbetten.
8: It was frightening, yes.
7: Das war angsteinflößend, sagt dieser britische Tourist.
8: We could see the flames.
7: Wir konnten die Flammen oberhalb des Dorfes in den Hügeln sehen. Die Feuerwehrleute haben gesagt, ihr müsst hier weg. Ein Trauma. Das erste Mal, dass so etwas in meinem Leben passiert. Aber wir sind dankbar, dass wir jetzt in Sicherheit sind. Es war wirklich sehr gut organisiert. Jetzt laufen erste Reparaturen an Strom- und Straßennetz. Und es wird weiter gelöscht. Immer wieder facht der Wind die Glutnester an. Bäume und niedrige Vegetation sind verkohlt. Etwas weiter im Westen musste der bei Touristen beliebte Palmenstrand Preveli evakuiert werden. Was das Feuer verursacht hat, ist noch unklar. Ministerpräsident Mitsotakis wendet sich in einem Appell an die Bevölkerung, mahnt zu extremer Vorsicht. Vor uns liegen noch schwierige Tage und ein traditionell schwieriger Monat, der August. Ich möchte wirklich alle unsere Mitbürger um äußerste Vorsicht bitten. Leider gibt es auch heute noch, während wir hier sprechen, viele Brandausbrüche aufgrund grober Fahrlässigkeit. Etwa auf der Insel Paros. Dort führte offenbar der Brand auf einer Mülldeponie diese Woche zu einem großen Feuer. Mehrere Ortschaften mussten auch dort evakuiert werden. Immer noch flammt es auf Paros immer wieder auf. Gute Nachrichten gibt es dagegen von der Insel Lesbos. Nahe der Stadt Plomari konnte ein Brand in Oliven- und Pinienbäumen gestoppt werden, trotz des starken Windes. Griechenland hat in den letzten Jahren, auch nach traumatischen Erfahrungen mit vielen Toten, aufgerüstet gegen die Waldbrände. Mehr als 18.000 Einsatzkräfte stehen in der Waldbrandsaison zur Verfügung. Dazu kommen 85 staatliche Löschflugzeuge und Hubschrauber. Mit über 100 Drohnen, die mit Wärmebildkameras ausgestattet sind, suchen Einsatzteams aus der Luft nach möglichen Brandherden. Zuletzt wurden auch 4 eigene Satelliten in den Orbit geschickt, ebenfalls mit Wärmebildkameras. Das Ziel? Feuer möglichst schnell im Keim ersticken. Die Erkenntnis dieser Tage ist aber auch, wenn die Bedingungen für Waldbrände ideal sind, hilft selbst die beste Vorbereitung nur bedingt.
4: Über die Brände auf Kreta war das der Bericht von Moritz Pompel. Künstliche Intelligenz und Rechenzentren, sie sind Schlüsseltechnologien für die Zukunft. Die Europäische Kommission hat darum jetzt das Bieterverfahren für den Aufbau neuer KI-Zentren gestartet. Mehr von Sarah Lopez aus Brüssel.
9: Konkret sind bis zu 7 sogenannte AI-Gigafactories in der EU geplant. Das sollen riesige, effiziente Rechenzentren sein, in denen neue KI-Modelle trainiert und weiterentwickelt werden. Die sollen EU-Standards entsprechen, etwa beim Datenschutz und der Sicherheit. Bewerben können sich jetzt Zusammenschlüsse aus Unternehmen, öffentlichen Einrichtungen und Investoren, auch länderübergreifend. In Deutschland gab es erst Pläne für eine gemeinsame Bewerbung mehrerer großer Tech-Unternehmen. Dazu ist es aber nicht gekommen, sodass es jetzt wohl mehrere getrennte deutsche Bewerbungen geben wird. Bei der Entscheidung, welche Projekte den Zuschlag erhalten, soll nach Angaben der EU-Kommission auch die Energieeffizienz und der Wasserverbrauch eine Rolle spielen. Die EU will gemeinsam mit den teilnehmenden Mitgliedstaaten bis zu 10 Milliarden Euro für die geplanten Rechenzentren bereitstellen. Die Kommission geht davon aus, dass weitere 20 Milliarden Milliarden Euro an Privatinvestitionen dazukommen werden. Die geplanten KI-Fabriken sind Teil einer EU-Strategie, KI-Infrastruktur auszubauen und den Zugang zu Hochleistungsrechnern in der EU zu verbessern. Ziel ist es, beim Thema künstliche Intelligenz unabhängiger von ausländischen Unternehmen zu werden und gegenüber China und den USA aufzuholen. Die Europäische Kommission sagt, man wolle zum KI-Kontinent werden.
4: Sarah Lopez informierte. Und wir kommen damit zur Wettervorhersage für heute Freitag, den 31. Juli. Tagsüber ist es im Nordwesten bewölkt und es kommt schauerartiger Regen auf. Von Rheinland-Pfalz bis nach Südbrandenburg nach teils sonnigem Beginn. Einzelne kräftige Gewitter und Unwetter sind lokal möglich. Höchstwerte im Nordwesten und Norden 23 bis 28 Grad, an der Nordsee um 20 Grad. Sonst erneut heiß mit 29 bis 34 Grad, im Südosten noch heißer mit 35 bis 39 Grad. Und die Temperaturen deutscher Städte zur Stunde. In Kiel 15 Grad, Hamburg 17 Grad, Rostock 18 Grad, Hannover 16 Grad. In Berlin 21 Grad, Kassel 16, Münster 15 und Köln 17 Grad. Frankfurt 18 Grad, Erfurt 16 Grad, in Saarbrücken 18, Nürnberg 16, Dresden 20 und Stuttgart 19 Grad, Freiburg 18 und München 21 Grad. Gute Möglichkeiten also zum nächtlichen Lüften.

0: Und wir blicken auf die Uhr. Es ist 5.17 Uhr geworden.
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0: Es waren gestern Bilder eines völligen Kontrollverlusts. Eine bislang nicht genau bezifferte Zahl von meist jungen Männern ist vom marokkanischen Gebiet in die spanische Afrika-Exklave Ceuta geschwommen. Die spanische Regierung hat mittlerweile das Militär in Gang gesetzt, um der Lage Herr zu werden. Marokko unternimmt offenbar bewusst wenig dagegen, setzt die Flüchtlinge auch als Druckmittel gegenüber der EU und Spanien ein und wird so natürlich auch etliche Arbeitslose los. Beobachter sehen auch einen Zusammenhang im Westsahara-Konflikt zwischen Marokko und Algerien, der weitgehend unbeachtet seit Jahren schwelt und in dem Spanien oft in Konflikt zur Regierung in Rabat steht. Keine gute Position für die Spanier also. Mehr von Luca Kissel.
2: Jubel an der Außengrenze der Europäischen Union. In sozialen Netzwerken verbreitete Aufnahmen zeigen junge Männer, die durch die Grenzanlage zwischen Marokko und Ceuta laufen oder über Absperrungen klettern. Ceuta ist eine spanische Stadt an der nordafrikanischen Küste und damit EU-Gebiet. Innerhalb weniger Stunden gelangen am Donnerstag tausende Menschen aus Marokko auf spanisches Gebiet. Der Regionalpräsident von Ceuta, Juan Jesus Vivas, schlägt im Gespräch mit der Tageszeitung El País Alarm. Wir befinden uns in einem absoluten humanitären und sozialen Notstand. Darauf muss entsprechend reagiert werden, mit einer einheitlichen Leitung, die eine entschlossene und sofortige Antwort sicherstellt. Wie viele Migranten allein am Donnerstag angekommen sind, ist unklar. Der spanische Fernsehsender TVE spricht von bis zu 3.000. Hinzu kommen 2.000 Menschen, die Ceuta in den 10 Tagen zuvor vor allem schwimmend erreicht haben. Die Aufnahmezentren sind um ein Vielfaches überfüllt. Hunderte Menschen leben und schlafen derzeit im Freien. Warum kommen gerade jetzt so viele Menschen? Eine mögliche Erklärung ist ein Urteil des Obersten Gerichtshofs von Spanien vom 16. Juni. Wer beim Versuch, Ceuta schwimmend zu erreichen, im Meer aufgegriffen wird, darf nicht unmittelbar nach Marokko zurückgewiesen werden. Stattdessen ist ein reguläres ausländerrechtliches Verfahren nötig. Das spanische Innenministerium wirft Schleusernetzwerken vor, das Urteil auszunutzen. Zugleich verbreiten sich in sozialen Netzwerken Videos erfolgreicher Grenzübertritte und Aufrufe zu weiteren Versuchen. Nach Angaben eines lokalen Reporters gegenüber der Nachrichtenagentur EFE werden solche Versuche in geschlossenen Messenger-Gruppen vorbereitet und koordiniert. Ungeklärt bleibt jedoch, warum am Donnerstag auch die Sicherung der Landesgrenze zeitweise zusammenbrach. Alle Fraktionen im Stadtparlament fordern nun gemeinsam ein härteres Eingreifen. El refuerzo de los cuerpos y fuerzas de seguridad del Estado. Die staatlichen Sicherheitskräfte sollen verstärkt und das Militär eingesetzt werden, um die Grenze und die öffentliche Sicherheit zu schützen. Eine vergleichbare Situation erlebte Ceuta zuletzt 2021. Damals kamen innerhalb von 2 Tagen mehr als 8.000 Menschen während einer schweren politischen Krise zwischen Spanien und Marokko. Für einen solchen Konflikt gibt es diesmal keine Hinweise. Dennoch wächst in Ceuta die Sorge vor einer weiteren Eskalation. Madrid lehnt die Ausrufung eines nationalen Notstands ab, will aber zusätzliches Personal schicken. Spanien und Marokko wollen die Grenzkontrollen verstärken und Rückführungen beschleunigen. Offen bleibt, wie schnell sich die Lage stabilisieren lässt und wie die vielen Menschen bis dahin versorgt werden.
0: Aus Ceuta berichtete Luca Kissel. High Noon im Fußball, so könnte man es ausdrücken, wie nationale und internationale Dachverbände ihn organisieren. Das steht aktuell vor einer historischen Zerreißprobe. Die Europäische Fußballunion setzt FIFA-Präsident Gianni Infantino nach dessen Alleingang für einen WM-Investorendeal die Pistole auf die Brust. Die UEFA droht mit Boykott. Aber eine WM ohne europäische Teams, das ist kaum vorstellbar und wäre ein Super-GAU für die FIFA. Gleichzeitig das stärkste Druckmittel. Mein Kollege Markus Schubert hat darüber mit unserer Korrespondentin in Genf, Katrin Hondl, gesprochen und sie zunächst gefragt, ob der EU-UEFA-Chef wirklich alle Verbände hinter sich hat.
3: Ja, das hat er. Also die Front der 55 UEFA-Mitgliedsverbände ist geschlossen. Das betont die UEFA gleich mehrmals in dieser Mitteilung nach der Dringlichkeitssitzung. Wir stehen als Einheit, heißt es da, einstimmig und unmissverständlich lehne man die Pläne von FIFA-Chef Gianni Infantino ab, die ja bekanntlich vorsehen, Eigentumsrechte an der WM oder anderen Wettbewerben an private Investoren aus dem Umfeld von US-Präsident Trump zu verscherbeln. Ja, und die UEFA geht da jetzt eben auf maximale Konfrontation, droht mit Boykott. Sollte Infantino seinen Plan durchziehen, sind die Europäer nicht mehr dabei. Keine UEFA-Nationalmannschaft wird an einem FIFA-Wettbewerb teilnehmen, solange diese Pläne existieren. Das steht so klipp und klar in der Erklärung. Also überraschend scharfer Gegenwind für Infantino oder man könnte auch sagen 1:0 für Nyon gegen Zürich, UEFA gegen FIFA.
4: Schauen wir noch mal auf das, woran sich der Protest entzündet. Was genau plant FIFA-Boss Infantino und was hat er angekündigt?
3: Ja, also die FIFA oder Infantino will, Zitat, das volle wirtschaftliche Potenzial des Fußballs ausschöpfen. Zitat Ende. Sprich also noch mehr Kohle machen. Und zwar indem, wie es heißt, nochmal Zitat, sorgfältig ausgewählte Investoren Anteile an einer noch zu gründenden Tochtergesellschaft der FIFA erwerben sollen. Die soll dann den hübschen Namen FIFA Forward Enterprise bekommen, FFE. Ja, und jede Menge Geld für die weltweit 211 nationalen Fußballverbände ausspucken. Infantino nennt das Ganze eine einmalige Chance. Es komme drauf an, die kommerzielle Seite des Fußballs zu stärken, so Infantino. Ja, aber die Europäer sehen das eben anders, nämlich als total Ausverkauf, als Angriff auf den Fußball und nicht als Chance.
4: Was genau stört die UEFA daran, die ja auch den Fußball fleißig vermarktet?
3: Klar, eine Geldmaschine ist der Fußball schon lange, das wissen wir, aber private Miteigentümer. Und es ist da ja auch von einer Investmentfirma die Rede, die dem Bruder von Donald Trumps Schwiegersohn Jared Kushner gehört. Also mit dieser Idee hat Infantino den Bogen ja wohl absolut überspannt. Seine Nähe zu Trump, der Skandal um die nach einem Anruf von Trump zurückgenommene rote Karte bei der WM, dieser absurde FIFA-Friedenspreis für den US-Präsidenten, all das nervt ja viele schon sehr lange. Und jetzt kam eben auch noch dazu, das wird auch in der UEFA-Mitteilung nochmal betont, dass diese Investorenpläne von Infantino ja heimlich ausgehackt worden sind, ohne die Verbände einzubeziehen. Und dann ist ja auch noch eine Frist gesetzt worden, sagt ja oder nein bis zum 19. September. Das nennt die UEFA jetzt einen Zwangsakt, also Erpressung und Führungsversagen, davon ist auch die Rede. Die FIFA habe damit, nochmal Zitat, als Hüterin des Weltfußballs abgedankt, heißt in der Mitteilung von der UEFA. Also diese Mitteilung ist ganz klar eine Kampfansage.
4: Katrin Hondl, wie kann dieser Machtkampf ausgehen, wenn die UEFA ihr Ding durchzieht? Wäre eine WM sportlich noch von Belang, wenn die Europäer nicht auflaufen?
3: Eher nicht, oder? Also hat man ja jetzt gerade bei der zu Ende gegangenen WM gesehen. Da waren, glaube ich, 6 Europäer unter den letzten 8. Ja. Also die Europäer sind klar das Schwergewicht im Weltfußball. Und darauf setzen sie ja jetzt auch mit ihrer Boykottdrohung. Weil in der FIFA haben sie natürlich keine Mehrheit, sind nur 55 von 211 Mitgliedern. Aber die Strategie ist natürlich klar. Und so hat das auch DFB-Präsident Bernd Neuendorf gesagt. Wenn die Top-Teams aus Europa nicht mehr dabei sind bei einer WM, dann ist so eine WM für private Investoren wohl auch nicht mehr interessant.
0: Sagt Katrin Hondl aus Genf über den Machtkampf UEFA gegen FIFA. Und wir bleiben sportlich.
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5: Mit Stefanie Lavor. Zum Thema WM-Boykott aller UEFA-Staaten haben Sie ja soeben das Gespräch unseres Moderators mit der Korrespondentin in Genf gehört. Ein weiteres Fußballthema hat unterdessen für nationale Schlagzeilen gesorgt, für positive allerdings. In der vergangenen Saison haben die 36 Clubs aus den beiden höchsten deutschen Spielklassen mehr Tickets verkauft als je zuvor. Zuschauerrekord. Matthias Merget kennt die Zahlen.
6: Im Schnitt kamen fast 35.000 Zuschauer pro Spiel der ersten und zweiten Liga, so viele wie nie zuvor. In der Bundesliga alleine waren es 41.562, dies bedeutet einen Anstieg von 9% im Vergleich zur Saison davor. Wesentlichen Anteil an dieser Entwicklung haben die Rückkehr des 1. FC Köln und des Hamburger SV in die Bundesliga. Die durchschnittliche Auslastung der Stadien lag bei rund 96%. In der zweiten Liga kamen über 28.000 Fans im Schnitt zu den Spielen. Damit liegt man nur knapp hinter der spanischen und italienischen Liga.
5: Die zweite Liga startet in der kommenden Woche Freitag mit der Partie Bochum gegen Hertha BSC. Die erste dann drei Wochen später am 28. August mit dem Spiel Bayern München gegen Stuttgart. Der SV Werder Bremen geht in die neue Spielzeit mit verringerter Stadionkapazität. Anfang Juli war im Weserstadion ein Teil einer Tribüne im Oberrang eingestürzt. In den ersten drei Bremer Bundesliga-Heimspielen ab dem 5. September gegen Leipzig, Augsburg und Paderborn sind damit knapp 500 Plätze nicht nutzbar. Danach, so Hans-Jörg Otto, Geschäftsführer der Bremer Weserstadion GmbH, sollten dann alle Plätze wieder zur Verfügung stehen. Die deutschen Schwimmerinnen und Schwimmer haben in den vergangenen Jahren international einen enormen Schritt nach vorn getan. Bei der Europameisterschaft in Paris gibt's eine Reihe von Medaillenchancen. Lars Becker blickt voraus.
7: Los geht's bei der Schwimm-EM in Paris mit den ersten Entscheidungen im Wasserspringen und Synchronschwimmen. Im Mixed-Team-Wettbewerb Wasserspringen will die Mannschaft um die WM-Zweite Pauline Pfeiff zum Auftakt gleich die erste Medaille einsammeln. Auf europäischer Ebene, ohne das dominierende China, ohne die USA und Kanada, zählt das Team von Christoph Bohm in allen 13 Wettbewerben zu den Podiumskandidaten. Der Bundestrainer hofft auf 10 Medaillen. Gleich am ersten Tag hat auch Synchronschwimmerin Clara Bleier ihren ersten Auftritt. Im Duett mit Partnerin Maria Denisow ist eine Medaille unrealistisch, aber am 3. August geht die erste deutsche Solo-Europameisterin Bleier als Titelverteidigerin und Goldkandidatin in die Entscheidung freie Kür. Einen Tag später starten dann die Freiwasserwettbewerbe. Als Weltmeister über alle vier Strecken hat Florian Wellbrock im letzten Jahr Geschichte geschrieben. In Paris schwimmt Wellbrock nur im Freiwasser, hat aber seine Medaillenhoffnungen wegen krankheitsbedingter Trainingsausfälle auf ein Minimum zurückgeschraubt. In der Seine, die am Austragungsort weniger Strömung aufweist und sauberer ist als 2024 bei den Sommerspielen, gehören auch der Olympia-Zweite Oliver Klemet, Isabel Gose und Shootingstar Johannes Liebmann zu den Medaillenkandidaten. Das gilt auch für Iris Schmidbauer, die erste Europameisterin und Titelverteidigerin im Highdiving am zweiten Wochenende. In der letzten Woche steht dann mit den Beckenwettbewerben der EM-Höhepunkt an.
5: Geschwommen und gesprungen wird von heute an bis zum 16. August. Die Eishockey-Weltmeisterschaft der Männer im kommenden Jahr in Deutschland findet erneut ohne Russland und Belarus statt. Das gab der Eishockey-Weltverband bekannt. Begründet wurde die Entscheidung mit anhaltenden Sicherheitsbedenken und Bedenken hinsichtlich der sportlichen Integrität. Russland und Belarus sind seit Beginn des Angriffskrieges auf die Ukraine im Februar 2022 von allen Eishockey-Turnieren ausgeschlossen. Das Internationale Olympische Komitee hatte Anfang Juli die Sanktionen gegen die beiden Länder weitestgehend aufgehoben. Im Eishockey kommt es vorerst nicht dazu. Die nächste WM findet im Mai kommenden Jahres in Düsseldorf und Mannheim statt. Das Eröffnungsspiel steigt in der Fußballarena auf Schalke.
0: Und das war Stefanie Lavoie mit dem Sport.
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8: Um 5.30 Uhr mit Ronald Lessig. Die Investorenpläne von FIFA-Präsident Infantino stoßen auf immer mehr Widerstand. Nach der Europäischen Fußballunion UEFA lehnt auch der Verband für Nord- und Mittelamerika CONCACAF das Vorhaben ab, einen Teil der kommerziellen Rechte etwa an der Weltmeisterschaft an Investoren zu verkaufen. Aus der Sportredaktion Luise Kropf.
9: Damit positionieren sich auch die drei WM-Gastgeber USA, Mexiko und Kanada gegen Infantino. Der FIFA-Präsident hatte den 211 Mitgliederverbänden durch den Verkauf von Anteilen an private Investoren erhöhte Einnahmen in Aussicht gestellt. Die UEFA hatte ein paar Stunden vorher verkündet, einstimmig alle FIFA-Wettbewerbe, also auch die Fußball-Weltmeisterschaft, zu boykottieren, wenn der Weltverband an seinen angekündigten Plänen festhalten sollte. Mit einem Boykott droht die CONCACAF nicht.
8: Der von US-Präsident Trump ins Leben gerufene Friedensrat hat Trumps Angaben zufolge ein Abkommen zur vollständigen Entwaffnung der Hamas im Gazastreifen erzielt. Dies sei ein wichtiger Schritt auf dem Weg zu einem dauerhaften Frieden, schrieb Trump auf seiner Online-Plattform Truth Social. Aus Tel Aviv, Jan-Christoph Kitzler.
10: Viele Einzelheiten der Entwaffnung der Hamas und weiterer militanter Gruppen sind noch unklar. Unter anderem, so berichten Medien, soll in den kommenden 2 Wochen noch über den Zeitplan und die konkreten nächsten Schritte beraten werden. Die Waffen der Hamas sollen offenbar an ein nationales palästinensisches Komitee übergeben werden, das bisher noch nicht im Gazastreifen ist. Es heißt, der Prozess könne insgesamt 200 bis 300 Tage dauern. Auch die internationale Stabilisierungstruppe, die die Entwaffnung im Gazastreifen überwachen soll, ist noch nicht in dem Gebiet. Ob die nun verkündete Einigung wirklich ein Durchbruch ist, ist noch offen.
8: Nach einem Ansturm von Migranten auf die spanische Nordafrika-Exklave Ceuta schickt die Regierung in Madrid das Militär. Das Innenministerium erklärte, ein Militärschiff, eine Tauchereinheit sowie Soldaten und Spezialeinheiten der Polizei seien nach Ceuta verlegt worden. Zuvor hatten nach Medienberichten mehr als 2000 Menschen zu Wasser und zu Land die Grenze nach Ceuta überquert. Nach Angaben der Behörden kamen mindestens 9 Menschen bei den Tumulten ums Leben. Griechenland und die Türkei kämpfen weiter gegen schwere Waldbrände. Auf der griechischen Insel Kreta fachen Winde die Flammen immer wieder an. Das erschwert laut Behörden die Löscharbeiten. Bereits am Mittwoch kamen bei den Bränden 3 Feuerwehrleute ums Leben, 4 weitere wurden verletzt. Auch im Süden und Westen der Türkei gibt es mehrere Feuer. Das Wetter in Deutschland. Tagsüber heiter bis wolkig, einzelne Schauer oder Gewitter, bei bis zu 20 Grad an der Nordsee und 38 Grad in Niederbayern. Am Sonnabend teilweise heiter, im Süden und Osten Schauer oder Gewitter bis 33 Grad, am Sonntag heiter und sonnig, im Süden einzelne Schauer bis 36 Grad. Das waren die Nachrichten.
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0: Uns werden hier auf der A4 Köln Richtung Olpe zwischen Bielstein und Gummersbach immer noch Personen angezeigt, die Steine auf die Fahrbahn werfen. Also diese Gefahrenmeldung besteht noch auf der A4 Köln-Olpe. Zwischen Bielstein und Gummersbach werden Steine auf die Fahrbahn geworfen. Die A3 Köln Richtung Frankfurt ist zwischen Dietz und Limburg-Nord nach einem Unfall gesperrt worden. Die A5 Frankfurt Richtung Karlsruhe ist zwischen Heppenheim und Hemsbach noch 1 Stunde wegen Reparaturarbeiten gesperrt. Die A7 Fulda Richtung Würzburg ist zwischen Bad Brückenau-Volkost und Bad Brückenau-Wildflecken weiterhin bis ca. 6 Uhr gesperrt. Die Umleitung führt über die U54. Und die A14 Wismar Richtung Schwerin. Da ist die Fahrbahn zwischen Jesendorf und Schwerin Nord weiterhin nach einem Unfall gesperrt. Das war's vom Verkehr. Ihnen eine gute Fahrt.
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0: Am Mikrofon ist Detlef Karg. Guten Morgen. Immer noch haben weltweit Millionen Menschen keinen Zugang zu dem wirksamen AIDS-Medikament Lenacapavir. Unbezahlbar oder erst gar nicht im Angebot. Die Verknappung ist Teil des Geschäftsmodells. Eines der Themen beim Welt-AIDS-Kongress: preiswerte Medikamente. Denn viele Staaten bieten ihren Bürgern diese Möglichkeiten. Mehr von Oliver Neuroth.
11: Immer wieder fällt das Wort Gamechanger auf dieser Welt-AIDS-Konferenz. Experten und Aktivisten stecken viel Hoffnung in das Medikament Lenacapavir, bezeichnen es als einen der größten Fortschritte der vergangenen Jahrzehnte. Um sich vor einer HIV-Infektion zu schützen, reicht eine Spritze Lenacapavir alle 6 Monate, dank einer völlig neuen Wirkstoffklasse. Bisher sind zur Prävention täglich Tabletten nötig. Holger Wicht von der Deutschen AIDS-Hilfe erklärt in Rio:
12: Wir haben mit Lenacapavir die Möglichkeit, so etwas Ähnliches wie eine Impfung zu machen und damit Menschen zu schützen. Das ist ja das, wonach schon lange gesucht wurde, was bisher aber nicht möglich gewesen ist, eine Impfung für HIV zu entwickeln. Jetzt ist es ein Medikament, aber die Wirkung ist sehr, sehr ähnlich und das Potenzial, das drin steckt, ebenfalls.
11: Der US-Hersteller Gilead verlangt für die HIV-Prävention fast $30.000 pro Jahr für 2 Spritzen. Wird ein HIV-Infizierter mit Lenacapavir behandelt, was auch möglich ist, liegt der Preis bei über $40.000.
13: É comércio.
11: Eloan Pinheiro spricht von Kommerz und davon, dass Gesundheit nicht kommerzialisiert werden darf. Die Wissenschaftlerin ist eine Fachfrau, wenn es darum geht, teure Medikamente günstiger zu machen. Sie war maßgeblich daran beteiligt, dass in Brasilien in den vergangenen Jahrzehnten HIV-Generika produziert wurden, also Nachahmermedikamente.
13: Lenacapavir pode ser feito.
11: Auch Lena Kapavir kann günstiger produziert werden. Studien haben gezeigt, dass ein Preis von höchstens $40 pro Jahr möglich ist. Das ist kein Preis, den Gilead vorschlägt. Es ist der realistische Preis. Wahrscheinlich wäre sogar noch ein niedrigerer machbar. Die Studien ergeben auch, selbst bei einem Jahrespreis von $40 würde der Hersteller noch Gewinn machen. Die US-Firma Gilead erklärt auf der Konferenz, es liefen Verhandlungen mit einigen Ländern, um die Preise abzusenken. Auch gäbe es Gespräche über mögliche Generika-Produktionen. Doch diese Ankündigungen sind den meisten Konferenzteilnehmern in Rio zu wenig.
13: The science has succeeded. The architecture of access has not.
11: Die Wissenschaft habe Erfolg gehabt, der Zugang dazu fehle aber, stellt Antonio Flores von Ärzte ohne Grenzen Südafrika fest. Er beobachtet das HIV-Problem auf dem Kontinent, der am stärksten von dem Virus betroffen ist, und wünscht sich, dass Lenacapavir dort in großem Stil verfügbar wird. Wir sehen dort Menschen, die Packungen mit Tabletten zur HIV-Vorsorge öffentlich wegwerfen, um geheim zu halten, dass sie zu einer Risikogruppe gehören. Das Stigma ist die Last. Die Spritze hebt diese Last an. Der Hersteller Gilead und internationale Partner haben ein Programm gestartet, um Lenacapavir in afrikanischen Ländern mit hoher HIV-Belastung bereitzustellen, aber in vergleichsweise kleinen Mengen. Holger Wicht von der Deutschen AIDS-Hilfe stellt fest:
12: Wir sehen an diesem Medikament erneut auf grausame Weise, wie stark ökonomische Interessen manchmal die Versorgung von Menschen verhindern, sowohl die medizinische Versorgung zur Therapie als auch die Präventionsmaßnahmen.
11: Der Appell, der von dieser Welt-AIDS-Konferenz in Rio ausgeht, ist eindeutig. Jeder müsse Zugang zu neuen, hochwirksamen HIV-Medikamenten bekommen, nicht nur eine privilegierte Gruppe.
0: Aus Rio de Janeiro berichtete Oliver Neuroth.
1: Wirtschaft.
0: Ein kaputtes Haushalts- oder ein anderes Elektrogerät reparieren zu lassen, statt es einfach wegzuwerfen, das soll nun deutlich leichter werden. Denn von heute an gilt ein neues Recht auf Reparatur in der EU. Wer Waschmaschinen, Kühlschränke oder anderes herstellt, ist nun verpflichtet, eine Reparatur zu ermöglichen und zum Beispiel auch Ersatzteile vorzuhalten. Was das für Verbraucher bedeutet, erklärt Levin Salomon.
14: Knapp 1,7 Millionen Tonnen. So viel Elektroschrott wirft allein Deutschland schätzungsweise jedes Jahr weg. Kaum funktioniert etwas nicht mehr, wird es oft einfach ausgetauscht durch ein neues Gerät. Die Folge? Eine regelrechte Wegwerfindustrie. Das wird zum Problem für die Umwelt und für die EU. Brüssel hat reagiert und bereits 2024 eine EU-weite Reparaturverordnung durchgesetzt, die bis zum 31.07. in nationales Recht umgesetzt werden muss. In Deutschland ist das neue Gesetz gerade in Kraft getreten. Für Sven Rode vom Handelsverband Hessen ein erster richtiger Schritt.
15: Positiv vorab müssen wir feststellen, das Versprechen der Bundesregierung wird eingehalten. Die Vorgaben der EU werden 1:1 umgesetzt, hier bei uns in Deutschland, für den Handel, für die Hersteller. Und es wird nicht wie in der Vergangenheit mit höherem Aufwand noch etwas draufgesetzt auf diese Vorgaben der EU. Aus dem Grund können wir sagen, damit sind wir zufrieden.
14: Einer der Hauptaspekte der EU: reparieren, attraktiver machen, anstatt im Mängelfall alles nur wegzuwerfen und neu zu ersetzen. Bisher war es so: auf jedes neue Elektrogerät galten per se 2 Jahre Gewährleistung. Bei einem Mangel gab es im Zweifel ein neues Gerät. Ab jetzt gilt, dass man sich bei einem Mangel aktiv fürs Reparieren entscheiden kann. Das nimmt den Händler stärker in die Pflicht, Teile austauschen zu müssen. Darüber hinaus gibt es noch einmal 12 Monate mehr Gewährleistung für das reparierte Gerät. So sollen Verbraucher besser geschützt und Reparaturen für sie attraktiver werden. Bei einigen ist Ausbessern scheinbar aber noch keine echte Option.
16: Wenn es unkompliziert ist mit dem Reklamieren, würde ich das machen. Wenn es mir zu kompliziert ist, dann wegschmeißen und ein neues kaufen.
17: Vor dem Hintergrund der Nachhaltigkeit ist das wahrscheinlich schon sinnvoll. Wenn das dann so wäre, dass es kostenlos ist, die Reparatur, und das Gerät noch nicht so alt ist, dann kann man sich das vielleicht vorstellen.
14: Mit einer einfachen Reparatur im Gewährleistungszeitraum ist es aber noch nicht getan. Was ist mit Geräten, die älter als 2 Jahre sind oder selbst verursachten Schäden wie dem Smartphone, das auf den Boden fällt? Diese Geräte müssen auch zukünftig aus eigener Tasche bezahlt werden. Und über 1.200 € für ein neues iPhone hat im Zweifel nicht jeder parat. Peter Lassek von der Verbraucherzentrale begrüßt zwar das Recht auf Reparatur, er moniert aber, dass Händler fürs Reparieren weiterhin verlangen können, was sie wollen.
18: Verbraucherinnen und Verbraucher entscheiden in der Regel recht preisbewusst. Obwohl man umweltbewusst sicherlich lebt und denkt und man auch auf nachhaltig guckt, sind die Kosten doch ein entscheidender Punkt. Und da ist es ganz wichtig, eben dass es Vorgaben gibt für die Preise der Reparatur, die fehlen unseres Erachtens momentan.
14: Die Verbraucherzentrale fordert deshalb zusätzlich einen bundesweiten Reparaturbonus. Er soll Reparaturen finanziell fördern und sie gegenüber einem Neukauf attraktiver machen. Unabhängig davon bleibt die Frage, ob das neue Recht auf Reparatur tatsächlich dazu führt, dass künftig mehr Geräte repariert anstatt ersetzt werden. Der Handelsverband rechnet damit, dass sich das erst in 1 bis 2 Jahren beurteilen lässt.
0: Levin Salamon informiert. In den Tagen nach dem Terrorangriff auf den CSD in Berlin hat die Abschiebedebatte neuen Schub erhalten. Dann wurden 31 Afghanen vor wenigen Tagen nach Kabul ausgeflogen, darunter erstmals auch ein Mann ohne strafrechtliche Verurteilung. Die Bundesregierung verweist auf das Aufenthaltsrecht und Menschenrechtler kritisieren die Zusammenarbeit mit den Taliban. WDR-Reporter Bamdad Ismaili hat in Nordrhein-Westfalen über das Ganze mit Afghanen gesprochen.
19: Mehr als 450.000 afghanische Staatsangehörige leben nach Angaben des Bundesamtes für Migration und Flüchtlinge in Deutschland. Etwa 15.300 sind ausreisepflichtig, bei den meisten ist aber wegen einer Duldung die Abschiebung ausgesetzt. Hamza Jamshidi ist 26 und kam 2015 nach Deutschland. Er hat in Dortmund eine Ausbildung gemacht und arbeitet inzwischen als Orthopädie-Schuhmachermeister. Er sagt, wer schwere Straftaten begeht, müsse Konsequenzen tragen und abgeschoben werden. Aber
20: viele kommen nach Deutschland, um in Sicherheit zu leben und sich eine Zukunft aufzubauen. Diese Menschen sollten nicht mit Straftätern gleichgesetzt werden.
19: Genau diese Sorge höre ich in vielen Gesprächen, dass aus der Debatte über Straftäter eine Debatte über alle Afghanen wird. Auch Nega Hosseinzadeh aus Bergisch Gladbach kennt dieses Gefühl. Sie ist 21, kam Ende 2015 mit ihrer Familie nach Deutschland und beginnt eine Ausbildung in der Kinderpflege.
21: Ich finde es halt schade, Leute, die halt hier sowas machen, wird dann allgemein auf alle andere. Wir werden alle so in einen Topf reingeschmissen und dann finde ich halt immer schade für die Leute, die hierhin kommen, weil ich meine, man kommt ja nicht ohne irgendeinen Grund, flüchtet aus seinem eigenen Land.
19: In der afghanischen Community sorgt die Debatte auch deshalb für Frust, weil viele sagen, über gelungene Integration werde kaum gesprochen. Ein afghanischer Sozialarbeiter, der in einer Jugendeinrichtung arbeitet und anonym bleiben möchte, betreut auch junge Afghanen. Er sagt, in der Öffentlichkeit gehe es fast nur um die wenigen Straftäter, nicht um die vielen, die hier Schule machen, eine Ausbildung suchen oder arbeiten. In seiner Einrichtung erzählte, seien viele Jugendliche seit den neuen Abschiebungen verunsichert.
22: Die Jungs, die ich betreue, die sind traumatisiert. Die sind jetzt mal depressiv und die sind immer krank und gehen zum Arzt und die können nicht mal gut schlafen. Weil die haben keine Perspektive.
19: Die Bundesregierung argumentiert, wer vollziehbar ausreisepflichtig ist, habe ein abgeschlossenes Verfahren hinter sich. Kritiker sagen dagegen, Abschiebungen nach Afghanistan bedeuten immer auch Kontakt mit den Taliban. Stefan Dünnwald vom Bayerischen Flüchtlingsrat war rund um den Abschiebeflug am Montag involviert.
23: Das ist eine der Linien, die die Union fährt. Die hat jetzt nichts spezifisch mit Sachsen-Anhalt oder den kommenden Wahlen zu tun, sondern natürlich auch mit dem Blick auf die Umfragewerte, dass die Union auch bestenfalls stagniert, ja, und die AfD permanent dazu gewinnt.
19: Besonders hart trifft diese Entwicklung Menschen wie Zahra Haqparast. Sie war Zahnärztin in Kabul, setzte sich für Frauenrechte ein, wurde von den Taliban verhaftet und saß im Gefängnis. Seit 3 Jahren lebt sie in Deutschland, organisiert Demonstrationen für ihre Landsleute und engagiert sich ehrenamtlich für Amnesty International in Darmstadt. Sie sagt, die Taliban verletzten Menschenrechte und achteten die Würde des Menschen nicht. Sie selbst habe Gefängnis unter den Taliban erlebt und wünsche keinem Menschen, diesen Schmerzen zu erfahren. Bis heute trage sie das Trauma mit sich. Für die afghanische Community ist die Frage deshalb nicht nur, wer darf bleiben, sondern auch, mit wem verhandelt Deutschland, wenn es Menschen nach Kabul zurückbringt. Offiziell erkennt die Bundesregierung die Taliban nicht als legitime Regierung Afghanistans an. Praktisch aber braucht sie für Rückführungen Kontakte und Papiere. Hamza Jamshidi bringt diesen Widerspruch so auf den Punkt.
20: Gerade deshalb frage ich mich, wie Abschiebungen nach Afghanistan organisiert werden können. wenn davor Kontakte oder Absprachen mit den Taliban notwendig sind.
19: In der afghanischen Community hat dieser Flug etwas verändert. Die Angst ist zurück. Nicht nur bei den Menschen, die straffällig geworden sind, sondern auch bei den jungen Männern mit Duldung, bei Auszubildenden, bei Familien.

0: Reihe Needles in Crime aufgezogen. Mehr als 30.000 Menschen folgen ihr auf Instagram und ihre Veranstaltungen sind regelmäßig ausgebucht. Bei einem Krimi im kühlen Programmkino wird zusammen gestrickt oder gehäkelt. Eine Reportage von David Freches.
1: Ich werde versuchen, so ein Meshi-Dreieckstuch zu häkeln, was man so als Allrounder-Accessoire verwenden kann. Ich habe blau, lila und grün dabei und werde schauen, welche Farbe mir gleich am besten gefällt, wenn ich anfange.
2: Vanessa wartet im Eingangsbereich eines Wiener Kinos. Vor ihr ist die Kasse. Hinter der Studentin liegen auf einer Theke keine Snacks aus, sondern Wolle, Garn und Nadeln. Vanessa geht im Hochsommer ins Kino, um dort zu stricken und zu häkeln.
3: Wir schauen heute The Balkonettes. Das ist ein Krimi. Und den schauen wir heute im Zuge der Veranstaltung Needles and Crime.
2: Das ist Sophie Frank. Sie lehnt in der letzten Reihe des Kinosaals an der Wand und macht einen entspannten Eindruck. Sophie Frank trägt schulterlange braune Haare, einen Pony und eine auffällige Hornbrille. Die Strickanleitungsdesignerin veranstaltet das gemeinsame Strickevent Needles and Crime seit 4 Jahren.
4: Ich rufe jetzt besser an.
2: Die meisten im Publikum sind weiblich, um die 30 Jahre alt und modisch gekleidet, vom Typ Hip und Studentin in einer Großstadt. Viele haben sich Wolle, Garn und Nadeln schon von zu Hause mitgenommen. Die meisten Besucherinnen kommen als Gruppe, manche auch allein. Sarah ist bei Social Media auf den Geschmack gekommen.
5: Und jetzt sehe ich auch auf meinem Instagram die ganze Zeit so coole Sachen, die Leute machen. Und ich bin so, ich will das auch alles machen, weil es irgendwie cool, wenn man sagt, man hat das T-Shirt selbst gemacht.
2: Sarah sagt, das Leben sei so digital, sich während des Films auf Stricken und Häkeln zu konzentrieren, also etwas Analoges, das seien ihr die 10 Euro Eintritt wert. Und das sehen offenbar viele so, denn das Event ist regelmäßig ausverkauft, sagt Veranstalterin Sophie Frank außerhalb des Kinosaals. Mit ihren Strickveranstaltungen versucht sie das Hobby von gängigen Klischees zu befreien.
6: Ja, es ist so ein Oma-Hobby, aber gleichzeitig gibt es halt Strickanleitungen mit irgendwelchen kleinen, durchsichtigen Tops. Das ist jetzt nicht das, was meine Oma stricken würde.
2: Und dass Teilnehmerinnen solche durchsichtigen Oberteile stricken würden, das komme vor und sei ein Statement. Die Textur dieser Oberteile ist je nach Längsstreifen unterschiedlich. Wahlweise sehr fein und eng, dann wieder grob gestrickt, sodass das Kleidungsstück mehr zeigt, als es eigentlich verhüllt. Aber auch wer weniger Haut zeigen und trotzdem eine Botschaft senden möchte, der sei bei ihr richtig, sagt Sophie Frank. Denn Stricken sei durchaus politisch.
6: Stricken war auch immer schon eine Form von Zusammengehörigkeit oder Zeichensetzen. Und ich merke, dass die Leute auch immer mehr suchen, um ihren eigenen Aktivismus zur Sprache zu bringen. Und nicht jeder, nicht jede geht auf die Straße und schreit Parolen. Manche stricken einen Pulli und haben einen Spruch draufstehen. Das geht von rechts wird nur gestrickt, über resist, über einfach nur das Wort nein.
2: Vanessa, die im Kino am Dreieckstuch häkelt, sagt, das Gemeinschaftsgefühl ist der Grund, warum sie auch im Hochsommer da ist. Das Zusammenkommen unter Gleichgesinnten. Und Sophie Frank sagt, auch dieses Zusammenkommen sei letztlich ein Statement. Ein Statement gegen das einsame Großstadtleben.
6: Gerade in der Community auch, sind oft nicht die aller extrovertiertesten. Und dadurch ist ins Kino gehen aber etwas, was die vielleicht anfängliche Schüchternheit mit Community recht gut zusammenfügen lässt. Weil man doch dieses Community-Gefühl hat, aber eben nicht dazu gezwungen ist, ein Gespräch anfangen zu müssen.
0: Stricken in Wien, das war eine Reportage von David Freches.
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0: Nach 7 Jahren hat die Deutsche Bahn im ersten Halbjahr eines Geschäftsjahres wieder einen Gewinn erzielt, knapp 150 Millionen Euro. Zum Vergleich, im ersten Halbjahr 2025 war es noch ein Verlust von 760 Millionen Euro. Unser Gastautor ist heute Christoph Schwennicke, Politikchef bei T-Online, und er meint:
8: Man muss sich die Augen reiben und die Meldungen 2 bis 3 Mal lesen. Die Deutsche Bahn hat ihr Ergebnis innerhalb eines Jahres um fast 1 Milliarde Euro verbessert. Das ist die beste Nachricht seit langem und stellt eine Frage noch mal lauter, die schon bis zu dieser Bilanz unbeantwortet blieb. Warum um alles in der Welt hat Bundeskanzler Friedrich Merz den für die Bahn zuständigen Verkehrsminister Patrick Schnieder

0: aus dem Kabinett geworfen bzw. zum Rücktritt genötigt und mit diesem Vorgang nicht nur die rheinland-pfälzische CDU, sondern die gesamte Partei angezündet. Die Antwort darauf bleibt Merz stur schuldig, intern wie öffentlich. Aber mit oder ohne Antwort. Friedrich Merz hat als Reformkanzler just in dem Moment den Rückhalt in seiner Partei verspielt, in dem er ihn dringend bräuchte. Weil die Wirtschaft abgesehen vom Hoffnungsschimmer bei der Deutschen Bahn weiter in freiem Fall ist, wären massive Strukturreformen jetzt dringend nötig. Das geht aber nur aus einer Position der Stärke heraus.
1: Kommentiert Christoph Schwennicke von T-Online. Die Augsburger Allgemeine verlangt, der neue Verkehrsminister Bilger müsse Konzernchefin Palla in die Pflicht nehmen.
2: Bevor es besser werden kann, müssen erst tausende Baustellen im Gleisnetz abgearbeitet werden. Baustellen sind aber der natürliche Gegner der Pünktlichkeit, wie der Hecht dem Karpfen. Bilger muss Palla deshalb darauf festnageln, dass zumindest die weichen Verbesserungen greifen. Dazu zählen mehr Sicherheit und Sauberkeit in Bahnhöfen und in den Zügen. Wer öfter mit dem Zug unterwegs ist, sieht jetzt mehr Putztrupps, die während der Fahrt sauber machen. Die Verspätung erträgt sich leichter, wenn der Unrat weggeräumt wird.
1: Im Nachrichtenpodcast Was jetzt der Zeit wird die Frage aufgeworfen, ob ein Unternehmen in Bundesbesitz überhaupt schwarze Zahlen schreiben müsse.
3: Gewinne sind ja auch kein Selbstzweck. Die ermöglichen es, das Angebot zu verbessern. Die Bahn kann modernere Züge anschaffen, den Service verbessern, den DB-Navigator nutzerfreundlicher machen. Deshalb ist das grundsätzlich schon sinnvoll, wenn da Gewinne erzielt werden und es nicht so läuft wie Anfang der 90er Jahre, wo das Unternehmen wie eine Behörde geführt wurde, nicht auf die Kosten geachtet wurden und Schulden ohne Ende angehäuft wurden.
1: Aus Sicht der Badischen Zeitung aus Freiburg hat Bahnchefin Palla mit den schwarzen Zahlen einen Überraschungskuh gelandet.
2: Wobei der Konzern von höheren Kraftstoffpreisen profitierte, was Reisende in die Züge trieb. Eine mangelnde Nachfrage ist Pallas Problem nicht. Vielmehr muss sie sich mit hohen Kosten, dysfunktionalen Strukturen und über Jahrzehnte unterlassenen Investitionen herumschlagen. Noch nie waren die Fahrgäste so unzufrieden. Hier muss Palla Verbesserungen erzielen, ohne bei der Steigerung der Effizienz nachzulassen. Eine Herkulesaufgabe.
1: Das waren unsere Standpunkte, heute zusammengestellt von Ulrike Ufer.
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1: Die Kindergärtnerin und Schriftstellerin Erika Schirmer wird heute 100 Jahre alt. Sie schrieb eines der bekanntesten Kinderlieder der DDR. Der Stichtag von Mirjam Benecke.
5: Eine junge Kindergärtnerin streift im Jahr 1949 durch die kriegszerstörte Stadt Nordhausen in Thüringen. Vor wenigen Jahren musste Erika Mertke aus ihrer Heimat in Schlesien fliehen. Nun, in Nordhausen, bleibt sie vor einem Plakat stehen, das an einem kaputten Schaufenster klebt. Es ist eine Ankündigung für den Weltfriedenskongress in Paris. Das Plakatmotiv stammt von Pablo Picasso und zeigt seine später weltbekannte Friedenstaube.
6: Und da hatte ich auf einmal so die Idee, die Taube soll fliegen. Die Taube soll allen Frieden bringen.
5: Erika Schirmer, so heißt sie nach ihrer Hochzeit, singt den Kindern im Kindergarten von der kleinen weißen Friedenstaube vor. Von dort aus verbreitet sich das schlichte Lied in den 50er Jahren in der ganzen Republik. Die DDR braucht neue Kinderlieder, denn die alten Texte aus der Nazi-Zeit soll niemand mehr singen. Die Friedenstaube darf, was in der DDR die wenigsten durften, übers große Wasser fliegen. Das Lied erscheint in den Schulbüchern der DDR und wird auf Pioniernachmittagen rauf und runter gesungen. Alle kennen die Friedenstaube.
7: Ja, kenne ich.
8: Ja, kennen Sie, ja? Wissen Sie auch, wer es geschrieben hat?
9: Nein.
7: Brecht?
9: Nee. Brecht war es nicht. Nicht? Brecht war es nicht.
5: Nein, nicht Bertolt Brecht. Sei es drum. Erika Schirmer arbeitet ab den 1970er Jahren als Pädagogin für Kinder und Jugendliche mit Behinderung. Hunderte Lieder schreibt sie für ihre Schützlinge. Und nicht nur das. Weil es in der DDR noch keine speziellen Lehrbücher für Sonderpädagogik gibt, schreibt Schirmer auch das noch selbst. Geboren wird die Schöpferin eines der bekanntesten DDR-Kinderlieder am 31. Juli 1926. Heute vor 100 Jahren.
7: Der Stichtag war das von Miriam Benecke. Und mit diesem Stichtag geht nun auch so langsam die ARD-Infonacht vom Norddeutschen Rundfunk in Hamburg ihrem Ende entgegen. Im Studio war bis hierhin Detlef Karg.
10: So, nachdem wir uns ausgeblendet haben aus den Hamburgern, sind wir aus Leipzig wieder da. Hier ist MDR aktuell. Schönen guten Morgen zunächst mal ins Wetterstudio zu Josefine Bechler.
11: Guten Morgen, Hanno.
10: Sag mal, ist das kühl geworden heute Nacht? Wenigstens ein bisschen Abkühlung, auf die so viele hoffen?
11: Ja, ein bisschen ist es schon runtergegangen. Wir hatten ja auch eine Sturmfront, die durchgezogen ist. Das ist vielerorts mit ordentlich viel Wind einhergegangen. Zwar nicht unbedingt mit Schauen und Gewittern, die gab es eher nur so in Sachsen-Anhalt und Thüringen regional. Aber wir haben gerade zum Beispiel im Eichsfeld eher so 14, 15 Grad. Aber im Raum Dresden, da ist es noch nicht ganz so gut abgekühlt. Da liegen wir immer noch bei Werten um 22 Grad.
10: Ja, und heute, ist das ein Tag der Entspannung oder wird das wieder so schrecklich?
11: Naja, also wenn du jetzt mit unentspannt meinst, dass es wieder so heiß wird.
10: Ja, exakt.
11: Genau, also in Sachsen schon deutlich, da 33 bis 36 Grad. An der Saale auch im Allgemeinen Höchstwerte bis 33 Grad. Aber wenn ich weiter Richtung Westen schaue, da können wir im Eichsfeld so bei maximal 30 Grad landen. Heiß wird es also für alle. Die Temperatur, die zeigt auch, dass da immer noch ein großes Potenzial für Unwetter vorhanden ist. Also wenn ein Schauer und ein Gewitter durchzieht, da kann es dann auch punktuell etwas heftiger werden mit Starkregen, Hagel und Sturmböen. Muss aber nicht. Die meisten kommen heute dann auch wieder trocken durch den Tag und es gibt auch wieder sehr viel Sonnenschein.
10: Hast du noch einen kurzen Ausblick dann aufs Wochenende?
11: Ja, den Samstag würde ich nicht unbedingt planen für irgendwelche Feierlichkeiten.
10: Zumindest nicht draußen.
11: Genau, da gibt es einige Schauer und Gewitter, die durchziehen. Höchstens, wenn man im Westen Thürings oder im Norden Sachsen-Anhalts feiern möchte, da ist es etwas ruhiger. Und am Sonntag ist es dann für alle etwas entspannter bei maximal 30 Grad.
10: Wetterinfos von Josefine Böchler. Ich danke. Blicken wir kurz auf Themen hier in der kommenden halben Stunde im Programm. Ab heute Abend wird die A14 bei Grimma komplett gesperrt. Ja, keine Angst jetzt, nur bis Montag früh, also bis ganz früh. Was wird da gemacht? Die Fahrspuren werden verschoben. Und was da genau los ist, das erklärt uns die Sprecherin der Autobahn GmbH in einer Viertelstunde. Und nachdem wir gerade über das Wetter gesprochen haben, 10.000 Hitzetote gibt es schon in diesem Jahr in Deutschland. Welche Erfahrungen ein Notarzt konkret macht in überheißen Räumen und Wohnungen, erzählt er uns.
12: 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Um 6 Uhr mit Markus Neumann. In der EU haben Verbraucher ab heute ein Recht auf Reparatur von Elektrogeräten. Das gilt etwa für Waschmaschinen, Kühlschränke, Fernseher oder Smartphones. Hersteller müssen Ersatzteile bereitstellen und Geräte innerhalb eines angemessenen Zeitraums zu einem angemessenen Preis reparieren. Die Verbraucherzentrale Sachsen kritisiert im MDR, dass offen bleibe, was angemessen bedeute. Das Netzwerk Runder Tisch Reparatur verweist darauf, dass es flächendeckend zu wenig Werkstätten gäbe. Die spanische Regierung schickt Militär in die Enklave Ceuta, um den Ansturm von Migranten unter Kontrolle zu bringen. Wie das Innenministerium mitteilte, wurden Soldaten und Spezialkräfte der Polizei entsandt. Heute will Regierungschef Pedro Sanchez nach Ceuta reisen. Die EU bot an, die europäische Grenzschutzagentur Frontex einzusetzen. Zuvor waren mehr als 1.500 Menschen aus Marokko in die nordafrikanische Enklave gelangt. Ceuta ist offiziell EU-Gebiet, gehört aber nicht zum Schengen-Raum. US-Präsident Donald Trump hat ein Abkommen zur Entwaffnung der Hamas im Gazastreifen verkündet. Trump teilte auf Truth Social mit, der von ihm in Lebensgerufe Friedensrat habe eine Vereinbarung erzielt. Im Gegenzug würden die israelischen Streitkräfte aus dem Gazastreifen abziehen. Ranghohe Hamas-Funktionäre bestätigten die Einigung. Die israelische Regierung äußerte sich bislang nicht. Der Friedensrat ist umstritten, da er als Konkurrenz zu den Vereinten Nationen gesehen wird. Der Christopher Street Day in Naumburg morgen ist nach Ansicht von Oberbürgermeister Armin Müller weitestgehend abgesichert. Müller sagte dem MDR, nach dem Anschlag auf den CSD in Berlin habe es zahlreiche Zusammenkünfte mit den Sicherheitsbehörden und der Polizei in Naumburg gegeben. Eine Absage des CSD sei für ihn nie in Frage gekommen. Es sei wichtig, ein Zeichen gegen Hass und Gewalt zu setzen. Die UEFA erhält bei ihrem Protest gegen FIFA-Pläne Unterstützung aus Nord- und Mittelamerika. Der Kontinentalverband CONCACAF teilte mit, auch er lehne die Investorenpläne von FIFA-Präsident Gianni Infantino einstimmig ab. Anders als die Europäische Fußballdachunion droht er aber nicht mit einem Boykott. Die FIFA hatte erklärt, einen Teil ihrer kommerziellen Rechte an Investoren zu verkaufen. Die Pläne müssen von den Mitgliedsverbänden genehmigt werden. Dafür reicht eine einfache Mehrheit. Das waren die Nachrichten. Und damit zum Wetter und zunächst zu den aktuellen Temperaturen. Auf den Brocken fast wolkenlos 14 Grad, Chemnitz fast wolkenlos 19, Dresden wolkenlos 21 Grad. Eisenach fast wolkenlos 15, Erfurt fast wolkenlos 16 Grad, auf dem Fichtelberg fast wolkenlos 17, Gera fast wolkenlos 16 Grad, Görlitz wolkig 21, Halle fast wolkenlos 16 Grad, Leipzig fast wolkenlos 19, Magdeburg und Meiningen jeweils wolkenlos bei 16 Grad. Sonnenaufgang in Halle war heute 5.34 Uhr, Sonnenuntergang ist heute Abend 21.02 Uhr. Heute viel Sonne, im Verlauf einzelne Schauer und Gewitter, regional mit Unwettergefahr durch heftigen Starkregen, Hagel und auch schweren Sturmböen. Bei Höchstwerten zwischen 30 und 36 Grad, dazu schwül. Morgen von Westthüringen bis in den Norden von Sachsen-Anhalt viel Sonne, ansonsten Durchzug von Schauern und Gewittern bei 25 bis 28 Grad. Der MDR-Verkehrsdienst, die A38 in Richtung Göttingen, ist zwischen Nordhausen und Nordhausen-West nach einem Unfall gesperrt, zurzeit Stau. Die B175 Weida-Zwickau ist zwischen Niederalbertsdorf und Langenbernsdorf nach einem LKW-Unfall gesperrt. Im Landkreis Bautzen ist die Straße zwischen Miltitz und dem Abzweig Prietitz wegen eines defekten Schwertransportes gesperrt. Und im Landkreis Nordsachsen ist die Straße zwischen Döbrichau und Rehfelde Bahnhof wegen eines Feuerwehreinsatzes gesperrt. Soweit der MDR-Verkehrsdienst, die Zeit 6.04 Uhr.
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10: An diesem Freitag, den 31. Juli, mit Hanno Gries im Studio einen schönen guten Morgen wünsche ich. Hoffentlich konnten Sie durchlüften. Was machen Sie, wenn die Waschmaschine, wenn der Fernseher oder der Bluetooth-Lautsprecher plötzlich kaputt gehen? Wegschmeißen oder neu bestellen? Von heute an können Verbraucher bei bestimmten Geräten auch nach der zweijährigen Gewährleistung eine Reparatur vom Hersteller verlangen. Deutschland setzt damit eine EU-Richtlinie um. Und die Frage ist jetzt, was bringt dieses Recht auf Reparatur im Alltag? Unser Sachsen-Korrespondent Robin Hartmann hat sich umgehört.
14: In der Werkstatt von Ralf Vogel reihen sich die Waschmaschinen aneinander. Manche bekommt er wieder zum Laufen, andere muss er entsorgen. Seit über 30 Jahren repariert sein Betrieb, die TVW Elektronik Dresden, Haushaltsgeräte. Ob eine Reparatur gelingt, entscheidet sich für Vogel oft schon beim Ersatzteil bestellen.
15: Das erste Problem, was wir haben, ist die Lieferzeit. Also der Vorhalt ist nicht mehr da. Die Firmen lassen bauen manchmal die Leiterplatten erst auf Bestellung. Dann dauert das viel zu lange. Also ein Kühlschrank oder eine Waschmaschine bei einer zwei-, drei-, vierköpfigen Familie, dann sagen, oh, wir kommen erst in 6 Wochen. Das macht jetzt auch keinen Spaß, sag ich mal. Die wollen ja dann auch irgendwann mal wieder waschen.
14: Das neue Recht greift dieses Problem zwar auf, löst es aber nicht wirklich. Hersteller müssen Ersatzteile bereitstellen und die Geräte innerhalb eines angemessenen Zeitraums reparieren. Eine feste Lieferfrist gibt es jedoch nicht. Was das neue Recht stattdessen regelt? Innerhalb der zweijährigen Gewährleistung bleibt der Verkäufer Ansprechpartner. Für Käufe ab heute verlängert sich diese um 12 Monate. Aber nur, wenn sich der Kunde für eine Reparatur statt für ein Ersatzgerät entscheidet. Außerdem hat der Kunde, nach Ablauf der Gewährleistung, einen direkten Reparaturanspruch gegenüber dem Hersteller. Er gilt etwa für Waschmaschinen, Kühlschränke, Fernseher, Smartphones und Tablets. Teils auch für ältere Geräte. Unter anderem Toaster und Kaffeemaschinen bleiben aber außen vor. Die Herstellerreparatur muss nicht kostenlos sein, aber preislich angemessen. Was dabei angemessen ist, ist noch offen, sagt Rechtsreferent Niklas Zerfeld von der Verbraucherzentrale Sachsen.
16: Das wird sich bilden durch die Marktpraxis und dann tatsächlich durch die Rechtsprechung. Unzulässig ist nach unserer Ansicht da aber auf jeden Fall überhöhte Preise, die Verbraucher von der Reparatur schlichtweg abschrecken sollen. Eine übliche Gewinnspanne dort beim Hersteller ist also da grundsätzlich erlaubt.
14: Wer den neuen Anspruch nutzt, sollte sich zunächst an den Hersteller wenden. Doch viele haben keinen eigenen Kundenservice vor Ort. Je nach Gerät muss es eingeschickt werden oder der Auftrag wird erst an einen Servicepartner weitergeleitet. Eine freie Werkstatt in der Nähe kann schneller sein. Rund 1000 dieser Werkstätten vertritt der runde Tisch Reparatur. Vorstand Steffen Wangerow schildert das Problem.
17: Also wir haben heute schon in Deutschland überall Punkte, wo es überhaupt niemanden mehr gibt, der noch Reparaturen annimmt. Und flächendeckend im Prinzip auch eine Vollauslastung der Werkstätten.
14: Das sächsische Wirtschaftsministerium sieht die Lage im Freistaat günstiger. 660 Betriebe beteiligen sich am schon bestehenden Reparaturbonus. Ein deutliches Stadt-Land-Gefälle sei auf der Karte nicht erkennbar. Sachsen übernimmt die Hälfte der Reparaturkosten, höchstens aber 200 Euro. Seit November wurden so gut 14.400 Reparaturen bewilligt. Wie stark dieser Zuschuss wirkt, hat Werkstattbesitzer Vogel in Dresden bei größeren Waschmaschinenreparaturen ausgewertet.
15: Also bei uns ist das 70-80% mehr Reparaturen bei denselben Kostenvoranschlägen, die wir machen für die Waschmaschinen. Wir haben das mal für den Body Special gemacht bei einer typischen Waschmaschine und das war also schon enorm.
14: Thüringen hat seinen Reparaturbonus aus Geldgründen beendet, obwohl es im vergangenen Jahr mehr als 10.500 Anträge gab. Sachsen-Anhalt hatte sich von vornherein gegen einen Bonus entschieden. Stattdessen listet dort ein Online-Atlas derzeit 41 gewerbliche und ehrenamtliche Reparaturangebote auf. Alle drei mitteldeutschen Länder sagen, das neue Recht macht mehr Reparaturen möglich und der Bonus sie bezahlbarer.
10: Robin Hartmann berichtete und hat diese Stimmen eingesammelt. 8:08 haben wir es jetzt. In vielen Regionen Mitteldeutschland hat das Thermometer gestern wieder an der 40-Grad-Marke gekratzt. In Sachsen-Anhalt haben wir sie auch erneut erreicht und überschritten. Und solche Extremtemperaturen sind eine ernste Gefahr für die Gesundheit. Das spüren Rettungsdienste und auch die Notaufnahmen. Das zeigen auch die aktuellen Zahlen des Robert-Koch-Instituts. Das RKI hat gestern neue Rekordwerte bei hitzebedingten Todesfällen gemeldet. Und was Experten erwarten, wie es weitergeht. Dazu jetzt Marius Rudolph.
18: Wie viel trinken Sie denn so am Tag?
19: Liter, anderthalb. 1,5 Liter, zu wenig bei der Hitze, erklärt Constanze Schwarz ihrem Patienten. Sie ist leitende Ärztin in der Notaufnahme des Sana-Klinikums im sächsischen Borna. 20% mehr Patienten gibt es dort momentan. Hitzeschläge sind aber nur selten der Grund.
18: Normalerweise ist das Klientel jetzt genauso wie der Patient hier bestehende Grunderkrankung, die durch die Hitze eben entgleisen.
19: Für diese Gruppe kann die Hitze lebensgefährlich werden. Schon jetzt gibt es in Deutschland mehr Hitzetote als im bisherigen Rekordjahr 2018. Nach Berechnungen des Robert-Koch-Instituts sind bis Mitte Juli bereits fast 10.000 Menschen an den Folgen der Hitze gestorben. Notarzt Jörg Schmid aus München sieht vor allem das Leid im privaten Bereich.
20: Wir sehen eben auch, dass in die Wohnungen, in die wir reinkommen, dass die heiß sind, dass die Menschen dort verdursten, vertrocknen, wenn sie es aus Gründen des Alters oder Vorerkrankungen nicht mehr schaffen, genug zu trinken, sich selber abzukühlen und dann der Körper irgendwann in die Knie geht.
19: Große Hitze ist besonders für ältere Menschen gefährlich, denn laut RKI sind 80% der Hitzetoten 75 Jahre oder älter.
20: Das sind Menschenleben und da geht es um jedes Einzelne und die hätten trotzdem noch weitere 5, 6, 10 Jahre gesunde oder Lebenserwartungen, ein schönes Leben vielleicht gehabt.
19: An Jörg Schmid gehen diese Einsätze nicht spurlos vorüber. Die mentale Belastung steigt, sagt er. Auch körperlich ist sein Team im Sommer immer stärker gefordert.
20: Wenn man danach nach einem Einsatz die Handschuhe auszieht, läuft das Wasser von dem Schweiß heraus. Man ist schweißgebadet.
19: Schmid fordert, dass sich beim Hitzeschutz dringend etwas ändern muss. Das unterstreicht auch die Umweltmedizinerin Veronika Huber, die unter anderem für den spanischen Nationalen Forschungsrat arbeitet. Die Entwicklung in Deutschland sei mit Blick auf den Klimawandel zu erwarten gewesen.
21: Es ist tatsächlich so, dass ich beteiligt war an einer Studie, die bisher unveröffentlicht ist, wo angeschaut wurde, wie wahrscheinlich es ist, dass extreme Hitzewellen, wie wir sie jetzt erlebt haben, in Deutschland stattfinden würden. Und da war tatsächlich ein Resultat, dass so eine extreme Hitzewelle in Deutschland in gewisser Weise überfällig war.
19: Europa entwickelt sich zu einem Hitze-Hotspot, sagt Huber. Sie sagt voraus, dass die Zahl der Hitzetoten in Zukunft weiter steigen wird, wenn nicht schnell Gegenmaßnahmen ergriffen werden.
21: Ich glaube, es braucht tatsächlich zum einen Kühlung von Krankenhäusern, Pflegeheimen, Schulen, öffentlichen Gebäuden und es braucht auch öffentlich zugängliche Kühlräume, die auch nachts geöffnet sind, in die sich Menschen zurückziehen können.
19: Eine richtige Kühlung wünscht sich auch Constanze Schwarz für die Notaufnahme der Klinik in Borna. Dort gibt es für die Mitarbeiter zwar Lüfter und Getränke.
18: Aber wir haben eigentlich nur für technisch wichtige Bereiche Klimaanlagen. Ansonsten sind die Häuser, dieses Haus ist von 1954, da hat noch keiner an eine Klimaanlage gedacht. Wir müssten nachrüsten.
19: Im Bundestag fordert vor allem die Opposition mehr Hitzeschutz. Die Bundesregierung sieht aber Länder und Kommunen in der Pflicht. Immerhin, Bundesumweltminister Carsten Schneider stellt eine Grundsatzänderung in Aussicht, damit Klimaanpassung künftig Gemeinschaftsaufgabe wird.
10: Marius Rudolph war das über die steigenden Zahlen von Hitzetoten. Wir bleiben im weiteren Sinne bei diesem Thema. Nach den schweren Bränden in Frankreich und Spanien hat es diese Woche dann auch Griechenland getroffen. Erst ein Brand auf der Insel Paros, dann auf Lesbos und dann vor allem auf Kreta. Ein ganzer Urlaubsort musste evakuiert werden. Schon mehrere Feuerwehrleute sind da gestorben und nach wie vor ist der Brand nicht unter Kontrolle. Starke Winde entfachen die Flammen immer weiter und verhindern auch Löscheinsätze aus der Luft. Moritz Pompel.
0: Am Mittwoch war das Feuer nahe des Bergortes Kriavrisi ausgebrochen. Schnell breitete sich der Brand auf einer Front von etwa 15 Kilometern aus. Zwei Feuerwehrleute verloren die Orientierung und starben. Wie groß der Schaden an Häusern und Viehbeständen ist, lässt sich noch nicht abschätzen. Manche, so wie dieser Bewohner, hatten auch Glück im Unglück. Jeder hat hiermit angepackt, mit Schläuchen und Eimern. Der Wind hat gedreht, in ein paar Innenhöfe ist das Feuer rein. Aber wir sind dem Schlimmsten entkommen. Vorsorglich waren dann die Urlaubsgäste aus Aia Ralini und Umgebung in Sicherheit gebracht worden. Laut örtlicher Behörden rund 8000 Personen. Manche wurden auf dem Boot einer Küstenwache übers Meer aus der Gefahrenzone gebracht. Andere fuhren mit dem Mietwagen oder in Bussen weiter nach Osten, kamen in anderen Hotels unter und in einer umfunktionierten Sporthalle auf Feldbetten.
3: It was frightening, yes.
0: Das war angsteinflößend, sagt dieser britische Tourist.
3: We could see the flames.
0: Wir konnten die Flammen oberhalb des Dorfes in den Hügeln sehen. Die Feuerwehrleute haben gesagt, ihr müsst hier weg. Ein Trauma. Das erste Mal, dass so etwas in meinem Leben passiert. Aber wir sind dankbar, dass wir jetzt in Sicherheit sind. Es war wirklich sehr gut organisiert. Jetzt laufen erste Reparaturen an Strom- und Straßennetz. Und es wird weiter gelöscht. Immer wieder facht der Wind die Glutnester an. Bäume und niedrige Vegetation sind verkohlt. Etwas weiter im Westen musste der bei Touristen beliebte Palmenstrand Preveli evakuiert werden. Was das Feuer verursacht hat, ist noch unklar. Ministerpräsident Mitsotakis wendet sich in einem Appell an die Bevölkerung, mahnt zu extremer Vorsicht. Vor uns liegen noch schwierige Tage und ein traditionell schwieriger Monat, der August. Ich möchte wirklich alle unsere Mitbürger um äußerste Vorsicht bitten. Leider gibt es auch heute noch, während wir hier sprechen, viele Brandausbrüche aufgrund grober Fahrlässigkeit. Etwa auf der Insel Paros. Dort führte offenbar der Brand auf einer Mülldeponie diese Woche zu einem großen Feuer. Mehrere Ortschaften mussten auch dort evakuiert werden. Immer noch flammt es auf Paros immer wieder auf. Gute Nachrichten gibt es dagegen von der Insel Lesbos. Nahe der Stadt Plomari konnte ein Brand in Oliven- und Pinienbäumen gestoppt werden, trotz des starken Windes. Griechenland hat in den letzten Jahren, auch nach traumatischen Erfahrungen mit vielen Toten, aufgerüstet gegen die Waldbrände. Mehr als 18.000 Einsatzkräfte stehen in der Waldbrandsaison zur Verfügung. Dazu kommen 85 staatliche Löschflugzeuge und Hubschrauber. Mit über 100 Drohnen, die mit Wärmebildkameras ausgestattet sind, suchen Einsatzteams aus der Luft nach möglichen Brandherden. Zuletzt wurden auch 4 eigene Satelliten in den Orbit geschickt, ebenfalls mit Wärmebildkameras. Das Ziel? Feuer möglichst schnell im Keim ersticken. Die Erkenntnis dieser Tage ist aber auch, wenn die Bedingungen für Waldbrände ideal sind, hilft selbst die beste Vorbereitung nur bedingt.
10: Moritz Pompel war das über die Lage in Griechenland auf Kreta. Damit 6.15 Uhr. Unser Top-Thema heute Morgen. Verbraucher haben ab heute in der EU ein Recht auf Reparatur von Elektrogeräten. Also egal, ob für Waschmaschinen, Kühlschränke oder Fernseher. Hersteller müssen Ersatzteile bereitstellen und Geräte innerhalb eines angemessenen Zeitraums zu einem, wie es heißt, angemessenen Preis reparieren. Was noch heute wichtig wird jetzt von Markus Neumann.
12: In München wird heute ein Urteil zu KI-generierten Musikstücken erwartet. Die GEMA hatte das US-Unternehmen Suno verklagt. Es bietet Nutzern die Möglichkeit, Lieder von KI erstellen zu lassen. Die GEMA wirft Suno aber vor, Urheberrechte deutscher Künstler verletzt zu haben. Die Bundesagentur für Arbeit legt heute die Arbeitsmarktzahlen für den Monat Juli vor. Wegen der Sommerpause wird saisonbedingt mit einem Anstieg der Arbeitslosenzahlen gerechnet. Im Juni waren gut 2,9 Millionen Menschen ohne Job. Das waren knapp 22.000 mehr als im Jahr zuvor. In der Nähe von Grimma wird heute Abend die A14 mehrere Tage lang gesperrt. Die Sperrung soll 20 Uhr beginnen und bis Montag früh dauern. In dieser Zeit wird eine marode Brücke abgerissen. Der Verkehr wird über die Anschlussstellen Grimma und Mutschen umgeleitet. Das Wetter. Heute viel Sonne und vereinzelt Schauer und Gewitter, auch mit Unwetterpotenzial bei schwülen 30 bis 36 Grad. Morgen Durchzug von Schauern und Gewittern, im Norden und Westen Wetterberuhigung bei 25 bis 28 Grad. MDR aktuell Verkehrsdienst. Die A38 in Richtung Göttingen ist zwischen Nordhausen und Nordhausen-West nach einem Unfall gesperrt, zurzeit Stau. A72 Richtung Leipzig zwischen Chemnitz Süd und dem Kreuz Chemnitz 3 Kilometer Stau nach einem Unfall im Baustellenbereich. Hier dauert es eine Viertelstunde länger. Die B175 Weida-Zwickau ist zwischen Niederalbertsdorf und Langenbernsdorf nach einem Lkw-Unfall gesperrt. Im Landkreis Bautzen ist die Straße zwischen Miltitz und dem Abzweig Prietitz wegen eines defekten Schwertransporters blockiert. Im Landkreis Nordsachsen ist die Straße zwischen Döbrichau und Rehfelde Bahnhof wegen eines Feuerwehreinsatzes gesperrt. Und im Erzgebirgskreis ist die Auer Talstraße zwischen Aue und Bad Schlema wegen umgestürzter Bäume gesperrt. Soweit der MDR Aktuell Verkehrsdienst. Die Zeit, es wird 6.18 Uhr.
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10: Wer ab und zu mal die A14 bei Grimma befährt, der weiß, da wird seit Ewigkeiten schon gebaut, eine neue Behelfsbrücke entsteht. Auf der alten Brücke geht es gerade in Richtung Dresden ziemlich eng zu. Jetzt naht aber ein wichtiger Zwischenschritt. Für den wird die A14 ab heute Abend bis Montag früh komplett gesperrt. Wir können Theresa Loke von der Autobahn GmbH fragen. Frau Loke, was passiert denn da genau am Wochenende? Also mal technisch gesehen.
2: Also es steht tatsächlich der Abbruch der Hauptbauleistung an. Das heißt, wir brechen dort das Brückenbauwerk, das über die A14 führt, ab. Also der Abbruch passiert mit Hilfe von Abbruchzangen und Hämmern. Und da wird der gesamte Überbau inklusive Entwässerung, Geländer, aber auch Mittel- und Randstreifen, Randpfeiler abgebrochen.
10: Und wie läuft dann ab Montag früh der Verkehr?
2: Also wir planen ja ab Montagmorgen ungefähr 5 Uhr fertig zu sein mit allem, sodass dann anschließend der Verkehr wieder rollen kann. Das heißt, für die Verkehrsteilnehmenden in beide Richtungen stehen zwei Streifen wieder zur Verfügung. Das ist dann ein bisschen anders als normalerweise. Das heißt, die Fahrstreifen werden ein Stückchen nach links verschoben und die Fahrbahnbreite ist etwas reduziert. Deshalb unsere Bitte, einfach ein bisschen rücksichtsvoller fahren. Und da ist uns allen auf jeden Fall geholfen.
10: Und wenn dann gesperrt wird, wie soll man denn dann fahren, wenn man von Dresden nach Leipzig muss oder umgekehrt, also jetzt am Wochenende?
2: Also wir haben alle Umleitungen eingerichtet und der Verkehrsteilnehmende folgt eigentlich nur den Umleitungen. Das heißt, ab den Anschlussstellen Mutschen und Grimma wird der Verkehrsteilnehmer dann von der A14 runtergeleitet. Und da sind die Umleitungen einerseits über die B107 nach Grimma und dann über die S38 nach Mutschen eingerichtet und dann auch umgedreht. Also da muss man wirklich nur folgen und eventuell auch 2-3 Minuten mehr einplanen als normalerweise.
10: Ist das jetzt eine Untertreibung mit den 2-3 Minuten? Oder mal realistisch, was denken Sie, wie lange braucht man da zusätzlich?
2: Ja, das ist immer schwierig einzuschätzen. Was ich aber sagen kann, wir haben auf jeden Fall dieses Zeitfenster jetzt am Wochenende und in der Ferienzeit so gewählt, dass weniger Verkehr als normalerweise auf den Autobahnen unterwegs ist. Also vielleicht wirklich realistisch gesehen 10 Minuten mehr einplanen und Sie kommen da gut durch.
10: Okay, wir haben ja am Anfang angefangen auch mit dem technischen Aspekt, was da jetzt passiert. Ist das ein sehr, sehr kompliziertes Manöver, also bautechnisch gesehen? Ich frage deswegen, weil ich mich frage, kann da auch was schief gehen? Also könnte es auch sein, dass dann der Verkehr erst am, sagen wir mal, Dienstag früh wieder freigegeben wird statt Montag?
2: Also ich selbst bin ja keine Bauingenieurin, aber ich habe vor wenigen Minuten nochmal mit meinem Kollegen gesprochen, der das Ganze geplant und vorbereitet hat. Und der ist da wirklich frohen Mutes. Also die sind da top vorbereitet. Und es ist auch so, dass diese Vollsperrung wirklich nur für die notwendigen Arbeitsschritte geplant ist. Das heißt, diese Schritte sind wirklich absehbar und planbar. Und sobald das abgeschlossen ist, können wir die Autobahn noch wieder freimachen. Und danach laufen auch noch andere Arbeiten, aber dann unter laufendem Verkehr. Also ich kann ziemlich sicher sagen, dass wir am Montagmorgen fertig sind.
10: Und wir sind alle gespannt, wie das dann aussieht, wenn man über die verschobenen Fahrspuren dann wieder zwischen Dresden und Leipzig fahren kann ab nächster Woche. Theresa Loke war das von der Autobahn GmbH. Frau Loke, ich danke Ihnen.
2: Danke.
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10: 6:21. Der Kampf gegen HIV und AIDS ist sehr teuer. Zu teuer, das ist der Tenor auf der Welt-AIDS-Konferenz, die heute in Rio de Janeiro zu Ende geht. Denn zum einen wird die internationale Finanzhilfe knapp, zum anderen verlangen Pharmaunternehmen extreme Preise für neue HIV-Medikamente. So wie beim Mittel Lenacapavir. Ein hochwirksames Medikament zur Vorsorge und zur Behandlung. Und die Frage, wie macht man es billiger und welche Kosten sind gerechtfertigt? Oliver Neuroth.
1: Immer wieder fällt das Wort Gamechanger auf dieser Welt-AIDS-Konferenz. Experten und Aktivisten stecken viel Hoffnung in das Medikament Lenacapavir, bezeichnen es als einen der größten Fortschritte der vergangenen Jahrzehnte. Um sich vor einer HIV-Infektion zu schützen, reicht eine Spritze Lenacapavir alle 6 Monate, dank einer völlig neuen Wirkstoffklasse. Bisher sind zur Prävention täglich Tabletten nötig. Holger Wicht von der Deutschen AIDS-Hilfe erklärt in Rio:
4: Wir haben mit Lenacapavir die Möglichkeit, so etwas Ähnliches wie eine Impfung zu machen und damit Menschen zu schützen. Das ist ja das, wonach schon lange gesucht wurde, was bisher aber nicht möglich gewesen ist, eine Impfung für HIV zu entwickeln. Jetzt ist es ein Medikament, aber die Wirkung ist sehr, sehr ähnlich und das Potenzial, das drin steckt, ebenfalls.
1: Aber dieses Potenzial hat ihren Preis. Der US-Hersteller Gilead verlangt für die HIV-Prävention fast $30.000 pro Jahr für 2 Spritzen. Wird ein HIV-Infizierter mit Lenacapavir behandelt, was auch möglich ist, liegt der Preis bei über $40.000.
22: É comércio. Saúde não pode ser comercializável.
1: Eloan Pinheiro spricht von Kommerz und davon, dass Gesundheit nicht kommerzialisiert werden darf. Die Wissenschaftlerin ist eine Fachfrau, wenn es darum geht, teure Medikamente günstiger zu machen. Sie war maßgeblich daran beteiligt, dass in Brasilien in den vergangenen Jahrzehnten HIV-Generika produziert wurden, also Nachahmermedikamente.
22: Lenacapavir pode ser feito.
1: Auch Lenacapavir kann günstiger produziert werden. Studien haben gezeigt, dass ein Preis von höchstens $40 pro Jahr möglich ist. Das ist kein Preis, den Gilead vorschlägt. Es ist der realistische Preis. Wahrscheinlich wäre sogar noch ein niedrigerer machbar. Die Studien ergeben auch, selbst bei einem Jahrespreis von $40 würde der Hersteller noch Gewinn machen. Die US-Firma Gilead erklärt auf der Konferenz, es liefen Verhandlungen mit einigen Ländern, um die Preise abzusenken. Auch gäbe es Gespräche über mögliche Generika-Produktionen. Doch diese Ankündigungen sind den meisten Konferenzteilnehmern in Rio zu wenig. Der Hersteller Gilead und internationale Partner haben ein Programm gestartet, um Lenacapavir in afrikanischen Ländern mit hoher HIV-Belastung bereitzustellen, aber in vergleichsweise kleinen Mengen. Holger Wicht von der Deutschen AIDS-Hilfe stellt fest:
4: Wir sehen an diesem Medikament erneut auf grausame Weise, wie stark ökonomische Interessen manchmal die Versorgung von Menschen verhindern, sowohl die medizinische Versorgung zur Therapie als auch die Präventionsmaßnahmen.
1: Der Appell, der von dieser Welt-AIDS-Konferenz in Rio ausgeht, ist eindeutig. Jeder müsse Zugang zu neuen, hochwirksamen HIV-Medikamenten bekommen, nicht nur eine privilegierte Gruppe.
10: Der Bericht von Oliver Neuroth über die jetzt zu Ende gehende Konferenz in Rio de Janeiro.
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10: Die Ostsee ist immer noch eines der beliebtesten Reiseziele der Deutschen. Auch bei unserem Hörer Bernd Richter aus Weißwasser. Der war vor kurzem mit dem Auto dort, aber er wäre viel lieber mit dem Zug gefahren. Seine Frage.
23: In den 60er, 70er Jahren sind wir oft an die Ostsee in Urlaub gefahren. Hingekommen sind wir mit dem Bäderzug. Er startet, glaube ich, in Zittau. In Weißwasser konnte man auch einsteigen und es ging durch bis nach Stralsund. 4-mal müsste ich umsteigen, wenn ich heute mit dem Zug von Weißwasser zur Ostsee fahren wollte. Warum gibt es diese Bäderzüge nicht mehr?
10: Und dazu jetzt Marius Rudolph.
19: In den Urlaub mit der Eisenbahn. Mit diesem Spruch und cartoonhaften Plakaten, auf denen Urlauber auf einem Seepferdchen reiten, warb die DDR für ihre Bäderzüge. Deren Geschichte beginnt Anfang der 50er Jahre. Die Ostsee war damals schon eines der beliebtesten Ferienziele des Landes. Dorthin zu kommen, war aber vor allem für die Menschen in der Mitte und im Süden der DDR gar nicht so leicht, erzählt Eisenbahnhistoriker Wolf-Dietger Machel.
24: Der Motorisierungsgrad war ja damals noch sehr, sehr gering. Und da hat man sich gesagt, es wäre eigentlich günstig, von bestimmten Zentren im Süden der DDR in die Urlaubszentren der Ostsee durchgehende Schnellzüge einzurichten. Der Vorteil bestand darin, dass die Züge ohne umzusteigen bis an diese Ostseebäder ranfuhren.
19: Solange es die DDR gab, gab es auch die Bäderzüge. Mit der Wiedervereinigung wurde ihr Betrieb aber eingestellt.
24: Die Bäderzüge fuhren bis zum September 1990, bis auf ganz wenige Ausnahmen. Es gab zur Insel Usedom noch ein paar Verbindungen bis ja, bis zum September 1991. Dann war aber wirklich Schluss. Der Grund: zu geringe Auslastung, weil die Bürger und die Urlauber sich doch für andere Urlaubsregionen inzwischen entschieden hatten. Die Reisefreiheit war da.
19: Ähnlich begründet die Deutsche Bahn das Aus der Bäderzüge. Auf Anfrage von MDR Aktuell schreibt das Unternehmen, dass die Verhältnisse zu DDR-Zeiten nicht mehr mit den heutigen vergleichbar seien. Das Bild würden inzwischen vor allem Individualtouristen prägen.
5: Für diese hält die DB ein breites Angebot an Zugverbindungen auch aus Mitteldeutschland bereit, auch wenn diese nicht mehr als Bäderzüge betitelt werden. Unter anderem von Erfurt, Halle, Magdeburg, Stendal oder Dresden sind verschiedene Ziele an der Ostsee erreichbar. Weitere Ostseebäder mit nur einem Umstieg in den Nahverkehr.
19: Die Deutsche Bahn spricht von einer guten Anbindung und sieht deshalb keinen Bedarf, das Angebot auszubauen. Der Bundestagsabgeordnete Matthias Gastel von den Grünen ist da anderer Meinung.
6: Wir können uns sehr gut vorstellen, und das ist auch unser Ziel grüner Bahnpolitik, auch saisonale Verkehre, die es mal gegeben hat, also sowas wie unter dem Stichwort Bäderzug mal bekannt gewesen ist, wieder einzuführen, indem wir entsprechende wirtschaftliche Anreize setzen.
19: Funktionieren soll das, indem die Trassenpreise angepasst werden. Die regeln, wie viel ein Bahnunternehmen für die Nutzung der Schieneninfrastruktur an den Bund zahlen muss. Die Grünen wollen die Preise auf wenig genutzten Strecken abseits der Metropolen senken. Die sollen dadurch für die Deutsche Bahn und Flixtrain wieder attraktiver werden. Und damit, so der Plan, könnten auch kleinere Städte besser an den Fernverkehr angebunden werden, zum Beispiel Weißwasser an die Ostsee.
10: Marius Rudolph war das zu der Frage, warum es keine expliziten Bäderzüge mehr gibt. Und das war Hörer machen Programm an diesem Freitag. Willkommen zum Wetter und zu Josefine Bechler. Josefine, ist es denn schön kühl geworden in der Nacht?
7: Es ging. Also wir haben aktuell Werte so zwischen 14 und 22 Grad. Im Raum Leipzig liegen wir zum Beispiel bei 20 Grad, im Altenburger Land eher so um 18 Grad. Und im Laufe des Tages wird es aber definitiv wieder heiß. Wir liegen von West nach Ost so zwischen 30 und örtlich sogar in der Oberlausitz bis 36 Grad. Also es ist nicht ganz so entspannt, wie man sich es vielleicht erhofft. Ja. Diese richtige Entspannung von niedrigeren Temperaturen werden wir dann erst morgen erleben, bei 24 bis 28 Grad.
10: Und dazwischen liegen Unwetter oder wie ist das?
7: Genau, also es kommen heute schon im Laufe des Tages einzelne Schauer- und Gewitterereignisse auf, die dann auch punktuell wieder unwetterartig sein können mit Starkregen, Hagel und Sturmböen. Es kommen dann in der Nacht vermehrt Schauer und Gewitter auf. Das kann auch so ein bisschen schauerartiger Regen sein, beziehungsweise gewittriger Regen zieht sich auch noch morgen durch den Tag, verabschiedet sich dann aber allmählich Richtung Osten, sodass dann von Westen her sich die Lage immer mehr beruhigt.
10: Josefine Bechler mit diesen Wetterinfos. Danke. Das sind Themen hier gleich im Programm. Nach dem schrecklichen Ende des Christopher Street Days in Berlin vor einer Woche findet morgen ein weiterer CSD in Naumburg an der Saale statt. Und mit dem Schirmherrn, dem Naumburger Oberbürgermeister, habe ich gesprochen. Das Gespräch hier in einer Viertelstunde. Und dann die Frage, was prägt eigentlich die politischen Vorlieben von Jugendlichen? Da gibt es nämlich deutliche Unterschiede nach Schulform, nach Elternhaus und auch nach Bundesland. Wir klären auf.
13: 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Um 6.30 Uhr mit Markus Neumann. In der EU haben Verbraucher ab heute ein Recht auf Reparatur von Elektrogeräten. Das gilt etwa für Waschmaschinen, Kühlschränke, Fernseher oder Smartphones. Hersteller müssen Ersatzteile bereitstellen und Geräte innerhalb eines angemessenen Zeitraums zu einem angemessenen Preis reparieren. Die Verbraucherzentrale Sachsen kritisiert im MDR, dass offen bleibe, was angemessen bedeute. Das Netzwerk Runder Tisch Reparatur verweist darauf, dass es flächendeckend zu wenig Werkstätten gäbe. Die Zahl der Abschiebungen aus Deutschland ist im ersten Halbjahr zurückgegangen. Das geht aus einer Antwort des Bundesinnenministeriums auf eine Anfrage der AfD hervor. Bis Ende Juni wurden demnach rund 9.600 Menschen abgeschoben. Im gleichen Zeitraum des Vorjahres waren es noch mehr als 11.800. Zusätzlich reisten im ersten Halbjahr mehr als 9.200 Menschen mit staatlicher Unterstützung freiwillig aus. Saudi-Arabien will ein Militärbündnis zum Schutz der Schifffahrt im Roten Meer gründen. Dem Verteidigungsministerium in Riad zufolge nahmen Vertreter aus 43 Ländern und der Europäischen Union an einem Treffen teil, bei dem die Pläne besprochen wurden. Zu den 14 Ländern, die ihre Unterstützung zugesagt haben, gehören unter anderem Ägypten, Jordanien und die Türkei. Das Bündnis soll internationale Handelsrouten und die weltweite Energieversorgung schützen. Es folgt auf Angriffe der Houthi-Miliz in Jemen auf saudische Tanker in der vergangenen Woche. KI-Modelle des US-Unternehmens Anthropic haben sich unbefugt Zugriff auf die Computersysteme von 3 Unternehmen verschafft. Laut Unternehmen hatten die Programme aufgrund eines Fehlers in der Testumgebung ungeplant Zugang zum Internet und drangen so in reale Systeme ein. Die Vorfälle seien zunächst ungemerkt geblieben und erst jetzt nach einer Überprüfung von mehr als 141.000 Testläufen entdeckt worden. Vor wenigen Tagen hatte der ChatGPT-Entwickler OpenAI einen ähnlichen Sicherheitsvorfall bekannt gemacht. Das Planetarium Gera stellt Mitte August seinen Betrieb dauerhaft ein. Wie Betreiber Ronny Elzner dem MDR mitteilte, ist ein weiter Betrieb aus wirtschaftlichen Gründen nicht mehr möglich. Die Besucherzahlen seien seit 2024 um bis zu 40% eingebrochen. Außerdem hätten bürokratische Hürden Pläne für eine Erweiterung verhindert. Die letzten Veranstaltungen sollen am 14. August stattfinden. Das waren die Nachrichten. Und damit zum Wetter und zunächst zu den aktuellen Temperaturen. Artern fast wolkenlos 18 Grad, Dresden leicht bewölkt 20, Eisenach wolkenlos 14, Erfurt wolkenlos 16 Grad, Gardelegen wolkenlos 15, Hoyerswerda fast wolkenlos 17, Magdeburg wolkenlos 16, Neuhaus am Rennweg wolkenlos 16 Grad, Oschatz leicht bewölkt 19, Plauen leicht bewölkt 16, Wernigerode leicht bewölkt 15 und Lutherstadt-Wittenberg fast wolkenlos bei 16 Grad. Heute heiter, im Verlauf auch Wolken, derzeit vereinzelt Schauer und Gewitter mit regionaler Unwettergefahr durch heftigen Starkregen. Dazu auch noch Hagel und schwere Sturmböen möglich bei Temperaturen zwischen 30 und 36 Grad. Morgen vom Westen von Thüringen bis in den Norden von Sachsen-Anhalt viel Sonne, sonst Durchzug eines Schauer- und Gewittergebietes bei Höchsttemperaturen zwischen 25 und 28 Grad. MDR aktuell Verkehrsdienst. Die A38 in Richtung Göttingen ist zwischen Nordhausen und Nordhausen-West nach einem Unfall gesperrt, zurzeit Stau. A72 Richtung Leipzig zwischen Chemnitz-Süd und dem Kreuz Chemnitz 3 Kilometer Stau an der geräumten Unfallstelle, hier 20 Minuten mehr Zeit ein Plan. Folgende Straßen sind gesperrt: die B175 Weida-Zwickau zwischen Niederalbertsdorf und Langenbernsdorf nach einem LKW-Unfall, im Landkreis Bautzen zwischen Miltitz und dem Abzweig Peritz wegen eines defekten Schwertransporters und im Landkreis Greiz die Straße zwischen Leitlitz und Weckersdorf wegen eines umgestürzten Baumes. Soweit der MDR aktuell Verkehrsdienst, 6.34 Uhr.
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10: Mit Hanno Gries im Studio, schönen guten Morgen. Die Hitze hat Deutschland erneut im Griff. In Sachsen-Anhalt wurde ein neuer Juli-Rekord aufgestellt, 40,5 Grad gestern in Bernburg. Der Deutsche Wetterdienst meldet den 5. Monat in Folge mehr Sonne als üblich. Der Juli ist viel zu trocken, die Flüsse führen kaum noch Wasser. Ist das die neue Normalität? Und dazu jetzt Kommentare deutscher Medien.
9: Die Lausitzer Rundschau aus Cottbus schreibt, in Rhein, Donau und anderen Flüssen musste der Schiffsverkehr teilweise eingestellt werden. Das Robert-Koch-Institut meldet, dass diesen Sommer knapp 10.000 Menschen infolge der hohen Temperaturen gestorben sind. In Frankreich und Spanien erleben die Menschen ein neues Ausmaß an Waldbränden. Natürlich hat es heiße oder trockene Sommer immer gegeben, doch nun sind sie von der Ausnahme zur Regel geworden. Der europäische Sommer hat seine Unschuld endgültig verloren. Die Rhein-Neckar-Zeitung aus Heidelberg fragt: Kann es die richtige Reaktion sein, Wälder abzuholzen, um dort Windräder zu errichten, damit diese helfen, den CO2-Ausstoß zu reduzieren? Da bleibt doch ein großes Fragezeichen. Ein noch größeres, wenn nach der schrecklichen Ahrtalflut an derselben Stelle wieder Häuser gebaut werden, obwohl diese Standorte doch offensichtlich gefährdet sind. Und deutsche Innenstädte werden systematisch in Betonwüsten verwandelt. Baumlose Plätze, Schulen ohne jeglichen Außenschatten. Dafür dann emotional geführte Debatten über Klimaanlagen für Klassenzimmer. Was soll das? Die Frankfurter Rundschau zeigt sich resigniert und schreibt: Trotzdem schauen die Entscheiderinnen und Entscheider in Bund und Ländern und eigentlich weltweit meist nur zu und machen nix. Jedenfalls nicht genug. Oder sie machen für sich persönlich das Beste draus. Für die Gemeinschaft hier und auf der großen heißen Welt ist das zu wenig. Auf rnd.de ist zu lesen: Die Verantwortung auf die Länder und Kommunen abzuschieben ist nicht mehr akzeptabel. Eine von Bundeskanzler Friedrich Merz eingesetzte Hitze-Expertenkommission, die feste Handlungsempfehlungen vorlegt, wie die Bevölkerung vor den hohen Temperaturen geschützt werden kann, ist überfällig. Stattdessen bleibt der Kanzler stumm, geradezu gleichgültig. Das ist ein politisches Versäumnis auf Kosten der Gesundheit aller. Abschließend die Thüringer Allgemeine aus Erfurt. Wir müssen endlich begreifen, Sommer wie diese sind die neue Wirklichkeit in einer sich aufheizenden Welt. Wer jetzt noch so tut, als könne man sich daran gewöhnen, ignoriert die Grenzen des menschlichen Körpers. Hitzeschutz muss so selbstverständlich werden wie Hochwasserschutz. Und Klimaschutz ist kein grünes Wunschdenken, sondern schützt Leben, hier und jetzt.
10: Die Kommentare zum derzeitigen Extremwetter, den Auswirkungen der Klimakrise. Seit 2 Tagen ist der CDU-Politiker Steffen Bilger neuer Bundesverkehrsminister. Der hat ein Amt mit vielen Baustellen übernommen, im wortwörtlichen Sinne, allen voran der Sanierungsstau bei der Deutschen Bahn. Immerhin gibt es ja das Sondervermögen für Infrastruktur, die vielen Milliarden, die investiert werden sollen. Aber wo hakt's denn immer noch über die mitteldeutschen Erwartungen an den Neuen, berichtet Uta Georgi.
11: Jena ist eine Universitätsstadt mit Exzellenzsiegel der Europäischen Kommission. Gleichzeitig ist die 110.000 Einwohnerstadt Zentrum der deutschen Optik- und Feinmechanikindustrie. Auch hier Leistung auf Spitzenniveau. In Sachen Bahnanbindung aber dümpelt Jena hinterher. Hier fordert Oberbürgermeister Thomas Nitsche vom neuen Bundesverkehrsminister endlich Tempo.
14: Für Städte wie Jena, die nur noch IC-Anschluss haben, ist die Gefahr, dass wenn der Bund nicht bereit ist, entweder das Gebot der Eigenwirtschaftlichkeit aufzuheben oder aber eine Öffnung für Nahverkehrstickets, wo dann die Länder mitfinanzieren dürften und auch müssten. Einen dieser beiden Wege oder besser noch beides sollte der Bund beschreiten. Und das ist eine Erwartungshaltung, die ich auch an den neuen Verkehrsminister habe.
11: Ebenso erwartet Nitsche, dass der Ausbau der 115 Kilometer langen Mitte-Deutschland-Verbindung über Jena wie geplant vorangeht. Damit soll der Schienenverkehr zwischen Mitteldeutschland und dem Ruhrgebiet besser werden. Die Bundesregierung will dafür im nächsten Haushalt zusätzliche Mittel bereitstellen. Dem muss der Bundestag aber noch zustimmen. Nordwestlich von Jena schaut der Oberbürgermeister von Mühlhausen, Johannes Bruns, auf ein Projekt vor seiner Haustür.
15: Das wäre einfach wichtig, dass die Strecke Grotha-Leine-Felde ausgebaut wird, und zwar doppelgleisig und vor allem auch, dass die Elektrifizierung kommt. Das ist eine sehr dringliche Strecke. Sie ist im Bundesverkehrswegeplan drin, auch als vordringlich ausgewiesen. Damit würde man eben auch die Region besser anbinden an den Verkehrsknotenpunkt Erfurt oder auch Göttingen. Also wäre ein deutlicher Mehrgewinn.
11: Damit würden sich die Reisezeiten für Berufspendler verringern, aber auch die Bedingungen verbessern für den Güterverkehr zwischen Thüringen, Niedersachsen und Nordrhein-Westfalen. Bruns hofft, dass die Ausbaupläne auch unter dem neuen Verkehrsminister Bestand haben. Ein Bekenntnis aus Berlin zum Wirtschaftsstandort Südwestsachsen wünscht sich seinerseits Martin Witschers, bei der IHK Chemnitz Geschäftsführer für Standortpolitik.
16: Das Sondervermögen muss endlich in konkrete Infrastrukturprojekte fließen. Das ist einerseits wichtig für die Bauwirtschaft. Andererseits ist es natürlich auch wichtig für eine verlässliche Verbindung für den Güterverkehr und für die Industrie. Wenn ich hier an die Region Südwestsachsen denke, ist es natürlich ein Projekt, was uns am meisten rumtreibt. Das ist die leistungsfähige Bahnverbindung Chemnitz-Leipzig. Dort brauchen wir endlich wirklich einen Start und eine Verbindung, die auch Fernverkehr einschließt.
11: Neben Kommunen und Wirtschaft haben auch die Fahrgäste klare Erwartungen an den neuen Bundesverkehrsminister. So fordert der Fahrgastverband Pro Bahn schnelle Entscheidungen, sagt Vorsitzender Markus Haubold.
17: Was wir dringend brauchen, ist eine Reform des Trassenpreissystems. Momentan haben wir den Zustand, dass im Nahverkehr die Schienenmaut relativ hoch ist und die Finanzen dort dann auch nicht mehr ausreichen, um den Verkehr weiterhin fahren zu lassen. Also wir haben jetzt schon den Zustand, dass einzelne Verkehrsverbünde über den Sommer zum Beispiel den Fahrplan ausdünnen, weil die Gelder nicht mehr reichen. Also hier muss dringend nachgebessert werden. Da ist bisher zu wenig passiert.
11: Es müsse auch bei der Elektrifizierung der Strecke Dresden-Görlitz vorangehen, so Haubold. Und die Mittel für den Ausbau der Sachsen-Franken-Magistrale sollten endlich freigegeben werden. Eine lange Aufgabenliste aus Mitteldeutschland für den neuen Bundesverkehrsminister Steffen Bilger.
10: Uta Georgi berichtete, und damit ist gleich 6:41 Uhr.
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3: Maxi Bayer im Studio, schönen guten Morgen. Es ist ein Machtkampf, wie ihn der Weltfußball lange nicht erlebt hat. Die FIFA will private Investoren an den kommerziellen Rechten ihrer größten Turniere beteiligen und verspricht Milliarden, die in den Fußball auf der ganzen Welt fließen sollen. Für die UEFA ist das allerdings keine Modernisierung, sondern ein gefährlicher Präzedenzfall. Sie befürchten, dass die WM Schritt für Schritt zur Handelsware wird. Und jetzt verschärft Europa den Ton drastisch. Sollte FIFA-Präsident Gianni Infantino seine Pläne gegen den Widerstand durchdrücken, droht die UEFA mit einem Boykott aller FIFA-Wettbewerbe. Das wurde gestern auf einer Dringlichkeitssitzung beschlossen. Und wenig später, da schloss sich auch der Verband für Nord- und Mittelamerika an, sowie für die Karibik. CONCACAF heißt dieser Verband. Jetzt gibt es also zwei Verbände, die sich offen gegen die FIFA stellen. Frage an unseren Reporter David Luding. Was bedeutet das für den FIFA-Boss und seine Geschäftsidee?
18: Aus Gianni Infantinos Sicht nichts Gutes. Mit der UEFA und der CONCACAF haben sich jetzt nämlich zwei Verbände geschlossen und einstimmig gegen seine Idee positioniert. Unter dem Strich heißt das, dass bereits 96 von insgesamt 211 FIFA-Mitgliedstaaten Infantinos Plan vehement ablehnen. Damit steht der Investorendeal schon kurz vor dem Kollaps. Zur Umsetzung braucht es nämlich eine absolute Mehrheit unter den FIFA-Mitgliedstaaten. Bedeutet, aus den übrigen Verbänden müsste jetzt so gut wie jedes Mitglied seine Zustimmung geben. Und selbst wenn dies geschehen sollte, halte ich eine Umsetzung für absolut unrealistisch, da die Europäer ja schon mit einem Boykott aller FIFA-Turniere gedroht haben. Und ohne Europa verliert eine Fußball-WM nicht nur massiv an Reiz, sondern auch an Wert. Und das ist wahrscheinlich auch für Infantino keine Option, denn der will ja mehr Geld aus den Weltmeisterschaften ziehen. Und wie das ohne die Europäer funktionieren soll, kann ich mir überhaupt nicht vorstellen.
3: Dankeschön, David. 2018 gab es übrigens schon einmal den Fall, dass Infantino Pläne hatte, mit einer Investorengruppe einen Milliardendeal abzuschließen. Da ging es damals um die Schaffung neuer Wettbewerbe. Geworden ist daraus nichts, weil sich die UEFA querstellte. Bleibt also spannend. Und wir bleiben beim Fußball, kommen aber zurück nach Mitteldeutschland, denn mit 121 Torbeteiligungen in 180 Partien, da ist Barış Artık der Unterschiedsspieler beim 1. FC Magdeburg, dazu einer der besten Offensivakteure der zweiten Liga. In dieser Woche, da hat er seinen Vertrag beim FCM vorzeitig bis 2029 verlängert und Sabrina Bramowski hat ihn getroffen.
20: Die Sonne brutzelt über der Magdeburger Arena. Stadionkater Heinzi huscht von Schattenplatz zu Schattenplatz. Die Mitarbeiter der Fanbetreuung schlecken ein Eis. Und Barış Artık, dem ist zwar auch
21: ist schon heiß, ne?
20: Heiß, doch auf die gefrorene Nascherei verzichtet er.
21: Wir sind in der Vorbereitung, da versucht man gewisse Sachen auch zu widerstehen.
20: Artık setzt eher auf Eistonne statt Eis am Stiel. Mannschaftsleiter Heiko Horner ist immer noch euphorisiert ob der Vertragsverlängerung des FCM-Stars bis 2029. Nach der Bekanntgabe prasselte eine Flut an Glückwünschen und Kommentaren auf Artık ein.
21: Ja, ich kriege immer noch Gänsehaut, das sieht man. Man spürt einfach die Liebe, die Wertschätzung und das ist extrem besonders. Ich glaube, nicht viele Fußballer können sowas spüren, was ich aktuell spüre.
20: Artık kommt im Januar 2021 aus der Vereinslosigkeit nach Magdeburg, ist kurz davor, seine Fußballkarriere zu beenden.
21: Ich glaube, es ist eine Bilderbuchkarriere hier in Magdeburg. Ich glaube, diese Geschichte kann man vorher nicht planen.
20: In Magdeburg findet er sein sportliches und privates Glück. Hier werden seine beiden Kinder geboren, hier wird er zur Identifikationsfigur. Ist in 180 Einsätzen an 121 Toren beteiligt. Artık macht den Unterschied. Mit ihm steigt der FCM in die zweite Bundesliga auf, etabliert sich dort als feste Größe.
21: Für mich war es wichtig, dass ich nach meiner Karriere sagen kann, dass ich eine geile Karriere hatte, dass ich Menschen glücklich machen konnte.
20: Das hat er jetzt schon geschafft, auch dank seiner Disziplin. Und bevor das Eis schmilzt, das er ja nicht anrührt, bringt er es noch schnell dem Trainerstab mit.
21: Ich nehme für Pat Sander und Erwin nämlich noch Eis mit. Ich glaube, die freuen sich drauf.
25: Die sollen auch.
20: Barış Artık ist Teamplayer, auch neben dem Platz.
10: Und das war der Sport. In einer halben Minute ist es 6.46 Uhr. Unser Top-Thema heute Morgen: Verbraucher haben ab heute in der EU ein Recht auf Reparatur von Elektrogeräten. Also egal ob für Waschmaschinen, für Kühlschränke oder Fernseher. Hersteller müssen Ersatzteile bereitstellen und Geräte innerhalb eines gewissen Zeitraums zu einem angemessenen Preis reparieren. Weitere Meldungen jetzt mit Markus Neumann.
13: Der US-Elektroautobauer Tesla hat in seinem Werk im brandenburgischen Grünheide mit der Aufstockung der Mitarbeiterzahl begonnen. Nach Angaben des Unternehmens sind bereits die ersten 1.000 neuen Mitarbeiter eingestellt. Ziel sei es, die Produktion von 5.000 auf 6.200 Fahrzeuge pro Woche zu erhöhen. An der Spitze der UNO könnte ab Januar erstmals eine Frau aus Lateinamerika stehen. Nach einer ersten Probeabstimmung lagen nach Angaben von Diplomaten die Kandidatinnen aus Costa Rica und Guyana vorn. Insgesamt bewerben sich 4 Frauen und 3 Männer um die Nachfolge des Portugiesen Antonio Guterres. Der rätselhafte Tod von 15 Elefanten im kenianischen Amboseli-Nationalpark ist nach ersten Erkenntnissen auf eine Cyanidvergiftung zurückzuführen. Die zuständige Wildtierbehörde geht davon aus, dass die Tiere mit hochgiftigen Pestiziden belastete Tomaten gefressen haben. Weitere Untersuchungen sollen klären, ob die Vergiftung vorsätzlich herbeigeführt wurde. Das Wetter. Heute viel Sonne und einzelne Schauer und auch Gewitter mit Unwetterpotenzial bei schwülen 30 bis 36 Grad. Morgen Durchzug von Schauern und Gewittern. Im Norden und Westen Wetterberuhigung bei 5

0: Zeugen eines Feuerwehreinsatzes und es wird geblitzt auf der A4 Frankfurt Richtung Dresden in Höhe Rüdersdorf. Soweit der MDR Aktuell Verkehrsdienst. Es wird 6.47 Uhr.
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2: Es war ein schreckliches Ende für ein buntes Fest. In Berlin war am vergangenen Wochenende ein islamistischer Gefährder mit einem weißen Van in Teilnehmende des Christopher Street Days gefahren. Eine Frau wurde getötet und 29 weitere Menschen verletzt. Seitdem diskutieren wir über Sicherheit, über gesellschaftliche Freiheit und über die verbreitete Queerfeindlichkeit, von der uns auch Betroffene diese Woche eindrucksvoll hier im Programm berichteten. Jetzt findet an diesem Samstag ein weiterer CSD statt, und zwar in Naumburg. Und Schirmherr ist der Oberbürgermeister Armin Müller. Mit ihm kann ich reden. Ich grüße Sie, Herr Müller. Hallo.
3: Ich grüße Sie. Schönen guten Tag.
2: Sie fungieren als Schirmherr für den CSD. Und als Sie von dem Geschehen in Berlin gehört haben, was haben Sie da gedacht im Hinblick auf Ihren CSD in Ihrer Stadt?
3: Also ich war natürlich tief betroffen, als die ersten Informationen da an uns alle weitergetragen wurden. Und so wie Sie sagen, hat natürlich gleich den CSD in Naumburg im Hinterkopf. Wir haben im vergangenen Jahr schon einen sehr friedlichen, einen sehr bunten CSD in Naumburg erlebt. Und natürlich waren dann die Gedanken, wie bekommen wir das dieses Jahr in Naumburg auch so hin? Aber wie gestalte ich diese Veranstaltung für alle Teilnehmer, auch für alle Bürgerinnen und Bürger in Naumburg sicher?
2: Gab es den Gedanken an eine Absage?
3: Nein, diesen Gedanken gab es bei mir überhaupt nicht. Ich denke auch, dass wir hier Flagge zeigen müssen. Wir müssen in Naumburg und im Burgenlandkreis letztendlich hier für Freiheit, für Sichtbarkeit, für die queere Bewegung und den Christopher Street Day hier stehen. Letztendlich ist mir das ganz wichtig, dass wir hier ein Zeichen gegen Extremismus, gegen Hass und gegen Gewalt hier setzen. Ja, und eben für Solidarität und für die Gemeinschaft werben.
2: Ist all das vielleicht bei Ihnen in der Stadt, bei Ihnen in der Region wichtiger noch als möglicherweise in einer Stadt wie Leipzig oder auch in Berlin? Also ich sag mal, der Burgenlandkreis ist ja nun nicht gerade eine urbane Region. Und bei der Bundestagswahl hat die AfD dort 42% bekommen. In Ihrer Stadt, muss ich der Vollständigkeit halber gerne hinzufügen, nur 17%. Trotzdem, wie gefährdet sind Schwule und Lesben in Ihrer Region und in Ihrer Stadt? Was merken Sie da?
3: Also ich glaube nicht, dass die in Naumburg in der Region gefährdeter sind als in der Großstadt. Ich erlebe unsere Naumburger Stadtgesellschaft als sehr, sehr offen, auch sehr bunt, sehr vielfältig. Ich habe tatsächlich auch in meinem Bekanntenkreis mehrere Menschen, die hier zur queeren Community gehören. Und auch der letztjährige CSD hat gezeigt, gerade in Naumburg, dass da viele Bekundungen da waren für die Teilnehmer. Nicht nur wir am Rathaus haben die Regenbogenfahne gehisst, sondern auch die Kirchengemeinde an St. Wenzel. Viele Privateigentümer in ihren Häusern hatten Regenbogenfahnen gehisst. Also ich glaube, dass wir in Naumburg hier eine sehr offene Gesellschaft haben.
2: Ist denn dieser CSD jetzt an diesem Samstag gefährdeter alleine durch das Geschehen in Berlin, als es vielleicht im letzten Jahr der Fall war?
3: Das hoffe ich nicht. Wir haben aber natürlich jetzt zusammen mit allen Sicherheitsbehörden und der Polizei jetzt im Vorfeld doch noch zahlreiche Zusammenkünfte gehabt, wie wir einen weitestgehend sicheren CSD hier in Naumburg letztendlich dann und friedlichen CSD hoffentlich veranstalten können.
2: Ja. Wenn Sie weitestgehend sagen, die Queerbeauftragte der Bundesregierung, die SPD-Abgeordnete Sophie Koch aus Dresden, hat vor der wachsenden Bedrohung queerer Menschen gerade durch Rechtsextremisten und gerade in Ostdeutschland gewarnt. Und sie hat einen Vergleich gezogen und hat gesagt, wir brauchen hier im Osten Hundertschaften, um so eine Veranstaltung zu schützen, während man bei einer Pride-Demo in Köln eine Kreuzung alleine mit einer Fahrradpolizistin absichern könne. Wie viel Schutz braucht der CSD jetzt bei Ihnen?
3: Der CSD hat natürlich großen Schutz. Ich kann aber nicht beurteilen, ob es tatsächlich so ist, dass in einer westdeutschen Großstadt das anders wäre. Also ich denke, dass es mit Sicherheit genauso Menschen im Westen gibt, die hier feindselig sind oder gegen diese Bewegung sind. Ich glaube nicht, dass da ein großer Unterschied zwischen Ostdeutschland und Westdeutschland ist, was jetzt aber auch dieses Sicherheitsbedürfnis und Sicherheitsaufkommen anbetrifft. Kann ich jetzt überhaupt nicht beurteilen, ob da ein Riesenunterschied zwischen West und Ost ist. Ich sehe auch da keinen so einen großen Unterschied zwischen kleineren Städten und größeren Städten. Wie gesagt, ich bin froh, dass wir den CSD jetzt zum wiederholten Male jetzt im Burgenlandkreis hier in Naumburg haben und bin mir sicher, dass das eine friedliche Veranstaltung wird. Und wir sind, denke ich, alle zusammen.

0: zusammen mit den Behörden und der Polizei gut vorbereitet.
1: Und hat dieser CSD so kurz vor der Landtagswahl vielleicht sogar noch eine besondere Bedeutung? Also die CSD-Organisatoren selber, die sehen das anscheinend so.
0: Das sehe ich nicht. Klar haben wir jetzt die Landtagswahl Anfang September, aber ich sehe da jetzt nicht einen unmittelbaren Zusammenhang.
1: Morgen findet er also statt, der CSD in Naumburg an der Saale. Und mit dem Schirmherrn konnte ich vor der Sendung reden, dem Oberbürgermeister der Stadt, mit Armin Müller. 6:53 Uhr haben wir es.

0: Bei Kindern und Jugendlichen entwickeln sich schon zwischen 12 und 14 Jahren klare politische Vorlieben. Dabei zeigen sich aber deutliche Unterschiede nach der Schulform, nach dem Elternhaus und dem Bundesland. So geht's aus einem neuen sogenannten Policy Paper der Universität Konstanz hervor, also ein Forschungspapier. Die Forschenden warnen allerdings vor vorschnellen Schlüssen. Eine Parteisympathie sage noch nichts darüber aus, ob Jugendliche demokratische Werte ablehnen. Anja Braun aus der ARD-Wissenschaftsredaktion.
1: In der siebten Klasse sind Schülerinnen und Schüler im Schnitt 12 Jahre alt und wissen wenig über einzelne Parteien. Sie haben meistens noch keine klare politische Vorliebe. 2 Jahre später sieht das bereits anders aus, berichtet Professor Marius Busemeyer von der Universität Konstanz, der das Projekt zur Erforschung politischer Präferenzen bei Jugendlichen mitgeleitet hat.
2: Am meisten überraschend und auch interessant fand ich, wie viel sich dann doch in 2 Jahren tut. Also man kann schon sehen, dass in den 2 Jahren zwischen 12 und 14 Jahren sehr, sehr viel passiert, was politische Bewusstseinsbildung angeht, wie stark gerade beim Thema Parteienidentifikation sich dann doch einiges verändert. Und dass wir da auch schon sehr große Unterschiede zwischen Schultypen sehend, was die Beliebtheit unterschiedlicher Parteien angeht.
1: Das Forschungsteam hat dazu 3000 Jugendliche in Baden-Württemberg, Sachsen und Schleswig-Holstein 2-mal befragt. Zunächst in der 7. und dann in der 9. Klasse. Während in der 7. Klasse die allermeisten angegeben haben, dass sie mit Parteien und Politik wenig zu tun haben, ändert sich das Bild bis zur 9. Klasse. Hier zeigen die meist 14-Jährigen schon konkrete Sympathien für einzelne Parteien. Und je nach Schulform unterscheiden die sich stark. An Gymnasien waren die Grünen und andere Parteien des linken oder bürgerlichen Spektrums beliebt. An nicht-gymnasialen Schulen war dagegen die Zustimmung zur Alternative für Deutschland höher. Doch daraus lässt sich nicht ableiten, dass die Schulform alleine die politische Einstellung bestimmt, sagt Busemeyer.
2: Der sozioökonomische Hintergrund, Bildungshintergrund spielt natürlich auch eine Rolle. Also das sind verschiedene Faktoren, die da zusammenkommen. Es gibt nicht den einen Faktor, der das alles erklären kann, sondern es ist dieses Zusammenspiel dieser unterschiedlichen Einflusskräfte.
1: Das Forschungsteam warnt aber vor einer verkürzten Botschaft. Es heiße nicht automatisch, wer nicht aufs Gymnasium gehe, wähle AfD. Die Unterstützung für demokratische Grundwerte sei auch an nicht-gymnasialen Schulen groß. Hier sollte man ansetzen, findet Busemeyer.
2: Es geht auch nicht darum, bestimmte parteipolitische Sympathien da irgendwie zu beeinflussen, sondern einfach ein kritisches Verständnis für demokratische Prozesse zu fördern.
1: Denn die Schülerinnen und Schüler wurden auch gefragt, wie stark sie der Politik vertrauen.
2: Auch da sieht man in dem Alter auch schon gewisse Unterschiede, die dann den Grundstein legen für potenziell langfristiges Misstrauen in den Staat. Und da muss natürlich an der Stelle dann oder kann dann die politische Bildung gut ansetzen.
1: Das Forschungsteam um Marius Busemeyer fordert deshalb vor allem mehr Zeit und Ressourcen für politische Bildung, besonders an nicht-gymnasialen Schulen.
0: Anja Braun war das über die deutlichen Unterschiede bei den politischen Vorlieben bei Jugendlichen und wie sie gebildet werden. Jetzt kommen wir zum Wetter um kurz vor 7. Josefine Bechler ist im Wetterstudio. Guten Morgen.
3: Guten Morgen, hallo.
0: Gestern, als ich so gegen Abend aufs Fahrrad stieg, dachte ich so, das ist ja wie so ein Ganzkörper-Heißluftföhn. Ich hoffe, das ist heute nicht so.
3: Nein, also der Wind hat sich schon gedreht. Also mit diesem recht kräftigen Wind, dem Sturm, der dann in der Nacht durchgezogen ist, da wurde ja auch die Windrichtung geändert. Es hat gedreht von Südwest nach Nordwest. Und naja, mit dieser Winddrehung ging es auch ein bisschen zurück, wobei man das wirklich eher so Richtung Sachsen-Anhalt und Thüringen gemerkt hat. In Sachsen ist noch sehr viel von der warmen Luft übrig. Deswegen geht es auch in der Oberlausitz heute nochmal auf 36 Grad rauf. Ansonsten so Richtung Eichsfeld werden wir bei maximal 30 Grad landen. Die Wolken ziehen aber jetzt zum Beispiel im Westen von Thüringen und Sachsen-Anhalt schon ein bisschen dazu. Es ist nämlich ein bisschen feuchtere Luft bei uns angekommen und es liegen auch 2 Luftmassengrenzen heute über uns. Also es sind Potenziale da für einige Schauer und Gewitter.
0: Was heißt denn, es sind Potenziale da? Also ja, kommt oder kommt nicht?
3: Ja, das ist schwierig zu sagen. Es läuft alles in das Hochdruckgebiet hinein und das ist noch recht kräftig. Zudem ist ja auch das Verhältnis hier bei uns noch sehr trocken. Also wenn etwas entsteht, dann kann es punktuell sehr kräftig sein, sich ordentlich entladen mit Starkregen, Hagel und Sturmböen. Aber viele kommen trotzdem heute trocken durch den Tag und auch sehr sonnenreich.
0: Und wie werden dann die nächsten beiden Tage? Wohin geht die Richtung am Wochenende?
3: Naja, morgen würde ich sagen, da sind noch mehr schauerartige Regengüsse und auch Gewitter ein Thema, auch nochmal unwetterartig. Der Schwerpunkt liegt dabei eher so Richtung Sachsen, zieht dann auch im Laufe des Tages weiter Richtung Osten ab. Und wenn wir Richtung Westen blicken, da ist es morgens schon den ganzen Tag ruhig und am Sonntag ist es dann für alle etwas ruhiger. Die Temperatur morgen so im sommerlich warmen Bereich bei maximal 28 Grad und am Sonntag schaffen wir wieder maximal 30 Grad.
0: Das Wetter mit Josefine Bechler. Danke dir.
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0: Das sind Themen hier im Programm gleich nach 7. Ab heute Abend wird die A14 bei Grimma komplett gesperrt. Jetzt keine Angst, nur bis Montag früh, also für alle Pendler. Die Fahrspuren werden da verschoben und was da genau los ist, das erklärt uns die Sprecherin der Autobahn GmbH in einer Viertelstunde. Und dann reden wir über die vielen Hitzetoten, die es in diesem Jahr in Deutschland schon gibt, laut RKI schon 10.000. Aber das ist nur eine erschreckende Zahl. Welche Erfahrung ein Notarzt konkret macht in überheißen Räumen und Wohnungen, das erzählt er uns gleich.
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6: Um 7 Uhr mit Markus Neumann. In der EU haben Verbraucher ab heute ein Recht auf Reparatur von Elektrogeräten. Das gilt etwa für Waschmaschinen, Kühlschränke, Fernseher oder Smartphones. Hersteller müssen Ersatzteile bereitstellen und Geräte innerhalb eines angemessenen Zeitraums zu einem angemessenen Preis reparieren. Die Verbraucherzentrale Sachsen kritisiert im MDR, dass offen bleibe, was angemessen bedeute. Das Netzwerk Runder Tisch Reparatur verweist darauf, dass es flächendeckend zu wenig Werkstätten gebe. Mineralölkonzerne ziehen nach Medienberichten gegen die Spritpreisprüfung in Deutschland vor Gericht. Die Bild-Zeitung berichtet, 2 Konzerne hätten beim Oberlandesgericht Düsseldorf Beschwerde eingelegt. Das Bundeskartellamt fordert von den Raffinerieeigentümern Kalkulationsdaten. Die Behörde will so überprüfen, ob die Konzerne Krisen für unzulässige Gewinne nutzen. Ein Sprecher des Kartellamtes bestätigte der Zeitung, dass gegen 12 Raffinerieeigentümer Verfahren laufen. Unterdessen beschloss Portugal, auf außerordentliche Profite von Ölkonzernen eine Übergewinnsteuer zu erheben. Die spanische Regierung schickt Militär in die Enklave Ceuta, um den Ansturm von Migranten unter Kontrolle zu bringen. Wie das Innenministerium mitteilte, wurden Soldaten und Spezialkräfte der Polizei entsandt. Heute will Regierungschef Pedro Sanchez nach Ceuta reisen. Die EU bot an, die europäische Grenzschutzagentur Frontex einzusetzen. Zuvor waren mehr als 1.500 Menschen aus Marokko in die nordafrikanische Enklave gelangt. Ceuta ist offiziell EU-Gebiet, gehört aber nicht zum Schengen-Raum. US-Präsident Donald Trump hat ein Abkommen zur Entwaffnung der Hamas im Gazastreifen verkündet. Trump teilte auf Truth Social mit, der von ihm ins Leben gerufene Friedensrat habe eine Vereinbarung erzielt. Im Gegenzug würden die israelischen Streitkräfte aus dem Gazastreifen abziehen. Ranghohe Hamas-Funktionäre bestätigten die Einigung. Die israelische Regierung äußerte sich bislang nicht. Der Friedensrat ist umstritten, weil er als Konkurrenz zu den Vereinten Nationen gesehen wird. Der Christopher Street Day in Naumburg morgen ist nach Ansicht von Oberbürgermeister Armin Müller weitestgehend abgesichert. Müller sagte dem MDR, nach dem Anschlag auf den CSD in Berlin habe es zahlreiche Zusammenkünfte mit den Sicherheitsbehörden und der Polizei in Naumburg gegeben. Eine Absage des CSD sei für ihn nie in Frage gekommen. Es sei wichtig, ein Zeichen gegen Hass und Gewalt zu setzen. Das waren die Nachrichten. Und damit zum Wetter und zunächst zu den aktuellen Temperaturen. Auf dem Brocken leicht bewölkt 15 Grad, Chemnitz leicht bewölkt 19, Dresden leicht bewölkt 20, Eisenach wolkenlos 14, Erfurt wolkenlos 16 Grad. Auf dem Fichtelberg fast wolkenlos 16, Gera leicht bewölkt 17, Görlitz wolkenlos 19 Grad, Halle und Leipzig jeweils fast wolkenlos bei 18 Grad, Magdeburg wolkenlos 16 und Meiningen wolkenlos bei 15 Grad. Heute heiter, im Verlauf auch Wolken, dabei vereinzelt Schauer und Gewitter, teils mit regionaler Unwettergefahr durch heftigen Starkregen, Hagel und auch schweren Sturmböen, bei schwülen 30 bis 36 Grad. Morgen von Westthüringen bis in den Norden von Sachsen-Anhalt viel Sonne, ansonsten Durchzug von Schauern und Gewittern bei 25 bis 28 Grad. Der MDR-Verkehrsdienst, Vorsicht auf der A4 Richtung Görlitz, zwischen Burkau und Uist steht ein defekter LKW auf der rechten Fahrspur. Die A38 in Richtung Göttingen ist zwischen Nordhausen und Nordhausen-West nach einem Unfall gesperrt, zurzeit Stau. A71 in Richtung Sangerhausen zwischen Arnstadt Nord und dem Kreuz Erfurt kommt es zu Behinderungen nach einem Unfall. Gesperrt sind die B175 Weida-Zwickau zwischen Niederalbertsdorf und Langenbernsdorf nach einem LKW-Unfall und im Landkreis Bautzen die Straße zwischen Miltitz und dem Abzweig Brititz wegen eines defekten Schwertransporters. Soweit der MDR-Verkehrsdienst, die Zeit 7.04 Uhr.
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0: Heute ist Freitag, der 31. Juli und im Studio ist Hanno Gries. Ich wünsche Ihnen einen schönen guten Morgen und hoffe, Sie haben durchgelüftet. Was machen Sie, wenn die Waschmaschine, wenn der Fernseher oder der Bluetooth-Lautsprecher plötzlich kaputt gehen? Schmeißen Sie weg oder bestellen Sie gleich neu? Von heute an können Verbraucher bei bestimmten Geräten auch nach der zweijährigen Gewährleistung eine Reparatur vom Hersteller verlangen. Deutschland setzt damit eine EU-Richtlinie um. Und die Frage ist jetzt, was bringt dieses Recht auf Reparatur im Alltag? Unser Sachsen-Korrespondent Robin Hartmann hat sich umgehört.
7: In der Werkstatt von Ralf Vogel reihen sich die Waschmaschinen aneinander. Manche bekommt er wieder zum Laufen, andere muss er entsorgen. Seit über 30 Jahren repariert sein Betrieb, die TVW Elektronik Dresden, Haushaltsgeräte. Ob eine Reparatur gelingt, entscheidet sich für Vogel oft schon beim Ersatzteil bestellen.
8: Das erste Problem, was wir haben, ist die Lieferzeit. Also der Vorhalt ist nicht mehr da. Die Firmen lassen bauen manchmal die Leiterplatten erst auf Bestellung. Dann dauert das viel zu lange. Also ein Kühlschrank oder eine Waschmaschine bei einer zwei-, drei-, vierköpfigen Familie, dann sagen, oh, wir kommen erst in 6 Wochen. Das macht jetzt auch keinen Spaß, sag ich mal. Die wollen ja dann auch irgendwann mal wieder waschen.
7: Das neue Recht greift dieses Problem zwar auf, löst es aber nicht wirklich. Hersteller müssen Ersatzteile bereitstellen und die Geräte innerhalb eines angemessenen Zeitraums reparieren. Eine feste Lieferfrist gibt es jedoch nicht. Was das neue Recht stattdessen regelt? Innerhalb der zweijährigen Gewährleistung bleibt der Verkäufer Ansprechpartner. Für Käufe ab heute verlängert sich diese um 12 Monate. Aber nur, wenn sich der Kunde für eine Reparatur statt für ein Ersatzgerät entscheidet. Außerdem hat der Kunde nach Ablauf der Gewährleistung einen direkten Reparaturanspruch gegenüber dem Hersteller. Er gilt etwa für Waschmaschinen, Kühlschränke, Fernseher, Smartphones und Tablets. Teils auch für ältere Geräte. Unter anderem Toaster und Kaffeemaschinen bleiben aber außen vor. Die Herstellerreparatur muss nicht kostenlos sein, aber preislich angemessen. Was dabei angemessen ist, ist noch offen, sagt Rechtsreferent Niklas Zerfeld von der Verbraucherzentrale Sachsen.
9: Das wird sich bilden durch die Marktpraxis und dann tatsächlich durch die Rechtsprechung. Unzulässig ist nach unserer Ansicht da aber auf jeden Fall überhöhte Preise, die Verbraucher von der Reparatur schlichtweg abschrecken sollen. Eine übliche Gewinnspanne dort beim Hersteller ist also da grundsätzlich erlaubt.
7: Wer den neuen Anspruch nutzt, sollte sich zunächst an den Hersteller wenden. Doch viele haben keinen eigenen Kundenservice vor Ort. Je nach Gerät muss es eingeschickt werden oder der Auftrag wird erst an einen Servicepartner weitergeleitet. Eine freie Werkstatt in der Nähe kann schneller sein. Rund 1000 dieser Werkstätten vertritt der runde Tisch Reparatur. Vorstand Steffen Mangerow schildert das Problem.
10: Also wir haben heute schon in Deutschland überall Punkte, wo es überhaupt niemanden mehr gibt, der noch Reparaturen annimmt. Und flächendeckend im Prinzip auch eine Vollauslastung der Werkstätten.
7: Das sächsische Wirtschaftsministerium sieht die Lage im Freistaat günstiger. 660 Betriebe beteiligen sich am schon bestehenden Reparaturbonus. Ein deutliches Stadt-Land-Gefälle sei auf der Karte nicht erkennbar. Sachsen übernimmt die Hälfte der Reparaturkosten, höchstens aber 200 Euro. Seit November wurden so gut 14.400 Reparaturen bewilligt. Wie stark dieser Zuschuss wirkt, hat Werkstattbesitzer Vogel in Dresden bei größeren Waschmaschinenreparaturen ausgewertet.
8: Also bei uns ist das 70-80% mehr Reparaturen bei denselben Kostenvoranschlägen, die wir machen für die Waschmaschinen. Wir haben das mal für den Bodyspecial gemacht bei einer typischen Waschmaschine und das war also schon enorm.
7: Thüringen hat seinen Reparaturbonus aus Geldgründen beendet, obwohl es im vergangenen Jahr mehr als 10.500 Anträge gab. Sachsen-Anhalt hatte sich von vornherein gegen einen Bonus entschieden. Stattdessen listet dort ein Online-Atlas derzeit 41 gewerbliche und ehrenamtliche Reparaturangebote auf. Alle drei mitteldeutschen Länder sagen, das neue Recht macht mehr Reparaturen möglich und der Bonus sie bezahlbarer.
0: Über das Recht auf Reparatur, das heute in Kraft tritt, war das Robin Hartmann. 8:08 haben wir es. In vielen Regionen Mitteldeutschlands hat das Thermometer gestern wieder an der 40-Grad-Marke gekratzt. In Sachsen-Anhalt haben wir sie wieder übersprungen. Und solche Extremtemperaturen sind eine ernste Gefahr für die Gesundheit. Das spüren Rettungsdienste und Notaufnahmen. Das zeigen auch die aktuellen Zahlen des Robert-Koch-Instituts. Das RKI hat gestern neue Rekordwerte bei hitzebedingten Todesfällen gemeldet. Und was Experten erwarten, wie es weitergeht, dazu Marius Rudolf.
11: Wie viel trinken Sie denn so am Tag?
12: Anderthalb Liter, zu wenig bei der Hitze, erklärt Constanze Schwarz ihrem Patienten. Sie ist leitende Ärztin in der Notaufnahme des Sana-Klinikums im sächsischen Borna. 20% mehr Patienten gibt es dort momentan. Hitzeschläge sind aber nur selten der Grund.
11: Normalerweise ist das Klientel jetzt genauso wie der Patient hier bestehende Grunderkrankungen, die durch die Hitze eben entgleisen.
12: Für diese Gruppe kann die Hitze lebensgefährlich werden. Schon jetzt gibt es in Deutschland mehr Hitzetote als im bisherigen Rekordjahr 2018. Nach Berechnungen des Robert-Koch-Instituts sind bis Mitte Juli bereits fast 10.000 Menschen an den Folgen der Hitze gestorben. Notarzt Jörg Schmid aus München sieht vor allem das Leid im privaten Bereich.
13: Wir sehen eben auch, dass in die Wohnungen, in die wir reinkommen, dass die heiß sind, dass die Menschen dort verdursten, vertrocknen, wenn sie es aus Gründen des Alters oder Vorerkrankungen nicht mehr schaffen, genug zu trinken, sich selber abzukühlen und dann der Körper irgendwann in die Knie geht.
12: Große Hitze ist besonders für ältere Menschen gefährlich, denn laut RKI sind 80% der Hitzetoten 75 Jahre oder älter.
13: Das sind Menschenleben und da geht es um jedes Einzelne und die hätten trotzdem noch weitere 5, 6, 10 Jahre gesunde oder Lebenserwartungen, ein schönes Leben vielleicht gehabt.
12: An Jörg Schmid gehen diese Einsätze nicht spurlos vorüber. Die mentale Belastung steigt, sagt er. Auch körperlich ist sein Team im Sommer immer stärker gefordert.
13: Wenn man danach nach einem Einsatz die Handschuhe auszieht, läuft das Wasser von dem Schweiß heraus. Man ist schweißgebadet.
12: Schmid fordert, dass sich beim Hitzeschutz dringend etwas ändern muss. Das unterstreicht auch die Umweltmedizinerin Veronika Huber, die unter anderem für den spanischen Nationalen Forschungsrat arbeitet. Die Entwicklung in Deutschland sei mit Blick auf den Klimawandel zu erwarten gewesen.
14: Es ist tatsächlich so, dass ich beteiligt war an einer Studie, die bisher unveröffentlicht ist, wo angeschaut wurde, wie wahrscheinlich es ist, dass extreme Hitzewellen, wie wir sie jetzt erlebt haben, in Deutschland stattfinden würden. Und da war tatsächlich ein Resultat, dass so eine extreme Hitzewelle in Deutschland in gewisser Weise überfällig war.
12: Europa entwickelt sich zu einem Hitze-Hotspot, sagt Huber. Sie sagt voraus, dass die Zahl der Hitzetoten in Zukunft weiter steigen wird, wenn nicht schnell Gegenmaßnahmen ergriffen werden.
14: Ich glaube, es braucht tatsächlich zum einen Kühlung von Krankenhäusern, Pflegeheimen, Schulen, öffentlichen Gebäuden und es braucht auch öffentlich zugängliche Kühlräume, die auch nachts geöffnet sind, in die sich Menschen zurückziehen können.
12: Eine richtige Kühlung wünscht sich auch Constanze Schwarz für die Notaufnahme der Klinik in Borna. Dort gibt es für die Mitarbeiter zwar Lüfter und Getränke.
11: Aber wir haben eigentlich nur für technisch wichtige Bereiche Klimaanlagen. Ansonsten sind die Häuser, dieses Haus ist von 1954, da hat noch keiner an eine Klimaanlage gedacht. Wir müssten nachrüsten.
12: Im Bundestag fordert vor allem die Opposition mehr Hitzeschutz. Die Bundesregierung sieht aber Länder und Kommunen in der Pflicht. Immerhin, Bundesumweltminister Carsten Schneider stellt eine Grundsatzänderung in Aussicht, damit Klimaanpassung künftig Gemeinschaftsaufgabe wird.
0: Marius Rudolf war das über die steigenden Zahlen von Hitzetoten und wie die Situation konkret vor Ort ist. 12:07. Jetzt, wir bleiben bei diesem Thema im weitesten Sinne. Denn nach den schweren Bränden in Frankreich und Spanien hat es ja diese Woche auch Griechenland erwischt. Erst der Brand auf der Insel Paros, dann auf Lesbos und vor allem auf Kreta. Ein ganzer Urlaubsort musste evakuiert werden. Schon mehrere Feuerwehrleute sind dort gestorben. Und nach wie vor ist der Brand nicht unter Kontrolle. Starke Winde entfachen die Flammen immer weiter und verhindern auch Löscheinsätze aus der Luft, wie Moritz Pompel berichtet.
15: Am Mittwoch war das Feuer nahe des Bergortes Kriavrisi ausgebrochen. Schnell breitete sich der Brand auf einer Front von etwa 15 Kilometern aus. Zwei Feuerwehrleute verloren die Orientierung und starben. Wie groß der Schaden an Häusern und Viehbeständen ist, lässt sich noch nicht abschätzen. Manche, so wie dieser Bewohner, hatten auch Glück im Unglück. Jeder hat hier mit angepackt, mit Schläuchen und Eimern. Der Wind hat gedreht, in ein paar Innenhöfe ist das Feuer rein. Aber wir sind dem Schlimmsten entkommen. Vorsorglich waren dann die Urlaubsgäste aus Aia Ralini und Umgebung in Sicherheit gebracht worden. Laut örtlicher Behörden rund 8000 Personen. Manche wurden auf dem Boot einer Küstenwache übers Meer aus der Gefahrenzone gebracht. Andere fuhren mit dem Mietwagen oder in Bussen weiter nach Osten, kamen in anderen Hotels unter und in einer umfunktionierten Sporthalle auf Feldbetten.
16: It was frightening, yes.
15: Das war angsteinflößend, sagt dieser britische Tourist.
16: We could see the flames.
15: Wir konnten die Flammen oberhalb des Dorfes in den Hügeln sehen. Die Feuerwehrleute haben gesagt, ihr müsst hier weg.
16: It's
14: so drama.
15: Ein Trauma. Das erste Mal, dass so etwas in meinem Leben passiert. Aber wir sind dankbar, dass wir jetzt in Sicherheit sind. Es war wirklich sehr gut organisiert. Jetzt laufen erste Reparaturen an Strom- und Straßennetz. Und es wird weiter gelöscht. Immer wieder facht der Wind die Glutnester an. Bäume und niedrige Vegetation sind verkohlt. Etwas weiter im Westen musste der bei Touristen beliebte Palmenstrand Preveli evakuiert werden. Was das Feuer verursacht hat, ist noch unklar. Ministerpräsident Mitsotakis wendet sich in einem Appell an die Bevölkerung, mahnt zu extremer Vorsicht. Vor uns liegen noch schwierige Tage und ein traditionell schwieriger Monat, der August. Ich möchte wirklich alle unsere Mitbürger um äußerste Vorsicht bitten. Leider gibt es auch heute noch, während wir hier sprechen, viele Brandausbrüche aufgrund grober Fahrlässigkeit. Etwa auf der Insel Paros. Dort führte offenbar der Brand auf einer Mülldeponie diese Woche zu einem großen Feuer. Mehrere Ortschaften mussten auch dort evakuiert werden. Immer noch flammt es auf Paros immer wieder auf. Gute Nachrichten gibt es dagegen von der Insel Lesbos. Nahe der Stadt Plomari konnte ein Brand in Oliven- und Pinienbäumen gestoppt werden, trotz des starken Windes. Griechenland hat in den letzten Jahren, auch nach traumatischen Erfahrungen mit vielen Toten, aufgerüstet gegen die Waldbrände. Mehr als 18.000 Einsatzkräfte stehen in der Waldbrandsaison zur Verfügung. Dazu kommen 85 staatliche Löschflugzeuge und Hubschrauber. Mit über 100 Drohnen, die mit Wärmebildkameras ausgestattet sind, suchen Einsatzteams aus der Luft nach möglichen Brandherden. Zuletzt wurden auch 4 eigene Satelliten in den Orbit geschickt, ebenfalls mit Wärmebildkameras. Das Ziel? Feuer möglichst schnell im Keim ersticken. Die Erkenntnis dieser Tage ist aber auch, wenn die Bedingungen für Waldbrände ideal sind, hilft selbst die beste Vorbereitung nur bedingt.
0: Moritz Pompel war das über die Lage in Griechenland. 7.15 Uhr haben wir es. Unser Top-Thema heute Morgen: Verbraucher. Die haben nämlich ab heute in der EU ein Recht auf Reparatur von Elektrogeräten. Egal ob für Waschmaschinen, Kühlschränke oder Fernseher. Hersteller müssen Ersatzteile bereitstellen und Geräte innerhalb eines angemessenen Zeitraums zu einem angemessenen Preis reparieren. Was noch heute wichtig wird mit Markus Neumann.
17: In München wird heute ein Urteil zu KI-generierten Musikstücken erwartet. Die GEMA hatte das US-Unternehmen Suno verklagt. Es bietet Nutzern die Möglichkeit, Lieder von KI erstellen zu lassen. Die GEMA wirft Suno vor, Urheberrechte deutscher Künstler verletzt zu haben. Die Bundesagentur für Arbeit legt heute die Arbeitsmarktzahlen für den Monat Juli vor. Wegen der Sommerpause wird saisonbedingt mit einem Anstieg der Arbeitslosenzahlen gerechnet. Im Juni waren gut 2,9 Millionen Menschen in Deutschland ohne Job. Das waren knapp 22.000 mehr als ein Jahr zuvor. Am Autobahntunnel Eichelberg bei Meiningen sind die Bauarbeiten abgeschlossen. Am Vormittag wird er vollständig wieder für den Verkehr freigegeben. Unter anderem wurden Wände gestrichen sowie Brandmelder und Lüftung erneuert. Das Wetter: heute viel Sonne und vereinzelt Schauer und Gewitter, teils mit Unwetterpotenzial bei schwülen 30 bis 36 Grad. Morgen ein Durchzug von Schauern und Gewittern, im Norden und Westen dann Wetterberuhigung bei 25 bis 28 Grad. MDR aktuell Verkehrsdienst. Vorsicht auf der A4 Richtung Görlitz. Zwischen Burkau und Uist steht ein defekter LKW auf der rechten Fahrspur. Die A38 Richtung Göttingen ist zwischen Nordhausen und Nordhausen-West nach einem Unfall gesperrt. Derzeit Stau bis Heringen. A71 Richtung Sangerhausen zwischen Arnstadt Nord und dem Kreuz Erfurt ist die linke Fahrspur nach einem Unfall gesperrt. Gesperrt sind folgende Straßen im Landkreis Bautzen zwischen Miltitz und dem Abzweig Prietitz wegen eines defekten Schwertransporters und im Landkreis Nordsachsen zwischen Döbrichau und Rehfeld Bahnhof wegen eines Feuerwehreinsatzes. Geblitzt wird auf der A4 Frankfurt Richtung Dresden in Höhe Rüdersdorf. Soweit der MDR aktuell Verkehrsdienst. Die Zeit, es wird 7.18 Uhr.
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0: Wir Wer ab und zu mal die A14 bei Grimma befährt, der weiß, da wird seit Ewigkeiten schon gebaut, eine neue Behelfsbrücke entsteht. Auf der alten Brücke geht es gerade in Richtung Dresden ziemlich eng zu. Jetzt naht aber ein wichtiger Zwischenschritt. Für den wird die A14 ab heute Abend bis Montag früh komplett gesperrt. Wir können Theresa Loke von der Autobahn GmbH fragen. Frau Loke, was passiert denn da genau am Wochenende? Also mal technisch gesehen.
18: Also es steht tatsächlich der Abbruch der Hauptbauleistung an. Das heißt, wir brechen dort das Brückenbauwerk, das über die A14 führt, ab. Also der Abbruch passiert mit Hilfe von Abbruchzangen und Hämmern. Und da wird der gesamte Überbau inklusive Entwässerung, Geländer, aber auch Mittel- und Randstreifen, Randpfeiler abgebrochen.
0: Und wie läuft dann ab Montag früh der Verkehr?
18: Also wir planen ja ab Montagmorgen ungefähr 5 Uhr fertig zu sein mit allem, sodass dann anschließend der Verkehr wieder rollen kann. Das heißt, für die Verkehrsteilnehmenden in beide Richtungen stehen 2 Streifen wieder zur Verfügung. Das ist dann ein bisschen anders als normalerweise. Das heißt, die Fahrstreifen werden ein Stückchen nach links verschoben und die Fahrbahnbreite ist etwas reduziert. Deshalb unsere Bitte, einfach ein bisschen rücksichtsvoller fahren. Und da ist uns allen auf jeden Fall geholfen.
0: Und wenn dann gesperrt wird, wie soll man denn dann fahren, wenn man von Dresden nach Leipzig muss oder umgekehrt, also jetzt am Wochenende?
18: Also wir haben alle Umleitungen eingerichtet und der Verkehrsteilnehmende folgt eigentlich nur den Umleitungen. Das heißt, ab den Anschlussstellen Mutschen und Grimma wird der Verkehrsteilnehmer dann von der A14 runtergeleitet. Und da sind die Umleitungen einerseits über die B107 nach Grimma und dann über die S38 nach Mutschen eingerichtet und dann auch umgedreht. Also da muss man wirklich nur folgen und eventuell auch 2-3 Minuten mehr einplanen als normalerweise.
0: Ist das jetzt eine Untertreibung mit den 2-3 Minuten? Oder mal realistisch, was denken Sie, wie lange braucht man da zusätzlich?
18: Ja, das ist immer schwierig einzuschätzen. Was ich aber sagen kann, wir haben auf jeden Fall dieses Zeitfenster jetzt am Wochenende und in der Ferienzeit so gewählt, dass weniger Verkehr als normalerweise auf den Autobahnen unterwegs ist. Also vielleicht wirklich realistisch gesehen 10 Minuten mehr einplanen und Sie kommen da gut durch.
0: Okay, wir haben ja am Anfang angefangen auch mit dem technischen Aspekt, was da jetzt passiert. Ist das ein sehr, sehr kompliziertes Manöver, also bautechnisch gesehen? Ich frage deswegen, weil ich mich frage, kann da auch was schief gehen? Also könnte es auch sein, dass dann der Verkehr erst am, sagen wir mal, Dienstag früh wieder freigegeben wird statt Montag?
18: Also ich selbst bin ja keine Bauingenieurin, aber ich habe vor wenigen Minuten nochmal mit meinem Kollegen gesprochen, der das Ganze geplant und vorbereitet hat. Und der ist da wirklich frohen Mutes. Also die sind da top vorbereitet. Und es ist auch so, dass diese Vollsperrung wirklich nur für die notwendigen Arbeitsschritte geplant ist. Das heißt, diese Schritte sind wirklich absehbar und planbar. Und sobald das abgeschlossen ist, können wir die Autobahn noch wieder freimachen. Und danach laufen auch noch andere Arbeiten, aber dann unter laufendem Verkehr. Also ich kann ziemlich sicher sagen, dass wir am Montagmorgen fertig sind.
0: Und wir sind alle gespannt, wie das dann aussieht, wenn man über die verschobenen Fahrspuren dann wieder zwischen Dresden und Leipzig fahren kann ab nächster Woche. Theresa Loke war das von der Autobahn GmbH. Frau Loke, ich danke Ihnen.
18: Danke.
0: 7.21 damit. Der Kampf gegen HIV und AIDS ist sehr teuer, zu teuer. Das ist der Tenor auf der Welt-AIDS-Konferenz, die heute in Rio de Janeiro zu Ende geht. Zum einen wird nämlich die internationale Finanzhilfe knapp, zum anderen verlangen Pharmaunternehmen extreme Preise für neue HIV-Medikamente, so wie auch beim Mittel Lenacapavir. Ein hochwirksames Medikament zur Vorsorge und Behandlung. Aber die Frage, wie macht man es billiger und welche Kosten sind überhaupt gerechtfertigt? Oliver Neuroth berichtet.
19: Immer wieder fällt das Wort Gamechanger auf dieser Welt-AIDS-Konferenz. Experten und Aktivisten stecken viel Hoffnung in das Medikament Lenacapavir, bezeichnen es als einen der größten Fortschritte der vergangenen Jahrzehnte. Um sich vor einer HIV-Infektion zu schützen, reicht eine Spritze Lenacapavir alle 6 Monate, dank einer völlig neuen Wirkstoffklasse. Bisher sind zur Prävention täglich Tabletten nötig. Holger Wicht von der Deutschen AIDS-Hilfe erklärt in Rio:
20: Wir haben mit Lenacapavir die Möglichkeit, so etwas Ähnliches wie eine Impfung zu machen und damit Menschen zu schützen. Das ist ja das, wonach schon lange gesucht wurde, was bisher aber nicht möglich gewesen ist, eine Impfung für HIV zu entwickeln. Jetzt ist es ein Medikament, aber die Wirkung ist sehr, sehr ähnlich und das Potenzial, das drin steckt, ebenfalls.
19: Aber dieses Potenzial hat ihren Preis. Der US-Hersteller Gilead verlangt für die HIV-Prävention fast $30.000 pro Jahr für 2 Spritzen. Wird ein HIV-Infizierter mit Lenacapavir behandelt, was auch möglich ist, liegt der Preis bei über $40.000.
21: Es ist Kommerz.
2: e saúde não pode ser comercializável.
19: Iloan Pinheiro spricht von Kommerz und davon, dass Gesundheit nicht kommerzialisiert werden darf. Die Wissenschaftlerin ist eine Fachfrau, wenn es darum geht, teure Medikamente günstiger zu machen. Sie war maßgeblich daran beteiligt, dass in Brasilien in den vergangenen Jahrzehnten HIV-Generika produziert wurden, also Nachahmermedikamente. Auch Lenacapavir kann günstiger produziert werden. Studien haben gezeigt, dass ein Preis von höchstens $40 pro Jahr möglich ist. Das ist kein Preis, den Gilead vorschlägt. Es ist der realistische Preis. Wahrscheinlich wäre sogar noch ein niedrigerer machbar. Die Studien ergeben auch, selbst bei einem Jahrespreis von $40 würde der Hersteller noch Gewinn machen. Die US-Firma Gilead erklärt auf der Konferenz, es liefen Verhandlungen mit einigen Ländern, um die Preise abzusenken. Auch gäbe es Gespräche über mögliche Generika-Produktionen. Doch diese Ankündigungen sind den meisten Konferenzteilnehmern in Rio zu wenig. Der Hersteller Gilead und internationale Partner haben ein Programm gestartet, um Lenacapavir in afrikanischen Ländern mit hoher HIV-Belastung bereitzustellen, aber in vergleichsweise kleinen Mengen. Holger Wicht von der Deutschen AIDS-Hilfe stellt fest:
20: Wir sehen an diesem Medikament erneut auf grausame Weise, wie stark ökonomische Interessen manchmal die Versorgung von Menschen verhindern, sowohl die medizinische Versorgung zur Therapie als auch die Präventionsmaßnahmen.
19: Der Appell, der von dieser Welt-AIDS-Konferenz in Rio ausgeht, ist eindeutig. Jeder müsse Zugang zu neuen, hochwirksamen HIV-Medikamenten bekommen, nicht nur eine privilegierte Gruppe.
0: Oliver Neuroth aus Rio de Janeiro.
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0: Die Ostsee ist immer noch eines der beliebtesten Reiseziele der Deutschen, auch bei unserem Hörer Bernd Richter aus Weißwasser. Der war vor kurzem erst mit dem Auto dort, wäre aber viel lieber mit dem Zug gefahren. Daher seine Frage.
21: In den 60er und 70er Jahren sind wir oft an die Ostsee in Urlaub gefahren. Hingekommen sind wir mit dem Bäderzug. Er startet, glaube ich, in Zittau. In Weißwasser konnte man auch einsteigen und es ging durch bis nach Stralsund. Viermal müsste ich umsteigen, wenn ich heute mit dem Zug von Weißwasser zur Ostsee fahren wollte. Warum gibt es diese Bäderzüge nicht mehr?
0: Und dazu jetzt Marius Rudolph.
12: In den Urlaub mit der Eisenbahn. Mit diesem Spruch und cartoonhaften Plakaten, auf denen Urlauber auf einem Seepferdchen reiten, warb die DDR für ihre Bäderzüge. Deren Geschichte beginnt Anfang der 50er Jahre. Die Ostsee war damals schon eines der beliebtesten Ferienziele des Landes. Dorthin zu kommen, war aber vor allem für die Menschen in der Mitte und im Süden der DDR gar nicht so leicht, erzählt Eisenbahnhistoriker Wolf-Dietger Machel.
22: Der Motorisierungsgrad war ja damals noch sehr, sehr gering. Und da hat man sich gesagt, es wäre eigentlich günstig, von bestimmten Zentren im Süden der DDR in die Urlaubszentren der Ostsee durchgehende Schnellzüge einzurichten. Der Vorteil bestand darin, dass die Züge ohne umzusteigen bis an diese Ostseebäder ranfuhren.
12: Solange es die DDR gab, gab es auch die Bäderzüge. Mit der Wiedervereinigung wurde ihr Betrieb aber eingestellt.
22: Die Bäderzüge fuhren bis zum September 1990, bis auf ganz wenige Ausnahmen. Es gab zur Insel Usedom noch ein paar Verbindungen bis zum September 1991. Dann war aber wirklich Schluss. Der Grund: zu geringe Auslastung, weil die Bürger und die Urlauber sich doch für andere Urlaubsregionen inzwischen entschieden hatten. Die Reisefreiheit war da.
12: Ähnlich begründet die Deutsche Bahn das Aus der Bäderzüge. Auf Anfrage von MDR aktuell schreibt das Unternehmen, dass die Verhältnisse zu DDR-Zeiten nicht mehr mit den heutigen vergleichbar seien. Das Bild würden inzwischen vor allem Individualtouristen prägen.
23: Für diese hält die DB ein breites Angebot an Zugverbindungen auch aus Mitteldeutschland bereit, auch wenn diese nicht mehr als Bäderzüge betitelt werden. Unter anderem von Erfurt, Halle, Magdeburg, Stendal oder Dresden sind verschiedene Ziele an der Ostsee erreichbar. Weitere Ostseebäder mit nur einem Umstieg in den Nahverkehr.
12: Die Deutsche Bahn spricht von einer guten Anbindung und sieht deshalb keinen Bedarf, das Angebot auszubauen. Der Bundestagsabgeordnete Matthias Gastel von den Grünen ist da anderer Meinung.
24: Wir können uns sehr gut vorstellen, und das ist auch unser Ziel grüner Bahnpolitik, auch saisonale Verkehre, die es mal gegeben hat, also sowas wie unter dem Stichwort Bäderzug mal bekannt gewesen ist, wieder einzuführen, indem wir entsprechende wirtschaftliche Anreize setzen.
12: Funktionieren soll das, indem die Trassenpreise angepasst werden. Die regeln, wie viel ein Bahnunternehmen für die Nutzung der Schieneninfrastruktur an den Bund zahlen muss. Die Grünen wollen die Preise auf wenig genutzten Strecken abseits der Metropolen senken. Die sollen dadurch für die Deutsche Bahn und Flixtrain wieder attraktiver werden. Und damit, so der Plan, könnten auch kleinere Städte besser an den Fernverkehr angebunden werden. Zum Beispiel Weißwasser an die Ostsee.
0: Marius Rudolph zur Frage, warum es keine expliziten Bäderzüge mehr gibt. Und das war Hörermachen-Programm an diesem Freitag. Wir kommen zum Freitag, also zum Tag und wie er verläuft. Auch temperaturmäßig vor allem. Josefine Bechler im Wetterstudio, na, was denkst du, wie hoch geht's heute raus?
1: Ich wollte schon sagen, ja, überraschend steigen die Temperaturen. Wir haben heute Werte so in der Spitze zwischen 29 Grad, so am nördlichen Rand vom Harz und teilweise bis 36 Grad, vor allem östlich der Spree an der Neiße, da sind dann die Höchstwerte zu erwarten. Ansonsten gibt es ja doch die Möglichkeit, dass einzelne Schauer und Gewitter durchziehen. Und wenn sie auftreten, dann sind sie punktuell auch mit dem Potenzial von Gewittern und Unwettern verbunden, also da mit Starkregen, Hagel und Sturmböen. Aber sie müssen nicht auftreten. Viele kommen auch trocken durch den Tag und auch mit relativ viel Sonnenschein.
0: Ja, okay. Und dann kommen noch Unwetter.
1: Genau, also die Unwetter, wie gesagt, die können hier und da auftreten, aber die Wahrscheinlichkeit steigt dann vor allem in den Abendstunden und in der Nacht sowie auch noch morgen, vor allem den Vormittag über. Also da ziehen ein paar mehr Schauer und Gewitter durch, kann es auch mal schauerartiger Regen sein, da auch weiterhin unwetterartig und damit gehen dann die Temperaturen auch zurück, also morgen noch bis 28 Grad.
0: Josefine Bechler war das, danke. Und so geht's hier weiter gleich im Programm. Nach dem schrecklichen Ende des Christopher Street Days in Berlin vor einer Woche findet morgen ein weiterer CSD in Naumburg an der Saale statt. Und ich habe mit dem Schirmherrn, dem Naumburger Oberbürgermeister, darüber gesprochen, auch über die Sorgen vor diesem CSD. Und dann Näheres dazu, was die politischen Vorlieben von Jugendlichen prägt. Da gibt es nämlich sehr deutliche Unterschiede nach Schulformen, nach Elternhaus und nach Bundesland. Das berichten wir in 20 Minuten.
3: 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Um 7.30 Uhr mit Markus Neumann. In der EU haben Verbraucher ab heute ein Recht auf Reparatur von Elektrogeräten. Das gilt etwa für Waschmaschinen, Kühlschränke, Fernseher oder Smartphones. Hersteller müssen Ersatzteile bereitstellen und Geräte innerhalb eines angemessenen Zeitraums zu einem angemessenen Preis reparieren. Die Verbraucherzentrale Sachsen kritisiert im MDR, dass offen bleibe, was angemessen bedeute. Das Netzwerk Runder Tisch Reparatur verweist darauf, dass es flächendeckend zu wenig Werkstätten gäbe. Die Zahl der Abschiebungen aus Deutschland ist im ersten Halbjahr zurückgegangen. Das geht aus einer Antwort des Bundesinnenministeriums auf eine Anfrage der AfD hervor. Bis Ende Juni wurden demnach rund 9.600 Menschen abgeschoben. Im gleichen Zeitraum des Vorjahres waren es noch mehr als 11.800. Zusätzlich reisten im ersten Halbjahr mehr als 9.200 Menschen mit staatlicher Unterstützung freiwillig aus. Saudi-Arabien will ein Militärbündnis zum Schutz der Schifffahrt im Roten Meer gründen. Dem Verteidigungsministerium in Riad zufolge nahmen Vertreter aus 43 Ländern und der Europäischen Union an einem Treffen teil, bei dem die Pläne besprochen wurden. Zu den 14 Ländern, die ihre Unterstützung zugesagt haben, gehören unter anderem Ägypten, Jordanien und die Türkei. Das Bündnis soll internationale Handelsrouten und die weltweite Energieversorgung schützen. Es folgte auf Angriffe der Houthi-Miliz im Jemen auf saudische Tanker in der vergangenen Woche. KI-Modelle des US-Unternehmens Anthropic haben sich unbefugt Zugriff auf Computersysteme von 3 Firmen verschafft. Laut Unternehmen hatten die Programme aufgrund eines Fehlers in der Testumgebung ungeplant Zugang zum Internet und drangen so in reale Systeme ein. Die Vorfälle seien zunächst ungemerkt geblieben und erst jetzt nach einer Überprüfung mehr als 141.000 Testläufen entdeckt worden. Vor wenigen Tagen hatte der ChatGPT-Entwickler OpenAI einen ähnlichen Sicherheitsvorfall bekannt gemacht. Das Planetarium Gera stellt Mitte August seinen Betrieb dauerhaft ein. Wie Betreiber Ronny Elzner dem MDR mitteilte, ist ein weiter Betrieb aus wirtschaftlichen Gründen nicht mehr möglich. Die Besucherzahlen seien seit 2024 um bis zu 40% eingebrochen. Außerdem hätten bürokratische Hürden Pläne für eine Erweiterung verhindert. Die letzten Veranstaltungen sollen am 14. August stattfinden. Das waren die Nachrichten. und damit zum Wetter und zunächst zu den aktuellen Temperaturen. Artern fast wolkenlos 19 Grad, Dresden wolkenlos 20, Eisenach leicht bewölkt 15, Erfurt fast wolkenlos 17, Gardelegen leicht bewölkt 17 Grad, Hoyerswerda fast wolkenlos 19, Magdeburg wolkenlos 18, Neuhaus am Rennweg wolkenlos 17 Grad, Oschatz fast wolkenlos 19, Plauen wolkenlos 16, Wernigerode wolkig 17 und Lutherstadt-Wittenberg fast wolkenlos bei 20 Grad. Heute heiter, im Verlauf auch Wolken, dabei vereinzelt Schauer und Gewitter mit regionaler Unwettergefahr durch heftigen Starkregen, dazu auch noch Hagel und schwere Sturmböen bei schwülen 30 bis 36 Grad. Morgen von Westthüringen bis in den Norden von Sachsen-Anhalt viel Sonne, ansonsten Durchzug von Schauern und Gewittern, die Temperaturen gehen leicht zurück auf 25 bis 28 Grad. MDR aktuell Verkehrsdienst A9 Richtung München zwischen Bad Berneck-Himmelkron und dem Dreieck Bayreuth-Kulmbach steht ein defekter Pkw im Baustellenbereich. Die A38 in Richtung Göttingen ist zwischen Nordhausen und Nordhausen-West nach einem Unfall gesperrt, derzeit Stau bis Heringen. A71 Richtung Sangerhausen zwischen Arnstadt-Nord und dem Kreuz Erfurt ist die linke Fahrspur nach einem Unfall blockiert. Und folgende Straßen sind gesperrt im Landkreis Bautzen zwischen Miltitz und dem Abzweig Peritz wegen eines defekten Schwertransporters und im Landkreis Nordsachsen zwischen Döbrichau und Rehfeld Bahnhof wegen eines Feuerwehreinsatzes. Soweit der MDR Aktuell Verkehrsdienst, die Zeit 7.34 Uhr.
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0: Hanno Rees im Studio. Schönen guten Morgen. Die Hitze hat Deutschland wieder im Griff. In Sachsen-Anhalt wurde ein neuer Juli-Rekord aufgestellt. 40,5 Grad gestern in Bernburg. Der Deutsche Wetterdienst meldet den fünften Monat in Folge mehr Sonne als üblich. Und der Juli ist viel zu trocken. Die Flüsse führen kaum noch Wasser. Ist das die neue Normalität? Dazu jetzt Kommentare deutscher Medien.
5: Die Lausitzer Rundschau aus Cottbus schreibt, in Rhein, Donau und anderen Flüssen musste der Schiffsverkehr teilweise eingestellt werden. Das Robert-Koch-Institut meldet, dass diesen Sommer knapp 10.000 Menschen infolge der hohen Temperaturen gestorben sind. In Frankreich und Spanien erleben die Menschen ein neues Ausmaß an Waldbränden. Natürlich hat es heiße oder trockene Sommer immer gegeben, doch nun sind sie von der Ausnahme zur Regel geworden. Der europäische Sommer hat seine Unschuld endgültig verloren. Die Rhein-Neckar-Zeitung aus Heidelberg fragt, kann es die richtige Reaktion sein, Wälder abzuholzen, um dort Windräder zu errichten, damit diese helfen, den CO2-Ausstoß zu reduzieren? Da bleibt doch ein großes Fragezeichen. Ein noch größeres, wenn nach der schrecklichen Ahrtalflut an derselben Stelle wieder Häuser gebaut werden, obwohl diese Standorte doch offensichtlich gefährdet sind. Und deutsche Innenstädte werden systematisch in Betonwüsten verwandelt. Baumlose Plätze, Schulen ohne jeglichen Außenschatten. Dafür dann emotional geführte Debatten über Klimaanlagen für Klassenzimmer. Was soll das? Die Frankfurter Rundschau zeigt sich resigniert und schreibt, trotzdem schauen die Entscheiderinnen und Entscheider in Bund und Ländern und eigentlich weltweit meist nur zu und machen nix. Jedenfalls nicht genug. Oder sie machen für sich persönlich das Beste draus. Für die Gemeinschaft hier und auf der großen heißen Welt ist das zu wenig. Auf rnd.de ist zu lesen, die Verantwortung auf die Länder und Kommunen abzuschieben ist nicht mehr akzeptabel. Eine von Bundeskanzler Friedrich Merz eingesetzte Hitze-Expertenkommission, die feste Handlungsempfehlungen vorlegt, wie die Bevölkerung vor den hohen Temperaturen geschützt werden kann, ist überfällig. Stattdessen bleibt der Kanzler stumm, geradezu gleichgültig. Das ist ein politisches Versäumnis auf Kosten der Gesundheit aller. Abschließend die Thüringer Allgemeine aus Erfurt. Wir müssen endlich begreifen, Sommer wie diese sind die neue Wirklichkeit in einer sich aufheizenden Welt. Wer jetzt noch so tut, als könne man sich daran gewöhnen, ignoriert die Grenzen des menschlichen Körpers. Hitzeschutz muss so selbstverständlich werden wie Hochwasserschutz. Und Klimaschutz ist kein grünes Wunschdenken, sondern schützt Leben, hier und jetzt.
0: Die Kommentare gesammelt in der Medienschau. Seit zwei Tagen ist der CDU-Politiker Steffen Bilger neuer Bundesverkehrsminister. Der hat wortwörtlich ein Amt mit vielen Baustellen übernommen, allen voran der Sanierungsstau der Deutschen Bahn. Immerhin gibt es ja das Sondervermögen für Infrastruktur, die vielen Milliarden, die eigentlich investiert werden sollen. Die Frage ist, wo hakt es denn immer noch über die mitteldeutschen Erwartungen an den Neuen? Uta Georgi.
6: Jena ist eine Universitätsstadt mit Exzellenzsiegel der Europäischen Kommission. Gleichzeitig ist die 110.000 Einwohnerstadt Zentrum der deutschen Optik- und Feinmechanikindustrie. Auch hier Leistung auf Spitzenniveau. In Sachen Bahnanbindung aber dümpelt Jena hinterher. Hier fordert Oberbürgermeister Thomas Nitsche vom neuen Bundesverkehrsminister endlich Tempo.
7: Für Städte wie Jena, die nur noch IC-Anschluss haben, ist die Gefahr, dass wenn der Bund nicht bereit ist, entweder das Gebot der Eigenwirtschaftlichkeit aufzuheben oder aber eine Öffnung für Nahverkehrstickets, wo dann die Länder mitfinanzieren dürften und auch müssten. Einen dieser beiden Wege oder besser noch beides sollte der Bund beschreiten. Und das ist eine Erwartungshaltung, die ich auch an den neuen Verkehrsminister habe.
6: Ebenso erwartet Nitsche, dass der Ausbau der 115 Kilometer langen Mitte-Deutschland-Verbindung über Jena wie geplant vorangeht. Damit soll der Schienenverkehr zwischen Mitteldeutschland und dem Ruhrgebiet besser werden. Die Bundesregierung will dafür im nächsten Haushalt zusätzliche Mittel bereitstellen. Dem muss der Bundestag aber noch zustimmen. Nordwestlich von Jena schaut der Oberbürgermeister von Mühlhausen, Johannes Bruns, auf ein Projekt vor seiner Haustür.
8: Das wäre einfach wichtig, dass die Strecke Gotha-Leine-Felde ausgebaut wird, und zwar doppelgleisig und vor allem auch, dass die Elektrifizierung kommt. Das ist eine sehr dringliche Strecke. Sie ist im Bundesverkehrswegeplan drin, auch als vordringlich ausgewiesen. Damit würde man eben auch die Region besser anbinden an den Verkehrsknotenpunkt Erfurt oder auch Göttingen. Also wäre ein deutlicher Mehrgewinn.
6: Damit würden sich die Reisezeiten für Berufspendler verringern, aber auch die Bedingungen verbessern für den Güterverkehr zwischen Thüringen, Niedersachsen und Nordrhein-Westfalen. Bruns hofft, dass die Ausbaupläne auch unter dem neuen Verkehrsminister Bestand haben. Ein Bekenntnis aus Berlin zum Wirtschaftsstandort Südwestsachsen wünscht sich seinerseits Martin Witschers, bei der IHK Chemnitz Geschäftsführer für Standortpolitik.
9: Das Sondervermögen muss endlich in konkrete Infrastrukturprojekte fließen. Das ist einerseits wichtig für die Bauwirtschaft, andererseits ist es natürlich auch wichtig für eine verlässliche Verbindung für den Güterverkehr und für die Industrie. Wenn ich hier an die Region Südwestsachsen denke, ist es natürlich ein Projekt, was uns am meisten rumtreibt. Das ist die leistungsfähige Bahnverbindung Chemnitz-Leipzig. Dort brauchen wir endlich wirklich einen Start und eine Verbindung, die auch Fernverkehr einschließt.
6: Neben Kommunen und Wirtschaft haben auch die Fahrgäste klare Erwartungen an den neuen Bundesverkehrsminister. So fordert der Fahrgastverband Pro Bahn schnelle Entscheidungen, sagt Vorsitzender Markus Haubold.
10: Was wir dringend brauchen, ist eine Reform des Trassenpreissystems. Momentan haben wir ja den Zustand, dass im Nahverkehr die Schienenmaut relativ hoch ist und die Finanzen dort dann auch nicht mehr ausreichen, um den Verkehr weiterhin fahren zu lassen. Also wir haben jetzt schon den Zustand, dass einzelne Verkehrsverbünde über den Sommer zum Beispiel den Fahrplan ausdünnen, weil die Gelder nicht mehr reichen. Also hier muss dringend nachgebessert werden. Da ist bisher zu wenig passiert.
6: Es müsse auch bei der Elektrifizierung der Strecke Dresden-Görlitz vorangehen, so Haubold. Und die Mittel für den Ausbau der Sachsen-Franken-Magistrale sollten endlich freigegeben werden. Eine lange Aufgabenliste aus Mitteldeutschland für den neuen Bundesverkehrsminister Steffen Bilger.
0: Uta Georgi berichtete und damit gleich 7.41 Uhr.
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26: Maxi Bayer im Studio. Schönen guten Morgen. Es ist ein Machtkampf, wie ihn der Weltfußball lange nicht erlebt hat. Die FIFA will private Investoren an den kommerziellen Rechten ihrer größten Turniere beteiligen und verspricht Milliarden, die in den Fußball auf der ganzen Welt fließen sollen. Für die UEFA ist das allerdings keine Modernisierung, sondern ein gefährlicher Präzedenzfall. Sie befürchten, dass die Weltmeisterschaft Schritt für Schritt zur Handelsware wird. Jetzt verschärft Europa den Ton drastisch. Sollte FIFA-Präsident Gianni Infantino seine Pläne gegen den Widerstand durchdrücken, dann droht die UEFA mit einem Boykott aller FIFA-Wettbewerbe. Das wurde gestern auf einer Dringlichkeitssitzung beschlossen. Und wenig später legte auch der für Nord- und Mittelamerika sowie die Karibik zuständige Verband CONCACAF sein Veto ein. David Luding verfolgt für uns die Situation. David, was bedeutet das für den FIFA-Boss und seine Geschäftsidee?
27: Aus Gianni Infantinos Sicht nichts Gutes. Mit der UEFA und der CONCACAF haben sich jetzt nämlich zwei Verbände geschlossen und einstimmig gegen seine Idee positioniert. Unter dem Strich heißt das, dass bereits 96 von insgesamt 211 FIFA-Mitgliedstaaten Infantinos Plan vehement ablehnen. Damit steht der Investorendeal schon kurz vor dem Kollaps. Zur Umsetzung braucht es nämlich eine absolute Mehrheit unter den FIFA-Mitgliedstaaten. Bedeutet, aus den übrigen Verbänden müsste jetzt so gut wie jedes Mitglied seine Zustimmung geben. Und selbst wenn dies geschehen sollte, halte ich eine Umsetzung für absolut unrealistisch, da die Europäer ja schon mit einem Boykott aller FIFA-Turniere gedroht haben. Und ohne Europa verliert eine Fußball-WM nicht nur massiv an Reiz, sondern auch an Wert. Und das ist wahrscheinlich auch für Infantino keine Option, denn der will ja mehr Geld aus den Weltmeisterschaften ziehen. Und wie das ohne die Europäer funktionieren soll, kann ich mir überhaupt nicht vorstellen.
26: Dankeschön, David Luding. 2018 gab es übrigens schon einmal den Fall, dass Infantino Pläne hatte, mit einer Investorengruppe einen Milliardendeal abzuschließen. Da ging es damals um die Schaffung neuer Wettbewerbe. Geworden ist daraus nichts, weil sich die UEFA querstellte. Bleibt also spannend. Und auch wir bleiben beim Fußball, kommen aber zurück nach Mitteldeutschland, denn mit 121 Torbeteiligungen in 180 Partien ist Barischartig der Unterschiedsspieler beim 1. FC Magdeburg. In dieser Woche hat er seinen Vertrag beim FCM vorzeitig bis 2029 verlängert, was jetzt auf den ersten Blick wie eine normale Kadermeldung klingt. Ja, das ist für die Menschen in Blau und Weiß viel mehr. Auch für Artig selbst. Sabrina Bramowski hat ihn getroffen.
2: Die Sonne brutzelt über der Magdeburger Arena. Stadionkater Heinzi huscht von Schattenplatz zu Schattenplatz. Die Mitarbeiter der Fanbetreuung schlecken ein Eis. Und Barischartig, dem ist zwar auch
11: heiß,
2: doch auf die gefrorene Nascherei verzichtet er.
11: Wir sind in der Vorbereitung, da versucht man gewisse Sachen auch zu widerstehen.
2: Artig setzt eher auf Eistonne statt Eis am Stiel. Mannschaftsleiter Heiko Horner ist immer noch euphorisiert ob der Vertragsverlängerung des FCM-Stars bis 2029. Nach der Bekanntgabe prasselte eine Flut an Glückwünschen und Kommentaren auf Artig ein.
11: Ja, ich kriege immer noch Gänsehaut, das sieht man. Man spürt einfach die Liebe, die Wertschätzung. Und das ist extrem besonders. Ich glaube, nicht viele Fußballer können sowas spüren, was ich aktuell spüre.
2: Artig kommt im Januar 2021 aus der Vereinslosigkeit nach Magdeburg, ist kurz davor, seine Fußballkarriere zu beenden.
11: Ich glaube, es ist eine Bilderbuchkarriere hier in Magdeburg. Ich glaube, diese Geschichte kann man vorher nicht planen.
2: In Magdeburg findet er sein sportliches und privates Glück. Hier werden seine beiden Kinder geboren, hier wird er zur Identifikationsfigur. Ist in 180 Einsätzen an 121 Toren beteiligt. Artig macht den Unterschied. Mit ihm steigt der FCM in die zweite Bundesliga auf, etabliert sich dort als feste Größe.
11: Für mich war es wichtig, dass ich nach meiner Karriere sagen kann, dass ich eine geile Karriere hatte, dass ich Menschen glücklich machen konnte.
2: Das hat er jetzt schon geschafft, auch dank seiner Disziplin. Und bevor das Eis schmilzt, das er ja nicht anrührt, bringt er es noch schnell dem Trainerstab mit.
11: Ich nehme für Pat Sander und Erwin nehme ich noch Eis mit. Ich glaube, die freuen sich drauf.
13: Die dürfen.
11: Die sollen auch.
2: Barischartig ist Teamplayer. Auch neben dem Platz.
26: Das kann er dann morgen gleich wieder unter Beweis stellen, denn die Magdeburger absolvieren ab 14.30 Uhr ihr letztes Vorbereitungsspiel zu Hause gegen den englischen Premier League-Absteiger West Ham United. Und auch Dynamo Dresden lädt zur Zweitliga-Generalprobe. 14 Uhr gegen Bundesligist Union Berlin gibt es dann übrigens live zu sehen bei Sport im Osten im MDR Fernsehen.
0: 7.46 Uhr haben wir es gleich und unser Top-Thema heute Morgen. Verbraucher haben ab heute in der EU ein Recht auf Reparatur von Elektrogeräten. Egal ob für Waschmaschinen, Kühlschränke oder Fernseher. Hersteller müssen Ersatzteile bereitstellen und Geräte innerhalb eines angemessenen Zeitraums zu einem angemessenen Preis reparieren. Weitere Meldung mit Markus Neumann.
3: In Königshain im Landkreis Görlitz müssen seit dem Morgen etwa 80 Menschen ihre Häuser verlassen. Grund ist eine 100 Kilogramm schwere Bombe aus dem Zweiten Weltkrieg. Laut Polizei wurde rund um den Fundort ein 600 Meter großer Sperrkreis eingerichtet. Die Bombe soll noch am Vormittag entschärft werden. Nach einem schweren Erdrutsch im Südwesten Chinas ist die Zahl der Toten auf 51 gestiegen. Nach Angaben der Behörden werden noch 10 Menschen vermisst. Nach heftigen Regenfällen hatte sich in der Nähe der Millionenstadt Chongqing Erdmassen gelöst und mehrere Wohngebäude unter sich begraben. Die Hitzewelle hat die Nachfrage nach mobilen Klimageräten in Deutschland deutlich steigen lassen. Nach Angaben des Marktforschers NIQ wurden im ersten Halbjahr etwa 387.000 Anlagen verkauft, mehr als doppelt so viele wie im Vorjahreszeitraum. Das Wetter. Heute viel Sonne, vereinzelt Schauer und Gewitter, teils mit Unwetterpotenzial bei schwülen 30 bis 36 Grad. Morgen dann ein Durchzug von Schauern und Gewittern, im Norden und Westen eher Wetterberuhigung. Die Temperaturen gehen zurück auf 25 bis 28 Grad. MDR aktuell Verkehrsdienst. A9 Richtung München zwischen Bad Berne-Kemmelkron und dem Dreieck Bayreuth-Kulmbach steht ein defekter PKW im Baustellenbereich. A38 Richtung Göttingen, die ist zwischen Nordhausen und Nordhausen-West nach einem Unfall gesperrt, zurzeit Stau bis Heringen. A71 Richtung Sangerhausen zwischen Arnstadt-Nord und dem Kreuz Erfurt ist die linke Fahrspur nach einem Unfall gesperrt. Vorsicht auf der B4 Bad Harzburg-Nordhausen zwischen Rothe-Sütte und B81, dort sind Kühe auf der Fahrbahn.

0: Street Days gefahren. Eine Frau wurde getötet und 29 weitere Menschen verletzt. Seitdem diskutieren wir über Sicherheit, über gesellschaftliche Freiheit und über die verbreitete Queerfeindlichkeit, von der uns auch Betroffene diese Woche eindrucksvoll hier im Programm berichteten. Jetzt findet an diesem Samstag ein weiterer CSD statt, und zwar in Naumburg. Und Schirmherr ist der Oberbürgermeister Armin Müller. Mit ihm kann ich reden. Ich grüße Sie, Herr Müller. Hallo.
1: Ich grüße Sie. Schönen guten Tag.
0: Sie fungieren als Schirmherr für den CSD, und als Sie von dem Geschehen in Berlin gehört haben, was haben Sie da gedacht im Hinblick auf Ihren CSD in Ihrer Stadt?
1: Also ich war natürlich tief betroffen, als die ersten Informationen da an uns alle weitergetragen wurden. Und so wie Sie sagen, hat natürlich gleich den CSD in Naumburg im Hinterkopf. Wir haben im vergangenen Jahr schon einen sehr friedlichen, einen sehr bunten CSD in Naumburg erlebt. Und natürlich waren dann die Gedanken, wie bekommen wir das dieses Jahr in Naumburg auch so hin? Aber wie gestalte ich diese Veranstaltung für alle Teilnehmer, auch für alle Bürgerinnen und Bürger in Naumburg sicher?
0: Gab es den Gedanken an eine Absage?
1: Nein, diesen Gedanken gab es bei mir überhaupt nicht. Ich denke auch, dass wir hier Flagge zeigen müssen. Wir müssen in Naumburg und im Burgenlandkreis letztendlich hier für Freiheit, für Sichtbarkeit, für die queere Bewegung und den Christopher Street Day hier stehen. Letztendlich ist mir das ganz wichtig, dass wir hier ein Zeichen gegen Extremismus, gegen Hass und gegen Gewalt hier setzen. Ja, und eben für Solidarität und für die Gemeinschaft werben.
0: Ist all das vielleicht bei Ihnen in der Stadt, bei Ihnen in der Region wichtiger noch als möglicherweise in einer Stadt wie Leipzig oder auch in Berlin? Also ich sag mal, der Burgenlandkreis ist ja nun nicht gerade eine urbane Region, und bei der Bundestagswahl hat die AfD dort 42% bekommen. In Ihrer Stadt, muss ich der Vollständigkeit halber gerne hinzufügen, nur 17%. Trotzdem, wie gefährdet sind Schwule und Lesben in Ihrer Region und in Ihrer Stadt? Was merken Sie da?
1: Also ich glaube nicht, dass die in Naumburg in der Region gefährdeter sind als in der Großstadt. Ich erlebe unsere Naumburger Stadtgesellschaft als sehr, sehr offen, auch sehr bunt, sehr vielfältig. Ich habe tatsächlich auch in meinem Bekanntenkreis mehrere Menschen, die hier zur queeren Community gehören. Und auch der letztjährige CSD hat gezeigt, gerade in Naumburg, dass da viele Bekundungen da waren für die Teilnehmer. Nicht nur wir am Rathaus haben die Regenbogenfahne gehisst, sondern auch die Kirchengemeinde an St. Wenzel. Viele Privateigentümer in ihren Häusern hatten Regenbogenfahnen gehisst. Also ich glaube, dass wir in Naumburg hier eine sehr offene Gesellschaft haben.
0: Ist denn dieser CSD jetzt an diesem Samstag gefährdeter alleine durch das Geschehen in Berlin, als es vielleicht im letzten Jahr der Fall war?
1: Das hoffe ich nicht. Wir haben aber natürlich jetzt zusammen mit allen Sicherheitsbehörden und der Polizei jetzt im Vorfeld doch noch zahlreiche Zusammenkünfte gehabt, wie wir einen weitestgehend sicheren CSD hier in Naumburg letztendlich dann und friedlichen CSD hoffentlich veranstalten können. Ja.
0: Wenn Sie weitestgehend sagen, die Queerbeauftragte der Bundesregierung, die SPD-Abgeordnete Sophie Koch aus Dresden, hat vor der wachsenden Bedrohung queerer Menschen gerade durch Rechtsextremisten und gerade in Ostdeutschland gewarnt. Und sie hat einen Vergleich gezogen und hat gesagt, wir brauchen hier im Osten Hundertschaften, um so eine Veranstaltung zu schützen, während man bei einer Pride-Demo in Köln eine Kreuzung alleine mit einer Fahrradpolizistin absichern könne. Wie viel Schutz braucht der CSD jetzt bei Ihnen?
1: Der CSD hat natürlich großen Schutz. Ich kann aber nicht beurteilen, ob es tatsächlich so ist, dass in einer westdeutschen Großstadt das anders wäre. Also ich denke, dass es mit Sicherheit genauso Menschen im Westen gibt, die hier feindselig sind oder gegen diese Bewegung sind. Ich glaube nicht, dass da ein großer Unterschied zwischen Ostdeutschland und Westdeutschland ist, was jetzt aber auch dieses Sicherheitsbedürfnis und Sicherheitsaufkommen anbetrifft. Kann ich jetzt überhaupt nicht beurteilen, ob da ein Riesenunterschied zwischen West und Ost ist. Ich sehe auch da keinen so einen großen Unterschied zwischen kleineren Städten und größeren Städten. Wie gesagt, ich bin froh, dass wir den CSD jetzt zum wiederholten Male im Burgenlandkreis hier in Naumburg haben und bin mir sicher, dass das eine friedliche Veranstaltung wird. Und wir sind, denke ich, alle zusammen mit den Behörden und der Polizei gut vorbereitet.
0: Und hat dieser CSD so kurz vor der Landtagswahl vielleicht sogar noch eine besondere Bedeutung? Also die CSD-Organisatoren selber, die sehen das anscheinend so.
1: Das sehe ich nicht. Klar haben wir jetzt die Landtagswahl Anfang September, aber ich sehe da jetzt nicht einen unmittelbaren Zusammenhang.
0: Morgen findet er also statt, der CSD in Naumburg an der Saale. Und mit dem Schirmherrn, dem Oberbürgermeister der Stadt Armin Müller, konnte ich vor der Sendung reden.

0: 7.54 Uhr gleich, 6 vor 8. Schon zwischen 12 und 14 Jahren entwickeln Jugendliche ziemlich klare politische Vorlieben. Und dabei zeigen sich deutlich Unterschiede nach der Schulform, nach dem Elternhaus und dem Bundesland. So geht es aus einem neuen Policy Paper, also einem Forschungspapier der Uni Konstanz, hervor. Die Forschenden warnen allerdings vor vorschnellen Schlüssen. Eine Parteisympathie sage noch nichts darüber aus, ob Jugendliche demokratische Werte ablehnen. Anja Braun aus der ARD-Wissenschaftsredaktion.
1: In der siebten Klasse sind Schülerinnen und Schüler im Schnitt 12 Jahre alt und wissen wenig über einzelne Parteien. Sie haben meistens noch keine klare politische Vorliebe. 2 Jahre später sieht das bereits anders aus, berichtet Professor Marius Busemeyer von der Universität Konstanz, der das Projekt zur Erforschung politischer Präferenzen bei Jugendlichen mitgeleitet hat.
2: Am meisten überraschend und auch interessant fand ich, wie viel sich dann doch in 2 Jahren tut. Also man kann schon sehen, dass in den 2 Jahren zwischen 12 und 14 Jahren sehr, sehr viel passiert, was politische Bewusstseinsbildung angeht, wie stark gerade beim Thema Parteienidentifikation sich dann doch einiges verändert. Und dass wir da auch schon sehr große Unterschiede zwischen Schultypen sehen, was die Beliebtheit unterschiedlicher Parteien angeht.
1: Das Forschungsteam hat dazu 3000 Jugendliche in Baden-Württemberg, Sachsen und Schleswig-Holstein 2-mal befragt. Zunächst in der 7. und dann in der 9. Klasse. Während in der 7. Klasse die allermeisten angegeben haben, dass sie mit Parteien und Politik wenig zu tun haben, ändert sich das Bild bis zur 9. Klasse. Hier zeigen die meist 14-Jährigen schon konkrete Sympathien für einzelne Parteien. Und je nach Schulform unterscheiden die sich stark. An Gymnasien waren die Grünen und andere Parteien des linken oder bürgerlichen Spektrums beliebt. An nicht-gymnasialen Schulen war dagegen die Zustimmung zur Alternative für Deutschland höher. Doch daraus lässt sich nicht ableiten, dass die Schulform alleine die politische Einstellung bestimmt, sagt Busemeyer.
2: Der sozioökonomische Hintergrund, Bildungshintergrund spielt natürlich auch eine Rolle. Also das sind verschiedene Faktoren, die da zusammenkommen. Es gibt nicht den einen Faktor, der das alles erklären kann, sondern es ist dieses Zusammenspiel dieser unterschiedlichen Einflusskräfte.
1: Das Forschungsteam warnt aber vor einer verkürzten Botschaft. Es heiße nicht automatisch, wer nicht aufs Gymnasium gehe, wähle AfD. Die Unterstützung für demokratische Grundwerte sei auch an nicht-gymnasialen Schulen groß. Hier sollte man ansetzen, findet Busemeyer.
2: Es geht auch nicht darum, bestimmte parteipolitische Sympathien da irgendwie zu beeinflussen, sondern einfach ein kritisches Verständnis für demokratische Prozesse zu fördern.
1: Denn die Schülerinnen und Schüler wurden auch gefragt, wie stark sie der Politik vertrauen.
2: Auch da sieht man in dem Alter auch schon gewisse Unterschiede, die dann den Grundstein legen für potenziell langfristiges Misstrauen in den Staat. Und da muss natürlich an der Stelle dann oder kann dann die politische Bildung gut ansetzen.
1: Das Forschungsteam um Marius Busemeyer fordert deshalb vor allem mehr Zeit und Ressourcen für politische Bildung, besonders an nicht-gymnasialen Schulen.
0: Der Bericht über die Vorlieben der politischen Jugend, der politischen Vorlieben der Jugendlichen. Anja Braun war das. Und wir kommen zum Wetter. Es ist kurz vor 8. Josefine Bechler ist im Wetterstudio. Hallo Josefine.
3: Hallo Hanno.
0: Wie sind denn momentan die Temperaturen?
3: Ja, die sind schon ein bisschen gestiegen im Vergleich zu den Morgenstunden, weil wir dann doch ja recht viel Sonne schon hatten. Also es gibt schon 22 Grad, vor allem Richtung Oberlausitz. Ein bisschen niedriger sind sie noch Richtung Eichsfeld. Hier Werte gerade so um 16, 17 Grad. Aber im Laufe des Tages werden wir dann von West nach Ost gestaffelt so zwischen 30 und 35, vielleicht örtlich sogar 36 Grad liegen.
0: Das ist ja wieder fast so hoch wie gestern.
3: Fast, oder, aber nicht ganz. Also gestern waren wir ja dann doch bei 40,5 Grad in Bernburg. Das werden wir heute nicht erreichen. Aber es ist natürlich trotzdem mit ein bisschen mehr Luftfeuchtigkeit verbunden. Deswegen fühlt es sich auch etwas schwüler an. Die Wärmebelastung ist dementsprechend weiterhin sehr hoch. Und wir haben ja auch noch viel Sonne wieder zu erwarten. Es kommen zwar auch Wolken mit dazu, aber es werden nur einzelne Schauer und Gewitter vielleicht punktuell für Abkühlung sorgen, können aber auch unwetterartig sein.
0: Wird sich das dann in der Nacht verstärken? Also kommt da mehr Unwetterzeug?
3: Genau, also in der Nacht, eigentlich schon in den Abendstunden und dann auch morgen Vormittag vor allem sind da nochmal Schauer- und Gewitterschwerpunkte. Da kann es auch mal schauerartigen Regen bzw. gewittrigen Regen geben. Und das sorgt dann doch auch für ein bisschen mehr Abkühlung. 22 bis 27 Grad sind dann morgen noch die Höchstwerte, vielleicht im Süden Thürings auch nochmal örtlich 28 Grad. Ja, und das hängt damit zusammen, dass gerade auf unseren Wetterkarten recht viele Hochs und Tiefs sich aufhalten. Die Tiefs sind Helen und Gudrun, die sorgen jetzt für die schauerartigen Regengüsse heute und morgen. Aber dann gibt es ja schon wieder das nächste Hochdruckgebiet, das heißt dann sogar Pythagoras und das setzt sich dann am Sonntag bei uns durch.
0: Das hat dann so dreieckige Form, ja?
3: Genau.
0: Josefine Bechler, bis hierhin, danke dir.
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0: Und so geht's hier gleich weiter thematisch. Ab heute wird die A14 bei Grimma komplett gesperrt. Jetzt keine Angst, nur bis Montag, ganz, ganz früh. So ist es geplant. Die Fahrspuren werden da verschoben. Und was genau los ist, was da gemacht wird, erklärt uns die Sprecherin der Autobahn GmbH in einer Viertelstunde. Und dann geht es um die Hitzetoten. In diesem Jahr schon 10.000, sagt das RKI. Aber welche Erfahrung ein Notarzt macht, das berichtet er uns gleich.
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8: Um 8 Uhr mit Markus Neumann. Sachsens Ministerpräsident Michael Kretschmer hat der Bundesregierung gedroht, die Renten- und Pflegereform im Bundesrat scheitern zu lassen. Der CDU-Politiker sagte dem Redaktionsnetzwerk Deutschland, ohne Änderungen werde man den Plänen nicht zustimmen. Er verwies darauf, dass die Menschen im Osten von den Reformen besonders betroffen wären. Bereits gestern hatte er mit den Regierungschefs von Thüringen und Sachsen-Anhalt unter anderem gefordert, an der abschlagsfreien Rente nach 45 Beitragsjahren festzuhalten. Bundeswirtschaftsministerin Katharina Reiche wies die Forderungen bereits zurück. Mineralölkonzerne ziehen nach Medienberichten gegen die Spritpreisprüfung in Deutschland vor Gericht. Die Bild-Zeitung berichtet, 2 Konzerne hätten beim Oberlandesgericht Düsseldorf Beschwerde eingelegt. Das Bundeskartellamt fordert von den Raffinerieeigentümern Kalkulationsdaten. Die Behörde will so überprüfen, ob die Konzerne Krisen für unzulässige Gewinne nutzen. Ein Sprecher des Kartellamtes bestätigte der Zeitung, dass gegen 12 Raffinerieeigentümer Verfahren laufen. In der EU haben Verbraucher ab heute ein Recht auf Reparatur von Elektrogeräten. Das gilt etwa für Waschmaschinen, Kühlschränke, Fernseher oder Smartphones. Hersteller müssen Ersatzteile bereitstellen und Geräte innerhalb eines angemessenen Zeitraums zu einem angemessenen Preis reparieren. Die Verbraucherzentrale Sachsen kritisiert im MDR, dass offen bleibe, was angemessen bedeute. Die spanische Regierung schickt Militär in die Exklave Ceuta, um den Ansturm von Migranten unter Kontrolle zu bringen. Wie das Innenministerium mitteilte, wurden Soldaten und Spezialkräfte der Polizei entsandt. Die EU bot an, die europäische Grenzschutzagentur Frontex einzusetzen. Zuvor waren mehr als 1.500 Menschen von Marokko aus zur nordafrikanischen Exklave geschwommen. Anfang Juli hatte der oberste Gerichtshof in Spanien geurteilt, wer schwimmend im Meer aufgegriffen werde, dürfe nicht unmittelbar ausgewiesen werden. Ceuta gehört zur EU, aber nicht zum Schengen-Raum. US-Präsident Donald Trump hat ein Abkommen zur Entwaffnung der Hamas im Gazastreifen verkündet. Trump teilte auf Truth Social mit, der von ihm ins Leben gerufene Friedensrat habe eine Vereinbarung erzielt. Im Gegenzug würden die israelischen Streitkräfte aus dem Gazastreifen abziehen. Ranghohe Hamas-Funktionäre bestätigten die Einigung. Die israelische Regierung äußerte sich bislang nicht. Der Friedensrat ist umstritten, weil er als Konkurrenz zu den Vereinten Nationen gesehen wird. Das waren die Nachrichten. Und damit zum Wetter und zunächst zu den aktuellen Temperaturen. Auf dem Brocken leicht bewölkt 15 Grad, Chemnitz fast wolkenlos 19, Dresden wolkenlos 21, Eisenach leicht bewölkt 16 Grad, Erfurt und auf dem Fichtelberg fast wolkenlos 17, Gera wolkenlos 20 Grad, Görlitz leicht bewölkt 22, Halle und Leipzig jeweils fast wolkenlos 20 Grad, Magdeburg wolkenlos 18 und Meiningen leicht bewölkt bei 17 Grad. Heute heiter, im Verlauf auch Wolken, dabei vereinzelt Schauer und Gewitter mit regionaler Unwettergefahr durch heftigen Starkregen, Hagel und schwere Sturmböen möglich, bei Schwülen 30 bis 36 Grad. Morgen von Westthüringen bis in den Norden von Sachsen-Anhalt häufiger Sonne, ansonsten Durchzug von Schauern und Gewittern. Die Temperaturen sinken leicht auf 25 bis 28 Grad. Der MDR-Verkehrsdienst. Die A38 in Richtung Göttingen ist zwischen Nordhausen und Nordhausen-West nach einem Unfall gesperrt. A71 Richtung Sangerhausen zwischen Arnstadt-Nord und dem Kreuz Erfurt ist die linke Fahrspur nach einem Unfall gesperrt. Gesperrt sind folgende Straßen: die B189 Wittenberge-Stendal zwischen den Abzweigen Neuendorf am Speck und Peulingen in beide Richtungen wegen Bergungsarbeiten. Im Landkreis Bautzen zwischen Miltitz und dem Abzweig Prietitz wegen eines defekten Schwertransporters und im Landkreis Nordsachsen zwischen Döbrichau und Rehfeld Bahnhof wegen eines Feuerwehreinsatzes. Soweit der MDR-Verkehrsdienst, die Zeit 8.04 Uhr.
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0: Heute ist Freitag, der 31. Juli. Im Studio ist Hanno Gries. Schönen guten Morgen und kommen Sie gut durch diesen nochmal ziemlich heißen Tag. Was machen Sie, wenn die Waschmaschine, wenn der Fernseher oder Ihr Bluetooth-Lautsprecher kaputt gehen? Wegschmeißen? Neu bestellen? Von heute an können Verbraucher bei bestimmten Geräten an auch nach der zweijährigen Gewährleistung eine Reparatur vom Hersteller verlangen. Deutschland setzt damit eine EU-Richtlinie um. Und die Frage ist, was bringt dieses Recht auf Reparatur im Alltag? Unser Sachsen-Korrespondent Robin Hartmann hat sich umgehört.
9: In der Werkstatt von Ralf Vogel reihen sich die Waschmaschinen aneinander. Manche bekommt er wieder zum Laufen, andere muss er entsorgen. Seit über 30 Jahren repariert sein Betrieb, die TVW Elektronik Dresden, Haushaltsgeräte. Ob eine Reparatur gelingt, entscheidet sich für Vogel oft schon beim Ersatzteil bestellen.
10: Das erste Problem, was wir haben, ist die Lieferzeit. Also der Vorhalt ist nicht mehr da. Die Firmen lassen bauen manchmal die Leiterplatten erst auf Bestellung. Dann dauert das viel zu lange. Also ein Kühlschrank oder eine Waschmaschine bei einer 2-, 3-, 4-köpfigen Familie, dann sagen, oh, wir kommen erst in 6 Wochen. Das macht jetzt auch keinen Spaß, sag ich mal. Die wollen ja dann auch irgendwann mal wieder waschen.
9: Das neue Recht greift dieses Problem zwar auf, löst es aber nicht wirklich. Hersteller müssen Ersatzteile bereitstellen und die Geräte innerhalb eines angemessenen Zeitraums reparieren. Eine feste Lieferfrist gibt es jedoch nicht. Was das neue Recht stattdessen regelt, innerhalb der zweijährigen Gewährleistung bleibt der Verkäufer Ansprechpartner. Für Käufe ab heute verlängert sich diese um 12 Monate, aber nur, wenn sich der Kunde für eine Reparatur statt für ein Ersatzgerät entscheidet. Außerdem hat der Kunde nach Ablauf der Gewährleistung einen direkten Reparaturanspruch gegenüber dem Hersteller. Er gilt etwa für Waschmaschinen, Kühlschränke, Fernseher, Smartphones und Tablets, teils auch für ältere Geräte. Unter anderem Toaster und Kaffeemaschinen bleiben aber außen vor. Die Herstellerreparatur muss nicht kostenlos sein, aber preislich angemessen. Was dabei angemessen ist, ist noch offen, sagt Rechtsreferent Niklas Zerfeld von der Verbraucherzentrale Sachsen.
11: Das wird sich bilden durch die Marktpraxis und dann tatsächlich durch die Rechtsprechung. Unzulässig ist nach unserer Ansicht da aber auf jeden Fall überhöhte Preise, die Verbraucher von der Reparatur schlichtweg abschrecken sollen. Eine übliche Gewinnspanne dort beim Hersteller ist also da grundsätzlich erlaubt.
9: Wer den neuen Anspruch nutzt, sollte sich zunächst an den Hersteller wenden. Doch viele haben keinen eigenen Kundenservice vor Ort. Je nach Gerät muss es eingeschickt werden oder der Auftrag wird erst an einen Servicepartner weitergeleitet. Eine freie Werkstatt in der Nähe kann schneller sein. Rund 1000 dieser Werkstätten vertritt der runde Tisch Reparatur. Vorstand Steffen Wangerow schildert das Problem.
12: Also wir haben heute schon in Deutschland überall Punkte, wo es überhaupt niemanden mehr gibt, der noch Reparaturen annimmt. Und flächendeckend im Prinzip auch eine Vollauslastung der Werkstätten.
9: Das sächsische Wirtschaftsministerium sieht die Lage im Freistaat günstiger. 660 Betriebe beteiligen sich am schon bestehenden Reparaturbonus. Ein deutliches Stadt-Land-Gefälle sei auf der Karte nicht erkennbar. Sachsen übernimmt die Hälfte der Reparaturkosten, höchstens aber 200 Euro. Seit November wurden so gut 14.400 Reparaturen bewilligt. Wie stark dieser Zuschuss wirkt, hat Werkstattbesitzer Vogel in Dresden bei größeren Waschmaschinenreparaturen ausgewertet.
10: Also bei uns ist das 70-80% mehr Reparaturen bei denselben Kostenvoranschlägen, die wir machen für die Waschmaschinen. Wir haben das mal für den Bodyspecial gemacht bei einer typischen Waschmaschine und das war also schon enorm.
9: Thüringen hat seinen Reparaturbonus aus Geldgründen beendet, obwohl es im vergangenen Jahr mehr als 10.500 Anträge gab. Sachsen-Anhalt hatte sich von vornherein gegen einen Bonus entschieden. Stattdessen listet dort ein Online-Atlas derzeit 41 gewerbliche und ehrenamtliche Reparaturangebote auf. Alle drei mitteldeutschen Länder sagen, das neue Recht macht mehr Reparaturen möglich und der Bonus sie bezahlbarer.
0: Über das Recht auf Reparatur war das Robin Hartmann. 8:08 ist es jetzt. In vielen Regionen Mitteldeutschlands haben wir gestern wieder an der 40-Grad-Marke gekratzt. In Sachsen-Anhalt auch erneut übersprungen. Und solche Extremtemperaturen sind eine ernste Gefahr für die Gesundheit. Das spüren Rettungsdienste und die Notaufnahmen, zeigen auch die aktuellen Zahlen des Robert-Koch-Instituts. Das RKI hat gestern neue Zahlen, Rekordwerte für hitzebedingte Todesfälle gemeldet. Und was Experten erwarten, wie es weitergeht, dazu jetzt Marius Rudolph.
13: Wie viel trinken Sie denn so am Tag?
14: Anderthalb Liter, zu wenig bei der Hitze, erklärt Konstanze Schwarz ihrem Patienten. Sie ist leitende Ärztin in der Notaufnahme des Sana-Klinikums im sächsischen Borna. 20% mehr Patienten gibt es dort momentan. Hitzeschläge sind aber nur selten der Grund.
13: Normalerweise ist das Klientel jetzt genauso wie der Patient hier bestehende Grunderkrankungen, die durch die Hitze eben entgleisen.
14: Für diese Gruppe kann die Hitze lebensgefährlich werden. Schon jetzt gibt es in Deutschland mehr Hitzetote als im bisherigen Rekordjahr 2018. Nach Berechnungen des Robert-Koch-Instituts sind bis Mitte Juli bereits fast 10.000 Menschen an den Folgen der Hitze gestorben. Notarzt Jörg Schmid aus München sieht vor allem das Leid im privaten Bereich.
15: Wir sehen eben auch, dass in die Wohnungen, in die wir reinkommen, dass die heiß sind, dass die Menschen dort verdursten, vertrocknen, wenn sie es aus Gründen des Alters oder Vorerkrankungen nicht mehr schaffen, genug zu trinken, sich selber abzukühlen und dann der Körper irgendwann in die Knie geht.
14: Große Hitze ist besonders für ältere Menschen gefährlich, denn laut RKI sind 80% der Hitzetoten 75 Jahre oder älter.
15: Das sind Menschenleben und da geht es um jedes Einzelne und die hätten trotzdem noch weitere 5, 6, 10 Jahre gesunde oder Lebenserwartungen, ein schönes Leben vielleicht gehabt.
14: An Jörg Schmid gehen diese Einsätze nicht spurlos vorüber. Die mentale Belastung steigt, sagt er. Auch körperlich ist sein Team im Sommer immer stärker gefordert.
15: Wenn man danach nach einem Einsatz die Handschuhe auszieht, läuft das Wasser von dem Schweiß heraus. Man ist schweißgebadet.
14: Schmid fordert, dass sich beim Hitzeschutz dringend etwas ändern muss. Das unterstreicht auch die Umweltmedizinerin Veronika Huber, die unter anderem für den spanischen Nationalen Forschungsrat arbeitet. Die Entwicklung in Deutschland sei mit Blick auf den Klimawandel zu erwarten gewesen.
16: Es ist tatsächlich so, dass ich beteiligt war an einer Studie, die bisher unveröffentlicht ist, wo angeschaut wurde, wie wahrscheinlich es ist, dass extreme Hitzewellen, wie wir sie jetzt erlebt haben, in Deutschland stattfinden würden. Und da war tatsächlich ein Resultat, dass so eine extreme Hitzewelle in Deutschland in gewisser Weise überfällig war.
14: Europa entwickelt sich zu einem Hitze-Hotspot, sagt Huber. Sie sagt voraus, dass die Zahl der Hitzetoten in Zukunft weiter steigen wird, wenn nicht schnell Gegenmaßnahmen ergriffen werden.
16: Ich glaube, es braucht tatsächlich zum einen Kühlung von Krankenhäusern, Pflegeheimen, Schulen, öffentlichen Gebäuden und es braucht auch öffentlich zugängliche Kühlräume, die auch nachts geöffnet sind, in die sich Menschen zurückziehen können.
14: Eine richtige Kühlung wünscht sich auch Konstanze Schwarz für die Notaufnahme der Klinik in Borna. Dort gibt es für die Mitarbeiter zwar Lüfter und Getränke.
13: Aber wir haben eigentlich nur für technisch wichtige Bereiche Klimaanlagen. Ansonsten sind die Häuser, dieses Haus ist von 1954, da hat noch keiner an eine Klimaanlage gedacht. Wir müssten nachrüsten.
14: Im Bundestag fordert vor allem die Opposition mehr Hitzeschutz. Die Bundesregierung sieht aber Länder und Kommunen in der Pflicht. Immerhin, Bundesumweltminister Carsten Schneider stellt eine Grundsatzänderung in Aussicht, damit Klimaanpassung künftig Gemeinschaftsaufgabe wird.
0: Marius Rudolph über die steigenden Zahlen von Hitzetoten und die praktischen Auswirkungen. Wir bleiben bei diesem Thema, denn nach den schweren Bränden in Frankreich und Spanien hat es diese Woche auch Griechenland getroffen. Erst der Brand auf der Insel Paros, dann auf Lesbos und dann vor allem auf Kreta. Ein ganzer Urlaubsort musste evakuiert werden. Schon mehrere Feuerwehrleute sind gestorben. Und nach wie vor ist der Brand nicht unter Kontrolle. Starke Winde entfachen die Flammen immer weiter, verhindern auch Löscheinsätze aus der Luft, berichtet Moritz Pompel.
17: Am Mittwoch war das Feuer nahe des Bergortes Kriavrisi ausgebrochen. Schnell breitete sich der Brand auf einer Front von etwa 15 Kilometern aus. Zwei Feuerwehrleute verloren die Orientierung und starben. Wie groß der Schaden an Häusern und Viehbeständen ist, lässt sich noch nicht abschätzen. Manche, so wie dieser Bewohner, hatten auch Glück im Unglück. Jeder hat hiermit angepackt, mit Schläuchen und Eimern. Der Wind hat gedreht, in ein paar Innenhöfe ist das Feuer rein. Aber wir sind dem Schlimmsten entkommen. Vorsorglich waren dann die Urlaubsgäste aus Aia Ralini und Umgebung in Sicherheit gebracht worden. Laut örtlicher Behörden rund 8000 Personen. Manche wurden auf dem Boot einer Küstenwache übers Meer aus der Gefahrenzone gebracht. Andere fuhren mit dem Mietwagen oder in Bussen weiter nach Osten, kamen in anderen Hotels unter und in einer umfunktionierten Sporthalle auf Feldbetten.
18: It was frightening, yes.
17: Das war angsteinflößend, sagt dieser britische Tourist.
18: We could see the flames.
17: Wir konnten die Flammen oberhalb des Dorfes in den Hügeln sehen. Die Feuerwehrleute haben gesagt, ihr müsst hier weg. Ein Trauma. Das erste Mal, dass so etwas in meinem Leben passiert. Aber wir sind dankbar, dass wir jetzt in Sicherheit sind. Es war wirklich sehr gut organisiert. Jetzt laufen erste Reparaturen an Strom- und Straßennetz. Und es wird weiter gelöscht. Immer wieder facht der Wind die Glutnester an. Bäume und niedrige Vegetation sind verkohlt. Etwas weiter im Westen musste der bei Touristen beliebte Palmenstrand Preveli evakuiert werden. Was das Feuer verursacht hat, ist noch unklar. Ministerpräsident Mitsotakis wendet sich in einem Appell an die Bevölkerung, mahnt zu extremer Vorsicht. Vor uns liegen noch schwierige Tage und ein traditionell schwieriger Monat, der August. Ich möchte wirklich alle unsere Mitbürger um äußerste Vorsicht bitten. Leider gibt es auch heute noch, während wir hier sprechen, viele Brandausbrüche aufgrund grober Fahrlässigkeit. Etwa auf der Insel Paros. Dort führte offenbar der Brand auf einer Mülldeponie diese Woche zu einem großen Feuer. Mehrere Ortschaften mussten auch dort evakuiert werden. Immer noch flammt es auf Paros immer wieder auf. Gute Nachrichten gibt es dagegen von der Insel Lesbos. Nahe der Stadt Plomari konnte ein Brand in Oliven- und Pinienbäumen gestoppt werden, trotz des starken Windes. Griechenland hat in den letzten Jahren, auch nach traumatischen Erfahrungen mit vielen Toten, aufgerüstet gegen die Waldbrände. Mehr als 18.000 Einsatzkräfte stehen in der Waldbrandsaison zur Verfügung. Dazu kommen 85 staatliche Löschflugzeuge und Hubschrauber. Mit über 100 Drohnen, die mit Wärmebildkameras ausgestattet sind, suchen Einsatzteams aus der Luft nach möglichen Brandherden. Zuletzt wurden auch 4 eigene Satelliten in den Orbit geschickt, ebenfalls mit Wärmebildkameras. Das Ziel? Feuer möglichst schnell im Keim ersticken. Die Erkenntnis dieser Tage ist aber auch, wenn die Bedingungen für Waldbrände ideal sind, hilft selbst die beste Vorbereitung nur bedingt.
0: Moritz Pompel war das über die Lage auf Kreta. In einer halben Minute, 8.16 Uhr, unser Top-Thema. Jetzt Sachsens Ministerpräsident Michael Kretschmer, der Bundesregierung droht, die Renten- und Pflegereform im Bundesrat scheitern zu lassen. Er sagt, ohne Änderung werde man den Plänen nicht zustimmen und es geht da um die abschlagsfreie Rente nach 45 Beitragsjahren. Daran will er festhalten. Was heute noch wichtig wird mit Markus Neumann.
19: In München wird heute ein Urteil zu KI-generierten Musikstücken erwartet. Die GEMA hatte das US-Unternehmen Zuno verklagt. Es bietet Nutzern die Möglichkeit, Lieder von KI erstellen zu lassen. Die GEMA wirft Zuno vor, Urheberrechte deutscher Künstler zu verletzen. Zum Geburtstag eines DDR-Oldtimers werden heute hunderte Wartburg-Liebhaber in Eisenach erwartet. Sie feiern bis Montag ein Jubiläum, 60 Jahre Wartburg 353. Zu DDR-Zeiten ging ein großer Teil der Produktion aus dem Automobilwerk Eisenach in den Export. Deshalb reisen auch Wartburg-Fans aus Norwegen, Ungarn, Polen und den Niederlanden an. An der Euler in Flößberg wird heute eine neue Pegelmessstation in Betrieb genommen. Dort werden Wasserstand und Abflussmenge erfasst. Nach Angaben des sächsischen Umweltministeriums soll damit die Gefahr eines Hochwassers schneller erkannt werden. Mit den Daten könne man die Euler auch bewirtschaften und zum Beispiel auf Starkregen oder Trockenheit reagieren. Das Wetter. Heute viel Sonne, vereinzelt Schauer und Gewitter, teilweise mit Unwetterpotenzial bei schwülen 30 bis 36 Grad. Morgen dann Durchzug von Schauern und Gewittern im Norden und Westen, dagegen Wetterberuhigung. Die Temperaturen sinken leicht auf 25 bis 28 Grad. MDR aktuell Verkehrsdienst. Die A38 in Richtung Göttingen ist zwischen Nordhausen und Nordhausen-West nach einem Unfall gesperrt. A71 Richtung Sangerhausen zwischen Arnstadt-Nord und dem Kreuz Erfurt ist die linke Fahrspur nach einem Unfall gesperrt. Gesperrt sind folgende Straßen: die B189 Wittenberge-Stendal zwischen den Abzweigen Neuendorf am Speck und Peulingen in beide Richtungen wegen Bergungsarbeiten. Im Landkreis Bautzen zwischen Miltitz und dem Abzweig Prietitz wegen eines defekten Schwertransporters. Und im Landkreis Nordsachsen zwischen Döbrichau und Rehfeld Bahnhof wegen eines Feuerwehreinsatzes. Soweit der MDR Aktuell Verkehrsdienst, die Zeit 8.18 Uhr.
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0: Wer ab und zu mal die A14 bei Grimma befährt, der weiß, da wird seit Ewigkeiten schon gebaut, eine neue Behelfsbrücke entsteht. Auf der alten Brücke geht es gerade in Richtung Dresden ziemlich eng zu. Jetzt naht aber ein wichtiger Zwischenschritt. Für den wird die A14 ab heute Abend bis Montag früh komplett gesperrt. Wir können Theresa Loke von der Autobahn GmbH fragen. Frau Loke, was passiert denn da genau am Wochenende? Also mal technisch gesehen.
21: Also es steht tatsächlich der Abbruch der Hauptbauleistung an. Das heißt, wir brechen dort das Brückenbauwerk, das über die A14 führt, ab. Also der Abbruch passiert mit Hilfe von Abbruchzangen und Hämmern. Und da wird der gesamte Überbau inklusive Entwässerung, Geländer, aber auch Mittel- und Randstreifen, Randpfeiler abgebrochen.
0: Und wie läuft dann ab Montag früh der Verkehr?
21: Also wir planen ja ab Montagmorgen ungefähr 5 Uhr fertig zu sein mit allem, sodass dann anschließend der Verkehr wieder rollen kann. Das heißt, für die Verkehrsteilnehmenden in beide Richtungen stehen 2 Streifen wieder zur Verfügung. Das ist dann ein bisschen anders als normalerweise. Das heißt, die Fahrstreifen werden ein Stückchen nach links verschoben und die Fahrbahnbreite ist etwas reduziert. Deshalb unsere Bitte, einfach ein bisschen rücksichtsvoller fahren. Und da ist uns allen auf jeden Fall geholfen.
0: Und wenn dann gesperrt wird, wie soll man denn dann fahren, wenn man von Dresden nach Leipzig muss oder umgekehrt, also jetzt am Wochenende?
21: Also wir haben alle Umleitungen eingerichtet und der Verkehrsteilnehmende folgt eigentlich nur den Umleitungen. Das heißt, ab den Anschlussstellen Mutschen und Grimma wird der Verkehrsteilnehmer dann von der A14 runtergeleitet. Und da sind die Umleitungen einerseits über die B107 nach Grimma und dann über die S38 nach Mutschen eingerichtet und dann auch umgedreht. Also da muss man wirklich nur folgen und eventuell auch 2-3 Minuten mehr einplanen als normalerweise.
0: Ist das jetzt eine Untertreibung mit den 2-3 Minuten oder mal realistisch? Was denken Sie, wie lange braucht man da zusätzlich?
21: Ja, das ist immer schwierig einzuschätzen. Was ich aber sagen kann, wir haben auf jeden Fall dieses Zeitfenster jetzt am Wochenende und in der Ferienzeit so gewählt, dass weniger Verkehr als normalerweise auf den Autobahnen unterwegs ist. Also vielleicht wirklich realistisch gesehen 10 Minuten mehr einplanen und sie kommen da gut durch.
0: Okay, wir haben ja am Anfang angefangen auch mit dem technischen Aspekt, was da jetzt passiert. Ist das ein sehr, sehr kompliziertes Manöver, also bautechnisch gesehen? Ich frage deswegen, weil ich mich frage, kann da auch was schief gehen? Also könnte es auch sein, dass dann der Verkehr erst am, sagen wir mal, Dienstag früh wieder freigegeben wird statt Montag?
21: Also ich selbst bin ja keine Bauingenieurin, aber ich habe vor wenigen Minuten nochmal mit meinem Kollegen gesprochen, der das Ganze geplant und vorbereitet hat. Und der ist da wirklich frohen Mutes, also die sind da top vorbereitet. Und es ist auch so, dass diese Vollsperrung wirklich nur für die notwendigen Arbeitsschritte geplant ist. Das heißt, diese Schritte sind wirklich absehbar und planbar. Und sobald das abgeschlossen ist, können wir die Autobahn noch wieder freimachen. Und danach laufen auch noch andere Arbeiten, aber dann unter laufendem Verkehr. Also ich kann ziemlich sicher sagen, dass wir am Montagmorgen fertig sind.
0: Und wir sind alle gespannt, wie das dann aussieht, wenn man über die verschobenen Fahrspuren dann wieder zwischen Dresden und Leipzig fahren kann ab nächster Woche. Theresa Loke war das von der Autobahn GmbH. Frau Loke, ich danke Ihnen.
21: Danke.
0: Und es ist 8.22 Uhr.
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0: Der Kampf gegen HIV und AIDS ist sehr teuer, zu teuer, so der Tenor auf der Welt-AIDS-Konferenz, die heute in Rio de Janeiro zu Ende geht. Denn zum einen wird die internationale Finanzhilfe knapp, zum anderen verlangen Pharmaunternehmen extreme Preise für neue HIV-Medikamente. So wie beim Mittel Lenacapavir, ein hochwirksames Medikament zur Vorsorge und Behandlung. Die Frage, wie macht man es billiger und welche Kosten sind gerechtfertigt? Oliver Neuroth.
22: Immer wieder fällt das Wort Gamechanger auf dieser Welt-AIDS-Konferenz. Experten und Aktivisten stecken viel Hoffnung in das Medikament Lenacapavir, bezeichnen es als einen der größten Fortschritte der vergangenen Jahrzehnte. Um sich vor einer HIV-Infektion zu schützen, reicht eine Spritze Lenacapavir alle 6 Monate, dank einer völlig neuen Wirkstoffklasse. Bisher sind zur Prävention täglich Tabletten nötig. Holger Wicht von der Deutschen AIDS-Hilfe erklärt in Rio:
23: Wir haben mit Lenacapavir die Möglichkeit, so etwas Ähnliches wie eine Impfung zu machen und damit Menschen zu schützen. Das ist ja das, wonach schon lange gesucht wurde, was bisher aber nicht möglich gewesen ist, eine Impfung für HIV zu entwickeln. Jetzt ist es ein Medikament, aber die Wirkung ist sehr, sehr ähnlich und das Potenzial, das drin steckt, ebenfalls.
22: Aber dieses Potenzial hat ihren Preis. Der US-Hersteller Gilead verlangt für die HIV-Prävention fast $30.000 pro Jahr für 2 Spritzen. Wird ein HIV-Infizierter mit Lenacapavir behandelt, was auch möglich ist, liegt der Preis bei über $40.000.
1: Comércio e saúde não pode ser comercializável.
22: Eloan Pinheiro spricht von Kommerz und davon, dass Gesundheit nicht kommerzialisiert werden darf. Die Wissenschaftlerin ist eine Fachfrau, wenn es darum geht, teure Medikamente günstiger zu machen. Sie war maßgeblich daran beteiligt, dass in Brasilien in den vergangenen Jahrzehnten HIV-Generika produziert wurden, also Nachahmermedikamente.
1: Lenacapavir pode ser feito.
22: Auch Lenacapavir kann günstiger produziert werden. Studien haben gezeigt, dass ein Preis von höchstens $40 pro Jahr möglich ist. Das ist kein Preis, den Gilead vorschlägt. Es ist der realistische Preis. Wahrscheinlich wäre sogar noch ein niedrigerer machbar. Die Studien ergeben auch, selbst bei einem Jahrespreis von $40 würde der Hersteller noch Gewinn machen. Die US-Firma Gilead erklärt auf der Konferenz, es liefen Verhandlungen mit einigen Ländern, um die Preise abzusenken. Auch gäbe es Gespräche über mögliche Generika-Produktionen. Doch diese Ankündigungen sind den meisten Konferenzteilnehmern in Rio zu wenig. Der Hersteller Gilead und internationale Partner haben ein Programm gestartet, um Lenacapavir in afrikanischen Ländern mit hoher HIV-Belastung bereitzustellen, aber in vergleichsweise kleinen Mengen. Holger Wicht von der Deutschen AIDS-Hilfe stellt fest:
23: Wir sehen an diesem Medikament erneut auf grausame Weise, wie stark ökonomische Interessen manchmal die Versorgung von Menschen verhindern, sowohl die medizinische Versorgung zur Therapie als auch die Präventionsmaßnahmen.
22: Der Appell, der von dieser Welt-AIDS-Konferenz in Rio ausgeht, ist eindeutig. Jeder müsse Zugang zu neuen, hochwirksamen HIV-Medikamenten bekommen, nicht nur eine privilegierte Gruppe.
0: Aus Rio de Janeiro war das Oliver Neuroth.
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0: Die Ostsee ist immer noch eines der beliebtesten Reiseziele der Deutschen. Auch bei unserem Hörer Bernd Richter aus Weißwasser. Der war erst vor kurzem mit dem Auto dort, wäre aber viel lieber mit dem Zug gefahren. Und daher seine Frage.
2: In den 60er und 70er Jahren sind wir oft an die Ostsee in Urlaub gefahren. Hingekommen sind wir mit dem Bäderzug. Er startet, glaube ich, in Zittau. In Weißwasser konnte man auch einsteigen und es ging durch bis nach Stralsund. Viermal müsste ich umsteigen, wenn ich heute mit dem Zug von Weißwasser zur Ostsee fahren wollte. Warum gibt es diese Bäderzüge nicht mehr?
0: Na, dazu jetzt Marius Rudolph.
14: In den Urlaub mit der Eisenbahn. Mit diesem Spruch und cartoonhaften Plakaten, auf denen Urlauber auf einem Seepferdchen reiten, warb die DDR für ihre Bäderzüge. Deren Geschichte beginnt Anfang der 50er Jahre. Die Ostsee war damals schon eines der beliebtesten Ferienziele des Landes. Dorthin zu kommen, war aber vor allem für die Menschen in der Mitte und im Süden der DDR gar nicht so leicht, erzählt Eisenbahnhistoriker Wolf-Dietger Machel.
3: Der Motorisierungsgrad war ja damals noch sehr, sehr gering. Und da hat man sich gesagt, es wäre eigentlich günstig, von bestimmten Zentren im Süden der DDR in die Urlaubszentren der Ostsee durchgehende Schnellzüge einzurichten. Der Vorteil bestand darin, dass die Züge ohne umzusteigen bis an diese Ostseebäder ranfuhren.
14: Solange es die DDR gab, gab es auch die Bäderzüge. Mit der Wiedervereinigung wurde ihr Betrieb aber eingestellt.
3: Die Bäderzüge fuhren bis zum September 1990, bis auf ganz wenige Ausnahmen. Es gab zur Insel Usedom noch ein paar Verbindungen bis zum September 1991. Dann war aber wirklich Schluss. Der Grund: zu geringe Auslastung, weil die Bürger und die Urlauber sich doch für andere Urlaubsregionen inzwischen entschieden hatten. Die Reisefreiheit war da.
14: Ähnlich begründet die Deutsche Bahn das Aus der Bäderzüge. Auf Anfrage von MDR aktuell schreibt das Unternehmen, dass die Verhältnisse zu DDR-Zeiten nicht mehr mit den heutigen vergleichbar seien. Das Bild würden inzwischen vor allem Individualtouristen prägen.
5: Für diese hält die DB ein breites Angebot an Zugverbindungen auch aus Mitteldeutschland bereit, auch wenn diese nicht mehr als Bäderzüge betitelt werden. Unter anderem von Erfurt, Halle, Magdeburg, Stendal oder Dresden sind verschiedene Ziele an der Ostsee erreichbar. Weitere Ostseebäder mit nur einem Umstieg in den Nahverkehr.
14: Die Deutsche Bahn spricht von einer guten Anbindung und sieht deshalb keinen Bedarf, das Angebot auszubauen. Der Bundestagsabgeordnete Matthias Gastel von den Grünen ist da anderer Meinung.
24: Wir können uns sehr gut vorstellen, und das ist auch unser Ziel grüner Bahnpolitik, auch saisonale Verkehre, die es mal gegeben hat, also sowas wie unter dem Stichwort Bäderzug mal bekannt gewesen ist, wieder einzuführen, indem wir entsprechende wirtschaftliche Anreize setzen.
14: Funktionieren soll das, indem die Trassenpreise angepasst werden. Die regeln, wie viel ein Bahnunternehmen für die Nutzung der Schieneninfrastruktur an den Bund zahlen muss. Die Grünen wollen die Preise auf wenig genutzten Strecken abseits der Metropolen senken. Die sollen dadurch für die Deutsche Bahn und FlixTrain wieder attraktiver werden. Und damit, so der Plan, könnten auch kleinere Städte besser an den Fernverkehr angebunden werden. Zum Beispiel Weißwasser an die Ostsee.
0: Marius Rudolph zur Frage, warum gibt es keine expliziten Bäderzüge mehr? Das war Hörermachen-Programm an diesem Freitag. Kommen wir zum Wetter, zum heutigen Josefine Bechler im Wetterstudio. Hoffentlich wird es nicht so heiß wie gestern.
4: Ja, das wird es nicht. Aber wir schaffen trotzdem natürlich Temperaturen über 30 Grad in den meisten Regionen. Ja, nur so nördlich vom Harz werden wir vielleicht bei 29 Grad dann enden. Aber es gibt auch eine örtlich 36 Grad voraussichtlich in der Oberlausitz. Ansonsten kommt auch ganz gut die Sonne durch. Neben der Sonne sind aber heute zur Abwechslung auch ein paar Wolkenfelder am Himmel und es sind auch einzelne Schauer und Gewitter im Laufe des Tages möglich, vor allem dann später, so zum späteren Nachmittag, Abend, und da können sie auch unwetterartig mit Hagel, Starkregen und Sturmböen sein.
0: Okay, also für die Nacht dann die Fenster lieber zumachen, ne?
4: Nein, wir wollen ja auch durchlüften. Also, oder vielleicht dann doch.
0: Nicht, dass es dann reinregnet,
4: ja,
0: oder
4: reinhakelt. Ja, das ist natürlich schon das Thema. Es werden auch in der Nacht einige Schauer und Gewitter durchziehen. Und auch morgen Vormittag ist noch ein Schauer- und Gewitter-Schwerpunkt. Aber wenn man bedenkt, dass die Temperaturen zurückgehen, ist es vielleicht auch verlockend, bei 18 bis 14 Grad das Fenster zu öffnen.
0: Josefine Bechler, danke soweit. Und so geht's hier weiter gleich im Programm. Im Sport geht's um den akuten Beef zwischen der UEFA und der FIFA. Und dann die Frage, was prägt die politischen Vorlieben von Jugendlichen? Da gibt's nämlich deutliche Unterschiede nach Schulform, nach Elternhaus und nach Bundesland. Baden-Württemberg, Sachsen und Schleswig-Holstein wurden da verglichen. Dazu mehr in 20 Minuten.
20: 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Um 8.30 Uhr mit Markus Neumann. Sachsens Ministerpräsident Michael Kretschmer hat der Bundesregierung gedroht, die Renten- und Pflegereform im Bundesrat scheitern zu lassen. Der CDU-Politiker sagte dem Redaktionsnetzwerk Deutschland, ohne Änderungen werde man den Plänen nicht zustimmen. Er verwies darauf, dass die Menschen im Osten von den Reformen besonders betroffen wären. Bereits gestern hatte er mit den Regierungschefs von Thüringen und Sachsen-Anhalt unter anderem gefordert, an der abschlagsfreien Rente nach 45 Beitragsjahren festzuhalten. Bundeswirtschaftsministerin Katharina Reiche wies die Forderung bereits zurück. In der EU haben Verbraucher ab heute ein Recht auf Reparatur von Elektrogeräten. Das gilt etwa für Waschmaschinen, Kühlschränke, Fernseher oder Smartphones. Hersteller müssen Ersatzteile bereitstellen und Geräte innerhalb einer angemessenen Zeit zu einem angemessenen Preis reparieren. Die Verbraucherzentrale Sachsen kritisiert im MDR, dass offen bleibe, was angemessen bedeute. Das Netzwerk Runder Tischreparatur verweist darauf, dass es flächendeckend zu wenig Werkstätten gäbe. Die Zahl der Abschiebungen aus Deutschland ist im ersten Halbjahr zurückgegangen. Das geht aus einer Antwort des Bundesinnenministeriums auf eine Anfrage der AfD hervor. Bis Ende Juni wurden demnach rund 9.600 Menschen abgeschoben. Im gleichen Zeitraum des Vorjahres waren es noch mehr als 11.800. Zusätzlich reisten im ersten Halbjahr mehr als 9.200 Menschen mit staatlicher Unterstützung freiwillig aus. In der russischen Millionenstadt Wolgograd haben ukrainische Drohnen eine Ölraffinerie und ein Lagerhaus des Online-Händlers Wildberries getroffen. Nach Angaben des Gouverneurs der Region wurden 5 Menschen verletzt. Die Ukraine hatte in den vergangenen Tagen bereits mehrfach Wildberries Logistikzentren angegriffen. Sie begründet die Angriffe damit, dass über die Plattform auch militärische Güter wie Drohnen und Panzerplatten angeboten würden. KI-Modelle des US-Unternehmens Anthropic haben sich unbefugt Zugriff auf Computersysteme von 3 Firmen verschafft. Laut Unternehmen hatten die Programme aufgrund eines Fehlers in der Testumgebung ungeplant Zugang zum Internet und drangen so in reale Systeme ein. Die Vorfälle seien zunächst ungemerkt geblieben und erst jetzt nach einer Überprüfung von mehr als 141.000 Testläufen entdeckt worden. Vor wenigen Tagen hatte der ChatGPT-Entwickler OpenAI einen ähnlichen Sicherheitsvorfall bekannt gemacht. Das waren die Nachrichten. Zum Wetter und damit zunächst zu den aktuellen Temperaturen. Artern bewölkt 22 Grad, Dresden fast wolkenlos 22, Eisenach stark bewölkt 17, Erfurt wolkig 19 Grad, Gardelegen leicht bewölkt 19, Hoyerswerda wolkenlos 22 Grad, Magdeburg wolkenlos 19, Neuhaus am Rennweg wolkig 19 Grad, Oschatz fast wolkenlos 21 Grad, Plauen wolkenlos 19, Wernigerode wolkig 21 und Lutherstadt-Wittenberg sonnig bei 22 Grad. Heute heiter, im Verlauf auch Wolken, dabei vereinzelt Schauer und Gewitter, regional mit Unwettergefahr durch heftigen Starkregen, Hagel und schweren Sturmböen möglich, bei Spülen 30 bis 36 Grad. In der Nacht von Südwesten her zum Teil schauerartig, teils gewittriger Regen, mitunter unwetterartig bei 18 bis 15 Grad. Morgen dann von Westthüringen bis in den Norden von Sachsen-Anhalt sonnig. Ansonsten zeitweise Schauer und Gewitter bei 25 bis 28 Grad. MDR aktuell Verkehrsdienst. Die A38 in Richtung Göttingen ist zwischen Nordhausen und Nordhausen-West nach einem Unfall gesperrt. A71 Richtung Sangerhausen zwischen Arnstadt Nord und dem Kreuz Erfurt ist die linke Fahrspur nach einem Unfall gesperrt. Und gesperrt sind folgende Straßen im Landkreis Bautzen zwischen Miltitz und dem Abzweig Peritz wegen eines defekten Schwertransports und im Erzgebirgskreis zwischen Großrückerswalde und Marienberg nach einem Unfall. Soweit der MDR Aktuell Verkehrsdienst, die Zeit 8.34 Uhr.
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0: Im Studio Hanno Gries. Ich grüße Sie. Guten Morgen. Die Hitze hat Deutschland wieder im Griff. In Sachsen-Anhalt wurde ein neuer Juli-Rekord aufgestellt mit 40,5 Grad gestern in Bernburg. Der Deutsche Wetterdienst meldet den fünften Monat in Folge mehr Sonne als üblich. Der Juli ist viel zu trocken. Die Flüsse führen kaum noch Wasser. Ist das die neue Normalität? Dazu Kommentare deutscher Medien.
7: Die Lausitzer Rundschau aus Cottbus schreibt, in Rhein, Donau und anderen Flüssen musste der Schiffsverkehr teilweise eingestellt werden. Das Robert-Koch-Institut meldet, dass diesen Sommer knapp 10.000 Menschen infolge der hohen Temperaturen gestorben sind. In Frankreich und Spanien erleben die Menschen ein neues Ausmaß an Waldbränden. Natürlich hat es heiße oder trockene Sommer immer gegeben, doch nun sind sie von der Ausnahme zur Regel geworden. Der europäische Sommer hat seine Unschuld endgültig verloren. Die Rhein-Neckar-Zeitung aus Heidelberg fragt, kann es die richtige Reaktion sein, Wälder abzuholzen, um dort Windräder zu errichten, damit diese helfen, den CO2-Ausstoß zu reduzieren? Da bleibt doch ein großes Fragezeichen. Ein noch größeres, wenn nach der schrecklichen Ahrtalflut an derselben Stelle wieder Häuser gebaut werden, obwohl diese Standorte doch offensichtlich gefährdet sind. Und deutsche Innenstädte werden systematisch in Betonwüsten verwandelt. Baumlose Plätze, Schulen ohne jeglichen Außenschatten. Dafür dann emotional geführte Debatten über Klimaanlagen für Klassenzimmer. Was soll das? Die Frankfurter Rundschau zeigt sich resigniert und schreibt, trotzdem schauen die Entscheiderinnen und Entscheider in Bund und Ländern und eigentlich weltweit meist nur zu und machen nix. Jedenfalls nicht genug. Oder sie machen für sich persönlich das Beste draus. Für die Gemeinschaft hier und auf der großen heißen Welt ist das zu wenig. Auf rnd.de ist zu lesen, die Verantwortung auf die Länder und Kommunen abzuschieben, ist nicht mehr akzeptabel. Eine von Bundeskanzler Friedrich Merz eingesetzte Hitze-Expertenkommission, die feste Handlungsempfehlungen vorlegt, wie die Bevölkerung vor den hohen Temperaturen geschützt werden kann, ist überfällig. Stattdessen bleibt der Kanzler stumm, geradezu gleichgültig. Das ist ein politisches Versäumnis auf Kosten der Gesundheit aller. Abschließend die Thüringer Allgemeine aus Erfurt. Wir müssen endlich begreifen, Sommer wie diese sind die neue Wirklichkeit in einer sich aufheizenden Welt. Wer jetzt noch so tut, als könne man sich daran gewöhnen, ignoriert die Grenzen des menschlichen Körpers. Hitzeschutz muss so selbstverständlich werden wie Hochwasserschutz. Und Klimaschutz ist kein grünes Wunschdenken, sondern schützt Leben, hier und jetzt.
0: Das waren die Pressestimmen gesammelt hier in der Medienschau. Seit zwei Tagen ist der CDU-Politiker Steffen Bilger neuer Bundesverkehrsminister. Er hat ein Amt mit vielen Baustellen übernommen, im wörtlichen Sinne, vor allen voran der Sanierungsstau bei der Deutschen Bahn. Immerhin gibt es aber ja das Sondervermögen für die Infrastruktur, die vielen Milliarden, die investiert werden sollen. Aber wo hakt's denn immer noch über die mitteldeutschen Erwartungen an den neuen Uta Georgi?
8: Jena ist eine Universitätsstadt mit Exzellenzsiegel der Europäischen Kommission. Gleichzeitig ist die 110.000 Einwohnerstadt Zentrum der deutschen Optik- und Feinmechanikindustrie. Auch hier Leistung auf Spitzenniveau. In Sachen Bahnanbindung aber dümpelt Jena hinterher. Hier fordert Oberbürgermeister Thomas Nitsche vom neuen Bundesverkehrsminister endlich Tempo.
9: Für Städte wie Jena, die nur noch IC-Anschluss haben, ist die Gefahr, dass wenn der Bund nicht bereit ist, entweder das Gebot der Eigenwirtschaftlichkeit aufzuheben oder aber eine Öffnung für Nahverkehrstickets, wo dann die Länder mitfinanzieren dürften und auch müssten. Einen dieser beiden Wege oder besser noch beides sollte der Bund beschreiten. Und das ist eine Erwartungshaltung, die ich auch an den neuen Verkehrsminister habe.
8: Ebenso erwartet Nitsche, dass der Ausbau der 115 Kilometer langen Mitte-Deutschland-Verbindung über Jena wie geplant vorangeht. Damit soll der Schienenverkehr zwischen Mitteldeutschland und dem Ruhrgebiet besser werden. Die Bundesregierung will dafür im nächsten Haushalt zusätzliche Mittel bereitstellen. Dem muss der Bundestag aber noch zustimmen. Nordwestlich von Jena schaut der Oberbürgermeister von Mühlhausen, Johannes Bruns, auf ein Projekt vor seiner Haustür.
10: Das wäre einfach wichtig, dass die Strecke Grotha-Leine-Felde ausgebaut wird, und zwar doppelgleisig und vor allem auch, dass die Elektrifizierung kommt. Das ist eine sehr dringliche Strecke. Sie ist im Bundesverkehrswegeplan drin, auch als vordringlich ausgewiesen. Damit würde man eben auch die Region besser anbinden an den Verkehrsknotenpunkt Erfurt oder auch Göttingen. Also wäre ein deutlicher Mehrgewinn.
8: Damit würden sich die Reisezeiten für Berufspendler verringern, aber auch die Bedingungen verbessern für den Güterverkehr zwischen Thüringen, Niedersachsen und Nordrhein-Westfalen. Bruns hofft, dass die Ausbaupläne auch unter dem neuen Verkehrsminister Bestand haben. Ein Bekenntnis aus Berlin zum Wirtschaftsstandort Südwestsachsen wünscht sich seinerseits Martin Witschers, bei der IHK Chemnitz Geschäftsführer für Standortpolitik.
11: Das Sondervermögen muss endlich in konkrete Infrastrukturprojekte fließen. Das ist einerseits wichtig für die Bauwirtschaft, andererseits ist es natürlich auch wichtig für eine verlässliche Verbindung für den Güterverkehr und für die Industrie. Wenn ich hier an die Region Südwestsachsen denke, ist es natürlich ein Projekt, was uns am meisten rumtreibt. Das ist die leistungsfähige Bahnverbindung Chemnitz-Leipzig. Dort brauchen wir endlich wirklich einen Start und eine Verbindung, die auch Fernverkehr einschließt.
8: Neben Kommunen und Wirtschaft haben auch die Fahrgäste klare Erwartungen an den neuen Bundesverkehrsminister. So fordert der Fahrgastverband Pro Bahn schnelle Entscheidungen, sagt Vorsitzender Markus Haubold.
12: Was wir dringend brauchen, ist eine Reform des Trassenpreissystems. Momentan haben wir den Zustand, dass im Nahverkehr die Schienenmaut relativ hoch ist und die Finanzen dort dann auch nicht mehr ausreichen, um den Verkehr weiterhin fahren zu lassen. Also wir haben jetzt schon den Zustand, dass einzelne Verkehrsverbünde über den Sommer zum Beispiel den Fahrplan ausdünnen, weil die Gelder nicht mehr reichen. Also hier muss dringend nachgebessert werden. Da ist bisher zu wenig passiert.
8: Es müsse auch bei der Elektrifizierung der Strecke Dresden-Görlitz vorangehen, so Haubold. Und die Mittel für den Ausbau der Sachsen-Franken-Magistrale sollten endlich freigegeben werden. Eine lange Aufgabenliste aus Mitteldeutschland für den neuen Bundesverkehrsminister Steffen Bilger.
0: Uta Georgi berichtete damit 8.41 Uhr.
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14: Maxi Bayer im Studio, schönen guten Morgen. Es ist ein Machtkampf, wie ihn der Weltfußball lange nicht erlebt hat. Die FIFA will private Investoren an den kommerziellen Rechten ihrer größten Turniere beteiligen und verspricht Milliarden, die in den Fußball auf der ganzen Welt fließen sollen. Für die UEFA ist das allerdings keine Modernisierung, sondern ein gefährlicher Präzedenzfall. Sie befürchten, dass die Weltmeisterschaft Schritt für Schritt zur Handelsware wird. Und jetzt verschärft Europa den Ton drastisch. Sollte FIFA-Präsident Gianni Infantino seine Pläne gegen den Widerstand durchdrücken, dann droht die UEFA mit einem Boykott aller FIFA-Wettbewerbe. Das wurde gestern auf einer Dringlichkeitssitzung beschlossen und wenig später legte auch der für Nord- und Mittelamerika sowie die Karibik zuständige Verband CONCACAF sein Veto ein. David Luding verfolgt für uns die Situation. David, was bedeutet das für den FIFA-Boss und seine Geschäftsidee?
25: Aus Gianni Infantinos Sicht nichts Gutes. Mit der UEFA und der CONCACAF haben sich jetzt nämlich zwei Verbände geschlossen und einstimmig gegen seine Idee positioniert. Unter dem Strich heißt das, dass bereits 96 von insgesamt 211 FIFA-Mitgliedstaaten Infantinos Plan vehement ablehnen. Damit steht der Investorendeal schon kurz vor dem Kollaps. Zur Umsetzung braucht es nämlich eine absolute Mehrheit unter den FIFA-Mitgliedstaaten. Bedeutet, aus den übrigen Verbänden müsste jetzt so gut wie jedes Mitglied seine Zustimmung geben. Und selbst wenn dies geschehen sollte, halte ich eine Umsetzung für absolut unrealistisch, da die Europäer ja schon mit einem Boykott aller FIFA-Turniere gedroht haben. Und ohne Europa verliert eine Fußball-WM nicht nur massiv an Reiz, sondern auch an Wert. Und das ist wahrscheinlich auch für Infantino keine Option, denn der will ja mehr Geld aus den Weltmeisterschaften ziehen. Und wie das ohne die Europäer funktionieren soll, kann ich mir überhaupt nicht vorstellen.
13: Dankeschön, David. 2018 gab es übrigens schon einmal den Fall, dass Infantino Pläne hatte, mit einer Investorengruppe einen Milliardendeal abzuschließen. Da ging es damals um die Schaffung neuer Wettbewerbe. Geworden ist daraus nichts, weil sich die UEFA querstellte. Bleibt also spannend. Wir bleiben auch beim Fußball, kommen aber zurück nach Mitteldeutschland. Denn mit 121 Torbeteiligungen in 180 Partien ist Barış Artık der Unterschiedsspieler beim 1. FC Magdeburg. In dieser Woche hat er seinen Vertrag beim FCM vorzeitig bis 2029 verlängert. Was jetzt auf den ersten Blick wie eine normale Kadermeldung klingt, ist für die Menschen im Blau-Weiß aber viel mehr. Und auch für Artık selbst. Sabrina Bramowski hat ihn getroffen.
15: Die Sonne brutzelt über der Magdeburger Arena. Stadionkater Heinzi huscht von Schattenplatz zu Schattenplatz. Die Mitarbeiter der Fanbetreuung schlecken ein Eis. Und Barış Artık, dem ist zwar auch
16: ist schon heiß, ne?
15: Heiß, doch auf die gefrorene Nascherei verzichtet er.
16: Wir sind in der Vorbereitung, da versucht man gewisse Sachen auch zu widerstehen.
15: Artık setzt eher auf Eistonne statt Eis am Stiel. Mannschaftsleiter Heiko Horner ist immer noch euphorisiert ob der Vertragsverlängerung des FCM-Stars bis 2029. Nach der Bekanntgabe prasselte eine Flut an Glückwünschen und Kommentaren auf Artık ein.
16: Ja, ich kriege immer noch Gänsehaut, das sieht man. Man spürt einfach die Liebe, die Wertschätzung und das ist extrem besonders. Ich glaube, nicht viele Fußballer können sowas spüren, was ich aktuell spüre.
15: Artık kommt im Januar 2021 aus der Vereinslosigkeit nach Magdeburg, ist kurz davor, seine Fußballkarriere zu beenden.
16: Ich glaube, es ist eine Bilderbuchkarriere hier in Magdeburg. Ich glaube, diese Geschichte kann man vorher nicht planen.
15: In Magdeburg findet er sein sportliches und privates Glück. Hier werden seine beiden Kinder geboren. Hier wird er zur Identifikationsfigur. Ist in 180 Einsätzen an 121 Toren beteiligt. Artık macht den Unterschied. Mit ihm steigt der FCM in die zweite Bundesliga auf, etabliert sich dort als feste Größe.
16: Für mich war es wichtig, dass ich nach meiner Karriere sagen kann, dass ich eine geile Karriere hatte, dass ich Menschen glücklich machen konnte.
15: Das hat er jetzt schon geschafft, auch dank seiner Disziplin. Und bevor das Eis schmilzt, das er ja nicht anrührt, bringt er es noch schnell dem Trainerstab mit.
16: Ich nehme für Pat Sander und Erwin nehme ich noch Eis mit. Ich glaube, die freuen sich drauf.
17: Die dürfen.
16: Die sollen auch.
15: Barış Artık ist Teamplayer. Auch neben dem Platz.
13: Das kann er dann morgen gleich wieder unter Beweis stellen, denn die Magdeburger absolvieren ab 14.30 Uhr ihr letztes Vorbereitungsspiel zu Hause gegen den englischen Premier League-Absteiger West Ham United. Und auch Dynamo Dresden lädt zur Zweitliga-Generalprobe. 14 Uhr gegen Bundesligist Union Berlin gibt es dann übrigens live zu sehen bei Sport im Osten im MDR Fernsehen.
0: In einer halben Minute, 8.46 Uhr, unser Top-Thema. Sachsens Ministerpräsident Kretschmer, der Bundesregierung droht, die Renten- und Pflegereform im Bundesrat scheitern zu lassen. Er meint nämlich, dass die Menschen im Osten von den Reformen besonders betroffen wären. Vor allem will er, dass es auch künftig eine abschlagsfreie Rente nach 45 Beitragsjahren gibt. Weitere Meldungen mit Markus Neumann.
20: Bei einer Explosion in einer Kohlemühle im Süden von Pakistan sind Dutzende Arbeiter ums Leben gekommen. Wie die Behörden in der Provinz Belutschistan mitteilten, wurden bislang 34 Leichen geborgen. Rettungskräfte suchten nach weiteren vermissten Bergleuten. In Zwickau gilt auf dem Marienplatz weiterhin ein Alkoholverbot. Das hat der Stadtrat in einer Sondersitzung beschlossen. Das Verbot war zunächst auf einen Monat befristet. Zwickaus Oberbürgermeisterin Konstanze Arndt sagte dem MDR, auf dem Platz sei es immer wieder zu Vermüllung, Vandalismus und Auseinandersetzungen gekommen, auch wegen steigenden Alkoholkonsums. Auf der A38 in Thüringen sorgt ein Lkw-Unfall für Behinderungen. Wie die Autobahnpolizei mitteilte, ist bei Nordhausen ein Lastwagen umgekippt. Die beiden Insassen seien leicht verletzt worden. Zunächst musste die Autobahn in beide Richtungen gesperrt werden. Derzeit ist sie nur noch in Richtung Göttingen blockiert. Das Wetter, heute viel Sonne, vereinzelt Schauer und Gewitter mit Unwetterpotenzial bei schwülen 30 bis 36 Grad. In der Nacht zum Teil schauerartiger, teils gewittriger Regen, mitunter unwetterartig bei 18 bis 15 Grad. Morgen ein Durchzug von Schauern und Gewittern im Norden und Westen, Wetterberuhigung. Die Temperaturen gehen leicht zurück auf 25 bis 28 Grad. MDR aktuell Verkehrsdienst. Vorsicht auf der A4 Frankfurt Richtung Dresden. In Höhe Dresden-Hellerau liegt ein großes Metallteil auf der Fahrbahn. Die A38 in Richtung Göttingen ist zwischen Nordhausen und Nordhausen-West nach einem Unfall gesperrt. Und folgende Straßen sind gesperrt im Landkreis Bautzen zwischen Miltitz und dem Abzweig Prietitz wegen eines defekten Schwertransports, im Erzgebirgskreis zwischen Großrückerswalde und Marienberg nach einem Unfall und im Landkreis Nordsachsen zwischen Döbrichau und Rehfeld Bahnhof wegen eines Feuerwehreinsatzes. Soweit der MDR Aktuell Verkehrsdienst, die Zeit 8.48 Uhr.
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0: Es war ein schreckliches Ende für ein buntes Fest. In Berlin war am vergangenen Wochenende ein islamistischer Gefährder mit einem weißen Van in Teilnehmende des Christopher Street Days gefahren. Eine Frau wurde getötet und 29 weitere Menschen

0: dann da an uns alle weitergetragen wurden. Und so wie Sie sagen, hat natürlich gleich den CSD in Naumburg im Hinterkopf. Wir haben im vergangenen Jahr schon einen sehr friedlichen, einen sehr bunten CSD in Naumburg erlebt. Und natürlich waren dann die Gedanken, wie bekommen wir das dieses Jahr in Naumburg auch so hin? Aber wie gestalte ich diese Veranstaltung für alle Teilnehmer, auch für alle Bürgerinnen und Bürger in Naumburg sicher?
1: Gab es den Gedanken an eine Absage?
0: Nein, diesen Gedanken gab es bei mir überhaupt nicht. Ich denke auch, dass wir hier Flagge zeigen müssen. Wir müssen in Naumburg und im Burgenlandkreis letztendlich hier für Freiheit, für Sichtbarkeit, für die queere Bewegung und den Christopher Street Day hier stehen. Letztendlich ist mir das ganz wichtig, dass wir hier ein Zeichen gegen Extremismus, gegen Hass und gegen Gewalt hier setzen. Ja, und eben für Solidarität und für die Gemeinschaft werben.
1: Ist all das vielleicht bei Ihnen in der Stadt, bei Ihnen in der Region wichtiger noch als möglicherweise in einer Stadt wie Leipzig oder auch in Berlin? Also ich sag mal, der Burgenlandkreis ist ja nun nicht gerade eine urbane Region. Und bei der Bundestagswahl hat die AfD dort 42% bekommen. In Ihrer Stadt, muss ich der Vollständigkeit halber gerne hinzufügen, nur 17%. Trotzdem, wie gefährdet sind Schwule und Lesben in Ihrer Region und in Ihrer Stadt? Was merken Sie da?
0: Also ich glaube nicht, dass die in Naumburg in der Region gefährdeter sind als in der Großstadt. Ich erlebe unsere Naumburger Stadtgesellschaft als sehr, sehr offen, auch sehr bunt, sehr vielfältig. Ich habe tatsächlich auch in meinem Bekanntenkreis mehrere Menschen, die hier zur queeren Community gehören. Und auch der letztjährige CSD hat gezeigt, gerade in Naumburg, dass da viele Bekundungen da waren für die Teilnehmer. Nicht nur wir am Rathaus haben die Regenbogenfahne gehisst, sondern auch die Kirchengemeinde an St. Wenzel. Viele Privateigentümer in ihren Häusern hatten Regenbogenfahnen gehisst. Also ich glaube, dass wir in Naumburg hier eine sehr offene Gesellschaft haben.
1: Ist denn dieser CSD jetzt an diesem Samstag gefährdeter alleine durch das Geschehen in Berlin, als es vielleicht im letzten Jahr der Fall war?
0: Das hoffe ich nicht. Wir haben aber natürlich jetzt zusammen mit allen Sicherheitsbehörden und der Polizei jetzt im Vorfeld doch noch zahlreiche Zusammenkünfte gehabt, wie wir einen weitestgehend sicheren CSD hier in Naumburg letztendlich dann und friedlichen CSD hoffentlich veranstalten können.
1: Ja. Wenn Sie weitestgehend sagen, die Queerbeauftragte der Bundesregierung, die SPD-Abgeordnete Sophie Koch aus Dresden, hat vor der wachsenden Bedrohung queerer Menschen gerade durch Rechtsextremisten und gerade in Ostdeutschland gewarnt. Und sie hat einen Vergleich gezogen und hat gesagt, wir brauchen hier im Osten Hundertschaften, um so eine Veranstaltung zu schützen, während man bei einer Pride-Demo in Köln eine Kreuzung alleine mit einer Fahrradpolizistin absichern könne. Wie viel Schutz braucht der CSD jetzt bei Ihnen?
0: Der CSD hat natürlich großen Schutz. Ich kann aber nicht beurteilen, ob es tatsächlich so ist, dass in einer westdeutschen Großstadt das anders wäre. Also ich denke, dass es mit Sicherheit genauso Menschen im Westen gibt, die hier feindselig sind oder gegen diese Bewegung sind. Ich glaube nicht, dass da ein großer Unterschied zwischen Ostdeutschland und Westdeutschland ist, was jetzt aber auch dieses Sicherheitsbedürfnis und Sicherheitsaufkommen anbetrifft. Kann ich jetzt überhaupt nicht beurteilen, ob da ein Riesenunterschied zwischen West und Ost ist. Ich sehe auch da keinen so einen großen Unterschied zwischen kleineren Städten und größeren Städten. Wie gesagt, ich bin froh, dass wir den CSD jetzt zum wiederholten Male jetzt im Burgenlandkreis hier in Naumburg haben und bin mir sicher, dass das eine friedliche Veranstaltung wird. Und wir sind, denke ich, alle zusammen mit den Behörden und der Polizei gut vorbereitet.
1: Und hat dieser CSD so kurz vor der Landtagswahl vielleicht sogar noch eine besondere Bedeutung? Also die CSD-Organisatoren selber, die sehen das anscheinend so.
0: Das sehe ich nicht. Klar haben wir jetzt die Landtagswahl Anfang September, aber ich sehe da jetzt nicht einen unmittelbaren Zusammenhang.
1: Morgen findet er also statt, der CSD in Naumburg an der Saale. Mit dem Schirmherrn, dem Oberbürgermeister der Stadt, Armin Müller, konnte ich vor der Sendung reden.

Hier ist MD aktuell 8.54 Uhr, eine halbe Minute. Schon zwischen 12 und 14 Jahren entwickeln Jugendliche klare politische Vorlieben. Dabei zeigen sich deutliche Unterschiede nach Schulform, nach Elternhaus und Bundesland. So geht es aus einem neuen Policy Paper der Uni Konstanz hervor. Die Forschenden warnen allerdings vor vorschnellen Schlüssen. Eine Parteisympathie sage noch nichts darüber aus, ob Jugendliche demokratische

0: Werte ablehnen. Anja Braun aus der ARD-Wissenschaftsredaktion.
1: In der siebten Klasse sind Schülerinnen und Schüler im Schnitt 12 Jahre alt und wissen wenig über einzelne Parteien. Sie haben meistens noch keine klare politische Vorliebe. 2 Jahre später sieht das bereits anders aus, berichtet Professor Marius Busemeyer von der Universität Konstanz, der das Projekt zur Erforschung politischer Präferenzen bei Jugendlichen mitgeleitet hat.
2: Am meisten überraschend und auch interessant fand ich, wie viel sich dann doch in 2 Jahren tut. Also man kann schon sehen, dass in den 2 Jahren zwischen 12 und 14 Jahren sehr, sehr viel passiert, was politische Bewusstseinsbildung angeht, wie stark gerade beim Thema Parteienidentifikation sich dann doch einiges verändert. Und dass wir da auch schon sehr große Unterschiede zwischen Schultypen sehen, was die Beliebtheit unterschiedlicher Parteien angeht.
1: Das Forschungsteam hat dazu 3000 Jugendliche in Baden-Württemberg, Sachsen und Schleswig-Holstein 2-mal befragt. Zunächst in der 7. und dann in der 9. Klasse. Während in der 7. Klasse die allermeisten angegeben haben, dass sie mit Parteien und Politik wenig zu tun haben, ändert sich das Bild bis zur 9. Klasse. Hier zeigen die meist 14-Jährigen schon konkrete Sympathien für einzelne Parteien. Und je nach Schulform unterscheiden die sich stark. An Gymnasien waren die Grünen und andere Parteien des linken oder bürgerlichen Spektrums beliebt. An nicht-gymnasialen Schulen war dagegen die Zustimmung zur Alternative für Deutschland höher. Doch daraus lässt sich nicht ableiten, dass die Schulform alleine die politische Einstellung bestimmt, sagt Busemeyer.
2: Der sozioökonomische Hintergrund, Bildungshintergrund spielt natürlich auch eine Rolle. Also das sind verschiedene Faktoren, die da zusammenkommen. Es gibt nicht den einen Faktor, der das alles erklären kann, sondern es ist dieses Zusammenspiel dieser unterschiedlichen Einflusskräfte.
1: Das Forschungsteam warnt aber vor einer verkürzten Botschaft. Es heiße nicht automatisch, wer nicht aufs Gymnasium gehe, wähle AfD. Die Unterstützung für demokratische Grundwerte sei auch an nicht-gymnasialen Schulen groß. Hier sollte man ansetzen, findet Busemeyer.
2: Es geht auch nicht darum, bestimmte parteipolitische Sympathien da irgendwie zu beeinflussen, sondern einfach ein kritisches Verständnis für demokratische Prozesse zu fördern.
1: Denn die Schülerinnen und Schüler wurden auch gefragt, wie stark sie der Politik vertrauen.
2: Und auch da sieht man in dem Alter auch schon gewisse Unterschiede, die dann den Grundstein legen für potenziell langfristiges Misstrauen in den Staat. Und da muss natürlich an der Stelle dann oder kann dann die politische Bildung gut ansetzen.
1: Das Forschungsteam um Marius Busemeyer fordert deshalb vor allem mehr Zeit und Ressourcen für politische Bildung, besonders an nicht-gymnasialen Schulen.
0: Deutliche Unterschiede also bei Jugendlichen und was diese Unterschiede bestimmt, Anja Braun berichtete aus der Wissenschaftsredaktion. So, gleich ist es 8.57 Uhr und wir widmen uns dem Wetter, dem heutigen, mit Josefine Bechler im Wetterstudio. Josefine, es geht schon wieder hoch, glaube ich, ne?
3: Ja, wir haben schon 26 Grad aktuell in Herrnhut.
0: Yippie.
3: Genau, das ist ganz im Osten Sachsens. Es wird aber heute dann noch auf bis zu örtlich 36 Grad raufgehen und dazu gibt es auch sehr viel Sonnenschein. Es ziehen aber auch von Westen her aktuell zum Beispiel ein paar Wolken schon hinein und wir sehen auch Richtung Westen ist es im Allgemeinen etwas niedriger von den Temperaturen. Im Eichsfeld werden wir so bei maximal 30 Grad liegen und am Nordrand des Harzes bei maximal 29 Grad.
0: Weil die Kaltfront nur bis Thüringen kommt oder bis Sachsen-Anhalt oder weshalb?
3: Nein, da liegen so 2 Luftmassengrenzen bzw. Tiefdruckgebiete über uns mit ihren Ausläufern und da werden hier und da Schauer und Gewitter auftreten können und vor allem Richtung Westen hatten wir ja schon in der Nacht so eine Sturmfront, die da auch schon vermehrt für Abkühlungen gesorgt hat. Es war zwar auch in Sachsen mal windiger, aber hier ist einfach noch viel mehr von dieser Restwärme zu finden und die Schauer und Gewitter treten eigentlich fast überall auf. Also einzelne sind zumindest vorhanden, muss aber nicht und sie können auch unwetterartig sein. Auch Gewitter sind heute ein Thema.
0: Dann lass uns einen Blick auf morgen werfen.
3: Ja, morgen sieht es von den Temperaturen her eigentlich fast angenehm aus. 24 bis 28 Grad in der Spitze. Aber morgen ist auch von den Unwettern immer noch viel vorhanden. Es sind schauerartige Regengüsse, auch gewittrige Regengüsse, vor allem im Osten Thürings, im Südosten Sachsen-Anhalts und in Sachsen ein Thema. Richtung Westen sieht es schon ruhiger aus und von Westen her wird sich das dann auch am Nachmittag Richtung Sachsen durchsetzen.
0: Und dann der zweite Teil des Wochenendes. Wie verläuft der?
3: Sehr entspannt und die Temperatur geht auch wieder nach oben. Bis zu 30 Grad sind am Sonntag schon möglich und es bleibt trocken und am Montag werden wir sogar auf wieder über 30 Grad kommen.
0: Josefine Bechler, danke.
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0: Das sind Themen gleich hier im Programm. Wir haben ja eben uns schon dem Thema Reparieren statt Wegwerfen gewidmet. Ab heute gelten ja die neuen EU-Regeln auch in Deutschland. Und wie die genau ausfallen, das hören Sie hier so in 3-4 Minuten, dann im Programm etwas ausführlicher. Und es geht um den Ansturm von Migranten in der offenbar überforderten spanischen Exklave Ceuta im Norden Marokkos. Ich bin Hanno Gries, danke fürs Zuhören bis hierhin und übergebe an Angela Tesch. Die macht hier gleich weiter und führt Sie durch den Vormittag.
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7: Um 9 Uhr mit Markus Neumann. Sachsens Ministerpräsident Michael Kretschmer hat der Bundesregierung gedroht, die Renten- und Pflegereform im Bundesrat scheitern zu lassen. Der CDU-Politiker sagte dem Redaktionsnetzwerk Deutschland, ohne Änderungen werde man den Plänen nicht zustimmen. Er verwies darauf, dass die Menschen im Osten von den Reformen besonders betroffen wären. Bereits gestern hatte er mit den Regierungschefs von Thüringen und Sachsen-Anhalt unter anderem gefordert, an der abschlagsfreien Rente nach 45 Beitragsjahren festzuhalten. Bundeswirtschaftsministerin Katharina Reiche wies die Forderungen bereits zurück. Mineralölkonzerne ziehen nach Medienberichten gegen die Spritpreisprüfung in Deutschland vor Gericht. Die Bild-Zeitung berichtet, zwei Konzerne hätten beim Oberlandesgericht Düsseldorf Beschwerde eingelegt. Das Bundeskartellamt fordert von den Raffinerieeigentümern Kalkulationsdaten. Die Behörde will so überprüfen, ob die Konzerne Krisen für unzulässige Gewinne nutzen. Ein Sprecher des Kartellamtes bestätigte der Zeitung, dass gegen 12 Raffinerieeigentümern Verfahren laufen. In der EU haben Verbraucher ab heute ein Recht auf Reparatur von Elektrogeräten. Das gilt etwa für Waschmaschinen, Kühlschränke, Fernseher oder Smartphones. Hersteller müssen Ersatzteile bereitstellen und Geräte innerhalb eines angemessenen Zeitraums zu einem angemessenen Preis reparieren. Die Verbraucherzentrale Sachsen kritisierte im MDR, dass offen bleibe, was angemessen bedeute. Die spanische Regierung schickt Militär in die Exklave Ceuta, um den Ansturm von Migranten unter Kontrolle zu bringen. Wie das Innenministerium mitteilte, sollen die Soldaten die Polizei vor Ort unterstützen. Die EU bot die Hilfe der Europäischen Grenzschutzagentur Frontex an. Zuvor waren mehr als 1500 Menschen von Marokko aus zur nordafrikanischen Exklave geschwommen. Anfang Juli hatte der oberste Gerichtshof in Spanien geurteilt, wer schwimmend im Meer aufgegriffen werde, dürfe nicht unmittelbar ausgewiesen werden. Der Klimawandel trägt laut einer Studie zu verheerenden Waldbränden bei. Die Forscher der Organisation World Weather Attribution haben berechnet, dass in Frankreich das Auftreten von Waldbränden doppelt so wahrscheinlich geworden ist, in Spanien sogar 20 Mal. So begünstigten feuchte Winter die Vegetation. In extrem trockenen Sommern werden Pflanzen und Bäume zu Brennstoff. Aktuell hat sich die Lage in beiden Ländern entspannt. In Griechenland und der Türkei kämpft die Feuerwehr hingegen weiter gegen zahlreiche Waldbrände. Das waren die Nachrichten. Und damit zum Wetter und zunächst zu den aktuellen Temperaturen. Auf dem Brocken wolkig 17 Grad, Chemnitz fast wolkenlos 21, Dresden fast wolkenlos 22 Grad, Eisenach stark bewölkt 17, Erfurt wolkig 20, Fichtelberg und Gera fast wolkenlos bei 21 Grad, Görlitz wolkenlos 24, Halle leicht bewölkt 20, Leipzig leicht bewölkt 21 Grad, Magdeburg wolkenlos 19 und Meiningen leicht bewölkt bei 18 Grad. Heute viel Sonne, im Tagesverlauf vereinzelt Schauer und Gewitter, teils mit heftiger Unwettergefahr durch Starkregen, Hagel und Sturmböen bei Schwülen 30 bis 36 Grad. In der Nacht von Südwesten her zum Teil schauerartiger, teils gewittriger Regen, mitunter unwetterartig, bei Tiefstwerten zwischen 18 und 15 Grad. Morgen von Westthüringen bis in den Norden von Sachsen-Anhalt viel Sonne, ansonsten zeitweise Schauer und Gewitter bei 25 bis 28 Grad. Der MDR-Verkehrsdienst. Vorsicht auf der 4 Frankfurt Richtung Dresden. In Höhe Dresden-Hellerau liegt ein großes Metallteil auf der Fahrbahn. Vorsicht auf der 14 Richtung Schwerin. Zwischen dem Kreuz Magdeburg und Dahlen-Warsleben steht ein defekter LKW auf der linken Fahrspur. Die A38 in Richtung Göttingen ist zwischen Nordhausen und Nordhausen-West nach einem Unfall gesperrt. Gesperrt sind auch die Straßen im Landkreis Bautzen zwischen Miltitz und dem Abzweig Prietitz wegen eines defekten Schwertransporters. Im Erzgebirgskreis die Straße zwischen Großrückerswalde und Marienberg nach einem Unfall. Und im Landkreis Nordsachsen zwischen Döbrichau und Rehdorf Bahnhof wegen eines Feuerwehreinsatzes. Soweit der MDR-Verkehrsdienst. Die Zeit 9.04 Uhr.
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8: Mit Angela Tesch an diesem Freitagvormittag nochmal ordentlich durchatmen, bevor es heute wieder richtig heiß wird. Es gibt eine gute Nachricht. Ab heute haben Kunden das Recht, kaputte Haushaltsgeräte reparieren zu lassen. Nicht alle, aber die Hersteller sind angehalten, bestimmte Geräte einfacher reparierbar zu machen. Länger nutzen statt neu kaufen, davon profitiert auch das Klima. Doch die Umsetzung könnte schwieriger werden als gedacht, berichtet aus der ARD Klimaredaktion Jakob Sachs.
9: Schnell ist es passiert. Das Handy ist runtergefallen und jetzt kaputt. Meist ist dann Wegwerfen die Lösung. Denn Elektrogeräte reparieren, dafür braucht es Expertise. Der Familienbetrieb Wangerow in Reutlingen kennt viele Schwachstellen der vom Hersteller verbauten Teile. Produzenten machen es den Reparaturbetrieben nicht leicht, wie sich zum Beispiel auf der Werkbank des Betriebs zeigt, wo gerade eine Multifunktionsküchenmaschine steht, der Verschluss des Deckels defekt. Schuld ist ein kleines, nicht mal einen Zentimeter großes Zahnrad. Der Geschäftsführer Steffen Wangerow kennt die Tipps und Tricks, die es braucht, um die Fehler zu beheben.
10: Da haben wir am Anfang gar keine Ersatzteile bekommen. Mittlerweile gibt's die. Dadurch haben wir uns aber angewöhnt, wirklich auch die Verriegelung selber zu reparieren.
9: Der Weg dahin ist gar nicht so leicht. In der Herstellung billige, verklebte oder verschweißte Teile müssen für eine Reparatur aufgebrochen werden. Wangerow und seine Familie setzen sich schon jahrelang für eine einfache Reparatur ein. Deswegen ist es aus ihrer Sicht ein Erfolg, dass ab sofort in der EU das Recht auf Reparatur gilt. Für bestimmte von der EU definierte Gerätegruppen, zum Beispiel Waschmaschinen, Smartphones und Staubsauger, die ab heute gekauft werden, sind die Hersteller in der Pflicht, erklärt ARD-Rechtsexperte Kolja Schwarz.
11: Die Aussage, da gibt es schon lange keine Teile mehr dafür, da müssen Sie sich ein neues Gerät kaufen, die ist in dieser Zeit jetzt nicht mehr zulässig. Außerdem dürfen Hersteller in den Geräten keine Software mehr einsetzen, die eine Reparatur durch andere verhindert. Darüber hinaus müssen sie ihre Ersatzteile auch anderen zur Verfügung stellen und dürfen nicht dafür sorgen, dass nur Originalersatzteile genutzt werden können.
9: Davon profitiert die Umwelt. Durch Reparaturen wird die Lebensdauer der Geräte verlängert. Weniger Ressourcen wie seltene Erden werden benötigt. Auch aus energetischer Sicht lohnt sich eine Reparatur. Dazu forscht am KIT in Karlsruhe Volker Stelzer.
12: Jedes Gerät, was hergestellt wird, wird unter Energieaufwand hergestellt. Es werden Materialien aus der Umwelt entnommen, es werden diese Materialien verarbeitet, es werden die Materialien transportiert, es werden die Materialien hinterher verarbeitet zu diesem Endprodukt. Das ist die sogenannte graue Energie, die enthalten ist.
9: Und die ist immer gleich groß, egal wie lange ein Gerät genutzt wird. Verlängert sich die Nutzungsdauer durch eine Reparatur, wird die eingesetzte Energie effizienter verwendet. In Reutlingen beim Reparaturbetrieb Wangerow hat man sich auf das Löten unter Mikroskop spezialisiert. Die Wangerows schulen inzwischen deutschlandweit Betriebe in diesem Verfahren. Dadurch müssen nicht mehr ganze Platinen, sondern nur kleine Bauteile ausgetauscht werden. Dennoch aufwendig. Das neue Recht auf Reparatur reicht dem Geschäftsführer daher noch nicht aus.
10: Das ist der Wettbewerb, lasse ich es reparieren oder kaufe ich was Neues? Und ich sage mal, gerade im unteren Preissegment entscheiden sich ganz viele Verbraucher sofort für was Neues. Da wird nicht mal mehr geschaut, was ist da überhaupt kaputt.
9: Der Grund? Hergestellt werden die Produkte oft in Ländern mit niedrigen Lohn- und Energiekosten. Bei einer Reparatur hier in Deutschland sind die Kosten dafür höher.
10: Wir müssen eben ganz, ganz oft und die Kollegen müssen ganz, ganz oft so am Minimum irgendwo rumkrapseln und kommen gerade so über die Runden. Wir haben aber insgesamt das Problem, es gibt auch heute schon viel zu wenig Werkstätten für das, was eigentlich repariert werden müsste.
9: Ob das Recht auf Reparatur deshalb in der Praxis ein Erfolg wird, muss sich erst noch zeigen. Denn es braucht das nötige Know-how, damit es überhaupt umgesetzt werden kann. Nur so kann ein sinnvoller Beitrag zum Schutz des Klimas geleistet werden.
8: Und dabei bleiben wir gleich. Die Bundesregierung will wichtige Naturflächen besser schützen. Es gibt einen Gesetzentwurf, der im Juli ins Bundeskabinett kommen sollte. So hatte es Bundesumweltminister Carsten Schneider, SPD, angekündigt. Doch bis heute läuft die Ressortabstimmung. Das Vorhaben ist umstritten. Kritiker warnen vor neuen Hürden für Wirtschaft und Landwirtschaft. Aus Berlin, Dietrich Karlmeurer.
13: Es geht um Moore, Wälder und Auen. Sie sollen besser geschützt werden. Dafür hat Bundesumweltminister Carsten Schneider das natürliche Infrastrukturgesetz erarbeitet. Es soll ein Gegengewicht zum Infrastrukturzukunftsgesetz bilden. Das wurde Ende Juni beschlossen, um Straßen, Schienen und andere Bauprojekte schneller voranzubringen. Schneiders Gesetz soll verhindern, dass die Natur dabei ins Hintertreffen gerät. Es soll Naturschutzprojekte erleichtern und dafür sorgen, dass Eingriffe in die Natur gezielter ausgeglichen werden. Der SPD-Politiker betont,
14: das schützt uns in der Zukunft unser Leben, unser Wirtschaften und ist ein zentraler Bestandteil.
13: Nach den Plänen des Umweltministers sollte das Gesetz noch im Juli im Bundeskabinett beschlossen werden. Dazu kam es nicht. Berichten zufolge gibt es Vorbehalte vor allem in den unionsgeführten Ressorts Landwirtschaft, Wirtschaft und Verkehr. Sie sollen auf Änderungen am Entwurf drängen. Schneider hält sich bedeckt und erklärt Mitte Juli lediglich:
14: Wir sind ja mitten in einer Ressortabstimmung, deswegen kann ich nicht in die Eingeweide der unterschiedlichen Ressorts und Interessen gehen. Das ist noch mitten in der Meinungsbildung der Regierung.
13: Problemgesetz nennen Kritiker das Vorhaben. Die Deutsche Industrie- und Handelskammer warnt, das Gesetz könne Planungs- und Genehmigungsverfahren verzögern und den Ausbau wichtiger Infrastruktur bremsen. Auch der Deutsche Bauernverband sowie Land- und Forstverbände verlangen grundlegende Nachbesserungen. Sie befürchten Nachteile für land- und forstwirtschaftliche Betriebe. Dagegen halten die Grünen das Gesetz für dringend nötig.
15: Weil die Lage der Natur dramatisch schlecht ist und es nicht erst seit der Hitzedürre. Unsere Ökosysteme stehen ja schon seit Jahren unter Druck, weil wir sie komplett überlasten.
13: Sagt Harald Ebner, der für die Grünen im Umweltausschuss des Bundestages sitzt. Er wirft der SPD vor, dem Infrastrukturzukunftsgesetz zugestimmt zu haben, bevor das natürliche Infrastrukturgesetz abgesichert gewesen sei. Damit habe sie einen wichtigen Hebel in den Verhandlungen verloren.
15: Und jetzt können sie es halt nicht mehr durchsetzen, weil sie dem anderen schon zugestimmt haben. Das halte ich jetzt für politisch nicht so schlau.
13: Das Vorhaben sei ein bisschen zum politischen Spielball geworden, findet Kim Cornelius Detloff, der Politikchef des Umweltschutzverbands NABU. Er sieht in dem Gesetz einen Schritt, Natur als gleichwertige Infrastruktur neben Straßen und Schienen zu behandeln.
16: Zur Zukunft Deutschlands gehört eben auch eine intakte Natur.
13: Beim NABU hofft man nach dem Kabinettsumbau auf Bewegung beim natürliche Infrastrukturgesetz. Mit Blick auf den neuen Verkehrsminister etwa, sagt Detloff.
16: So ein Momentum hat ja immer die Chance, dass Türen wieder offen stehen, dass man in den Dialog kommt. Und ich schätze Steffen Bilger auch so ein, aus seiner Vergangenheit als parlamentarischer Geschäftsführer, dass er auf Diskurs setzt.
13: Ob diese Hoffnung berechtigt ist, bleibt offen. Bei einer Befragung im Bundestag gab sich Umweltminister Schneider Anfang Juli kämpferisch.
17: Ich versuche, ein so starkes wie mögliches Gesetz zu erreichen.
8: Carsten Schneider, der Bundesumweltminister. 9:12. Die Waldbrände in Frankreich und Spanien, wir haben die Bilder vor Augen. Da mussten seit Anfang Juli tausende Menschen ihre Häuser verlassen. Mehr als 250.000 Hektar Land wurden verwüstet. Auch Forschende beschäftigen sich mit diesen beispiellosen Bränden und fragen sich, welche Rolle spielen dabei Klimawandel und Wetterlagen? Das hat die Wissenschaftsinitiative World Weather Attribution in Rekordzeit untersucht. Und die Ergebnisse der Analyse, die kennt Stefan Hübner.
18: Kirsten Thonicke ist neugierig. Die Forscherin vom Potsdam-Institut für Klimafolgenforschung konnte vorab schon einen Blick auf die neue Studie der World Weather Attribution WWA werfen. Diese Arbeit ihrer internationalen Kolleginnen und Kollegen entstand in Rekordzeit. Sie untersucht die Rolle des Klimawandels bei den aktuellen Waldbränden in Frankreich und Spanien.
19: Ich bin sehr beeindruckt. Hier haben wir wirklich was in der Hand, wo eben die wesentlichen Faktoren mal angeschaut werden können und auch eingeordnet werden können, wie unglaublich selten so ein Ereignis eigentlich wäre, hätten wir keinen Klimawandel.
18: Denn eines der zentralen Ergebnisse der Studie ist, der Klimawandel hat im Südwesten Frankreichs die Wahrscheinlichkeit für Brände mindestens verdoppelt und in Zentralspanien um mindestens das 20-fache erhöht.
20: Grundlage dafür war die Analyse eines sogenannten Feuerwetterindex, erklärt eine der Autorinnen der Studie, Klimaforscherin Friederike Otto vom Imperial College in London.
21: Der hat ganz viele verschiedene Komponenten, aber unter anderem eben Feuchtigkeit, die Temperatur, Windgeschwindigkeiten. Und dieser Index, den wir über 7 Tage angucken, ist im Prinzip ein Maß dafür, wie schwer es ist, solche extremen Feuer zu löschen aufgrund der Wetterbedingungen.
20: Die Analyse zeigte nicht nur, dass die Auswirkungen der Brände besonders schwerwiegend waren, sie machte auch einen Zusammenhang mit den Wetterbedingungen im Frühjahr deutlich.
21: Sowohl in Frankreich als auch in spanischen Feuern hatten wir einen relativ feuchten, späten Winter, wo es relativ viel geregnet hat und dann aber extrem trockenen Sommer. Und das heißt, dass gerade in Spanien, wo eben auch Buschbrände eine große Rolle gespielt haben, relativ viel niedrige Vegetation entstehen konnte. Und die ist dann aber extrem ausgetrocknet durch den sehr trockenen Sommer.
20: Und das ist dann ein gefundenes Fressen für die Flammen. Unter den heutigen Klimabedingungen, so die Forschenden, werden Brände dieser Intensität wahrscheinlicher. In Südwestfrankreich könnten sie künftig etwa alle 20 Jahre auftreten, in Zentralspanien etwa alle 6 Jahre. Der Feuerwetterindex wird dadurch auch zu einem Vorhersagehilfsmittel, unterstreicht Jonas Schröter vom Deutschen Wetterdienst in Offenbach.
22: Wetterdaten können einen Hinweis darauf geben, welche Regionen besonders gefährdet sind. Aber auch die Trends können zeigen, in welchen Regionen die veränderten Wetterbedingungen Wald- und Buschbrände besonders begünstigen.
20: Für Klimaforscherin Kirsten Tonicke ergibt sich aus den Ergebnissen der WWA-Studie eine klare Botschaft in Richtung Politik.
19: Wir brauchen mehr Klimaschutz und nicht weniger davon, wie es auf EU- und nationaler Ebene passiert. Also dieses Ereignis sollte uns nun endlich mal die Augen öffnen und die Politik muss dementsprechend handeln.
20: Zumal die Ergebnisse der WWA-Studie in keinster Weise überraschen. Sein, so Mitautorin Friederike Otto. Die Analyse habe den Forschenden bestätigt, was sie erwartet hatten. Und die Gefahr bleibt aktuell. Auch in Griechenland und in der Türkei kämpfen Einsatzkräfte derzeit gegen Waldbrände.
23: 9.16 Uhr, unser Top-Thema. Sachsens Ministerpräsident Kretschmer droht mit Blockade im Bundesrat. Die Renten- und Pflegereform müsse die Situation der Ostdeutschen stärker berücksichtigen. Weitere Kurzmeldungen hat jetzt Markus Neumann.
24: Bundestagsvizepräsident Bodo Ramelow hat sich für die Abschaffung der 5%-Hürde ausgesprochen. Der linken Politiker sagte dem Redaktionsnetzwerk Deutschland, dies sei eine wichtige Debatte. Wenn immer mehr Wähler ihre Stimme nicht mehr repräsentiert sehen, gefährde das die Demokratie. In Mühlhausen ist ein Kind aus dem Fenster gestürzt und hat dabei schwerste Verletzungen erlitten. Nach Angaben der Polizei fiel das Mädchen gestern Abend aus dem 3. Stock eines Mehrfamilienhauses. Das Kind sei in ein Krankenhaus geflogen worden. Wie es zu dem Sturz gekommen sei, müsse noch geklärt werden. Die Eröffnung des Welterbe-Besucherzentrums in Marienberg verschiebt sich auf unbestimmte Zeit. Wie der Welterbeverein und der Oberbürgermeister der Stadt Marienberg mitteilten, wurde wichtige Technik für die Einrichtung nicht pünktlich geliefert. Deshalb könne das Besucherzentrum nicht wie geplant am 21. August öffnen. Das Wetter. Heute viel Sonne, vereinzelt Schauer und Gewitter, aber schwülen 30 bis 36 Grad. In der Nacht zum Teil schauerartiger, teils gewittriger Regen bei Tiefstwerten zwischen 18 und 15 Grad. Morgen Durchzug von Schauern und Gewittern, im Norden und Westen eher Wetterberuhigung. Die Temperaturen sinken auf 25 bis 28 Grad. MDR aktuell Verkehrsdienst A4 Richtung Frankfurt in der Auffahrt Nora. Vorsicht, dort steht ein defekter Pkw. Die A38 in Richtung Göttingen ist zwischen Nordhausen und Nordhausen-West nach einem Unfall gesperrt. Gesperrt sind auch folgende Straßen im Landkreis Bautzen zwischen Miltitz und dem Abzweig Prietitz wegen eines defekten Schwertransportes, im Erzgebirgskreis zwischen Großrückerswalde und Marienberg nach einem Unfall und im Landkreis Nordsachsen zwischen Döbrichau und Rehfeld Bahnhof wegen eines Feuerwehreinsatzes. Soweit der MDR Aktuell Verkehrsdienst, die Zeit 9.18 Uhr.
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23: schwimmend nach Europa. Das ist über 1000 Menschen in den vergangenen Tagen gelungen. Von Marokko aus erreichten sie den Strand der spanischen Exklave Ceuta vor der Küste Marokkos. Andere Flüchtlinge sollen die Grenzabsperrungen regelrecht überrannt haben. Die Aufnahmeeinrichtungen sind völlig überfüllt. Regierungsvertreter aus Ceuta fordern, Militär zu schicken, und das soll jetzt auch schon auf dem Weg sein. Stefan Ehlert, ARD-Korrespondent im Studio Rabat, ist uns jetzt zugeschaltet. Herr Ehlert, die Situation ist dramatisch, hören wir. Was heißt das konkret?
0: Da sind verschiedene Aspekte zu berücksichtigen. Zum einen muss man wohl sagen, gibt es Meldungen, dass weiterhin sich Leute auf den Weg machen, um nach Ceuta zu gelangen. Und auch die andere Exklave Melilla steht unter Druck. Es soll auch zu Steinewürfen auf Polizisten kommen. Also ganz gewaltfrei läuft das alles nicht mehr ab. Auf marokkanische Polizisten, die versuchen, die Straßen zu sperren. Die weitere Dramatik besteht darin, dass die Menschen, die in der Stadt sind, also allein schwimmend, sollen schon an die 2000 gewesen sein, nach Angaben des Regionalpräsidenten, und zu Fuß, nach den Bildern, die ich gesehen habe, Hunderte, es könnten aber auch Tausende sein, also viele, viele Menschen. Da ist die Lage dramatisch, weil nicht klar ist, wie die versorgt werden sollen. Also die müssen ja irgendwo schlafen, sich mal duschen oder so, einen Kaffee trinken, was zu essen bekommen. Das ist alles die humanitäre Lage, ist ja in einer Stadt, die nicht viel größer ist als Rüsselsheim, so nicht mehr zu kontrollieren. Klagt der Regionalpräsident nicht ganz zu Recht. Das ist der zweite dramatische Punkt. Der dritte könnte irgendwann mal die politische Dimension betreffen. Warum kommen überhaupt so viele Leute so weit? Warum unterbinden die Marokkaner das nicht wie sonst früher? Was ist da los?
23: Lässt sich erstmal noch sagen, warum dieser Andrang jetzt so stark war? Gibt es etwas, was das ausgelöst hat?
0: Also es ist ein Social-Media-Phänomen, davon gehen wir aus, das erzählen uns auch Leute. Ich bin gerade dabei, einen Bericht anzufertigen mit Tönen von Menschen, die sagen, sie haben das alles im Internet gesehen, sie haben gehört, die Grenze ist auf. Klingt so ein bisschen wie der Mauerfall. Und sie müssten da jetzt hin, um nach Europa zu kommen, um bessere Arbeitsplätze zu kriegen. Vor allem junge Leute, nicht nur Männer übrigens. Das ist ein Grund, dass sich da diese Falschnachrichten verbreiten. Und der zweite Grund ist wohl, dass ein spanisches Gericht entschieden hat, aber nicht irgendeins, der oberste spanische Gerichtshof, dass wenn man schwimmend aufgegriffen wird, man nicht einfach wieder abgeschoben werden kann. Da gibt es also Abkommen zwischen Marokko und der EU, dass wer da einfach über die Grenzzäune marschiert, der wird gleich Santepede wieder rausgeführt. Bei denen, die auf dem Meer aufgegriffen werden, schwimmend, ist das nicht möglich, und das scheint diese Schwimmwelle ausgelöst zu haben.
23: Wie gefährlich ist das? Es gibt doch sicherlich da auch viele Menschen, die es nicht überlebt haben, oder?
0: Also nach aktuellen Medienangaben von spanischer Seite sind allein in den letzten Tagen 18 Menschen dabei ums Leben gekommen. Gestern war die Zahl noch halb so hoch. Der Regionalpräsident Vivas sagte, im vergangenen Jahr hätten sie etwa 60 Menschen aus dem Meer gefischt, tot. Da ist nicht ganz klar, ob die möglicherweise auch vom Schlauchboot gefallen sind oder schwimmend das versucht haben zu erreichen. Ceuta, die Strecke ist natürlich, je länger die Grenzbefestigungen werden und je schwerer sie zu überwinden sind, desto größer ist der Bogen, den ich schwimmen muss, um an den Strand von Ceuta zu kommen. Und deswegen dauert das 4 Stunden. Das machen die Leute mit Neoprenanzügen, mit Schwimmringen, mit Autoreifen, mit allem Möglichen, und machen das auch in der Gruppe, aber es ist eben lebensgefährlich, wie ja viele andere illegale Migrationsarten auch.
23: Sie haben es vorhin schon angesprochen, wenn man die Grenzanlagen sieht, rund um dieses kleine Stück Europa in Nordafrika, die sind monströs. Es hat immer wieder Bilder gegeben, wie Menschen versucht haben, die Zäune zu überklettern, sich dabei blutige Wunden geholt haben. Was unternimmt konkret die marokkanische Regierung, um diesen Flüchtlingsstrom Richtung Europa, ich will nicht sagen zu unterbinden, aber vielleicht wenigstens einzudämmen?
0: Nun, es gibt Freizügigkeit in Marokko. Man kann den Leuten nicht einfach verbieten zu reisen. Aber auf der anderen Seite ist Marokko auch ein Staat, der sehr genau weiß, was seine Bürger tun. Ich kann mir nicht vorstellen, dass man von der Entwicklung komplett überrascht war und hat sie gewähren lassen. Man hätte auch schon früher Straßensperren aufbauen können, die jungen Leute am Strand ermahnen, lasst das da ins Wasser zu springen, geht lieber wieder nach Hause. All das hätte man massiver und früher tun können. Aber ich glaube, man kann die Schuld nicht allein auf Marokko schieben. Deutlich ist, dass die Verteidigung der Festung Europas im außereuropäischen Ausland eben problematisch ist. Also nicht nur, weil man auf den Partner, in dem Fall Marokko, angewiesen ist, sondern weil es viele Faktoren gibt, über die man eben keine Kontrolle hat, wie eben heute sowas wie Social Media, Falschinformationen etc. Das sind also Situationen, die kaum zu 100% kontrollieren sind. Und an der Stelle würde ich vielleicht Marokko auch mal in Schutz nehmen. Es gibt keine diplomatische Krise derzeit, und die Marokkaner haben gesagt, sie kooperieren, sie wollen, dass die Leute wieder zurückkommen.
23: Danke, Stefan Ehlert, für diese Informationen live aus Rabat. 9:23 Uhr ist es. Wir schauen mal nach Schweden, das ja bekannt dafür ist, besonders kinderfreundlich zu sein. In der Großstadt Stockholm zeigt sich das zum Beispiel auf ganz besondere Weise auf Spielplätzen. Die Klettergerüste sind liebevoll gestaltet, Mini-Städte sind nachgebaut wie Häuser zum Reinklettern. Und dann gibt es da noch eine Besonderheit, die in diesem Jahr ihr 90. Jubiläum feiert. Viele Spielplätze in Stockholm haben angestellte Betreuerinnen oder Betreuer. Elena Kuch war auf mehreren Spielplätzen in Stockholm unterwegs.
1: Auf einem Spielplatz im Vasaparken, mitten in der Stadt in Stockholm, steht ein kleiner Wald. Es ist kein richtiger Wald, sondern es sind Klettergerüste aus Holz in der Form von Tannen, verbunden mit Hangelstangen, einer Hängebrücke. Und vom höchsten Baum können Kinder durch eine Tunnelrutsche rutschen. Schön gestaltete Spielplätze gibt es in Deutschland auch. Aber die Spielplätze in Stockholm haben extra Services. Sandspielzeug liegt in der Sandkiste bereit. Das muss hier niemand selbst mitbringen. Neben dem Spielbereich steht ein kleines Häuschen. Moje kommt raus. Er trägt eine neongelbe Weste. Vorne steht Stockholm Stadt und hinten Freizeitbetreuer. Er arbeitet seit Anfang des Jahres auf dem Spielplatz. Denn in Stockholm haben die Spielplätze sogar Personal. Wir wollen hier ein Angebot für alle schaffen. Auch für die Kinder, deren Eltern arbeiten oder irgendwie anders beschäftigt sind. Denen wollen wir eine richtig gute Freizeit bieten. Die können einfach hierher kommen und mitmachen bei angeleiteten Aktivitäten. Moje Mortensson zeigt den Parcours, der um die Klettergerüste führt. Die Laufräder und Dreiräder können Kinder ausleihen. Dann geht Moje in ein Häuschen. Es ist dekoriert mit schwedischen Kinderbuchfiguren. Drin im Haus gibt es Toiletten und Wickeltische. Eltern können sich einen Kaffee kochen oder für etwa 1 Euro kaufen. Sie können für Kinder etwas zu essen kaufen oder es selbst mitbringen und aufwärmen. Hier haben wir eine Küche mit einer Mikrowelle und Besteck. Gläser und alles Mögliche. In der Ecke für Kleinkinder spielt ein Dreijähriger mit einer Spielküche und Dinos. Seine große Schwester Molly ist im Nebenzimmer für Teenager. In dem stehen Tischfußball und Billardtische.
2: Ja.
1: Eine Mutter fragt, ob ihre Tochter eine Murmel leihen darf. Ja, das darf sie, aber bitte nur eine.
2: Grüm, danke so mycket.
1: Es gibt 44 Spielplätze dieser Art in Stockholm, mit den Häuschen und mit Personal. Das Konzept heißt Parklek. Vor 90 Jahren eröffnete der erste Spielplatz mit festangestellten Pädagoginnen und Pädagogen. Kiki Kasteweg arbeitet seit 45 Jahren auf den betreuten Spielplätzen in Stockholm. Ihre Berufsbezeichnung ist Freizeitbetreuerin. Sie geht zu Fortbildung. Die Stadt Stockholm finanziert das alles. Das sind Steuermittel. Für uns als Personal hier ist das auch immer gut im Hinterkopf zu haben, sodass man mit den Materialien auch angemessen umgeht. Die Ursprungsidee vor 90 Jahren war, die Kinder von der Straße zu holen. Sie gilt noch immer. Wer keine eigenen Schlittschuhe oder kein Skateboard hat, kann auch sowas hier ausleihen. Teenager können im Häuschen sogar Videospiele spielen. Der Betreuer Khalid Kassim hat für heute einen Schminktisch organisiert. Ihm ist der Inklusionsgedanke besonders wichtig. Die betreuten Spielplätze sind für alle. So war es schon immer und so soll es sein. Es ist ein Ort, an dem Kinder Kinder sein können. Auf der Toilette des Spielplatzes im Tessinpark hängt ein Schild mit einem Spruch von Astrid Lindgren. Der passt gut zu der modernen Pädagogik in Schweden. Der Spruch geht so: Gib den Kindern Liebe und noch mehr Liebe. Dann entwickelt sich der gesunde Menschenverstand von ganz allein.
23: Die Devise in Stockholm auf den Spielplätzen. Tja, und Kinder, die auf dem Bauernhof groß werden, die haben weniger Allergien, Asthma oder Heuschnupfen. Ein Effekt, der länger bekannt ist. Jetzt gibt es neue Erklärungsversuche und Florian Zinner kennt die Einzelheiten.
3: Urlaub auf dem Bauernhof ist schön für Kinder, Leben auf dem Bauernhof noch ein bisschen besser. Warum Kinder im landwirtschaftlichen Umfeld weniger an Allergien, Asthma und Heuschnupfen leiden, wurde Ende der 1980er erstmals mit dem hohen Hygienestandard zusammengebracht, dem behütete Durchschnittskinder westlicher Industrienationen permanent ausgesetzt sind. Forschende, unter anderem an der Uniklinik München, haben jetzt die Zusammenhänge genauer untersucht. Daten von 1000 europäischen Kindern und Staubproben aus Kuhställen an 47 Bauernhofkindern zeigen, dass Bakterien aus dem Verdauungstrakt von Kühen dafür verantwortlich sein können, dass die Landjugend weniger unter Allergien leidet. Die Bakterien würden Naturstoffe produzieren, die durch die Stallluft eingeatmet werden und unter anderem das Immunsystem an einer Überreaktion hindern, also dem, was man Allergien nennt. Auf Basis dieser Erkenntnisse könnten den Forschenden zufolge Medikamente entwickelt werden, die den Bauernhof-Effekt nachahmen.
23: Zwei Minuten vor 9:30. Diana Weiß ist uns zugeschaltet. Hallo Diana. Und wir sitzen ja sozusagen im gekühlten Raum. Wie hoch sind die Temperaturen draußen?
4: Hallo Angela, wir haben es noch mit Unterschieden zu tun. Gerade von der Börde bis zum Eichsfeld eher so 19, 20 Grad derzeit. Und östlich der Saale und in Sachsen sind die Temperaturen meistens schon höher, in Rothenburg bei 26 Grad. Die Verteilung wird am Nachmittag auch ähnlich unterschiedlich sein. Dann im westlichen Thüringen bis 30 und sonst 31 bis 36 Grad. Die Sonne scheint vielerorts, aber es kommen eben dann auch Wolken dazu und wahrscheinlich erst am späten Nachmittag, am Abend auch Schauer und Gewitter, die an einigen Orten dann auch mit Unwettergefahr einhergehen. Und da müssen wir heute an Starkregen, Hagel und auch schwere Sturmböen denken.
23: Danke, Diana Weise.
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23: Früher war alles besser, sagt man ja gern. Früher war Deutschland innovativer. Warum das so ist, wir reden drüber in der kommenden halben Stunde. Und die Hitze beschäftigt uns und wie Sozialarbeiter in Dresden Obdachlosen helfen.
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12: Um 9.30 Uhr mit Markus Neumann. Sachsens Ministerpräsident Michael Kretschmer hat der Bundesregierung gedroht, die Renten- und Pflegereform im Bundesrat scheitern zu lassen. Der CDU-Politiker sagte dem Redaktionsnetzwerk Deutschland, ohne Änderungen werde man den Plänen nicht zustimmen. Er verwies darauf, dass die Menschen im Osten von den Reformen besonders betroffen wären. Bereits gestern hatte er mit den Regierungschefs von Thüringen und Sachsen-Anhalt unter anderem gefordert, an der abschlagsfreien Rente nach 45 Beitragsjahren festzuhalten. Bundeswirtschaftsministerin Katharina Reiche wies die Forderung bereits zurück. Die Vergütungen für Auszubildende sind in tarifgebundenen Unternehmen im vergangenen Jahr stärker gestiegen als die allgemeinen Tariflöhne. Laut einer Auswertung des Wirtschafts- und Sozialwissenschaftlichen Instituts legten die Azubi-Gehälter im Schnitt um 6,7% zu. Die regulären Tariflöhne stiegen dagegen um 2,6%. Den Angaben zufolge erhalten die meisten Tarifauszubildenden bereits im ersten Jahr mehr als 1.000 Euro im Monat und damit mehr als den BAföG-Höchstsatz für Studierende. Die Zahl der Abschiebungen aus Deutschland ist im ersten Halbjahr zurückgegangen. Das geht aus einer Antwort des Bundesinnenministeriums auf eine Anfrage der AfD hervor. Bis Ende Juni wurden demnach rund 9.600 Menschen abgeschoben. Im gleichen Zeitraum des Vorjahres waren es noch mehr als 11.800. Zusätzlich reisten im ersten Halbjahr mehr als 9.200 Menschen mit staatlicher Unterstützung freiwillig aus. In der russischen Millionenstadt Wolgograd haben ukrainische Drohnen eine Ölraffinerie und ein Lagerhaus des Online-Versandhändlers Wildberries getroffen. Nach Angaben des Gouverneurs der Region wurden 5 Menschen verletzt. Die Ukraine hatte in den vergangenen Tagen bereits mehrfach Wildberries Logistikzentren angegriffen. Sie begründet die Angriffe damit, dass über die Plattform auch militärische Güter wie Drohnen und Panzerplatten angeboten würden. Für den kriselnden Batteriehersteller Varta gibt es nach Angaben des vorläufigen Insolvenzverwalters bereits mehrere Interessenten. Ob es sich um Finanzinvestoren oder Industrieunternehmen handelt, wurde nicht mitgeteilt. Das Unternehmen aus dem schwäbischen Ellwangen hatte vergangene Woche Insolvenz angemeldet. Davon betroffen sind 4 Varta-Gesellschaften mit etwa 2.300 Beschäftigten. Das waren die Nachrichten. Und damit zum Wetter und zunächst zu den aktuellen Temperaturen. Artern fast sonnig bei 24 Grad, Dresden fast wolkenlos 23, Eisenach bedeckt 20, Erfurt wolkig 21 Grad, Gardelegen leicht bewölkt 20, Hoyerswerda fast wolkenlos 24, Magdeburg fast wolkenlos bei 21 Grad, Neuhaus am Rennweg wolkig 20, Oschatz wolkenlos 23, Plauen leicht bewölkt 21, Wernigerode wolkig 22 und Lutherstadt-Wittenberg bewölkt bei 24 Grad. Heute heiter, im Verlauf des Tages auch Wolken, vereinzelt Schauer und Gewitter mit heftigen Starkregen, Hagel oder auch teils schweren Sturmböen bei Schwülen 30 bis 36 Grad. In der Nacht von Südwesten her zum Teil schauerartiger, teils gewittriger Regen, mitunter unwetterartig, Tiefstwerte 18 bis 15 Grad. Morgen von Westthüringen bis in den Norden von Sachsen-Anhalt viel Sonne, sonst zeitweise Schauer und Gewitter bei 25 bis 28 Grad. MDR aktuell Verkehrsdienst A4 Richtung Frankfurt in der Auffahrt Nora. Vorsicht, dort steht ein defekter PKW. Die A38 Richtung Göttingen ist zwischen Nordhausen und Nordhausen-West nach einem Unfall gesperrt. Gesperrt sind die Straßen im Landkreis Bautzen zwischen Miltitz und dem Abzweig Peritz wegen eines defekten Schwertransporters. Im Erzgebirgskreis die Straße zwischen Großrückerswalde und Marienberg nach einem Unfall. Und im Landkreis Nordsachsen zwischen Döbrichau und Rehfeld Bahnhof wegen eines Feuerwehreinsatzes. Geblitzt wird auf der A4 Richtung Frankfurt zwischen Magdala und Apolda sowie zwischen Erfurt Ost und Erfurt West. Und auf der A13 Richtung Berlin in Höhe Radeburg und in Höhe Freiwalde. Soweit der MDR aktuell Verkehrsdienst, die Zeit 9.34 Uhr.
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23: Das war schon eine überraschende Meldung gestern. Die Europäische Fußballunion, die UEFA, stellt sich offen gegen den Weltverband FIFA und dessen Präsidenten Gianni Infantino. Sollte der seine Investorenpläne durchsetzen, würden die Europäer geschlossen alle FIFA-Turniere boykottieren. Zuvor hatte der Weltverband mitgeteilt, mit dem Verkauf eines Teils ihrer kommerziellen Rechte eine Milliardensumme einspielen zu wollen. Wie die europäischen Medien den eskalierten Streit von FIFA und UEFA kommentieren, dazu jetzt unsere Medienschau.
9: Infantino erhält eine Lektion, schreibt die britische Sun. Sein verabscheuungswürdiger WM-Plan ist gescheitert, da immer mehr Länder ihn ablehnen und auch dem verhassten FIFA-Chef droht die Entlassung. The Mirror spitzt zu. Gianni Infantino muss gehen. Für den FIFA-Chef gibt es nach seiner brutalen Reaktion auf die WM-Pläne kein Zurück mehr. Und The Telegraph formuliert spöttisch: Viel Glück beim Verkauf von Anteilen an einer Weltmeisterschaft ohne England, Spanien oder Frankreich. Die nukleare Option eines Boykotts war die einzig angemessene Reaktion auf Gianni Infantinos Unverschämtheit. Also gut gemacht, UEFA. Für die französische Fußballnation stellt L'Equipe fest, das von FIFA-Präsident Gianni Infantino zur Steigerung der Einnahmen befürwortete Projekt hat in Europa heftige Kritik hervorgerufen. Die europäischen Verbände haben nun beschlossen, ihren Worten Taten folgen zu lassen. Und im Land des Fußball-Weltmeisters Spanien ist bei AS zu lesen, die von Alexander Ceferin geführte UEFA hat Infantino eine deutliche Warnung ausgesprochen. Diese harte Ankündigung verschärft den Konflikt in der Fußballwelt. Und ähnlich sieht es das Schweizer Newsportal Blick. Die UEFA legt sich mit dem von Gianni Infantino geführten Weltfußballverband, der FIFA, an. Es herrscht maximale Eskalationsstufe.
23: Internationale Medienstimmen und wie die FIFA reagiert, das hören Sie dann gleich in unserem Sportblock ab 9.40 Uhr. Wir schauen nochmal auf Deutschland. Das galt ja lange als Land der Erfinder, der Ingenieure, bei Innovationen führend. Doch in vielen Branchen wächst inzwischen der Abstand zur internationalen Konkurrenz. Deutschland ist längst nicht mehr so innovativ wie früher. Woran das liegt, warum es trotzdem Hoffnung gibt und was jetzt passieren muss, Michelle Goddemeier berichtet.
10: Deutschland und Innovation, das gehörte lange fast selbstverständlich zusammen. Vom Maschinenbau über die Chemie bis zur Automobilindustrie. Deutsche Unternehmen galten als Taktgeber. Doch dieser Vorsprung schmilzt. In immer mehr Branchen hinkt Deutschland inzwischen hinterher, weiß Oliver Koppel vom Institut der deutschen Wirtschaft.
8: Deutschland hat tatsächlich ein Innovationsproblem. Das liegt weniger daran, dass Deutschland nicht genug innoviert, sondern in erster Linie daran, dass die internationalen Konkurrenzländer ihre Forschungsressourcen massiv aufgestockt haben in den letzten Jahren und eben ein bisschen aufgeholt haben und zum Teil eben auch an uns vorbeigezogen sind.
10: Für Deutschland ist das besonders problematisch. Anders als rohstoffreiche Länder lebt die deutsche Wirtschaft vor allem davon, neue Produkte und Technologien zu entwickeln. Patente gelten deshalb als wichtiger Hinweis darauf, wie wettbewerbsfähig Unternehmen in Zukunft sein werden. Und genau dort zeigt sich der Rückstand. Während die Zahl deutscher Patentanmeldungen seit Jahren zurückgeht, legen Länder wie China, Südkorea oder die USA deutlich zu. Besonders bei Zukunftstechnologien wie künstlicher Intelligenz oder Digitalisierung fällt Deutschland zurück. Dabei fehlt es nicht an technischem Know-how, sagt Katharina Hölzle vom Fraunhofer Institut für Arbeitswirtschaft.
13: Wir können Technologie. Und wir können auch, und da wage ich mich vielleicht jetzt ein wenig aus dem Fenster, wir können Technologie besser denken. Wir sind allerdings nicht schnell genug. Ja, es wird viel von der China Speed gesprochen. Das ist etwas, was wir noch stärker umsetzen müssen.
10: Besonders deutlich wird der Innovationsrückstand in der Industrie. Eine aktuelle Auswertung des Instituts der deutschen Wirtschaft zeigt, von 14 Industriebranchen haben 13 im internationalen Vergleich an Innovationskraft verloren. Nur der Maschinenbau hält noch seine Spitzenposition. Oliver Koppel überrascht das nicht.
8: Es gibt einen ziemlich klaren Zusammenhang zwischen dem, was ich in das System reinstecke und zwischen dem, was am Ende dann rauskommt. China investiert massiv mehr als Input und bekommt massiv mehr als Output raus. Das machen die USA genauso. Und bei Deutschland hat eben der Input ein bisschen stagniert und deshalb stagniert und sinkt eben auch bisher der Output.
10: Es fehlt also an Investitionen und Fördergeldern. Gestiegene Energiepreise, hohe Arbeitskosten und eine Unsicherheit bei Unternehmen belasten zusätzlich. Viele verlagern deshalb ihre Forschung inzwischen ins Ausland. Es gäbe aber durchaus Chancen, den Trend wieder umzukehren, sagt Börsenexperte Joachim Nareike.
14: Wir haben einen fantastischen Mittelstand. Wir haben exzellente Ausbildung. Wir haben wirklich schlaue Menschen in diesem Land. Ich habe neulich mit jemandem gesprochen, der sagte, die Grundlagenforschung in Deutschland ist exzellent weltweit. Die Umsetzung ist das Problem.
10: An klugen Köpfen und Ideen mangelt es Deutschland also nicht. Die Herausforderung ist, daraus schneller erfolgreiche Produkte zu machen. Denn viele Technologien werden inzwischen anderswo entwickelt, finanziert oder zur Marktreife gebracht. Ob Deutschland wieder aufholt, hängt jetzt vor allem davon ab, ob Politik und Wirtschaft die richtigen Weichen stellen, bevor aus dem schleichenden Rückstand ein dauerhafter wird.
23: Maxi Bauer ist ins Studio gekommen und er wird uns gleich sagen, wie die FIFA reagiert hat auf den großen Protest.
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15: Ja, so ist es. Die FIFA, die hält an ihrem Plan fest. Natürlich, ungeachtet der großen Kritik, wir haben das gehört, die UEFA denkt mittlerweile sogar über einen Boykott von Weltmeisterschaften nach. Doch ungeachtet dieser großen aufflammenden Kritik hat die FIFA ihre Pläne jetzt noch einmal ausdrücklich verteidigt. Martin Thiel.
16: Die FIFA reagiert auf die starke Kritik an ihren Investorenplänen. In einer Mitteilung heißt es, der Weltverband nehme die öffentlich geäußerten Rückmeldungen und Bedenken zur Kenntnis und respektiere diese. Zugleich bekräftigte die FIFA ihr Bekenntnis zu einem offenen und demokratischen Konsultationsprozess über die Investorenpläne. Nach Angaben des Weltverbandes sei der geplante Konsultationsprozess durch fehlerhafte Medienberichte gestört worden. Niemand verkauft den Fußball, beteuert die FIFA. Am Dienstag war bekannt geworden, dass der Weltverband und ihr Präsident Gianni Infantino über eine Tochtergesellschaft kommerzielle Rechte an der WM und weiteren Turnieren an private Investoren verkaufen will. Seither gibt es kräftigen Gegenwind. Schon fast die Hälfte der Mitgliedstaaten lehnen die Investorenpläne ab. Die UEFA, der Europäische Fußballverband, beschloss sogar einstimmig, die FIFA-Turniere zu boykottieren, falls Infantino sein Vorhaben weiterverfolgt. Der FIFA-Boss Gianni Infantino hatte den Mitgliedsverbänden zuvor eine Frist bis zum 19. September gesetzt, um den Plänen zuzustimmen.
15: Martin Thiel berichtete, auf den Tag genau, heute, vor 50 Jahren, da erlebte die DDR einen äußerst erfolgreichen Sporttag. Bei den Olympischen Spielen im kanadischen Montreal gewann an diesem Tag nicht nur die Fußballmannschaft Gold, unter anderem siegte auch Waldemar Czerpinski im Marathon. Jan Günther blickt für uns zurück.
17: I declare open the Olympic Games of 1976.
18: Insgesamt sammelte die DDR bei den Spielen von Montreal 40 Goldmedaillen. Damit lag man im Medaillenspiegel auf Rang 2. Davon erzählt die Dokumentation Goldfieber – DDR-Sportler im Medaillenrausch. Zu sehen in der ARD-Mediathek.
19: Mit einem Zwischenstopp geht es für das Olympiateam über den großen Teich, wo die DDR von insgesamt 293 Sportlerinnen und Sportlern vertreten wird.
18: Autor Uwe Karte erzählt etwa die Geschichte von Schwimmerin Cornelia Ender. Die damals 17-Jährige schlug im Becken gleich viermal als Erste an.
20: Am Olympiasieg an der Goldmedaille von Cornelia Ender besteht kein Zweifel mehr. Sie schlägt an und gewinnt und jawohl, 55-65. Die Goldmedaille wird gewonnen mit neuem Weltrekord.
19: Schon in Montreal werden die DDR-Schwimmerinnen mit Fragen nach ihren tiefen Stimmen und dem muskulösen Körperbau konfrontiert. War Cornelia Ender gedopt?
21: Ich weiß nicht, ob ich was bekommen habe. Das habe ich immer wieder betont. Ich habe keine Ahnung, wer was gekriegt hat. Für mich war das ein Buch mit 7 Siegeln.
18: Während Ender in Montreal zu den Favoritinnen gezählt hatte, ist er als Marathonläufer auf der großen Bühne ziemlich unbekannt. Waldemar Czepinski. An der Seite des US-Amerikaners Frank Shorter, Olympiasieger von München, bildet Czepinski auf der Strecke das Spitzenduo.
22: Als ich dann mit Frank Shorter dann so lief im Zweikampf, wir haben ja dann auch ein bisschen miteinander geplaudert. Jeder wollte dem anderen was vormachen. Ich habe gemerkt, dass er mich nie mit meinem Namen angesprochen hatte.
18: Aber schon bald ist er kein Unbekannter mehr. Czepinski läuft als Erster über die Ziellinie.
20: Wir springen mit ihm auf. Solche Siege, solche Leistungen würdigt man mit größtem Respekt.
18: Im Fußball hat es die DDR ins Finale geschafft. Gegen Polen führt das Team schnell mit 2:0. Verteidiger Lothar Kurpiuweit erzählt von einer Szene vor dem Spiel.
24: Ich kann mich erinnern, dass der polnische Torwart in dieser Mensa einen riesen Teller Rührei vor sich hatte. Der hat sich dort vollgehauen bis zum Gehtnichtmehr. Ich dachte, was macht der jetzt hier? Ja? Und dann hat er sich nach 20 Minuten auswechseln lassen. Das war genial.
18: In der zweiten Halbzeit verkürzt Polen auf 1:2. Aber das Team von Trainer Georg Buschner kann in der 84. Minute nachlegen.
20: Und Häfner läuft jetzt auf das gegnerische Tor zu. Ist schon im Strafraum, könnte schießen. Und Tor! Tor!
19: Die DDR-Fußballer feiern zum Abschluss der Spiele in Montreal ihren historischen Triumph. Olympiasieger.
18: Und das war, ebenso wie der Goldlauf von Waldemar Czepinski, heute vor 50 Jahren.
15: Goldfieber, DDR-Sportler im Medaillenrausch, so heißt die Doku und die können Sie wie gehört jederzeit sehen in der ARD-Mediathek.
23: Danke Maxi Bauer auch für die Empfehlung. 9.45 Uhr jetzt. Unser Top-Thema am Vormittag: Sachsens Ministerpräsident droht mit Blockade im Bundesrat. Die Renten- und Pflegereform müsse die Situation der Ostdeutschen stärker berücksichtigen. Weitere Meldungen hat jetzt Markus Neumann.
12: Nach einem schweren Erdrutsch im Südwesten Chinas ist die Zahl der Toten auf 51 gestiegen. Nach Angaben der Behörden werden noch 10 Menschen vermisst. Nach heftigen Regenfällen hatte sich in der Nähe der Millionenstadt Chongqing Erdmassen gelöst und mehrere Wohngebäude unter sich begraben. Im Saale-Orla-Kreis hat die Feuerwehr gestern einen Flächenbrand bei Tanna gelöscht. Laut Polizei hatte das Feuer etwa 5000 Quadratmeter Wald, ein Feld und eine Böschung an Bahngleisen erfasst. Für die Löscharbeiten musste die Bahnstrecke vorübergehend gesperrt werden. Ausgelöst wurde das Feuer vermutlich durch Mäharbeiten. Im Landkreis Gotha darf seit heute kein Wasser mehr aus Flüssen, Bächen und Seen entnommen werden. Die untere Wasserbehörde hat wegen niedriger Wasserstände ein entsprechendes Verbot erlassen. Ausnahmen gelten unter anderem für landwirtschaftlich und gewerblich genutzte Flächen sowie Sportanlagen. Bei Verstößen droht ein Bußgeld von bis zu 50.000 Euro. Das Wetter. Heute viel Sonne, vereinzelt Schauer und Gewitter, teilweise mit Unwetterpotenzial bei schwülen 30 bis 36 Grad. In der Nacht zum Teil schauerartiger, teils gewittriger Regen, mitunter unwetterartig, bei 18 bis 15 Grad. Morgen Durchzug von Schauern und Gewittern, im Norden und Westen eher Wetterberuhigung. Die Temperaturen gehen leicht zurück auf 25 bis 28 Grad. MDR aktuell Verkehrsdienst. Die 38 Richtung Göttingen ist zwischen Nordhausen und Nordhausen-West nach einem Unfall gesperrt. Gesperrt sind auch folgende Straßen im Landkreis Bautzen zwischen Miltitz und dem Abzweig Prietitz wegen eines defekten Schwertransporters und im Landkreis Nordsachsen zwischen Döbrichau und Rehfelde Bahnhof wegen eines Feuerwehreinsatzes. Im Erzgebirgskreis auf der Straße zwischen Großrückerswalde und Marienberg kommt es zu Behinderungen nach einem Unfall. Geblitzt wird auf der A4 Richtung Frankfurt einmal zwischen Magdala und Apolda und zwischen Erfurt Ost und Erfurt West, auf der A4 Frankfurt Richtung Dresden in Höhe Rüdersdorf und auf der A13 Richtung Berlin zwei Blitzer, einmal in Höhe Radeburg und bei Freiwalde. Soweit der MDR Aktuell Verkehrsdienst. Die Zeit, es wird 9.48 Uhr.
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23: Wieder ist es sehr heiß geworden in Mitteldeutschland. Während dann viele die nächste Eisbude oder den Badesee aufsuchen, wird Hitze für andere zu einer echten Gefahr. So wie in der Innenstadt von Dresden, wo es sehr wenig Schatten gibt. Besonders betroffen sind dann suchtkranke und obdachlose Menschen. Florian Glatter aus Dresden.
0: Beinahe täglich ist Sozialarbeiterin Clara Otto im Dresdner Stadtgebiet unterwegs. Zusammen mit ihrem Team von SafeDD steuert sie die Hotspots an. Von Prohlis und Gorbitz bis in die Alt- und Neustadt.
1: Wenn wir Menschen in den Gebieten, in denen wir so unterwegs sind, einfach ein paar Mal sehen, dann quatschen wir die an und lernen die kennen, fragen, was es so gibt, wie sie den Stadtteil wahrnehmen, was ihr Leben gerade so ausmacht. Und entsprechend weit ist auch die Bandbreite an Menschen, mit denen wir arbeiten.
0: Der Fokus liegt dabei auf Wohnungs- und Suchtkranken. Und genau für die werden Tage mit über 30 Grad schnell lebensgefährlich.

0: Schattenplätze her, wo sind Räume, wo ich einfach mich auch ausruhen darf, auch über den Tag hinweg und es dort kühl ist.
1: Spezielle Hitzeschutzunterkünfte für Suchtkranke fehlen in Dresden bislang komplett. Ein paar Lichtblicke gäbe es aber. In der Innenstadt stehen einige kostenfreie Trinkbrunnen bereit, wenn auch längst nicht genug. Doch genau das birgt eine große Gefahr, meint Sozialarbeiter Paul List.
2: Die meisten Menschen denken da gleich an Heroin oder an andere harte Drogen. Aber in der Tat ist nach wie vor das Suchtmittel Nummer eins Alkohol. Und Alkohol dehydriert den Körper enorm. Und dann ist das extrem schwierig, das im Sommer irgendwie zu handeln und das zu überleben.
1: Die Stadt hat in diesem Jahr Hitzeschutzsets mit Sonnencreme, Hüten und Fächern bereitgestellt. Doch für das achtköpfige Team der Straßensozialarbeit reicht das nicht dauerhaft aus. Es brauche einen konsequenteren Hitzeschutz im öffentlichen Raum, inklusive ausreichend Trinkbrunnen, Schattenplätzen und öffentlichen Toiletten.
3: Noch viel zu tun, nicht nur in Dresden. 9.50 Uhr, 10 Minuten noch bis 10. Noch bis in die 1960er Jahre hatten Frühgeborene nur sehr geringe Überlebenschancen. Es starben fast 95% der Kinder, die deutlich zu früh und mit weniger als 1000 Gramm Geburtsgewicht zur Welt kamen. Heute überleben dank der Fortschritte in der modernen Medizin bis zu 80% dieser Frühchen. Viele von ihnen wachsen auch gesund auf, führen ein ganz normales, glückliches Leben. Andere haben infolge der frühen Geburt mit gesundheitlichen oder entwicklungsbedingten Folgen zu kämpfen. Eine aktuelle britische Studie zeigt nun Zusammenhänge zwischen früher Geburt und Problemen im späteren Leben. Sedir Dabas aus der ARD Wissenschaftsredaktion.
4: In der Studie der britischen Universität in Warwick wurden Daten von 416 Probanden von ihrer Geburt bis zu ihrem 34. Lebensjahr analysiert. Demnach führt fast die Hälfte der Zufrühgeborenen ein normales, glückliches Leben. Der Rest aber hat Schwierigkeiten in sozialen Beziehungen oder in Partnerschaften und fast 20% auch im Beruf. Auffällig ist außerdem, viele der Erwachsenen, die heute diese Probleme haben, hatten als Kinder im Durchschnitt einen niedrigeren Intelligenzquotienten, also IQ. Der misst kognitive Fähigkeiten wie logisches Denken, Auffassungsgabe und Merkfähigkeit. Studienautor und Professor für Entwicklungspsychologie Dieter Wolke.
5: Und ich würde sagen, dass der im Durchschnitt, der IQ ist im Durchschnitt 12 Punkte geringer. Aber es gibt dann halt auch viele, die im Normalbereich sind und auch im höheren Normalbereich. Also das ist wichtig. Und wir finden meistens, dass die Veränderungen nach unten hin sind wahrscheinlich stark durch biologische Faktoren am Anfang beeinflusst.
4: Für die Frühgeborenen, deren IQ unterdurchschnittlich ist, war offenbar die Situation in den ersten Lebensmonaten sehr prägend. Auch für die weitere soziale Entwicklung. Neben den rein gesundheitlichen Auswirkungen der frühen Geburt ist bei Frühgeborenen die Eltern-Kind-Beziehung durch die Rahmenbedingungen, zum Beispiel durch Krankenhausaufenthalte, sehr oft belastet. Entwicklungspsychologe Wolke plädiert für mehr gezielte Unterstützung von Frühgeborenen. Nicht nur in den ersten Lebensmonaten, sondern auch in den Folgejahren, also in ihrer frühen Kindheit, um die weitere soziale Entwicklung zu unterstützen. Hier müssten zum Beispiel die Eltern über einen längeren Zeitraum besser betreut werden. In den ersten Lebensmonaten ist jedoch vor allem die Nähe zum frühgeborenen Kind wichtig, betont auch Christian Gille, ärztlicher Direktor der Klinik für Neonatologie in Heidelberg.
6: Das Natürlichste ist, für Eltern den Kindern Essen zu geben, Nahrung zu geben, Wärme zu geben und sozialen Kontakt zu haben, dass das durch die Eltern selbst getan wird und dass die Nahrung nicht zum Beispiel immer von einer Pflegekraft gegeben wird, sondern dass Eltern das selbst tun. Zumindest einen Teil der Zeit, die Kinder dann auf der Brust von Mutter und Vater liegen können, so wie das ein reifgeborenes Kind auch häufig tut. Und damit einfach dieser Wärmetransport, aber auch die körperliche Nähe und der soziale Kontakt von den Eltern gegeben werden.
4: Diese einfachen Formen von Nähe und Zuwendung brauchen alle Kinder. Frühgeborene aber besonders, denn ihr Start ins Leben war deutlich härter. Weil nicht nur die ersten Lebensmonate gerade bei Frühgeborenen wichtig sind, könnten Eltern auch später im Alltag viel tun, sagt Entwicklungspsychologe Dieter Wolke.
5: Geschichten erzählen mit denen, gemeinsam mit denen spielen, Aufgaben zu setzen, die ein kleines bisschen schwieriger sind als die Sachen, die sie schon leisten können, aber nicht zu schwierig oder nicht immer das ganz Einfache zu tun, dass sie immer Erfolgserlebnisse haben. Also das sind zum Beispiel Beispiele. Auch zum Beispiel rauszugehen, verschiedene Sachen rauszufinden. Dadurch redet man miteinander und hat Gespräche, was ganz wichtig ist für die Kinder, damit sie Konzepte lernen.
4: Das sei für alle Kinder wichtig, für Frühgeborene und ihre soziale Entwicklung aber besonders. Dieter Wolke betont, Eine Frühgeburt kann den weiteren Lebensweg bis

0: ins Erwachsenenalter beeinflussen, muss ihn aber nicht bestimmen. Entscheidend ist, wie gut frühgeborene Kinder und ihre Familien von Anfang an unterstützt werden.
1: Informationen von Sedir Dabas. Er ist nur schwer zu entdecken in der Tropenhalle Gondwanaland im Zoo Leipzig, der Edwards-Fasan aus Vietnam. In seiner Heimat ist er vielleicht sogar schon ausgestorben. Deshalb wird geplant, ihn aus den Zoos wieder auszuwildern. Der Zoo Leipzig beteiligt sich daran, sammelt Informationen über die scheuen Tiere. Gar nicht so einfach, wie Dirk Henzel berichtet.
2: Zwei-, dreimal die Woche spielt Zookurator Matthias Hakemeyer Verstecke. Und immer muss er suchen. Den Edwards-Fasan im Gondwanaland. Da drängt sich der Vergleich mit der Nadel im Heuhaufen auf. Aber was den Sucher motiviert? Draußen wäre das alles noch viel schwieriger.
3: Tatsächlich ist der Edwards-Fasan oder eben auch Vietnam-Fasan in der Natur vielleicht ausgestorben. Es ist nicht hundertprozentig sicher. Also die IUCN, Weltnaturschutzunion, die stufen ein, dass es von dem Edwards-Fasan maximal noch 50 Tiere gibt. Und seit den 90ern ist eigentlich kein Tier mehr tatsächlich draußen entdeckt worden in der Natur.
2: Und im Gondwanaland gab es die letzte Sichtung wann?
3: Es wäre gelogen, wenn ich sagen würde, ich sehe sie definitiv jeden Tag. Dafür sind sie einfach zu versteckt.
2: Trotzdem bleibt Andreas Hakemeyer ehrgeizig, ist ja alles Teil einer Rettungsmission. In den Zoos dieser Welt gibt es quasi einen Parallelbestand der mattblau schimmernden Edwards-Fasane, der im besten Fall Nachwuchs für eine Wiederansiedlung in Vietnam liefern soll. Es sind auch schon Tiere dort. Und Gondwanaland ist allein durch seine Dimensionen wie eine Schnittstelle zwischen Voliere und Natur.
3: Von uns sind jetzt keine Tiere direkt nach Vietnam gegangen, aber die Daten, die wir hier erfassen können, sind fast schon wichtiger als ein Einzeltier. Dadurch, dass es überhaupt keine Beobachtung darüber gibt, wie verhalten die sich in der Natur. Und hier unter den semi-wilden Bedingungen ist das eigentlich das Wichtigste, was wir tatsächlich dazu beitragen können.
2: Vor allem deshalb, weil hier irgendwo gerade noch ein schmuckloser Jung-Edward herumstolziert. Happy End eines tagelangen Schreckmoments.
3: Wir haben die Henne eigentlich nicht gesehen. 4 Wochen lang nicht gesehen wirklich. Und deswegen haben wir unsere Schlüsse gezogen. Die wird vermutlich brüten. Und dann sind die auf einmal mit dem Jungtier aufgetaucht, was natürlich herrlich ist.
2: Das ist jetzt 12 Wochen her. Und seitdem sind hier alle Entdecker.
3: Das ist einfach super, super wichtig, dass wir jetzt von unserer Nachzucht, die wir hier irgendwo in der Halle haben, Daten sammeln können. Wo schlafen die? Wie hoch schlafen die? Schlafen die mit den Eltern oder von den Eltern getrennt? Wann fangen die Jungtiere an, sich zu entwöhnen?
2: Matthias Hakemeyer teilt sich diese Neugier mit Tierpflegern und Gärtnern, weil die sind die ersten früh im überdachten Dschungel.
3: Hast du zufällig schon einen Edwards-Fasan heute gesehen?
4: Ja, gerade.
3: Vorne bei Afrika?
4: Ja.
2: Na, nichts wie hin. Als Duo pirschen die zwei durch Gebüsch und Farne auf Suche nach Familie Edward.
3: Tatsächlich, da ist sie. Zumindest schon mal die Henne.
4: Ja, die waren alle da.
3: Alle drei?
4: Die sind alle drei da hinten auch.
3: Sehr schön.
4: Unterwegs. Und die rufen auch noch.
3: Schön.
2: Ein Anblick für die Wissenschaft, den Schutz der Vielfalt und das innere Fotoalbum.
1: Soweit die Eindrücke und die Suche im Leipziger Zoo nach einem seltenen Tier. Jetzt 9.57 Uhr zu Diana Weise. Was den Himmel angeht und Wolken, da müssen wir nicht lange suchen. Diana, schon überall wolkenloser Himmel und richtig Wärme?
5: In Sachsen überwiegt noch der wolkenlose Himmel. Also da haben wir es sonnig und auch besonders warm. Denn hier sind die Temperaturen schon bei 27 Grad angelangt. Zum Beispiel in Mittelherwigsdorf in der Oberlausitz. Thüringen und Sachsen-Anhalt, da gibt es schon ein paar Wolken. Und die Sonne eben nur da rundherum sozusagen zu sehen. Und die Temperaturen gerade Richtung Eichsfeld und Börde auch heute bei 30 Grad zu finden und sonst eben noch mal 31 bis 36 Grad. Es ist sehr schwül und weil da auch eine Luftmassengrenze mitwirkt, werden die Wolken schon auch in Sachsen noch größer und dunkler. Und wenn sie besonders dunkel sind, müssen wir halt aufpassen, denn die Gewitter, die dann entstehen am späten Nachmittag, am Abend, die bergen auch die Gefahr von Unwettern. Und da sprechen wir dann schon wieder über Hagel, schwere Sturmböen oder auch mal Starkregen.
1: Gibt es da irgendwo eine Region, wo das besonders erwartet wird?
5: Also gerade bei diesen hohen Temperaturen vom südlichen Thüringen bis nach Sachsen ist die Unwettergefahr am höchsten. Aber man kann es eben auch nicht so ganz ausschließen an anderen Stellen, dass da mal ein Gewitter auch stärker wird. Aber da sind es eher so Schauer und kurze Gewitter.
1: Noch der Blick auf morgen, auf den Samstag?
5: Auch da haben wir es noch mit Schauern und Gewittern zu tun, die vor allem früh über Sachsen kräftig abziehen. Und dann gibt es auch lange Phasen mit Sonne. Morgen bei 25 bis 28 Grad. Am Sonntag werden die Temperaturen nur ein kleines bisschen steigen. Da bleibt es dann trocken und insgesamt auch sehr freundlich.
1: Danke, Diana Weiser. Wie es mit der Hitze in der Großstadt geht, das beschäftigt uns auch nach 10. In München gibt es etliche konkrete Projekte gegen Belastung. Und ab heute haben wir als Kunden ein Recht auf Reparatur verschiedener Haushaltsgeräte. ARD-Rechtsexperte Kolja Schwarz sagt, was ab jetzt nicht mehr geht.
6: Die Aussage, da gibt es schon lange keine Teile mehr dafür, da müssen Sie sich ein neues Gerät kaufen, die ist in dieser Zeit jetzt nicht mehr zulässig. Außerdem dürfen Hersteller in den Geräten keine Software mehr einsetzen, die eine Reparatur durch andere verhindert.
7: 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Um 10 Uhr mit Markus Neumann. Die Hitzewelle hat Deutschland neue Rekordtemperaturen beschert. In Bernburg zeigte die Messstation gestern Nachmittag 40,5 Grad. Das war nach Angaben des Deutschen Wetterdienstes bundesweit die höchste Temperatur und zugleich ein neuer Juli-Rekord für Sachsen-Anhalt. Auch in Sachsen und in Thüringen wurden die bisherigen Hitzerekorde für den Monat übertroffen. In Klitschen bei Torgau wurden 39,2 Grad gemessen, in Artern im Kyffhäuserkreis 39,7 Grad. Die Fördermittel des Bundes für den barrierefreien Umbau einer Wohnung sind aufgebraucht. Wie das Bauministerium mitteilte, steht für dieses Jahr kein Geld mehr zur Verfügung. Der Bund hatte 50 Millionen Euro bereitgestellt. Dem Ministerium zufolge wurde für fast 27.000 Wohnungen eine Zusage erteilt. Gefördert wurde etwa der Einbau einer bodengleichen Dusche. KI-Anbieter dürfen nicht ungefragt die Songs deutscher Künstler verwenden. Das Landgericht München entschied, dass die unlizenzierte Nutzung von Musikstücken gegen das Urheberrecht verstößt. Die GEMA hatte gegen das KI-Unternehmen Suno geklagt. Das Start-up aus den USA trainierte seine KI mit kostenlosen Musikangeboten auf YouTube. Das Landgericht erklärte, Suno müsse dies unterlassen und werde zu Schadenersatz verurteilt. Das Urteil ist noch nicht rechtskräftig. Sachsens Ministerpräsident Michael Kretschmer hat der Bundesregierung gedroht, die Renten- und Pflegereform im Bundesrat scheitern zu lassen. Der CDU-Politiker sagte dem Redaktionsnetzwerk Deutschland, ohne Änderungen werde man den Plänen nicht zustimmen. Er verwies darauf, dass die Menschen im Osten von den Reformen besonders betroffen wären. Bereits gestern hatte er mit den Regierungschefs von Thüringen und Sachsen-Anhalt unter anderem gefordert, an der abschlagsfreien Rente nach 45 Beitragsjahren festzuhalten. Bundeswirtschaftsministerin Katharina Reiche wies die Forderung bereits zurück. Tausende Migranten sind in den vergangenen Tagen von Nordafrika in die spanische Exklave Ceuta gelangt. Die Nachrichtenagentur Europapress meldete 20.000 Menschen. Offiziell bestätigt wurde das nicht. Die Polizei erklärte lediglich, es sei nicht möglich, die genaue Zahl zu ermitteln. 18 Migranten seien bislang tot aus dem Wasser geborgen worden. Die spanische Regierung entsandte Soldaten nach Ceuta, um die Lage unter Kontrolle zu bringen. Spaniens oberste Gericht hatte kürzlich entschieden, dass Migranten, die schwimmend im Meer aufgegriffen wurden, nicht unverzüglich ausgewiesen werden dürfen. Das waren die Nachrichten. Und damit zum Wetter und zunächst zu den aktuellen Temperaturen. Auf den Brocken wolkig 15 Grad, Chemnitz wolkenlos 23, Dresden fast wolkenlos 23 Grad, Eisenach bedeckt 21, Erfurt wolkig 21, auf dem Fichtelberg wolkenlos 21 Grad, Gera und Görlitz jeweils leicht bewölkt bei 24 Grad, Halle leicht bewölkt 23, Leipzig leicht bewölkt bei 24 und Magdeburg und Meiningen jeweils fast wolkenlos bei 21 Grad. Heute heiter, im Verlauf dann mit Wolken, vereinzelt auch Schauer und Gewitter, teils mit Unwettergefahr, bei Spülen 30 bis 36 Grad. In der Nacht von Südwesten her zum Teil schauerartiger, teils gewittriger Regen, mitunter auch unwetterartig, die Tiefstwerte erreichen 18 bis 15 Grad. Morgen von Westthüringen bis in den Norden von Sachsen-Anhalt viel Sonne, sonst zeitweise Schauer und Gewitter bei 25 bis 28 Grad. Der MDR-Verkehrsdienst, Vorsicht auf der A2 Richtung Hannover. Zwischen Magdeburg-Rotensee und Magdeburg-Zentrum liegt ein Zelt auf der linken Fahrspur. Die A38 Richtung Göttingen ist zwischen Nordhausen und Nordhausen-West nach einem Unfall gesperrt. Gesperrt sind im Landkreis Bautzen die Straße zwischen Miltitz und dem Abzweig Prietitz wegen eines defekten Schwertransportes und im Landkreis Nordsachsen die Straße zwischen Döbrichau und Rehfeld Bahnhof wegen eines Feuerwehreinsatzes. Und im Erzgebirgskreis auf der Straße zwischen Großrückerswalde und Marienberg, dort kommt es zu Behinderungen nach einem Unfall. Soweit der MDR-Verkehrsdienst, die Zeit 10.04 Uhr.
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1: Mit Angela Tösch an diesem Freitagvormittag, 31. Juli. Es ist also Sommer, Hochsommer und die Temperaturen sind entsprechend. Allein gestern sollen bis zu 3000 Menschen die Grenze zur spanischen Exklave Ceuta überschritten haben. Nahezu ungehindert gelangten sie aus Marokko auf europäisches Gebiet. Die Stadt spricht von einem humanitären Notstand, fordert den Einsatz des Militärs. Spanische Regierungspolitiker versprechen eine baldige Lösung des Problems. Heute kommen nun Premier Sanchez und der Innenminister nach Ceuta, Luca Kissel, berichtet.
9: Jubel an der Außengrenze der Europäischen Union. In sozialen Netzwerken verbreitete Aufnahmen zeigen junge Männer, die durch die Grenzanlage zwischen Marokko und Ceuta laufen oder über Absperrungen klettern. Ceuta ist eine spanische Stadt an der nordafrikanischen Küste und damit EU-Gebiet. Innerhalb weniger Stunden gelangen am Donnerstag tausende Menschen aus Marokko auf spanisches Gebiet. Der Regionalpräsident von Ceuta, Juan Jesus Vivas, schlägt im Gespräch mit der Tageszeitung El País Alarm. Wir befinden uns in einem absoluten humanitären und sozialen Notstand. Darauf muss entsprechend reagiert werden, mit einer einheitlichen Leitung, die eine entschlossene und sofortige Antwort sicherstellt. Wie viele Migranten allein am Donnerstag angekommen sind, ist unklar. Der spanische Fernsehsender TVE spricht von bis zu 3000. Hinzu kommen 2000 Menschen, die Ceuta in den 10 Tagen zuvor vor allem schwimmend erreicht haben. Die Aufnahmezentren sind um ein Vielfaches überfüllt. Hunderte Menschen leben und schlafen derzeit im Freien. Warum kommen gerade jetzt so viele Menschen? Eine mögliche Erklärung ist ein Urteil des obersten Gerichtshofs von Spanien vom 16. Juni. Wer beim Versuch, Ceuta schwimmend zu erreichen, im Meer aufgegriffen wird, darf nicht unmittelbar nach Marokko zurückgewiesen werden. Stattdessen ist ein reguläres ausländerrechtliches Verfahren nötig. Das spanische Innenministerium wirft Schleusernetzwerken vor, das Urteil auszunutzen. Zugleich verbreiten sich in sozialen Netzwerken Videos erfolgreicher Grenzübertritte und Aufrufe zu weiteren Versuchen. Nach Angaben eines lokalen Reporters gegenüber der Nachrichtenagentur EFE werden solche Versuche in geschlossenen Messenger-Gruppen vorbereitet und koordiniert. Ungeklärt bleibt jedoch, warum am Donnerstag auch die Sicherung der Landesgrenze zeitweise zusammenbrach. Alle Fraktionen im Stadtparlament fordern nun gemeinsam ein härteres Eingreifen. El refuerzo de los cuerpos y fuerzas de seguridad del Estado. Die staatlichen Sicherheitskräfte sollen verstärkt und das Militär eingesetzt werden, um die Grenze und die öffentliche Sicherheit zu schützen. Eine vergleichbare Situation erlebte Ceuta zuletzt 2021. Damals kamen innerhalb von 2 Tagen mehr als 8000 Menschen während einer schweren politischen Krise zwischen Spanien und Marokko. Für einen solchen Konflikt gibt es diesmal keine Hinweise. Dennoch wächst in Ceuta die Sorge vor einer weiteren Eskalation. Madrid lehnt die Ausrufung eines nationalen Notstands ab, will aber zusätzliches Personal schicken. Spanien und Marokko wollen die Grenzkontrollen verstärken und Rückführungen beschleunigen. Offen bleibt, wie schnell sich die Lage stabilisieren lässt und wie die vielen Menschen bis dahin versorgt werden.
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1: Staaten in Not können den sogenannten EU-Katastrophenschutzmechanismus in Anspruch nehmen. Rund 60 EU-Experten stehen dann rund um die Uhr für Hilfe zur Verfügung. Im Moment beschäftigt die meisten die Waldbrände in Südeuropa. Aber es gibt auch andere Notfälle. Sabrina Fritz hat das EU-Krisenzentrum besucht.
10: Es ist die 110 für globale Krisen.
11: Wherever in the world something happens, people can call.
10: Wo immer auf der Welt etwas passiert, können uns die Menschen anrufen, sagt Maria Suba. Sie leitet das Krisenzentrum der EU. Und die Länder haben dieses Jahr schon oft angerufen, ob Erdbeben, Überschwemmungen oder Waldbrände. Die Europäische Union versucht zu helfen.
11: You can see that this year the fire season started extremely early.
10: Dieses Jahr hat die Feuersaison sehr früh angefangen. Wir hatten die erste Anfrage Ende April von den Niederlanden und dann fragte die Tschechische Republik um Hilfe. Warum die Feuer diesmal schon so früh ausgebrochen sind, auch dafür hat Maria Suba eine Erklärung.
11: So what happened that in the beginning
10: Anfang des Jahres hatten wir viel Regen und Stürme, die haben viel Äste und Brennmaterial verursacht. Und dann kamen die Hitzewellen, die alles sehr trocken gemacht haben, und dann hatte das Feuer leichtes Spiel. Jetzt beschäftigt das Notfallteam aus rund 60 Expertinnen und Experten die beiden großen Feuer in Frankreich und Spanien. Anfang der Woche hatte sich die Lage etwas entspannt, doch jetzt wird es wieder schlimmer, befürchten die Experten in Brüssel. Dank ihrer Copernicus-Satelliten können sie die Lage ziemlich genau vorhersagen. Sie sehen, wo ein Feuer ausbricht und können die betroffene Region frühzeitig informieren. Im Lagezentrum sieht man die Bildschirme rot werden, dort, wo die Feuer gerade besonders heftig wüten. Wenn ein Land den sogenannten Katastrophenschutzmechanismus ausruft, können die EU-Experten auf einen Pool zurückgreifen, den die Mitgliedstaaten angemeldet haben. Deutschland zum Beispiel Wasseraufbereitungsanlagen und mobile Labore, Rumänien Flugzeuge zur Evakuierung, Polen Löschfahrzeuge mit Feuerwehrmännern. Das Krisenzentrum ist für die EU auch ein Zeichen der Solidarität, dass man sich hilft in der Not, heißt es in Brüssel. Die Hilfe gilt übrigens auch für Nicht-EU-Staaten. Venezuela zum Beispiel wurde nach dem schweren Erdbeben unterstützt. Rund 140 Feuerwehrleute, 13 Flugzeuge, 41 Fahrzeuge hat die EU von ihren Mitgliedstaaten eingesammelt. Angesichts der Gewalt der Brände vielleicht eine eher kleine Zahl, aber dazu kommt die bilaterale Hilfe. So hat Deutschland 2 Löschfahrzeuge von der Bundeswehr direkt zur Verfügung gestellt. Dafür gab es ein Extralob von EU-Kommissionspräsidentin von der Leyen. Doch wenn man die Krisenhelfer im Lagezentrum besucht, hört man auch Frust. Frust über die zunehmende Ignoranz gegen den Klimawandel.
12: Esto es una asignatura para todos. Y esta te la pregunto yo al revés. ¿A qué estamos dispuestos a renunciar?
13: Wie sieht es mit den umfassenderen Themen aus, wie zum Beispiel dem Kampf gegen den Klimawandel? Das ist eine Aufgabe für uns alle. Und diese Frage stelle ich euch einmal umgekehrt. Worauf sind wir bereit zu verzichten? Denn letztendlich hängt dieser Klimawandel mit unserem Lebensstandard zusammen, das wisst ihr alle. Worauf sind wir bereit zu verzichten, um wieder ein Leben zu führen, das vielleicht etwas einfacher, unkomplizierter, aber nachhaltiger ist?
10: Doch jetzt geht es erstmal um die akute Erstversorgung. Bis zum 18. September besteht die Waldbrandgefahr in Europa, keine Sommerpause also für das EU-Krisenteam.
1: US-Präsident Trump hat ein Abkommen zur Entwaffnung der Hamas im Gazastreifen verkündet. Der Vereinbarung des von Trump initiierten Friedensrates habe die Hamas zugestimmt, das erklärte ein hochrangiger Vertreter in der BBC. Die israelische Regierung hält den Plan für nicht ausreichend. Aus Tel Aviv, Jan-Christoph Kitzler.
14: Viele Einzelheiten der Entwaffnung der Hamas und weiterer militanter Gruppen sind noch unklar. Unter anderem, so berichten Medien, soll in den kommenden 2 Wochen noch über den Zeitplan und die konkreten nächsten Schritte beraten werden. Die Waffen der Hamas sollen offenbar an ein nationales palästinensisches Komitee übergeben werden, das bisher noch nicht im Gazastreifen ist. Es heißt, der Prozess könne insgesamt 200 bis 300 Tage dauern. Auch die internationale Stabilisierungstruppe, die die Entwaffnung im Gazastreifen überwachen soll, ist noch nicht in dem Gebiet. Unklar ist auch, ob und wann sich Israel aus dem Gazastreifen zurückzieht. Vertreter der israelischen Regierung hatten mehrfach gesagt, ein Rückzug der Truppen, die mehr als 65% des Küstenstreifens kontrollieren, komme erst in Frage, wenn das Gebiet vollständig demilitarisiert sei. Seit dem 10. Oktober 2025 gilt offiziell eine Waffenruhe im Gazastreifen. Israels Armee hat seitdem dennoch die von ihr kontrollierten Gebiete ausgeweitet und fast täglich Ziele angegriffen. Mehr als 1200 Menschen wurden palästinensischen Angaben zufolge dabei getötet, darunter viele Zivilisten, Kinder und Frauen. Ob die nun verkündete Einigung wirklich ein Durchbruch ist, ist noch offen.
1: Seit Jahrzehnten wird zur technischen Nutzung der Fusionsenergie geforscht, die in Zukunft eine sichere, umweltfreundliche und nahezu unerschöpfliche Energiequelle bereitstellen soll. Mit dem Aktionsplan Fusion will die Bundesregierung die Entwicklung beschleunigen und richtet dafür 3 neue Forschungszentren ein. Eines davon am Karlsruher Institut für Technologie, kurz KIT. Dort soll an wichtigen Grundlagen für künftige Fusionskraftwerke geforscht werden. Frank Wittig dazu aus der ARD-Wissenschaftsredaktion.
15: Bei der Kernfusion verschmelzen leichte Atomkerne miteinander. Dabei werden enorme Mengen an Energie frei, ähnlich wie in der Sonne. Weltweit werden derzeit vor allem 2 technische Ansätze verfolgt, um die benötigten 100 Millionen Grad für die Verschmelzung der Atomkerne zu erzeugen. Der Einschluss von Plasma in starken Magnetfeldern und die Laserfusion, bei der starke Laser winzige Brennstoffkapseln zur Verschmelzung bringen. Das KIT soll sich mit Technologien beschäftigen, die für beide Ansätze wichtig sind. Dazu gehören neue Werkstoffe für die extremen Bedingungen im Reaktor. Sie sind unverzichtbar auch für die sogenannten Brutblankets. In diesen Bauteilen entsteht zum einen die für die Stromerzeugung nutzbare Wärme. Sie dienen aber auch dem Schutz des Reaktors vor Strahlung. Außerdem erzeugen oder fachlich gesprochen erbrüten die Brutblankets das Tritium, das als Brennstoff für den Fusionsreaktor benötigt wird. Nach Angaben des KIT sind an dem neuen Forschungsverbund mehr als 30 Partner aus Wissenschaft und Industrie beteiligt.
1: 10.15 Uhr, das Top-Thema heute. Alle reden über die Hitze. Die bundesweit höchste Temperatur ist am Nachmittag in Bernburg in Sachsen-Anhalt gemessen worden. 40,5 Grad. Hitzerekorde im Monat Juli auch im sächsischen Klitschen bei Torgau mit 39,2 und in Artern im Kyffhäuserkreis 39,7 Grad. Was sonst noch wichtig ist zur Stunde, Markus Neumann mit den Kurzmeldungen.
7: Knapp 2 Jahre nach einem Schulmassaker in den USA ist der Vater des Täters zu 15 Jahren Haft verurteilt worden. Er hatte dem Jugendlichen das Gewehr geschenkt, mit dem dieser im Bundesstaat Georgia 4 Menschen erschoss. Die Staatsanwaltschaft hatte 80 Jahre Gefängnis gefordert. Auf der A38 in Thüringen sorgt ein Lkw-Unfall seit Stunden für Behinderungen. Wie die Autobahnpolizei mitteilte, ist bei Nordhausen ein Lastwagen umgekippt. Die beiden Insassen seien leicht verletzt worden. Zunächst musste die Autobahn in beide Richtungen gesperrt werden. Derzeit ist sie noch in Richtung Göttingen blockiert. Zum Geburtstag eines DDR-Oldtimers werden heute hunderte Wartburg-Liebhaber in Eisenach erwartet. Sie feiern bis Montag ein Jubiläum, 60 Jahre Wartburg 353. Zu DDR-Zeiten ging ein großer Teil der Produktion aus dem Automobilwerk Eisenach in den Export. Deshalb reisen auch Wartburg-Fans aus Norwegen, Ungarn, Polen und den Niederlanden an. Das Wetter. Heute viel Sonne, vereinzelt Schauer und Gewitter bei schwülen 30 bis 36 Grad. In der Nacht zum Teil schauerartiger, teils gewittriger Regen bei 18 bis 15 Grad. Morgen ein Durchzug von Schauern und Gewittern, im Norden und Westen eher Wetterberuhigung bei 25 bis 28 Grad. MDR aktuell Verkehrsdienst. Die 38, wir haben es eben gehört, Richtung Göttingen ist zwischen Nordhausen und Nordhausen-West wegen Lkw-Bergungsarbeiten gesperrt. Gesperrt sind auch die Straßen im Landkreis Bautzen zwischen Miltitz und dem Abzweig Brititz wegen eines defekten Schwertransports und im Landkreis Nordsachsen zwischen Döbrichau und Rehfeld Bahnhof die Straße wegen eines Feuerwehreinsatzes. Im Erzgebirgsbeis auf der Straße zwischen Großrügerswalde und Marienberg kommt es zu Behinderungen nach einem Unfall. Geblitzt wird auf der A4 Richtung Frankfurt, einmal zwischen Magdala und Apolda und zwischen Erfurt Ost und Erfurt West. Auf der A4 Frankfurt Richtung Dresden in Höhe Rüdersdorf, auf der A13 Richtung Berlin in Höhe Radeburg und Freiwalde und es wird geblitzt auf der A36 in Richtung Braunschweig in Höhe Wernigerode Nord. Soweit der MDR aktuell Verkehrsdienst, die Zeit 10.17 Uhr.
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1: Wir haben es schon gemeldet. Seit heute gilt in Deutschland ein Recht auf Reparatur. Damit wird eine EU-Vorgabe umgesetzt. Aus Brüssel berichtet Sarah Lopez.
16: Das neue Gesetz soll die Reparatur von einer Reihe von kaputten Elektrogeräten attraktiver machen. Wenn zum Beispiel eine Waschmaschine innerhalb der Gewährleistungsfrist von 2 Jahren kaputt geht, dann hat der Käufer die Wahl: austauschen oder reparieren lassen. Wer sich für die Reparatur entscheidet, wird dafür belohnt mit einer Verlängerung der Gewährleistung um 1 Jahr. Aber auch wenn ein Gerät erst danach kaputt geht, haben Käufer jetzt das Recht, Geräte wie Smartphones, Fernseher und Kühlschränke reparieren zu lassen. Und zwar je nach Produktgruppe 7 bis 10 Jahre, nachdem das letzte Gerät des jeweiligen Modells auf den Markt gebracht wurde. Hier zählt also nicht das Kaufdatum. Kostenlos muss eine Reparatur dann aber nicht sein. Die Hersteller müssen auf ihrer Website beispielhafte Reparaturpreise veröffentlichen. Die Änderungen betreffen nicht alle Elektrogeräte, sollen aber später weitere dazukommen. Nach Angaben der EU entstehen jedes Jahr 35 Millionen Tonnen an Abfall, weil eigentlich reparierbare Dinge weggeworfen werden. Mit dem Recht auf Reparatur will die Europäische Union ihrem Ziel einer funktionierenden Kreislaufwirtschaft näher kommen.
1: Informationen aus Brüssel. Und jetzt geht's um den Fußball. FIFA-Präsident Infantino will ja Anteile an der Fußball-Weltmeisterschaft an private Investoren verkaufen. Damit soll die WM noch mehr Geld einnehmen. Das allerdings stößt auf heftige Kritik. Der Europäische Fußballverband UEFA droht sogar mit einem Boykott der WM. Eine Schlüsselrolle bei Infantinos Plänen spielt Joshua Kushner, Risikokapitalgeber und Schwager von Ivanka Trump. Mehr zu Kushner und seiner Firma von Martin Ganselmeier aus New York.
17: Joshua Kushner ist erst 41 Jahre alt und dennoch bereits einer der reichsten Unternehmer Amerikas. Das Finanzmagazin Forbes schätzte kürzlich sein Vermögen auf 5,2 Milliarden Dollar. Deutlich mehr als sein älterer Bruder Jared Kushner, der mit Ivanka Trump verheiratet ist und den der US-Präsident immer wieder als Vermittler in Nahost und im Ukraine-Krieg einsetzt. Obwohl Joshua Kushner zum Kreis der Präsidentenfamilie gehört, sind er und seine Frau, das Supermodel Karlie Kloss, keine Republikaner, sondern sie stehen den Demokraten nahe. Während sich Joshua Kushner in der Öffentlichkeit nicht politisch äußert, hat sich seine Frau für die Präsidentschaftskandidaturen von Hillary Clinton, Joe Biden und Kamala Harris eingesetzt. Außerdem unterstützt sie das Recht von Frauen auf Abtreibung und die Organisation Planned Parenthood, die Frauen eine medizinisch betreute Abtreibung ermöglicht. Schon als Business-Student an der linksliberalen Elite-Uni Harvard gründete Joshua Kushner eigene Unternehmen, darunter auch seine Investmentfirma Thrive Capital. Kushners Firma sammelt Geld reicher Investoren ein, um vielversprechende Start-up-Unternehmen mit Kapital zu versorgen. Das nötige Kleingeld und die guten Kontakte bekam er von seinem Vater Charles Kushner. Vater Kushner wurde, ähnlich wie Donald Trump, als Immobilienunternehmer in New York reich. Zwischenzeitlich saß er wegen Steuerhinterziehung und Zeugenbeeinflussung im Gefängnis, wurde aber von Donald Trump zum Ende seiner ersten Amtszeit begnadigt. Aktuell ist Vater Kushner US-Botschafter in Paris. Reicher als sein Vater Charles und sein älterer Bruder Jared wurde Joshua Kushner, weil er schon immer ein gutes Gespür für Zukunftstrends und Wachstumspotenziale bewies. Früh investierte er in die Plattform Instagram, in das Musikstreaming-Unternehmen Spotify und den ChatGPT-Entwickler OpenAI. In einem seiner seltenen Interviews sagte Joshua Kushner Ende 2024 dem Magazin Fortune:
18: "We're kind of living in this exponential moment where things are just happening.
17: Wir leben in dieser rasanten Zeit, in der sich die Dinge so viel schneller entwickeln. Dieses Fortschrittstempo ist unheimlich aufregend." Auch in der Verabschiedung von Obamacare, der ersten Krankenversicherung für alle Amerikaner, sah Kushner eine Geschäftschance. 2012 gründete er die Krankenversicherung Oscar Health. Innovation ist Amerikas größter Exportschlager, ist Kushner überzeugt.
18: America's greatest export is innovation.
17: Vor 3 Monaten schuf Kushner die Tochterfirma Thrive Eternal. Während Thrive Capital vor allem Kapital in Zukunftstechnologien steckt, geht es bei Thrive Eternal um Investitionen in traditionsreiche Institutionen, deren Kommerzialisierung noch ausbaufähig ist. Damit will sich Kushner unabhängiger von den Umbrüchen durch künstliche Intelligenz machen. Die Begeisterung für erstklassige Sportclubs und Weltklasse-Sportveranstaltungen wird langfristig bleiben, ist Kushner überzeugt. Deshalb stieg er beim Baseballteam San Francisco Giants und beim Basketballteam Miami Heat ein. Auch die Fußball-WM ist aus Sicht Kushners ein Großereignis, das die Veränderungen durch künstliche Intelligenz überleben wird und durch weitere Kommerzialisierung deutlich mehr Gewinne verspricht. Zu FIFA-Boss Infantino hat Joshua Kushner seit vielen Jahren gute Kontakte. Seit 2025 gab es konkrete Gespräche über eine Öffnung der Fußball-WM für private Investoren.
1: Martin Ganselmeier mit diesen Informationen. Und ganz wichtig, Falschfahrer auf der A9 Berlin Richtung München, und zwar zwischen Bad Lobenstein und Rudolstein. Bitte fahren Sie äußerst rechts, überholen Sie nicht. Wir melden, wenn die Gefahr vorüber ist und falls es so schnell ging. Falschfahrer auf der A9 Berlin Richtung München, und zwar zwischen Bad Lobenstein und Rudolstein. 10.24 Uhr jetzt. Die Temperaturen in Deutschland, ja, sie könnten heute an vielen Orten wieder die 35-Grad-Marke überschreiten. Besonders für Menschen in der Stadt wird das ja oft zu großen Belastungen. Dort sind viele Flächen versiegelt, die heizen sich tagsüber so richtig auf. Wer da zu Fuß unterwegs ist, muss gut auf sich aufpassen. Aber es gibt ein paar Tricks. Rebecca Reinhardt hat sich das in München genauer angeschaut.
19: Es ist eigentlich ein ganz normaler Werktag. Acelia Basili ist auf dem Weg zur Arbeit. Nur eines ist anders. Schon in der Früh zeigt das Thermometer 29 Grad an. Sie trifft sich mit Markus Striese.
20: Hi. Hallo.
19: Beide engagieren sich im Verein München aktiv für Gesundheit. Und sie haben etwas entwickelt, was an heißen Tagen wie heute Abkühlung verspricht. Eine digitale Stadtkarte mit besonderen Fähigkeiten.
21: Das Ziel der Karte ist, den schattigsten Weg zu finden von A nach B. Also die Strecke, die man ablaufen möchte. Dann kann ich aus dieser Route auch auswählen, wie ich den Weg am liebsten gestalten möchte. Also statt 20 Minuten gehen wir jetzt 25 Minuten, aber dafür durch den Schatten.
19: Eingezeichnet sind etwa schattige Bänke, Trinkwasserbrunnen und sogar Gebäudeschatten.
20: Die Hitzefreikarte kann zum einen leisten, dass sich Leute eben bewusst machen können, dass es Möglichkeiten gibt, sich im Schatten zu bewegen in München. Gleichzeitig strahlt sie aber auch aus an die Politik. Und das ist nämlich eine Kartierung der gesamten Stadt München, die zeigt, wie viel Hitzeorte es eigentlich gibt.
19: Zunächst führt der Weg über eine Ampel, 200 Meter weiter und dann wieder zurück auf die Straßenseite, von der wir gekommen sind.
21: Ja, auf der Seite war halt voll Sonne und hier hatten wir wenigstens noch die Gebäudeschatten. Deshalb hat die App uns oder die Karte uns empfohlen, die Straßenseite zu wechseln.
19: Der nächste kühle Ort laut Karte ist eine Apotheke. Sie verspricht frisches Wasser kostenlos aus dem Hahn. Die Apotheke macht mit bei der Initiative Refill. In München nehmen rund 50 Geschäfte teil. Erkennen kann man sie an einem blauen Sticker am Eingang. Und weiter. Der Weg führt jetzt durch ein Wohngebiet. Die Sonne steht hoch und keine Bäume in Sicht.
21: Es ist sehr heiß. Ja. Also ich schwitze schon und musste auch gleich die Flasche auffüllen.
19: Wer wie Acelia durch die Sonne muss, sollte immer eine Kopfbedeckung tragen und genug trinken, warnt Umweltmedizinerin Professor Elke Hertig von der Uni Augsburg. Sie erforscht die Folgen des Klimawandels für den menschlichen Körper.
22: Der Mensch hat so eine Wohlfühltemperatur und die liegt so ungefähr bei 20 Grad. Auch schon ab 30 Grad sehen wir wirklich hohe Zusammenhänge, aber mit jedem Grad mehr steigt das Risiko noch mal stärker an. Es gibt auch Studien, die zeigen, dass wenn ich langfristig Temperaturen um die 30 Grad ausgesetzt wäre, also im Jahresmittel, dass ich dann in solchen Zonen gar nicht mehr leben kann.
19: München hat wie viele andere Städte auch ein Klimaanpassungskonzept. 100 Millionen Euro gibt die Stadt dafür im Jahr aus und will binnen 10 Jahren 3.500 neue Bäume gepflanzt haben. Doch bis die viel Schatten werfen, dauert es. Umso wichtiger, jetzt kühle Orte zu schaffen. Der nächste Stopp für Acelia ist die Kirche St. Michael in Berg am Laim. Drinnen heißt es erstmal aufatmen. Bei 22 Grad Raumtemperatur statt mittlerweile 32 Grad Außentemperatur. Und Acelia geht es
21: deutlich besser, ja. Das ist ein sehr hoher Gradunterschied, gefühlstechnisch würde ich es jetzt mal beschreiben, ja.
19: Jetzt sind es nur noch 450 Meter bis zu Acelias Arbeitsplatz. Endspurt mit Herausforderung.
21: Jetzt kommt es besonders darauf an, dass wir noch mehr darauf schauen, dass wir über die schattigen Wege laufen, die Strecken zurücklegen, weil jetzt die Mittagshitze ist.
19: 15 Minuten später kommt Acelia gut an. Für Senioren, Schwangere und Kinder ist die Hitze ein ernstes Gesundheitsrisiko. Der Verein München aktiv für Gesundheit setzt sich dafür ein, dass es künftig mehr Orte gibt, an denen man sich aufhalten kann, ohne etwas zu konsumieren oder kaufen zu müssen.
1: Kühlräume schaffen, das wäre wichtig. Auch in diesen Tagen, die Anna Weise im MDR Aktuell Wetterstudio. Wie hoch sind denn die Temperaturen? Moment.
23: Da gibt es derzeit in Bischofferode in Thüringen 22 Grad, in Zerbst 24 Grad. Schauen wir ins östliche Sachsen, Herrnhut mit 28 Grad. Also es ist schon heute wieder ein sehr warmer und am Nachmittag auch heißer Tag.
1: Dann kommt noch mehr, oder?
23: Werden es 30 bis 36 Grad genau. Und es ist auch so eine schwülwarme Luft, also feucht und schwer erträglich sozusagen. Ist auch gut für Schauer und Gewitter, die sich im Laufe des Nachmittags dann schon mal ausbilden und Richtung Abend auch durchaus Unwettergefahr bergen. Allerdings wird das vor allem in Thüringen und Sachsen der Fall sein. Im Südosten Sachsen-Anhalts kann es auch passieren. Weiter nördlich und westlich ist es nicht ganz so extrem mit den Temperaturen und damit hält dort die Sonne auch noch ganz gut durch.
1: Danke, Diana. Aufs Wochenende schauen wir dann in der kommenden halben Stunde.
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1: Und was wir nach 10.30 Uhr mit Ihnen vorhaben, sage ich Ihnen jetzt. Salzburg sperrt seine Innenstadt für Pkw von Touristen. Damit gibt es in diesem Sommer keine kilometerlangen Staus. Und berühmte Drehorte in der indischen Filmmetropole Mumbai, zum Beispiel der Slum, in dem Slumdog Millionär gedreht wurde.
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7: Um 10.30 Uhr mit Markus Neumann. Die Zahl der Arbeitslosen in Deutschland ist im Juli wieder über die 3-Millionen-Marke gestiegen. Nach Angaben der Bundesagentur für Arbeit waren etwa 3.070.000 Menschen ohne Job. Das seien 71.000 mehr als im Vormonat. Auch Sachsen, Sachsen-Anhalt und Thüringen meldeten mehr Arbeitslose. In Thüringen stieg die Arbeitslosenquote auf 6,5%, in Sachsen auf 7,2% und in Sachsen-Anhalt auf 8,1%. Die Hitzewelle hat Mitteldeutschland neue Rekordtemperaturen beschert. In Bernburg zeigte die Messstation gestern Nachmittag 40,5 Grad. Das war nach Angaben des Deutschen Wetterdienstes bundesweit die höchste Temperatur und zugleich ein neuer Juli-Rekord für Sachsen-Anhalt. Auch in Sachsen und in Thüringen wurden die bisherigen Hitzerekorde für den Monat übertroffen. In Klitschen bei Torgau wurden 39,2 Grad gemessen, in Artern im Kyffhäuserkreis 39,7. Die Vergütungen für Auszubildende sind in tarifgebundenen Unternehmen im vergangenen Jahr stärker gestiegen als die allgemeinen Tariflöhne. Laut einer Auswertung des Wirtschafts- und Sozialwissenschaftlichen Instituts legten die Azubi-Gehälter im Schnitt um 6,7% zu. Die regulären Tariflöhne stiegen dagegen um 2,6%. Den Angaben zufolge erhalten die meisten Tarifauszubildenden bereits im ersten Jahr mehr als 1.000 Euro im Monat und damit mehr als den BAföG-Höchstsatz für Studierende. Im Salzlandkreis hat ein Großaufgebot der Feuerwehr einen Waldbrand unter Kontrolle gebracht. Das Feuer war gestern Abend bei Groß Rosenburg ausgebrochen und breitete sich auf einer Fläche von 2 Hektar aus. Starke Winde trieben den Rauch zeitweise in Richtung des Ortes. Inzwischen zieht er über ein Naturschutzgebiet. Bis zu 130 Einsatzkräfte waren in der Nacht damit beschäftigt, die Flammen einzudämmen. Im pakistanischen Karakorum-Gebirge sind mindestens 2 Bergsteiger bei einer internationalen Expedition ums Leben gekommen. Nach Angaben des Alpine Club Pakistan war die Gruppe am mehr als 8000 Meter hohen Broke Peak unterwegs, als sich eine Lawine löste. Bei den Toten soll es sich um eine Alpinistin aus dem Oman und einen nepalesischen Bergsteiger handeln. 8 weitere Mitglieder der Expedition werden noch vermisst. Das waren die Nachrichten. Und damit zum Wetter und zunächst zu den aktuellen Temperaturen. Artern leicht bewölkt bei 26 Grad, Dresden wolkenlos 25, Eisenach bedeckt 22, Erfurt leicht bewölkt 22, Gardelegen leicht bewölkt bei 22 Grad, Hoyerswerda fast wolkenlos 26, Magdeburg wolkig 22, Neuhaus am Rennweg stark bewölkt 22 Grad, Oschatz wolkenlos 25, Plauen leicht bewölkt 25, Wernigerode stark bewölkt 23 und Lutherstadt Wittenberg fast wolkenlos bei 25 Grad. Heute zunächst viel Sonne, später dann vereinzelt Schauer und Gewitter, teils unwetterartig mit Starkregen und Hagel bei schwülen 30 bis 36 Grad. In der Nacht von Südwesten her zum Teil schauerartiger, teils gewittriger Regen, mitunter unwetterartig bei 18 bis 15 Grad. Morgen von Westthüringen bis in den Norden von Sachsen-Anhalt viel Sonne, sonst zeitweise Schauer und Gewitter bei 25 bis 28 Grad. MDR aktuell Verkehrsdienst und hier noch einmal die Warnung von der A9. Achtung, ein Falschfahrer auf der A9 Berlin-München zwischen Bad Lobenstein und Rudolfstein ist ein Falschfahrer unterwegs. Bitte äußerst rechts fahren und nicht überholen. Wir melden, wenn die Gefahr vorüber ist. Ich wiederhole noch einmal, ein Falschfahrer auf der A9 zwischen Bad Lobenstein und Rudolfstein. Vorsicht auf der A4 Richtung Frankfurt. Zwischen Dresden-Hellerau und Dresden-Wildermann liegt ein Stein auf der linken und mittleren Fahrspur. Die A38 Richtung Göttingen ist zwischen Nordhausen und Nordhausen-West wegen LKW-Bergungsarbeiten gesperrt. Soweit der MDR Aktuell Verkehrsdienst. Die Zeit 10.34 Uhr.
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1: Weiter mit Angela Tösch und den Katastrophen dieser Tage. In Spanien ist ein Waldbrand nahe der Hauptstadt Madrid außer Kontrolle. Auch in Frankreich, in Portugal und anderen europäischen Ländern wüten Brände und die nächste Hitzewelle, die rollt. Sie könnte erneut das Brandrisiko verstärken und die Löscharbeiten beeinträchtigen. Welche Strategien gibt es, sich den veränderten Gegebenheiten anzupassen? Und welche Rolle spielt dabei der Klimawandel? Katharina Wilhelm aus der ARD Klimaredaktion berichtet.
2: Den Forstwissenschaftler und Feuerökologen Alexander Held vom European Forest Institute überrascht die aktuelle Feuersaison nicht. Sie sei aber dramatisch.
3: Was wir jetzt beobachten, eine mal wieder außergewöhnliche Hitzewelle von Portugal bis Griechenland und darüber hinaus, ist zwangsläufig eigentlich mit großen, schwer kontrollierbaren, vielen Feuern gleichzeitig verbunden. Und wenn Sie da auf der anderen Seite stehen als Feuerbekämpfer, dann stehen sie also wie im Boxring Mike Tyson gegenüber.
2: Durch die Erderwärmung treten Dürre- und Hitzeperioden vermehrt auf. Das bedeutet nicht nur, dass das Risiko von Feuern wächst, auch die Brandbekämpfung wird viel schwerer, wenn der Boden so trocken ist, dass er kaum Feuchtigkeit aufnehmen kann. Doch wie kommt es überhaupt zu den Bränden?
4: Also da gibt es natürlich eine große Bandbreite, aber da gehen wir davon aus, dass sozusagen der Großteil eben tatsächlich menschengemacht ist.
2: Sagt Anja Hofmann-Böllinghaus, die bei der Bundesanstalt für Materialforschung und bei dem europäischen Projekt TRIAS zur Auswirkung von Waldbränden und Bekämpfung forscht. Im vergangenen Jahr wurden in Deutschland 27% der Brände durch Fahrlässigkeit verursacht. Jeder fünfte Brand wurde aber vorsätzlich gelegt. In Deutschland sei das große Problem auch Munition im Boden.
4: Wir haben zum Beispiel rund um Berlin in Brandenburg auch sehr viele Wälder, die so kontaminiert sind. Also die keine ehemaligen Truppenübungsplätze sind, aber wo es so viel Kampfhandlungen gab im Zweiten Weltkrieg, dass eben trotzdem der Boden sehr stark kontaminiert ist. Und diese Munition macht die Brandbekämpfung sehr schwierig, weil man sich nicht nähern darf.
2: Ob Drohnen in solchen Fällen beim Löschen helfen können, wird noch erforscht. Sie kommen aber bei der frühen Branderkennung zum Einsatz. Genau wie künstliche Intelligenz, die bestimmte Muster erkennen soll, damit Feuer schon früh bekämpft werden können. Im Juni hatte die EU angekündigt, die Vorsorgemaßnahmen für Waldbrände zu verstärken. Dazu zählen Feuerwehrleute, Flugzeuge, Hubschrauber und ein neues Brandbekämpfungszentrum in Zypern. Für den Feuerökologen Alexander Held ist das zu wenig. Man müsse dem Feuer vor allem das Futter, also trockenes Geäst, Sträucher und Gräser entziehen. Zum Beispiel, indem man Tiere wie Ziegen schwer zugängliche Gebiete beweiden lässt. Eine andere Möglichkeit sind auch präventive Feuer. Also Brände, die vor allem Gras, Laub und Gehölze nah am Boden verbrennen sollen und die von der Feuerwehr selbst kontrolliert gelegt und gemanagt werden.
3: Wieso entscheiden wir nicht, wann wir brennen, wie wir brennen, in Abstimmung mit dem Naturschutz und anderen naturbasierten Lösungen, um zu sagen, wir entscheiden, mit welcher Intensität, in welcher Flächengröße, in welchem Wiederholungsintervall.
2: Die indigene Bevölkerung in Australien oder den USA hat das früher jahrhundertelang schon so gemacht, um größere Brände zu vermeiden. Vielleicht auch eine Möglichkeit für Deutschland.
3: Tief irgendwo ein Streichholz fallen zu lassen, das ist gesellschaftlich schwierig zu vermitteln. Irgendwann kommt aber, glaube ich, der Punkt, wo wir sagen, also wo gemeinschaftlich erkannt wird, so wie es bisher läuft, kann es nicht weitergehen.
2: Mit Blick auf die kommenden heißen Tage bleibt zu befürchten, dass die Zahl und Intensität der Brände in Europa nicht nur in diesem Sommer, sondern Jahr für Jahr zunimmt.
1: Informationen von Katharina Wilhelm. Waldbrände in Europa. China hat den USA wegen neuer Beschränkungen für humanoide Roboter mit Gegenmaßnahmen gedroht. Die USA hatten zuvor angekündigt, die Einfuhr neuer ausländischer Roboter aus Sicherheitsgründen zu verbieten. Eva Lambi-Schmidt aus Shanghai.
5: Das chinesische Handelsministerium hat die US-Beschränkungen für hochentwickelte Roboter als diskriminierend bezeichnet. Sie würden darauf abzielen, chinesische Unternehmen und Produkte ins Visier zu nehmen und zu unterdrücken. Die Volksrepublik fordert nun von der US-Regierung, ihre Maßnahmen umgehend zurückzunehmen, sonst werde China entschlossen Gegenmaßnahmen ergreifen. Die US-Kommunikationsbehörde FCC hatte angekündigt, im Ausland hergestellte, fortschrittlich vernetzte Roboter künftig verbieten zu wollen. Betroffen sind menschenähnliche, sogenannte humanoide Roboter und auch vierbeinige Modelle, bekannt als Roboterhunde. Die US-Behörde begründete das Importverbot mit Sicherheitsrisiken, die auf die Netzwerkfähigkeiten der Roboter zurückzuführen seien. Diese könnten dazu missbraucht werden, um die Roboter fernzusteuern und um zu spionieren. Die Maßnahme betrifft neue, noch nicht zugelassene Modelle. Roboter, die in den USA bereits zugelassen sind, dürfen weiter eingeführt und verwendet werden. Auch wenn es sich um ein generelles Importverbot von humanoiden Robotern aus anderen Ländern handelt, dürfte das Verbot vor allem chinesische Hersteller treffen. Denn diese dominieren den Weltmarkt. Laut Schätzungen von Analysten kommen rund 85% menschenähnlicher Roboter aus China. Humanoide Roboter zählen in China neben künstlicher Intelligenz, der Raumfahrt und Biotechnologie zu den Zukunftsbranchen, die gezielt vom Staat gefördert werden. Mit dem Streit um humanoide Roboter verschärft sich zwischen den zwei größten Volkswirtschaften der Welt der Wettstreit um Zukunftstechnologien. Die USA beschränken bereits seit mehreren Jahren den Verkauf hochleistungsfähiger Mikrochips nach China, die für die Entwicklung künstlicher Intelligenz gebraucht werden. China wiederum kontrolliert die Ausfuhr wichtiger Rohstoffe wie seltene Erden, die für die Produktion von Zukunftstechnologien unabdingbar sind.
1: Sportzeit jetzt 10.40 Uhr mit Maxi Bayer.
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6: So ist es, denn aus einer Idee ist längst ein handfester Streit geworden. Die FIFA, die hält an ihrem Plan fest, private Investoren an den kommerziellen Rechten der Fußball-WM zu beteiligen und stößt damit auf immer größeren Widerstand. Vor allem in Europa, da wächst die Sorge, dass das wichtigste Turnier der Fußballwelt Schritt für Schritt zur Handelsware wird. Die UEFA bringt inzwischen sogar einen Boykott von Weltmeisterschaften ins Spiel. Ja, und die FIFA? Die verteidigt ungeachtet der Kritik ihre Pläne. Martin Thiel.
9: Die FIFA reagiert auf die starke Kritik an ihren Investorenplänen. In einer Mitteilung heißt es, der Weltverband nehme die öffentlich geäußerten Rückmeldungen und Bedenken zur Kenntnis und respektiere diese. Zugleich bekräftigte die FIFA ihr Bekenntnis zu einem offenen und demokratischen Konsultationsprozess über die Investorenpläne. Nach Angaben des Weltverbandes sei der geplante Konsultationsprozess durch fehlerhafte Medienberichte gestört worden. Niemand verkauft den Fußball, beteuert die FIFA. Am Dienstag war bekannt geworden, dass der Weltverband und ihr Präsident Gianni Infantino über eine Tochtergesellschaft kommerzielle Rechte an der WM und weiteren Turnieren an private Investoren verkaufen will. Seither gibt es kräftigen Gegenwind. Schon fast die Hälfte der Mitgliedstaaten lehnen die Investorenpläne ab. Die UEFA, der Europäische Fußballverband, beschloss sogar einstimmig, die FIFA-Turniere zu boykottieren, falls Infantino sein Vorhaben weiterverfolgt. Der FIFA-Boss Gianni Infantino hatte den Mitgliedsverbänden zuvor eine Frist bis zum 19. September gesetzt, um den Plänen zuzustimmen.
6: Auf den Tag genau heute, vor 50 Jahren, erlebte die DDR einen äußerst erfolgreichen Sporttag. Bei den Olympischen Spielen im kanadischen Montreal gewann an diesem Tag nicht nur die Fußballmannschaft Gold, unter anderem siegte auch Waldemar Czerpinski im Marathon. Jan Günther blickt zurück.
11: I declare open. The Olympic Games of 1976.
24: Insgesamt sammelte die DDR bei den Spielen von Montreal 40 Goldmedaillen. Damit lag man im Medaillenspiegel auf Rang 2. Davon erzählt die Dokumentation Goldfieber, DDR-Sportler im Medaillenrausch. Zu sehen in der ARD-Mediathek.
25: Mit einem Zwischenstopp geht es für das Olympiateam über den großen Teich, wo die DDR von insgesamt 293 Sportlerinnen und Sportlern vertreten wird.
24: Autor Uwe Karte erzählt etwa die Geschichte von Schwimmerin Cornelia Ender. Die damals 17-Jährige schlug im Becken gleich viermal als Erste an.
26: Am Olympiasieg an der Goldmedaille von Cornelia Ender besteht kein Zweifel mehr. Sie schlägt an und gewinnt und jawohl, 55, 65. Die Goldmedaille wird gewonnen mit neuem Weltrekord.
25: Schon in Montreal werden die DDR-Schwimmerinnen mit Fragen nach ihren tiefen Stimmen und dem muskulösen Körperbau konfrontiert. War Cornelia Ender gedopt?
10: Ich weiß nicht, ob ich was bekommen habe. Das habe ich immer wieder betont. Ich habe keine Ahnung, wer was gekriegt hat. Für mich war das ein Buch mit 7 Siegeln.
24: Während Ender in Montreal zu den Favoritinnen gezählt hatte, ist er als Marathonläufer auf der großen Bühne ziemlich unbekannt. Waldemar Czepinski, an der Seite des US-Amerikaners Frank Shorter, Olympiasieger von München, bildet Czepinski auf der Strecke das Spitzenduo.
12: Als ich dann mit Frank Shorter dann so lief im Zweikampf, wir haben ja dann auch ein bisschen miteinander geplaudert. Jeder wollte dem anderen was vormachen. Ich habe gemerkt, dass er mich nie mit meinem Namen angesprochen hatte.
24: Aber schon bald ist er kein Unbekannter mehr. Czepinski läuft als Erster über die Ziellinie.
26: Wir springen mit ihm auf. Solche Sieger, solche Leistungen würdigt man mit größtem Respekt.
24: Im Fußball hat es die DDR ins Finale geschafft. Gegen Polen führt das Team schnell mit 2:0. Verteidiger Lothar Kurpiuweit erzählt von einer Szene vor dem Spiel.
13: Ich kann mich erinnern, dass der polnische Torwart in dieser Mensa einen Riesenteller Rührei vor sich hatte. Der hat sich dort vollgehauen bis zum Gehtnichtmehr. Ich dachte, was macht der jetzt hier? Ja? Und dann hat er sich nach 20 Minuten auswechseln lassen. Es war genial.
24: In der zweiten Halbzeit verkürzt Polen auf 1:2. Aber das Team von Trainer Georg Buschner kann in der 84. Minute nachlegen.
26: Und Häfner läuft jetzt auf das gegnerische Tor zu. Ist schon im Strafraum, könnte schießen. Und Tor!
25: Die DDR-Fußballer feiern zum Abschluss der Spiele in Montreal ihren historischen Triumph. Olympiasieger.
24: Und das war, ebenso wie der Goldlauf von Waldemar Czepinski, heute vor 50 Jahren.
6: Goldfieber, DDR-Sportler im Medaillenrausch, so heißt die Doku. Und die können Sie, wie gehört, jederzeit sehen in der ARD-Mediathek.
1: Danke, Maxi. 10.45 Uhr ist es geworden. Top-Thema, die Hitze. Die bundesweit höchste Temperatur ist am Nachmittag in Bernburg in Sachsen-Anhalt gemessen worden. 40,5 Grad. Ein Hitzerekord im Monat Juli. Und den gab es auch in Klitschen bei Torgau mit 39,2 und in Artern im Kyffhäuserkreis mit 39,7 Grad. Was sonst noch kurz und knapp gemeldet wird, jetzt mit Markus Neumeier.
7: Die iranische Armee hat nach eigenen Angaben einen US-Stützpunkt in Kuwait mit Drohnen angegriffen. Das Militär sprach von einer Antwort auf neue Attacken der USA. Dabei seien ein Wohnhaus auf der Insel Keshem und andere Ziele im Iran getroffen worden. Auf dem früheren Militärgelände in Jüterbog in Brandenburg hat die Feuerwehr einen neuen Brand eingedämmt. Das meldet die regionale Leitstelle. Die Einsatzkräfte bekämpfen das Feuer auf dem munitionsbelasteten Gebiet von gesicherten Wagen aus. Inzwischen wurden die meisten Einsatzkräfte wieder abgezogen. In der Oberlausitz hat sich gestern Abend eine milchgetrübte Flüssigkeit in der Spree ausgebreitet. Nach Angaben der Polizei wurde die Verschmutzung zwischen Soland und Kirschau festgestellt. Es handele sich offenbar um Milch, die nach einem technischen Defekt aus einem Agrarbetrieb ausgelaufen sei. Eine Gefahr habe dadurch nicht bestanden. Das Wetter. Heute viel Sonne, vereinzelt Schauer und Gewitter bei schwülen 30 bis 36 Grad. In der Nacht zum Teil schauerartiger, teils gewittriger Regen bei 18 bis 15 Grad. Morgen ein Durchzug von Schauern und Gewittern. Im Norden und Westen Wetterberuhigung. Es wird etwas kühler bei 25 bis 28 Grad. MDR aktuell Verkehrsdienst und es gibt immer noch die Meldung von dem Falschfahrer auf der A9 Berlin-München. Der ist zwischen Bad Lobenstein und Rudolfstein unterwegs, deshalb bitte weiterhin äußerst rechts fahren und nicht überholen. Wir melden, wenn die Gefahr vorüber ist. Ich wiederhole noch einmal, ein Falschfahrer auf der A9 Berlin-München zwischen Bad Lobenstein und Rudolfstein. Vorsicht auf der A17 Richtung Dresden. Zwischen Dresden-Südvorstadt und Dresden-Gorbitz im Tunnel Koschütz steht ein defektes Fahrzeug. Und die A38 Richtung Göttingen ist zwischen Nordhausen und Nordhausen-West wegen Lkw-Bergungsarbeiten gesperrt. Soweit der MDR Aktuell Verkehrsdienst, 10.48 Uhr.
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1: Salzburg im Sommer. Für Besucher, die mit dem Auto kommen, kann das die Hölle sein. Denn es bedeutet warten, warten, warten. Im Stau zu den Parkgaragen in der Innenstadt. Und dann ist es oft gar nicht mal sicher, ob es in der Parkgarage überhaupt noch Platz gibt oder ob man sich gleich bei der nächsten anstellen kann. Damit es ein Ende hat, hat sich die Stadt Salzburg für Juli und August ein Konzept überlegt. Eine Pkw-Sommerzufahrtsregelung für Touristen. Unser Österreich-Korrespondent Oliver Schosch hat darüber mit dem Salzburger Bürgermeister gesprochen.
14: Das Problem, warum man das alles gemacht hat mit den Zufahrtsbegrenzungen für Pkw, waren die vielen Staus in Salzburg im Sommer an Regentagen, erzählt der Salzburger Bürgermeister Bernhard Auinger von den Sozialdemokraten. Doch warum gab es so viele Staus im Sommer an Regentagen?
15: Das ist ganz einfach zu erklären, weil die meisten Tagestouristen ihren Urlaub an unseren wunderbaren Seen rund um Salzburg verbringen, dort in den Hotels sind und dann das schlechte Wetter nützen, um eben ein Schlechtwetterprogramm durchzuführen, in die Stadt reinzukommen, sich diverse Museen mit den Kindern anzuschauen. Die schlimmsten Auswirkungen waren dann 2025, also kilometerlange Verkehrskolonnen von Freilassing bis zur Altstadtgarage. Die gesamte Einkaufsstraße Max-Glan war stundenlang zugestaut. Und ich habe dann auch gesagt, das ist ja auch nicht im Sinne der Tagestouristen, wenn ich daran denke, dass ich mit zwei Kindern

0: eine Hotelbuchung in der Stadt vorweisen kann, einen Arztbesuch hat oder wenn man einen Auftrag hat, zum Beispiel als Handwerker. Und es gibt eine Sondereinfahrtsregelung in die Hofstallgasse für Besucher der Salzburger Festspiele. Wer aber einfach nur ein Tagestourist ist, alle Schilder und Hinweise von Verkehrsbeamten ignoriert und mit seinem PKW in die Innenstadt zu einer Parkgarage fährt, der kann ein Bußgeld bekommen bis zu 80 Euro. Tagestouristen werden von Verkehrsbeamten und durch Schilder zu Park- und Ride-Stellplätzen gelotst. Und wer dort ankommt, erhält ein tolles Angebot, so der Bürgermeister.
1: An den Park- und Ride-Plätzen um 7,50 Euro den ganzen Tag zu parken und alle, die im Auto sind, haben gleichzeitig ein öffentliches Verkehrsmittelticket, ist europaweit ein unschlagbares Angebot.
0: Die Aktion läuft noch bis Ende August. Erst dann gibt es eine endgültige Bilanz. Doch zur Halbzeit gibt es schon sehr gute Anzeichen, sagt Bernhard Auinger.
1: Wir haben am 20. Juli so viele Touristentickets an den Park-and-Ride-Plätzen verkauft wie den gesamten letzten Sommer, obwohl wir da viel mehr Regentage hatten. Wir hatten im Juli nur dreimal eine volle Altstadtgarage. Wir hatten die ein oder anderen Tage, wo es durchaus noch zu Staus gekommen ist, aber bei Weitem nicht so wie 2025 und 2024. Abgerechnet wird natürlich Ende August. Aber ich bin sehr, sehr optimistisch, dass wir auch mit den Verkehrsdaten nachweisen können, dass wir eine große Anzahl an Fahrten damit vermieden haben.
0: Die Pkw-Zufahrtssperren wird es im kommenden Jahr im Sommer in Salzburg auf jeden Fall wieder geben. Etwas angepasst und verbessert, so der Bürgermeister.
2: Oliver Schusch aus Salzburg. Mumbai ist die wohl wichtigste Stadt für Indiens Filmindustrie. Dementsprechend wohnen dort viele Schauspieler und Filmschaffende. Doch die Hälfte von Mumbais Bevölkerung lebt in sogenannten informellen Siedlungen, besser bekannt als Slums. Dharavi ist die größte dieser Siedlungen in ganz Indien. Weltweit berühmt wurde sie durch den Blockbuster Slumdog Millionaire. Bis heute lockt sie entdeckungslustige Touristen an, aber auch Stadtentwickler, die sich von der Lage etwas erhoffen. Lena Bodewein war dort.
3: What can a slum dog possibly know?
4: We went on the show because I thought she'd be watching. She's my destiny.
5: Dieser Film hat Millionen von Herzen gerührt. Ein Quizgewinner aus dem Slum. Slumdog Millionaire machte im Jahr 2008 nicht nur seinen Hauptdarsteller Dev Patel weltberühmt, sondern auch den Drehort Dharavi, der größte Slum Asiens, wo 1 Million Menschen auf knapp 2,5 Quadratkilometern lebt.
6: Talking about slums, slum is an English word.
7: Also reden wir über Slums. Slum ist ein englisches Wort. Es hat eine stark negative Konnotation. Wenn Menschen diesen Begriff hören, denken sie als erstes an einen schmutzigen Ort, an dem Kriminelle leben und wo es unsicher ist, entlang zu gehen. Diese Definition stammt aus einer Zeit, als Indien noch nicht entwickelt war und es an angemessenem Wohnraum mangelte. Für diese armen Viertel gab es keine entsprechenden gesetzlichen Regelungen. Sie wurden stattdessen von Gangs und der Mafia kontrolliert.
6: And it's not accurate word to say.
5: Chaitan ist selbst in informellen Siedlungen aufgewachsen. Er führt Besucher durch Dharavi für Reality-Tours. Die Gründer dieser NGO sahen, dass viele Menschen nach Slumdog Millionär neugierig auf Dharavi waren, sich aber alleine nicht in die Siedlung trauten. Taxifahrer fuhren sie auf eine Brücke, von der sie hinunterschauten. Doch Chaitan und seine Kollegen führen die Menschen mitten hinein. Nach Dharavi. Durch enge Gassen, in die kaum Licht fällt, auf kleine Plätze, auf denen Ziegen zwischen Müll nach Essbarem suchen. Und vor allem vorbei an Werkstätten, Nähstuben, Mikrofabriken. So viel Geschäftigkeit auf kleinstem Raum.
6: But most people are poor here. Nobody sit empty. Everybody believe in work hard.
7: Niemand sitzt untätig herum. Alle glauben daran, durch harte Arbeit Geld zu verdienen.
5: Dass es hier Wasser und Elektrizität gibt, macht Dharavi in Chaitans Augen zu einem 5-Sterne-Slum. Obwohl...
6: Because these pipes are not regularly maintained.
7: Weil die Leitungen nicht regelmäßig gewartet werden, können sie leicht undicht werden und durch Schmutzwasser verunreinigt werden. Dadurch verbreiten sich Krankheiten wie Cholera und Typhus. Das ist ein großes Problem und auch Durchfallerkrankungen.
6: Is a major problem and diarrhea too.
5: Für die Wohnbereiche der Siedlung gibt es nur Gemeinschaftstoiletten. Hygiene kann also problematisch werden. Es riecht intensiv. Die Luft ist dick und voller Chemikalien, ungesund.
7: Wer arm ist, kann sich nicht um seine Gesundheit sorgen. Er muss Geld verdienen.

0: dienen. Das ist wichtiger.
1: Es gibt Menschen, die möchten lieber eine moderne Wohnung, eine bessere Zukunft für ihre Kinder. Aber Imran Khan nicht.
2: Actually, the best thing is the Dharavi community.
3: Das Beste ist eigentlich, dass die Gemeinschaft in Dharavi zwar nicht besonders wohlhabend ist, aber die Menschen helfen einander. Der Zusammenhalt in der Gemeinschaft ist großartig. Manchmal bewirkt Geld nichts, aber die menschliche Natur schon.
4: Berühmte Drehorte in der indischen Filmmetropole Mumbai.
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4: Nachdem wir heute schon Sportliches von vor 50 Jahren aus der DDR gehört haben, geht's jetzt um eines der bekanntesten Kinderlieder in der DDR. Wurde in Schulen und Kindergärten gesungen, das Lied von der kleinen weißen Friedenstaube. Komponiert und getextet wurde es von der Thüringerin Erika Schirmer, die heute 100 Jahre alt wird. Schirmer arbeitete früher als Kindergärtnerin und Sonderpädagogin und schrieb Heimatgedichte. Wie ihr bekanntestes Werk entstand, das berichtet Mirjam Benecke.
6: Eine junge Kindergärtnerin streift im Jahr 1949 durch die kriegszerstörte Stadt Nordhausen in Thüringen. Vor wenigen Jahren musste Erika Mertke aus ihrer Heimat in Schlesien fliehen. Nun, in Nordhausen, bleibt sie vor einem Plakat stehen, das an einem kaputten Schaufenster klebt. Es ist eine Ankündigung für den Weltfriedenskongress in Paris. Das Plakatmotiv stammt von Pablo Picasso und zeigt seine später weltbekannte Friedenstaube.
7: Und da hatte ich auf einmal so die Idee, die Taube soll fliegen. Und die Taube soll allen Frieden bringen.
6: Erika Schirmer, so heißt sie nach ihrer Hochzeit, singt den Kindern im Kindergarten von der kleinen weißen Friedenstaube vor. Von dort aus verbreitet sich das schlichte Lied in den 50er Jahren in der ganzen Republik. Die DDR braucht neue Kinderlieder, denn die alten Texte aus der Nazi-Zeit soll niemand mehr singen. Die Friedenstaube darf, was in der DDR die wenigsten durften, übers große Wasser fliegen. Das Lied erscheint in den Schulbüchern der DDR und wird auf Pioniernachmittagen rauf und runter gesungen. Alle kennen die Friedenstaube.
8: Ja, kenne ich.
9: Ja, kennen Sie, ja? Wissen Sie auch, wer es geschrieben hat?
10: Nein.
8: Brecht?
10: Nee. Brecht war es nicht. Nicht? Brecht war es nicht.
6: Nein, nicht Bertolt Brecht. Sei es drum. Erika Schirmer arbeitet ab den 1970er Jahren als Pädagogin für Kinder und Jugendliche mit Behinderung. Hunderte Lieder schreibt sie für ihre Schützlinge. Und nicht nur das. Weil es in der DDR noch keine speziellen Lehrbücher für Sonderpädagogik gibt, schreibt Schirmer auch das noch selbst.
7: Lange warten, bis etwas entwickelt wird, was wir in der Arbeit im Moment brauchen. Ich finde immer, die Zeit haben wir nicht.
6: Selbst im hohen Alter schreibt Schirmer noch Gedichte, Geschichten und Lieder. Die Botschaft ihres bekanntesten Liedes ist aktueller denn je.
7: Den Erwachsenen möchte ich eine Botschaft mitgeben. Hütet den Frieden. Für unsere Kinder.
6: Heute lebt Erika Schirmer immer noch im Norden Thüringens, in der Nähe von Nordhausen. Geboren wird die Schöpferin eines der bekanntesten DDR-Kinderlieder am 31. Juli 1926. Heute vor 100 Jahren. Ja.

0: Musikwechsel. Es geht zum Wetterstudio zu Diana Weise. Diana, es ist fast Mittag. Wie hoch sind die Temperaturen?
1: Bei 29 Grad sind wir schon angekommen in Oderwitz. Und wir haben es heute schon noch heiß am Nachmittag mit 30 bis 36 Grad und sehr schwül. Und deswegen die Gewitter, die heute entstehen, die werden durchaus auch Unwettergefahr bergen mit Starkregen, Hagel und schweren Sturmböen. Schwerpunkt wird da in Sachsen sein, aber auch im südlichen Thüringen, im Südosten Sachsen-Anhalts kann es mal heftig werden. Und weiter nördlich und westlich, da ist nicht ganz so heiß, da gibt es auch noch ab und zu Sonnenschein.
0: Danke, Diana Weise. Markus Neumann setzt Sie gleich in Kenntnis, was passiert zur Stunde in Deutschland und der Welt. Und danach geht es um den Ansturm von Migranten in der spanischen Exklave Ceuta im Norden Marokkos. Wir fragen unseren Korrespondenten in Rabat.
2: 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Um 11 Uhr mit Markus Neumann. Die Zahl der Arbeitslosen in Deutschland ist wieder über die 3-Millionen-Marke gestiegen. Das teilte die Bundesagentur für Arbeit mit. Im Juli seien 71.000 Menschen mehr ohne Job gewesen als im Vormonat. Auch in Sachsen, Sachsen-Anhalt und Thüringen wurden mehr Erwerbslose registriert. In Thüringen stieg die Arbeitslosenquote auf 6,5%, in Sachsen auf 7,2% und in Sachsen-Anhalt auf 8,1%. Zehntausende Migranten sind in den vergangenen Tagen in die spanische Exklave Ceuta in Nordafrika gelangt. Das berichtet die Nachrichtenagentur Reuters und beruft sich auf das spanische Innenministerium. Innerhalb von 24 Stunden seien 49.000 Menschen von Marokko aus auf dem See- oder Landweg angekommen. Die örtliche Polizei erklärte, es sei nicht möglich, die genaue Zahl zu ermitteln. Mindestens 18 Migranten seien tot aus dem Wasser geborgen worden. Die Fördermittel des Bundes für den barrierefreien Umbau einer Wohnung sind aufgebraucht. Wie das Bauministerium mitteilte, steht für dieses Jahr kein Geld mehr zur Verfügung. Der Bund hatte 50 Millionen Euro bereitgestellt. Dem Ministerium zufolge wurde für fast 27.000 Wohnungen eine Zusage erteilt. Gefördert wurde etwa der Einbau einer bodengleichen Dusche. KI-Anbieter dürfen nicht ungefragt die Songs deutscher Künstler verwenden. Das Landgericht München entschied, dass die unlizenzierte Nutzung von Musikstücken gegen das Urheberrecht verstößt. Die GEMA hatte gegen das KI-Unternehmen Suno geklagt. Das Start-up aus den USA trainierte seine KI mit kostenlosen Musikangeboten auf YouTube. Das Landgericht erklärte, Suno müsse dies unterlassen und werde zu Schadenersatz verurteilt. Das Urteil ist noch nicht rechtskräftig. Die Hitzewelle hat Mitteldeutschland neue Rekordtemperaturen beschert. In Bernburg zeigte die Messstation gestern Nachmittag 40,5 Grad. Das war nach Angaben des Deutschen Wetterdienstes bundesweit die höchste Temperatur und zugleich ein neuer Juli-Rekord für Sachsen-Anhalt. Auch in Sachsen und in Thüringen wurden die bisherigen Hitzerekorde für den Monat übertroffen. In Klitschen bei Torgau wurden 39,2 Grad gemessen, in Artern im Kyffhäuserkreis 39,7. Das waren die Nachrichten. Und damit zum Wetter und zunächst zu den aktuellen Temperaturen. Auf den Brocken stark bewölkt 17 Grad, Chemnitz fast wolkenlos 24, Dresden wolkenlos 25, Eisenach bedeckt 23, Erfurt leicht bewölkt 22 Grad, Fichtelberg fast wolkenlos 22, Gera fast wolkenlos 24 Grad, Görlitz leicht bewölkt 26, Halle leicht bewölkt 24, Leipzig fast wolkenlos 25 Grad, Magdeburg wolkig 23 und Meiningen leicht bewölkt bei 23 Grad. Heute heiter, im Tagesverlauf dann vereinzelt Schauer und Gewitter, teils mit Unwettergefahr durch heftigen Regen, Hagel und auch schweren Sturmböen, bei schwülen 30 bis 36 Grad. In der Nacht von Südwesten her zum Teil schauerartiger, teils gewittriger Regen, mitunter unwetterartig, bei 18 bis 15 Grad. Morgen von Westthüringen bis in den Norden von Sachsen-Anhalt viel Sonne, sonst zeitweise Schauer und Gewitter, bei 25 bis 28 Grad. Der MDR-Verkehrsdienst zunächst mit einer Entwarnung von der A9 Berlin-München. Es ist kein Falschfahrer mehr zwischen Bad Lobenstein und Rudolfstein unterwegs. A17 Richtung Dresden zwischen Dresden-Prohlis und Dresden-Gorbitz. Stockender Verkehr durch ein defektes Fahrzeug im Tunnel Koschütz. Hier dauert 10 Minuten länger. Und die A38 in Richtung Göttingen ist zwischen Nordhausen und Nordhausen-West weiterhin wegen Lkw-Bergungsarbeiten gesperrt. Soweit der MDR-Verkehrsdienst. Die Zeit 11.04 Uhr.
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0: Noch eine Stunde mit Angela Tesch. Ich grüße Sie und freue mich, dass Sie dabei sind. Ab heute haben Kunden das Recht, kaputte Haushaltsgeräte reparieren zu lassen. Nicht alle, aber die Hersteller sind angehalten, bestimmte Geräte einfacher reparierbar zu machen. Also nicht so zu verkleben, wo keiner mehr rankommt. Länger nutzen statt neu kaufen. Davon profitiert auch das Klima. Die Umsetzung könnte allerdings schwieriger werden als gedacht, berichtet aus der ARD-Klimaredaktion Jakob Sachs.
4: Schnell ist es passiert. Das Handy ist runtergefallen und jetzt kaputt. Meist ist dann Wegwerfen die Lösung. Denn Elektrogeräte reparieren, dafür braucht es Expertise. Der Familienbetrieb Wangerow in Reutlingen kennt viele Schwachstellen der vom Hersteller verbauten Teile. Produzenten machen es den Reparaturbetrieben nicht leicht, wie sich zum Beispiel auf der Werkbank des Betriebs zeigt, wo gerade eine Multifunktionsküchenmaschine steht, der Verschluss des Deckels defekt. Schuld ist ein kleines, nicht mal einen Zentimeter großes Zahnrad. Der Geschäftsführer Steffen Wangerow kennt die Tipps und Tricks, die es braucht, um die Fehler zu beheben.
5: Da haben wir am Anfang gar keine Ersatzteile bekommen. Mittlerweile gibt es die. Dadurch haben wir uns aber, ja, ich sag mal, angewöhnt, wirklich auch die Verriegelung selber zu reparieren.
4: Der Weg dahin ist gar nicht so leicht. In der Herstellung billige, verklebte oder verschweißte Teile müssen für eine Reparatur aufgebrochen werden. Wangerow und seine Familie setzen sich schon jahrelang für eine einfache Reparatur ein. Deswegen ist es aus ihrer Sicht ein Erfolg, dass ab sofort in der EU das Recht auf Reparatur gilt. Für bestimmte von der EU definierte Gerätegruppen, zum Beispiel Waschmaschinen, Smartphones und Staubsauger, die ab heute gekauft werden, sind die Hersteller in der Pflicht, erklärt ARD-Rechtsexperte Kolja Schwarz.
6: Die Aussage, da gibt es schon lange keine Teile mehr dafür, da müssen Sie sich ein neues Gerät kaufen, die ist in dieser Zeit jetzt nicht mehr zulässig. Außerdem dürfen Hersteller in den Geräten keine Software mehr einsetzen, die eine Reparatur durch andere verhindert. Darüber hinaus müssen sie ihre Ersatzteile auch anderen zur Verfügung stellen und dürfen nicht dafür sorgen, dass nur Originalersatzteile genutzt werden können.
4: Davon profitiert die Umwelt. Durch Reparaturen wird die Lebensdauer der Geräte verlängert. Weniger Ressourcen wie seltene Erden werden benötigt. Auch aus energetischer Sicht lohnt sich eine Reparatur. Dazu forscht am KIT in Karlsruhe Volker Stelzer.
7: Jedes Gerät, was hergestellt wird, wird unter Energieaufwand hergestellt. Es werden Materialien aus der Umwelt entnommen, es werden diese Materialien verarbeitet, es werden die Materialien transportiert, es werden die Materialien hinterher verarbeitet zu diesem Endprodukt. Das ist die sogenannte graue Energie, die enthalten ist.
4: Und die ist immer gleich groß, egal wie lange ein Gerät genutzt wird. Verlängert sich die Nutzungsdauer durch eine Reparatur, wird die eingesetzte Energie effizienter verwendet. In Reutlingen beim Reparaturbetrieb Wangerow hat man sich auf das Löten unter Mikroskop spezialisiert. Die Wangerows schulen inzwischen deutschlandweit Betriebe in diesem Verfahren. Dadurch müssen nicht mehr ganze Platinen, sondern nur kleine Bauteile ausgetauscht werden. Dennoch aufwendig. Das neue Recht auf Reparatur reicht dem Geschäftsführer daher noch nicht aus.
5: Das ist der Wettbewerb, lasse ich es reparieren oder kaufe ich was Neues. Und ich sag mal, gerade im unteren Preissegment entscheiden sich ganz viele Verbraucher sofort für was Neues. Da wird nicht mal mehr geschaut, was ist da überhaupt kaputt.
4: Der Grund? Hergestellt werden die Produkte oft in Ländern mit niedrigen Lohn- und Energiekosten. Bei einer Reparatur hier in Deutschland sind die Kosten dafür höher.
5: Wir müssen eben ganz, ganz oft und die Kollegen müssen ganz, ganz oft so am Minimum irgendwo rumkrapseln und kommen gerade so über die Runden. Wir haben aber insgesamt das Problem, es gibt auch heute schon viel zu wenig Werkstätten für das, was eigentlich repariert werden müsste.
4: Ob das Recht auf Reparatur deshalb in der Praxis ein Erfolg wird, muss sich erst noch zeigen. Denn es braucht das nötige Know-how, damit es überhaupt umgesetzt werden kann. Nur so kann ein sinnvoller Beitrag zum Schutz des Klimas geleistet werden.
0: Informationen von Jakob Sachs. Die Bundesregierung will wichtige Naturflächen besser schützen. Auch da geht es natürlich ums Klima. Es gibt einen Gesetzentwurf, der im Juli ins Bundeskabinett kommen sollte. So hatte es Bundesumweltminister Carsten Schneider, SPD, angekündigt. Doch bis heute läuft die Ressortabstimmung, denn das Vorhaben ist umstritten. Kritiker warnen vor neuen Hürden für Wirtschaft und Landwirtschaft. Aus Berlin, Dietrich K. Meurer.
8: Es geht um Moore, Wälder und Auen. Sie sollen besser geschützt werden. Dafür hat Bundesumweltminister Carsten Schneider das Natürliche Infrastrukturgesetz erarbeitet. Es soll ein Gegengewicht zum Infrastrukturzukunftsgesetz bilden. Das wurde Ende Juni beschlossen, um Straßen, Schienen und andere Bauprojekte schneller voranzubringen. Schneiders Gesetz soll verhindern, dass die Natur dabei ins Hintertreffen gerät. Es soll Naturschutzprojekte erleichtern und dafür sorgen, dass Eingriffe in die Natur gezielter ausgeglichen werden. Der SPD-Politiker betont,
9: das schützt uns in der Zukunft, unser Leben, unser Wirtschaften und ist ein zentraler Bestandteil.
8: Nach den Plänen des Umweltministers sollte das Gesetz noch im Juli im Bundeskabinett beschlossen werden. Dazu kam es nicht. Berichten zufolge gibt es Vorbehalte vor allem in den unionsgeführten Ressorts Landwirtschaft, Wirtschaft und Verkehr. Sie sollen auf Änderungen am Entwurf drängen. Schneider hält sich bedeckt und erklärt Mitte Juli lediglich:
9: Wir sind ja mitten in einer Ressortabstimmung, deswegen kann ich nicht in die Eingeweide der unterschiedlichen Ressorts und Interessen gehen. Das ist noch mitten in der Meinungsbildung der Regierung.
8: Problemgesetz nennen Kritiker das Vorhaben. Die Deutsche Industrie- und Handelskammer warnt, das Gesetz könne Planungs- und Genehmigungsverfahren verzögern und den Ausbau wichtiger Infrastruktur bremsen. Auch der Deutsche Bauernverband sowie Land- und Forstverbände verlangen grundlegende Nachbesserungen. Sie befürchten Nachteile für land- und forstwirtschaftliche Betriebe. Dagegen halten die Grünen das Gesetz für dringend nötig.
10: Weil die Lage der Natur dramatisch schlecht ist und es nicht erst seit der Hitzedürre. Unsere Ökosysteme stehen ja schon seit Jahren unter Druck, weil wir sie komplett überlasten,
8: sagt Harald Ebner, der für die Grünen im Umweltausschuss des Bundestages sitzt. Er wirft der SPD vor, dem Infrastrukturzukunftsgesetz zugestimmt zu haben, bevor das Natürliche Infrastrukturgesetz abgesichert gewesen sei. Damit habe sie einen wichtigen Hebel in den Verhandlungen verloren.
10: Und jetzt können sie es halt nicht mehr durchsetzen, weil sie dem anderen schon zugestimmt haben. Das halte ich jetzt für politisch nicht so schlau.
8: Das Vorhaben sei ein bisschen zum politischen Spielball geworden, findet Kim Cornelius Detloff, der Politikchef des Umweltschutzverbands NABU. Er sieht in dem Gesetz einen Schritt, Natur als gleichwertige Infrastruktur neben Straßen und Schienen zu behandeln.
11: Zur Zukunft Deutschlands gehört eben auch eine intakte Natur.
8: Beim NABU hofft man nach dem Kabinettsumbau auf Bewegung beim Natürliche Infrastrukturgesetz. Mit Blick auf den neuen Verkehrsminister etwa, sagt Detloff.
11: So ein Momentum hat ja immer die Chance, dass Türen wieder offen stehen, dass man in den Dialog kommt. Und ich schätze Steffen Bilger auch so ein, aus seiner Vergangenheit als parlamentarischer Geschäftsführer, dass er auf Diskurs setzt.
8: Ob diese Hoffnung berechtigt ist, bleibt offen. Bei einer Befragung im Bundestag gab sich Umweltminister Schneider Anfang Juli kämpferisch.
12: Ich versuche, ein so starkes wie mögliches Gesetz zu erreichen.
0: Carsten Schneider, der Bundesumweltminister. Die Waldbrände in Frankreich und Spanien. Seit Anfang Juli mussten tausende Menschen ihre Häuser verlassen. Mehr als 250.000 Hektar Land wurden verwüstet. Auch Forschende beschäftigen sich mit den beispiellosen Bränden und sie fragen sich, welche Rolle spielen dabei Klimawandel und Wetterlagen? Das hat die Wissenschaftsinitiative World Weather Attribution in Rekordzeit untersucht. Was rausgekommen ist, Stefan Hübner aus der ARD-Klimaredaktion hat nachgelesen.
13: Kirsten Thonicke ist neugierig. Die Forscherin vom Potsdam-Institut für Klimafolgenforschung konnte vorab schon einen Blick auf die neue Studie der World Weather Attribution WWA werfen. Diese Arbeit ihrer internationalen Kolleginnen und Kollegen entstand in Rekordzeit. Sie untersucht die Rolle des Klimawandels bei den aktuellen Waldbränden in Frankreich und Spanien.
14: Ich bin sehr beeindruckt. Hier haben wir wirklich was in der Hand, wo eben die wesentlichen Faktoren mal angeschaut werden können und auch eingeordnet werden können, wie unglaublich selten so ein Ereignis eigentlich wäre, hätten wir keinen Klimawandel.
13: Denn eines der zentralen Ergebnisse der Studie ist, der Klimawandel hat im Südwesten Frankreichs die Wahrscheinlichkeit für Brände mindestens verdoppelt und in Zentralspanien um mindestens das 20-fache erhöht. Grundlage dafür war die Analyse eines sogenannten Feuerwetterindex, erklärt eine der Autorinnen der Studie, Klimaforscherin Friederike Otto vom Imperial College in London.
15: Der hat ganz viele verschiedene Komponenten, aber unter anderem eben Feuchtigkeit, die Temperatur, Windgeschwindigkeiten. Und dieser Index, den wir über 7 Tage angucken, ist im Prinzip ein Maß dafür, wie schwer es ist, solche extremen Feuer zu löschen aufgrund der Wetterbedingungen.
13: Die Analyse zeigte nicht nur, dass die Auswirkungen der Brände besonders schwerwiegend waren, sie machte auch einen Zusammenhang mit den Wetterbedingungen im Frühjahr deutlich.
15: Sowohl in Frankreich als auch in spanischen Feuern hatten wir einen relativ feuchten, späten Winter, wo es relativ viel geregnet hat, und dann aber extrem trockenen Sommer. Und das heißt, dass gerade in Spanien, wo eben auch Buschbrände eine große Rolle gespielt haben, relativ viel niedrige Vegetation entstehen konnte. Und die ist dann aber extrem ausgetrocknet durch den sehr trockenen Sommer.
13: Und das ist dann ein gefundenes Fressen für die Flammen. Unter den heutigen Klimabedingungen, so die Forschenden, werden Brände dieser Intensität wahrscheinlicher. In Südwestfrankreich könnten sie künftig etwa alle 20 Jahre auftreten, in Zentralspanien etwa alle 6 Jahre. Der Feuerwetterindex wird dadurch auch zu einem Vorhersagehilfsmittel, unterstreicht Jonas Schröter vom Deutschen Wetterdienst in Offenbach.
16: Wetterdaten können einen Hinweis darauf geben, welche Regionen besonders gefährdet sind. Aber auch die Trends können zeigen, in welchen Regionen die veränderten Wetterbedingungen Wald- und Buschbrände besonders begünstigen.
13: Für Klimaforscherin Kirsten Tonicke ergibt sich aus den Ergebnissen der WWA-Studie eine klare Botschaft in Richtung Politik.
14: Wir brauchen mehr Klimaschutz und nicht weniger davon, wie es auf EU- und nationaler Ebene passiert. Also dieses Ereignis sollte uns nun endlich mal die Augen öffnen und die Politik muss dementsprechend handeln.
13: Zumal die Ergebnisse der WWA-Studie in keinster Weise überraschend seien, so Mitautorin Friederike Otto. Die Analyse habe den Forschenden bestätigt, was sie erwartet hatten. Und die Gefahr bleibt aktuell. Auch in Griechenland und in der Türkei kämpfen Einsatzkräfte derzeit gegen Waldbrände.
0: 11.15 Uhr ist es geworden. Das Top-Thema: Im Juli waren in Deutschland über 3 Millionen Menschen arbeitslos. Auch Sachsen, Sachsen-Anhalt und Thüringen melden mehr Arbeitslose. Die höchste Arbeitslosenquote, die gibt es in Sachsen-Anhalt, 8,1%. Weitere Meldung hat jetzt Caroline Vogt.
17: In Königshain im Landkreis Görlitz ist eine Fliegerbombe aus dem Zweiten Weltkrieg entschärft worden. Das teilte die Polizei mit. Etwa 80 Einwohner des Ortes können nun ihre Häuser wieder beziehen. Die 100-Kilogramm-Bombe war gestern bei Feldarbeiten entdeckt worden. Die Harzer Schmalspurbahnen schränken wegen Personalengpässen und Bauarbeiten ihren Verkehr ein. Wie das Unternehmen mitteilte, fallen ab Montag bis zum 12. August viele Züge aus. Betroffen seien die Harzer Harz-Querbahn zwischen Nordhausen und Ilfeld und die Selgetalbahn. Ersatzweise sollen Busse fahren, einzelne Verbindungen werden aber ganz gestrichen. In Mühlhausen ist eine Jugendliche aus dem Fenster gestürzt und hat dabei schwerste Verletzungen erlitten. Nach Angaben der Polizei fiel das Mädchen gestern Abend aus dem 3. Stock eines Mehrfamilienhauses. Die 14-Jährige sei in ein Krankenhaus geflogen worden. Wie es zu dem Sturz gekommen sei, müsse noch geklärt werden. Das Wetter. Heute viel Sonne und einzelne Schauer und Gewitter mit Unwetterpotenzial. Schwüle 30 bis 36 Grad. In der Nacht zum Teil schauerartiger, teils gewittriger Regen, mitunter unwetterartig bei 18 bis 15 Grad. MDR aktuell Verkehrsdienst. Die A38 Richtung Göttingen ist zwischen Nordhausen und Nordhausen-West wegen Lkw-Bergungsarbeiten gesperrt. Vorsicht auf der A38 Richtung Leipzig zwischen Ahrenshausen und Heilbad Heiligenstadt. Behinderungen durch eine Ölspur. A72 Richtung Leipzig zwischen Stolberg Nord und Kreuz Chemnitz stockender Verkehr wegen Bauarbeiten. Hier dauert es 10 Minuten länger. Und im Landkreis Nordsachsen ist die Straße zwischen Döbrichau und Rehfeld Bahnhof wegen eines Feuerwehreinsatzes gesperrt. Soweit der MDR aktuell Verkehrsdienst. Die Zeit 11.18 Uhr.
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0: Schwimmend nach Europa, das haben über 1000, vielleicht sogar 2000 Menschen in den vergangenen Tagen versucht und es ist ihnen gelungen. Von Marokko aus erreichten sie den Strand der spanischen Exklave Ceuta vor der Küste Marokkos. Andere Flüchtlinge sollen die Grenzabsperrungen regelrecht überrannt haben. Die Aufnahmeeinrichtungen sind völlig überfüllt. Regierungsvertreter aus Ceuta fordern, Militär zu schicken und das soll jetzt auch auf dem Weg sein. Darüber habe ich vor der Sendung mit Stefan Ehlert gesprochen im ARD-Studio Rabat. Herr Ehlert, die Situation ist dramatisch, hören wir. Was heißt das konkret?
18: Da sind verschiedene Aspekte zu berücksichtigen. Zum einen muss man wohl sagen, gibt es Meldungen, dass weiterhin sich Leute auf den Weg machen, um nach Ceuta zu gelangen. Und auch die andere Exklave Melilla steht unter Druck. Es soll auch zu Steinewürfen auf Polizisten kommen. Also ganz gewaltfrei läuft das alles nicht mehr ab. Auf marokkanische Polizisten, die versuchen, die Straßen zu sperren. Die weitere Dramatik besteht darin, dass die Menschen, die in der Stadt sind, also allein schwimmend, sollen schon an die 2000 gewesen sein, nach Angaben des Regionalpräsidenten, und zu Fuß, nach den Bildern, die ich gesehen habe, Hunderte. Es könnten aber auch Tausende sein, also viele, viele Menschen. Da ist die Lage dramatisch, weil nicht klar ist, wie die versorgt werden sollen. Also die müssen ja irgendwo schlafen, sich mal duschen oder so, einen Kaffee trinken, was zu essen bekommen. Das ist alles die humanitäre Lage. Ist ja in einer Stadt, die nicht viel größer ist als Rüsselsheim, so nicht mehr zu kontrollieren. Klagt der Regionalpräsident nicht ganz zu Recht. Das ist der zweite dramatische Punkt. Der dritte könnte irgendwann mal die politische Dimension betreffen. Warum kommen überhaupt so viele Leute so weit? Warum unterbinden die Marokkaner das nicht wie sonst früher? Was ist da los?
0: Lässt sich erstmal noch sagen, warum dieser Andrang jetzt so stark war? Gibt es etwas, was das ausgelöst hat?
18: Also es ist ein Social-Media-Phänomen, davon gehen wir aus, das erzählen uns auch Leute. Ich bin gerade dabei, einen Bericht anzufertigen mit Tönen von Menschen, die sagen, sie haben das alles im Internet gesehen, sie haben gehört, die Grenze ist auf. Klingt so ein bisschen wie der Mauerfall. Und sie müssten da jetzt hin, um nach Europa zu kommen, um bessere Arbeitsplätze zu kriegen. Vor allem junge Leute, nicht nur Männer übrigens. Das ist ein Grund, dass sich da diese Falschnachrichten verbreiten. Und der zweite Grund ist wohl, dass ein spanisches Gericht entschieden hat, aber nicht irgendeins, der oberste spanische Gerichtshof, dass wenn man schwimmend aufgegriffen wird, man nicht einfach wieder abgeschoben werden kann. Da gibt es also Abkommen zwischen Marokko und der EU, dass wer da einfach über die Grenzzäune marschiert, der wird gleich Santepede wieder rausgeführt. Bei denen, die auf dem Meer aufgegriffen werden, schwimmend, ist das nicht möglich, und das scheint diese Schwimmwelle ausgelöst zu haben.
0: Wie gefährlich ist das? Es gibt doch sicherlich da auch viele Menschen, die es nicht überlebt haben, oder?
18: Also nach aktuellen Medienangaben von spanischer Seite sind allein in den letzten Tagen 18 Menschen dabei ums Leben gekommen. Gestern war die Zahl noch halb so hoch. Der Regionalpräsident Vivas sagte, im vergangenen Jahr hätten sie etwa 60 Menschen aus dem Meer gefischt, tot. Da ist nicht ganz klar, ob die möglicherweise auch vom Schlauchboot gefallen sind oder schwimmend das versucht haben zu erreichen. Ceuta, die Strecke ist natürlich, je länger die Grenzbefestigungen werden und je schwerer sie zu überwinden sind, desto größer ist der Bogen, den ich schwimmen muss, um an den Strand von Ceuta zu kommen. Und deswegen dauert das 4 Stunden. Das machen die Leute mit Neoprenanzügen, mit Schwimmringen, mit Autoreifen, mit allem Möglichen, und machen das auch in der Gruppe, aber es ist eben lebensgefährlich, wie ja viele andere illegale Migrationsarten auch.
0: Sie haben es vorhin schon angesprochen. Wenn man die Grenzanlagen sieht, rund um dieses kleine Stück Europa in Nordafrika, die sind monströs. Es hat immer wieder Bilder gegeben, wie Menschen versucht haben, die Zäune zu überklettern, sich dabei blutige Wunden geholt haben. Was unternimmt konkret die marokkanische Regierung, um diesen Flüchtlingsstrom Richtung Europa, ich will nicht sagen zu unterbinden, aber vielleicht wenigstens einzudämmen?
18: Nun, es gibt Freizügigkeit in Marokko. Man kann den Leuten nicht einfach verbieten zu reisen. Aber auf der anderen Seite ist Marokko auch ein Staat, der sehr genau weiß, was seine Bürger tun. Ich kann mir nicht vorstellen, dass man von der Entwicklung komplett überrascht war und hat sie gewähren lassen. Man hätte auch schon früher Straßensperren aufbauen können, die jungen Leute am Strand ermahnen, lasst das da ins Wasser zu springen, geht lieber wieder nach Hause. All das hätte man massiver und früher tun können. Aber ich glaube, man kann die Schuld nicht allein auf Marokko schieben. Deutlich ist, dass die Verteidigung der Festung Europas im außereuropäischen Ausland eben problematisch ist. Also nicht nur, weil man auf den Partner, in dem Fall Marokko, angewiesen ist, sondern weil es viele Faktoren gibt, über die man eben keine Kontrolle hat, wie eben heute sowas wie Social Media, Falschinformationen etc. Das sind also Situationen, die kaum zu 100% kontrollieren sind. Und an der Stelle würde ich vielleicht Marokko auch mal in Schutz nehmen. Es gibt keine diplomatische Krise derzeit, und die Marokkaner haben gesagt, sie kooperieren. Sie wollen, dass die Leute wieder zurückkommen.
0: Einschätzungen und Beobachtungen von Stefan Ehlert. Er ist ARD-Korrespondent in Rabat. 11.23 Uhr gleich. Schweden ist bekannt dafür, besonders kinderfreundlich zu sein. In Stockholm zeigt sich das zum Beispiel auf ganz besondere Weise. auf Spielplätzen. Die Klettergerüste sind liebevoll gestaltet, Mini-Städte sind nachgebaut als Häuser zum Reinklettern. Und dann gibt es noch eine Besonderheit, übrigens schon seit 90 Jahren. Viele Spielplätze in Stockholm haben Angestellte, Betreuerinnen und Betreuer. Elena Kuch war auf mehreren Spielplätzen in der Stadt unterwegs. Hier ihre Eindrücke.
19: Auf einem Spielplatz im Vasaparken, mitten in der Stadt in Stockholm, steht ein kleiner Wald. Es ist kein richtiger Wald, sondern es sind Klettergerüste aus Holz in der Form von Tannen, verbunden mit Hangelstangen, einer Hängebrücke. Und vom höchsten Baum können Kinder durch eine Tunnelrutsche rutschen. Schön gestaltete Spielplätze gibt es in Deutschland auch. Aber die Spielplätze in Stockholm haben extra Services. Sandspielzeug liegt in der Sandkiste bereit. Das muss hier niemand selbst mitbringen. Neben dem Spielbereich steht ein kleines Häuschen. Moje kommt raus. Er trägt eine neongelbe Weste. Vorne steht Stockholm Stadt und hinten Freizeitbetreuer. Er arbeitet seit Anfang des Jahres auf dem Spielplatz. Denn in Stockholm haben die Spielplätze sogar Personal.
20: Wir wollen hier ein Angebot für alle schaffen. Auch für die Kinder, deren Eltern arbeiten oder irgendwie anders beschäftigt sind.
19: Denen wollen wir eine richtig gute Freizeit bieten. Die können einfach hierher kommen und mitmachen bei angeleiteten Aktivitäten. Moje Mortensson zeigt den Parcours, der um die Klettergerüste führt. Die Laufräder und Dreiräder können Kinder ausleihen. Dann geht Moje in ein Häuschen. Es ist dekoriert mit schwedischen Kinderbuchfiguren. Drin im Haus gibt es Toiletten und Wickeltische. Eltern können sich einen Kaffee kochen oder für etwa 1 Euro kaufen. Sie können für Kinder etwas zu essen kaufen oder es selbst mitbringen und aufwärmen. Hier haben wir eine Küche mit einer Mikrowelle und Besteck. Gläser und alles Mögliche. In der Ecke für Kleinkinder spielt ein Dreijähriger mit einer Spielküche und Dinos. Seine große Schwester Molly ist im Nebenzimmer für Teenager. In dem stehen Tischfußball und Billardtische.
20: Ja.
19: Eine Mutter fragt, ob ihre Tochter eine Murmel leihen darf. Ja, das darf sie, aber bitte nur eine.
20: Grim, danke so mycket.
19: Es gibt 44 Spielplätze dieser Art in Stockholm, mit den Häuschen und mit Personal. Das Konzept heißt Parklek. Vor 90 Jahren eröffnete der erste Spielplatz mit festangestellten Pädagoginnen und Pädagogen. Kiki Kasteweg arbeitet seit 45 Jahren auf den betreuten Spielplätzen in Stockholm. Ihre Berufsbezeichnung ist Freizeitbetreuerin. Sie geht zu Fortbildung. Die Stadt Stockholm finanziert das alles, das sind Steuermittel. Für uns als Personal hier ist das auch immer gut im Hinterkopf zu haben, sodass man mit den Materialien auch angemessen umgeht. Die Ursprungsidee vor 90 Jahren war, die Kinder von der Straße zu holen. Sie gilt noch immer. Wer keine eigenen Schlittschuhe oder kein Skateboard hat, kann auch sowas hier ausleihen. Teenager können im Häuschen sogar Videospiele spielen. Der Betreuer Khalid Kassim hat für heute einen Schminktisch organisiert. Ihm ist der Inklusionsgedanke besonders wichtig. Die betreuten Spielplätze sind für alle. So war es schon immer und so soll es sein. Es ist ein Ort, an dem Kinder Kinder sein können. Auf der Toilette des Spielplatzes im Tessinpark hängt ein Schild mit einem Spruch von Astrid Lindgren. Der passt gut zu der modernen Pädagogik in Schweden. Der Spruch geht so: Gib den Kindern Liebe und noch mehr Liebe. Dann entwickelt sich der gesunde Menschenverstand von ganz allein.
0: Elena Kuch war das aus Stockholm. Und um Kinder geht es auch im Folgenden. Um Kinder, die auf Bauernhöfen groß werden. Man weiß ja, die verkraften Allergien, Asthma oder Heuschnupfen viel einfacher oder bekommen es einfach nicht. Der Effekt ist lange bekannt. Jetzt gibt es neue Erklärungsversuche. Einzelheiten von Florian Zinner.
21: Urlaub auf dem Bauernhof ist schön für Kinder. Leben auf dem Bauernhof noch ein bisschen besser. Warum Kinder im landwirtschaftlichen Umfeld weniger an Allergien, Asthma und Heuschnupfen leiden, wurde Ende der 1980er erstmals mit dem hohen Hygienestandard zusammengebracht, dem behütete Durchschnittskinder westlicher Industrienationen permanent ausgesetzt sind. Forschende, unter anderem an der Uniklinik München, haben jetzt die Zusammenhänge genauer untersucht. Daten von 1000 europäischen Kindern und Staubproben aus Kuhställen an 47 Bauernhofkindern zeigen, dass Bakterien aus dem Verdauungstrakt von Kühen dafür verantwortlich sein können, dass die Landjugend weniger unter Allergien leidet. Die Bakterien würden Naturstoffe produzieren, die durch die Stallluft eingeatmet werden und unter anderem das Immunsystem an einer Überreaktion hindern, also dem, was man Allergien nennt. Auf Basis dieser Erkenntnisse könnten den Forschenden zufolge Medikamente entwickelt werden, die den Bauernhof-Effekt nachahmen.
0: Soweit Informationen über den Bauernhof-Effekt. Wir reden über die Hitze, wir reden über Temperaturen, auch jetzt mit Diana Weise im MDR aktuell Wetterstudio. Diana, das Schlimmste kommt aber, glaube ich, erst am Nachmittag, oder?
1: Zumindest wenn die Gewitter dann eskalieren, erwarten wir das eher am späten Nachmittag, am Abend. Und das zieht sich dann bis in die Nacht und bis morgen früh. Vor allem im südlichen Thüringen, in Sachsen, können die Gewitter sehr heftig werden. Aber auch im Süden und Osten von Sachsen-Anhalt, weil es hier auch nochmal Temperaturen immerhin bis 36 Grad gibt. Dazu aber eben erstmal noch reichlich Sonnenschein und noch ist es trocken, aber wir sehen schon Wolken und die werden sich noch mehr entwickeln und dann kommen im Laufe des Nachmittags Schauer und Gewitter dazu.
0: Man vermutet ja, dass es dann morgen vielleicht nicht mehr ganz so heiß ist.
1: Die Vermutung, ja, wird dann auch erfüllt werden oder vielleicht ist es ja auch der Wunsch. Also die nächste Nacht ist schon nochmal teilweise unangenehm und tropisch mit 20 bis 15 Grad Tiefstwert. Aber morgen die Höchstwerte 24 bis 28 Grad. Die ersten heftigen Gewitter, die aus der Nacht noch übrig sind, ziehen ab. Und dann wird es tagsüber kaum noch Schauer und Gewitter geben. Und insgesamt reichlich Sonne. Auch am Sonntag wird das noch der Fall sein. Dann allerdings schon wieder bei 25 bis 30 Grad.
0: Das heißt, die Hitzewelle rollt dann so wieder ein kleines Tief und dann geht's wieder los?
1: Das wird sich nächste Woche ja auch nochmal zur Hitze steigern. Also Montag bis Mittwoch auf jeden Fall gibt es wieder Temperaturen deutlich über der 30-Grad-Marke und auch dann wieder die Gefahr von einzelnen heftigen Gewittern.
0: Danke, Diana Weise. Dann schauen wir mal auf Menschen, die durch die große Hitze besonders gefährdet sind. Obdachlose zum Beispiel. Und wie Sozialarbeiter in Dresden versuchen, diesen Menschen ohne festen Wohnsitz zu helfen.
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2: Um 11.30 Uhr mit Caroline Vogt. Zehntausende Migranten sind in den vergangenen Tagen in die spanische Exklave Ceuta in Nordafrika gelangt. Das berichtet die Nachrichtenagentur Reuters und beruft sich auf das spanische Innenministerium. Binnen 24 Stunden seien 49.000 Menschen von Marokko aus auf dem See- oder Landweg angekommen. Die örtliche Polizei erklärte, es sei nicht möglich, die genaue Zahl zu ermitteln. 18 Migranten seien tot aus dem Wasser geborgen worden. Die Zahl der Arbeitslosen in Deutschland ist im Juli wieder über die 3-Millionen-Marke gestiegen. Nach Angaben der Bundesagentur für Arbeit waren rund 3,007 Millionen Menschen ohne Job. Das seien 71.000 mehr als im Vormonat. Auch Sachsen, Sachsen-Anhalt und Thüringen meldeten mehr Arbeitslose. In Thüringen stieg die Arbeitslosenquote auf 6,5%, in Sachsen auf 7,2% und in Sachsen-Anhalt auf 8,1%. Die Staatsanwaltschaft Hannover hat einen Thüringer Richter wegen des Besitzes kinderpornografischer Dateien angeklagt. Sprecher Oliver Eisenhauer sagte dem MDR, nun müsse das Landgericht Hannover über die Zulassung der Anklage entscheiden. Zuvor hatte die Bild-Zeitung berichtet. Demnach stellten die Ermittler bei einer Wohnungsdurchsuchung zahlreiche Datenträger mit insgesamt rund 1,7 Millionen Dateien sicher. Die Spur zu dem 63-Jährigen soll sich im Zuge von Ermittlungen gegen ein kinderpornografisches Netzwerk ergeben haben. Für den kriselnden Batteriehersteller Varta gibt es nach Angaben des vorläufigen Insolvenzverwalters bereits mehrere Interessenten. Ob es sich um Finanzinvestoren oder Industrieunternehmen handelt, wurde nicht mitgeteilt. Das Unternehmen aus dem schwäbischen Ellwangen hatte vergangene Woche Insolvenz angemeldet. Davon betroffen sind 4 Warta-Gesellschaften mit rund 2.300 Beschäftigten. Im Salzlandkreis hat ein Großaufgebot der Feuerwehr einen Waldbrand unter Kontrolle gebracht. Das Feuer war gestern Abend bei Groß-Rosenburg ausgebrochen und breitete sich auf eine Fläche von 2 Hektar aus. Starke Winde trieben den Rauch zeitweise in Richtung des Ortes. Inzwischen zieht er über ein Naturschutzgebiet. Bis zu 130 Einsatzkräfte waren in der Nacht damit beschäftigt, die Flammen einzudämmen. Das waren die Nachrichten.
17: Zum Wetter mit den Temperaturen von 11 Uhr. In Dresden fast wolkenlos bei 26 Grad. Eisenach fast wolkenlos 24. Erfurt stark bewölkt 23. Gardelegen leicht bewölkt 24. Hoyerswerda fast wolkenlos 27 Grad. Magdeburg wolkenlos 24. Neuhaus am Rennweg stark bewölkt 23 Grad. Oschatz fast wolkenlos 26. Plauen leicht bewölkt 28. Wernigerode wolkig 25. Und in Lutherstadt-Wittenberg 25 Grad. Am Nachmittag zeitweise Sonne, allmählich auch Schauer und Gewitter mit Unwetterpotenzial bei schwülen 30 bis 36 Grad. In der Nacht schauerartiger und teilweise gewittriger Regen, weiterhin Unwettergefahr, Tiefstwerte 20 bis 15 Grad. Morgen über die Oberlausitz abziehende Gewitter und Auflockerungen mit Sonne, später einzelne Schauer oder Gewitter bei 24 bis 28 Grad und am Sonntag oft heiter, gelegentlich wolkig und weitgehend trocken bei leicht steigender Temperatur.
6: MDR aktuell Verkehrsdienst. A4 Frankfurt Richtung Dresden. Zwischen Stadtroda und Hermsdorf Ost stockender Verkehr wegen Bauarbeiten. A9 Richtung München. Zwischen Markt Schorgast und Dreieck Bayreuth-Kulmbach Stau wegen Bauarbeiten. Hier dauert's 15 Minuten länger. Die A38 Richtung Göttingen ist zwischen Nordhausen und Nordhausen-West wegen LKW-Bergungsarbeiten gesperrt. Aktuell Stau. A72 Richtung Leipzig zwischen Stolberg Nord und Kreuz Chemnitz 6 Kilometer stockender Verkehr wegen Bauarbeiten plus 15 Minuten. Im Landkreis Nordsachsen ist die Straße zwischen Döbrichau und Rehfeld Bahnhof wegen eines Feuerwehreinsatzes gesperrt und geblitzt wird auf der A2 Richtung Berlin zwischen Ziesa und Wollin, auf der A13 Richtung Berlin in Höhe Freiwalde und auf der A36 Richtung Braunschweig in Höhe Wernigerode Nord. Soweit der MDR aktuell Verkehrsdienst, die Zeit 11.35 Uhr.
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22: Die Europäische Fußballunion, UEFA, stellt sich offen gegen den Weltverband FIFA und dessen Präsidenten Gianni Infantino. Sollte der seine Investorenpläne durchsetzen, dann würden die Europäer geschlossen alle FIFA-Turniere boykottieren. Zuvor hatte der Weltverband mitgeteilt, mit dem Verkauf eines Teils ihrer kommerziellen Rechte eine Milliardensumme einzuspielen. Wie europäische Medien den eskalierten Streit von FIFA und UEFA kommentieren, dazu jetzt unsere Medienschau.
23: Infantino erhält eine Lektion, schreibt die britische Sun. Sein verabscheuungswürdiger WM-Plan ist gescheitert, da immer mehr Länder ihn ablehnen und auch dem verhassten FIFA-Chef droht die Entlassung. The Mirror spitzt zu. Gianni Infantino muss gehen. Für den FIFA-Chef gibt es nach seiner brutalen Reaktion auf die WM-Pläne kein Zurück mehr. Und The Telegraph formuliert spöttisch: Viel Glück beim Verkauf von Anteilen an einer Weltmeisterschaft ohne England, Spanien oder Frankreich. Die nukleare Option eines Boykotts war die einzig angemessene Reaktion auf Gianni Infantinos Unverschämtheit. Also gut gemacht, UEFA. Für die französische Fußballnation stellt L'Équipe fest, das von FIFA-Präsident Gianni Infantino zur Steigerung der Einnahmen befürwortete Projekt hat in Europa heftige Kritik hervorgerufen. Die europäischen Verbände haben nun beschlossen, ihren Worten Taten folgen zu lassen. Und im Land des Fußball-Weltmeisters Spanien ist bei AS zu lesen, die von Alexander Ceferin geführte UEFA hat Infantino eine deutliche Warnung ausgesprochen. Diese harte Ankündigung verschärft den Konflikt in der Fußballwelt. Und ähnlich sieht es das Schweizer Newsportal Blick. Die UEFA legt sich mit dem von Gianni Infantino geführten Weltfußballverband, der FIFA, an. Es herrscht maximale Eskalationsstufe.
22: Die FIFA hat inzwischen reagiert. Die Details hören Sie dann in unserem Sportblock ab 11.40 Uhr. Deutschland galt lange als Land der Erfinder und der Ingenieure. Bei Innovation war Deutschland führend. Doch in vielen Bereichen wächst inzwischen der Abstand zur internationalen Konkurrenz. Woran das liegt, warum es trotzdem Hoffnung gibt und was jetzt passieren müsste, Michelle Godemeier berichtet.
24: Deutschland und Innovation, das gehörte lange fast selbstverständlich zusammen. Vom Maschinenbau über die Chemie bis zur Automobilindustrie. Deutsche Unternehmen galten als Taktgeber. Doch dieser Vorsprung schmilzt. In immer mehr Branchen hinkt Deutschland inzwischen hinterher, weiß Oliver Koppel vom Institut der deutschen Wirtschaft.
4: Deutschland hat tatsächlich ein Innovationsproblem. Das liegt weniger daran, dass Deutschland nicht genug innoviert, sondern in erster Linie daran, dass die internationalen Konkurrenzländer ihre Forschungsressourcen massiv aufgestockt haben in den letzten Jahren und eben ein bisschen aufgeholt haben und zum Teil eben auch an uns vorbeigezogen sind.
24: Für Deutschland ist das besonders problematisch. Anders als rohstoffreiche Länder lebt die deutsche Wirtschaft vor allem davon, neue Produkte und Technologien zu entwickeln. Patente gelten deshalb als wichtiger Hinweis darauf, wie wettbewerbsfähig Unternehmen in Zukunft sein werden. Und genau dort zeigt sich der Rückstand. Während die Zahl deutscher Patentanmeldungen seit Jahren zurückgeht, legen Länder wie China, Südkorea oder die USA deutlich zu. Besonders bei Zukunftstechnologien wie künstlicher Intelligenz oder Digitalisierung fällt Deutschland zurück. Dabei fehlt es nicht an technischem Know-how, sagt Katharina Hölzle vom Fraunhofer Institut für Arbeitswirtschaft.
5: Wir können Technologie und wir können auch, und da wage ich mich vielleicht jetzt ein wenig aus dem Fenster, wir können Technologie besser denken. Wir sind allerdings nicht schnell genug. Ja, es wird viel von der China Speed gesprochen. Das ist etwas, was wir noch stärker umsetzen müssen.
24: Besonders deutlich wird der Innovationsrückstand in der Industrie. Eine aktuelle Auswertung des Instituts der deutschen Wirtschaft zeigt, von 14 Industriebranchen haben 13 im internationalen Vergleich an Innovationskraft verloren. Nur der Maschinenbau hält noch seine Spitzenposition. Oliver Koppel überrascht das nicht.
4: Es gibt einen ziemlich klaren Zusammenhang zwischen dem, was ich in das System reinstecke und zwischen dem, was am Ende dann rauskommt. China investiert massiv mehr als Input und bekommt massiv mehr als Output raus. Das machen die USA genauso und bei Deutschland hat eben der Input ein bisschen stagniert und deshalb stagniert und sinkt eben auch bisher der Output.
24: Es fehlt also an Investitionen und Fördergeldern. Gestiegene Energiepreise, hohe Arbeitskosten und eine Unsicherheit bei Unternehmen belasten zusätzlich. Viele verlagern deshalb ihre Forschung inzwischen ins Ausland. Es gäbe aber durchaus Chancen, den Trend wieder umzukehren, sagt Börsenexperte Joachim Nareike.
9: Wir haben einen fantastischen Mittelstand. Wir haben exzellente Ausbildung. Wir haben wirklich schlaue Menschen in diesem Land. Ich habe neulich mit jemandem gesprochen, der sagte, die Grundlagenforschung in Deutschland ist exzellent weltweit. Die Umsetzung ist das Problem.
24: An klugen Köpfen und Ideen mangelt es Deutschland also nicht. Die Herausforderung ist, daraus schneller erfolgreiche Produkte zu machen. Denn viele Technologien werden inzwischen anderswo entwickelt, finanziert oder zur Marktreife gebracht. Ob Deutschland wieder aufholt, hängt jetzt vor allem davon ab, ob Politik und Wirtschaft die richtigen Weichen stellen, bevor aus dem schleichenden Rückstand ein dauerhafter wird.
10: Und wie die FIFA reagiert hat auf den Protest, das hören wir jetzt. Maxi Bauer bringt die Sportmeldung.
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11: Ja, Angela, die FIFA reagiert so, wie man es wohl erwarten konnte oder musste. Sie verteidigt die Pläne und das, obwohl sich heute auch die asiatische Fußballkonföderation dem Widerstand gegen den Investorenplan angeschlossen hat. Katrin Hondl.
25: Die FIFA respektiere das Feedback und die Bedenken, teilt der Weltfußballverband mit und verteidigt weiter seinen Plan, Anteile an der WM und anderen Wettbewerben an private Investoren zu verkaufen. Der geplante Konsultationsprozess sei durch fehlerhafte Medienberichte gestört worden, klagt die FIFA. Und weiter, niemand verkaufe den Fußball, das, Zitat, würde die FIFA niemals in Betracht ziehen. Es gehe ausschließlich darum, nochmal Zitat, dass alle FIFA-Mitgliedsverbände die Möglichkeit haben, die kommerziellen Chancen des Fußballs in ihren jeweiligen Ländern sinnvoll zu nutzen. Am Donnerstagabend hatten sowohl die UEFA als auch der für Nordmittelamerika und Karibik zuständige Fußballverband CONCACAF die Investorenpläne von FIFA-Präsident Infantino geschlossen abgelehnt. Beide Verbände kritisierten auch die Vorgehensweise Infantinos scharf. Es sei unverantwortlich und unvertretbar, dass der Investorenplan heimlich konzipiert wurde, teilte die UEFA mit. Das sei nicht nur tiefgreifendes Führungsversagen, die FIFA habe damit als Hüterin des Weltfußballs abgelehnt. Die UEFA mit ihren 55 europäischen Fußballverbänden hat angekündigt, alle FIFA-Turniere zu boykottieren, solange die Investorenpläne auf dem Tisch sind.
11: Auf den Tag genau heute, vor 50 Jahren, da erlebte die DDR einen äußerst erfolgreichen Sporttag. Bei den Olympischen Spielen im kanadischen Montreal gewann an diesem Tag nämlich nicht nur die Fußballmannschaft Gold, nein, unter anderem siegte auch Waldemar Cierpinski im Marathon. Jan Günther blickt für uns zurück.
26: I declare open the Olympic Games
8: of 1976.
12: Insgesamt sammelte die DDR bei den Spielen von Montreal 40 Goldmedaillen. Damit lag man im Medaillenspiegel auf Rang 2. Davon erzählt die Dokumentation Goldfieber – DDR-Sportler im Medaillenrausch. Zu sehen in der ARD-Mediathek.
13: Mit einem Zwischenstopp geht es für das Olympiateam über den großen Teich, wo die DDR von insgesamt 293 Sportlerinnen und Sportlern vertreten wird.
12: Autor Uwe Karte erzählt etwa die Geschichte von Schwimmerin Cornelia Ender. Die damals 17-Jährige schlug im Becken gleich viermal als Erste an.
14: Am Olympiasieg an der Goldmedaille von Cornelia Ender besteht kein Zweifel mehr. Sie schlägt an und gewinnt und jawohl, 55-65. Die Goldmedaille wird gewonnen mit neuem Weltrekord.
13: Schon in Montreal werden die DDR-Schwimmerinnen mit Fragen nach ihren tiefen Stimmen und dem muskulösen Körperbau konfrontiert. War Cornelia Ender gedopt?
15: Ich weiß nicht, ob ich was bekommen habe. Das habe ich immer wieder betont. Ich habe keine Ahnung, wer was gekriegt hat. Für mich war das ein Buch mit 7 Siegeln.
12: Während Ender in Montreal zu den Favoritinnen gezählt hatte, ist er als Marathonläufer auf der großen Bühne ziemlich unbekannt. Waldemar Czepinski. An der Seite des US-Amerikaners Frank Shorter, Olympiasieger von München, bildet Czepinski auf der Strecke das Spitzenduo.
16: Als ich dann mit Frank Shorter dann so lief im Zweikampf, wir haben ja dann auch ein bisschen miteinander geplaudert. Jeder wollte dem anderen was vormachen. Ich habe gemerkt, dass er mich nie mit meinem Namen angesprochen hatte.
12: Aber schon bald ist er kein Unbekannter mehr. Czepinski läuft als Erster über die Ziellinie.
14: Wir springen mit ihm auf. Solche Siege, solche Leistungen würdigt man mit größtem Respekt.
12: Im Fußball hat es die DDR ins Finale geschafft. Gegen Polen führt das Team schnell mit 2:0. Verteidiger Lothar Kurpiuweit erzählt von einer Szene vor dem Spiel.
26: Ich kann mich erinnern, dass der polnische Torwart in dieser Mensa einen riesen Teller Rührei vor sich hatte. Der hat sich dort vollgehauen bis zum Gehtnichtmehr. Ich dachte, was macht der jetzt hier? Ja? Und dann hat er sich nach 20 Minuten auswechseln lassen. Das war genial.
12: In der zweiten Halbzeit verkürzt Polen auf 1:2. Aber das Team von Trainer Georg Buschner kann in der 84. Minute nachlegen.
14: Und Häfner läuft jetzt auf das gegnerische Tor zu. Ist schon im Strafraum, könnte schießen. Und Tor!
13: Die DDR-Fußballer feiern zum Abschluss der Spiele in Montreal ihren historischen Triumph. Olympiasieger.
12: Und das war, ebenso wie der Goldlauf von Waldemar Czepinski, heute vor 50 Jahren.
11: Goldfieber, DDR-Sportler im Medaillenrausch, so heißt die Doku. Und die können Sie, wie gehört, jederzeit sehen in der ARD-Mediathek.
22: Danke. Damit ist es 11.45 Uhr geworden. Das Top-Thema: Zehntausende Migranten sind in den vergangenen Tagen in die spanische Exklave Ceuta in Nordafrika gelangt. Das berichtet die Nachrichtenagentur Reuters, beruft sich auf das spanische Innenministerium. Binnen von 24 Stunden seien 49.000 Menschen von Marokko aus auf dem See- oder Landweg angekommen. Weitere Meldungen hat Caroline Vogt.
27: Bei einer Explosion in einer Kohlemine im Süden von Pakistan sind Dutzende Arbeiter ums Leben gekommen. Wie die Behörden in der Provinz Belutschistan mitteilten, wurden bislang 34 Leichen geborgen. Rettungskräfte suchten nach weiteren vermissten Bergleuten. In einem Regionalzug von Leipzig nach Dresden hat ein Mann mehrere Fahrgäste und eine Kundenbetreuerin attackiert. Laut Polizei schlug der 43-jährige Deutsche dabei auch mit einem Regenschirm zu. Am Bahnhof Dresden-Neustadt habe der Mann versucht zu fliehen. Passanten hätten ihn bis zum Eintreffen der Polizei festgehalten. Gegen den Mann werde nun unter anderem wegen gefährlicher Körperverletzung ermittelt. Im Saale-Orla-Kreis hat die Feuerwehr gestern einen Flächenbrand bei Tanna gelöscht. Laut Polizei hatte das Feuer rund 5000 Quadratmeter Wald, ein Feld und eine Böschung an Bahngleisen erfasst. Für die Löscharbeiten musste die Bahnstrecke vorübergehend gesperrt werden. Ausgelöst wurde das Feuer vermutlich durch Mäharbeiten. Das Wetter: Am Nachmittag zeitweise Sonne, allmählich Schauer und Gewitter mit Unwetterpotenzial bei 30 bis 36 Grad. In der Nacht gebietsweise gewittriger Regen, 20 bis 15 Grad. MDR Aktuell Verkehrsdienst. A4 Frankfurt Richtung Dresden zwischen Stadt Roda und Hermsdorf. Oststockender Verkehr wegen Bauarbeiten. Hier dauert es 10 Minuten länger. A9 Richtung München zwischen Markt Schorgast und Dreieck Bayreuth-Kulmbach. Stau wegen Bauarbeiten plus 15 Minuten. Die A38 Richtung Göttingen zwischen Nordhausen und Nordhausen West. Aktuell wegen LKW-Bergungsarbeiten gesperrt und Stau. A72 Richtung Leipzig zwischen Stolberg Nord und Kreuz Chemnitz. 6 Kilometer stockender Verkehr wegen Bauarbeiten plus 15 Minuten. Und im Landkreis Nordsachsen ist die Straße zwischen Döbrichau und Rehfeld Bahnhof wegen eines Feuerwehreinsatzes gesperrt. Soweit der MDR Aktuell Verkehrsdienst. Die Zeit 11.48 Uhr.
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10: Es ist wieder heiß in Mitteldeutschland. Da geht man am liebsten baden, irgendwo in einen kühlen See, vielleicht auch ein Eis essen. Aber oft genug wird Hitze für andere zur echten Gefahr. So wie in der Innenstadt von Dresden, wo es sehr wenig Schatten gibt. Besonders betroffen sind dann suchtkranke und obdachlose Menschen. Florian Gatter berichtet aus Dresden.
1: Beinahe täglich ist Sozialarbeiterin Clara Otto im Dresdner Stadtgebiet unterwegs. Zusammen mit ihrem Team von SafeDD steuert sie die Hotspots an, von Prohlis und Gorbitz bis in die Alt- und Neustadt.
3: Wenn wir Menschen in den Gebieten, in denen wir so unterwegs sind, einfach ein paar Mal sehen, dann quatschen wir die an und lernen die kennen, fragen, was es so gibt, wie sie den Stadtteil wahrnehmen, was ihr Leben gerade so ausmacht. Und entsprechend weit ist auch die Bandbreite an Menschen, mit denen wir arbeiten.
1: Der Fokus liegt dabei auf Wohnungs- und Suchtkranken. Und genau für die werden Tage mit über 30 Grad schnell lebensgefährlich. Die extreme Hitze belastet die Betroffenen auf ganz unterschiedliche Weise, so Otto.
3: Es sind halt häufig eher Menschen, die von Armut betroffen sind. Das heißt, es sind eher Leute, die in Wohnungen wohnen, die auch nicht klimatisiert sind, die schlecht gedämmt sind, wo es einfach wahnsinnig heiß ist, vielleicht auch kein Balkon da ist, vielleicht in einem Viertel, wo wenig Grünflächen sind.
1: Dass die Hitze in den eigenen vier Wänden drückt, ist das eine. Noch dramatischer ist die Lage allerdings für diejenigen, die gar kein Dach über dem Kopf haben.
3: Für die ist es natürlich total anstrengend, sich alles zu besorgen. Wo kriege ich Trinkwasser her? Wo kriege ich Schattenplätze her? Wo sind Räume, wo ich einfach mich auch ausruhen darf, auch über den Tag hinweg und es dort kühl ist?
1: Spezielle Hitzeschutzunterkünfte für Suchtkranke fehlen in Dresden bislang komplett. Ein paar Lichtblicke gäbe es aber. In der Innenstadt stehen einige kostenfreie Trinkbrunnen bereit, wenn auch längst nicht genug. Doch genau das birgt eine große Gefahr, meint Sozialarbeiter Paul List.
8: Die meisten Menschen denken da gleich an Heroin oder an andere harte Drogen. Aber in der Tat ist nach wie vor das Suchtmittel Nummer 1 Alkohol. Und Alkohol dehydriert den Körper enorm.

0: 90% der Kinder, die deutlich zu früh und mit weniger als 1000 Gramm Geburtsgewicht zur Welt kamen. Heute, dank der Fortschritt in der modernen Medizin, überleben bis zu 80% dieser Frühchen. Viele von ihnen wachsen dann gesund auf, führen ein ganz normales, glückliches Leben. Andere haben infolge der frühen Geburt mit gesundheitlichen oder entwicklungsbedingten Folgen zu kämpfen. Eine aktuelle britische Studie zeigt nun Zusammenhänge zwischen früher Geburt und Problemen im späteren Leben. Sedir Dabas aus der ARD-Wissenschaftsredaktion.
1: In der Studie der britischen Universität in Warwick wurden Daten von 416 Probanden von ihrer Geburt bis zu ihrem 34. Lebensjahr analysiert. Demnach führt fast die Hälfte der Zufrühgeborenen ein normales, glückliches Leben. Der Rest aber hat Schwierigkeiten in sozialen Beziehungen oder in Partnerschaften und fast 20% auch im Beruf. Auffällig ist außerdem, viele der Erwachsenen, die heute diese Probleme haben, hatten als Kinder im Durchschnitt einen niedrigeren Intelligenzquotienten, also IQ. Der misst kognitive Fähigkeiten wie logisches Denken, Auffassungsgabe und Merkfähigkeit. Studienautor und Professor für Entwicklungspsychologie Dieter Wolke.
2: Ich würde sagen, dass der im Durchschnitt, der IQ ist im Durchschnitt 12 Punkte geringer. Aber es gibt dann halt auch viele, die im Normalbereich sind und auch im höheren Normalbereich. Also das ist wichtig. Und wir finden meistens, dass die Veränderungen nach unten hin sind wahrscheinlich stark durch biologische Faktoren am Anfang beeinflusst.
1: Für die Frühgeborenen, deren IQ unterdurchschnittlich ist, war offenbar die Situation in den ersten Lebensmonaten sehr prägend. Auch für die weitere soziale Entwicklung. Neben den rein gesundheitlichen Auswirkungen der frühen Geburt ist bei Frühgeborenen die Eltern-Kind-Beziehung durch die Rahmenbedingungen, zum Beispiel durch Krankenhausaufenthalte, sehr oft belastet. Entwicklungspsychologe Wolke plädiert für mehr gezielte Unterstützung von Frühgeborenen. Nicht nur in den ersten Lebensmonaten, sondern auch in den Folgejahren, also in ihrer frühen Kindheit, um die weitere soziale Entwicklung zu unterstützen. Hier müssten zum Beispiel die Eltern über einen längeren Zeitraum besser betreut werden. In den ersten Lebensmonaten ist jedoch vor allem die Nähe zum frühgeborenen Kind wichtig, betont auch Christian Gille, ärztlicher Direktor der Klinik für Neonatologie in Heidelberg.
3: Das Natürlichste ist, für Eltern den Kindern Essen zu geben, Nahrung zu geben, Wärme zu geben und sozialen Kontakt zu haben, dass das durch die Eltern selbst getan wird und dass die Nahrung nicht zum Beispiel immer von einer Pflegekraft gegeben wird, sondern dass Eltern das selbst tun. Zumindest einen Teil der Zeit, die Kinder dann auf der Brust von Mutter und Vater liegen können, so wie das ein reifgeborenes Kind auch häufig tut und damit einfach dieser Wärmetransport, aber auch die körperliche Nähe und der soziale Kontakt von den Eltern gegeben werden.
1: Diese einfachen Formen von Nähe und Zuwendung brauchen alle Kinder. Frühgeborene aber besonders, denn ihr Start ins Leben war deutlich härter. Weil nicht nur die ersten Lebensmonate gerade bei Frühgeborenen wichtig sind, könnten Eltern auch später im Alltag viel tun, sagt Entwicklungspsychologe Dieter Wolke.
2: Geschichten erzählen mit denen, gemeinsam mit denen spielen, Aufgaben zu setzen, die ein kleines bisschen schwieriger sind, als die Sachen, die sie schon leisten können, aber nicht zu schwierig oder nicht immer das ganz Einfache zu tun, dass sie immer Erfolgserlebnisse haben. Also das sind zum Beispiel Beispiele. Auch zum Beispiel rauszugehen, verschiedene Sachen rauszufinden. Dadurch redet man miteinander und hat Gespräche, was ganz wichtig ist für die Kinder, damit sie Konzepte lernen.
1: Das sei für alle Kinder wichtig, für Frühgeborene und ihre soziale Entwicklung aber besonders. Dieter Wolke betont, eine Frühgeburt kann den weiteren Lebensweg bis ins Erwachsenenalter beeinflussen, muss ihn aber nicht bestimmen. Entscheidend ist, wie gut frühgeborene Kinder und ihre Familien von Anfang an unterstützt werden.
0: Er ist nur schwer zu entdecken in der Tropenhalle Gondwanaland im Zoo Leipzig, der Edwards-Fasan aus Vietnam. In seiner Heimat ist er vielleicht sogar schon ausgestorben. Deshalb wird geplant, ihn aus den Zoos wieder auszuwildern. Der Zoo Leipzig beteiligt sich an diesem Experiment und sammelt Informationen über die scheuen Tiere. Gar nicht so einfach, wie Dirk Henze berichtet.
4: Zwei-, dreimal die Woche spielt Zookurator Matthias Hakemeyer Verstecke. Und immer muss er suchen. Den Edwards-Fasan. Im Gondwanaland. Da drängt sich der Vergleich mit der Nadel im Heuhaufen auf. Aber was den Sucher motiviert? Draußen wäre das alles noch viel schwieriger.
5: Tatsächlich ist der Edwards-Fasan oder eben auch Vietnam-Fasan in der Natur vielleicht ausgestorben. Es ist nicht hundertprozentig sicher. Also die IUCN, Weltnaturschutzunion, die stufen ein, dass es von dem Edwards-Fasan maximal noch 50 Tiere gibt. Und seit den 90ern ist eigentlich kein Tier mehr tatsächlich draußen entdeckt worden in der Natur.
4: Und im Gondwanaland gab es die letzte Sichtung wann?
5: Es wäre gelogen, wenn ich sagen würde, ich sehe sie definitiv jeden Tag. Dafür sind sie einfach zu versteckt.
4: Trotzdem bleibt Andreas

0: Hakemeyer ehrgeizig ist ja alles Teil einer Rettungsmission. In den Zoos dieser Welt gibt es quasi einen Parallelbestand der mattblau schimmernden Edwardsfasane, der im besten Fall Nachwuchs für eine Wiederansiedlung in Vietnam liefern soll. Es sind auch schon Tiere dort. Und Gondwanaland ist allein durch seine Dimensionen wie eine Schnittstelle zwischen Voliere und Natur.
1: Von uns sind jetzt keine Tiere direkt nach Vietnam gegangen, aber die Daten, die wir hier erfassen können, sind fast schon wichtiger als ein Einzeltier. Dadurch, dass es überhaupt keine Beobachtung darüber gibt, wie verhalten die sich in der Natur. Und hier unter den semi-wilden Bedingungen ist das eigentlich das Wichtigste, was wir tatsächlich dazu beitragen können.
0: Vor allem deshalb, weil hier irgendwo gerade noch ein schmuckloser Jung-Edward herumstolziert. Happy End eines tagelangen Schreckmoments.
1: Wir haben die Henne eigentlich nicht gesehen. 4 Wochen lang nicht gesehen wirklich. Und deswegen haben wir unsere Schlüsse gezogen. Die wird vermutlich brüten. Und dann sind die auf einmal mit dem Jungtier aufgetaucht, was natürlich herrlich ist.
0: Das ist jetzt 12 Wochen her. Und seitdem sind hier alle Entdecker.
1: Das ist einfach super, super wichtig, dass wir jetzt von unserer Nachzucht, die wir hier irgendwo in der Halle haben, Daten sammeln können. Wo schlafen die? Wie hoch schlafen die? Schlafen die mit den Eltern oder von den Eltern getrennt? Wann fangen die Jungtiere an, sich zu entwöhnen?
0: Matthias Hakemeyer teilt sich diese Neugier mit Tierpflegern und Gärtnern, weil die sind die ersten früh im überdachten Dschungel.
1: Hast du zufällig schon einen Edwardsfasan heute gesehen?
2: Ja, gerade.
1: Vorne bei Afrika?
2: Ja.
0: Na, nichts wie hin. Als Duo pirschen die zwei durch Gebüsch und Farne auf Suche nach Familie Edward.
1: Tatsächlich, da ist sie. Zumindest schon mal die Henne.
2: Ja, die waren alle da.
1: Alle drei?
2: Die sind alle drei da hinten auch.
1: Sehr schön.
2: Unterwegs. Und die rufen auch noch.
1: Schön.
0: Ein Anblick für die Wissenschaft, den Schutz der Vielfalt und das innere Fotoalbum.
3: 3 Minuten noch bis 11. Wir reden übers Wetter. Da kommt die Musik dazu mit Diana Weise. Diana, es wird heute super heiß. Ist eigentlich, besteht die Möglichkeit, den Hitzerekord von gestern wieder zu knacken?
4: Eigentlich nicht. Also wir haben es zwar immer noch mit dieser schwülen und sehr heißen Luft zu tun, aber der Hitzerekord, den es gestern für den Juli jetzt neu gab, den gab es in Bernburg ja mit 40,5 Grad. Für Thüringen war es Atern mit 39,7 Grad und in Sachsen hatte Klitschen bei Torgau 39,2 Grad. Und ganz so hoch geht es heute nicht. Zum einen auch, weil wir jetzt auch Wolken dazu bekommen und zum anderen hat sich im Westen und Norden schon ein bisschen erfrischendere Luft durchgesetzt. Allerdings ganz so erfrischend, also 30 Grad in der Spitze sind ja auch noch möglich, während es sonst aber schwül heiße 31 bis 36 Grad sind und die 36 Grad eher im östlichen Sachsen erreicht werden. Dazu kommen jetzt vor allem vom Thüringer Wald her schon mal dichte Wolken. Auch im Osten von Sachsen-Anhalt sind die Wolken schon recht zahlreich. Und im Erzgebirge, wenn wir da nach Süden blicken, sind auch schon ein paar Schauer aktiv. Es wird so langsam im Laufe des Nachmittags auch Schauer und Gewitter bei uns geben. Und das aber dann auch mit Unwetterpotenzial Richtung Abend, nächste Nacht und morgen früh. Und da ist vor allem Thüringen und Sachsen betroffen, aber möglicherweise auch der Süden Sachsen-Anhalts, während es weiter nördlich ruhiger geht und da kaum Schauer oder Gewitter auftauchen.
3: Das Wochenende dann auch ruhiger oder geht es da wieder auf und ab?
4: Nach den Gewittern morgen früh, die wahrscheinlich über die Oberlausitz noch abziehen, ist es dann doch wesentlich ruhiger. Regnet kaum noch, die Sonne scheint über weite Strecken. Morgen mit Höchstwerten zwischen 24 und 28 Grad. Und einen kleinen Tick wärmer wird es dann am Sonntag mit 25 bis 30 Grad.
3: Danke, Diana Weise. Dann suchen Sie sich ein ruhiges und ein kühles Plätzchen, vor allen Dingen auch übers Wochenende. Ich bin Angela Tesch, verabschiede mich für heute. Peter Hartlapp kommt jetzt gleich im Studio und da geht's unter anderem um 3 Spezialkliniken für Frühgeborene in Sachsen-Anhalt. Einer davon droht jetzt das Aus.
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6: Um 12 Uhr mit Caroline Vogt. Zehntausende Migranten sind in den vergangenen Tagen in die spanische Exklave Ceuta in Nordafrika gelangt. Die Polizei schätzt, dass seit dem Wochenende mehr als 40.000 Menschen aus Marokko auf dem See- oder Landweg gekommen sind. Die Ankunft von Migranten halte an. Mindestens 18 Menschen sollen ums Leben gekommen sein. Eine Reporterin berichtet, hunderte Menschen hätten auf den Straßen übernachtet. Spanien entsandte Soldaten in die Exklave. Die Unionsfraktion kritisiert den Rentenvorstoß der Ostministerpräsidenten. Die ostdeutschen Regierungschefs hatten die Bundesregierung aufgefordert, die Rentenpläne zu ändern. Unter anderem soll die abschlagsfreie Rente nach 45 Beitragsjahren erhalten bleiben. Unionsfraktionsvize Sepp Müller sagte der Rheinischen Post, das Gesamtpaket sei ausgewogen. Daher dürfe an den Rentenplänen nicht gerüttelt werden. Müller vertritt den Wahlkreis Wittenberg. Die Zahl der Arbeitslosen in Deutschland ist im Juli wieder über die 3-Millionen-Marke gestiegen. Nach Angaben der Bundesagentur für Arbeit waren rund 3.007.000 Menschen ohne Job. Das seien 71.000 mehr als im Vormonat. Auch Sachsen, Sachsen-Anhalt und Thüringen meldeten mehr Arbeitslose. In Thüringen stieg die Arbeitslosenquote auf 6,5%, in Sachsen auf 7,2% und in Sachsen-Anhalt auf 8,1%. Die Hitzewelle hat Mitteldeutschland gestern neue Rekordtemperaturen beschert. In Bernburg zeigte die Messstation am Nachmittag 40,5 Grad. Das war nach Angaben des Deutschen Wetterdienstes bundesweit die höchste Temperatur und zugleich ein neuer Juli-Rekord für Sachsen-Anhalt. Auch in Sachsen und Thüringen wurden die bisherigen Hitzerekorde für den Monat übertroffen. In Klitschen bei Torgau wurden 39,2 Grad gemessen, in Artern im Kyffhäuserkreis 39,7. Der Fußball-Weltverband FIFA kann nicht mit einer Mehrheit für seine Investorenpläne rechnen. Auch der asiatische Verband AFC äußerte Bedenken und warf FIFA-Präsident Gianni Infantino vor, die Fußballwelt zu spalten. Man solidarisiere sich mit den Kontinentalverbänden UEFA und CONCACAF. Die UEFA hatte sogar mit einem Boykott aller FIFA-Turniere gedroht. Die CONCACAF vertritt die Länder in Nord- und Mittelamerika und der Karibik. Die FIFA hatte erklärt, einen Teil ihrer kommerziellen Rechte an Investoren verkaufen zu wollen. Das waren die Nachrichten. Zum Wetter mit den aktuellen Temperaturen. Auf dem Brocken wolkig bei 18 Grad. Chemnitz leicht bewölkt 26. Dresden fast wolkenlos 26. Eisenach 24. Erfurt stark bewölkt 23. Fichtelberg leicht bewölkt 23 Grad. Gera fast wolkenlos 26. Görlitz 27. Halle 25. Leipzig 26 Grad. Magdeburg wolkenlos 24. Und Meiningen wolkig 24 Grad. Am Nachmittag zeitweise Sonne, allmählich Schauer und Gewitter mit Unwetterpotenzial bei schwülen 30 bis 36 Grad. In der Nacht gebietsweise gewittriger Regen bei Tiefstwerten von 20 bis 15 Grad. Morgen abziehende Gewitter und Auflockerungen mit Sonne bei 24 bis 28 Grad. MDR Verkehrsdienst. A2 Richtung Berlin zwischen Allerringersleben und Alsleben stockender Verkehr wegen Bauarbeiten. Hier dauert es 10 Minuten länger. A4 Frankfurt Richtung Dresden zwischen Stadtroda und Hermsdorf Ost stockender Verkehr wegen Bauarbeiten plus 10 Minuten. Vorsicht auf der A9 Richtung München zwischen Hermsdorf Süd und Lederhose liegen Holzteile auf der linken Fahrspur im Baustellenbereich. A9 Richtung München zwischen Markt Schorgast und Dreieck Bayreuth-Kulmbach Stau wegen Bauarbeiten. A17 Richtung Dresden zwischen Grenzübergang Breitenau-Schönwald und Bad Gottleuba stockender Verkehr. Die A38 Richtung Göttingen ist zwischen Nordhausen und Nordhausen-West wegen LKW-Bergungsarbeiten gesperrt, aktuell Stau. A72 Richtung Leipzig zwischen Stolberg Nord und Kreuz Chemnitz 6 Kilometer stockender Verkehr wegen Bauarbeiten. Und im Landkreis Nordsachsen die Straße zwischen Döbrichau und Rehfeld Bahnhof wegen eines Feuerwehreinsatzes gesperrt. Geblitzt wird auf der A2 Richtung Berlin zwischen Esa und Wollin, auf der A4 Frankfurt Richtung Dresden in Höhe Rüdersdorf, auf der A13 Richtung Berlin in Höhe Freiwalde und Blitzer auf der A36 Richtung Braunschweig in Höhe Wernigerode Nord. Soweit der MDR-Verkehrsdienst, die Zeit 12.05 Uhr.
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7: Jetzt mit Peter Hartlapp im Studio. Ich grüße Sie. Mehr als 40.000 Menschen sollen es schon über die Grenze geschafft haben. Doch auch heute ist die Migrationskrise in der spanischen Exklave Ceuta noch nicht beigelegt. Es gibt Berichte, wonach sich weiterhin Menschen auf den Weg zur Grenze machen, obwohl Marokkos Polizei begonnen haben soll, sie davon abzuhalten. Außerdem ist unklar, wie die Menschen, die schon irregulär schwimmend oder zu Fuß nach Ceuta eingereist sind, wieder aus der Stadt gebracht werden können. Spanien hat zusätzliche Soldaten mobilisiert zur Grenzsicherung. Stefan Ehlert.
8: Nicht nur in Spaniens Exklave Ceuta, auch in den Orten drumherum sind die Zustände derzeit alles andere als normal. Die Agentur AFP zeigt Bilder von Menschenmengen, die sich in der Nacht unter den Augen marokkanischer Gendarme in Fnidek, nicht weit von Ceuta entfernt, versammeln. Sie habe es nicht bis auf europäischen Boden geschafft, sagt die 40-jährige Fatima Zahra aus dem 75 Kilometer entfernten Tanger. Als ich morgens aufwachte, hörte ich mehrere junge Leute, Jungen und Mädchen sagen, dass die Grenze nach Ceuta um 22 Uhr geöffnet worden sei. Wir arbeiten hier unter schlechten Bedingungen, niemand gewährt uns unsere Rechte, also haben wir uns gesagt, versuchen auch wir unser Glück und sind hierher gekommen. Über soziale Medien haben sich Bilder verbreitet von Hunderten, wenn nicht Tausenden, zumeist jungen Menschen, die schwimmend und zu Fuß die Grenzanlagen von Ceuta überwinden. Dazu haben sich offenbar auch allerlei Falschinformationen verbreitet über eine mutmaßliche generelle Grenzöffnung. Wir verstehen nicht, was hier wirklich vor sich geht. Niemand versteht es wirklich. Die meisten waren gerade bei der Arbeit, als sie plötzlich hörten, dass die Grenze offen sei und dass junge Leute eingereist seien. Und schon waren alle hier. Bis zu 4 Stunden kann es dauern, Ceuta von der marokkanischen Küste aus schwimmend zu erreichen. Dabei sind nach Medienberichten in den vergangenen Tagen mindestens 18 Menschen ums Leben gekommen. Zudem ist die Lage in Ceuta selbst unhaltbar. Die Nacht verbrachten viele der Migranten im Freien und es ist unklar, wo sie etwas essen oder auch nur Sanitäranlagen finden können. Trotzdem gibt es Berichte, wonach weiterhin vorwiegend junge Marokkaner versuchen, nach Ceuta zu gelangen und dabei auch die inzwischen aufgebauten Polizeisperren zu umgehen versuchen. Dabei soll es auch zu Steinwürfen auf die Beamten gekommen sein. Spanien hat zusätzliche Soldaten und Polizisten mobilisiert, um den Grenzübertritt zu erschweren. Marokko kooperiert, auch wenn sich hier noch kein Minister öffentlich zu Wort gemeldet hat. Nach Angaben der marokkanischen Botschafterin in Madrid, Karima Benyaisha, ist der Run auf Ceuta nicht in Marokkos Interesse. Die Menschen müssten zurückkehren. Je höher die Hürden, deutet der 32-jährige Marokkaner Abdel Hakim in Fnidek an, desto eher ließen die Leute davon ab, auf dem Weg auf europäischen Boden in Ceuta ihr Leben zu riskieren. Ich wusste nichts von all dem. Heute Morgen habe ich davon erfahren und bin hierher gekommen. Ich habe die Hölle erlebt. Als wir ankamen, sagte man uns, wir sollten den Weg übers Meer nehmen. Und dann war ich plötzlich unter Wasser. Ich drohte zu ertrinken. Und ich sah 2 junge Männer vor meinen Augen sterben. Da habe ich einen Rückzieher gemacht. Mir wurde bewusst, dass auch ich 2 Kinder habe und mein Leben nicht aufs Spiel setzen kann. Der gestrige Massenandrang in Ceuta fiel auf den 27. Jahrestag der Thronbesteigung Mohammeds des VI., ein Feiertag. Der Monarch beging die Feierlichkeiten des Thronfests in einem Ort nicht weit von Ceuta entfernt. Doch die dortige Krise spielte in seiner Ansprache keine Rolle.
7: Der Bericht von Stefan Ehlert um 12.09 Uhr gleich. US-Präsident Donald Trump hat eine Vereinbarung des von ihm eingesetzten Friedensrats verkündet. Die Terrormiliz Hamas habe sich bereit erklärt, im Gazastreifen sämtliche Waffen abzugeben. Die Hamas selbst hält sich bisher bedeckt. Moritz Behrendt.
9: Von monatelangen schwierigen Verhandlungen schreibt Nikolai Mladenov auf X. Nun komme es auf die Umsetzung an, so der Leiter des von US-Präsident Trump eingesetzten Friedensrates. Die Vereinbarung sieht einen Fahrplan zur Abgabe aller Waffen in den Händen der Hamas und anderer Milizen im Gazastreifen vor. Darauf soll schrittweise der Rückzug israelischer Truppen aus den noch von ihnen kontrollierten Gebieten des Gazastreifens folgen. Die Waffen sollen an ein nationales palästinensisches Komitee übergeben werden. Diese Technokratenregierung ist jedoch bislang noch nicht im Gazastreifen. Sie soll künftig die zivile Verwaltung übernehmen, unterstützt von Soldaten einer internationalen Stabilisierungstruppe. Auch die konnten bislang nicht in das Palästinensergebiet entsandt werden. In den kommenden 2 Wochen soll ein genauer Zeitplan für die Entwaffnung erarbeitet werden. An den Verhandlungen in Kairo nahmen neben der Hamas auch weitere palästinensische Gruppierungen teil, ebenso wie Vermittler aus Ägypten, Katar, der Türkei und den Vereinigten Arabischen Emiraten. Gegenüber Nachrichtenagenturen bestätigten hochrangige Hamas-Vertreter die Einigung. Ein offizielles Statement der militanten Gruppierung gibt es jedoch noch nicht. Israel war an den Verhandlungen nicht direkt beteiligt. Ob die Regierung Netanyahu dem vorliegenden Fahrplan zustimmt, gilt als unsicher.
7: Moritz Behrendt. Im Juli ist die Zahl der Arbeitslosen in Deutschland gestiegen, und zwar wieder über die 3-Millionen-Marke. Nach den Zahlen der Bundesagentur für Arbeit waren rund 71.000 Menschen mehr ohne Job als im Juni. Birgit Habrath aus Nürnberg.
10: Der Juli ist selten ein Monat, wo es auf dem Arbeitsmarkt boomt. Eine Sommerflaute macht sich da bemerkbar. In diesem Jahr jedoch fällt das Plus in der Statistik stärker aus als in anderen Jahren. Die Zahl der Arbeitslosen liegt wieder leicht über 3 Millionen, bedauert Daniel Herzenbach vom Vorstand der Nürnberger Behörde.
11: Arbeitslosigkeit und Unterbeschäftigung nehmen vor allem aus jahreszeitlichen Gründen im Juli spürbar zu. Die sozialversicherungspflichtige Beschäftigung nimmt weiter ab. Die Arbeitskräftenachfrage befindet sich auf niedrigem Niveau in einer Seitwärtsbewegung.
10: Konkret kommt die Statistik der Bundesagentur für Arbeit auf 3.007.000 Menschen ohne Job. Ein Plus zum Vormonat von 71.000. Die Arbeitslosenquote steigt auf 6,4%. Dabei ist der Arbeitsmarkt nach wie vor zweigeteilt. Während gerade im Gesundheitswesen oder auch auf dem Bau Kräfte gesucht werden, entlässt das verarbeitende Gewerbe wie der Maschinenbau oder die Automobilindustrie. Die Lücke kann nicht ausgeglichen werden. Der Aufbau an Beschäftigung erfolgt zum Großteil über ausländische Kräfte. Da macht sich bemerkbar, dass die Babyboomer in Rente gehen. Nicht zufrieden ist die Bundesagentur mit dem Ausbildungsmarkt. Es gibt mehr Bewerberinnen und Bewerber, aber die Firmen bieten weniger Lehrstellen an. Die Bundesagentur wirbt da, Ausbildung sichert den Nachwuchs und ist die beste Arbeitslosenversicherung.
7: Birgit Habrath, 12.12 Uhr.

0: Frühgeborene Kinder haben keinen leichten Start ins Leben. Je früher sie zur Welt kommen, desto größer das Risiko bleibender Einschränkungen. Die Betreuung ist dann besonders wichtig. Dafür gibt es auch spezialisierte Kliniken, sogenannte Perinatalzentren. Davon gibt es in Sachsen-Anhalt 3, 2 davon in Halle. Und eins davon könnte seinen Status nun verlieren. Sven Stefan berichtet.
1: Leni und Ida kamen in der 32. Schwangerschaftswoche zur Welt. Das ist sehr früh. Aber tatsächlich drohte eine viel extremere Frühgeburt, die die Zwillinge wohl kaum überlebt hätten, erzählt ihre Mutter Priscilla Löwe.
2: Natürlich haben wir dann auf jeden Tag immer gehofft, dass sie im Bauch bleiben, weil jeder Tag war natürlich wichtig gewesen für die beiden. Und ja, im Endeffekt sind wir bis zur 32 plus gekommen und da war ich dann mehr als happy gewesen.
1: Die Ärzte und Schwestern am Halleschen Elisabeth-Krankenhaus haben die extreme Frühgeburt erfolgreich verhindert. Im letzten Jahr gelang ihnen das 15 Mal. Das wird jetzt zum Problem, denn als Perinatalzentrum, spezialisiert auf Risikoschwangerschaften, muss die Klinik pro Jahr 25 Frühgeburten unter 1250 Gramm betreuen. Diese Mindestmenge hat man nun aber verfehlt, bestätigt Dr. Sven Seeger, Chefarzt der Klinik für Geburtshilfe.
3: Das ist das, was uns ein bisschen traurig macht. Wir werden einfach nur bemessen an einer Zahl.
1: Die Zahl schreibt der gemeinsame Bundesausschuss vor, ein Gremium von Ärzten, Kliniken und Krankenkassen. Wer viele Frühgeburten betreue, erziele bessere Ergebnisse, so die nachvollziehbare Begründung. Außer Acht lässt der Ausschuss aber die erfolgreiche Verhinderung von Frühgeburten. Dabei ist jeder zusätzliche Tag im Mutterleib ein Gewinn für das Kind, so Chefarzt Sven Seeger.
3: Ich muss auch bewerten, wie bereit ist ein Perinatalzentrum, Schwangerschaften zu prolongieren und auch über diese 1250 Gramm hinauszuführen. Ja, das ist unser Können, ja, nicht das Entbinden. Rausholen kann jeder.
1: Für das Krankenhaus St. Elisabeth und St. Barbara in Halle ein Dilemma. Wenn es seinen Status als Perinatalzentrum verliert, dürfte es betroffene Frauen nicht mehr aufnehmen.
3: Das wäre eine Verschwendung von Kompetenz und Ressourcen, die vorhanden sind, wenn man das einfach machen würde.
1: Der Ausgang der Geschichte bleibt ungewiss. Es wäre paradox, würde seine erfolgreiche Arbeit dem Perinatalzentrum nun zum Nachteil werden.
0: Der Bericht von Sven Stefan um 12.14 Uhr. 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Mit unserer wichtigsten Meldung, dass in den vergangenen Tagen zehntausende Migranten in die spanische Exklave Ceuta in Nordafrika gelangt sind. Die Polizei schätzt, dass mehr als 40.000 Menschen aus Marokko auf dem See- oder Landweg gekommen sind. Mindestens 18 Menschen sollen ums Leben gekommen sein. Weitere Meldungen mit Caroline Vogt.
4: Ein Brand hat in Saudi-Arabien ein Werk lahmgelegt, an dem der deutsche Schmierstoffhersteller Fuchs beteiligt ist. Wie der Konzern mitteilte, wurden keine Mitarbeiter verletzt. Die Produktionsanlagen in der Stadt Yanbu seien aber stark beschädigt. Unklar blieb zunächst, wodurch das Feuer verursacht wurde. Houthi-Rebellen hatten am Wochenende Industrieanlagen in Yanbu und Yinsan attackiert. In Oberbayern ist ein 3-jähriges Mädchen nach dem Sturz in einen Swimmingpool gestorben. Wie die Polizei mitteilte, ereignet sich das Unglück auf einem Privatgrundstück in Laufen. Die Mutter habe sofort mit der Wiederbelebung des Kindes begonnen. Ein Notarzt habe die Reanimation fortgesetzt. Das Kind sei aber in der Nacht in einer Klinik verstorben. Auf der A38 in Thüringen sorgt ein Lkw-Unfall seit dem Morgen für Behinderungen. Wie die Autobahnpolizei mitteilte, muss bei Nordhausen ein umgekippter Lastwagen geborgen werden. Die Autobahn ist deshalb Richtung Göttingen blockiert. Das Wetter. Am Nachmittag zeitweise Sonne, allmählich Schauer und Gewitter mit Unwetterpotenzial bei 30 bis 36 Grad. In der Nacht gebietsweise gewittriger Regen 20 bis 15 Grad. MDR aktuell Verkehrsdienst. A2 Richtung Berlin. Zwischen Allerengersleben und Eilsleben stockender Verkehr wegen Bauarbeiten. A9 Richtung München. Zwischen Markt Schorgast und Dreieck Bayreuth-Kulmbach Stau wegen Bauarbeiten. Die A38 Richtung Göttingen zwischen Nordhausen und Nordhausen-West wegen Lkw-Bergungsarbeiten gesperrt. Zurzeit Stau. B100 Eutsch-Halle in Höhe des Abzweigs Schleiz in beiden Richtungen Behinderungen nach einem Unfall. Im Landkreis Nordsachsen ist die Straße zwischen Döbrichau und Rehfeld Bahnhof wegen eines Feuerwehreinsatzes gesperrt. Und in Dresden auf der B6 ist die Meißner Landstraße stadteinwärts zwischen Merbitzer Straße und Kossebauder Straße wegen einer defekten Gasleitung gesperrt. Soweit der Verkehrsdienst. Die Zeit 12.17 Uhr.
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0: Wenn im Nahen Osten die Straße von Hormus dicht ist, dann wird das Rote Meer. so eine Art Lebensader für den Handel. Doch genau dieses Nadelöhr, konkret die Meerenge von Bab al-Mandab, droht jetzt zum Schauplatz zu werden einer neuen Eskalation. Erst rufen die von Iran unterstützten Houthi-Milizen eine Seeblockade gegen saudi-arabische Frachter aus. Und jetzt zieht Riad Konsequenzen. Saudi-Arabien hat eine neue multinationale Militärallianz zum Schutz der Schifffahrt formiert. Mit 14 Staaten, von den Nachbarn am Golf bis hin zur Türkei. Was das bedeutet? Darüber habe ich gesprochen mit dem Geopolitik-Experten Volker Perthes von der Stiftung Wissenschaft und Politik.
6: Guten Tag.
0: Saudi-Arabien hat nach den Houthi-Angriffen mal eben ein 14-Länder-Bündnis aus dem Boden gestampft. Notwehr der Saudis oder eine strategisch durchdachte Machtdemonstration jetzt am Roten Meer?
6: Also beides ein bisschen Notwehr, weil man sich von den Houthis gerade in Bedrängnis gebracht fühlt, weil Ölexporte auch von der Westküste Saudi-Arabiens schwieriger werden, wenn das sogenannte Bab al-Mandab, also die Meeresenge zwischen Djibouti und Jemen, gesperrt ist oder bedroht ist. Strategie insofern, weil man weiß, regionale Mächte und Saudi-Arabien sieht sich als große regionale Macht, müssen anfangen, Dinge selbst in die Hand zu nehmen.
0: Jetzt müssen ja durch die Blockade der Straße von Hormus die Ölexporte ohnehin umgeleitet werden. Jetzt trifft es auch die Routen im Roten Meer. Wie akut ist denn die Bedrohung aus Ihrer Sicht für die globale Energieversorgung?
6: Die hält sich in Grenzen, weil die globale Energieversorgung im Wesentlichen von der Nachfrage abhängig ist. Und die Nachfrage nimmt nach und nach ab, weil Staaten umstellen auf erneuerbare Energien. Und die USA, die das nicht tun, selber einer der größten Energieexporteure sind. Aber was wir sehen, ist auch kleine Störungen am Markt führen zu hohen Preisen überall, einschließlich der USA, natürlich auch bei uns in Europa und in Deutschland.
0: Jetzt sind in dieser Allianz, die die Saudis gegründet haben, durchaus ungewöhnliche Partner, Ägypten zum Beispiel, Jordanien, aber auch die Türkei. Für wie stabil halten Sie denn dieses neue Bündnis?
6: Naja, erstmal ist es ein minilaterales, loses Bündnis, das, was wir heute eine Koalition nennen oder manchmal auch eine Allianz, aber das kann man nicht vergleichen mit einer Allianz, mit einer Charta wie der nordatlantischen Militärallianz oder sowas. Es ist ein Bündnis, was den Umständen geschuldet ist, was ja auch sehr schnell zustande gekommen ist, wo wir eine starke Macht haben, die es steuert, und das ist Saudi-Arabien, zusammen mit ein paar wichtigen Partnern. Die Türkei haben Sie genannt, die ist natürlich auch abhängig von dem Handel durchs Mittelmeer und durch den Suezkanal. Ägypten unmittelbar bedroht mit seiner Haupteinnahmequelle, dem oder einer seiner Haupteinnahmequellen, den Suezkanal, wenn kein Verkehr durchs Rote Meer geht, kein Seeverkehr durchs Rote Meer gibt. Und dann hat man noch einen starken, sozusagen extraregionalen Partner, Pakistan, die mehr und mehr zu einem strategischen Verbündeten von Saudi-Arabien werden.
0: Saudi-Arabien, die Luftangriffe geflogen haben im Jemen. Droht damit die jahrelange und trotzdem ja immer fragile Feuerpause zwischen Riads und den Houthis zu kippen?
6: In den Jahren davor hat Saudi-Arabien es geschafft, die Houthis im Wesentlichen stillzuhalten, indem man ihnen Geld bezahlt hat. Ganz einfach. Jetzt wollen die Houthis mehr. Sie wollen mehr als Unterhaltszahlungen aus Saudi-Arabien. Sie haben einmal eine gewisse ideologische Verbundenheit Iran gegenüber und wollen Iran unterstützen in dessen Auseinandersetzung mit den USA und Israel und zum Teil den Golfstaaten. Aber sie wollen auch anerkannt werden. Sie haben jetzt seit mehr als 10 Jahren die Kontrolle über die jemenitische Hauptstadt, über Sanaa, und sie wollen sozusagen ihren Platz auf der politischen Weltkarte haben. Und das bekommen sie auf diese Art und Weise, nicht in sehr freundlicher Art, aber irgendwann wird man mit ihnen reden.
0: Abschließendes Fazit, wir sprechen aber jetzt durch diese neue multinationale Militärallianz nicht von einer neuen Dauerkrise im Welthandel.
6: Die Krise haben wir ja, und das, was die Saudis hier zusammengestellt haben, ist eine von vielen Versuchen, dieser Krise Herr zu werden, indem man ein Stück Sicherheit auf die Seewege zurückbringt. Die Saudis, die ja nun unmittelbar betroffen sind, sowohl von der Krise im Persischen Golf als auch jetzt von der neuen in Bab al-Mandab, Roten Meer, die sehen halt, dass die USA ihnen nicht wirklich helfen. Die sehen, dass auch die europäische Mission Aspides im Golf von Aden und im Indischen Ozean ihnen hier nicht wirklich hilft. Und deshalb haben sie gesagt, jetzt gehen wir mal in die Initiative und versuchen, eine solche Koalition auf den Weg zu bringen.
0: Einschätzungen von Volker Perthes von der Stiftung Wissenschaft und Politik. Vielen Dank.
6: Sehr gerne.
0: 12:22 Uhr jetzt.

0: Die Temperaturen in Deutschland könnten heute an vielen Orten wieder die 35-Grad-Marke überschreiten. Besonders für Menschen in der Stadt wird das oft zur Belastung. Dort sind viele Flächen versiegelt und sie heizen sich tagsüber richtig auf. Wer da zu Fuß unterwegs ist, muss gut auf sich aufpassen. Aber es gibt ein paar Tricks. Rebecca Reinhardt hat das in München mal genauer beobachtet.
1: Es ist eigentlich ein ganz normaler Werktag. Acelia Basili ist auf dem Weg zur Arbeit. Nur eines ist anders. Schon in der Früh zeigt das Thermometer 29 Grad an. Sie trifft sich mit Markus Striese.
2: Hi. Hallo.
1: Beide engagieren sich im Verein München aktiv für Gesundheit. Und sie haben etwas entwickelt, was an heißen Tagen wie heute Abkühlung verspricht. Eine digitale Stadtkarte mit besonderen Fähigkeiten.
3: Das Ziel der Karte ist, den schattigsten Weg zu finden von A nach B. Also die Strecke, die man ablaufen möchte. Dann kann ich aus dieser Route auch auswählen, wie ich den Weg am liebsten gestalten möchte. Also statt 20 Minuten gehen wir jetzt 25 Minuten, aber dafür durch den Schatten.
1: Eingezeichnet sind etwa schattige Bänke, Trinkwasserbrunnen und sogar Gebäudeschatten.
4: Die Hitzefreikarte kann zum einen leisten, dass sich Leute eben bewusst machen können, dass es Möglichkeiten gibt, sich im Schatten zu bewegen in München. Gleichzeitig strahlt sie aber auch aus an die Politik. Und das ist nämlich eine Kartierung der gesamten Stadt München, die zeigt, wie viel Hitzeorte es eigentlich gibt.
1: Zunächst führt der Weg über eine Ampel, 200 Meter weiter und dann wieder zurück auf die Straßenseite, von der wir gekommen sind.
3: Ja, auf der Seite war halt voll Sonne und hier hatten wir wenigstens noch die Gebäudeschatten. Deshalb hat die App uns oder die Karte uns empfohlen, die Straßenseite zu wechseln.
1: Der nächste kühle Ort laut Karte ist eine Apotheke. Sie verspricht frisches Wasser kostenlos aus dem Hahn. Die Apotheke macht mit bei der Initiative Refill. In München nehmen rund 50 Geschäfte teil. Erkennen kann man sie an einem blauen Sticker am Eingang. Und weiter. Der Weg führt jetzt durch ein Wohngebiet. Die Sonne steht hoch und keine Bäume in Sicht.
3: Es ist sehr heiß. Ja. Also ich schwitze schon und musste auch gleich die Flasche auffüllen.
1: Wer wie Acelia durch die Sonne muss, sollte immer eine Kopfbedeckung tragen und genug trinken, warnt Umweltmedizinerin Professor Elke Hertig von der Uni Augsburg. Sie erforscht die Folgen des Klimawandels für den menschlichen Körper.
5: Der Mensch hat so eine Wohlfühltemperatur und die liegt so ungefähr bei 20 Grad. Auch schon ab 30 Grad sehen wir wirklich hohe Zusammenhänge, aber mit jedem Grad mehr steigt das Risiko noch mal stärker an. Es gibt auch Studien, die zeigen, dass wenn ich langfristig Temperaturen um die 30 Grad ausgesetzt wäre, also im Jahresmittel, dass ich dann in solchen Zonen gar nicht mehr leben kann.
1: München hat wie viele andere Städte auch ein Klimaanpassungskonzept. 100 Millionen Euro gibt die Stadt dafür im Jahr aus und will binnen 10 Jahren 3.500 neue Bäume gepflanzt haben. Doch bis die viel Schatten werfen, dauert es. Umso wichtiger, jetzt kühle Orte zu schaffen. Der nächste Stopp für Acelia ist die Kirche St. Michael in Berg am Laim. Drinnen heißt es erstmal aufatmen. Bei 22 Grad Raumtemperatur statt mittlerweile 32 Grad Außentemperatur. Und Acelia geht es
3: deutlich besser. Ja, das ist ein sehr hoher Gradunterschied, gefühlstechnisch will ich es jetzt mal beschreiben. Ja.
1: Jetzt sind es nur noch 450 Meter bis zu Acelias Arbeitsplatz. Endspurt mit Herausforderung.
3: Jetzt kommt es besonders darauf an, dass wir noch mehr darauf schauen, dass wir über die schattigen Wege laufen, die Strecken zurücklegen, weil jetzt die Mittagshitze ist.
1: 15 Minuten später kommt Acelia gut an. Für Senioren, Schwangere und Kinder ist die Hitze ein ernstes Gesundheitsrisiko. Der Verein München aktiv für Gesundheit setzt sich dafür ein, dass es künftig mehr Orte gibt, an denen man sich aufhalten kann, ohne etwas zu konsumieren oder kaufen zu müssen.
0: Wie gehe ich mit Hitze in der Großstadt um? Rebecca Reinhardt war das. Hitze, Diana-weise, unser Thema.
6: Auf jeden Fall. Gestern gab es ja neue Temperaturrekorde für den Juli. 40,5 Grad Bernburg in Sachsen-Anhalt, aber auch in Thüringen und Sachsen sind da neue Rekorde gefallen. Atern mit 39,7 Grad und Klitschen in Sachsen, der Nähe von Torgau, mit 39,2 Grad.
0: Und das Ganze ohne Regen oder mit Regen?
6: Es gab schon ein paar Schauer, aber hauptsächlich ja hat sich das sehr abgeschwächt und ein paar Sturmböen sind noch durchgezogen. Und im Norden und im Nordwesten Thüringens und Sachsen-Anhalts, da ist auch die Luft jetzt nicht mehr ganz so extrem erwärmt. Aber sonst haben wir es heute auch noch schwülheiß am Nachmittag mit 30 bis 36 Grad. Und da müssen wir schon dran denken, dass Schauer und heftige Gewitter noch auftreten werden. So Richtung Abend wird das dann sehr spannend, vor allem eben in Thüringen und Sachsen und auch im Südosten Sachsen-Anhalts, dass Unwetter entstehen können. Weiter nördlich und westlich gibt es auch immer mal Wolken, aber jetzt nicht unbedingt mehr die großen Schauer und Gewitter.
0: Und dann wird es am Wochenende ein Ticken kühler?
6: Da kommt dann ja ganz andere Luft zu uns. Die nächste Nacht allerdings auch noch teilweise mit tropischen Werten um die 20 Grad. Auch da gibt es noch heftige Gewitter, die morgen dann über die Oberlausitz abziehen. Morgen die Höchstwerte 24 bis 28 Grad. Tagsüber ist es also schon wieder relativ ruhig, freundlich. Und am Sonntag gibt es dann maximal 30 Grad.
0: Wetter mit Diana Weise, vielen Dank.
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0: Hitzestress bei Pflanzen macht den Bauern zusätzlichen Stress. Dazu habe ich gleich ein paar Fragen an den Präsidenten des Bauernverbandes in Sachsen-Anhalt. Außerdem geht es darum, dass Salzburg die Innenstadt jetzt für Pkw von Touristen sperrt. Jetzt erstmal Nachrichten.
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8: Um 12.30 Uhr mit Caroline Vogt. Zehntausende Migranten sind in den vergangenen Tagen in die spanische Exklave Ceuta in Nordafrika gelangt. Die Polizei schätzt, dass mehr als 40.000 Menschen aus Marokko auf dem See- oder Landweg gekommen sind. Andere Quellen sprechen sogar von fast 50.000. Mindestens 18 Menschen sollen ums Leben gekommen sein. Eine Reporterin berichtet, hunderte Menschen hätten auf den Straßen übernachtet. Spanien entsandte Soldaten in die Exklave. Die Zahl der gemeldeten Ausbildungsstellen in Deutschland ist auf den niedrigsten Stand seit 2010 gesunken. Nach Angaben der Bundesagentur für Arbeit wurden bundesweit rund 437.000 Lehrstellen gemeldet. Das seien 7% weniger als im Vorjahr. Rund 162.000 Stellen sind den Angaben zufolge noch unbesetzt. Besonders viele freie Ausbildungsplätze gäbe es in der Lebensmittelbranche, der Gastronomie sowie im Handwerk. Die Staatsanwaltschaft Hannover hat einen Thüringer Richter wegen des Besitzes kinderpornografischer Dateien angeklagt. Sprecher Oliver Eisenhauer sagte dem MDR, nun müsse das Landgericht Hannover über die Zulassung der Anklage entscheiden. Zuvor hatte die Bild-Zeitung berichtet. Demnach stellten die Ermittler bei einer Wohnungsdurchsuchung zahlreiche Datenträger mit insgesamt rund 1,7 Millionen Dateien sicher. Die Spur zu dem 63-Jährigen soll sich im Zuge von Ermittlungen gegen ein kinderpornografisches Netzwerk ergeben haben. Das Auftauen des arktischen Permafrosts könnte das Klima weniger stark belasten als bislang angenommen. Forschende des Alfred-Wegener-Instituts und der Universität Bremen haben untersucht, was mit dem Kohlenstoff aus tauernden Böden geschieht, wenn er über Flüsse und Küstenabbrüche ins Meer gelangt. Demnach wird nur etwa ein Zehntel davon durch Mikroorganismen in klimaschädliche Gase umgewandelt. Der größte Teil bleibe im Meeresboden gespeichert. Die Forscher betonen, die neuen Daten seien eine wichtige Grundlage, um Klimamodelle genauer zu machen. Im pakistanischen Karakorum-Gebirge sind mindestens zwei Bergsteiger bei einer internationalen Expedition ums Leben gekommen. Nach Angaben des Alpine Club Pakistan war die 10-köpfige Gruppe am Broad Peak unterwegs, als sich eine Lawine löste. Bei den Toten soll es sich um eine Alpinistin aus dem Oman und einen nepalesischen Bergsteiger handeln. Nach den übrigen Vermissten werde mit Hubschraubern gesucht. Das waren die Nachrichten. Zum Wetter mit den Temperaturen von 12 Uhr in Dresden wolkenlos 27 Grad. Eisenach wolkenlos 26, Erfurt fast wolkenlos 26, Gardelegen wolkig 25 Grad. Hoyerswerda leicht bewölkt 28, Magdeburg leicht bewölkt 25, Neuhaus am Rennweg stark bewölkt 25 Grad. Oschatz 28, Plauen wolkenlos 30, Wernigerode wolkig 27 und in Lutherstadt-Wittenberg 25 Grad. Am Nachmittag zeitweise Sonne, allmählich Schauer und Gewitter mit Unwetterpotenzial bei schwülen 30 bis 36 Grad. In der Nacht gebietsweise gewittriger Regen, Tiefstwerte 20 bis 15 Grad. Morgen abziehende Gewitter und Auflockerungen mit Sonne bei 24 bis 28 Grad. MDR aktuell Verkehrsdienst. A4 Frankfurt Richtung Dresden zwischen Stadtroda und Hermsdorf Ost stockender Verkehr wegen Bauarbeiten. A9 Richtung München zwischen Markt Schorgast und Dreieck Bayreuth-Kulmbach Stau wegen Bauarbeiten. Die A38 Richtung Göttingen ist zwischen Nordhausen und Nordhausen West wegen LKW-Bergungsarbeiten gesperrt, aktuell Stau. A72 Richtung Leipzig zwischen Stolberg Nord und Kreuz Chemnitz 6 Kilometer stockender Verkehr wegen Bauarbeiten. B100 Halle Richtung Oitsch zwischen B183 und Abzweig Schleiz. Behinderungen nach einem Unfall. Die Polizei bittet als Umleitung, die B183 Richtung Bad Düben zu nutzen. Gesperrt sind folgende Straßen. Im Burgenlandkreis die Ortsdurchfahrt Schönburg nach einem Unfall. Im Landkreis Nordsachsen zwischen Döbrichau und Rehfeld Bahnhof wegen eines Feuerwehreinsatzes. Im Erzgebirgskreis gesperrt die Plattentalstraße zwischen Plattental und Abzweig Wildenau am Berg nach Unfall. In Dresden Sperrung auf der B6, die Meißner Landstraße stadteinwärts zwischen Merbitzer Straße und Kossebauder Straße. Und in Osterweddingen die Straße Lange Göhren. Soweit der MDR aktuell Verkehrsdienst. Die Zeit 12.34 Uhr.
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0: Peter Hartlapp im Studio, hallo. Möglicherweise stöhnen auch Sie gerade über die Hitze, suchen den Badesee, das kühle Zimmer oder den Schatten. Der Mensch hat ja so seine Möglichkeiten. Für die Pflanzen auf den Feldern ist es schwieriger. Landwirte machen sich beim Blick aufs Thermometer, was in Mitteldeutschland gestern bis 39, heute bis zu 36 Grad anzeigt, Sorgen. Sorgen um staubtrockene Erde und um Hitzestress für Kartoffeln, Rüben, Mais und so weiter. Darüber habe ich vor der Sendung gesprochen mit Olaf Feuerborn, Landwirt und Präsident des Bauernverbandes Sachsen-Anhalt.
9: Guten Tag.
0: Was passiert denn an Tagen wie gestern oder heute mit den Pflanzen auf Ihren Feldern?
9: Ja, das ist schon ein trauriges Spiel. Man sieht es am besten, wenn man an den Zuckerrübenfeldern vorbeifährt, da liegen teilweise die Blätter platt am Boden. Die Pflanze hat mit dem Überleben zu kämpfen und das ist so ein deutliches Zeichen. Der Mais rollt seine Blätter so ein bisschen nach innen und stehen dann ganz gerade hoch. Ist auch ein Zeichen für Wassermangel und Hitzestress. Und bei den Kartoffeln, ja, da wird man das nicht so optisch sehen, aber sie werden ganz einfach nicht weiter wachsen. Hm. Also das ist ein ganz schlechtes Zeichen im Moment.
0: Kann man sich als Bauer eigentlich gegen Hitze versichern lassen? Weil bei Hagel ist sowas ja möglich, soweit ich weiß.
9: Ja, also es gibt eine Mehrgefahrenversicherung, die ist aber sehr teuer, sodass sich das auch noch nicht so ganz durchgesetzt hat. Aber das ist auch schwer, nachher Nachweis zu führen, woran es gelegen hat. In diesem Jahr natürlich Hitze, aber gegen Hitze können Sie sich nicht versichern, nur gegen Dürre.
0: Okay. Trockenheit, ne? Wenn Sie das jetzt mal mit den Vorjahren vergleichen, wie dramatisch ist denn die Lage gerade bei Ihnen auf den Feldern?
9: Wir waren im letzten Jahr sehr verwöhnt mit guten Erträgen. Jeder weiß, dass wir eine Kartoffelschwemme hatten im Jahr 2025. Das wird es dieses Jahr nicht geben. Es wird so sein, dass die Erträge normal sein, werden sich auf einem normalen Niveau bewegen und dadurch auch die Preise relativ stabil bleiben. Bei den Zuckerrüben, da sieht das im Moment schwieriger aus. Wenn die jetzt ihr Blatt verlieren und kriegen nochmal Regen, dann fangen sie wieder an zu wachsen, bilden neue Blätter und nehmen natürlich die Energie, gerade den Zucker, aus der Rübe wieder raus, um dann nicht den Blattapparat erstmal wieder zu beleben. Das ist nicht ganz so optimal. Dann heißt es nur, man muss sie lange genug stehen lassen, damit sie dann im Oktober oder November nochmal Zucker einlagern können.
0: Was ist mit Mais und Getreide?
9: Getreide ist ja Gott sei Dank alles abgeerntet oder wir sind in den letzten Zügen in diesem hier im Land bei uns und die Erträge waren noch relativ normal, wobei wir Einschränkungen machen müssen bei den Qualitäten. Wir haben aufgrund der ersten Hitzewelle, wo wir auch schon mal die 40 Grad hatten, da waren die einzelnen Getreideweizensorten noch nicht abgereift und damit war auch die Eiweißeinlagerung nicht mehr möglich, sodass wir eigentlich einen Verlust haben an Brotgetreide. Und das ist eigentlich bitter, weil das natürlich auch das ist, was wir hier in Sachsen-Anhalt normalerweise als Spezialität haben und es auch gut verkaufen können mit guten Preisen. Das wird uns in diesem Jahr fehlen.
0: Jetzt müssen wir natürlich davon ausgehen, Herr Feuerborn, dass diese Hitzewellen immer regelmäßiger und heftiger kommen in der Zukunft. Wie kann man sich da als Landwirt überhaupt anpassen?
9: Die Landwirte versuchen schon, sich über Anbaumethoden in Direktsaatverfahren oder Mulchsaatverfahren so darauf einzustellen, so wassersparend wie möglich zu arbeiten. Sie suchen sich die Sorten heraus, die mit der Trockenheit oder auch mit Hitze, Stress am besten umgehen können, um sich damit auf die Zukunft so ein bisschen einzustellen. Wir brauchen aber dazu auch die Hilfe. Vielleicht mal gerade, wenn wir über neue Sorten reden, brauchen wir auch neue Züchtungstechniken, um uns auf die Zukunft schneller einstellen zu können. Denn für eine Entwicklung einer neuen Sorte braucht man zwischen 10 und 20 Jahren. Das ist für die heutige Verhältnisse zu langfristig. Wir wären in der Lage, mit einer Genschere ein paar Jahre schneller zu sein. Und das würde der Landwirtschaft oder der Wirtschaft insgesamt schon sehr helfen.
0: Jetzt sitzen Sie ja, wenn ich richtig informiert bin, als CDU-Abgeordneter auch im Landtag von Sachsen-Anhalt. Wie muss denn die Politik den Landwirten helfen?
9: Also die Politik kann ihnen auf jeden Fall erstmal dafür sorgen, dass wir weniger bürokratische Hürden haben, die sich ja immer wieder mit neuen Fördertechniken auseinandersetzen. Da gibt es immer einen Bürokratieaufwuchs. Da geht es darum, hier Bürokratie abzubauen. Wir müssen gucken, dass wir Liquiditätshilfen auf den Weg bringen für so schwierige Jahre, damit die Landwirte in der Lage sind, auch schwierige Wirtschaftsverhältnisse in einem Jahr überbrücken zu können. Das ist die Aufgabe der Politik, wo wir uns zurzeit drum bemühen.
0: Wenn Olaf Feuerborn für die kommende Woche einen Wunsch beim Wettergott frei hätte, wie viel Liter Regen wünschen Sie sich pro Quadratmeter?
9: Also ich wünsche mir jede Nacht 10 Liter Wasser pro Quadratmeter und über Tag Temperaturen maximal bis 25 Grad.
0: Der Präsident des Bauernverbandes Sachsen-Anhalt, Olaf Feuerborn, hier bei MDR Aktuell. Vielen Dank.
9: Bitte sehr.
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10: Mit Maxi Bayer. Schönen guten Tag. Lange hat die Suche nicht gedauert. Gut eine Woche nach dem Wechsel von Jürgen Klopp zum DFB hat Red Bull heute einen Nachfolger für den Posten des Head of Global Soccer gefunden. Ab Oktober übernimmt nämlich Roger Schmidt die sportliche Verantwortung für das weltweite Fußballnetzwerk des Konzerns und damit auch für RB Leipzig. Der 59-Jährige steuert somit künftig die strategische Ausrichtung des gesamten Red Bull Fußballnetzwerks. Dazu gehören neben Leipzig unter anderem auch Salzburg, New York und Bragantino. Für Schmidt ist es somit eine Rückkehr, denn von 2012 bis 2014 trainierte er Red Bull Salzburg und legte dort mit seinem intensiven Pressingstil den Grundstein für eine erfolgreiche Zeit. Die Pläne der FIFA für den Einstieg privater Investoren bei der Fußball-WM, die stoßen bei vielen Mitgliedstaaten auf Widerstand und könnten bereits gescheitert sein. Denn jetzt hat der asiatische Fußballverband seine Solidarität mit der UEFA bekundet, die mit Boykott von Weltmeisterschaften droht, sollten die Investorenpläne umgesetzt werden. Einzelheiten von Martin Thiel.
11: Nach Europa, Nord- und Mittelamerika lehnt jetzt auch der asiatische Fußballverband die Pläne von FIFA-Boss Gianni Infantino ab, Teile der WM-Rechte an Investoren zu verkaufen. Damit könnte das Vorhaben scheitern, da diese drei Verbände mit ihren Ländern über eine Mehrheit bei den 211 Mitgliedern verfügen, die Teil der FIFA sind. Zuvor hatte die FIFA noch auf die starke Kritik an ihren Investorenplänen reagiert. In einer Mitteilung heißt es, der Weltverband nehme die öffentlich geäußerten Rückmeldungen und Bedenken zur zur Kenntnis und respektiere diese. Zugleich bekräftigte die FIFA ihr Bekenntnis zu einem offenen und demokratischen Konsultationsprozess über die Investorenpläne. Am Dienstag war bekannt geworden, dass die FIFA und ihr Präsident Gianni Infantino über eine Tochtergesellschaft kommerzielle Rechte an der WM und weiteren Turnieren an private Investoren verkaufen will. Seither gibt es kräftigen Gegenwind. Jetzt lehnen offenbar schon mehr als die Hälfte der FIFA-Mitglieder die Investorenpläne ab. Die UEFA, der Europäische Fußballverband, beschloss sogar einstimmig, die FIFA-Turniere zu boykottieren, falls Infantino sein Vorhaben weiterverfolgt. Der FIFA-Boss hatte den Mitgliedsverbänden zuvor eine Frist bis zum 19. September gesetzt, um den Plänen zuzustimmen.
10: Und der Widerstand führt wohl schon zu ersten personellen Konsequenzen, denn übereinstimmenden Medienberichten zufolge tritt Carlos Cordero, hochrangiger Berater des Fußballweltverbandes und enger Vertrauter Infantinos, zurück aus Protest gegen das Vorhaben. Dann schauen wir kurz ins MDR aktuell Verkehrszentrum, denn wir haben einen Falschfahrer, Achtung, also auf der A73 Suhl in Richtung Bamberg zwischen Untersiemau und Bad Staffelstein Kurzentrum ist ein Falschfahrer unterwegs. Bitte fahren Sie äußerst rechts und überholen Sie nicht. Wir melden, wenn die Gefahr vorüber ist. Achtung, Falschfahrer auf der A73 Suhl in Richtung Bamberg zwischen Untersiemau und Bad Staffelstein Kurzentrum ist ein Falschfahrer unterwegs. Zurück zum Sport, zurück zum Fußball, wo der italienische Fußball heute um einen der besten Verteidiger in der ruhmreichen Geschichte der Squadra Azzurra trauert. Die Milan-Legende Franco Baresi, Weltmeister und mehrmaliger Europacup-Sieger, ist nach schwerer Krankheit im Alter von nur 66 Jahren gestorben. Mara Tellmann.
12: Baresi hatte seine gesamte aktive Karriere als Fußballprofi bei Milan verbracht. Mit dem Club gewann der frühere Libero unter anderem 6 nationale Meisterschaften und 3 Titel im Europapokal der Landesmeister. Mit der italienischen Nationalmannschaft wurde Baresi 1982 Weltmeister. Im Februar bei der Eröffnungsfeier der Olympischen Winterspiele in Mailand hatte Baresi zu den Trägern der Olympischen Flamme gehört.
10: Und damit schauen wir auch nochmal zur EM nach Paris, denn direkt zum Auftakt könnten heute die Wasserspringer um die Dresdnerin Lena Henschel und Moritz Wesemann vom SV Halle im Mixteam-Event für die erste deutsche Medaille sorgen. Lars Becker.
13: Los geht's bei der Schwimm-EM in Paris mit den ersten Entscheidungen im Wasserspringen und Synchronschwimmen. Im Mixed-Team-Wettbewerb Wasserspringen will die Mannschaft um die WM-Zweite Pauline Pfeiff zum Auftakt gleich die erste Medaille einsammeln. Auf europäischer Ebene, ohne das dominierende China, ohne die USA und Kanada, zählt das Team von Christoph Bohm in allen 13 Wettbewerben zu den Podiumskandidaten. Der Bundestrainer hofft auf 10 Medaillen. Gleich am ersten Tag hat auch Synchronschwimmerin Clara Bleier ihren ersten Auftritt. Im Duett mit Partnerin Maria Denisow ist eine Medaille unrealistisch, aber am 3. August geht die erste deutsche Solo-Europameisterin Bleier als Titelverteidigerin und Goldkandidatin in die Entscheidung freie Kür. Einen Tag später starten dann die Freiwasserwettbewerbe. Als Weltmeister über alle 4 Strecken hat Florian Wellbrock im letzten Jahr Geschichte geschrieben. In Paris schwimmt Wellbrock nur im Freiwasser, hat aber seine Medaillenhoffnungen wegen krankheitsbedingter Trainingsausfälle auf ein Minimum zurückgeschraubt. In der Seine, die am Austragungsort weniger Strömung aufweist und sauberer ist als 2024 bei den Sommerspielen, gehören auch der Olympia-Zweite Oliver Klemet, Isabel Gose und Shootingstar Johannes Liebmann zu den Medaillenkandidaten. Das gilt auch für Iris Schmiedbauer, die erste Europameisterin und Titelverteidigerin im Highdiving am zweiten Wochenende. In der letzten Woche steht dann mit den Beckenwettbewerben der EM-Höhepunkt an.
0: Der Sportblock mit Maxi Bayer um gleich 12.46 Uhr. Danke dir. Sie hören MDR aktuell mit unserer wichtigsten Meldung, dass in den vergangenen Tagen zehntausende Migranten in die spanische Exklave Ceuta in Nordafrika gelangt sind. Die Polizei schätzt, dass mehr als 40.000 Menschen aus Marokko auf dem See- oder Landweg gekommen sind. Weitere Meldungen mit Caroline Vogt.
14: Die iranische Armee hat nach eigenen Angaben einen US-Stützpunkt in Kuwait mit Drohnen angegriffen. Das Militär sprach von einer Antwort auf neue Attacken der USA. Dabei seien ein Wohnhaus auf der Insel Qasem und andere Ziele im Iran angegriffen worden. Am Flughafen von Jakarta ist ein Pilot aus Malaysia festgenommen worden, der 70.000 Ecstasy-Pillen im Gepäck hatte. Nach Angaben der indonesischen Behörden wurde der Mann auch positiv auf Drogen getestet. Er habe zuvor ein Passagierflugzeug von Malaysia nach Indonesien geflogen. Ihm droht nun lebenslange Haft oder sogar die Todesstrafe.
8: In Farra im Wartburgkreis sind etwa 100 weitere Grundstücke an die zentrale Kläranlage angeschlossen worden. Das teilte der Wasser- und Abwasserverband Bad Salzungen mit. Die neuen Anschlüsse seien in den Ortsteilen Oberzeller und Völkershausen verlegt worden. Insgesamt habe man dafür 820.000 Euro investiert. Das Wetter. Am Nachmittag zeitweise Sonne, allmählich Schauer und Gewitter mit Unwetterpotenzial bei schwülen 30 bis 36 Grad. In der Nacht gebietsweise gewittriger Regen bei 20 bis 15 Grad. MDR Aktuell Verkehrsdienst. Es gibt einen Falschfahrer auf der A73 Suhl-Bamberg zwischen Untersimau und Bad Staffelstein. Kurzentrum, ein Falschfahrer unterwegs. Bitte fahren Sie äußerst rechts und überholen Sie nicht. Wir melden, wenn die Gefahr vorüber ist. A4 Frankfurt Richtung Dresden zwischen Stadtroda und Hermsdorf Ost. Stockender Verkehr wegen Bauarbeiten. A9 Richtung Berlin zwischen Köselitz und Klein-Marzehns Stau an der Baustelle. A9 Richtung München zwischen Markt Schorgast und Dreieck Bayreuth-Kulmbach Stau wegen Bauarbeiten. Die A38 Richtung Göttingen ist zwischen Nordhausen und Nordhausen-West wegen Lkw-Bergungsarbeiten gesperrt. Aktuell Stau bis Heringen. A72 Richtung Leipzig zwischen Stolberg Nord und Kreuz Chemnitz. 10 Kilometer stockender Verkehr wegen Bauarbeiten. Und es sind folgende Straßen komplett gesperrt. Im Burgenlandkreis die Ortsdurchfahrt Schönburg. Im Landkreis Nordsachsen zwischen Döbrichau und Rehfeld Bahnhof. Im Erzgebirgskreis die Plattentalstraße zwischen Plattental und Abzweig Mildenau am Berg. In Dresden auf der B6 die Meißner Landstraße stadteinwärts zwischen Merbitzer Straße und Kosse-Bauder Straße. Und gesperrt in Osterwedding die Straße Lange Göhren nach Unfall. Soweit der Verkehrsdienst. Die Zeit 12.49 Uhr.
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0: Salzburg im Sommer. Für Besucher, die mit dem Auto kommen, kann das die Hölle sein. Denn es bedeutet warten, warten. Warten im Stau zu den Parkgaragen in der Innenstadt. Und dann ist es oft gar nicht mal sicher, ob es in der Parkgarage überhaupt noch Platz gibt oder ob man sich gleich bei der nächsten anstellen kann. Damit es damit ein Ende hat, hat sich die Stadt Salzburg für Juli und August ein Konzept überlegt. Eine Pkw-Sommerzufahrtsregelung für Touristen. Unser Österreich-Korrespondent Oliver Schosch hat darüber gesprochen mit dem Salzburger Bürgermeister.
15: Das Problem, warum man das alles gemacht hat mit den Zufahrtsbegrenzungen für Pkw, waren die vielen Staus in Salzburg im Sommer an Regentagen, erzählt der Salzburger Bürgermeister Bernhard Auinger von den Sozialdemokraten. Doch warum gab es so viele Staus im Sommer an Regentagen?
16: Das ist ganz einfach zu erklären, weil die meisten Tagestouristen ihren Urlaub an unseren wunderbaren Seen rund um Salzburg verbringen, dort in den Hotels sind und dann das schlechte Wetter nützen, um eben ein Schlechtwetterprogramm durchzuführen, in die Stadt reinzukommen, sich diverse Museen mit den Kindern anzuschauen. Die schlimmsten Auswirkungen waren dann 2025, also kilometerlange Verkehrskolonnen von Freilassing bis zur Altstadtgarage. Die gesamte Einkaufsstraße Max-Glan war stundenlang zugestaut. Und ich habe dann auch gesagt, das ist ja auch nicht im Sinne der Tagestouristen, wenn ich daran denke, dass sie mit zwei Kindern, die vielleicht schon dringend auf Toilette müssen und hinten sitzen, stundenlang warte, ob ich in die Mönchsberg-Garage reinkomme.
15: Die Idee war dann folgende. Im Juli und August dürfen nur noch Autos mit Kennzeichen aus der näheren Umgebung in die Salzburger Innenstadt einfahren. Dazu gehören auch Autos mit den deutschen Kennzeichen BGD Berchtesgaden, BGL Berchtesgadener Land, REI Bad Reichenhall und LF Laufen.
16: Wir haben rund um die Stadt einen Radius von 50 Kilometer gezogen und das sind die Menschen, die

0: Park in Reitplätzen um 7,50 Euro den ganzen Tag zu parken und alle, die im Auto sind, haben gleichzeitig ein öffentliches Verkehrsmittelticket, ist europaweit ein unschlagbares Angebot.
1: Die Aktion läuft noch bis Ende August. Erst dann gibt es eine endgültige Bilanz. Doch zur Halbzeit gibt es schon sehr gute Anzeichen, sagt Bernhard Auinger.
0: Wir haben am 20. Juli so viele Touristentickets an den Park- und Reitplätzen verkauft wie den gesamten letzten Sommer, obwohl wir da viel mehr Regentage hatten. Wir hatten im Juli nur dreimal eine volle Altstadtgarage. Wir hatten die ein oder anderen Tage, wo es durchaus noch zu Staus gekommen ist, aber bei Weitem nicht so wie 2025 und 2024. Abgerechnet wird natürlich Ende August. Aber ich bin sehr, sehr optimistisch, dass wir auch mit den Verkehrsdaten nachweisen können, dass wir eine große Anzahl an Fahrten damit vermieden haben.
1: Die Pkw-Zufahrtssperren wird es im kommenden Jahr im Sommer in Salzburg auf jeden Fall wieder geben. Etwas angepasst und verbessert, so der Bürgermeister.
2: Der Beitrag von Oliver Schosch aus Salzburg, 12.52 Uhr.

0: Jeden Tag werden tausende Musikstücke in die Streaming-Plattformen hochgeladen. Fast die Hälfte davon ist inzwischen von künstlicher Intelligenz generiert. Dies ist aber keineswegs ein musikalisches Genie, das mal eben problemlos aus dem Nichts komponieren kann. Die KI wird trainiert. Und zwar mit Musik von echten, von menschlichen Künstlern. Ist das überhaupt erlaubt? Die Musikstücke sind in Deutschland schließlich urheberrechtlich geschützt. Mit dieser Frage muss sich jetzt ein Gericht in München beschäftigen. Zum Urteil Knut Kortzen.
1: Im Streit um mit künstlicher Intelligenz generierte Songs hat das Landgericht München I einer Klage der Musikverwertungsgesellschaft GEMA in weiten Teilen stattgegeben. Die Gesellschaft für musikalische Aufführungs- und mechanische Vervielfältigungsrechte hatte vor dem Landgericht München gegen den KI-Musikanbieter Suno geklagt. Eine unlizenzierte Nutzung von Musikstücken durch Anwendungen künstlicher Intelligenz verstößt dem Gericht zufolge gegen deutsches Urheberrecht. Das Urteil stärkt also die Rechte der Künstler, sprich Komponisten. In dem Prozess des Rechteverwerters GEMA gegen den amerikanischen KI-Musikanbieter Suno entschied das Landgericht München heute Vormittag, dass das US-Unternehmen, das als führende Plattform für KI-generierte Musik gilt, die Melodien der von der GEMA vertretenen Komponisten nicht ungefragt zum Training nutzen darf. Suno sei gehalten, dies zu unterlassen und werde zu Schadensersatz verurteilt, sagte die Vorsitzende Richterin. Die Schadenshöhe wurde heute nicht festgestellt. Das Urteil ist noch nicht rechtskräftig. Die GEMA hatte zuvor von einem europaweit wegweisenden Verfahren gesprochen.
0: Berichtete aus München Knut Kortzen.
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0: Es war eines der bekanntesten Kinderlieder in der DDR, wurde in Schulen und Kindergärten gesungen. Das Lied von der kleinen weißen Friedenstaube. Komponiert und getextet wurde es von der Thüringerin Erika Schirmer, die heute 100 Jahre alt wird. Schirmer arbeitete früher als Kindergärtnerin und Sonderpädagogin und schrieb Heimatgedichte. Wie ihr bekanntestes Werk entstanden ist, Miriam Benecke.
3: Eine junge Kindergärtnerin streift im Jahr 1949 durch die kriegszerstörte Stadt Nordhausen in Thüringen. Vor wenigen Jahren musste Erika Mertke aus ihrer Heimat in Schlesien fliehen. Nun, in Nordhausen, bleibt sie vor einem Plakat stehen, das an einem kaputten Schaufenster klebt. Es ist eine Ankündigung für den Weltfriedenskongress in Paris. Das Plakatmotiv stammt von Pablo Picasso und zeigt seine später weltbekannte Friedenstaube.
4: Und da hatte ich auf einmal so die Idee, die Taube soll fliegen. Und die Taube soll allen Frieden bringen.
3: Erika Schirmer, so heißt sie nach ihrer Hochzeit, singt den Kindern im Kindergarten von der kleinen weißen Friedenstaube vor. Von dort aus verbreitet sich das schlichte Lied in den 50er Jahren in der ganzen Republik. Die DDR braucht neue Kinderlieder, denn die alten Texte aus der Nazi-Zeit soll niemand mehr singen. Die Friedenstaube darf, was in der DDR die wenigsten durften, übers große Wasser fliegen. Das Lied erscheint in den Schulbüchern der DDR und wird auf Pioniernachmittagen rauf und runter gesungen. Alle kennen die Friedenstaube.
5: Ja, das kenne ich.
6: Ja, kennen Sie, ja? Wissen Sie auch, wer es geschrieben hat?
7: Nein.
5: Brecht?

0: Nee, Brecht war es nicht. Nicht? Brecht war es nicht.
1: Nein, nicht Bertolt Brecht. Sei es drum. Erika Schirmer arbeitet ab den 1970er Jahren als Pädagogin für Kinder und Jugendliche mit Behinderung. Hunderte Lieder schreibt sie für ihre Schützlinge. Und nicht nur das. Weil es in der DDR noch keine speziellen Lehrbücher für Sonderpädagogik gibt, schreibt Schirmer auch das noch selbst.
2: Lange warten, bis etwas entwickelt wird, was wir in der Arbeit im Moment brauchen. Ich finde immer, die Zeit haben wir nicht.
1: Selbst im hohen Alter schreibt Schirmer noch Gedichte, Geschichten und Lieder. Die Botschaft ihres bekanntesten Liedes ist aktueller denn je.
3: Den Erwachsenen möchte ich eine Botschaft mitgeben. Hütet den Frieden. Für unsere Kinder.
1: Heute lebt Erika Schirmer immer noch im Norden Thüringens, in der Nähe von Nordhausen. Geboren wird die Schöpferin eines der bekanntesten DDR-Kinderlieder am 31. Juli 1926. Heute vor 100 Jahren.

0: ein Kalenderblatt von Miriam Benecker. Alles Gute zum 100. Erika Schirmer. Für Sie und andere vorsichtig formuliert ältere Menschen ist das Wetter heute wieder ein ganz schönes Brett, Diana Weiser.
1: Für alle würde ich schon sagen, denn das ist eine sehr schwüle Luft, die bei uns liegt und die erhitzt sich wieder sehr stark. Einen Ort haben wir allerdings unter 20 Grad, aber das ist der Brocken im Harz. Also da haben wir 19 Grad zur Stunde, Tangerhütte hat schon 26, Bad Lobenstein und Mittelherwigsdorf schon 31 Grad und die Höchstwerte liegen dann zwischen 30 und 36 Grad. Wir sehen schon ein paar Schauer und das vor allem über Thüringen, vom Thüringer Wald bis zur Region Weimar und bis zum Vogtland. Da sind aus den Wolken schon Regentropfen mit dabei. Es können sich hier auch Gewitter entwickeln und auch in Sachsen und im Südosten Sachsen-Anhalts sind Schauer und Gewitter im Laufe des Nachmittags und des Abends ein größeres Thema. Denn wenn die Gewitter auftreten bei diesen hohen Temperaturen und Luftfeuchtigkeiten, da sind da eben auch Unwetter möglich mit sehr starkem Regen, mit Hagel oder auch mal schweren Sturmböen. Weiter westlich und nördlich ist die Gefahr von Unwettern nicht ganz so hoch. Da gibt es teilweise auch Sonnenschein weiterhin.
0: Dann in der Nacht auf Samstag ein bisschen Abkühlung, was die Temperatur angeht?
1: Noch nicht so richtig. Also die Tiefstwerte nächste Nacht 20 bis 15 Grad, das ist auch noch sehr hoch. Und es kommt auch noch mal ein neues Gewittergebiet durchgezogen. Das zieht dann morgen früh aus der Oberlausitz ab. Also auch da sind hohe Regenmengen und Sturmböden möglich. Aber dann tagsüber beruhigt sich die Lage, es lockert auf, die Sonne kommt raus. Und da ist die Luft dann deutlich erträglicher. Die Höchstwerte morgen 24 bis 28 Grad.
0: Und am Sonntag?
1: Da geht es temperaturmäßig wieder ein bisschen höher auf 25 bis 30 Grad. Allerdings das Wetter dazu auch ruhig, oft freundlich mit Sonne, ein paar Wolken und größtenteils trocken.
0: Diana Weiser, danke dir. Es gibt Streit um die Rente nach 45 Beitragsjahren. Die mitteldeutschen Ministerpräsidenten rebellieren gegen die Reformpläne. Dies ein Thema gleich. Außerdem kümmern wir uns nochmal, wie auch gestern schon, um die Waldbrände in Spanien. Nach den Nachrichten.
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3: Um 13 Uhr mit Caroline Vogt. Zehntausende Migranten sind in den vergangenen Tagen in die spanische Exklave Ceuta in Nordafrika gelangt. Die Polizei schätzt, dass mehr als 40.000 Menschen aus Marokko auf dem See- oder Landweg gekommen sind. Andere Quellen sprechen sogar von fast 50.000. Mindestens 18 Menschen sollen ums Leben gekommen sein. Eine Reporterin berichtet, hunderte Menschen hätten auf den Straßen übernachtet. Spanien entsandte Soldaten in die Exklave. Die Unionsfraktion kritisiert den Rentenvorstoß der Ostministerpräsidenten. Die ostdeutschen Regierungschefs hatten die Bundesregierung aufgefordert, die Rentenpläne zu ändern. Unter anderem soll die abschlagsfreie Rente nach 45 Beitragsjahren erhalten bleiben. Unionsfraktionsvize Sepp Müller sagte der Rheinischen Post, das Gesamtpaket sei ausgewogen. Daher dürfe an den Rentenplänen nicht gerüttelt werden. Müller vertritt den Wahlkreis Wittenberg. Gegen die Kommerzialisierungspläne von FIFA-Präsident Gianni Infantino gibt es nun auch Widerstand aus seinem Führungskreis. Sein leitender Berater Carlos Cordeiro trat aus Protest zurück. Er erklärte, als ehemaliger Banker und lebenslanger Fußballfan könne er nicht tatenlos zusehen, wie die FIFA den Verkauf einer Beteiligung an der Weltmeisterschaft erwäge. Zuvor hatten bereits die Kontinentalverbände aus Europa, Asien und Nord- und Mittelamerika sowie der Karibik Widerstand angekündigt. Infantinos Plan steht damit vor dem Aus. Die Zahl der Arbeitslosen in Deutschland ist im Juli wieder über die 3-Millionen-Marke gestiegen. Nach Angaben der Bundesagentur für Arbeit waren rund 3.007.000 Menschen ohne Job. Das seien 71.000 mehr als im Vormonat. Auch Sachsen, Sachsen-Anhalt und Thüringen meldeten mehr Arbeitslose. In Griechenland kämpft die Feuerwehr in mehreren Landesteilen gegen Waldbrände. Besonders kritisch ist die Situation auf Kreta. Dort ist ein Brand rund um den Touristenort Rethymno noch immer nicht unter Kontrolle. Den Behörden zufolge verbreiten Windböen das Feuer in alle Richtungen. Der Fährverkehr von und nach Kreta ist teilweise unterbrochen. Brände wurden auch von der Halbinsel Peloponnes und den Inseln Paros, Kalymnos und Andros gemeldet. Das waren die Nachrichten. Das Wetter mit den Temperaturen. Auf dem Brocken 18 Grad, Chemnitz 27, Dresden 27, Eisenach 26, Erfurt 26, Fichtelberg 24 Grad. Gera 27, Görlitz 29, Halle 27, Leipzig 27, Magdeburg 25 und in Meiningen 27 Grad. Am Nachmittag zeitweise Sonne, allmählich Schauer und Gewitter mit Unwetterpotenzial, schwül bei 30 bis 36 Grad. In der Nacht gebietsweise gewittriger Regen, Tiefstwerte 20 bis 15 Grad. Morgen abziehende Gewitter und Auflockerungen mit Sonne, Höchstwerte 24 bis 28 Grad und am Sonntag oft heiter, gelegentlich wolkig, leicht steigende Temperatur. MDR Verkehrsdienst. Achtung, ein Falschfahrer auf der A73 Suhl-Bamberg zwischen Untersimau und Bad Staffelstein-Kurzentrum ist ein Falschfahrer unterwegs. Bitte fahren Sie hier äußerst rechts und überholen Sie nicht. Wir melden, wenn die Gefahr vorüber ist. Vorsicht auf der A4 Richtung Dresden zwischen Wandersleben und Neudietendorf. Hier gibt es eine ungesicherte Unfallstelle auf der linken Spur. A4 Frankfurt Richtung Dresden zwischen Stadtroda und Hermsdorf Ost. Stockender Verkehr wegen Bauarbeiten plus 20 Minuten. A9 Richtung Berlin zwischen Köselitz und Kleinmarzehns. Stau an der Baustelle plus 20 Minuten. A9 Richtung München zwischen Markt Schorgast und Dreieck Bayreuth-Kulmbach. Stau wegen Bauarbeiten plus 15 Minuten. Die A38 Richtung Göttingen ist zwischen Nordhausen und Nordhausen-West wegen LKW-Bergungsarbeiten gesperrt. Aktuell Stau bis Heringen. A72 Richtung Leipzig zwischen Stolberg Nord und Kreuz Chemnitz. 10 Kilometer stockender Verkehr plus 30 Minuten. Und Vorsicht auf der A72 Richtung Hof in Höhe Zwickau-Ost liegen Plasteteile auf der Fahrbahn. Geblitzt wird auf der A4 Frankfurt Richtung Dresden in Höhe Rüdersdorf und auf der A36 Richtung Braunschweig in Höhe Wernigerode-Nord. Soweit der MDR-Verkehrsdienst. Die Zeit 13.05 Uhr.
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0: Im Studio Peter Hartlapp an diesem erneut heißen Freitagmittag. Mehr als 40.000 Menschen sollen es schon über die Grenze geschafft haben. Doch auch heute ist die Migrationskrise in der spanischen Exklave Ceuta noch nicht beigelegt. Es gibt Berichte, wonach sich weiterhin Menschen auf den Weg zur Grenze machen, obwohl Marokkos Polizei begonnen haben soll, sie davon abzuhalten. Außerdem ist unklar, wie die Menschen, die schon irregulär schwimmend oder zu Fuß nach Ceuta eingereist sind, wieder aus der Stadt gebracht werden können. Spanien hat zusätzliche Soldaten mobilisiert zur Grenzsicherung. Stefan Ehlert.
4: Nicht nur in Spaniens Exklave Ceuta, auch in den Orten drumherum sind die Zustände derzeit alles andere als normal. Die Agentur AFP zeigt Bilder von Menschenmengen, die sich in der Nacht unter den Augen marokkanischer Gendarme in Fnidek, nicht weit von Ceuta entfernt, versammeln. Sie habe es nicht bis auf europäischen Boden geschafft, sagt die 40-jährige Fatima Zahra aus dem 75 Kilometer entfernten Tanger. Als ich morgens aufwachte, hörte ich mehrere junge Leute, Jungen und Mädchen sagen, dass die Grenze nach Ceuta um 22 Uhr geöffnet worden sei. Wir arbeiten hier unter schlechten Bedingungen, niemand gewährt uns unsere Rechte, also haben wir uns gesagt, versuchen auch wir unser Glück und sind hierher gekommen. Über soziale Medien haben sich Bilder verbreitet von Hunderten, wenn nicht Tausenden, zumeist jungen Menschen, die schwimmend und zu Fuß die Grenzanlagen von Ceuta überwinden. Dazu haben sich offenbar auch allerlei Falschinformationen verbreitet über eine mutmaßliche generelle Grenzöffnung. Wir verstehen nicht, was hier wirklich vor sich geht. Niemand versteht es wirklich. Die meisten waren gerade bei der Arbeit, als sie plötzlich hörten, dass die Grenze offen sei und dass junge Leute eingereist seien. Und schon waren alle hier. Bis zu 4 Stunden kann es dauern, Ceuta von der marokkanischen Küste aus schwimmend zu erreichen. Dabei sind nach Medienberichten in den vergangenen Tagen mindestens 18 Menschen ums Leben gekommen. Zudem ist die Lage in Ceuta selbst unhaltbar. Die Nacht verbrachten viele der Migranten im Freien und es ist unklar, wo sie etwas essen oder auch nur Sanitäranlagen finden können. Trotzdem gibt es Berichte, wonach weiterhin vorwiegend junge Marokkaner versuchen, nach Ceuta zu gelangen und dabei auch die inzwischen aufgebauten Polizeisperren zu umgehen versuchen. Dabei soll es auch zu Steinwürfen auf die Beamten gekommen sein. Spanien hat zusätzliche Soldaten und Polizisten mobilisiert, um den Grenzübertritt zu erschweren. Marokko kooperiert, auch wenn sich hier noch kein Minister öffentlich zu Wort gemeldet hat. Nach Angaben der marokkanischen Botschafterin in Madrid, Karima Benyaisha, ist der Run auf Ceuta nicht in Marokkos Interesse. Die Menschen müssten zurückkehren.
0: Der Bericht von Stefan Ehlert, 13:07 Uhr.

0: Gesundheit, Pflege, Bürgergeld, Rente. Die schwarz-rote Bundesregierung wollte die ganz großen Reformen, aber das geht nicht ohne Widerstand. Der kommt in Sachen Rentenreform nun aus Ostdeutschland. Die Ministerpräsidenten von Sachsen, Sachsen-Anhalt und Thüringen, alle von der CDU, wollen den Kurs ihres Parteichefs Bundeskanzler Merz nicht mittragen. Die Rente nach 45 Beitragsjahren ist für sie unverzichtbar. Die Pläne zur Rentenreform wollen sie notfalls im Bundesrat stoppen. Georg Schwarte.
1: Sommerpause? Für den Kanzler geht sie unerfreulich weiter. Erst dreht ihn das eigene Personalkarussell schwindelig und jetzt auch noch das. Die geplante Rentenreform bringt die ostdeutschen Ministerpräsidenten auf die Palme.
2: Und ich kann nur sagen, hört häufiger mal auf Bürgermeister, Landräte und Ministerpräsidenten. Die sind näher dran als andere.
1: Als ihr da in Berlin, sollte das heißen, was Sachsens CDU-Ministerpräsident Kretschmer da jetzt auch seinem Kanzler entgegenrief. Die Botschaft, die sogenannte Rente mit 63, die laut Rentenreformpaket auf der Streichliste steht, sie muss bleiben. Wahlkämpfer und CDU-Ministerpräsident in Sachsen-Anhalt Sven Schulze war da unmissverständlich.
3: Wer 45 Beitragsjahre eingezahlt hat, der hat seinen Beitrag für das System gebracht und er hat ein Anrecht drauf, dass er auch eine vernünftige Rente bekommt.
1: Im Rentenreformpaket mit 33 Vorschlägen klingt das ganz anders. Da ist die abschlagsfreie Rente nach 45 Beitragsjahren weg. Nicht mehr Teil des Gesamtkunstwerks, wie es SPD-Arbeitsministerin Baas lobte und der Kanzler mit ihr.
4: Ich habe mit der Bundesarbeitsministerin verabredet, dass wir die Vorschläge als, so hat sie es ausgedrückt und ich mache mir diesen Begriff zu eigen, als Gesamtkunstwerk vollständig jetzt in Gesetzessprache übersetzen.
1: Vollständig, alles, keine Ausnahme, sagte Merz. Träum weiter, sagen die ostdeutschen Ministerpräsidenten, zum Beispiel Thüringens Mario Vogt.
5: Wir sind ja nicht dafür gewählt, in Berlin angenehm aufzufallen, sondern das Beste für unsere Menschen im Land zu erreichen.
1: Die Sozialdemokraten Manuela Schwesig und Dietmar Woidke aus Mecklenburg-Vorpommern und Brandenburg sehen es ähnlich. Aber eben auch alle drei CDU-Landesväter aus Thüringen, Sachsen und Sachsen-Anhalt. Ostdeutschland, sagen sie, sei das Frühwarnsystem der Republik, auch beim Thema Rente, sagt Sven Schulze.
3: Und deshalb eine ganz klare Aussage aller drei Ministerpräsidenten, dass wir das, was wir im Moment dort in Berlin auf dem Tisch sehen, so eins zu eins nicht unterstützen werden.
1: Klare Kampfansage an den Kanzler, der ja genau das nicht wollte. Rosinenpickerei.
4: Wir können es uns nicht erlauben, einzelne Maßnahmen herauszunehmen oder abzulehnen. Die einzelnen Maßnahmen greifen ineinander und balancieren sich aus. Sie bilden ein Gesamtkonzept, das nur in seiner Gesamtheit funktioniert.
1: Egal, sagen sie in Ostdeutschland. Weit über 70% der Menschen dort sind ausschließlich auf eine staatliche Rente angewiesen. Das ist die Lebenswirklichkeit, von der Sachsens Ministerpräsident Kretschmer redet.
2: Deutschland kommt dann voran, wenn wir nicht spalten, wenn wir nicht ausgrenzen, sondern wenn wir genau hinschauen, was die Menschen in unserem Land bewegt, was ihre besondere Situation ist.
1: Für den Kanzler und die Berliner Koalition dürfte die Rentenreform gegen 5 Länder im Bundesrat schwierig werden. Bundeswirtschaftsministerin Reiche, CDU, versucht trotzdem gegenzuhalten.
6: Dass man Beschäftigte bewusst und auch noch staatlich unterstützt in Frühverrentungsprogramme schickt, ist keine gute Idee. Wir brauchen eine längere Lebensarbeitszeit, um wieder wettbewerbsfähig zu werden,
1: sagte sie dem Sender NTV. Der Streit über die abschlagsfreie Rente nach 45 Beitragsjahren hat begonnen. Sommerpause und Rentenreform als Gesamtkunstwerk hin oder her.
0: Aus unserem Hauptstadtstudio in Berlin, Georg Schwarte, 13.11 Uhr. Im Juli ist die Zahl der Arbeitslosen in Deutschland gestiegen, und zwar wieder über die 3-Millionen-Marke. Nach den Zahlen der Bundesagentur für Arbeit waren rund 71.000 Menschen mehr ohne Job als im Juni. Aus Nürnberg, Birgit Habrath.
7: Auch wenn sich laut Umfragen in den Firmen etwas bessere Stimmung breit macht und die Wirtschaft im zweiten Quartal sogar leicht gewachsen ist, am Arbeitsmarkt kommt das noch nicht an. Die Zahl der Menschen ohne Job liegt wie im Winter wieder über 3 Millionen, bedauert Daniel Terzenbach vom Vorstand der Nürnberger Behörde.
8: Der Arbeitsmarkt ist immer zeitversetzt zur wirtschaftlichen Entwicklung. Und deswegen würde es, wenn es tatsächlich zu einem Beschäftigungsaufbau kommen sollte, würde es etwas dauern. Man muss es differenzieren nach der Industrie, die die schwerste Transformationsphase seit der Nachkriegsgeschichte durchmacht. Und da sehen wir weiterhin Stellenabbau, jeden Monat rund 15.000. Während wir in den Bereichen Gesundheit, in der Erziehung, in der Verwaltung auch noch Plus sehen.
7: Doch dieses Plus kann nicht ausgleichen, was in anderen Branchen abgebaut wird. Nun herrscht im Juli meist Sommerflaute auf dem Arbeitsmarkt. Die Firmen stellen oft nach den Ferien erst wieder ein. Viele Jugendliche finden nach der Ausbildung nicht gleich einen Job. In diesem Jahr jedoch fällt die Flaute stärker aus. Konkret kommt die Statistik der Bundesagentur für Arbeit auf 3.007.000 Menschen ohne Job. Ein Plus zum Vormonat von 71.000. Die Arbeitslosenquote steigt auf 6,4%. Bei der Nachfrage nach neuem Personal ist trotz des teilweise Fachkräftemangels noch ziemlich viel Luft nach oben.
9: Die Unternehmen haben im Juli rund 135.000 Stellen bei uns neu gemeldet und das ist relativ wenig für diesen Monat. Angesichts der geringen Nachfrage ist es für Arbeitslose derzeit schwer, am Arbeitsmarkt Fuß zu fassen. Das zeigen alle Qualifikationsgruppen, das gilt für alle Alter oder auch Qualifikationen.
7: Auf die kommt es künftig an. Darum ist der Bundesagentur für Arbeit der Ausbildungsmarkt wichtig. Auch da macht sich die Krise bemerkbar. Die Firmen bieten weniger Plätze an, konkret 7% weniger als im Vorjahr. Viele Jugendliche wiederum wollen nach der Schule erst einmal Geld verdienen, statt 3 Jahre lang einen Beruf zu erlernen. Für BA-Vorstand Terzenbach eine falsche Entscheidung.
9: Die Arbeitslosenquote für Menschen ohne Berufsabschluss liegt über 20%. Sie ist damit mehr als 5-mal so hoch wie bei Personen mit einer abgeschlossenen Berufsausbildung. Deshalb kann ich jungen Menschen nur immer wieder ermutigen, einen Berufsabschluss zu machen und nicht unmittelbar direkt eine ungelernte Beschäftigung aufzunehmen. Ausbildung ist die beste Arbeitslosenversicherung.
7: Was noch auffällt in der Statistik, die Kurzarbeit wird trotz Krise von den Firmen weniger in Anspruch genommen. Die Bundesagentur kommt für Mai auf 126.000 Beschäftigte. Das weniger muss nicht heißen, dass die Firmen die Maßnahmen nun weniger brauchen. Es kann auch sein, dass sie die Hoffnung auf eine bessere Geschäftslage aufgegeben haben und gleich kündigen. Und mit was rechnet die Bundesagentur? Wird sie in diesem Jahr irgendwann die Zahl von 4 Millionen Arbeitslosen verkünden müssen?
9: Nein, wir glauben nicht, dass wir in eine deutliche höhere Zahl kämen als maximal im Durchschnitt bei 3 Millionen. Ich schätze sogar etwas darunter.
7: Wenn die Stimmung hält, was sie verspricht, einen leichten Aufschwung.
0: Birgit Habrath aus Nürnberg um 13.15 Uhr. Sie hören MDR aktuell mit unserer wichtigsten Meldung, dass in den vergangenen Tagen zehntausende Migranten in die spanische Exklave Ceuta in Nordafrika gelangt sind. Die Polizei schätzt, dass mehr als 40.000 Menschen aus Marokko auf dem See- oder Landweg gekommen sind. Mindestens 18 Menschen sollen ums Leben gekommen sein. Weitere Meldungen mit Caroline Vogt.
10: Frankreich hat angesichts des Andrangs von Migranten in der spanischen Exklave Ceuta seine Grenzkontrollen zu Spanien verschärft. Das gab Innenminister Laurent Nunez bekannt. Im Hinterland patrouilliere zudem die schnelle Eingreiftruppe der Grenzpolizei. Sie wurde bislang an der Grenze zu Italien eingesetzt. Ein Flugzeug von Eurowings ist kurz nach dem Start in Stuttgart von einem Blitz getroffen worden. Wie die Airline mitteilte, brach der Pilot den Flug Richtung Wien ab und landete wieder sicher in Stuttgart. Dort laufe nun eine technische Inspektion. Die 106 Passagiere seien auf andere Flüge umgebucht worden. In Königshain im Landkreis Görlitz ist eine Fliegerbombe aus dem Zweiten Weltkrieg entschärft worden. Das teilte die Polizei mit. Etwa 80 Einwohner des Ortes konnten in ihre Häuser zurückkehren. Die 100 Kilogramm Bombe war gestern bei Feldarbeiten entdeckt worden. Das Wetter. Am Nachmittag zeitweise sonnig, allmählich Schauer und Gewitter mit Unwetterpotenzial 30 bis 38 Grad. In der Nacht gebietsweise gewittriger Regen bei 20 bis 15 Grad. 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Immer noch ein Falschfahrer auf der A73 Suhl-Bamberg zwischen Untersimau und Bad Staffelstein-Kurzentrum. Bitte fahren Sie äußerst rechts und überholen Sie nicht. Wir melden, wenn die Gefahr vorüber ist. A4 Frankfurt Richtung Dresden zwischen Wandersleben und Neudietendorf. Hier ist die linke Fahrspur nach Unfall blockiert. A9 Richtung Berlin zwischen Köselitz und Kleinmarzehns, Stau an der Baustelle. A9 Richtung München zwischen Markt Czorgast und Dreieck Bayreuth-Kulmbach, Stau wegen Bauarbeiten. Die A38 Richtung Göttingen ist zwischen Nordhausen und Nordhausen-West wegen LKW-Bergungsarbeiten gesperrt. In Richtung Leipzig, Stau wegen zwischen Großwechslungen und Nordhausen. A72 Richtung Leipzig zwischen Stolberg Nord und Kreuz Chemnitz. 10 Kilometer stockender Verkehr wegen Bauarbeiten. Und Vorsicht auf der A72 Richtung Hof in Höhe Zwickau Ost. Hier liegen Plasteteile auf der Fahrbahn. Soweit der MDR Aktuell Verkehrsdienst. Die Zeit 13.17 Uhr.
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0: Auch in Spanien ist es wie bei uns auch heiß und dort brennt massiv der Wald. Aber es gibt mittlerweile etwas Entspannung. Inzwischen sind die größten Feuer unter Kontrolle, aber die Atempause dürfte nur kurz sein, denn Dürre und Hitze gehen weiter. Spanien hat in den vergangenen Tagen die schwersten Waldbrände seiner Geschichte erlebt und viele fragen sich mit Blick auf den Klimawandel, wird das nun immer so weitergehen? Sind verheerende Brände im Sommer das neue Normal? Anna Mund.
12: Die schweren Brände rings um Madrid sind stabilisiert. Zehntausende kehren in ihre Häuser zurück. Auch wenn das Ausmaß der Schäden vielerorts verheerend ist. Fernando Serdano hat die Brände genau beobachtet. Er gehört zu den Experten der Europäischen Waldbrandbeobachtungsstelle EFIS. Zuletzt verbrannten in seiner spanischen Heimat 93.000 Hektar Land in nur einer Woche. Eine Fläche größer als die gesamte Stadt Berlin. Die Waldbrandstatistik sei in diesem Jahr regelrecht explodiert, sagt Sedano. Im Juli wurde in Spanien der Rekord der größten verbrannten Fläche gleich zweimal gebrochen. Zunächst von einem Feuer in der Provinz Guadalajara mit 32.000 Hektar Land, dann von einem Brand in der Provinz Ávila, der verheerendste, der je in Spanien verzeichnet wurde, mit mehr als 50.000 verbrannten Hektar. Dazu kommt: Die Waldbrandsaison beginnt früher als gewöhnlich.
13: Dieses Jahr hatten wir die erste Hitzewelle schon im Mai. Das gibt es normalerweise nicht. Seitdem ist die Waldbrandgefahr außergewöhnlich hoch. Dass wir schon jetzt, im Juli, so viele und so große Brände erleben, ist deshalb ein Grund zur Sorge.
12: Die Waldbrandsaison werde durch den Klimawandel immer länger. Es gebe mehr Hitzewellen, sie seien intensiver und länger. Aktuell plagen die Bewohner der Iberischen Halbinsel erneut Temperaturen von mehr als 40 Grad. Besser wird es nicht werden, stellt Sedano klar. Die Wettermodelle zeigten, man müsse in vielen Teilen Europas mit überdurchschnittlichen Temperaturen rechnen. Und das nicht nur in den kommenden Monaten.
13: Wenn wir uns die Klimawandelszenarien ansehen, können wir noch davon ausgehen, dass sich der Trend der letzten Jahre fortsetzt und sich in den kommenden Jahren sogar noch verstärken könnte.
12: Spaniens Regierungschef Pedro Sánchez betont in diesen Tagen immer wieder, wie wichtig der Kampf gegen den Klimawandel sei. Der Klimawandel tötet, so der Ministerpräsident wörtlich. Er fordert einen Pakt gegen den Klimawandel in Spanien und Europa. Bislang will sich die konservative Opposition der Forderung nicht anschließen. Das politische Klima in Spanien ist extrem polarisiert. Experten wie Sedano sehen in der Landflucht seit den 1960er Jahren einen der Gründe für die vielen großen Brände. Es gäbe viele Orte, in denen nur noch wenige Menschen leben und in denen kaum jemand die Landschaft pflegt. Hier könne man ansetzen, so Sedano. Bedingungen dafür schaffen, dass sich das Feuer nicht mehr unkontrolliert ausbreitet.
13: Brände wird es immer geben. Deshalb müssen wir verstehen, wie wir das Land bewirtschaften müssen, um die Auswirkungen dieser Brände möglichst gering zu halten.
12: Konkret heißt das, Landschaften, die viele verschiedene Elemente mischen, etwa Felder, Wiesen und Wald, bremsen ein Feuer eher aus. Auch Wälder mit wenig Unterwuchs und lichtstehenden Bäumen können helfen. Für Sedano ist die Frage daher nicht, ob Spanien weitere Brände erlebt, sondern wie man sich darauf vorbereitet.
0: Aus Madrid, Anna Mund. Staaten in Not können den sogenannten EU-Katastrophenschutzmechanismus in Anspruch nehmen. Rund 60 EU-Experten stehen dann rund um die Uhr für Hilfe zur Verfügung. Und auch die beschäftigen im Moment am meisten die Waldbrände in Südeuropa. Aber es gibt auch andere Notfälle. Sabrina Fritz hat das EU-Krisenzentrum besucht.
14: Es ist die 110 für globale Krisen.
15: Wherever in the world something happens, people can call.
14: wo immer auf der Welt etwas passiert, können uns die Menschen anrufen, sagt Maria Suber. Sie leitet das Krisenzentrum der EU. Und die Länder haben dieses Jahr schon oft angerufen, ob Erdbeben, Überschwemmungen oder Waldbrände. Die Europäische Union versucht zu helfen. Dieses Jahr hat die Feuersaison sehr früh angefangen. Wir hatten die erste Anfrage Ende April von den Niederlanden und dann fragte die Tschechische Republik um Hilfe. Warum die Feuer diesmal schon so früh ausgebrochen sind, auch dafür hat Maria Suber eine Erklärung. Anfang des Jahres hatten wir viel Regen und Stürme, die haben viel Äste und Brennmaterial verursacht. Und dann kamen die Hitzewellen, die alles sehr trocken gemacht haben und dann hatte das Feuer leichtes Spiel. Jetzt beschäftigt das Notfallteam aus rund 60 Expertinnen und Experten die beiden großen Feuer in Frankreich und Spanien. Anfang der Woche hatte sich die Lage etwas entspannt, doch jetzt wird es wieder schlimmer, befürchten die Experten in Brüssel. Dank ihrer Copernicus-Satelliten können sie die Lage ziemlich genau vorhersagen. Sie sehen, wo ein Feuer ausbricht und können die betroffene Region frühzeitig informieren. Im Lagezentrum sieht man die Bildschirme rot werden, dort wo die Feuer gerade besonders heftig wüten. Wenn ein Land den sogenannten Katastrophenschutzmechanismus ausruft, können die EU-Experten auf einen Pool zurückgreifen, den die Mitgliedstaaten angemeldet haben. Deutschland zum Beispiel Wasseraufbereitungsanlagen und mobile Labore, Rumänien Flugzeuge zur Evakuierung, Polen Löschfahrzeuge mit Feuerwehrmännern. Das Krisenzentrum ist für die EU auch ein Zeichen der Solidarität, dass man sich hilft. In der Not, heißt es in Brüssel. Die Hilfe gilt übrigens auch für Nicht-EU-Staaten. Venezuela zum Beispiel wurde nach dem schweren Erdbeben unterstützt. Rund 140 Feuerwehrleute, 13 Flugzeuge, 41 Fahrzeuge hat die EU von ihren Mitgliedstaaten eingesammelt. Angesichts der Gewalt der Brände vielleicht eine eher kleine Zahl, aber dazu kommt die bilaterale Hilfe. So hat Deutschland 2 Löschfahrzeuge von der Bundeswehr direkt zur Verfügung gestellt. Dafür gab es ein Extralob von EU-Kommissionspräsidentin von der Leyen. Doch wenn man die Krisenhelfer im Lagezentrum besucht, hört man auch Frust. Frust über die zunehmende Ignoranz gegen den Klimawandel.
15: Esto es una asignatura para todos. Y esta te la pregunto yo al revés. ¿A qué estamos dispuestos a renunciar?
16: Wie sieht es mit den umfassenderen Themen aus, wie zum Beispiel dem Kampf gegen den Klimawandel? Das ist eine Aufgabe für uns alle. Und diese Frage stelle ich euch einmal umgekehrt. Worauf sind wir bereit zu verzichten? Denn letztendlich hängt dieser Klimawandel mit unserem Lebensstandard zusammen, das wisst ihr alle. Worauf sind wir bereit zu verzichten, um wieder ein Leben zu führen, das vielleicht etwas einfacher, unkomplizierter, aber nachhaltiger ist?
14: Doch jetzt geht es erstmal um die akute Erstversorgung. Bis zum 18. September besteht die Waldbrandgefahr in Europa. Keine Sommerpause also für das EU-Krisenteam.
0: Sabrina Fritz. In Südafrika hat es schon wieder ein schweres Busunglück gegeben. Diesmal in der Provinz Free State in der Mitte des Landes. Mindestens 12 Menschen sind ums Leben gekommen, darunter auch 5 Kinder. Stefan Überbach.
17: Die Behörden sprechen von einem Horrorunfall. Nach Angaben der Polizei hatte sich in der Nacht auf der Autobahn N1 etwa 100 Kilometer südlich der Großstadt Bloemfontein ein mit 60 Passagieren vollbesetzter Reisebus auf offener Strecke überschlagen. Einige Insassen waren in dem Fahrzeugwrack eingeklemmt. Sie konnten erst nach stundenlanger Arbeit von den Rettungskräften befreit werden. Mehrere, zum Teil schwer Verletzte, wurden zur Behandlung in umliegende Krankenhäuser gebracht. Die Autobahn war bis zum frühen Morgen wegen der Aufräum- und Bergungsarbeiten gesperrt. Wie es zu dem Unglück kommen konnte und ob andere Fahrzeuge daran beteiligt waren, ist noch unklar. Die polizeilichen Ermittlungen laufen. Südafrikas Straßen zählen im internationalen Vergleich zu den gefährlichsten der Welt. Jedes Jahr kommen Schätzungen zufolge rund 13.000 Menschen bei Verkehrsunfällen ums Leben. Als Hauptursachen gelten überhöhte Geschwindigkeit, Alkohol und Drogen am Steuer und Übermüdung von Fahrern. Oft sind aber auch die Autos, Lastwagen oder Busse in einem schlechten technischen Zustand.
0: Stefan Überbach. Sommer heißt auch immer Campingsaison. Viele genießen das freie Leben im Zelt oder im Wohnwagen. Und bei den Campingplätzen gibt es auch die verschiedensten, von luxuriös bis einfach, von lebhaft bis ruhig. Einer der ruhigsten seiner Art ist wohl der in Talwenden in Thüringen. Dort war Vanessa Klobes.
18: Wer Luxus sucht, ist hier falsch. Das sagt zumindest eine Google-Rezension über den Campingplatz in Talwenden im Eichsfeld. Betreiberin Jenny Düsenberg kann darüber nur lachen, denn sie weiß, dass ihr Campingplatz andere Qualitäten hat.
19: Wir haben hier 2 Hektar mit insgesamt, wenn man richtig vollstopft, 45 Stellplätzen. Was man hier nicht findet, ist Luxus. Aber wir haben warme Duschen und Strom. Was man hier findet, ist eine tolle Aussicht, nette Menschen und Ruhe.
18: Und es ist wirklich ein idyllisches Plätzchen mit herrlichem Blick über das Eichsfeld. Hier fällt das Ankommen leicht und das Wegfahren umso schwerer. So geht's auch Rainer Brückner und seiner Frau aus der Eifel, denen schon nach kurzem Aufenthalt einiges an dem Platz gefällt.
20: Die absolute Ruhe hier, die schöne Landschaft. Das ist eine absolut familiäre Atmosphäre, sehr herzlich, das gefällt uns.
18: Erst letzten Oktober hat sich Jenny Düsenberg entschlossen, den Platz als Betreiberin zu übernehmen und ist mit ihrer Familie aus Bayern ins Eichsfeld gezogen.
19: Ja, im Prinzip wollten wir was anderes machen, so ein bisschen raus aus der Matrix, ein bisschen freier leben. Und dann haben wir uns auf die Suche gemacht nach einem Campingplatz und haben den gefunden und haben beschlossen, wir bleiben hier.
18: Jetzt schmeißt sie den Laden. Bisher lief die Saison gut.
19: Also wir merken jetzt aktuell einen Unterschied zum Mai. Der Mai hat ja viele lange Wochenenden gehabt. Da waren wir richtig ausgebucht. Jetzt ist im Vergleichsweise relativ leer, ja. Aber die kommen schon.
18: Wie rentabel der Platz wirklich ist, wird Jenny dann nach ihrer ersten Saison zum Ende des Jahres wissen.
0: Vanessa Klobis an diesem heißen Freitagnachmittag. Aber Diana Weise, es gibt auch Abkühlung von oben.
21: Das wird passieren, ja. Wobei so richtig erfrischend wird es erst morgen tagsüber. Ja. Heute haben wir es schon noch sehr heiß, 30 bis 36 Grad. Ein paar Schauer sind über Thüringen entstanden, auch über dem Süden Sachsen-Anhalts. Und auch ein Gewitter zwischen Jena und Gera derzeit schon. Aber das wird noch mehr und man muss da schon Richtung Abend, nächste Nacht und morgen früh mit Unwettern rechnen. Also schwere Sturmböen, Hagel, Starkregen, alles ist möglich bei dieser Gewitterphase. Und dann wird das Wochenende, wenn die ja morgen früh abgezogen sind nach Osten, deutlich ruhiger und freundlicher. Am Sonntag gibt es knapp 30 Grad wieder.
0: Danke, Diana.
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0: Hier geht es gleich unter anderem um Russlands Provokationen auf hoher See. Großbritannien will gleichzeitig die Seewege schützen. Davor aber erstmal die wichtigsten Meldungen an diesem Freitag um 2:30.
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26: Um 13.30 Uhr mit Caroline Vogt. Zehntausende Migranten sind in den vergangenen Tagen in die spanische Exklave Ceuta in Nordafrika gelangt. Die Polizei schätzt, dass mehr als 40.000 Menschen aus Marokko auf dem See- oder Landweg gekommen sind. Andere Quellen sprechen sogar von fast 50.000. Mindestens 18 Menschen sollen ums Leben gekommen sein. Eine Reporterin berichtet, hunderte Menschen hätten auf den Straßen übernachtet. Spanien entsandte Soldaten in die Exklave. Die Zahl der gemeldeten Ausbildungsstellen in Deutschland ist auf den niedrigsten Stand seit 2010 gesunken. Nach Angaben der Bundesagentur für Arbeit wurden bundesweit rund 437.000 Lehrstellen gemeldet. Das seien 7% weniger als im Vorjahr. Rund 162.000 Stellen sind den Angaben zufolge noch unbesetzt. Besonders viele freie Ausbildungsplätze gäbe es in der Lebensmittelbranche, der Gastronomie sowie im Handwerk. Im Salzlandkreis hat ein Großaufgebot der Feuerwehr einen Brand unter Kontrolle gebracht. Das Feuer war gestern Abend bei Groß-Rosenburg ausgebrochen und hatte sich auf eine Fläche von 2 Hektar ausgebreitet. Starke Winde trieben den Rauch zeitweise in Richtung des Ortes. Inzwischen zieht er über ein Naturschutzgebiet. Bis zu 130 Einsatzkräfte waren in der Nacht damit beschäftigt, die Flammen einzudämmen. Das Oktoberfest soll für Besucherinnen und Besucher sicherer werden. Wiesnchef Christian Scharp hat dazu in München Neuerungen vorgestellt. So werde es zum ersten Mal eine zentrale Koordinierungsstelle für Sicherheit geben. Zudem sollen auf dem gesamten Gelände Kameras installiert werden. Diese sollen KI-gestützt zu große Menschenansammlungen erkennen und Alarm schlagen. Das Münchner Oktoberfest startet dieses Jahr am 19. September. Nach Bankeinbrüchen in Wilhelmshaven hat die Polizei zwei Tatverdächtige identifiziert. Wie Polizei und Staatsanwaltschaft mitteilten, wurde ein Beschuldigter festgenommen. Gegen einen anderen wurde ein bereits bestehender Haftbefehl vollstreckt. Die Männer stehen im Verdacht, Ende Januar aus Schließfächern einer Bank Bargeld und Gold im Gesamtwert von rund 230.000 Euro gestohlen zu haben. Mitte Juni sollen sie versucht haben, in eine weitere Bank einzubrechen. Das waren die Nachrichten. Zum Wetter mit den Temperaturen von 13 Uhr. In Dresden 29 Grad, Eisenach 29, Erfurt 27, Gardelegen 26 Grad. Hoyerswerda 29 Grad, Magdeburg 27, Neuhaus am Rennweg 26, Oschatz 29, Plauen 32, Wernigerode 28 und in Lutherstadt-Wittenberg 26 Grad. Am Nachmittag zeitweise Sonne, allmählich Schauer und Gewitter mit Unwetterpotenzial bei schwülen 30 bis 36 Grad. In der Nacht gebietsweise gewittriger Regen 20 bis 15 Grad und morgen abziehende Gewitter und Auflockerungen mit Sonne bei 24 bis 28 Grad. 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Entwarnung von der A73 Suhl-Bamberg. Hier besteht keine Gefahr mehr durch einen Falschfahrer zwischen Untersimau und Bad Staffelstein-Kurzentrum. Die A4 Frankfurt Richtung Dresden zwischen Wandersleben und Neudietendorf nach Unfall gesperrt. Dort ist ein Rettungshubschrauber im Einsatz. A4 Frankfurt Richtung Dresden zwischen Stadtroda und Hermsdorf Ost stockender Verkehr wegen Bauarbeiten. Hier dauert es 15 Minuten länger. A9 Richtung Berlin zwischen Köselitz und Kleinmarzehns Stau an der Baustelle plus 30 Minuten. A9 Richtung München zwischen Marktschorgast und Dreieck Bayreuth-Kulmbach Stau wegen Bauarbeiten plus 15 Minuten. A13 Richtung Berlin zwischen Starkow und Baruth-Mark, Stau wegen eines defekten Fahrzeugs, plus 15 Minuten. Die A38 Richtung Göttingen ist zwischen Nordhausen und Nordhausen-West wegen LKW-Bergungsarbeiten gesperrt, aktuell 2 Kilometer Stau und in Richtung Leipzig Stau zwischen Großwechslungen und Nordhausen. A72 Richtung Leipzig zwischen Stolberg Nord und Kreuz Chemnitz, 10 Kilometer stockender Verkehr wegen Bauarbeiten, plus 30 Minuten. Und Blitzer gibt es auch auf der A4 Frankfurt Richtung Dresden in Höhe Rüdersdorf und auf der A36 Richtung Braunschweig in Höhe Wernigerode Nord. Soweit der MDR Aktuell Verkehrsdienst. Die Zeit 13.35 Uhr.
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0: Mit Peter Hartlapp im Studio an diesem Freitagnachmittag. Hallo. Der Krieg Russlands gegen die Ukraine hat Auswirkungen auch auf den Rest Europas. Immer wieder kommt es zu militärisch brenzligen Situationen, zu Provokationen und wohl auch zu Sabotageakten. Ein russisches Kriegsschiff hat unweit der englischen Küste ein Übungsschießen abgehalten. Das Manöver kann als Einschüchterungsversuch gewertet werden. In den vergangenen Wochen gab es mehrere weitere Vorfälle. So wurde zum Beispiel die Besatzung einer Segeljacht mit scharfer Munition abgeschreckt, weil das Boot angeblich auf Kollisionskurs war. Dahinter steckt ein Konflikt um die russische Schattenflotte. Schiffe, die Öl und Gas an Sanktionen vorbei aus Russland in die Welt transportieren. Die britische Marine hat ein solches Schiff gestoppt, um den Druck zu erhöhen. Christoph Prossel.
1: Gestern besuchte der Premierminister Andy Burnham die Werft des Konzerns BAE Systems in Barrow in Nordengland. Hier werden die neuen Atom-U-Boote der Royal Navy gebaut.
2: 8,4 Billion Pounds Investment in the new Dreadnought Class of Submarine for our continuous at sea.
1: Knapp 10 Milliarden Euro stellt die Regierung für die nukleare Abschreckung bereit. Das ist ein Teil eines größeren Investitionspakets, das helfen soll, die Streitkräfte besser aufzustellen. Großbritannien sieht sich den NATO-Zielen zur Aufrüstung verpflichtet, die internationalen Konflikte und Spannungen wachsen. Das war auch in den vergangenen Wochen zu beobachten, als beispielsweise ein russisches Kriegsschiff am 20. Juli gerade einmal 40 Seemeilen von Plymouth entfernt eine Schießübung abhielt. In den Medien wurde darüber breit berichtet. Experten sehen darin eine Machtdemonstration Russlands, wenn auch eine legale. Der britische Verteidigungsminister Wes Streeting nannte die Übung unverantwortlich. Das ist nicht das erste Mal, dass Russland sich so verhält. Das ist nur die Spitze des Eisbergs, der täglichen Bedrohungen, die dieses Land und seine Partner erleben. Russland sollte keinen Zweifel an unserer Entschlossenheit haben, den russischen Aggressionen in der Ukraine und anderswo entgegenzutreten. Der Militärexperte Kevin Rowlands vom Think Tank RUSI sieht in der Schießübung der russischen Fregatte kein illegales Vorgehen, keine direkte Gefahr, aber ein deutliches Signal, eine Reaktion. Es könnte ein Versuch gewesen sein, einzuschätzen, wie die neue Regierung auf eine solche Aggression reagiert. Es ist aber auch ein Test, wie das britische Militär reagiert. Die Royal Navy begleitete die russische Fregatte mit einem Militärschiff. Es gab Überflüge durch die Luftwaffe. Möglicherweise war das Manöver der Russen aber auch eine Reaktion darauf, dass das britische Militär zuvor einen sanktionierten Tanker der russischen Schattenflotte im Ärmelkanal gestoppt und durchsucht hat. Kevin Rowlands. Wenn wir der Ansicht sind, und ich denke, es ist so, dass wir in einer kriegsähnlichen Situation mit Russland sind, in einer chronischen Kriegslage, dann sollten wir uns bewusst sein, wenn wir etwas tun, dann wird es eine Antwort geben.
3: If we do something, then there will be a response in turn to that.
1: Rowlands befürwortet, dass es die Durchsuchungen des Tankers der russischen Schattenflotte gegeben hat und der Kapitän festgenommen worden ist, wegen des Vorwurfs, Sanktionen gebrochen zu haben. Aber deutlich wird eben auch, dass die Spannungen deswegen steigen. Russland nutzt Tanker, die keine Verbindung haben zu Ländern, die sich an den Sanktionen beteiligen. Mit diesen Schiffen soll Öl an den Sanktionen vorbei verkauft werden. Die Flotte umfasst je nach Schätzungen zwischen 600 und 3000 Schiffen. Die Einnahmen für Russland sind enorm. Experten sagen, so finanziere Russland unter anderem den Krieg in der Ukraine. Kevin Rowlands fordert schärfere Maßnahmen, beispielsweise stärkeren Druck auf die Versicherer der Reedereien. Die sollten Tanker der Schattenflotte erst gar nicht absichern. Er argumentiert darüber hinaus, zwar tauchten jetzt immer wieder russische Schiffe im Ärmelkanal auf, die offensichtlich Tanker begleiten sollen, aber die russische Marine könne schließlich nicht jedes dieser Schiffe begleiten.
0: Aus London, Christoph Prössl. Täglich werden tausende Musikstücke in die Streaming-Plattformen hochgeladen. Fast die Hälfte davon ist inzwischen von künstlicher Intelligenz generiert. Die ist aber keineswegs ein musikalisches Genie, das problemlos aus dem Nichts komponieren kann. Die KI wird trainiert mit Musik von echten, von menschlichen Künstlern. Aber ist das überhaupt erlaubt? Die Musikstücke sind in Deutschland schließlich urheberrechtlich geschützt. Ein Gericht in München musste sich jetzt mit der Frage beschäftigen. Knut Kortzen zum Urteil.
4: Im Streit um mit künstlicher Intelligenz generierte Songs hat das Landgericht München I einer Klage der Musikverwertungsgesellschaft GEMA in weiten Teilen stattgegeben. Die Gesellschaft für musikalische Aufführungs- und mechanische Vervielfältigungsrechte hatte vor dem Landgericht München gegen den KI-Musikanbieter Suno geklagt. Eine unlizenzierte Nutzung von Musikstücken durch Anwendungen künstlicher Intelligenz verstößt dem Gericht zufolge gegen deutsches Urheberrecht. Das Urteil stärkt also die Rechte der Künstler, sprich Komponisten. In dem Prozess des Rechteverwerters GEMA gegen den amerikanischen KI-Musikanbieter Suno entschied das Landgericht München heute Vormittag, dass das US-Unternehmen, das als führende Plattform für KI-generierte Musik gilt, die Melodien der von der GEMA vertretenen Komponisten nicht ungefragt zum Training nutzen darf. Suno sei gehalten, dies zu unterlassen und werde zu Schadensersatz verurteilt, sagte die Vorsitzende Richterin. Die Schadenshöhe wurde heute nicht festgestellt. Das Urteil ist noch nicht rechtskräftig. Die GEMA hatte zuvor von einem europaweit wegweisenden Verfahren gesprochen.
0: Aus München, Knut Kortzen, 13:41.
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5: Mit Jan Günther, weil Jürgen Klopp nun ja Bundestrainer der deutschen Fußballnationalmannschaft ist, hat es einen Nachfolger für ihn bei Red Bull gebraucht. Klopp war dort ja globaler Fußballchef und hatte damit auch Einfluss auf RB Leipzig. Wer der Neue im Konzern ist, dazu Maxi Bayer.
6: Lange hat die Suche nicht gedauert. Knapp eine Woche nach dem Wechsel von Jürgen Klopp zum DFB hat Red Bull einen Nachfolger für den Posten des Head of Global Soccer gefunden. Ab Oktober übernimmt Roger Schmidt die sportliche Verantwortung für das weltweite Fußballnetzwerk des Konzerns und damit auch für RB Leipzig. Der 59-Jährige soll die strategische Ausrichtung aller Clubs koordinieren und die Entwicklung von Spielern, Trainern und der gemeinsamen Spielphilosophie vorantreiben. Für Schmidt ist es eine Rückkehr, denn von 2012 bis 2014 trainierte er Red Bull Salzburg und legte dort mit seinem intensiven Pressingstil den Grundstein für eine erfolgreiche Zeit. Es folgten Stationen bei Bayer Leverkusen in Eindhoven und bei Benfica Lissabon. Jetzt aber kehrt der frühere Erfolgstrainer in den Red Bull-Kosmos zurück, diesmal mit Verantwortung über die Trainerbank hinaus.
5: Die Pläne von FIFA-Boss Gianni Infantino bekommen immer mehr Gegenwind. Anteile an der Fußball-WM an private Investoren zu verkaufen, hält nun ein weiterer Regionalverband für nicht akzeptabel. Martin Thiel.
7: Nach Europa, Nord- und Mittelamerika lehnt jetzt auch der asiatische Fußballverband die Pläne von FIFA-Boss Gianni Infantino ab, Teile der WM-Rechte an Investoren zu verkaufen. Damit könnte das Vorhaben scheitern, da diese drei Verbände mit ihren Ländern über eine Mehrheit bei den 211 Mitgliedern verfügen, die Teil der FIFA sind. Zuvor hatte die FIFA noch auf die starke Kritik an ihren Investorenplänen reagiert. In einer Mitteilung heißt es, der Weltverband nehme die öffentlich geäußerten Rückmeldungen und Bedenken zur Kenntnis und respektiere diese. Zugleich bekräftigte die FIFA ihr Bekenntnis zu einem offenen und demokratischen Konsultationsprozess über die Investorenpläne. Am Dienstag war bekannt geworden, dass die FIFA und ihr Präsident Gianni Infantino über eine Tochtergesellschaft kommerzielle Rechte an der WM und weiteren Turnieren an private Investoren verkaufen will. Seither gibt es kräftigen Gegenwind. Jetzt lehnen offenbar schon mehr als die Hälfte der FIFA-Mitglieder die Investorenpläne ab. Die UEFA, der Europäische Fußballverband, beschloss sogar einstimmig, die FIFA-Turniere zu boykottieren, falls Infantino sein Vorhaben weiterverfolgt. Der FIFA-Boss hatte den Mitgliedsverbänden zuvor eine Frist bis zum 19. September gesetzt, um den Plänen zuzustimmen.
5: In Paris beginnen heute die Schwimm-Europameisterschaften und an Tag Nummer 1 könnte es gleich mal eine Medaille für das deutsche Team geben. Lars Becker.
8: Los geht's bei der Schwimm-EM in Paris mit den ersten Entscheidungen im Wasserspringen und Synchronschwimmen. Im Mixed-Team-Wettbewerb Wasserspringen will die Mannschaft um die WM-Zweite Pauline Pfeiff zum Auftakt gleich die erste Medaille einsammeln. Auf europäischer Ebene, ohne das dominierende China, ohne die USA und Kanada, zählt das Team von Christoph Bohm in allen 13 Wettbewerben zu den Podiumskandidaten. Der Bundestrainer hofft auf 10 Medaillen. Gleich am ersten Tag hat auch Synchronschwimmerin Clara Bleier ihren ersten Auftritt. Im Duett mit Partnerin Maria Denisow ist eine Medaille unrealistisch, aber am 3. August geht die erste deutsche Solo-Europameisterin Bleier als Titelverteidigerin und Goldkandidatin in die Entscheidung Freie Kür. Einen Tag später starten dann die Freiwasserwettbewerbe. Als Weltmeister über alle 4 Strecken hat Florian Wellbrock im letzten Jahr Geschichte geschrieben. In Paris schwimmt Wellbrock nur im Freiwasser, hat aber seine Medaillenhoffnungen wegen krankheitsbedingter Trainingsausfälle auf ein Minimum zurückgeschraubt. In der Seine, die am Austragungsort weniger Strömung aufweist und sauberer ist als 2024 bei den Sommerspielen, gehören auch der Olympia-Zweite Oliver Klemet, Isabel Gose und Shootingstar Johannes Liebmann zu den Medaillenkandidaten. Das gilt auch für Iris Schmidbauer, die erste Europameisterin und Titelverteidigerin im Highdiving am zweiten Wochenende. In der letzten Woche steht dann mit den Beckenwettbewerben der EM-Höhepunkt an.
0: Lars Becker, der Sport, 13.45 Uhr, Sie hören MDR aktuell. Mit unserer wichtigsten Meldung, dass in den vergangenen Tagen zehntausende Migranten in die spanische Exklave Ceuta in Nordafrika gelangt sind. Die Polizei schätzt mittlerweile, dass mehr als 60.000 Menschen aus Marokko auf dem See- oder Landweg gekommen sind. Mindestens 34 Menschen sollen ums Leben gekommen sein. Weitere Meldungen mit Caroline Vogt.
26: In Polen sind Trümmer einer abgestürzten russischen Rakete identifiziert worden. Nach Angaben des Verteidigungsministeriums und der Staatsanwaltschaft handelt es sich eindeutig um den Marschflugkörper CH-101. Aus den sichergestellten Trümmern gehe hervor, dass er in diesem Jahr einem Rüstungsbetrieb nahe Moskau produziert worden sei. Die Rakete war gestern auf einem Feld in Ostpolen explodiert. In einem Regionalzug von Leipzig nach Dresden hat ein Mann mehrere Fahrgäste und eine Kundenbetreuerin attackiert. Laut Polizei schlug der 43-jährige Deutsche dabei auch mit einem Regenschirm zu. Gegen den Mann werde unter anderem wegen gefährlicher Körperverletzung ermittelt. In der Oberlausitz hat sich gestern Abend eine milchig-trübe Flüssigkeit in der Spree ausgebreitet. Nach Angaben der Polizei wurde die Verschmutzung zwischen Soland und Kirschau festgestellt. Es handele sich offenbar um Milch, die nach einem technischen Defekt aus einem Agrarbetrieb ausgelaufen sei. Das Wetter. Am Nachmittag zeitweise Sonne, allmählich Schauer und Gewitter mit Unwetterpotenzial 30 bis 36 Grad. In der Nacht gebietsweise gewittriger Regen bei 20 bis 15 Grad. MDR aktuell Verkehrsdienst. Vorsicht auf der A36 Richtung Bernburg. Zwischen Abbenrode und Stapelburg liegt ein Plasteteil auf der linken Fahrspur. Die A4 Frankfurt Richtung Dresden ist zwischen Wandersleben und Neudietendorf nach Unfall gesperrt. Dort ist ein Rettungshubschrauber im Einsatz. A9 Richtung Berlin zwischen Köselitz und Kleinmarzehns Stau an einer Baustelle. A9 Richtung München zwischen Markt Schorgast und Dreieck Bayreuth-Kulmbach Stau wegen Bauarbeiten. Die A38 Richtung Göttingen ist zwischen Nordhausen und Nordhausen-West wegen LKW-Bergungsarbeiten gesperrt, aktuell 2 Kilometer Stau. A72 Richtung Leipzig zwischen Stolberg Nord und Kreuz Chemnitz 10 Kilometer stockender Verkehr wegen Bauarbeiten. Und die B87 Torgau-Luckau zwischen Kreischau und Zwetau nach Unfall gesperrt. Soweit der Verkehrsdienst, die Zeit 13.48 Uhr.
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0: In Sachsen gibt es insgesamt 76 Krankenhäuser und damit die nicht schließen müssen, sollen sie effizienter werden. Auf die Krankenhausreform, die ab dem kommenden Jahr greift, bereiten sich die Kliniken vor, indem sie sich stärker spezialisieren und Leistungen an verschiedenen Standorten bündeln. Und genau in dieser ohnehin nicht einfachen Phase setzt der Bund nun den Rotstift auch bei den Kliniken an, um die Beiträge zur gesetzlichen Krankenkasse stabil zu halten. In Sachsen wächst deshalb die Sorge, dass die geplanten Einsparungen gravierende Folgen für die Krankenhausversorgung haben könnten. Einzelheiten von Daniela Karls.
9: Kurz vor der Sommerpause haben Bundestag und Bundesrat in einem Eilverfahren ein Gesetz zur Stabilisierung der Krankenkassenbeiträge verabschiedet. Demnach fallen bestimmte Zuschläge weg, die Krankenhäuser bisher erhalten haben. Zudem sollen steigende Betriebs- und Pflegekosten künftig nur noch teilweise ausgeglichen werden. Krankenhausbetreiber schätzen, dass den Kliniken durch die Maßnahmen insgesamt 8% ihrer bisherigen Erlöse verloren gehen könnten. Die Folgen würden auch Patienten zu spüren bekommen, sagt Roland Bandle, Geschäftsführer der Sana-Kliniken im Landkreis Leipzig.
10: Auch die Belastungen, die wir jetzt natürlich als Klinik haben, wirken sich zum Teil auch aus, unmittelbar auf Behandlungen, denn das Thema der Ambulantisierung wird zunehmen und es werden jetzt auch Krankheitsbilder mehr ambulant behandelt werden müssen, die vorher vielleicht auch im stationären Aufenthalt betreut werden.
9: Bei den kommunalen Krankenhäusern könnten die Folgen zum Teil noch gravierender ausfallen, fürchtet Henrik Reichen. Er ist Präsident des Sächsischen Landkreistages. Die Landkreise in Sachsen sind Träger vieler kommunaler Kliniken. Schon jetzt schreiben rund 70% dieser Häuser rote Zahlen. Gleichzeitig seien die Landkreise immer weniger in der Lage, diese Verluste auszugleichen, so Reichen.
12: Wenn in der Reduzierung des Angebots vor Ort eintritt, dann wird die dort eintreten, wo vielleicht der erste Landkreis oder die erste Stadt sagt, das kann ich mir jetzt finanziell wirklich nicht mehr leisten und muss das Angebot einstellen, muss es reduzieren, muss vielleicht sogar das Haus schließen. Weil aus dem Patient-Krankenhaus wird mit hoher Wahrscheinlichkeit jetzt eine ganze Reihe Krankenhäuser, die mindestens auf der Intensivstation, wenn nicht sogar auf der Palliativstation landen.
9: Der Sächsische Landkreistag fordert, dass der Bund die absehbaren Verluste für die Krankenhäuser ausgleicht. Unterstützung erhält er dabei von Sachsens Gesundheitsministerin Petra Köpping. Auch die SPD-Politikerin sieht die Probleme, die das neue Gesetz mit sich bringt.
13: Und wir werden natürlich auch bei der Gesetzgebung haben wir eine Protokollerklärung abgegeben, wo drin steht, dass es sehr engmaschig begleitet wird, die Umsetzung des GKV-Gesetzes. Und dort werden wir natürlich Druck machen, auch als Länder, dass wir hier die Krankenhäuser nicht alleine lassen, in dem Fall auch die Kommunen nicht, aber auch die freien Träger bzw. privaten Träger.
9: Im Bundesrat hat Sachsen sich bei der Abstimmung über das Beitragsstabilisierungsgesetz enthalten. Die sächsische SPD hätte das Gesetz, wie einige andere Bundesländer auch, lieber abgelehnt. Beim Koalitionspartner CDU sah man das anders. Und so blieb nur die Enthaltung und die von Petra Köpping erwähnte Protokollnotiz.
0: Der Bericht von Daniela Karls um 13.51 Uhr an diesem Freitag. 19 Frauenhäuser gibt es in Sachsen-Anhalt. Eines davon kümmert sich vorrangig um traumatisierte, alleinreisende Asylbewerberinnen. Also meist stark psychisch belastete Frauen und deren Kinder, die in ihrem Herkunftsland Gewalt erfahren haben oder die vor

0: den Mann geheiratet und sie hat dann in der Ehe sehr viel Gewalt erfahren. Sie wurde geschlagen und vergewaltigt.
1: Das Flüchtlingsfrauenhaus hat Platz für 10 Bewohner. Viele wurden zur Prostitution gezwungen und sind vor ihren Zuhältern geflohen. Die meisten wollen nichts sagen. Warum? Das erklärt Jana Pausen, Geschäftsführerin vom Sozialpädagogischen Institut der AWO Halle.
2: Ich denke, es ist die Angst, tatsächlich aufgespürt zu werden. Es ist aber vielleicht auch manchmal ein bisschen Scham, damit umzugehen oder das zu sagen, was man tatsächlich erlebt hat.
1: Um die Frauen wirklich schützen zu können, bleibt die Unterkunft geheim. Noch einmal Jana Pausen.
2: Wir haben natürlich eine Postfachadresse, die Adresse hier ist nicht bekannt. Und wir sensibilisieren die Frauen, dass es wichtig ist, wenn sie sich außerhalb bewegen, dass sie die Adresse dieses Hauses nicht preisgeben.
1: Wenn Frauen wie Miriam hierher kommen, erhalten sie erstmal ein Zimmer. Dann wird geschaut, ob sie ärztliche oder psychologische Hilfe benötigen.
0: Sie sagt, das Frauenhaus ist ihr ganzes Leben hier. Sie haben ihr enorm geholfen. Sie ist sehr dankbar.
1: Im Schnitt bleiben die Schutzsuchenden etwa ein Jahr hier. Ziel ist es, dass die Frauen wieder lernen, ihren Alltag selbst zu organisieren. Marian zum Beispiel möchte so bald wie möglich eine Ausbildung in der Pflege beginnen.
3: Beatrix Heike-Roth, 13.53 Uhr. Eine eingängige Melodie, ein Text mit einer wichtigen Botschaft. Das DDR-Kinderlied von der kleinen weißen Friedenstaube spricht auch heute noch viele Menschen aus dem Herzen. Auch in Oelsnitz im Vogtland erklingt es regelmäßig, denn die örtliche Buchhändlerin Katrin Jakob ist mit der Schöpferin des Liedes Erika Schirmer aus Nordhausen in Thüringen befreundet. Wie es zu dieser Verbindung kam und womit die Vogtländerin ihre Freundin zu deren heutigem 100. Geburtstag überraschen will, das hat Bernd Schädlich rausgefunden.
4: Auf einem Tisch hat Katrin Jakob liebevoll gestaltete Briefe, E-Mails und kleine Päckchen ausgebreitet.
5: Die weiteste Post kam bislang aus Stralsund. Hier ist eine gebastelte, die mache ich mal auf. Sehr geehrte Frau Erika Schirmer, Ihr Lied Kleine weiße Friedenstaube habe ich als Kind gerne gesungen. Vielen Dank dafür, bleiben Sie wohl behütet und Gottes Segen.
4: Seit Tagen schon sammelt die Oelsnitzer Buchhändlerin Glückwünsche zum 100. Geburtstag ihrer Freundin Erika Schirmer.
5: Viele Menschen wissen, wie wichtig der Frieden ist. Und deswegen hatte ich gedacht, mache ich mal einen kleinen Aufruf. Und könnt ihr nicht eine kleine Botschaft schreiben, kleine Grußkarte? Kinder wollten etwas ausmalen, was basteln, weil ich weiß, dass sie sich da sehr, sehr drüber freut.
4: Wie gut die Idee ankommt, zeigt auch die Kreativität, die in vielen Briefen steckt. Zum Beispiel in diesem Gedicht.
5: Die letzten beiden Verse, doch Feigen ziehen vor die Sonne, ihr Schrei bringt Not und Tod. Es marschiert des Teufels Mordkolonne und färbt die Erde rot. Kleine weiße Friedenstaube, die Zeiten, die sind schwer, doch du musst dennoch weiterfliegen. Wir brauchen dich so sehr.
4: Katrin Jakob begleitet das Lied von der kleinen weißen Friedenstaube seit dem Kindergarten. Die Botschaft hat die heute 61-jährige Zeit ihres Lebens nicht losgelassen.
5: Ich bin bis heute der Meinung, Frieden ist das Allerwichtigste. Es wird ja jedes Jahr dringlicher, dass sich jeder drum kümmern muss. Und der große Frieden fängt im Kleinen an.
4: Durch Zufall fand die Oelsnitzerin dann vor gut 20 Jahren heraus, dass die Schöpferin ihres Lieblingsliedes noch lebt. Daraufhin griff sie spontan zum Telefon.
5: Und dann habe ich 20 Minuten später mit der Frau Schirmer telefoniert. Wir hatten sofort einen Draht zueinander. Und ein paar Tage später bin ich nach Quedlinburg gefahren und habe bei der Frau Schirmer halt gemacht. Wir haben uns sofort verstanden und gesehen und geliebt. Der Friedensgedanke zieht sich durch unsere Freundschaft hindurch. Das ist was ganz Wertvolles.
4: Über die Jahre ist der Kontakt immer fester geworden. Mitte August will Katrin Jakob ihre Freundin zum nächsten Mal treffen.
5: Ich bin angefragt worden, ob ich nicht eine Sonderausstellung, die zu Ehren von der Frau Schirmer eröffnet wird im Goethe-Palais von Weimar, ob ich da nicht die Laudatio halten möchte und nutze dann gleich dieses Wochenende, um die Frau Schirmer zu besuchen.
4: Mit im Gepäck hat die Oelsnitzer Buchhändlerin dann natürlich auch alle Grüße, Wünsche und Botschaften zum 100. Geburtstag. Schließlich soll Erika Schirmer wissen, dass sich auch im Vogtland viele Menschen für den Frieden stark machen.
3: Erika Schirmer, die heute 100. Geburtstag feiert. Ein Beitrag von Bernd Schädlich.

Seit Jahrzehnten wird zur technischen Nutzung der Fusionsenergie geforscht, die in Zukunft eine sichere, umweltfreundliche und nahezu unerschöpfliche Energiequelle bereitstellen soll. Mit dem Aktionsplan Fusion will die Bundesregierung die Entwicklung der Fusionsenergie beschleunigen und richtet dafür drei neue Forschungszentren ein. Eines davon am Karlsruher Institut für Technologie, kurz KIT. Dort soll an wichtigen Grundlagen für künftige

0: künftige Fusionskraftwerke geforscht werden. Frank, für dich.
1: Bei der Kernfusion verschmelzen leichte Atomkerne miteinander. Dabei werden enorme Mengen an Energie frei, ähnlich wie in der Sonne. Weltweit werden derzeit vor allem zwei technische Ansätze verfolgt, um die benötigten 100 Millionen Grad für die Verschmelzung der Atomkerne zu erzeugen. Der Einschluss von Plasma in starken Magnetfeldern und die Laserfusion, bei der starke Laser winzige Brennstoffkapseln zur Verschmelzung bringen. Das KIT soll sich mit Technologien beschäftigen, die für beide Ansätze wichtig sind. Dazu gehören neue Werkstoffe für die extremen Bedingungen im Reaktor. Sie sind unverzichtbar auch für die sogenannten Brutblankets. In diesen Bauteilen entsteht zum einen die für die Stromerzeugung nutzbare Wärme. Sie dienen aber auch dem Schutz des Reaktors vor Strahlung. Außerdem erzeugen oder fachlich gesprochen erbrüten die Brutblankets das Tritium, das als Brennstoff für den Fusionsreaktor benötigt wird. Nach Angaben des KIT sind an dem neuen Forschungsverbund mehr als 30 Partner aus Wissenschaft und Industrie beteiligt.
0: Frank, für dich an diesem Freitagnachmittag kurz vor zwei. Wo ist es denn in Mitteldeutschland am heißesten, Diana Weise?
2: Da können wir nach Sachsen schauen. In der Sächsischen Schweiz und in der Oberlausitz haben wir 32 Grad erreicht. In Sebnitz zum Beispiel und auch in Rothenburg. Weiter westlich und nördlich, ja, 27 Grad gibt es zum Beispiel in Stassfurt und Wolferschwenda. Also das ist allgemein sehr warm und auch sehr schwül. Und es sind auch schon Gewitterwolken entstanden. Nordöstlich des Thüringer Waldes, da gibt es schon Blitz und Donner. Sonst ab und zu auch nur ein bisschen Regen. Das wird sich aber noch verstärken und Richtung Abend, Nacht und auch bis morgen früh müssen wir damit rechnen, dass da auch Unwetter entstehen können mit sehr starkem Regen, mit Hagel oder auch mit schweren Sturmböen. Und der Schwerpunkt wird dann im südlichen Thüringen in Sachsen liegen. Und weiter nördlich ist es nicht ganz so aufregend, da wird der Abend relativ ruhig verlaufen.
0: Wie wird denn der Samstag?
2: Da haben wir dann allgemein Wetterberuhigung und auch niedrigere Temperaturen. 24 bis 28 Grad sind es morgen Nachmittag mit Sonne und Wolken und meistens trockenem Wetter. Und ähnlich wird es auch am Sonntag weitergehen, dann allerdings bis maximal 30 Grad.
0: Und der Trend für die nächste Woche?
2: Da wird es wieder heißer. Also bis zur Wochenmitte werden wir wieder deutlich über die 30 Grad kommen.
0: Danke, Diana. Insgesamt hat Sachsen-Anhalt 3 Spezialkliniken für Frühgeborene. Einer davon droht jetzt aber das aus. Dies ein Thema gleich. Außerdem geht's um Saudi-Arabien, was jetzt ein neues maritimes Bündnis zur Sicherung am Roten Meer schafft. Davor Nachrichten.
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4: Um 14 Uhr mit Caroline Vogt. Nach der Ankunft zehntausender Migranten in der spanischen Afrika-Exklave Ceuta erwägen mehrere EU-Länder, Kontrollen an den Binnengrenzen einzuführen. Italiens Ministerpräsidentin Giorgia Meloni sagte, man werde nicht tatenlos zusehen. Notfalls müsse man Spanien aus dem Schengen-Raum mit freiem Reiseverkehr ausschließen. Die finnische Innenministerin Mari Rantanen unterstützte diesen Vorstoß. Frankreichs Innenministerium teilte mit, man habe bereits verstärkte Grenzkontrollen angewiesen. Nach letzten Meldungen sollen inzwischen rund 60.000 Migranten von Marokko nach Ceuta gelangt sein. Die spanische Exklave ist allerdings kein Teil des Schengen-Raums. Gegen die Kommerzialisierungspläne von FIFA-Präsident Gianni Infantino gibt es nun auch Widerstand aus seinem Führungskreis. Sein leitender Berater Carlos Cordeiro trat aus Protest zurück. Er erklärte, als ehemaliger Banker und lebenslanger Fußballfan könne er nicht tatenlos zusehen, wie die FIFA den Verkauf einer Beteiligung an der Weltmeisterschaft erwäge. Zuvor hatten bereits die Kontinentalverbände aus Europa, Asien und Nord- und Mittelamerika sowie der Karibik Widerstand angekündigt. Infantinos Plan steht damit vor dem Aus. Die Unionsfraktion kritisiert den Rentenvorstoß der Ostministerpräsidenten. Die ostdeutschen Regierungschefs hatten die Bundesregierung aufgefordert, die Rentenpläne zu ändern. Unter anderem soll die abschlagsfreie Rente nach 45 Beitragsjahren erhalten bleiben. Unionsfraktionsvize Sepp Müller sagte der Rheinischen Post, das Gesamtpaket sei ausgewogen. Daher dürfe an den Rentenplänen nicht gerüttelt werden. Müller vertritt den Wahlkreis Wittenberg. Die Zahl der Arbeitslosen in Deutschland ist im Juli wieder über die 3-Millionen-Marke gestiegen. Nach Angaben der Bundesagentur für Arbeit waren rund 3.007.000 Menschen ohne Job. Das seien 71.000 mehr als im Vormonat. Auch Sachsen, Sachsen-Anhalt und Thüringen meldeten mehr Arbeitslose. Die Fördermittel des Bundes für den barrierefreien Umbau einer Wohnung sind aufgebraucht. Wie das Bauministerium mitteilte, steht für dieses Jahr kein Geld mehr zur Verfügung. Der Bund hatte 50 Millionen Euro bereitgestellt. Dem Ministerium zufolge wurden fast 27.000 Wohnungen eine Zusage erteilt. Gefördert wurde etwa der Einbau einer bodengleichen Dusche. Das waren die Nachrichten. Zum Wetter mit den Temperaturen: auf dem Brocken 19 Grad, Chemnitz 28, Dresden 29, Eisenach 29 Grad, Erfurt 27, Fichtelberg 26, Gera 29 Grad, Görlitz 30, Halle und Leipzig 29, Magdeburg 27, Meiningen 28 Grad. Am Nachmittag zeitweise Sonne, allmählich Schauer und Gewitter mit Unwetterpotenzial bei 30 bis 36 Grad. In der Nacht gebietsweise gewittriger Regen, Tiefstwerte 20 bis 15 Grad. Morgen abziehende Gewitter und Auflockerungen mit Sonne bei 24 bis 28 Grad. MDR Verkehrsdienst. Die A4 Frankfurt Richtung Dresden ist zwischen Wandersleben und Neudietendorf nach Unfall gesperrt. A4 Frankfurt Richtung Dresden zwischen Stadtroda und Hermsdorf Ost stockender Verkehr wegen Bauarbeiten. A9 Richtung Berlin zwischen Köselitz und Kleinmarzehns Stau an der Baustelle. A9 Richtung München zwischen Markt Schorgast und Dreieck Bayreuth-Kulmbach Stau wegen Bauarbeiten. Vorsicht auf der A36 Richtung Bernburg. Zwischen Appenrode und Stapelburg liegt ein Plasteteil auf der linken Spur. Die A38 Richtung Göttingen ist zwischen Nordhausen und Nordhausen-West wegen Lkw-Bergungsarbeiten gesperrt. Aktuell 2 Kilometer Stau. Und in Richtung Leipzig Stau zwischen Großwechsungen und Nordhausen. A72 Richtung Leipzig zwischen Stolberg Nord und Kreuz Chemnitz 10 Kilometer stockender Verkehr. B87 Torgau-Luckau ist zwischen Kreischau und Zwetau nach Unfall gesperrt. Vorsicht auf der B95 Richtung Oberwiesenthal zwischen Annaberg-Buchholz und Abzweig Kunersdorf, eine ungesicherte Unfallstelle. Und Blitzer gibt es auf der A4 Frankfurt Richtung Dresden in Höhe Rüdersdorf und auf der A36 Richtung Braunschweig in Höhe Wernigerode Nord. Soweit der MDR Verkehrsdienst, die Zeit 14.05 Uhr.
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0: Mit Peter Hartlapp im Studio noch bis 16 Uhr. Hallo. Mehr als 40.000 Menschen sollen es schon über die Grenze geschafft haben. Doch auch heute ist die Migrationskrise in der spanischen Exklave Ceuta noch nicht beigelegt. Es gibt Berichte, wonach sich weiterhin Menschen auf den Weg zur Grenze machen, obwohl Marokkos Polizei begonnen haben soll, sie davon abzuhalten. Außerdem ist unklar, wie die Menschen, die schon irregulär, schwimmend oder zu Fuß nach Ceuta eingereist sind, wieder aus der Stadt gebracht werden können. Spanien hat zusätzliche Soldaten mobilisiert zur Grenzsicherung in Ceuta. Stefan Ehlert.
5: Nicht nur in Spaniens Exklave Ceuta, auch in den Orten drumherum sind die Zustände derzeit alles andere als normal. Die Agentur AFP zeigt Bilder von Menschenmengen, die sich in der Nacht unter den Augen marokkanischer Gendarme in Fnidek, nicht weit von Ceuta entfernt, versammeln. Sie habe es nicht bis auf europäischen Boden geschafft, sagt die 40-jährige Fatima Zahra aus dem 75 Kilometer entfernten Tanger. Als ich morgens aufwachte, hörte ich mehrere junge Leute, Jungen und Mädchen sagen, dass die Grenze nach Ceuta um 22 Uhr geöffnet worden sei. Wir arbeiten hier unter schlechten Bedingungen, niemand gewährt uns unsere Rechte, also haben wir uns gesagt, versuchen auch wir unser Glück und sind hierher gekommen. Über soziale Medien haben sich Bilder verbreitet von Hunderten, wenn nicht Tausenden, zumeist jungen Menschen, die schwimmend und zu Fuß die Grenzanlagen von Ceuta überwinden. Dazu haben sich offenbar auch allerlei Falschinformationen verbreitet über eine mutmaßliche generelle Grenzöffnung. Wir verstehen nicht, was hier wirklich vor sich geht. Niemand versteht es wirklich. Die meisten waren gerade bei der Arbeit, als sie plötzlich hörten, dass die Grenze offen sei und dass junge Leute eingereist seien. Und schon waren alle hier. Bis zu 4 Stunden kann es dauern, Ceuta von der marokkanischen Küste aus schwimmend zu erreichen. Dabei sind nach Medienberichten in den vergangenen Tagen mindestens 18 Menschen ums Leben gekommen. Zudem ist die Lage in Ceuta selbst unhaltbar. Die Nacht verbrachten viele der Migranten im Freien und es ist unklar, wo sie etwas essen oder auch nur Sanitäranlagen finden können. Trotzdem gibt es Berichte, wonach weiterhin vorwiegend junge Marokkaner versuchen, nach Ceuta zu gelangen und dabei auch die inzwischen aufgebauten Polizeisperren zu umgehen versuchen. Dabei soll es auch zu Steinwürfen auf die Beamten gekommen sein. Spanien hat zusätzliche Soldaten und Polizisten mobilisiert, um den Grenzübertritt zu erschweren. Marokko kooperiert, auch wenn sich hier noch kein Minister öffentlich zu Wort gemeldet hat. Nach Angaben der marokkanischen Botschafterin in Madrid, Karima Benyaisha, ist der Run auf Ceuta nicht in Marokkos Interesse. Die Menschen müssten zurückkehren.
0: Stefan Ehlert. Der Ausnahmezustand in und um die Enklave Ceuta wird auch in der EU genau beobachtet. So fordert Kanzler Merz, Spanien und auch alle anderen EU-Staaten auf, die Außengrenzen zu schützen. Aus Berlin Georg Schwarte.
6: Merz ließ schriftlich mitteilen, Spanien müsse die Situation möglichst schnell wieder in den Griff bekommen. Er stehe im Kontakt mit der spanischen Regierung und begrüße die spanische Absicht, die so wörtlich illegalen Migranten nicht auf den europäischen Kontinent zu lassen. Zugleich erwarte der Bundeskanzler, dass Marokko die Migranten unverzüglich wieder zurücknehme. Der spanische Ministerpräsident Sanchez hat mittlerweile das Militär aktiviert und ist selbst vor Ort in Ceuta. Frankreich verstärkt seit gestern Abend seine Kontrollen an der spanischen Grenze, während die ersten EU-Staaten den Ausschluss Spaniens aus dem EU-Schengen-Raum fordern. Nach Italien wirft jetzt auch Finnland Spanien vor, beim Schutz der Außengrenzen des Schengen-Raums vollkommen versagt zu haben. Die finnische Außenministerin Rantanen, Mitglied der rechtspopulistischen Partei Die Finnen, schrieb im Online-Dienst X, Länder, die ihren Verpflichtungen nicht nachkämen, könnten nicht Teil von Schengen sein.
0: Georg Schwarte. US-Präsident Donald Trump hat eine Vereinbarung des von ihm eingesetzten Friedensrates verkündet. Die Terrormiliz Hamas habe sich bereit erklärt, im Gazastreifen sämtliche Waffen abzugeben. Die Hamas selbst hält sich bisher bedeckt. Moritz Behrendt.
7: Von monatelangen schwierigen Verhandlungen schreibt Nikolai Mladenov auf X. Nun komme es auf die Umsetzung an, so der Leiter des von US-Präsident Trump eingesetzten Friedensrates. Die Vereinbarung sieht einen Fahrplan zur Abgabe aller Waffen in den Händen der Hamas und anderer Milizen im Gazastreifen vor. Darauf soll schrittweise der Rückzug israelischer Truppen aus den noch von ihnen kontrollierten Gebieten des Gazastreifens folgen. Die Waffen sollen an ein nationales palästinensisches Komitee übergeben werden. Diese Technokratenregierung ist jedoch bislang noch nicht im Gazastreifen. Sie soll künftig die zivile Verwaltung übernehmen, unterstützt von Soldaten einer internationalen Stabilisierungstruppe. Auch die konnten bislang nicht in das Palästinensergebiet entsandt werden. In den kommenden 2 Wochen soll ein genauer Zeitplan für die Entwaffnung erarbeitet werden. An den Verhandlungen in Kairo nahmen neben der Hamas auch weitere palästinensische Gruppierungen teil, ebenso wie Vermittler aus Ägypten, Katar, der Türkei und den Vereinigten Arabischen Emiraten. Gegenüber Nachrichtenagenturen bestätigten hochrangige Hamas-Vertreter die Einigung. Ein offizielles Statement der militanten Gruppierung gibt es jedoch noch nicht. Israel war an den Verhandlungen nicht direkt beteiligt. Ob die Regierung Netanyahu dem vorliegenden Fahrplan zustimmt, gilt als unsicher.
0: Moritz Behrendt. Im Juli ist die Zahl der Arbeitslosen in Deutschland gestiegen und zwar wieder auf über die 3-Millionen-Marke. Nach den Zahlen der Bundesagentur für Arbeit waren rund 71.000 Menschen mehr ohne Job als im Juni. Aus Nürnberg, Birgit Habrath.
8: Der Juli ist selten ein Monat, wo es auf dem Arbeitsmarkt boomt. Eine Sommerflaute macht sich da bemerkbar. In diesem Jahr jedoch fällt das Plus in der Statistik stärker aus als in anderen Jahren. Die Zahl der Arbeitslosen liegt wieder leicht über 3 Millionen, bedauert Daniel Terzenbach vom Vorstand der Nürnberger Behörde.
9: Arbeitslosigkeit und Unterbeschäftigung nehmen vor allem aus jahreszeitlichen Gründen im Juli spürbar zu. Die sozialversicherungspflichtige Beschäftigung nimmt weiter ab. Die Arbeitskräftenachfrage befindet sich auf niedrigem Niveau in einer Seitwärtsbewegung.
8: Konkret kommt die Statistik der Bundesagentur für Arbeit auf 3.007.000 Menschen ohne Job. Ein Plus zum Vormonat von 71.000. Die Arbeitslosenquote steigt auf 6,4%. Dabei ist der Arbeitsmarkt nach wie vor zweigeteilt. Während gerade im Gesundheitswesen oder auch auf dem Bau Kräfte gesucht werden, entlässt das verarbeitende Gewerbe wie der Maschinenbau oder die Automobilindustrie. Die Lücke kann nicht ausgeglichen werden. Der Aufbau an Beschäftigung erfolgt zum Großteil über ausländische Kräfte. Da macht sich bemerkbar, dass die Babyboomer in Rente gehen. Nicht zufrieden ist die Bundesagentur mit dem Ausbildungsmarkt. Es gibt mehr Bewerberinnen und Bewerber, aber die Firmen bieten weniger Lehrstellen an. Die Bundesagentur wirbt da, Ausbildung sichert den Nachwuchs und ist die beste Arbeitslosenversicherung.
0: Aus Nürnberg, Birgit Habrath, 14:12 Uhr.

0: Frühgeborene Kinder haben keinen leichten Start ins Leben. Je früher sie zur Welt kommen, desto größer das Risiko bleibender Einschränkungen. Die Betreuung ist dann besonders wichtig. Dafür gibt es auch spezialisierte Kliniken, sogenannter Perinatalzentren. Davon gibt es in Sachsen-Anhalt 3, 2 davon in Halle. Und eine davon könnte ihren Status nun verlieren. Sven Stefan.
1: Leni und Ida kamen in der 32. Schwangerschaftswoche zur Welt. Das ist sehr früh. Aber tatsächlich drohte eine viel extremere Frühgeburt, die die Zwillinge wohl kaum überlebt hätten, erzählt ihre Mutter Priscilla Löwe.
2: Natürlich haben wir dann auf jeden Tag immer gehofft, dass sie im Bauch bleiben, weil jeder Tag war natürlich wichtig gewesen für die beiden. Und ja, im Endeffekt sind wir bis zur 32 plus gekommen und da war ich dann mehr als happy gewesen.
1: Die Ärzte und Schwestern am Hallischen Elisabeth-Krankenhaus haben die extreme Frühgeburt erfolgreich verhindert. Im letzten Jahr gelang ihnen das 15 Mal. Das wird jetzt zum Problem, denn als Perinatalzentrum, spezialisiert auf Risikoschwangerschaften, muss die Klinik pro Jahr 25 Frühgeburten unter 1250 Gramm betreuen. Diese Mindestmenge hat man nun aber verfehlt, bestätigt Dr. Sven Seeger, Chefarzt der Klinik für Geburtshilfe.
3: Das ist das, was uns ein bisschen traurig macht. Wir werden einfach nur bemessen an einer Zahl.
1: Die Zahl schreibt der gemeinsame Bundesausschuss vor, ein Gremium von Ärzten, Kliniken und Krankenkassen. Wer viele Frühgeburten betreue, erziele bessere Ergebnisse, so die nachvollziehbare Begründung. Außer Acht lässt der Ausschuss aber die erfolgreiche Verhinderung von Frühgeburten. Dabei ist jeder zusätzliche Tag im Mutterleib ein Gewinn für das Kind, so Chefarzt Sven Seeger.
3: Ich muss auch bewerten, wie bereit ist ein Perinatalzentrum, Schwangerschaften zu prolongieren und auch über diese 1250 Gramm hinauszuführen. Ja, das ist unser Können, ja, nicht das Entbinden. Rausholen kann jeder.
1: Für das Krankenhaus St. Elisabeth und St. Barbara in Halle ein Dilemma. Wenn es seinen Status als Perinatalzentrum verliert, dürfte es betroffene Frauen nicht mehr aufnehmen.
3: Es wäre eine Verschwendung von Kompetenz und Ressourcen, die vorhanden sind, wenn man das einfach machen würde.
1: Der Ausgang der Geschichte bleibt ungewiss. Es wäre paradox, würde seine erfolgreiche Arbeit dem Perinatalzentrum nun zum Nachteil werden.
0: Sven Stefan, 14.14 Uhr, Sie hören MDR aktuell. Nach der Ankunft zehntausender Migranten in der spanischen Afrika-Exklave Ceuta werken mehrere EU-Länder Kontrollen an den Binnengrenzen einzuführen. Italiens Ministerpräsidentin Meloni sagte, man werde nicht tatenlos zusehen. Das ist unsere wichtigste Meldung. Weitere mit Caroline Vogt.
4: In Österreich ist ein 14-Jähriger wegen Terrorverdachts festgenommen worden. Nach Angaben der Staatsanwaltschaft sitzt der Schüler in Untersuchungshaft. Aufgrund von Chatnachrichten gehe man davon aus, dass er eine Straftat habe begehen wollen. Medienberichten zufolge soll sich der Jugendliche in rechtsextremen Chats über Anschlagspläne ausgetauscht haben. Ein Brand hat in Saudi-Arabien ein Werk lahmgelegt, an dem der deutsche Schmierstoffhersteller Fuchs beteiligt ist. Wie der Konzern mitteilte, wurden die Produktionsanlagen in der Stadt Yanbu stark beschädigt. Unklar blieb zunächst, wodurch das Feuer verursacht wurde. Houthi-Rebellen hatten am Wochenende Industrieanlagen in Yanbu und Jizan attackiert. Im Landkreis Saalfeld-Rudolstadt ist eine komplette Schafherde gestohlen worden. Wie die Polizei mitteilte, verschwanden die Kamerun-Schafe Anfang der Woche aus einem Gehege bei Leutenberg. Vermutlich seien die Tiere nachts mit Fahrzeugen abtransportiert worden. Das Wetter. Am Nachmittag zeitweise sonnig, allmählich Schauer und Gewitter mit Unwetterpotenzial 30 bis 36 Grad. In der Nacht gebietsweise gewittriger Regen bei 20 bis 15 Grad. MDR aktuell Verkehrsdienst. Die A4 Frankfurt Richtung Dresden zwischen Wandersleben und Neudietendorf nach Unfall gesperrt. A4 Frankfurt Richtung Dresden zwischen Stadtroda und Hermsdorf Ost stockender Verkehr wegen Bauarbeiten. A9 Richtung Berlin zwischen Köselitz und Kleinmarzehns Stau an der Baustelle. A9 Richtung München zwischen Markt Schorgast und Dreieck Bayreuth-Kulmbach Stau wegen Bauarbeiten. Vorsicht auf der A36 Richtung Bernburg zwischen Appenrode und Stapelburg liegt ein Plasteteil auf der linken Spur. Die A38 Richtung Göttingen ist zwischen Nordhausen und Nordhausen-West wegen Lkw-Bergungsarbeiten gesperrt und in Richtung Leipzig Stau zwischen Großwechslungen und Nordhausen. A72 Richtung Leipzig zwischen Stolberg-Nord und Kreuz-Chemnitz 10 Kilometer stockender Verkehr. Die B87 Torgau-Luckau zwischen Kreischau und Zwetau nach Unfall gesperrt. Und Vorsicht auf der B95 Richtung Oberwiesenthal. Zwischen Annaberg-Buchholz und Abzweig Kunersdorf gibt es eine ungesicherte Unfallstelle. Soweit der MDR Aktuell Verkehrsdienst. Die Zeit 14.17 Uhr.
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0: Wenn im Nahen Osten die Straße von Hormus dicht ist, dann wird das Rote Meer zu einer Art Lebensader für den Handel. Doch genau dieses Nadelöhr, die Meerenge von Bab al-Mandar, droht jetzt zum Schauplatz zu werden einer neuen Eskalation. Erst rufen die von Iran unterstützten Houthi-Milizen eine Seeblockade gegen saudi-arabische Frachter aus. Jetzt zieht Riad Konsequenzen. Saudi-Arabien hat eine neue multinationale Militärallianz zum Schutz der Schifffahrt formiert. Mit 14 Staaten, von den Nachbarn am Golf bis hin zur Türkei. Was das bedeutet, darüber habe ich gesprochen mit dem Geopolitik-Experten Volker Pertes von der Stiftung Wissenschaft und Politik.
6: Guten Tag.
0: Saudi-Arabien hat nach den Houthi-Angriffen mal eben ein 14-Länder-Bündnis aus dem Boden gestampft. Notwehr der Saudis oder eine strategisch durchdachte Machtdemonstration jetzt am Roten Meer?
6: Also beides ein bisschen Notwehr, weil man sich von den Houthis gerade in Bedrängnis gebracht fühlt, weil Ölexporte auch von der Westküste Saudi-Arabiens schwieriger werden, wenn das sogenannte Bab al-Mandab, also die Meeresenge zwischen Djibouti und Jemen, gesperrt ist oder bedroht ist. Strategie insofern, weil man weiß, regionale Mächte und Saudi-Arabien sieht sich als große regionale Macht, müssen anfangen, Dinge selbst in die Hand zu nehmen.
0: Jetzt müssen ja durch die Blockade der Straße von Hormus die Ölexporte ohnehin umgeleitet werden. Jetzt trifft es auch die Routen im Roten Meer. Wie akut ist denn die Bedrohung aus Ihrer Sicht für die globale Energieversorgung?
6: Die hält sich in Grenzen, weil die globale Energieversorgung im Wesentlichen von der Nachfrage abhängig ist und die Nachfrage nimmt nach und nach ab, weil Staaten umstellen auf erneuerbare Energien und die USA, die das nicht tun, selber einer der größten Energieexporteure sind. Aber was wir sehen, ist auch kleine Störungen am Markt führen zu hohen Preisen überall, einschließlich der USA, natürlich auch bei uns in Europa und in Deutschland.
0: Jetzt sind in dieser Allianz, die die Saudis gegründet haben, durchaus ungewöhnliche Partner, Ägypten zum Beispiel, Jordanien, aber auch die Türkei. Für wie stabil halten Sie denn dieses neue Bündnis?
6: Naja, erstmal ist es ein minilaterales, loses Bündnis, das, was wir heute eine Koalition nennen oder manchmal auch eine Allianz, aber das kann man nicht vergleichen mit einer Allianz, mit einer Charta wie der nordatlantischen Militärallianz oder sowas. Es ist ein Bündnis, was den Umständen geschuldet ist, was ja auch sehr schnell zustande gekommen ist, wo wir eine starke Macht haben, die es steuert, und das ist Saudi-Arabien, zusammen mit ein paar wichtigen Partnern. Die Türkei haben sie genannt, die ist natürlich auch abhängig von dem Handel durchs Mittelmeer und durch den Suezkanal. Ägypten unmittelbar bedroht mit seiner Haupteinnahmequelle, dem oder einer seiner Haupteinnahmequellen, den Suezkanal, wenn kein Verkehr durchs Rote Meer geht, kein Seeverkehr durchs Rote Meer gibt. Und dann hat man noch einen starken, sozusagen extraregionalen Partner, Pakistan, die mehr und mehr zu einem strategischen Verbündeten von Saudi-Arabien werden.
0: Saudi-Arabien, die Luftangriffe geflogen haben im Jemen. Droht damit die jahrelange und trotzdem ja immer fragile Feuerpause zwischen Riad und den Houthis zu kippen?
6: In den Jahren davor hat Saudi-Arabien es geschafft, die Houthis im Wesentlichen stillzuhalten, indem man ihnen Geld bezahlt hat. Ganz einfach. Jetzt wollen die Houthis mehr. Sie wollen mehr als Unterhaltszahlungen aus Saudi-Arabien. Sie haben einmal eine gewisse ideologische Verbundenheit Iran gegenüber und wollen Iran unterstützen in dessen Auseinandersetzung mit den USA und Israel und zum Teil den Golfstaaten. Aber sie wollen auch anerkannt werden. Sie haben jetzt seit mehr als 10 Jahren die Kontrolle über die jemenitische Hauptstadt, über Sanaa, und sie wollen sozusagen ihren Platz auf der politischen Weltkarte haben, und das bekommen sie auf diese Art und Weise, nicht in sehr freundlicher Art, aber irgendwann wird man mit ihnen reden.
0: Abschließendes Fazit: Wir sprechen aber jetzt durch diese neue multinationale Militärallianz nicht von einer neuen Dauerkrise im Welthandel.
6: Die Krise haben wir ja, und das, was die Saudis hier zusammengestellt haben, ist eine von vielen Versuchen, dieser Krise Herr zu werden, indem man ein Stück Sicherheit auf die Seewege zurückbringt. Die Saudis die ja nun unmittelbar betroffen sind, sowohl von der Krise im Persischen Golf als auch jetzt von der neuen in Bab el-Mandab oder Roten Meer, die sehen halt, dass die USA ihnen nicht wirklich helfen. Die sehen, dass auch die europäische Mission Aspides im Golf von Aden und im Indischen Ozean ihnen hier nicht wirklich hilft. Und deshalb haben sie gesagt, jetzt gehen wir mal in die Initiative und versuchen, eine solche Koalition auf den Weg zu bringen.
0: Einschätzungen von Volker Perthes von der Stiftung Wissenschaft und Politik. Vielen Dank.
6: Sehr gerne.
0: 14:22 Uhr damit.

0: Die Temperaturen in Deutschland werden heute wieder an vielen Orten die 35-Grad-Marke überschreiten. Besonders für Menschen in der Stadt wird das oft zur Belastung. Dort sind viele Flächen versiegelt und die heizen sich tagsüber richtig auf. Wer da zu Fuß unterwegs ist, der muss gut auf sich aufpassen. Aber es gibt ein paar Tricks. Rebecca Reinhardt hat das in München getestet.
1: Es ist eigentlich ein ganz normaler Werktag. Acelia Basili ist auf dem Weg zur Arbeit. Nur eines ist anders. Schon in der Früh zeigt das Thermometer 29 Grad an. Sie trifft sich mit Markus Striese.
2: Hi.
3: Hallo.
1: Beide engagieren sich im Verein München aktiv für Gesundheit. Und sie haben etwas entwickelt, was an heißen Tagen wie heute Abkühlung verspricht. Eine digitale Stadtkarte mit besonderen Fähigkeiten.
3: Das Ziel der Karte ist, den schattigsten Weg zu finden von A nach B. Also die Strecke, die man ablaufen möchte. Dann kann ich aus dieser Route auch auswählen, wie ich den Weg am liebsten gestalten möchte. Also statt 20 Minuten gehen wir jetzt 25 Minuten, aber dafür durch den Schatten.
1: Eingezeichnet sind etwa schattige Bänke, Trinkwasserbrunnen und sogar Gebäudeschatten.
2: Die Hitzefreikarte kann zum einen leisten, dass sich Leute eben bewusst machen können, dass es Möglichkeiten gibt, sich im Schatten zu bewegen in München. Gleichzeitig strahlt sie aber auch aus an die Politik. Und das ist nämlich eine Kartierung der gesamten Stadt München, die zeigt, wie viel Hitzeorte es eigentlich gibt.
1: Zunächst führt der Weg über eine Ampel, 200 Meter weiter und dann wieder zurück auf die Straßenseite, von der wir gekommen sind.
3: Ja, auf der Seite war halt voll Sonne und hier hatten wir wenigstens noch die Gebäudeschatten. Deshalb hat die App uns oder die Karte uns empfohlen, die Straßenseite zu wechseln.
1: Der nächste kühle Ort laut Karte ist eine Apotheke. Sie verspricht frisches Wasser kostenlos aus dem Hahn. Die Apotheke macht mit bei der Initiative Refill. In München nehmen rund 50 Geschäfte teil. Erkennen kann man sie an einem blauen Sticker am Eingang. Und weiter. Der Weg führt jetzt durch ein Wohngebiet. Die Sonne steht hoch und keine Bäume in Sicht.
3: Es ist sehr heiß. Ja, also ich schwitze schon und musste auch gleich die Flasche aufhalten.
1: Wer wie Acelia durch die Sonne muss, sollte immer eine Kopfbedeckung tragen und genug trinken, warnt Umweltmedizinerin Professor Elke Hertig von der Uni Augsburg. Sie erforscht die Folgen des Klimawandels für den menschlichen Körper.
4: Der Mensch hat so eine Wohlfühltemperatur und die liegt so ungefähr bei 20 Grad. Auch schon ab 30 Grad sehen wir wirklich hohe Zusammenhänge, aber mit jedem Grad mehr steigt das Risiko noch mal stärker an. Es gibt auch Studien, die zeigen, dass wenn ich langfristig Temperaturen um die 30 Grad ausgesetzt wäre, also im Jahresmittel, dass ich dann in solchen Zonen gar nicht mehr leben kann.
1: München hat wie viele andere Städte auch ein Klimaanpassungskonzept. 100 Millionen Euro gibt die Stadt dafür im Jahr aus und will binnen 10 Jahren 3.500 neue Bäume gepflanzt haben. Doch bis die viel Schatten werfen, dauert es. Umso wichtiger, jetzt kühle Orte zu schaffen. Der nächste Stopp für Acelia ist die Kirche St. Michael in Berg am Laim. Drinnen heißt es erstmal aufatmen. Bei 22 Grad Raumtemperatur statt mittlerweile 32 Grad Außentemperatur. Und Acelia geht es
3: deutlich besser. Ja, das ist ein sehr hoher Gradunterschied, gefühlstechnisch will ich es jetzt mal beschreiben. Ja.
1: Jetzt sind es nur noch 450 Meter bis zu Acelias Arbeitsplatz. Endspurt mit Herausforderung.
3: Jetzt kommt es besonders darauf an, dass wir noch mehr darauf schauen, dass wir über die schattigen Wege laufen, die Strecken zurücklegen, weil jetzt die Mittagshitze ist.
1: 15 Minuten später kommt Acelia gut an. Für Senioren, Schwangere und Kinder ist die Hitze ein ernstes Gesundheitsrisiko. Der Verein München aktiv für Gesundheit setzt sich dafür ein, dass es künftig mehr Orte gibt, an denen man sich aufhalten kann, ohne etwas zu konsumieren oder kaufen zu müssen.
0: Der Bericht von Rebecca Reinhardt. Wie heiß wird es heute an der Spitze in Mitteldeutschland, Diana Weise?
5: Da erwarten wir 36 Grad und wir sind auf dem Weg dahin mit 27 bis 33 Grad zur Stunde. Allerdings muss man heute schon auch aufpassen, denn Schauer und Gewitter sind schon ein paar aktiv und das werden noch mehr. Derzeit so in etwa von Weimar bis zur Dübener Heide und in den Westen von Sachsen. Da kann man schon von einem Gewitter erwischt werden oder von einem Schauer. Und das könnte, wenn es dann Richtung Abend geht und auch in der Nacht auch Unwettergefahr bedeuten. Also da muss man aufpassen. Teilweise scheint aber einfach nur weiter die Sonne und da wird bis zum Abend vor allem im Westen und Norden von Thüringen und Sachsen-Anhalt nicht allzu viel passieren.
0: Was passiert mit den Temperaturen in der Nacht?
5: Sie sind noch relativ hoch. Wir erwarten Tiefstwerte zwischen 20 und 15 Grad. Die Gewitter, die dann in der zweiten Nachthälfte durchziehen und morgen über die Oberlausitz abziehen, die bringen dann erst erfrischendere Luft mit. Somit die Höchstwerte morgen 24 bis 28 Grad. Dazu wird es dann tagsüber recht entspannt sein mit Sonne und Wolken. Und auch der Sonntag bringt reichlich Sonne bei 25 bis 30 Grad.
0: Nächste Woche?
5: Nächste Woche steigen die Temperaturen wieder über die 30-Grad-Marke, also die Hitze setzt sich fort.
0: Danke, Diana.
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0: Hitzestress bei den Pflanzen macht den Bauern zusätzlichen Stress. Dazu gleich Fragen an den Präsidenten des Bauernverbandes in Sachsen-Anhalt. Außerdem gucken wir nach Salzburg, wo die Innenstadt jetzt für die Pkw von Touristen gesperrt wird. Jetzt aber erstmal die wichtigsten Meldungen um 2:30.
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8: Um 14.30 Uhr mit Caroline Vogt. Der spanische Regierungschef Pedro Sánchez hat die Ankunft von fast 60.000 Migranten in der Exklave Ceuta als Angriff auf spanisches Staatsgebiet bezeichnet. Sánchez sagte in Ceuta, es sei eine Verletzung der territorialen Integrität Spaniens. Er kündigte an, am Grenzdamm zwischen der Küste Marokkos und Ceuta Schwimmbojen zu installieren, um eine Sperre zu schaffen. Bundeskanzler Friedrich Merz rief die spanische Regierung auf, die Situation schnellstmöglich in den Griff zu bekommen. Er forderte zudem Marokko auf, die Migranten unverzüglich wieder zurückzunehmen. Die Staatsanwaltschaft Hannover hat einen Thüringer Richter wegen des Besitzes kinderpornografischer Dateien angeklagt. Sprecher Oliver Eisenhauer sagte dem MDR, nun müsse das Landgericht Hannover über die Zulassung der Anklage entscheiden. Laut Bild-Zeitung hatten Ermittler bei einer Wohnungsdurchsuchung zahlreiche Datenträger mit mehr als 1,8 Millionen Dateien sichergestellt. Die Spur zu dem 62-Jährigen soll sich im Zuge von Ermittlungen gegen ein kinderpornografisches Netzwerk ergeben haben. Das Oktoberfest soll für Besucherinnen und Besucher sicherer werden. Wiesnchef Christian Scharpf hat dazu in München Neuerungen vorgestellt. So werde es zum ersten Mal eine zentrale Koordinierungsstelle für Sicherheit geben. Zudem sollen auf dem gesamten Gelände Kameras installiert werden. Diese sollen KI-gestützt zu große Menschenansammlungen erkennen und Alarm schlagen. Das Münchner Oktoberfest startet dieses Jahr am 19. September. Papst Leo XIV. Hat ein neues Grundgesetz für den Vatikanstaat erlassen. Laut Vatikanischem Presseamt umfasst der Text 25 Artikel. Sie regeln unter anderem die Aufgaben von Regierungspräsidentin Raffaella Petrini. Die italienische Ordensfrau ist seit vergangenem Jahr für die Verwaltung zuständig. Im neuen Grundgesetz wird auch die Unabhängigkeit der Gerichte des Vatikanstaats betont. Diese verhandelten in den vergangenen Jahren unter anderem Betrug und Unterschlagung in Millionenhöhe. Im pakistanischen Karakorum-Gebirge sind mindestens 2 Bergsteiger bei einer internationalen Expedition ums Leben gekommen. Nach Angaben des Alpine Club Pakistan war die 10-köpfige Gruppe am Broad Peak unterwegs, als sich eine Lawine löste. Bei den Toten soll es sich um eine Alpinistin aus dem Oman und einen nepalesischen Bergsteiger handeln. Nach den übrigen Vermissten werde mit Hubschraubern gesucht. Das waren die Nachrichten. Das Wetter mit den Temperaturen von 14 Uhr. In Dresden 31 Grad, Eisenach 29, Erfurt 29, Gardelegen 28, Hoyerswerda 31 Grad. Magdeburg und Neuhaus am Rheinweg 27, Oschatz 31, Plauen 32, Wernigerode 29 und Lutherstadt-Wittenberg 28 Grad. Am Abend wechselnd bis stark bewölkt, gebietsweise Schauer und Gewitter mit Unwetterpotenzial bei 23 bis 31 Grad. In der Nacht gebietsweise gewittriger Regen und Unwettergefahr bei 20 bis 15 Grad. Morgen abziehende Gewitter und Auflockerungen mit Sonne 23 bis 28 Grad. MDR aktuell Verkehrsdienst. A4 Richtung Dresden zwischen Gotha und Neudietendorf. Stau nach einem Unfall, hier dauert es 20 Minuten länger. A9 Richtung Berlin zwischen Köselitz und Kleinmarzehns. Stau an der Baustelle. A9 Richtung München zwischen Markt Schorgast und Dreieck Bayreuth-Kulmbach. Stau wegen Bauarbeiten plus 15 Minuten. Die A38 Richtung Göttingen zwischen Nordhausen und Nordhausen-West wegen LKW-Bergungsarbeiten gesperrt. Aktuell 2 Kilometer Stau. Und in Richtung Leipzig Stau zwischen Großwechsungen und Nordhausen. A72 Richtung Leipzig zwischen Stolberg-Nord und Chemnitz-Rottluff. 7 Kilometer Stau nach einem Unfall. Eine Stunde Zeitverlust. Nach Unfällen sind gesperrt die B87 Torgau-Luckau zwischen Kreischau und Zwetau und die B95 Chemnitz-Oberwiesenthal zwischen Annaberg-Buchholz und dem Abzweig Kunersdorf. Vorsicht auf der B188 Stendal-Rathenow zwischen Abzweig Kabelitz und Wust. Hier gibt es eine ungesicherte Unfallstelle. Und geblitzt wird auch auf der A4 Frankfurt Richtung Dresden in Höhe Rüdersdorf und auf der A36 Richtung Braunschweig in Höhe Wernigerode-Nord. Soweit der MDR aktuell Verkehrsdienst. Die Zeit 14.35 Uhr.
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0: Mit Peter Hartlapp an diesem letzten Julitag, Freitagnachmittag. Vielleicht stöhnen Sie auch gerade über die Hitze oder Sie suchen schon den Badesee, das kühle Zimmer oder den Schatten. Der Mensch hat ja so seine Möglichkeiten. Für die Pflanzen auf den Feldern ist es schon deutlich schwieriger. Landwirte machen sich beim Blick aufs Thermometer, was in Mitteldeutschland gestern bis 39, heute bis zu 36 Grad anzeigt, große Sorgen. Sorgen um staubtrockene Erde und um Hitzestress, so heißt das, für Kartoffeln, Rüben, Mais und so weiter. Darüber habe ich vor der Sendung gesprochen mit Olaf Feuerborn. Er ist Landwirt und er ist Präsident des Bauernverbandes Sachsen-Anhalt.
9: Guten Tag.
0: Was passiert denn an Tagen wie gestern oder heute mit den Pflanzen auf Ihren Feldern?
9: Ja, das ist schon ein trauriges Spiel. Man sieht es am besten, wenn man an den Zuckerrübenfeldern vorbeifährt. Da liegen teilweise die Blätter platt am Boden. Die Pflanze hat mit dem Überleben zu kämpfen und das ist so ein deutliches Zeichen. Der Mais rollt seine Blätter so ein bisschen nach innen und stehen dann ganz gerade hoch. Ist auch ein Zeichen für Wassermangel und Hitzestress. Und bei den Kartoffeln, ja, da wird man das nicht so optisch sehen, aber sie werden ganz einfach nicht weiter wachsen. Hm. Das ist ein ganz schlechtes Zeichen im Moment.
0: Kann man sich als Bauer eigentlich gegen Hitze versichern lassen? Weil bei Hagel ist sowas ja möglich, soweit ich weiß.
9: Ja, also es gibt eine Mehrgefahrenversicherung, die ist aber sehr teuer, sodass sich das auch noch nicht so ganz durchgesetzt hat. Aber das ist auch schwer, nachher einen Nachweis zu führen, woran es gelegen hat. In diesem Jahr natürlich Hitze, aber gegen Hitze können Sie sich nicht versichern, nur gegen Dürre.
0: Okay. Trockenheit. Wenn Sie das jetzt mal mit den Vorjahren vergleichen, wie dramatisch ist denn die Lage gerade bei Ihnen auf den Feldern?
9: Wir waren im letzten Jahr sehr verwöhnt mit guten Erträgen. Jeder weiß, dass wir eine Kartoffelschwemme hatten im Jahr 2025. Das wird es dieses Jahr nicht geben. Es wird so sein, dass die Erträge normal sein, werden sich auf einem normalen Niveau bewegen und dadurch auch die Preise relativ stabil bleiben. Bei den Zuckerrüben, da sieht das im Moment schwieriger aus. Wenn die jetzt ihr Blatt verlieren und kriegen nochmal Regen, dann fangen sie wieder an zu wachsen, bilden neue Blätter und nehmen natürlich die Energie, gerade den Zucker, aus der Rübe wieder raus, um da nicht den Blattapparat erstmal wieder zu beleben. Das ist nicht ganz so optimal. Dann heißt es nur, man muss sie lange genug stehen lassen, damit sie dann im Oktober oder November nochmal Zucker einlagern können.
0: Was ist mit Mais und Getreide?
9: Getreide ist ja Gott sei Dank alles abgeerntet oder wir sind in den letzten Zügen hier im Land bei uns und die Erträge waren noch relativ normal, wobei wir Einschränkungen machen müssen bei den Qualitäten. Wir haben aufgrund der ersten Hitzewelle, wo wir auch schon mal die 40 Grad hatten, da waren die einzelnen Getreideweizensorten noch nicht abgereift und damit war auch die Eiweißeinlagerung nicht mehr möglich, sodass wir eigentlich einen Verlust haben an Brotgetreide. Und das ist eigentlich bitter, weil das natürlich auch das ist, was wir hier in Sachsen-Anhalt normalerweise als Spezialität haben und es auch gut verkaufen können mit guten Preisen. Das wird uns in diesem Jahr fehlen.
0: Jetzt müssen wir natürlich davon ausgehen, Herr Feuerborn, dass diese Hitzewellen immer regelmäßiger und heftiger kommen in der Zukunft. Wie kann man sich da als Landwirt überhaupt anpassen?
9: Die Landwirte versuchen schon, sich über Anbaumethoden in Direktsaatverfahren oder Mulchsaatverfahren so darauf einzustellen, so wassersparend wie möglich zu arbeiten. Sie suchen sich die Sorten heraus, die mit der Trockenheit oder auch mit Hitze, Stress am besten umgehen können, um sich damit auf die Zukunft so ein bisschen einzustellen. Wir brauchen aber dazu auch die Hilfe. Vielleicht mal gerade, wenn wir über neue Sorten reden, brauchen wir auch neue Züchtungstechniken, um uns auf die Zukunft schneller einstellen zu können. Denn für eine Entwicklung einer neuen Sorte braucht man zwischen 10 und 20 Jahren. Das ist für die heutige Verhältnisse zu langfristig. Wir wären in der Lage, mit einer Genschere ein paar Jahre schneller zu sein. Und das würde der Landwirtschaft oder der Wirtschaft insgesamt schon sehr helfen.
0: Jetzt sitzen Sie ja, wenn ich richtig informiert bin, als CDU-Abgeordneter auch im Landtag von Sachsen-Anhalt. Wie muss denn die Politik den Landwirten helfen?
9: Also die Politik kann ihnen auf jeden Fall erstmal dafür sorgen, dass wir weniger bürokratische Hürden haben, die sich ja immer wieder mit neuen Fördertechniken auseinandersetzen. Da gibt es immer einen Bürokratieaufwuchs. Da geht es darum, hier Bürokratie abzubauen. Wir müssen gucken, dass wir Liquiditätshilfen auf den Weg bringen für so schwierige Jahre, damit die Landwirte in der Lage sind, auch schwierige Wirtschaftsverhältnisse in einem Jahr überbrücken zu können. Das ist die Aufgabe der Politik, wo wir uns zurzeit drum bemühen.
0: Wenn Olaf Feuerborn für die kommende Woche einen Wunsch beim Wettergott frei hätte, wie viel Liter Regen wünschen Sie sich pro Quadratmeter?
9: Also ich wünsche mir jede Nacht 10 Liter Wasser pro Quadratmeter und über Tag Temperaturen maximal bis 25 Grad.
0: Der Präsident des Bauernverbandes Sachsen-Anhalt, Olaf Feuerborn, hier bei MDR Aktuell. Vielen Dank.
9: Bitte sehr.
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10: Mit Jan Günther. Weil Jürgen Klopp nun ja Bundestrainer der deutschen Fußballnationalmannschaft ist, hat es einen Nachfolger für ihn bei Red Bull gebraucht. Klopp war dort ja globaler Fußballchef und hatte damit auch Einfluss auf RB Leipzig. Wer der Neue im Konzern ist, dazu Maxi Bayer.
11: Lange hat die Suche nicht gedauert. Knapp eine Woche nach dem Wechsel von Jürgen Klopp zum DFB hat Red Bull einen Nachfolger für den Posten des Head of Global Soccer gefunden. Ab Oktober übernimmt Roger Schmidt die sportliche Verantwortung für das weltweite Fußballnetzwerk des Konzerns und damit auch für RB Leipzig. Der 59-Jährige soll die strategische Ausrichtung aller Clubs koordinieren und die Entwicklung von Spielern, Trainern und der gemeinsamen Spielphilosophie vorantreiben. Für Schmidt ist es eine Rückkehr, denn von 2012 bis 2014 trainierte er Red Bull Salzburg und legte dort mit seinem intensiven Pressingstil den Grundstein für eine erfolgreiche Zeit. Es folgten Stationen bei Bayer Leverkusen, in Eindhoven und bei Benfica Lissabon. Jetzt aber kehrt der frühere Erfolgstrainer in den Red Bull-Kosmos zurück, diesmal mit Verantwortung über die Trainerbank hinaus.
10: Die Pläne von FIFA-Boss Gianni Infantino, Anteile an der Fußball-WM an private Investoren zu verkaufen, stoßen auf massive Kritik. Mit dem asiatischen Fußballverband hat sich nun eine weitere Regionalvertretung dagegen ausgesprochen. Frage an meine Kollegin Anke Feller: Ist der Investorenplan, wenn man die Kritiker nun alle zusammenzählt, schon gescheitert?
12: Nein, das ist er noch nicht. Die drei Verbände, die UEFA, der nord- und mittelamerikanische Verband, der auch für die Karibik zuständig ist, CONCACAF, und der asiatische Verband, AFC, haben zusammen 136 Mitgliedsländer von insgesamt 211 in der FIFA, die ihre Ablehnung ausgedrückt haben. Auf dem Papier könnten sie damit die Pläne zum Scheitern bringen. Damit gäbe es keine Mehrheit für die Investorenpläne. Man muss aber abwarten, was sich die FIFA und Gianni Infantino bis zum 19. September, dem Datum, bis zu dem abgestimmt werden muss, noch einfallen lassen, um die einzelnen Mitgliedsländer doch noch zu ködern. Denn Nationalverbände können eigenständig natürlich auch für die Pläne von Infantino stimmen. Zwar haben sich AFC und CONCACAF mit der UEFA solidarisiert, aber diese beiden kritisieren nur, in Anführungsstrichen, die Art und Weise, wie die FIFA mit der Thematik umgegangen ist. Nicht die Investorenpläne so massiv und grundsätzlich, wie es bei der UEFA der Fall ist.
10: Der italienische Fußball trauert um einen seiner Größten, die Milan-Legende. Franco Baresi ist nach schwerer Krankheit im Alter von 66 Jahren gestorben. Mara Thälmann.
13: Baresi hatte seine gesamte aktive Karriere als Fußballprofi bei Milan verbracht. Mit dem Club gewann der frühere Libero unter anderem 6 nationale Meisterschaften und 3 Titel im Europapokal der Landesmeister. Mit der italienischen Nationalmannschaft wurde Baresi 1982 Weltmeister. Im Februar bei der Eröffnungsfeier der Olympischen Winterspiele in Mailand hatte Baresi zu den Trägern der Olympischen Flamme gehört.
10: In Paris beginnen heute die Schwimm-Europameisterschaften und an Tag Nummer 1 könnte es gleich mal eine Medaille für das deutsche Team geben. Lars Becker.
11: Los geht's bei der Schwimm-EM in Paris mit den ersten Entscheidungen im Wasserspringen und Synchronschwimmen. Im Mixed-Team-Wettbewerb Wasserspringen will die Mannschaft um die WM-Zweite Pauline Pfeiff zum Auftakt gleich die erste Medaille einsammeln. Auf europäischer Ebene, ohne das dominierende China, ohne die USA und Kanada, zählt das Team von Christoph Bohm in allen 13 Wettbewerben zu den Podiumskandidaten. Der Bundestrainer hofft auf 10 Medaillen. Gleich am ersten Tag hat auch Synchronschwimmerin Clara Bleier ihren ersten Auftritt. Im Duett mit Partnerin Maria Denisow ist eine Medaille unrealistisch, aber am 3. August geht die erste deutsche Solo-Europameisterin Bleier als Titelverteidigerin und Goldkandidatin in die Entscheidung freie Kür. Einen Tag später starten dann die Freiwasserwettbewerbe. Als Weltmeister über alle 4 Strecken hat Florian Wellbrock im letzten Jahr Geschichte geschrieben. In Paris schwimmt Wellbrock nur im Freiwasser, hat aber seine Medaillenhoffnungen wegen krankheitsbedingter Trainingsausfälle auf ein Minimum zurückgeschraubt. In der Seine, die am Austragungsort weniger Strömung aufweist und sauberer ist als 2024 bei den Sommerspielen, gehören auch der Olympia-Zweite Oliver Klemet, Isabel Gose und Shootingstar Johannes Liebmann zu den Medaillenkandidaten. Das gilt auch für Iris Schmidbauer, die erste Europameisterin und Titelverteidigerin im Highdiving am zweiten Wochenende. In der letzten Woche steht dann mit den Beckenwettbewerben der EM-Höhepunkt an.
0: 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Der spanische Regierungschef Sanchez hat die Ankunft von fast 60.000 Migranten in der Exklave Ceuta als Angriff auf spanisches Staatsgebiet bezeichnet. Das ist unsere wichtigste Meldung zur Stunde. Weitere mit Caroline Vogt.
8: Frankreich hat die Vermögenswerte der russischen Journalistin Xenia Fedorova für 6 Monate eingefroren. Die Regierung in Paris wirft ihr vor, Kreml-Propaganda zu verbreiten und sich in den französischen Wahlkampf einzumischen. Vor 2 Tagen wurde deshalb schon die Ausweisung Fedorovas angeordnet wahrscheinlich. Bis dahin steht sie unter Hausarrest. Im Kreis Hildburghausen sterben im Bergsee in Ratscher derzeit zahlreiche Fische. Nach Angaben des Landratsamtes handelt es sich vor allem um Karpfen, die sich dort stark vermehrt hätten. Nun fehle dem Wasser aufgrund der Hitze Sauerstoff. Verendete Fische würden täglich abgefischt, zudem werde Frischwasser in den See gepumpt. Ein 1-jähriges Mädchen ist ohne Begleitung in einem Zug nach Erfurt gefahren. Der Vater war in Bamberg zum Rauchen ausgestiegen und hatte die Abfahrt des Zuges verpasst, in dem sich der Kinderwagen befand. Der Mann alarmierte Bahnmitarbeiter. Deren Kollegen kümmerten sich um das Kleinkind, bis der Vater nach Erfurt nachgereist war. Das Wetter. Am Abend wechselnd bis stark bewölkt, gebietsweise Schauer und Gewitter, 23 bis 31 Grad. In der Nacht gebietsweise gewittriger Regen und Unwettergefahr bei 20 bis 15 Grad. MDR aktuell Verkehrsdienst. Vorsicht auf der A4 Frankfurt Richtung Dresden zwischen Kreuz Chemnitz und Chemnitz-Glöser. Hier liegen Holzteile auf der linken Spur. A9 Richtung Berlin zwischen Köselitz und Kleinmarzehns, Stau an der Baustelle. A9 Richtung München zwischen Markt Schorgast und Dreieck Bayreuth-Kulmbach, Stau wegen Bauarbeiten. Die A38 Richtung Göttingen ist zwischen Nordhausen und Nordhausen-West wegen LKW-Bergungsarbeiten gesperrt, aktuell 2 Kilometer Stau. A72 Richtung Leipzig zwischen Stolberg Nord und Chemnitz-Rottluff 7 Kilometer Stau nach Unfall. Die B87 Torgau-Luckau zwischen Kreischau und Zwetau nach Unfall gesperrt. Und Vorsicht auf der B188 Stendal-Rathenow zwischen Abzweig Kabelitz und Wust. Hier gibt es eine ungesicherte Unfallstelle. Soweit der MDR Aktuell Verkehrsdienst. Die Zeit 14.48 Uhr.
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0: Salzburg im Sommer. Für Besucher, die mit dem Auto kommen, kann das die Hölle sein. Denn das bedeutet warten, warten, warten. Und zwar im Stau zu den Parkgaragen in der Innenstadt. Und dann ist es oft gar nicht mal sicher, ob es in der Parkgarage überhaupt noch Platz gibt oder ob man sich gleich bei der nächsten anstellen kann. Damit das ein Ende hat, hat sich die Stadt Salzburg für Juli und August ein Konzept überlegt. Eine Pkw-Sommerzufahrtsregelung für Touristen. Unser Österreich-Korrespondent Oliver Schosch hat darüber mit dem Salzburger Bürgermeister gesprochen.
14: Das Problem, warum man das alles gemacht hat mit den Zufahrtsbegrenzungen für Pkw, waren die vielen Staus in Salzburg im Sommer an Regentagen, erzählt der Salzburger Bürgermeister Bernhard Auinger von den Sozialdemokraten. Doch warum gab es so viele Staus im Sommer an Regentagen?
15: Das ist ganz einfach zu erklären, weil die meisten Tagestouristen ihren Urlaub an unseren wunderbaren Seen rund um Salzburg verbringen, dort in den Hotels sind. Und dann das schlechte Wetter nützen, um eben ein Schlechtwetterprogramm durchzuführen, in die Stadt reinzukommen, sich diverse Museen mit den Kindern anzuschauen. Die schlimmsten Auswirkungen waren dann 2025, also kilometerlange Verkehrskolonnen von Freilassing bis zur Altstadtgarage. Die gesamte Einkaufsstraße Max-Glan war stundenlang zugestaut. Und ich habe dann auch gesagt, das ist ja auch nicht im Sinne der Tagestouristen, wenn ich daran denke, dass ich mit zwei Kindern, die vielleicht schon dringend auf Toilette müssen und hinten sitzen, stundenlang warte, ob ich in die Mönchsberg-Garage reinkomme.
14: Die Idee war dann folgende. Im Juli und August dürfen nur noch Autos mit Kennzeichen aus der näheren Umgebung in die Salzburger Innenstadt einfahren. Dazu gehören auch Autos mit den deutschen Kennzeichen BGD Berchtesgaden, BGL Berchtesgadener Land, REI Bad Reichenhall und LF Laufen.
15: Wir haben rund um die Stadt einen Radius von 50 Kilometer gezogen. Und das sind die Menschen, mit denen wir wirtschaftlich ganz eng verbunden sind.
14: Ausnahmeregelungen gibt es noch, wenn man eine Hotelbuchung in der Stadt vorweisen kann, einen Arztbesuch hat oder wenn man einen Auftrag hat, zum Beispiel als Handwerker. Und es gibt eine Sondereinfahrtsregelung in die Hofstallgasse für Besucher der Salzburger Festspiele. Wer aber einfach nur ein Tagestourist ist, alle Schilder und Hinweise von Verkehrsbeamten ignoriert und mit seinem Pkw in die Innenstadt zu einer Parkgarage fährt, der kann ein Bußgeld bekommen bis zu 80 Euro. Tagestouristen werden von Verkehrsbeamten und durch Schilder zu Park- und Ride-Stellplätzen gelotst. Und wer dort ankommt, erhält ein tolles Angebot, so der Bürgermeister.
15: An den Park- und Ride-Plätzen um 7,50 Euro den ganzen Tag zu parken und alle, die im Auto sind, haben gleichzeitig ein öffentliches Verkehrsmittelticket, ist europaweit ein unschlagbares Angebot.
14: Die Aktion läuft noch bis Ende August. Erst dann gibt es eine endgültige Bilanz. Doch zur Halbzeit gibt es schon sehr gute Anzeichen, sagt Bernhard Auinger.
15: Wir haben am 20. Juli so viele Touristentickets an den Park-and-Ride-Plätzen verkauft wie den gesamten letzten Sommer, obwohl wir da viel mehr Regentage hatten. Wir hatten im Juli nur dreimal eine volle Altstadtgarage. Wir hatten die ein oder anderen Tage, wo es durchaus noch zu Staus gekommen ist, aber bei Weitem nicht so wie 2025 und 2024. Abgerechnet wird natürlich Ende August. Aber ich bin sehr, sehr optimistisch, dass wir auch mit den Verkehrsdaten nachweisen können, dass wir eine große Anzahl an Fahrten damit vermieden haben.
14: Die Pkw-Zufahrtssperren wird es im kommenden Jahr im Sommer in Salzburg auf jeden Fall wieder geben. Etwas angepasst und verbessert, so der Bürgermeister.
0: Aus Salzburg der Bericht von Oliver Schosch. 14:51 Uhr.

0: und Neustadt.
1: Wenn wir Menschen in den Gebieten, in denen wir so unterwegs sind, einfach ein paar Mal sehen, dann quatschen wir die an und lernen die kennen, fragen, was es so gibt, wie sie den Stadtteil wahrnehmen, was ihr Leben gerade so ausmacht. Und entsprechend weit ist auch die Bandbreite an Menschen, mit denen wir arbeiten.
0: Der Fokus liegt dabei auf Wohnungs- und Suchtkranken. Und genau für die werden Tage mit über 30 Grad schnell lebensgefährlich. Die extreme Hitze belastet die Betroffenen auf ganz unterschiedliche Weise, so Otto.
1: Es sind halt häufig eher Menschen, die von Armut betroffen sind. Das heißt, es sind eher Leute, die in Wohnungen wohnen, die auch nicht klimatisiert sind, die schlecht gedämmt sind, wo es einfach wahnsinnig heiß ist, vielleicht auch kein Balkon da ist, vielleicht in einem Viertel, wo wenig Grünflächen sind.
0: Dass die Hitze in den eigenen vier Wänden drückt, ist das eine. Noch dramatischer ist die Lage allerdings für diejenigen, die gar kein Dach über dem Kopf haben.
1: Für dieses natürlich total anstrengend, sich alles zu besorgen. Wo kriege ich Trinkwasser her? Wo kriege ich Schattenplätze her? Wo sind Räume, wo ich einfach mich auch ausruhen darf, auch über den Tag hinweg und es dort kühl ist?
0: Spezielle Hitzeschutzunterkünfte für Suchtkranke fehlen in Dresden bislang komplett. Ein paar Lichtblicke gäbe es aber. In der Innenstadt stehen einige kostenfreie Trinkbrunnen bereit, wenn auch längst nicht genug. Doch genau das birgt eine große Gefahr, meint Sozialarbeiter Paul List.
2: Die meisten Menschen denken da gleich an Heroin oder an andere harte Drogen. Aber in der Tat ist nach wie vor das Suchtmittel Nummer eins Alkohol. Und Alkohol dehydriert den Körper enorm. Und dann ist das extrem schwierig, das im Sommer irgendwie zu handeln und das zu überleben.
0: Die Stadt hat in diesem Jahr Hitzeschutzsets mit Sonnencreme, Hüten und Fächern bereitgestellt. Doch für das achtköpfige Team der Straßensozialarbeit reicht das nicht dauerhaft aus. Es brauche einen konsequenteren Hitzeschutz im öffentlichen Raum, inklusive ausreichend Trinkbrunnen, Schattenplätzen und öffentlichen Toiletten.
3: Florian Glatter. 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Kalenderblatt. Das war eines der bekanntesten Kinderlieder in der DDR, wurde in Schulen und Kindergärten gesungen. Das Lied von der kleinen weißen Friedenstaube. Komponiert und getextet hat es die Thüringerin Erika Schirmer, die heute ihren 100. Geburtstag feiert. Schirmer arbeitete früher als Kindergärtnerin und Sonderpädagogin und schrieb Heimatgedichte. Wie ihr bekanntestes Werk entstand, Miriam Benecke.
4: Eine junge Kindergärtnerin streift im Jahr 1949 durch die kriegszerstörte Stadt Nordhausen in Thüringen. Vor wenigen Jahren musste Erika Mertke aus ihrer Heimat in Schlesien fliehen. Nun, in Nordhausen, bleibt sie vor einem Plakat stehen, das an einem kaputten Schaufenster klebt. Es ist eine Ankündigung für den Weltfriedenskongress in Paris. Das Plakatmotiv stammt von Pablo Picasso und zeigt seine später weltbekannte Friedenstaube.
5: Und da hatte ich auf einmal so die Idee, die Taube soll fliegen. Und die Taube soll allen Frieden bringen.
4: Erika Schirmer, so heißt sie nach ihrer Hochzeit, singt den Kindern im Kindergarten von der kleinen weißen Friedenstaube vor. Von dort aus verbreitet sich das schlichte Lied in den 50er Jahren in der ganzen Republik. Die DDR braucht neue Kinderlieder, denn die alten Texte aus der Nazi-Zeit soll niemand mehr singen. Die Friedenstaube darf, was in der DDR die wenigsten durften, übers große Wasser fliegen. Das Lied erscheint in den Schulbüchern der DDR und wird auf Pioniernachmittagen rauf und runter gesungen. Alle kennen die Friedenstaube.
6: Ja, das kenne ich.
7: Ja, kennen Sie, ja? Wissen Sie auch, wer es geschrieben hat?
8: Nein.
6: Brecht?
8: Nee. Brecht war es nicht. Nicht? Brecht war es nicht.
4: Nein, nicht Bertolt Brecht. Sei es drum. Erika Schirmer arbeitet ab den 1970er Jahren als Pädagogin für Kinder und Jugendliche mit Behinderung. Hunderte Lieder schreibt sie für ihre Schützlinge. Und nicht nur das. Weil es in der DDR noch keine speziellen Lehrbücher für Sonderpädagogik gibt, schreibt Schirmer auch das noch selbst.
9: Lange warten, bis etwas entwickelt wird, was wir in der Arbeit im Moment brauchen. Ich finde immer, die Zeit haben wir nicht.
4: Selbst im hohen Alter schreibt Schirmer noch Gedichte, Geschichten und Lieder. Die Botschaft ihres bekanntesten Liedes ist aktueller denn je.
5: Den Erwachsenen möchte ich eine Botschaft mitgeben. Hütet den Frieden. für unsere Kinder.
4: Heute lebt Erika Schirmer immer noch im Norden Thüringens, in der Nähe von Nordhausen. Geboren wird die Schöpferin eines der bekanntesten DDR-Kinderlieder am 31. Juli 1960.

0: Miriam Behnke. Mit diesem Lied geht's Richtung Wochenende, Diana Weiße. Wie wird denn das Wetter?
1: Erstmal heute noch nicht so friedlich, denn wir haben es durchaus mit Schauern und Gewittern zu tun. Derzeit gibt es Schauer vom Burgenlandkreis bis zum Landkreis Wittenberg und vom Vogtland bis zum Landkreis Meißen. Und dazwischen zieht Richtung Leipzig jetzt ein Gewitter. Und es wird auch am Abend noch ein paar weitere Gewitter geben. Die können auch Unwettergefahr bergen, denn es ist heute nochmal sehr schwül und auch heiß mit 30 bis 36 Grad.
0: Auch eine unruhige Nacht dann?
1: Auch die Nacht, ja, bringt weitere Gewitter, die auch Starkregen noch im Gepäck haben können und schwere Sturmböen. Bis morgen früh müssen wir eigentlich damit rechnen, dass die Gewitter auch mal heftig sind. Sie werden über die Oberlausitz morgen früh abziehen und der Tag selber wird dann ruhiger, freundlicher. Die Höchstwerte morgen dann auch mal erträglicher, 24 bis 28 Grad. Am Nachmittag kann es vielleicht noch ganz vereinzelt mal für einen Schauer oder ein Gewitter reichen, aber für die meisten wird es morgen trocken sein.
0: Und wie wird der Sonntag?
1: Der Sonntag bringt dann auch relativ viel Sonnenschein. Da haben wir es auch im Großen und Ganzen trocken, auch wenn da vorübergehend mal ein paar Wolken auftauchen. Die Temperaturen gehen schon wieder ein bisschen weiter hoch, am Sonntag auf 25 bis 30 Grad.
0: Wie geht's denn dann nächste Woche weiter? Wird es wieder wärmer?
1: Die Temperaturen, ja, sie werden dann schon wieder stark steigen. Am Montag auf 34 Grad und auch bis zur Wochenmitte wird die Hitze weitergehen. Gewitter gibt es dann eher vereinzelt, wenn dann mal kräftig, aber über weite Strecken werden wir auch Sonnenschein haben.
0: Diana Weiße, danke dir. Es geht hier gleich um den Streit um die Rente nach 45 Beitragsjahren, weil ja die mitteldeutschen Ministerpräsidenten gegen diese Reformpläne rebellieren. Außerdem gucken wir uns nochmal die Hitzesituation in Spanien an und die dortigen Waldbrände.
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3: Um 15 Uhr mit Caroline Vogt. Nach der Ankunft zehntausender Migranten in der spanischen Afrika-Exklave Ceuta erwägen mehrere EU-Länder, Kontrollen an den Binnengrenzen einzuführen. Italiens Ministerpräsidentin Giorgia Meloni sagte, man werde nicht tatenlos zusehen. Notfalls müsse man Spanien aus dem Schengen-Raum mit freiem Reiseverkehr ausschließen. Unterstützung für den Vorstoß kam aus Finnland, Österreich und Tschechien. Frankreich verstärkte die Kontrolle seiner Grenze zu Spanien. Inzwischen sollen rund 60.000 Migranten von Marokko nach Ceuta gelangt sein. Laut spanischem Innenministerium wurden 25.000 Menschen wieder nach Marokko zurückgebracht. Gegen die Kommerzialisierungspläne von FIFA-Präsident Gianni Infantino gibt es nun auch Widerstand aus seinem Führungskreis. Sein leitender Berater Carlos Cordeiro trat aus Protest zurück. Er erklärte, als ehemaliger Banker und lebenslanger Fußballfan könne er nicht tatenlos zusehen, wie die FIFA den Verkauf einer Beteiligung an der Weltmeisterschaft erwäge. Zuvor hatten bereits die Kontinentalverbände aus Europa, Asien und Nord- und Mittelamerika sowie der Karibik Widerstand angekündigt. Infantinos Plan steht damit vor dem Aus. Die Unionsfraktion kritisiert den Rentenvorstoß der Ostministerpräsidenten. Die ostdeutschen Regierungschefs hatten die Bundesregierung aufgefordert, die Rentenpläne zu ändern. Unter anderem soll die abschlagsfreie Rente nach 45 Beitragsjahren erhalten bleiben. Unionsfraktionsvize Sepp Müller sagte der Rheinischen Post, das Gesamtpaket sei ausgewogen. Daher dürfe an den Rentenplänen nicht gerüttelt werden. Müller vertritt den Wahlkreis Wittenberg. KI-Anbieter dürfen nicht ungefragt die Songs deutscher Künstler verwenden. Das Landgericht München entschied, dass die unlizenzierte Nutzung von Musikstücken gegen das Urheberrecht verstößt. Die GEMA hatte gegen das KI-Unternehmen Suno geklagt. Das Start-up aus den USA trainierte seine KI mit kostenlosen Musikangeboten auf YouTube. Das Landgericht erklärte, Suno müsse dies unterlassen und werde zu Schadenersatz verurteilt. Das Urteil ist noch nicht rechtskräftig. Die Hitzewelle hat Mitteldeutschland gestern neue Rekordtemperaturen beschert. In Bernburg zeigte die Messstation am Nachmittag 40,5 Grad. Das war nach Angaben des Deutschen Wetterdienstes bundesweit die höchste Temperatur und zugleich ein neuer Juli-Rekord für Sachsen-Anhalt. Auch in Sachsen und Thüringen wurden die bisherigen Hitzerekorde für den Monat übertroffen. Das waren die Nachrichten. Zum Wetter mit den Temperaturen. Auf dem Brocken 21 Grad, Chemnitz 31, Dresden 31, Eisenach 29, Erfurt 29, Fichtelberg 26 Grad. Gera 29, Görlitz 31, Halle 29, Leipzig 30, Magdeburg 27 und in Meiningen 29 Grad. Am Abend wechselnd bis stark bewölkt, gebietsweise Schauer und Gewitter mit Unwetterpotenzial bei 23 bis 31 Grad. In der Nacht gebietsweise gewittriger Regen und Unwettergefahr bei 20 bis 15 Grad. Morgen abziehende Gewitter und Auflockerungen mit Sonne bei 23 bis 28 Grad. MDR Verkehrsdienst. Vorsicht auf der A4 Frankfurt Richtung Dresden zwischen Kreuz Chemnitz und Chemnitz-Glöser liegen Holzteile auf der linken Spur. A9 Richtung Berlin zwischen Köselitz und Kleinmarzehns Stau an der Baustelle. A9 Richtung München zwischen Markt Schorgast und Dreieck Bayreuth-Kulmbach Stau wegen Bauarbeiten. A14 Richtung Dresden Vorsicht zwischen Kalbe und Staßfurt. Hier gibt es eine ungesicherte Unfallstelle auf der linken Spur. Die A38 Richtung Göttingen zwischen Nordhausen und Nordhausen-West wegen Lkw-Bergungsarbeiten gesperrt. Auf der Umleitung über Nordhausen Stau auf der B4 im Darrweg. A72 Richtung Leipzig zwischen Stolberg Nord und Chemnitz-Rottluff 7 Kilometer Stau nach einem Unfall. Die B87 Torgau-Luckau ist zwischen Kreischau und Zwetau nach Unfall gesperrt. Auf der B188 Stendal-Rathenow zwischen Wust und Abzweig Kabelitz in beiden Richtungen Stau nach Unfall. Und geblitzt wird auf der A4 Frankfurt Richtung Dresden in Höhe Rüdersdorf und auf der A36 Richtung Braunschweig in Höhe Wernigerode Nord. Soweit der MDR Verkehrsdienst. Die Zeit 15.05 Uhr.
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0: Bis 16 Uhr mit Peter Hartlapp im Studio. Guten Tag. Fast 60.000 Menschen sollen es schon über die Grenze geschafft haben und die Migrationskrise in der spanischen Exklave Ceuta ist längst noch nicht beigelegt. Es machen sich offenbar weiterhin Menschen auf den Weg zur Grenze, obwohl Marokkos Polizei begonnen haben soll, sie davon abzuhalten. Außerdem ist unklar, wie die Menschen, die schon irregulär, schwimmend oder zu Fuß nach Ceuta eingereist sind, wieder aus der Stadt gebracht werden können. Spanien hat zusätzliche Soldaten mobilisiert zur Grenzsicherung. Stefan Ehlert.
4: Nicht nur in Spaniens Exklave Ceuta, auch in den Orten drumherum sind die Zustände derzeit alles andere als normal. Die Agentur AFP zeigt Bilder von Menschenmengen, die sich in der Nacht unter den Augen marokkanischer Gendarme in Fnidek, nicht weit von Ceuta entfernt, versammeln. Sie habe es nicht bis auf europäischen Boden geschafft, sagt die 40-jährige Fatima Zahra aus dem 75 Kilometer entfernten Tanger. Als ich morgens aufwachte, hörte ich mehrere junge Leute, Jungen und Mädchen sagen, dass die Grenze nach Ceuta um 22 Uhr geöffnet worden sei. Wir arbeiten hier unter schlechten Bedingungen, niemand gewährt uns unsere Rechte, also haben wir uns gesagt, versuchen auch wir unser Glück und sind hierher gekommen. Über soziale Medien haben sich Bilder verbreitet von Hunderten, wenn nicht Tausenden, zumeist jungen Menschen, die schwimmend und zu Fuß die Grenzanlagen von Ceuta überwinden. Dazu haben sich offenbar auch allerlei Falschinformationen verbreitet über eine mutmaßliche generelle Grenzöffnung. Wir verstehen nicht, was hier wirklich vor sich geht. Niemand versteht es wirklich. Die meisten waren gerade bei der Arbeit, als sie plötzlich hörten, dass die Grenze offen sei und dass junge Leute eingereist seien. Und schon waren alle hier. Bis zu 4 Stunden kann es dauern, Ceuta von der marokkanischen Küste aus schwimmend zu erreichen. Dabei sind nach Medienberichten in den vergangenen Tagen mindestens 18 Menschen ums Leben gekommen. Zudem ist die Lage in Ceuta selbst unhaltbar. Die Nacht verbrachten viele der Migranten im Freien und es ist unklar, wo sie etwas essen oder auch nur Sanitäranlagen finden können. Trotzdem gibt es Berichte, wonach weiterhin vorwiegend junge Marokkaner versuchen, nach Ceuta zu gelangen und dabei auch die inzwischen aufgebauten Polizeisperren zu umgehen versuchen. Dabei soll es auch zu Steinwürfen auf die Beamten gekommen sein. Spanien hat zusätzliche Soldaten und Polizisten mobilisiert, um den Grenzübertritt zu erschweren. Marokko kooperiert, auch wenn sich hier noch kein Minister öffentlich zu Wort gemeldet hat. Nach Angaben der marokkanischen Botschafterin in Madrid, Karima Benyaisha, ist der Run auf Ceuta nicht in Marokkos Interesse. Die Menschen müssten zurückkehren.
0: Stefan Ehlert. Gesundheit, Pflege, Bürgergeld, Rente. Die schwarz-rote Bundesregierung wollte die ganz großen Reformen, aber das geht nicht ohne Widerstand. Der kommt in Sachen Rentenreformen aus Ostdeutschland. Die Ministerpräsidenten von Sachsen, Sachsen-Anhalt und Thüringen, alle von der CDU, wollen den Kurs ihres Parteichefs Bundeskanzler Merz nicht mittragen. Die Rente nach 45 Beitragsjahren ist für sie unverzichtbar. Die Pläne zur Rentenreform wollen sie notfalls im Bundesrat stoppen. Georg Schwarte aus Berlin.
5: Sommerpause? Für den Kanzler geht sie unerfreulich weiter. Erst dreht ihn das eigene Personalkarussell schwindelig und jetzt auch noch das. Die geplante Rentenreform bringt die ostdeutschen Ministerpräsidenten auf die Palme.
6: Und ich kann nur sagen, hört häufiger mal auf Bürgermeister, Landräte und Ministerpräsidenten. Die sind näher dran als andere.
5: Als ihr da in Berlin, sollte das heißen, was Sachsens CDU-Ministerpräsident Kretschmer da jetzt auch seinem Kanzler entgegenrief. Die Botschaft, die sogenannte Rente mit 63, die laut Rentenreformpaket auf der Streichliste steht, sie muss bleiben. Wahlkämpfer und CDU-Ministerpräsident in Sachsen-Anhalt Sven Schulze war da unmissverständlich.
7: Wer 45 Beitragsjahre eingezahlt hat, der hat seinen Beitrag für das System gebracht und er hat ein Anrecht drauf, dass er auch eine vernünftige Rente bekommt.
5: Im Rentenreformpaket mit 33 Vorschlägen klingt das ganz anders. Da ist die abschlagsfreie Rente nach 45 Beitragsjahren weg. Nicht mehr Teil des Gesamtkunstwerks, wie es SPD-Arbeitsministerin Baas lobte und der Kanzler mit ihr.
8: Ich habe mit der Bundesarbeitsministerin verabredet, dass wir die Vorschläge als, so hat sie es ausgedrückt und ich mache mir diesen Begriff zu eigen, als Gesamtkunstwerk vollständig jetzt in Gesetzessprache übersetzen.
5: Vollständig, alles, keine Ausnahme, sagte Merz. Träum weiter, sagen die ostdeutschen Ministerpräsidenten, zum Beispiel Thüringens Mario Vogt.
9: Wir sind ja nicht dafür gewählt, in Berlin angenehm aufzufallen, sondern das Beste für unsere Menschen im Land zu erreichen.
5: Die Sozialdemokraten Manuela Schwesig und Dietmar Woidke aus Mecklenburg-Vorpommern und Brandenburg sehen es ähnlich. Aber eben auch alle drei CDU-Landesväter aus Thüringen, Sachsen und Sachsen-Anhalt. Ostdeutschland, sagen sie, sei das Frühwarnsystem der Republik, auch beim Thema Rente, sagt Sven Schulze.
7: Und deshalb eine ganz klare Aussage aller drei Ministerpräsidenten, dass wir das, was wir im Moment dort in Berlin auf dem Tisch sehen, so eins zu eins nicht unterstützen werden.
5: Klare Kampfansage an den Kanzler, der ja genau das nicht wollte. Rosinenpickerei.
8: Wir können es uns nicht erlauben, einzelne Maßnahmen herauszunehmen oder abzulehnen. Die einzelnen Maßnahmen greifen ineinander und balancieren sich aus. Sie bilden ein Gesamtkonzept, das nur in seiner Gesamtheit funktioniert.
5: Egal, sagen sie in Ostdeutschland. Weit über 70% der Menschen dort sind ausschließlich auf eine staatliche Rente angewiesen. Das ist die Lebenswirklichkeit, von der Sachsens Ministerpräsident Kretschmer redet.
6: Deutschland kommt dann voran, wenn wir nicht spalten, wenn wir nicht ausgrenzen, sondern wenn wir genau hinschauen, was die Menschen in unserem Land bewegt, was ihre besondere Situation ist.
5: Für den Kanzler und die Berliner Koalition dürfte die Rentenreform gegen 5 Länder im Bundesrat schwierig werden. Bundeswirtschaftsministerin Reiche, CDU, versucht trotzdem gegenzuhalten.
10: Dass man Beschäftigte bewusst und auch noch staatlich unterstützt in Frühverrentungsprogramme schickt, ist keine gute Idee. Wir brauchen eine längere Lebensarbeitszeit, um wieder wettbewerbsfähig zu werden,
5: sagte sie dem Sender NTV. Der Streit über die abschlagsfreie Rente nach 45 Beitragsjahren hat begonnen. Sommerpause und Rentenreform als Gesamtkunstwerk hin oder her.
0: Aus unserem Hauptstadtstudio Georg Schwarte. Im Juli ist die Zahl der Arbeitslosen in Deutschland gestiegen, und zwar wieder über die 3-Millionen-Marke. Nach den Zahlen der Bundesagentur für Arbeit waren rund 71.000 Menschen mehr ohne Job als im Juni. Aus Nürnberg, Birgit Habrath.
11: Auch wenn sich laut Umfragen in den Firmen etwas bessere Stimmung breit macht und die Wirtschaft im zweiten Quartal sogar leicht gewachsen ist, am Arbeitsmarkt kommt das noch nicht an. Die Zahl der Menschen ohne Job liegt wie im Winter wieder über 3 Millionen, bedauert Daniel Terzenbach vom Vorstand der Nürnberger Behörde.
12: Der Arbeitsmarkt ist immer zeitversetzt zur wirtschaftlichen Entwicklung und deswegen würde es, wenn es tatsächlich zu einem Beschäftigungsaufbau kommen sollte, würde es etwas dauern. Man muss es differenzieren nach der Industrie, die die schwerste Transformationsphase seit der Nachkriegsgeschichte durchmacht. Und da sehen wir weiterhin Stellenabbau, jeden Monat rund 15.000, während wir in den Bereichen Gesundheit, in der Erziehung, in der Verwaltung auch noch Plus sehen.
11: Doch dieses Plus kann nicht ausgleichen, was in anderen Branchen abgebaut wird. Nun herrscht im Juli meist Sommerflaute auf dem Arbeitsmarkt. Die Firmen stellen oft nach den Ferien erst wieder ein. Viele Jugendliche finden nach der Ausbildung nicht gleich einen Job. In diesem Jahr jedoch fällt die Flaute stärker aus. Konkret kommt die Statistik der Bundesagentur für Arbeit auf 3.007.000 Menschen ohne Job. Ein Plus zum Vormonat von 71.000. Die Arbeitslosenquote steigt auf 6,4%. Bei der Nachfrage nach neuem Personal ist trotz des teilweise Fachkräftemangels noch ziemlich viel Luft nach oben.
13: Die Unternehmen haben im Juli rund 135.000 Stellen bei uns neu gemeldet und das ist relativ wenig für diesen Monat. Angesichts der geringen Nachfrage ist es für Arbeitslose derzeit schwer, am Arbeitsmarkt Fuß zu fassen. Das zeigen alle Qualifikationsgruppen, das gilt für alle Alter oder auch Qualifikationen.
11: Auf die kommt es künftig an. Darum ist der Bundesagentur für Arbeit der Ausbildungsmarkt wichtig. Auch da macht sich die Krise bemerkbar. Die Firmen bieten weniger Plätze an, konkret 7% weniger als im Vorjahr. Viele Jugendliche wiederum wollen nach der Schule erst einmal Geld verdienen, statt 3 Jahre lang einen Beruf zu erlernen. Für BA-Vorstand Terzenbach eine falsche Entscheidung.
13: Die Arbeitslosenquote für Menschen ohne Berufsabschluss liegt über 20%. Sie ist damit mehr als 5-mal so hoch wie bei Personen mit einer abgeschlossenen Berufsausbildung. Deshalb kann ich jungen Menschen nur immer wieder ermutigen, einen Berufsabschluss zu machen und nicht unmittelbar direkt eine ungelernte Beschäftigung aufzunehmen. Ausbildung ist die beste Arbeitslosenversicherung.
11: Was noch auffällt in der Statistik, die Kurzarbeit wird trotz Krise von den Firmen weniger in Anspruch genommen. Die Bundesagentur kommt für Mai auf 126.000 Beschäftigte. Das weniger muss nicht heißen, dass die Firmen die Maßnahmen nun weniger brauchen. Es kann auch sein, dass sie die Hoffnung auf eine bessere Geschäftslage aufgegeben haben und gleich kündigen. Und mit was rechnet die Bundesagentur? Wird sie in diesem Jahr irgendwann die Zahl von 4 Millionen Arbeitslosen verkünden müssen?
13: Nein, wir glauben nicht, dass wir in eine deutliche höhere Zahl kämen als maximal im Durchschnitt bei 3 Millionen. Ich schätze sogar etwas darunter.
11: Wenn die Stimmung hält, was sie verspricht, einen leichten Aufschwung.
0: Birgit Habrath, 15.15 Uhr. Sie hören MDR aktuell an diesem Freitag mit unserer wichtigsten Meldung, dass mehrere EU-Länder darüber nachdenken, Kontrollen an den Binnengrenzen einzuführen, nach der Ankunft zehntausender Migranten in der spanischen Afrika-Exklave Ceuta. Italiens Ministerpräsidentin Meloni sagte zum Beispiel, man werde nicht tatenlos zusehen. Weitere Meldungen mit Caroline Vogt.
3: Die iranischen Revolutionsgarden haben nach eigenen Angaben in der Straße von Hormuz 2 Erdöltanker attackiert. In der Mitteilung hieß es, die Tanker seien zum Zeitpunkt des Angriffs von der US-Luftwaffe eskortiert worden. Sie hätten sich in einem Bereich befunden, der nicht auf der vom Iran vorgegebenen Schiffsroute liege. Einen Tag nach einem Hauseinsturz auf Sizilien ist eine Leiche geborgen worden. Das teilte die italienische Feuerwehr mit. Nach 5 Vermissten werde weiter gesucht. Das Wohn- und Geschäftshaus in Messina war gestern teilweise zusammengebrochen, ersten Ermittlungen zufolge wegen Baumängeln. Die Harzer Schmalspurbahnen schränken wegen Personalengpässen und Bauarbeiten ihren Verkehr ein. Die, wie das Unternehmen mitteilte, fallen ab Montag bis zum 12. August viele Züge aus. Betroffen seien die Harz-Querbahn zwischen Nordhausen und Ilfeld und die Selketalbahn. Ersatzweise sollen Busse fahren, einzelne Verbindungen werden aber ganz gestrichen. Das Wetter: am Abend wechselnd bis stark bewölkt, gebietsweise Schauer und Gewitter, 23 bis 31 Grad. In der Nacht gebietsweise gewittriger Regen und Unwetter bei 20 bis 15 Grad. MDR Aktuell Verkehrsdienst. A9 Richtung Berlin zwischen Naumburg und Weißenfels, die linke Fahrspur nach einem Unfall blockiert. A9 Richtung Berlin zwischen Köselitz und Kleinmarzehns, 8 Kilometer Stau wegen eines defekten LKW im Baustellenbereich. A9 Richtung München zwischen Markt Schorgast und Dreieck Bayreuth-Kulmbach, Stau. A14 Richtung Dresden zwischen Kreuz Magdeburg und Wandsleben, Stau nach Unfall. A14 Richtung Dresden, Vorsicht zwischen Kalbe und Staßfurt. Hier gibt es eine ungesicherte Unfallstelle auf der linken Spur. Vorsicht auf der A14 Richtung Dresden zwischen Löbejün und Halle-Trotha. Hier liegt ein Plasteteil. Die A38 Richtung Göttingen zwischen Nordhausen und Nordhausen-West wegen LKW-Bergungsarbeiten gesperrt. A71 Richtung Schweinfurt zwischen Gräfenroda und Oberhof. Stau, hier wurde die Höhenkontrolle im Rennsteigtunnel ausgelöst. A72 Richtung Leipzig zwischen Stolberg Nord und Chemnitz-Rottluff 7 Kilometer Stau nach Unfall. Und auf der B188 Stendal-Rathenow zwischen Wust und Abzweig Kabelitz in beiden Richtungen Stau nach Unfall. Soweit der Verkehrsdienst. Die Zeit 15.18 Uhr.
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0: Bei den Waldbränden in Spanien gibt es Entspannung etwas. Inzwischen sind die größten Feuer unter Kontrolle, doch die Atempause dürfte nur kurz sein, denn Dürre und Hitze halten an und das wird ja in den nächsten Monaten und Jahren noch schlimmer, vermutlich. Sind die Brände im Sommer in Spanien das neue Normal? Anna Mund.
14: Die schweren Brände rings um Madrid sind stabilisiert. Zehntausende kehren in ihre Häuser zurück. Auch wenn das Ausmaß der Schäden vielerorts verheerend ist. Fernando Serdano hat die Brände genau beobachtet. Er gehört zu den Experten der Europäischen Waldbrandbeobachtungsstelle EFIS. Zuletzt verbrannten in seiner spanischen Heimat 93.000 Hektar Land in nur einer Woche. Eine Fläche größer als die gesamte Stadt Berlin. Die Waldbrandstatistik sei in diesem Jahr regelrecht explodiert, sagt Sedano. Im Juli wurde in Spanien der Rekord der größten verbrannten Fläche gleich zweimal gebrochen. Zunächst von einem Feuer in der Provinz Guadalajara mit 32.000 Hektar Land, dann von einem Brand in der Provinz Ávila, der verheerendste, der je in Spanien verzeichnet wurde, mit mehr als 50.000 verbrannten Hektar. Dazu kommt, die Waldbrandsaison beginnt früher als gewöhnlich.
15: Dieses Jahr hatten wir die erste Hitzewelle schon im Mai. Das gibt es normalerweise nicht. Seitdem ist die Waldbrandgefahr außergewöhnlich hoch. Dass wir schon jetzt, im Juli, so viele und so große Brände erleben, ist deshalb ein Grund zur Sorge.
14: Die Waldbrandsaison werde durch den Klimawandel immer länger. Es gebe mehr Hitzewellen, sie seien intensiver und länger. Aktuell plagen die Bewohner der Iberischen Halbinsel erneut Temperaturen von mehr als 40 Grad. Besser wird es nicht werden, stellt Sedano klar. Die Wettermodelle zeigten, man müsse in vielen Teilen Europas mit überdurchschnittlichen Temperaturen rechnen. Und das nicht nur in den kommenden Monaten.
15: Wenn wir uns die Klimawandelszenarien ansehen, können wir noch davon ausgehen, dass sich der Trend der letzten Jahre fortsetzt und sich in den kommenden Jahren sogar noch verstärken könnte.
14: Spaniens Regierungschef Pedro Sánchez betont in diesen Tagen immer wieder, wie wichtig der Kampf gegen den Klimawandel sei. Der Klimawandel tötet, so der Ministerpräsident wörtlich. Er fordert einen Pakt gegen den Klimawandel in Spanien und Europa. Bislang will sich die konservative Opposition der Forderung nicht anschließen. Das politische Klima in Spanien ist extrem polarisiert. Experten wie Sedano sehen in der Landflucht seit den 1960er Jahren einen der Gründe für die vielen großen Brände. Es gäbe viele Orte, in denen nur noch wenige Menschen leben und in denen kaum jemand die Landschaft pflegt. Hier könne man ansetzen, so Sedano. Bedingungen dafür schaffen, dass sich das Feuer nicht mehr unkontrolliert ausbreitet.
15: Brände wird es immer geben. Deshalb müssen wir verstehen, wie wir das Land bewirtschaften müssen, um die Auswirkungen dieser Brände möglichst gering zu halten.
14: Konkret heißt das, Landschaften, die viele verschiedene Elemente mischen, etwa Felder, Wiesen und Wald, bremsen ein Feuer eher aus. Auch Wälder mit wenig Unterwuchs und lichtstehenden Bäumen können helfen. Für Sedano ist die Frage daher nicht, ob Spanien weitere Brände erlebt, sondern wie man sich darauf vorbereitet.
0: Aus Madrid berichtete Anna Mund. Staaten in Not können den sogenannten EU-Katastrophenschutzmechanismus in Anspruch nehmen. Rund 60 EU-Experten stehen dann rund um die Uhr für Hilfe zur Verfügung. Und auch die beschäftigen im Moment am meisten die Waldbrände in Südeuropa. Aber es gibt auch andere Notfälle. Sabrina Fritz hat das EU-Krisenzentrum besucht.
16: Es ist die 110 für globale Krisen. Wherever in the world something happens, people can call.
17: Wo immer auf der Welt etwas passiert, können uns die Menschen anrufen, sagt Maria Suba. Sie leitet das Krisenzentrum der EU. Und die Länder haben dieses Jahr schon oft angerufen, ob Erdbeben, Überschwemmungen oder Waldbrände. Die Europäische Union versucht zu helfen.
16: You can see that this year the fire season started extremely early.
17: Dieses Jahr hat die Feuersaison sehr früh angefangen. Wir hatten die erste Anfrage Ende April von den Niederlanden und dann fragte die Tschechische Republik um Hilfe. Warum die Feuer diesmal schon so früh ausgebrochen sind, auch dafür hat Maria Suba eine Erklärung. Anfang des Jahres hatten wir viel Regen und Stürme, die haben viel Äste und Brennmaterial verursacht. Und dann kamen die Hitzewellen, die alles sehr trocken gemacht haben und dann hatte das Feuer leichtes Spiel. Jetzt beschäftigt das Notfallteam aus rund 60 Expertinnen und Experten die beiden großen Feuer in Frankreich und Spanien. Anfang der Woche hatte sich die Lage etwas entspannt, doch jetzt wird es wieder schlimmer, befürchten die Experten in Brüssel. Dank ihrer Copernicus-Satelliten können sie die Lage ziemlich genau vorhersagen. Sie sehen, wo ein Feuer ausbricht und können die betroffene Region frühzeitig informieren. Im Lagezentrum sieht man die Bildschirme rot werden, dort wo die Feuer gerade besonders heftig wüten. Wenn ein Land den sogenannten Katastrophenschutzmechanismus ausruft, können die EU-Experten auf einen Pool zurückgreifen, den die Mitgliedstaaten angemeldet haben. Deutschland zum Beispiel Wasseraufbereitungsanlagen und mobile Labore, Rumänien Flugzeuge zur Evakuierung, Polen Löschfahrzeuge mit Feuerwehrmännern. Das Krisenzentrum ist für die EU auch ein Zeichen der Solidarität, dass man sich hilft in der Not, heißt es in Brüssel. Die Hilfe gilt übrigens auch für Nicht-EU-Staaten. Venezuela zum Beispiel wurde nach dem schweren Erdbeben unterstützt. Rund 140 Feuerwehrleute, 13 Flugzeuge, 41 Fahrzeuge hat die EU von ihren Mitgliedstaaten eingesammelt. Angesichts der Gewalt der Brände vielleicht eine eher kleine Zahl, aber dazu kommt die bilaterale Hilfe. So hat Deutschland 2 Löschfahrzeuge von der Bundeswehr direkt zur Verfügung gestellt. Dafür gab es ein Extralob von EU-Kommissionspräsidentin von der Leyen. Doch wenn man die Krisenhelfer im Lagezentrum besucht, hört man auch Frust. Frust über die zunehmende Ignoranz gegen den Klimawandel.
18: Esto es una asignatura para todos. Y esta te la pregunto yo al revés. ¿A qué estamos dispuestos a renunciar?
19: Wie sieht es mit den umfassenderen Themen aus, wie zum Beispiel dem Kampf gegen den Klimawandel? Das ist eine Aufgabe für uns alle. Und diese Frage stelle ich euch einmal umgekehrt. Worauf sind wir bereit zu verzichten? Denn letztendlich hängt dieser Klimawandel mit unserem Lebensstandard zusammen, das wisst ihr alle. Worauf sind wir bereit zu verzichten, um wieder ein Leben zu führen, das vielleicht etwas einfacher, unkomplizierter, aber nachhaltiger ist?
17: Doch jetzt geht es erstmal um die akute Erstversorgung. Bis zum 18. September besteht die Waldbrandgefahr in Europa, keine Sommerpause also für das EU-Krisenteam.
0: Sabrina Fritz, 15.25 Uhr. Sommersaison. Camping-Saison automatisch auch. Viele genießen das freie Leben im Zelt oder im Wohnwagen. Und bei den Campingplätzen gibt es auch die verschiedensten, von luxuriös bis einfach, von lebhaft bis ruhig. Einer der ruhigsten seiner Art ist wohl der in Talwenden in Thüringen. Dort war Vanessa Klobes.
20: Wer Luxus sucht, ist hier falsch. Das sagt zumindest eine Google-Rezension über den Campingplatz in Talwenden im Eichsfeld. Betreiberin Jenny Düsenberg kann darüber nur lachen, denn sie weiß, dass ihr Campingplatz andere Qualitäten hat.
21: Wir haben hier 2 Hektar mit insgesamt, wenn man richtig vollstopft, 45 Stellplätzen. Was man hier nicht findet, ist Luxus. Aber wir haben warme Duschen und Strom. Was man hier findet, ist eine tolle Aussicht. Nette Menschen und Ruhe.
20: Und es ist wirklich ein idyllisches Plätzchen mit herrlichem Blick über das Eichsfeld. Hier fällt das Ankommen leicht und das Wegfahren umso schwerer. So geht's auch Rainer Brückner und seiner Frau aus der Eifel, denen schon nach kurzem Aufenthalt einiges an dem Platz gefällt.
22: Die absolute Ruhe hier, die schöne Landschaft. Das ist eine absolut familiäre Atmosphäre, sehr herzlich, das gefällt uns.
20: Erst letzten Oktober hat sich Jenny Düsenberg entschlossen, den Platz als Betreiberin zu übernehmen und ist mit ihrer Familie aus Bayern ins Eichsfeld gezogen.
21: Ja, im Prinzip wollten wir was anderes machen, so ein bisschen raus aus der Matrix, ein bisschen freier leben. Und dann haben wir uns auf die Suche gemacht nach einem Campingplatz und haben den gefunden und haben beschlossen, wir bleiben hier.
20: Jetzt schmeißt sie den Laden. Bisher lief die Saison gut.
21: Also wir merken jetzt aktuell einen Unterschied zum Mai. Der Mai hat ja viele lange Wochenenden gehabt. Da waren wir richtig ausgebucht. Jetzt ist im Vergleichsweise relativ leer, ja. Aber die kommen schon.
20: Wie rentabel der Platz wirklich ist, wird Jenny dann nach ihrer ersten Saison zum Ende des Jahres wissen.
0: Der Bericht von Vanessa Klobis. Campingwetter auch heute, Florian Rost, aber mit ein paar Einschränkungen. Ab und zu gibt es auch was von oben.
1: Richtig. Momentan eher verhalten. Wir haben es vor allem in Sachsen und im östlichen Sachsen-Anhalt mit einzelnen Schauern, örtlich auch Gewittern zu tun. Die können sich punktuell in den nächsten Stunden nochmal intensivieren. Das heißt auch einzelne kräftige Gewitter mit Starkregen, auch Hagel und Sturmböen will ich nicht ganz ausschließen. Wird aber insgesamt nur die wenigsten von uns treffen. Dazwischen zeigt sich auch gelegentlich die Sonne und es ist weniger warm als gestern, aber immer noch drückend schwül mit Temperaturen zwischen 27 Grad in der Altmark und 33 Grad im östlichen Sachsen.
0: Und dementsprechend tropisch die Nacht?
1: Ja, teilweise zumindest. 20 bis 15 Grad die Tiefstemperaturen. Dazu ziehen die Gewitter des Abends erstmal ab. Die Wetterlage beruhigt sich also zunächst, bevor dann in der zweiten Nachthälfte regional neue Schauer und Gewitter entstehen. Die bergen örtlich Unwetterpotenzial, vor allem durch heftigen Starkregen.
0: Wird es dann morgen wieder so heiß wie heute?
1: Nein, morgen wird es insgesamt kühler. Wir haben es mit der Passage einer Kaltfront zu tun. 23 bis 27 Grad sind die Höchsttemperaturen. Dazu auch deutlich weniger schwül als heute. Das vor allem Richtung Nordwesten. Denn von hier wird sich im Laufe des Tages die Sonne durchsetzen. Sonst sind noch einige Schauer, zum Teil auch Gewitter, vor allem am Vormittag unterwegs. Das Ganze zieht sich dann mehr und mehr Richtung Saale und Sachsen zurück. Zum Nachmittag hin wird es dann auch hier freundlicher. Und der Sonntag, der bringt dann in ganz Mitteldeutschland heiteres und trockenes Wetter bei sommerlichen Temperaturen.
0: Florian Rost, vielen Dank.
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0: Immer wieder provoziert Russland auf hoher See. Großbritannien will deshalb seine Seewege ab sofort besser schützen. Dies ein Thema gleich. Außerdem geht es um die Schöpferin des Liedes von der Friedenstaube, die heute 100 Jahre jung wird.
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3: Um 15.30 Uhr mit Caroline Vogt. Der spanische Regierungschef Pedro Sánchez hat die Ankunft von fast 60.000 Migranten in der Exklave Ceuta als Angriff auf spanisches Staatsgebiet bezeichnet. Sánchez sagte, in Ceuta sei eine Verletzung der territorialen Integrität Spaniens. Er kündigte an, am Grenzdamm zwischen der Küste Marokkos und Ceuta Schwimmbojen zu installieren, um eine Sperre zu schaffen. Bundeskanzler Friedrich Merz rief die spanische Regierung auf, die Situation schnellstmöglich in den Griff zu bekommen. Er forderte zudem Marokko auf, die Migranten unverzüglich wieder zurückzunehmen. In Berlin hat die Polizei am Ort des Anschlags auf den Christopher Street Day die Sicherheitsvorkehrungen erhöht. Beamte stellten an den Zugangswegen Poller auf, um die Durchfahrt von Autos zu verhindern. Zu den genauen Hintergründen wurde zunächst keine Angabe gemacht. Vor knapp einer Woche hatte am Rand der CSD-Feier ein 21-Jähriger mit einem Auto mehrere Passanten angefahren, bevor er mehrere Menschen mit einer Stichwaffe attackierte. Eine Frau starb, 31 Menschen wurden verletzt. Die Zahl der gemeldeten Ausbildungsstellen in Deutschland ist auf den niedrigsten Stand seit 2010 gesunken. Nach Angaben der Bundesagentur für Arbeit wurden bundesweit rund 437.000 Lehrstellen gemeldet. Das seien 7% weniger als im Vorjahr. Rund 162.000 Stellen sind den Angaben zufolge noch unbesetzt. Besonders viele freie Ausbildungsplätze gäbe es in der Lebensmittelbranche, der Gastronomie sowie im Handwerk. Für den kriselnden Batteriehersteller Varta gibt es nach Angaben des vorläufigen Insolvenzverwalters bereits mehrere Interessenten. Ob es sich um Finanzinvestoren oder Industrieunternehmen handelt, wurde nicht mitgeteilt. Das Unternehmen aus dem schwäbischen Ellwangen hatte vergangene Woche Insolvenz angemeldet. Davon betroffen sind 4 Varta-Gesellschaften mit rund 2300 Beschäftigten. Die Sprache von Kindern kann offenbar Auskunft darüber geben, ob sie später eine psychische Erkrankung entwickeln. In einer Studie analysierten US-Psychologen den Satzbau und die Wortwahl von Kindern im Alter zwischen 9 und 13 Jahren. Dies verglichen sie dann mit den Sprachprofilen von Erwachsenen mit psychischen Problemen. Den Autoren der Studie zufolge zeigen die Ergebnisse großes Potenzial für eine sprachbasierte Beurteilung. Die Untersuchung sei bedeutsam, weil Depressionen und Angststörungen häufig in der Jugend entstünden. Das waren die Nachrichten. Zum Wetter mit den Temperaturen von 15 Uhr. In Dresden 31 Grad, Eisenach und Erfurt 30, Gardelegen 28, Hoyerswerda 32 Grad, Magdeburg und Neuhaus am Rennweg 28 Grad, Oschatz 30, Plauen 29, Wernigerode und Lutherstadt-Wittenberg 28 Grad. Am Abend wechselnd bis stark bewölkt, gebietsweise mit Schauern und Gewittern und Unwetterpotenzial bei 23 bis 31 Grad und Schwüle. In der Nacht gebietsweise gewittriger Regen und Unwettergefahr 20 bis 15 Grad. Morgen abziehende Gewitter und Auflockerungen mit Sonne 23 bis 28 Grad. MDR aktuell Verkehrsdienst. A9 Richtung Berlin zwischen Köselitz und Kleinmarzehns. 8 Kilometer Stau wegen eines defekten LKW im Baustellenbereich. Vorsicht auf der A9 Richtung München zwischen Eisenberg und Bad Klosterlausnitz. Hier liegen Holzteile auf der rechten Spur. A9 Richtung München zwischen Markt Schorgast und Dreieck Bayreuth-Kulmbach. Stau wegen Bauarbeiten. A14 Richtung Dresden zwischen Kreuz Magdeburg und Wandsleben. 4 Kilometer Stau. A17 Richtung Prag zwischen Dresden Gorbitz und Südvorstadt Stau nach Unfall, bitte hier eine Rettungsgasse bilden. Die A38 Richtung Göttingen zwischen Nordhausen und Nordhausen-West wegen LKW-Bergungsarbeiten gesperrt. A72 Richtung Leipzig zwischen Stolberg-Nord und Chemnitz-Rottluff 7 Kilometer Stau nach Unfall. Auf der B188 Stendal-Rathenow zwischen Wust und Abzweig Kabelitz in beiden Richtungen Stau nach Unfall. Und Blitzer gibt es auf der A4 Richtung Frankfurt zwischen Magdala und Apolda sowie zwischen Erfurt Ost und West. Soweit der MDR aktuell Verkehrsdienst. Die Zeit 15.35 Uhr.
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0: Der Krieg Russlands gegen die Ukraine hat Auswirkungen auch auf den Rest Europas. Immer wieder kommt es zu militärisch brenzligen Situationen, zu Provokationen und auch zu Sabotageakten. Ein russisches Kriegsschiff hat unweit der englischen Küste ein Übungsschießen abgehalten. Das Manöver kann als Einschüchterungsversuch gewertet werden. In der vergangenen Woche gab es mehrere weitere Vorfälle. So wurde zum Beispiel die Besatzung einer Segeljacht mit scharfer Munition abgeschreckt, weil das Boot angeblich auf Kollisionskurs war. Dahinter steckt ein Konflikt um die russische Schattenflotte, also Schiffe, die Öl und Gas an Sanktionen vorbei aus Russland in die Welt transportieren. Die britische Marine hatte ein solches Schiff gestoppt, um den Druck zu erhöhen. Christoph Prössl dazu aus London.
7: Gestern besuchte der Premierminister Andy Burnham die Werft des Konzerns BAE Systems in Barrow in Nordengland. Hier werden die neuen Atom-U-Boote der Royal Navy gebaut.
8: 8,4 Billion Pounds Investment in the new Dreadnought Class of Submarine for our continuous at sea.
7: Knapp 10 Milliarden Euro stellt die Regierung für die nukleare Abschreckung bereit. Das ist ein Teil eines größeren Investitionspakets, das helfen soll, die Streitkräfte besser aufzustellen. Großbritannien sieht sich den NATO-Zielen zur Aufrüstung verpflichtet, die internationalen Konflikte und Spannungen wachsen. Das war auch in den vergangenen Wochen zu beobachten, als beispielsweise ein russisches Kriegsschiff am 20. Juli gerade einmal 40 Seemeilen von Plymouth entfernt eine Schießübung abhielt. In den Medien wurde darüber breit berichtet. Experten sehen darin eine Machtdemonstration Russlands, wenn auch eine legale. Der britische Verteidigungsminister Wes Streeting nannte die Übung unverantwortlich. Das ist nicht das erste Mal, dass Russland sich so verhält. Das ist nur die Spitze des Eisbergs, der täglichen Bedrohungen, die dieses Land und seine Partner erleben. Russland sollte keinen Zweifel an unserer Entschlossenheit haben, den russischen Aggressionen in der Ukraine und anderswo entgegenzutreten. Der Militärexperte Kevin Rowlands vom Think Tank RUSI sieht in der Schießübung der russischen Fregatte kein illegales Vorgehen, keine direkte Gefahr, aber ein deutliches Signal, eine Reaktion. Es könnte ein Versuch gewesen sein, einzuschätzen, wie die neue Regierung auf eine solche Aggression reagiert. Es ist aber auch ein Test, wie das britische Militär reagiert. Die Royal Navy begleitete die russische Fregatte mit einem Militärschiff. Es gab Überflüge durch die Luftwaffe. Möglicherweise war das Manöver der Russen aber auch eine Reaktion darauf, dass das britische Militär zuvor einen sanktionierten Tanker der russischen Schattenflotte im Ärmelkanal gestoppt und durchsucht hat. Kevin Rowlands. Wenn wir der Ansicht sind, und ich denke, es ist so, dass wir in einer kriegsähnlichen Situation mit Russland sind, in einer chronischen Kriegslage, dann sollten wir uns bewusst sein, wenn wir etwas tun, dann wird es eine Antwort geben.
6: If we do something, then there will be a response in turn to that.
7: Rowlands befürwortet, dass es die Durchsuchungen des Tankers der russischen Schattenflotte gegeben hat und der Kapitän festgenommen worden ist, wegen des Vorwurfs, Sanktionen gebrochen zu haben. Aber deutlich wird eben auch, dass die Spannungen deswegen steigen. Russland nutzt Tanker, die keine Verbindung haben zu Ländern, die sich an den Sanktionen beteiligen. Mit diesen Schiffen soll Öl an den Sanktionen vorbei verkauft werden. Die Flotte umfasst je nach Schätzungen zwischen 600 und 3000 Schiffen. Die Einnahmen für Russland sind enorm. Experten sagen, so finanziere Russland unter anderem den Krieg in der Ukraine. Kevin Rowlands fordert schärfere Maßnahmen, beispielsweise stärkeren Druck auf die Versicherer der Reedereien. Die sollten Tanker der Schattenflotte erst gar nicht absichern. Er argumentiert darüber hinaus, zwar tauchten jetzt immer wieder russische Schiffe im Ärmelkanal auf, die offensichtlich Tanker begleiten sollen, aber die russische Marine könne schließlich nicht jedes dieser Schiffe begleiten.
9: Aus London, Christoph Possel. Deutschland hat im ersten Halbjahr weniger Menschen abgeschoben als im Vorjahreszeitraum. Das berichten mehrere Medien übereinstimmend. Aus Berlin, Philipp Eckstein.
10: Von Anfang Januar bis Ende Juni sind nach Angaben des Bundesinnenministeriums gut 9.600 Menschen abgeschoben worden. Das berichtet der Mediendienst Integration und die Nachrichtenagentur dpa. Zum Vergleich, im ersten Halbjahr 2025 waren es früheren Angaben der Bundesregierung zufolge gut 11.800 Menschen. Die neue Bundesregierung ist seit Mai 2025 im Amt. Bundesinnenminister Dobrindt von der CSU hatte diese Woche erneut betont, eine, wie er sagt, Migrationswende mit Kontrolle, Kurs und klarer Kante durchzuführen. Der AfD-Abgeordnete Holm wirft der Regierung hingegen vor, die immer wieder angekündigten Abschiebeoffensiven seien ein Rohrkrepierer. Insgesamt ist die Zahl der Abschiebungen in den vergangenen Jahren gestiegen, von knapp 16.500 im Jahr 2023 auf rund 22.800 im vergangenen Jahr.
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24: Mit Jan Günther. Die Pläne von FIFA-Boss Gianni Infantino, Anteile an der Fußball-WM an private Investoren zu verkaufen, stoßen auf massive Kritik. Mit dem Asiatischen Fußballverband hat sich nun eine weitere Regionalvertretung dagegen ausgesprochen. Frage an meine Kollegin Anke Feller. Ist der Investorenplan, wenn man jetzt all die Kritiker zusammenzählt, schon gescheitert?
25: Nein, das ist er noch nicht. Die drei Verbände, die UEFA, der Nord- und Mittelamerikanische Verband, der auch für die Karibik zuständig ist, CONCACAF, und der Asiatische Verband, AFC, haben zusammen 136 Mitgliedsländer von insgesamt 211 in der FIFA, die ihre Ablehnung ausgedrückt haben. Auf dem Papier könnten sie damit die Pläne zum Scheitern bringen. Damit gäbe es keine Mehrheit für die Investorenpläne. Man muss aber abwarten, was sich die FIFA und Gianni Infantino bis zum vom 19. September, dem Datum, bis zu dem abgestimmt werden muss, noch einfallen lassen, um die einzelnen Mitgliedsländer doch noch zu ködern. Denn Nationalverbände können eigenständig natürlich auch für die Pläne von Infantino stimmen. Zwar haben sich AFC und CONCACAF mit der UEFA solidarisiert, aber diese beiden kritisieren nur, in Anführungsstrichen, die Art und Weise, wie die FIFA mit der Thematik umgegangen ist. Nicht die Investorenpläne so massiv und grundsätzlich, wie es bei der UEFA der Fall ist.
24: Auf den Tag genau heute, vor 50 Jahren, gewann das Fußballnationalteam der DDR Olympiagold. Im kanadischen Montreal gab es einen 3:1 Finalerfolg gegen Polen. Tom Gerntke.
5: Wenn Gerd Kischer an diesen Julitag 1976 zurückdenkt, dann kommen ihm noch heute die Tränen.
11: Es ist schon emotional, ja. Und das sollte man auch gar nicht verbergen.
5: Zum 50. Jubiläum haben Kische und 7 weitere Spieler von damals sich in Dierhagen bei Rostock getroffen. Gemeinsam in Erinnerung schwelgen, einmal noch nachempfinden, was ihnen damals Historisches gelungen ist.
11: Wir selber erinnern uns gar nicht so sehr daran. Wir werden immer angesprochen. Und dann kommt das alles wieder hoch.
5: Kische lief insgesamt 63 Mal für die DDR auf, spielte zur Zeit des Olympiatriumphs bei Hansa Rostock. Mittlerweile ist er 74 Jahre alt. 4 Spieler aus der damaligen Goldmannschaft sind bereits verstorben. Nicht so der damalige Finaltorschütze Hartmut Schade.
12: Mit der Nationalmannschaft war das natürlich das größte Spiel, was man erleben durfte als Spieler. Ja, und wir sind ganz froh, dass wir immer noch die Einzigen sind, die für Deutschland oder für die DDR den Olympiasieg gewonnen haben.
5: Dabei begann das olympische Turnier alles andere als golden. Zum Auftakt gab es ein 0:0 gegen Brasilien. Viel zu wenig für die damaligen DDR-Bosse. Verbandschef Manfred Ewald kritisierte die Mannschaft scharf. Was folgte, war ein Sieg gegen Spanien. Auch Frankreich um Ballon d'Or-Gewinner Michel Platini und die Sowjetunion wurden aus dem Weg geräumt. Mit Polen im Finale wartete dann ein echtes Schwergewicht, Olympiasieger 72 und WM-Dritte von 74. Der damals jüngste Spieler im deutschen Kader war Mittelfeldspieler Gerd Weber mit zarten 20 Jahren.
13: Wir haben uns von Spiel zu Spiel gesteigert. Es war ein Riesenkern, gerade in der Abwehr, sehr, sehr stabil. Also wir brauchten dann auch vor keinem Angst zu haben, weder vor den Russen noch vor den Polen.
5: Vor über 70.000 Fans im Olympiastadion von Montreal gewann das Team von Trainer Georg Buschner mit 3:1. Was folgte, war grenzenloser Jubel und die goldene Medaille. Erinnerungsstücke, die für Gerd Kische keine große Bedeutung mehr haben. Die Medaille hat er seiner Tochter geschenkt. Dort sei sie in guten Händen.
11: Das sind Erlebnisse in einem Fußballerleben, die so schön sind. Da erinnert man sich gerne dran zurück. Aber nur nicht jeden Tag. Es gibt ja auch noch andere schöne Dinge im Leben. Ja.
24: Heute vor 50 Jahren gewannen die DDR-Fußballer Olympiagold. Ein Beitrag war das von Tom Gernke. Und dann noch diese ganz aktuelle Meldung. Die deutschen Wasserspringer haben bei der Schwimm-EM die erste deutsche Medaille verpasst. Im Mixed-Team-Event kam das deutsche Quartett nur auf Platz 7. Gold ging an Italien.
9: Jan Günther, vielen Dank. 15.45 Uhr, Sie hören MDR aktuell. Der spanische Regierungschef Sanchez hat die Ankunft von fast 60.000 Migranten in der Exklave Ceuta als Angriff auf spanisches Staatsgebiet bezeichnet. Das ist unsere wichtigste Meldung gerade. Weitere mit Caroline Vogt.
3: In Polen sind Trümmer einer abgestürzten russischen Rakete identifiziert worden. Nach Angaben des Verteidigungsministeriums und der Staatsanwaltschaft handelt es sich eindeutig um den Marschflugkörper CH-101. Die Rakete war gestern auf einem Feld in Ostpolen explodiert. Ein Polizist muss sich seit heute vor dem Amtsgericht Leipzig verantworten, weil sein Diensthund eine Polizistin in den Arm gebissen hatte. Die Staatsanwaltschaft wirft ihm fahrlässige Körperverletzung im Amt vor. Sie geht davon aus, dass der 52-jährige Hundeführer den Vorfall hätte verhindern können. Am Flughafen von Jakarta ist ein Pilot aus Malaysia festgenommen worden, der 70.000 Ecstasy-Pillen im Gepäck hatte. Nach Angaben der indonesischen Behörden wurde der Mann auch positiv auf Drogen getestet. Er habe zuvor ein Passagierflugzeug von Malaysia nach Indonesien geflogen. Ihm droht nun lebenslange Haft oder sogar die Todesstrafe. Das Wetter. Am Abend wechselnd bis stark bewölkt, gebietsweise Schauer und Gewitter mit Unwetterpotenzial, 23 bis 31 Grad. In der Nacht gebietsweise gewittriger Regen und Unwettergefahr bei 20 bis 15 Grad. MDR aktuell Verkehrsdienst. Vorsicht auf der A2 Richtung Hannover zwischen Irxleben und Bornstedt. Hier liegt ein Metallteil auf der linken Spur. Vorsicht auf der A4 Frankfurt Richtung Dresden zwischen Dreiecknossen und Wilsdruf. Hier brennt ein LKW auf der Standspur. A9 Richtung Berlin zwischen Köselitz und Kleinmarzens. 8 Kilometer Stau wegen eines defekten LKW im Baustellenbereich. A9 Richtung München zwischen Markt Schorgast und Dreieck Bayreuth-Kulmbach. Stau an der Baustelle. A14 Richtung Dresden zwischen Kreuz Magdeburg und Wandsleben, 4 Kilometer Stau nach Unfall. A17 Richtung Prag zwischen Dresden-Gorbitz und Dresden-Südvorstadt, Stau nach einem Unfall, bitte hier eine Rettungsgasse bilden. Die A38 Richtung Göttingen zwischen Nordhausen und Nordhausen-West wegen LKW-Bergungsarbeiten gesperrt. A72 Richtung Leipzig zwischen Stolberg-Nord und Chemnitz-Rottluff, 7 Kilometer Stau nach Unfall. Soweit der Verkehrsservice, die Zeit 15.48 Uhr.
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0: In Sachsen gibt es insgesamt 76 Krankenhäuser. Und damit die nicht schließen müssen, sollen sie effizienter werden. Auf die Krankenhausreform, die ab dem kommenden Jahr greift, bereiten sich die Kliniken vor, indem sie sich stärker spezialisieren und Leistungen an verschiedenen Standorten bündeln. Und genau in dieser ohnehin nicht einfachen Phase setzt der Bund nun den Rotstift an, auch bei den Kliniken, um die Beiträge zur gesetzlichen Krankenkasse stabil zu halten. In Sachsen wächst deshalb die Sorge, dass die geplanten Einsparungen gravierende Folgen haben für die Krankenhausversorgungen. Daniela Karls.
14: Kurz vor der Sommerpause haben Bundestag und Bundesrat in einem Eilverfahren ein Gesetz zur Stabilisierung der Krankenkassenbeiträge verabschiedet. Demnach fallen bestimmte Zuschläge weg, die Krankenhäuser bisher erhalten haben. Zudem sollen steigende Betriebs- und Pflegekosten künftig nur noch teilweise ausgeglichen werden. Krankenhausbetreiber schätzen, dass den Kliniken durch die Maßnahmen insgesamt 8% ihrer bisherigen Erlöse verloren gehen könnten. Die Folgen würden auch Patienten zu spüren bekommen, sagt Roland Bandle, Geschäftsführer der Sana-Kliniken im Landkreis Leipzig.
15: Auch die Belastungen, die wir jetzt natürlich als Klinik haben, wirken sich zum Teil auch aus, unmittelbar auf Behandlungen, denn das Thema der Ambulantisierung wird zunehmen und es werden jetzt auch Krankheitsbilder mehr ambulant behandelt werden müssen, die vorher vielleicht auch im stationären Aufenthalt betreut werden.
14: Bei den kommunalen Krankenhäusern könnten die Folgen zum Teil noch gravierender ausfallen, fürchtet Henrik Reichen. Er ist Präsident des Sächsischen Landkreistages. Die Landkreise in Sachsen sind Träger vieler kommunaler Kliniken. Schon jetzt schreiben rund 70% dieser Häuser rote Zahlen. Gleichzeitig seien die Landkreise immer weniger in der Lage, diese Verluste auszugleichen, so Reichen.
16: Wenn in der Reduzierung des Angebots vor Ort eintritt, dann wird die dort eintreten, wo vielleicht der erste Landkreis oder die erste Stadt sagt, das kann ich mir jetzt finanziell wirklich nicht mehr leisten und muss das Angebot einstellen, muss es reduzieren, muss vielleicht sogar das Haus schließen. Weil aus dem Patient-Krankenhaus wird mit hoher Wahrscheinlichkeit jetzt eine ganze Reihe Krankenhäuser, die mindestens auf der Intensivstation, wenn nicht sogar auf der Palliativstation landen.
14: Der Sächsische Landkreistag fordert, dass der Bund die absehbaren Verluste für die Krankenhäuser ausgleicht. Unterstützung erhält er dabei von Sachsens Gesundheitsministerin Petra Köpping. Auch die SPD-Politikerin sieht die Probleme, die das neue Gesetz mit sich bringt.
17: Und wir werden natürlich auch bei der Gesetzgebung haben wir eine Protokollerklärung abgegeben, wo drin steht, dass es sehr engmaschig begleitet wird, die Umsetzung des GKV-Gesetzes. Und dort werden wir natürlich Druck machen, auch als Länder, dass wir hier die Krankenhäuser nicht alleine lassen, in dem Fall auch die Kommunen nicht, aber auch die freien Träger bzw. privaten Träger.
14: Im Bundesrat hat Sachsen sich bei der Abstimmung über das Beitragsstabilisierungsgesetz enthalten. Die sächsische SPD hätte das Gesetz, wie einige andere Bundesländer auch, lieber abgelehnt. Beim Koalitionspartner CDU sah man das anders. Und so blieb nur die Enthaltung und die von Petra Köpping erwähnte Protokollnotiz.
0: Daniela Karth. 19 Frauenhäuser gibt es in Sachsen-Anhalt.
9: Eines davon kümmert sich vorrangig um traumatisierte, alleinreisende Asylbewerberinnen. Das sind meist stark psychisch belastete Frauen und deren Kinder, die in ihrem Herkunftsland Gewalt erfahren haben oder die vor Genitalverstümmelungen fliehen mussten oder auch zu Heirat oder Prostitution gezwungen wurden. Das Flüchtlingsfrauenhaus gibt es inzwischen seit 30 Jahren. Beatrix Heikeroth konnte die Einrichtung besuchen.
1: Mariam kommt aus Niger und ist 36 Jahre alt. Sie trägt ein lilafarbenes Gewand. Sie wurde als junges Mädchen zwangsverheiratet und floh vor 4 Jahren nach Deutschland.
18: Avec qui j'étais mariée.
19: Also sie kannte den Mann, den sie heiraten sollte, vorher nicht. Aber sie hatte keine Wahl. Die Option wäre gewesen, dass sie sich hätte prostituieren müssen. Also hat sie den Mann geheiratet und sie hat dann in der Ehe sehr viel Gewalt erfahren. Sie wurde geschlagen und vergewaltigt.
1: Das Flüchtlingsfrauenhaus hat Platz für 10 Bewohner. Viele wurden zur Prostitution gezwungen und sind vor ihren Zuhältern geflohen. Die meisten wollen nichts sagen. Warum? Das erklärt Jana Pausen, Geschäftsführerin vom Sozialpädagogischen Institut der AWO Halle.
20: Ich denke, es ist die Angst, tatsächlich aufgespürt zu werden. Es ist aber vielleicht auch manchmal ein bisschen schade,

0: sehr dankbar.
1: Im Schnitt bleiben die Schutzsuchenden etwa ein Jahr hier. Ziel ist es, dass die Frauen wieder lernen, ihren Alltag selbst zu organisieren. Marian zum Beispiel möchte so bald wie möglich eine Ausbildung in der Pflege beginnen.
2: Der Bericht von Beatrix Heikeroth, 15.53 Uhr. Eine eingängige Melodie, ein Text mit einer wichtigen Botschaft. Das DDR-Kinderlied. Von der kleinen weißen Friedenstaube spricht auch heute noch viele Menschen an und vielen aus dem Herzen. Auch in Oelsnitz im Vogtland erklingt es regelmäßig, denn die örtliche Buchhändlerin Katrin Jakob ist mit der Schöpferin des Liedes, Erika Schirmer aus Nordhausen in Thüringen, befreundet. Wie es zu dieser Verbindung kam und womit die Vogtländerin ihrer Freundin zu deren 100. Geburtstag heute überrascht. Das hat Bernd Schädlich herausgefunden.
3: Auf einem Tisch hat Katrin Jakob liebevoll gestaltete Briefe, E-Mails und kleine Päckchen ausgebreitet.
4: Die weiteste Post kam bislang aus Stralsund. Hier ist eine gebastelte, die mache ich mal auf. Sehr geehrte Frau Erika Schirmer, Ihr Lied Kleine weiße Friedenstaube habe ich als Kind gerne gesungen. Vielen Dank dafür, bleiben Sie wohl behütet und Gottes Segen.
3: Seit Tagen schon sammelt die Oelsnitzer Buchhändlerin Glückwünsche zum 100. Geburtstag ihrer Freundin Erika Schirmer.
4: Viele Menschen wissen, wie wichtig der Frieden ist. Und deswegen hatte ich gedacht, mache ich mal einen kleinen Aufruf. Und könnt ihr nicht eine kleine Botschaft schreiben, eine kleine Grußkarte? Kinder wollten etwas ausmalen, was basteln, weil ich weiß, dass er sich da sehr, sehr drüber freut.
3: Wie gut die Idee ankommt, zeigt auch die Kreativität, die in vielen Briefen steckt, zum Beispiel in diesem Gedicht.
4: Die letzten beiden Verse, doch Feigen ziehen vor die Sonne, ihr Schrei bringt Not und Tod. Es marschiert des Teufels Mordkolonne und färbt die Erde rot. Kleine weiße Friedenstaube, die Zeiten, die sind schwer, doch du musst dennoch weiterfliegen, wir brauchen dich so sehr.
3: Katrin Jakob begleitet das Lied von der kleinen weißen Friedenstaube seit dem Kindergarten. Die Botschaft hat die heute 61-jährige Zeit ihres Lebens nicht losgelassen.
4: Ich bin bis heute der Meinung, Frieden ist das Allerwichtigste. Es wird ja jedes Jahr dringlicher, dass sich jeder drum kümmern muss. Und der große Frieden fängt im Kleinen an.
3: Durch Zufall fand die Oelsnitzerin dann vor gut 20 Jahren heraus, dass die Schöpferin ihres Lieblingsliedes noch lebt. Daraufhin griff sie spontan zum Telefon.
4: Und dann habe ich 20 Minuten später mit der Frau Schirmer telefoniert. Wir hatten sofort einen Draht zueinander. Und ein paar Tage später bin ich nach Quedlinburg gefahren und habe bei der Frau Schirmer halt gemacht. Wir haben uns sofort verstanden und gesehen und geliebt. Der Friedensgedanke zieht sich durch unsere Freundschaft hindurch. Das ist was ganz Wertvolles.
3: Über die Jahre ist der Kontakt immer fester geworden. Mitte August will Katrin Jakob ihre Freundin zum nächsten Mal treffen.
4: Ich bin angefragt worden, ob ich nicht eine Sonderausstellung, die zu Ehren von der Frau Schirmer eröffnet wird im Goethe-Palais von Weimar, ob ich da nicht die Laudatio halten möchte und nutze dann gleich dieses Wochenende, um die Frau Schirmer zu besuchen.
3: Mit im Gepäck hat die Oelsnitzer Buchhändlerin dann natürlich auch alle Grüße, Wünsche und Botschaften zum 100. Geburtstag. Schließlich soll Erika Schirmer wissen, dass sich auch im Vogtland viele Menschen für den Frieden stark machen.
2: Bernd Schädlich.

0: Seit Jahrzehnten wird zur technischen Nutzung der Fusionsenergie geforscht, die in Zukunft eine sichere, umweltfreundliche und nahezu unerschöpfliche Energiequelle bereitstellen soll. Mit dem Aktionsplan Fusion will die Bundesregierung die Entwicklung der Fusionsenergie beschleunigen und richtet dafür 3 neue Forschungszentren ein. Eines davon am Karlsruher Institut für Technologie, kurz KIT. Dort soll an wichtigen Grundlagen für künftige Fusionskraftwerke geforscht werden. Frank Wittig.
1: Bei der Kernfusion verschmelzen leichte Atomkerne miteinander. Dabei werden enorme Mengen an Energie frei, ähnlich wie in der Sonne. Weltweit werden derzeit vor allem 2 technische Ansätze verfolgt, um die benötigten 100 Millionen Grad für die Verschmelzung der Atomkerne zu erzeugen. Der Einschluss von Plasma in starken Magnetfeldern und die Laserfusion, bei der starke Laser winzige Brennstoffkapseln zur Verschmelzung bringen. Das KIT soll sich mit Technologien beschäftigen, die für beide Ansätze wichtig sind. Dazu gehören neue Werkstoffe für die extremen Bedingungen im Reaktor. Sie sind unverzichtbar auch für die sogenannten Brutblankets. In diesen Bauteilen entsteht zum einen die für die Stromerzeugung nutzbare Wärme. Sie dienen aber auch dem Schutz des Reaktors vor Strahlung. Außerdem erzeugen oder fachlich gesprochen erbrüten die Brutblankets das Tritium, das als Brennstoff für den Fusionsreaktor benötigt wird. Nach Angaben des KIT sind an dem neuen Forschungsverbund mehr als

0: 30 Partner aus Wissenschaft und Industrie beteiligt.
1: Frank Wittig. Wetter an diesem Freitagnachmittag mit Florian Rost. Wo ist es gerade am heißesten?
2: Am heißesten ist es derzeit immer noch in Sachsen. Vor allem im östlichen Teil des Freistaats. Hier haben wir Temperaturen bis zu 33 Grad gemessen zwischen der Region Dresden und der Oberlausitz. Von Norden her sickert ein wenig kühlere Luft zu uns. Das heißt in der Altmark derzeit Werte um die 27 Grad. Ja, und diese Luftmassengrenze bzw. dieser Luftmassenaustausch, der sorgt dafür, dass uns in den nächsten Stunden noch einzelne Schauer und Gewitter ins Haus stehen. Die können auch mal kräftiger ausfallen, werden aber längst nicht jeden treffen.
1: Kühlt sich es in der Nacht ein bisschen ab?
2: Ein bisschen. Es kommt auch wieder auf die Regionen an. Von Ost nach West gibt es Tiefsttemperaturen zwischen 20 und 15 Grad. Die erste Nachthälfte fällt dabei überwiegend ruhig aus. Aufgelockerte Bewölkung gibt's. Nach Mitternacht allerdings ziehen neue, zum Teil kräftigere Schauer und Gewitter von Thüringen her zu uns. Die bergen Unwetterpotenzial, unter anderem durch heftigen Starkregen.
1: Wie wird denn der Samstag?
2: Der Samstag, der beginnt aus der Nacht heraus noch mit letzten Schauern und Gewittern. Die werden dann weniger. Tagsüber wird es dann vor allem in Sachsen und vielleicht auch Richtung Thüringer Wald und Saale noch ein bisschen nass. Ansonsten setzt sich von Altmark und Eichsfeld her die Sonne durch. Der Abend dürfte dann in ganz Mitteldeutschland trocken verlaufen. Temperaturen dazu geringer als zuletzt 23 bis 27 Grad. Am Sonntag wieder etwas wärmer, dafür über weite Strecken freundlich.
1: Florian Rost, vielen Dank. Nach 16 Uhr übernimmt der geschätzte Kollege Stefan Kloss. An diesem Freitagnachmittag bei ihm geht es auch nochmal um die spanische Exklave Ceuta in Nordafrika, die einen massiven Ansturm erlebt von Migranten. Warum gerade jetzt? Wie sieht es derzeit dort aus? Wir fragen unseren Korrespondenten und Peter Hartlapp wünscht Ihnen jetzt ein schönes Wochenende schon mal.
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4: Um 16 Uhr mit Caroline Vogt. Nach der Ankunft zehntausender Migranten in der spanischen Afrika-Exklave Ceuta erwägen mehrere EU-Länder, Kontrollen an den Binnengrenzen einzuführen. Italiens Ministerpräsidentin Giorgia Meloni sagte, man werde nicht tatenlos zusehen. Notfalls müsse man Spanien aus dem Schengen-Raum mit freiem Reiseverkehr ausschließen. Unterstützung kam aus Finnland, Österreich, Dänemark und Tschechien. Frankreich verstärkte bereits die Kontrolle seiner Grenze. Inzwischen sollen rund 60.000 Migranten von Marokko nach Ceuta gelangt sein. Laut spanischem Innenministerium wurden 25.000 wieder nach Marokko zurückgebracht. Gegen die Kommerzialisierungspläne von FIFA-Präsident Gianni Infantino gibt es nun auch Widerstand aus seinem Führungskreis. Sein leitender Berater Carlos Cordeiro trat aus Protest zurück. Er erklärte, als ehemaliger Banker und lebenslanger Fußballfan könne er nicht tatenlos zusehen, wie die FIFA den Verkauf einer Beteiligung an der Weltmeisterschaft erwäge. Zuvor hatten bereits die Kontinentalverbände aus Europa, Asien und Nord- und Mittelamerika sowie der Karibik Widerstand angekündigt. Die Pläne zur Abschaffung der abschlagsfreien Rente nach 45 Beitragsjahren stoßen auch in der Brandenburger CDU auf Unmut. Der stellvertretende CDU-Fraktionschef Frank Bommert stellte sich hinter die Kritik der ostdeutschen Ministerpräsidenten. Er sagte, die Rente sollte an die Lebensleistung angepasst werden. Dagegen lehnte die Unionsfraktion im Bundestag den Vorstoß ab. Fraktionsvize Sepp Müller sagte, das Gesamtpaket sei ausgewogen. Daher dürfe an den Plänen nicht gerüttelt werden. Die polnische Luftwaffe hatte erneut ein russisches Aufklärungsflugzeug über der Ostsee abgefangen. Das Verteidigungsministerium in Warschau teilte mit, die russische Maschine sei nahe des Badeortes Kolberg unterwegs gewesen. Es habe keinen Flugplan gegeben, die Transponder seien ausgeschaltet gewesen. Deshalb seien zwei polnische Kampfjets aufgestiegen. In Griechenland kämpft die Feuerwehr vielerorts gegen Waldbrände. Besonders kritisch ist die Situation auf Kreta. Dort ist ein Brand rund um den Touristenort Rethymno noch immer nicht unter Kontrolle. Nördlich von Athen mussten hunderte Menschen mit Booten evakuiert werden, nachdem sie von Flammen eingeschlossen worden waren. Brände wurden auch von der Halbinsel Peloponnes und den Inseln Paros, Kalymnos und Andros gemeldet. Das waren die Nachrichten. Zum Wetter mit den Temperaturen. Auf dem Brocken 21 Grad, Chemnitz 30, Dresden 31, Eisenach und Erfurt 30 Grad, Fichtelberg 27, Gera und Görlitz 31 Grad, Halle und Leipzig je 30, Magdeburg 28, Meiningen 30 Grad. Am Abend wechselnd bis stark bewölkt, gebietsweise Schauer und Gewitter mit Unwetterpotenzial bei 23 bis 31 Grad. In der Nacht gebietsweise gewittriger Regen und Unwettergefahr bei 20 bis 15 Grad. Morgen abziehende Gewitter und Auflockerungen mit Sonne, 23 bis 28 Grad. MDR Verkehrsdienst. Vorsicht auf der A2 Richtung Hannover. Zwischen Irxleben und Bornstedt liegt ein Metallteil auf der linken Spur. A4 Richtung Frankfurt zwischen Dreieck Dresden-West und Dreieck Nossen 2 Kilometer Stau nach Unfall. A9 Richtung Berlin zwischen Köselitz und Kleinmarzehns 8 Kilometer Stau wegen eines defekten LKW im Baustellenbereich. A9 Richtung München zwischen Markt Schorgast und Dreieck Bayreuth-Kulmbach Stau an der Baustelle. A14 Richtung Dresden zwischen Kreuz Magdeburg und Wandsleben 4 Kilometer Stau nach Unfall. A17 Richtung Prag zwischen Dreieck Dresden-West und Südvorstadt Stau wegen Bergungsarbeiten. Die A38 Richtung Göttingen ist zwischen Nordhausen und Nordhausen-West wegen LKW-Bergungsarbeiten gesperrt. Auf der Umleitung über Nordhausen Stau auf der B4 und im Darweg plus 45 Minuten. A72 Richtung Leipzig zwischen Stolberg-Nord und Chemnitz-Rottluff 7 Kilometer Stau nach Unfall. Im Landkreis Nordsachsen ist die Straße zwischen Eilenburg und Kostbach nach Unfall gesperrt und geblitzt wird auf der A4 Richtung Frankfurt zwischen Magdala und Apolda sowie zwischen Erfurt Ost und West. Soweit der MDR-Verkehrsdienst. Die Zeit 16.05 Uhr.
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5: Im Studio Stefan Kloss, ich grüße Sie herzlich. Chaotische Bilder aus der spanischen Enklave Ceuta bestimmen seit gestern die Nachrichten. Tausende afrikanische Migranten hatten die Grenzzäune überrannt und Ceuta regelrecht gestürmt. Das Ceuta befindet sich auf dem marokkanischen Festland. Weil Ceuta zu Spanien gehört, haben die Migranten automatisch auch die EU betreten. Wie ist die Situation im Moment? Darüber habe ich vor der Sendung mit unserem Korrespondenten in Marokko, mit Stefan Ehlert, gesprochen.
6: Ja, guten Tag aus Rabat.
5: Ja, wie ist die Lage momentan in Ceuta? Was hören Sie?
6: Zweierlei. Also zum einen ist die humanitäre Lage sehr problematisch, weil es handelt sich um 40.000 bis 50.000 Menschen, die die Grenzanlagen überwunden haben oder überschritten haben sollen. Einige tausend davon schwimmend, bis zu 2.000, aber die anderen zu Fuß. Und die kann man natürlich nicht ohne weiteres versorgen. Die ganze Stadt ist nur etwa doppelt so groß wie die Population der Migranten dort. Und woher Wasser nehmen, was essen, wo schlafen und wo sind Sanitäranlagen, das sind Fragen, die komplett ungelöst sind. Dazu kommt natürlich der ganze administrative Aufwand. Es handelt sich auch um hunderte Minderjährige, die dabei sind. Übrigens in großer Mehrheit Marokkaner, auch Algerier sind dabei und auch Menschen aus Subsahara-Afrika. Also eine Mischung, aber mehrheitlich am Marokkaner, das zeigen auch die Bilder. Und nun ist zu prüfen, wessen Fall muss einzeln geprüft werden, wer kann möglicherweise summarisch abgeschoben, rücküberwiesen werden. Denn so ein Grenzübertritt, das zeigen Erfahrungen aus vergangenen Jahren, 2021 zuletzt, der endet normalerweise damit, dass die Leute einfach stantepede zurücküberwiesen werden nach Marokko.
5: Was weiß man denn, woher kamen plötzlich all die, Sie haben es schon gesagt, überwiegend jungen Migranten her?
6: Zur Situationsbeschreibung von Ceuta gehört auch, dass sich dort gerade Pedro Sanchez befindet, der Premierminister Spaniens, mit seinem Innenminister, und der hat von Mafia gesprochen und gesagt, die hätte ein spanisches Gerichtsurteil ausgenutzt, um Fehlinformationen zu streuen, dass wer schwimmend aufgegriffen wird, möglicherweise ein normales Aufnahmeverfahren durchläuft und nicht einfach rücküberwiesen wird. Naja, und die alle über den Zaun gekommen sind, die können jetzt auch sagen, sie sind schwimmend gekommen und hoffen dann, dass sie möglicherweise aufs spanische Festland kommen, damit ihr Fall dort behandelt wird. Das ist also auch Teil der jetzigen Situation. Und Pedro Sanchez und sein Innenminister haben darauf hingedeutet, dass das auch in Social Media wohl eine Rolle spielt. Das haben wir auch in dieser Weise gehört, erfahren und teilweise auch nachvollziehen können. Das ist auch nicht totzukriegen, diese Message, dass angeblich Ceuta seine Grenzen geöffnet habe, obwohl das Gegenteil der Fall ist. Melilla, die zweite spanische Exklave, hat die Tore ganz zugemacht, gestern schon, um von vornherein jegliche Gerüchte zu vermeiden und den Boden zu entziehen. Aber in Ceuta scheint das alles weiterzugehen. Wir hören von jungen jungen Männern hauptsächlich, die immer noch sich auf den Weg nach Ceuta machen und zum Teil Polizeisperren mit Steinen bewerfen. Also es ist keine ganz einfache Situation, weil auch nicht ganz klar ist, wie man diese Menschenmenge in Ceuta davon überzeugen will, die Stadt wieder zu verlassen.
5: Dennoch, die Frage ist ja, gibt es ein Konzept, wie man die Situation wieder unter Kontrolle bringen möchte oder kann?
6: Also auf jeden Fall zweierlei ist absehbar. Gestern hat Spanien, haben spanische Minister, Innen, Außen und Premier alle die Marokkaner gelobt, die marokkanische Regierung. Man sei immer mit den Counterparts auf der anderen Seite im Gespräch, teilweise mehrfach am Tag, und habe sich gegenseitig der Tatsache versichert, wie toll man kooperiert, auch in der Migrationspolitik. Da passe kein Blatt Papier zwischen beide Länder. Also, aber klar ist auch, dass die Festung Europa außerhalb Europas, nämlich hier in Marokko, nur verteidigt werden kann, wenn man mit Marokko kooperiert. Das wird jetzt gerade wieder sehr, sehr deutlich, in was für Abhängigkeiten man sich da begibt. Und das hat nicht funktioniert an den Tagen, in den Vortagen. Die Menschen sind bis Ceuta gekommen. Das ist sonst oft so nicht der Fall. Also das ist die politische Kooperation, die man anstreben will. Das Zweite ist dann tatsächlich die Reaktion vor Ort. Ich habe noch nicht gehört, wie man die Menschen überzeugen will, Ceuta wieder zu verlassen. Ob das mit Gewalt möglich ist bei dieser Menschenmenge, da habe ich ein bisschen meine Zweifel. Aber dann hat man nach Europa hin ein bisschen Aktivismus zumindest signalisiert und gesagt, wir mobilisieren mehr Soldaten, mehr Sicherheitskräfte, um die Grenze zumindest zukünftig besser zu sichern und halbwegs geordnete Verhältnisse am Grenzübergang wieder walten zu lassen. Also ich will da hinfahren und habe schon gehört, man kommt da gar nicht mehr an, man kommt nicht rein und teilweise bleibt man schon im Stau auf dem Weg dahin stecken. Sie haben von chaotischen Bildern gesprochen. Nach allem, was ich höre, hält das Chaos ein bisschen an.
5: Schauen wir mal kurz in die Zukunft. Womit ist zu rechnen? Werden noch mehr Migranten versuchen, die Enklave zu erreichen? Was hören Sie? Sie haben es ja schon angedeutet.
6: Ich habe sogar einen Anruf gekriegt heute Morgen, dass hier selbst in der Gegend von Rabat an den Autobahnen Menschen zu Fuß sich auf den Weg machen würden nach Norden. Und warum? Weil sie einfach Arbeitsplatz haben wollen oder mit ihrer Arbeit mehr Geld verdienen wollen. Ich höre auch, es sind oft junge Männer, die ohne Vater aufgewachsen sind, unter besonders schwierigen Verhältnissen, und die sagen, mein Traum ist eben Europa.
5: Über die Lage in der spanischen Enklave Ceuta sprach ich mit unserem Korrespondenten Stefan Ehlert. Vielen Dank für das Gespräch.
6: Bitte sehr.
5: Die Rente nach 45 Beitragsjahren soll mit der neuen Rentenreform abgeschafft werden. Das aber tragen die Ministerpräsidenten von Mitteldeutschland nicht mit. Aus Berlin berichtet Georg Schwarte.
7: Sommerpause? Für den Kanzler geht sie unerfreulich weiter. Erst dreht ihn das eigene Personalkarussell schwindelig und jetzt auch noch das. Die geplante Rentenreform bringt die ostdeutschen Ministerpräsidenten auf die Palme.
8: Und ich kann nur sagen, hört häufiger mal auf Bürgermeister, Landräte und Ministerpräsidenten. Die sind näher dran als andere.
7: Als ihr da in Berlin, sollte das heißen, was Sachsens CDU-Ministerpräsident Kretschmer da jetzt auch seinem Kanzler entgegenrief. Die Botschaft, die sogenannte Rente mit 63, die laut Rentenreformpaket auf der Streichliste steht, sie muss bleiben. Wahlkämpfer und CDU-Ministerpräsident in Sachsen-Anhalt Sven Schulze war da unmissverständlich.
9: Wer 45 Beitragsjahre eingezahlt hat, der hat seinen Beitrag für das System gebracht und er hat ein Anrecht drauf, dass er auch eine vernünftige Rente bekommt.
7: Im Rentenreformpaket mit 33 Vorschlägen klingt das ganz anders. Da ist die abschlagsfreie Rente nach 45 Beitragsjahren weg. Nicht mehr Teil des Gesamtkunstwerks, wie es SPD-Arbeitsministerin Baas lobte und der Kanzler mit ihr.
10: Ich habe mit der Bundesarbeitsministerin verabredet, dass wir die Vorschläge als, so hat sie es ausgedrückt und ich mache mir diesen Begriff zu eigen, als Gesamtkunstwerk vollständig jetzt in Gesetzessprache übersetzen.
7: Vollständig, alles, keine Ausnahme, sagte Merz. Träum weiter, sagen die ostdeutschen Ministerpräsidenten, zum Beispiel Thüringens Mario Vogt.
11: Wir sind ja nicht dafür gewählt, in Berlin angenehm aufzufallen, sondern das Beste für unsere Menschen im Land zu erreichen.
7: Die Sozialdemokraten Manuela Schwesig und Dietmar Woidke aus Mecklenburg-Vorpommern und Brandenburg sehen es ähnlich. Aber eben auch alle drei CDU-Landesväter aus Thüringen, Sachsen und Sachsen-Anhalt. Ostdeutschland, sagen sie, sei das Frühwarnsystem der Republik, auch beim Thema Rente, sagt Sven Schulze.
12: Und deshalb eine ganz klare Aussage aller drei Ministerpräsidenten, dass wir das, was wir im Moment dort in Berlin auf dem Tisch sehen, so eins zu eins nicht unterstützen werden.
7: Klare Kampfansage an den Kanzler, der ja genau das nicht wollte. Rosinenpickerei.
10: Wir können es uns nicht erlauben, einzelne Maßnahmen herauszunehmen oder abzulehnen. Die einzelnen Maßnahmen greifen ineinander und balancieren sich aus. Sie bilden ein Gesamtkonzept, das nur in seiner Gesamtheit funktioniert.
7: Egal, sagen sie in Ostdeutschland. Weit über 70% der Menschen dort sind ausschließlich auf eine staatliche Rente angewiesen. Das ist die Lebenswirklichkeit, von der Sachsens Ministerpräsident Kretschmer redet.
13: Deutschland kommt dann voran,
8: wenn wir nicht spalten, wenn wir nicht ausgrenzen, sondern wenn wir genau hinschauen, was die Menschen in unserem Land bewegt, was ihre besondere Situation ist.
7: Für den Kanzler und die Berliner Koalition dürfte die Rentenreform gegen 5 Länder im Bundesrat schwierig werden. Bundeswirtschaftsministerin Reiche, CDU, versucht trotzdem gegenzuhalten.
13: Dass man Beschäftigte bewusst und auch noch staatlich unterstützt in Frühverrentungsprogramme schickt, ist keine gute Idee. Wir brauchen eine längere Lebensarbeitszeit, um wieder wettbewerbsfähig zu werden,
7: sagte sie dem Sender NTV. Der Streit über die abschlagsfreie Rente nach 45 Beitragsjahren hat begonnen. Sommerpause und Rentenreform als Gesamtkunstwerk hin und her.
5: Soweit Georg Schwarte. Frühgeborene Kinder müssen besonders betreut werden. Dafür gibt es spezialisierte Kliniken, sogenannte Perinatalzentren. Und davon gibt es in Sachsen-Anhalt 3, 2 davon in Halle. Und eine davon könnte ihren Status verlieren oder ein Zentrum könnte seinen Status verlieren. Sven Stefan berichtet.
14: Lini und Ida kamen in der 32. Schwangerschaftswoche zur Welt. Das ist sehr früh. Aber tatsächlich drohte eine viel extremere Frühgeburt, die die Zwillinge wohl kaum überlebt hätten, erzählt ihre Mutter Priscilla Löwe.
15: Natürlich haben wir dann auf jeden Tag immer gehofft, dass sie im Bauch bleiben, weil jeder Tag war natürlich wichtig gewesen für die beiden. Und ja, im Endeffekt sind wir bis zur 32 plus gekommen und da war ich dann mehr als happy gewesen.
14: Die Ärzte und Schwestern am Halleschen Elisabeth-Krankenhaus haben die extreme Frühgeburt erfolgreich verhindert. Im letzten Jahr gelang ihnen das 15 Mal. Das wird jetzt zum Problem, denn als Perinatalzentrum, spezialisiert auf Risikoschwangerschaften, muss die Klinik pro Jahr 25 Frühgeburten unter 1250 Gramm betreuen. Diese Mindestmenge hat man nun aber verfehlt, bestätigt Dr. Sven Seeger, Chefarzt der Klinik für Geburtshilfe.
16: Das ist das, was uns ein bisschen traurig macht. Wir werden einfach nur bemessen an einer Zahl.
14: Die Zahl schreibt der gemeinsame Bundesausschuss vor, ein Gremium von Ärzten, Kliniken und Krankenkassen. Wer viele Frühgeburten betreue, erziele bessere Ergebnisse, so die nachvollziehbare Begründung. Außer Acht lässt der Ausschuss aber die erfolgreiche Verhinderung von Frühgeburten. Dabei ist jeder zusätzliche Tag im Mutterleib ein Gewinn für das Kind, so Chefarzt Sven Seeger.
16: Ich muss auch bewerten, wie bereit ist ein Perinatalzentrum, Schwangerschaften zu prolongieren und auch über diese 1250 Gramm hinauszuführen. Ja, das ist unser Können, ja, nicht das Entbinden. Rausholen kann jeder.
14: Für das Krankenhaus St. Elisabeth und St. Barbara in Halle ein Dilemma. Wenn es seinen Status als Perinatalzentrum verliert, dürfte es betroffene Frauen nicht mehr aufnehmen.
16: Es wäre eine Verschwendung von Kompetenz und Ressourcen, die vorhanden sind, wenn man das einfach machen würde.
14: Der Ausgang der Geschichte bleibt ungewiss. Es wäre paradox, würde seine erfolgreiche Arbeit dem Perinatalzentrum nun zum Nachteil werden.
5: Zweiter Bericht von Sven Stefan. Damit ist es 16.15 Uhr, Viertel 5. 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Und das ist unser Top-Thema zur Stunde. Nach der Ankunft zehntausender Migranten in der spanischen Afrika-Exklave Ceuta wegen mehrerer EU-Länder Kontrollen an den Binnengrenzen einzuführen. Zum Beispiel sagte die italienische Ministerpräsidentin Meloni, man werde nicht tatenlos zusehen. Weitere Meldungen mit Caroline Vogt.
4: In Österreich ist ein 14-Jähriger wegen Terrorverdachts festgenommen worden. Nach Angaben der Staatsanwaltschaft sitzt der Schüler in Untersuchungshaft. Aufgrund von Chatnachrichten gehe man davon aus, dass er eine Straftat habe begehen wollen. Medienberichten zufolge soll sich der Jugendliche in rechtsextremen Chats über Anschlagspläne ausgetauscht haben. Die Leipziger Freibäder erleben bislang eine starke Saison. Eine Sprecherin der Sportbäder sagte dem MDR, bis Ende Juni habe man schon 100.000 Besucher mehr gezählt als im gleichen Vorjahreszeitraum. Vor allem die Hitzetage im Mai und Juni hätten für volle Bäder gesorgt. Im Landkreis Saalfeld-Rudolstadt ist eine komplette Schafherde gestohlen worden. Wie die Polizei mitteilte, verschwanden die Kamerun-Schafe Anfang der Woche aus einem Gehege bei Leutenberg. Vermutlich seien die Tiere nachts mit Fahrzeugen abtransportiert worden. Das Wetter. Am Abend wechselnd bis stark bewölkt, gebietsweise Schauer und Gewitter mit Unwetterpotenzial, 23 bis 31 Grad. In der Nacht gebietsweise gewittriger Regen und Unwetter bei 20 bis 15 Grad. MDR aktuell Verkehrsdienst. A9 Richtung Berlin zwischen Köselitz und Kleinmarzehns, 8 Kilometer Stau wegen eines defekten LKW im Baustellenbereich. A14 Richtung Dresden zwischen Kreuz Magdeburg und Wandsleben, 4 Kilometer Stau nach Unfall. A17 Richtung Prag zwischen Dreieck Dresden West und Südvorstadt, Stau wegen Bergungsarbeiten. Die A38 Richtung Göttingen ist zwischen Nordhausen und Nordhausen West wegen LKW-Bergungsarbeiten gesperrt. A72 Richtung Leipzig zwischen Stolberg Nord und Chemnitz-Rottluff 7 Kilometer Stau. Und im Landkreis Nordsachsen die Straße zwischen Eilenburg und Kospa nach Unfall gesperrt. Soweit der Verkehrsdienst, die Zeit 16.18 Uhr.
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5: Künstliche Intelligenz, kurz KI, beeinflusst immer stärker unser Leben, ist Teil unseres Lebens, egal ob bei Suchmaschinen, in Unternehmen, im privaten Bereich oder in Kunst oder Musik. Doch die Anwendung von KI bringt auch Konfliktpotenzial mit sich. Ein solcher Konflikt wurde jetzt vor dem Landgericht München ausgetragen und entschieden. Es ging um Urheberrechte. Geklagt hatte die Musikverwertungsgesellschaft GEMA gegen eine amerikanische KI-Musikfirma, die heißt Suno. Und die GEMA, die vertritt ja die Interessen von über 100.000 Komponisten, Textdichtern und Verlegern. Über den Fall spreche ich mit Kai Welp. Er ist der Justiziar der GEMA. Guten Tag, Herr Welp.
17: Guten Tag, hallo.
5: Ja, worum ging es bei diesem Streit?
17: Bei dem Streit geht es darum, ob so ein Dienst wie Suno, der KI-Musik generieren kann, auf geschützte Werke zugreifen darf, ohne die Urheber daran an Vergütungen zu beteiligen. Das heißt, was die gemacht haben, ist, dass sie in den USA YouTube gescrapt haben, sich das Weltrepertoire der Musik in ihren Dienst eingelesen haben und dann verkaufen sie das jetzt als Abo-Modelle. Und wir sind der Meinung, dass die Kreativen an diesen Vergütungen beteiligt werden müssen. Und das haben wir vor Gericht eingeklagt. Was wir dazu konkret gemacht haben, ist, dass wir Liedtexte bei Suno eingegeben haben und dann sind eben die Originalaufnahmen, also hörbare Aufnahmen bei Suno herausgekommen. Und das war der Nachweis, dass damit tatsächlich auch trainiert worden ist. Und das Verfahren haben wir jetzt heute vor dem Landgericht München gewonnen.
5: Sie sind quasi mit einer Art Eigenrecherche, sage ich mal, der Firma auf die Schliche gekommen sozusagen.
17: Das war der Ausgangspunkt. Als wir den Rechtsstreit angefangen haben, haben wir gedacht, wir müssen das alles nachweisen. Inzwischen ist aber auch klar geworden durch öffentliche Statements, dass Suno mit dem Weltrepertoire der Musik tatsächlich trainiert hat. Und dann ging es ja verstärkt um Rechtsfragen. Also dürfen die das? Das ist ein kompliziertes Verfahren, weil das Training in den USA stattgefunden hat und dann hier ein deutsches Gericht auch über amerikanisches Urheberrecht entschieden hat. Also heute wurde auch die Rechtslage in den USA geprüft und das Gericht hat gesagt, auch nach amerikanischem Recht darf man das nicht, ohne die Kreativen zu entlohnen.
5: Also da ist jetzt erstmal ein Riegel davor geschoben. Was hat Sie besonders gestört, dass die KI-generierten Songs fast wie die Originale klingen oder dass die Künstler, die diese originalen Songs geschrieben haben, keine Vergütung erhalten?
17: Na, der zweite Punkt ist der entscheidende Punkt. Ich glaube, dass man keine Originale wiedergeben darf, darüber dürfen sich dann letztlich irgendwie auch alle einig sein. Ne? Deshalb haben wir den Rechtsstreit auch so angefangen. Aber die entscheidende Frage, die dahinter liegt, ist eben, darf man sich diese ganzen Daten, darf man sich das Musikweltrepertoire nehmen, es verwerten, in die Maschinen einspeisen und dann neue Musikwerke ausspucken. So, und die dann eben verkaufen. Und diese neuen Musikwerke, die mit unseren Werken trainiert wurden und nur deshalb existieren, weil es unsere Werke gibt, die graben dann wieder der menschlichen Musik das Wasser ab, weil natürlich KI-Musik ist umsonst, es eben Ausweichbewegungen dann gibt, nur noch KI-Musik zu nutzen. So, und das ist das, was wir eben hindern wollen und uns ärgert natürlich, dass so getan wird, als würde hier gar nicht menschliche Musik genutzt werden und wäre gar nicht Voraussetzung für die Systeme. Also die Systeme funktionieren nur, weil sie eben mit den menschlichen Werken trainiert wurden.
5: Welche Wirkung, glauben Sie, könnte das Urteil von heute auf andere KI-Musikfirmen haben?
17: Also wir glauben, dass das wirklich ein Meilenstein ist. Der Grund dafür liegt darin, dass wir heute auch über US-amerikanisches Recht gesprochen und eine Entscheidung bekommen haben. Bisher war es so, dass die Dienste in den USA für das Training schwer anzugreifen waren aus Europa. weil man es eben nicht einklagen konnte in Europa. Und das in den USA einzuklagen, ist sehr, sehr kostenträchtig und schwierig. Und wir haben den Versuch unternommen, das tatsächlich vor einem deutschen Gericht einzuklagen. Und das hat auch funktioniert. Und es ist im Übrigen das erste klare Urteil, was die Rechtslage in den USA beleuchtet. Dort gibt es ja auch eine ganze Menge anhängige Verfahren gegen KI-Anbieter. Und wir haben jetzt hier zuvor ein Urteil in Deutschland bekommen, was die Entscheidung in den USA so ein bisschen vorwegnimmt.
5: Das Urteil ist noch nicht rechtskräftig. Wie geht es jetzt weiter?
17: Also wir werden uns natürlich das Urteil jetzt zunächst mal genau angucken. Die Gegenseite wird es auch machen. Man wird vermutlich auch noch mal miteinander sprechen und gucken, ob man sich nicht doch irgendwie einigen kann. Das wird vermutlich schwierig werden, zumindest wenn Sono bei seiner bisherigen Position bleibt. Und dann ist schon davon auszugehen, dass dann auch ein Rechtsmittelverfahren stattfinden wird, sprich, dass das Verfahren dann auch in die Berufung gehen wird.
5: Sagte Kai Welp, er ist Justiziar der GEMA. Herr Welp, vielen Dank für dieses interessante Gespräch.
17: Sehr gerne.
5: Bei den Waldbränden in Spanien gibt es etwas Entspannung. Inzwischen sind die größten Feuer unter Kontrolle. Doch die Atempause dürfte nur kurz sein, denn Dürre und Hitze dauern an. Anna Mund berichtet.
18: Die schweren Brände rings um Madrid sind stabilisiert. Zehntausende kehren in ihre Häuser zurück. Auch wenn das Ausmaß der Schäden vielerorts verheerend ist. Fernando Serdano hat die Brände genau beobachtet. Er gehört zu den Experten der Europäischen Waldbrandbeobachtungsstelle EFIS. Zuletzt verbrannten in seiner spanischen Heimat 93.000 Hektar Land in nur einer Woche. Eine Fläche größer als die gesamte Stadt Berlin. Die Waldbrandstatistik sei in diesem Jahr regelrecht explodiert, sagt Sedano. Im Juli wurde in Spanien der Rekord der größten verbrannten Fläche gleich zweimal gebrochen. Zunächst von einem Feuer in der Provinz Guadalajara mit 32.000 Hektar Land, dann von einem Brand in der Provinz Ávila, der verheerendste, der je in Spanien verzeichnet wurde, mit mehr als 50.000 verbrannten Hektar. Dazu kommt: Die Waldbrandsaison beginnt früher als gewöhnlich.
19: Dieses Jahr hatten wir die erste Hitzewelle schon im Mai. Das gibt es normalerweise nicht. Seitdem ist die Waldbrandgefahr außergewöhnlich hoch. Dass wir schon jetzt, im Juli, so viele und so große Brände erleben, ist deshalb ein Grund zur Sorge.
18: Die Waldbrandsaison werde durch den Klimawandel immer länger. Es gebe mehr Hitzewellen, sie seien intensiver und länger. Aktuell plagen die Bewohner der Iberischen Halbinsel erneut Temperaturen von mehr als 40 Grad. Besser wird es nicht werden, stellt Sedano klar. Die Wettermodelle zeigten, man müsse in vielen Teilen Europas mit überdurchschnittlichen Temperaturen rechnen. Und das nicht nur in den kommenden Monaten.
19: Wenn wir uns die Klimawandelszenarien ansehen, können wir noch davon ausgehen, dass sich der Trend der letzten Jahre fortsetzt und sich in den kommenden Jahren sogar noch verstärken könnte.
18: Spaniens Regierungschef Pedro Sánchez betont in diesen Tagen immer wieder, wie wichtig der Kampf gegen den Klimawandel sei. Der Klimawandel tötet, so der Ministerpräsident wörtlich. Er fordert einen Pakt gegen den Klimawandel in Spanien und Europa. Bislang will sich die konservative Opposition der Forderung nicht anschließen. Das politische Klima in Spanien ist extrem polarisiert. Experten wie Sedano sehen in der Landflucht seit den 1960er Jahren einen der Gründe für die vielen großen Brände. Es gäbe viele Orte, in denen nur noch wenige Menschen leben und in denen kaum jemand die Landschaft pflegt. Hier könne man ansetzen, so Sedano. Bedingungen dafür schaffen, dass sich das Feuer nicht mehr unkontrolliert ausbreitet.
19: Brände wird es immer geben. Deshalb müssen wir verstehen, wie wir das Land bewirtschaften müssen, um die Auswirkungen dieser Brände möglichst gering zu halten.
18: Konkret heißt das, Landschaften, die viele verschiedene Elemente mischen, etwa Felder, Wiesen und Wald, bremsen ein Feuer eher aus. Auch Wälder mit wenig Unterwuchs und lichtstehenden Bäumen können helfen. Für Sedano ist die Frage daher nicht, ob Spanien weitere Brände erlebt, sondern wie man sich darauf vorbereitet.
5: Der Bericht kam von Anna Mund aus Madrid. In Ungarn steht die Stromversorgung auf der Kippe, weil das einzige Kernkraftwerk des Landes nicht mehr gekühlt werden kann. Grund ist das Niedrigwasser der Donau. Katja Jansen berichtet.
20: Rund die Hälfte des ungarischen Stroms kommt normalerweise aus dem Atomkraftwerk. Doch jetzt reichen die Saugrohre der Kühlwasserpumpen nicht mehr bis ans Wasser. In Rumänien drohen ähnliche Probleme. Hier liefert das einzige AKW rund ein Fünftel des Stroms. In Frankreich kommen sogar mehr als zwei Drittel aus der Kernkraft. Insgesamt gibt es aber 57 Atomreaktoren und nicht alle werden mit Flusswasser gekühlt. Einige sind deshalb etwas hitzeresistenter. Marktbeobachter gehen davon aus, dass aktuell weniger als 10% der französischen Stromproduktion durch die Ausfälle beeinträchtigt sind. In der Schweiz wird rund ein Drittel des Stroms aus Atomkraft gewonnen. Hier ist die Lage schon angespannter, denn es gibt nur drei Kernkraftwerke. Und auch die wichtigste Stromquelle der Schweiz, die Wasserkraft, leidet in diesem Sommer stark unter Klimawandelfolgen wie fehlendem Schmelzwasser. Durch die Ausfälle könnten die europäischen Strompreise steigen, denn während aktuell weniger Atom- und Wasserstrom produziert werden, steigt der Bedarf durch die Hitze.
5: Soweit Katja Jansen. Tja, und Hitze ist das Stichwort für unser Gespräch, Wettergespräch mit Florian Horst, unserem Wetterstudio. Ja, wie heiß ist es in Mitteldeutschland?
2: Deutlich weniger heiß als gestern, dafür eine Spur schwüler. Temperaturen derzeit zwischen 27 Grad in der Altmark und 34 Grad in der Sächsischen Schweiz. Erleben wir gerade diese ja doch kleinen, aber doch spürbaren Temperaturgegensätze, sorgen auch für einzelne Schauer und Gewitter. Momentan im Kreis Wittenberg, auch im Erzgebirge entsteht derzeit etwas. Diese Schauer und Gewitter, die nehmen wir mit in den Abend hinein, werden längst nicht jeden treffen. Punktuell kann es dann aber eben doch mal krachen. Gleiches gilt für die Nacht, dann bei Tiefstemperaturen zwischen 20 und 15 Grad.
5: Kurzer Blick auf morgen.
2: Tja, denn der morgige Tag bringt noch einige Schauer und Gewitter mit sich, die sich im Laufe des Tages nach Sachsen zurückziehen. Dahinter wird es freundlicher und mit 23 bis 27 Grad kühler.
5: Vielen Dank, das war Florian Rost aus unserem Wetterstudio.
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5: Die Abschiebeoffensive der Bundesregierung, was ist daraus geworden? Und die Fußballwelt in Aufruhr. Sind die Investorenpläne der FIFA jetzt schon gescheitert? Zwei Themen in der kommenden halben Stunde hier bei MDR aktuell. Jetzt erst einmal die aktuellen Meldungen um 16:30.
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4: Um 16.30 Uhr mit Caroline Vogt. Der spanische Regierungschef Pedro Sánchez hat die Ankunft von fast 60.000 Migranten in der Exklave Ceuta als Angriff auf spanisches Staatsgebiet bezeichnet. Sánchez sagte in Ceuta, es sei eine Verletzung der territorialen Integrität Spaniens. Er kündigte an, am Grenzdamm zwischen der Küste Marokkos und Ceuta Schwimmbojen zu installieren, um eine Sperre zu schaffen. Bundeskanzler Friedrich Merz rief die spanische Regierung auf, die Situation schnellstmöglich in den Griff zu bekommen. Er forderte zudem Marokko auf, die Migranten unverzüglich wieder zurückzunehmen. In Berlin hat die Polizei am Ort des Anschlags auf den Christopher Street Day die Sicherheitsvorkehrungen erhöht. Beamte stellten an den Zugangswegen Poller auf, um die Durchfahrt von Autos zu verhindern. Auf Nachfrage der deutschen Presseagentur hieß es, die Poller sollten zur Sicherheit einer Gedenkveranstaltung beitragen. Am Sonntag soll mit einer Mahnwache der Opfer des islamistisch motivierten Anschlags gedacht werden. Dabei waren eine Frau getötet und 31 Menschen verletzt worden. Das Unternehmen Südharz Kali darf im Eichsfeld vorerst nicht weiter nach Kali-Vorkommen suchen. Das teilte das Thüringer Landesamt für Umwelt, Bergbau und Naturschutz mit. Der Widerspruch des Unternehmens gegen das Auslaufen der Erkundungslizenz für das Feld Kühlstedt sei zurückgewiesen worden. Nach Angaben von Südharz Kali konzentriert sich das Unternehmen weiterhin auf das Abbaufeld im Ohmgebirge in Nordthüringen. Das Oktoberfest soll für Besucherinnen und Besucher sicherer werden. Wiesnchef Christian Scharp hat dazu in München Neuerungen vorgestellt. So werde es zum ersten Mal eine zentrale Koordinierungsstelle für Sicherheit geben. Zudem sollen auf dem gesamten Gelände Kameras installiert werden. Diese sollen KI-gestützt zu große Menschenansammlungen erkennen und Alarm schlagen. Das Münchner Oktoberfest startet dieses Jahr am 19. September. Das Kinderhilfswerk UNICEF hat angeprangert, dass im Iran seit dem Beginn des Krieges mit den USA mehr als 2500 Kinder getötet oder verletzt worden sind. UNICEF-Regionaldirektor Abdul Fofana sagte, Kinder würden an den Orten getötet, an denen sie eigentlich am sichersten sein sollten, in ihren Häusern, Schulen und Gemeinden. Fofana sagte weiter, die Konfliktparteien sollten alles Zumutbare tun, um die Gewalt zu beenden. Das waren die Nachrichten. Zum Wetter mit den Temperaturen von 16 Uhr. In Dresden 32 Grad, Eisenach Erfurt 31, Gardelegen 29 Grad, Hoyerswerda 32, Magdeburg 29 Grad, Neuhaus am Rennweg 28, Oschatz 32, Plauen 33 Grad, Wernigerode 29, Lutherstadt-Wittenberg 28 Grad. Am Abend wechselnd bis stark bewölkt, gebietsweise Schauer und Gewitter mit Unwetterpotenzial bei 23 bis 31 Grad. In der Nacht gebietsweise gewittriger Regen und Unwettergefahr 20 bis 15 Grad. Morgen abziehende Gewitter und Auflockerungen mit Sonne bei 23 bis 28 Grad. MDR aktuell Verkehrsdienst. A4 Richtung Frankfurt zwischen Dreieck Dresden West und Dreieck Nossen. Stau nach Unfall. A9 Richtung Berlin zwischen Köselitz und Kleinmarzehns. 8 Kilometer Stau an der Baustelle. A9 Richtung München zwischen Markt Czorgast und Dreieck Bayreuth-Kulmbach. Stau an der Baustelle. A14 Richtung Dresden zwischen Kreuz Magdeburg und Wandsleben. 4 Kilometer Stau nach Unfall. A17 Richtung Prag zwischen Dreieck Dresden West und Südvorstadt. Stau wegen Bergungsarbeiten. Die A38 Richtung Göttingen ist zwischen Merseburg Süd und Nord bis ca. 17 Uhr wegen Reparaturarbeiten gesperrt. A38 Richtung Göttingen zwischen Nordhausen und Nordhausen West wegen Lkw-Bergungsarbeiten gesperrt. Auf der Umleitung über Nordhausen Stau auf der B4 und im Darrweg. A72 Richtung Leipzig zwischen Stolberg Nord und Chemnitz-Rottluff. 7 Kilometer Stau nach Unfall. Im Landkreis Nordsachsen ist die Straße zwischen Eilenburg und Kostbahn nach Unfall gesperrt. Und geblitzt wird auf der A4 Richtung Frankfurt zwischen Magdala und Apolda sowie zwischen Erfurt Ost und West. Soweit der MDR aktuell Verkehrsdienst. Die Zeit 16.35 Uhr.
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5: Im ersten Halbjahr dieses Jahres hat es weniger Abschiebungen aus Deutschland gegeben als im Vorjahreszeitraum. Dabei ist die aktuelle Bundesregierung aus CDU, CSU und SPD angetreten mit der Ankündigung einer großen Abschiebeoffensive. Wie passt das mit den neuesten Zahlen zusammen? Bianca Schwarz hat die Antworten gesucht.
0: Wie viele Menschen sind dieses und letztes Jahr abgeschoben worden?
1: Im ersten Halbjahr von diesem Jahr sind etwas mehr als 9.600 Menschen aus Deutschland abgeschoben worden. Das sind 18% weniger Abschiebungen als im Vorjahreszeitraum. Zur Erinnerung. In diesem Vorjahreszeitraum, also im ersten Halbjahr 2025, war größtenteils noch die Scholz-Regierung im Amt. Erst im Mai hat die Koalition aus CDU, CSU und SPD übernommen.
0: Wollte die neue Bundesregierung nicht mehr Menschen abschieben?
1: CSU-Bundesinnenminister Alexander Dobrindt ist angetreten mit dem Vorsatz, die Zahl der Abschiebungen deutlich zu erhöhen. Wenn nun bekannt wird, dass diese Regierung weniger Abschiebungen organisiert hat als die Ampelregierung, erreicht sie dann ihr selbstgesetztes Ziel nicht? Naja, das kommt drauf an, wie großzügig man sein möchte mit der Überschrift. Denn es gab zwar weniger Abschiebungen, aber dafür mehr freiwillige Ausreisen als letztes Jahr.
0: Wie viele Menschen haben insgesamt Deutschland verlassen?
1: Im ersten Halbjahr von diesem Jahr sind etwas mehr als 9.200 Menschen freiwillig ausgereist. Das sind 26% mehr als im Vorjahreszeitraum, als die Ampel größtenteils noch im Amt war. Und es könnten noch mehr sein, denn diese rund 9.200 sind über ein Förderprogramm ausgereist, das Menschen bei ihrer freiwilligen Ausreise unterstützt. Wer dieses Programm nicht in Anspruch genommen hat, aber Deutschland trotzdem verlassen hat, taucht in dieser Statistik, die gerade so stark diskutiert wird, nicht auf.
0: Was heißt das jetzt in Zahlen?
1: Insgesamt haben knapp unter 19.000 Menschen Deutschland in diesem Jahr verlassen, zählt man Abschiebungen und bekannte freiwillige Ausreisen zusammen. Letztes Jahr waren es knapp über 19.000. Die beiden Regierungen bewegen sich also in etwa auf demselben Niveau. Eine deutliche Erhöhung der Zahlen zeigt sich aber insgesamt nicht.
5: Aus Berlin war das Bianca Schwarz. Wir schauen ins Ausland. Bereits seit Monaten wird verhandelt darüber, dass die Terrormiliz Hamas im Gazastreifen alle Waffen abgibt. Jetzt hat US-Präsident Trump eine Vereinbarung verkündet. Einzelheiten von Moritz Behrendt.
6: Die Bühne, um die Einigung zu verkünden, überließen die Verhandler Donald Trump. In seinem sozialen Netzwerk Truth Social nannte der die Vereinbarung historisch. Sie sehe eine vollständige Entwaffnung der Hamas vor. Kurz später meldete sich, mitten in der Nacht, auch Nikolai Mladenow aus Kairo zu Wort. Der bulgarische Diplomat ist der Generaldirektor des von Trump einberufenen Friedensrates. Auf X schrieb er von monatelangen Verhandlungen. In vielen Momenten habe er nicht an einen Erfolg geglaubt. Nun komme es auf die Umsetzung an. Auch Hamas-Funktionär Razi Hamad betont, dass die Verhandlungen lang, hart und kompliziert gewesen seien. Hamad war Teil der Delegation der militanten Palästinenserorganisation bei den Gesprächen in Ägypten. Wir haben gekämpft und gerungen, sagt er im Sender Al Jazeera, um die bestmögliche Formel zur Rettung unseres palästinensischen Volkes im Gazastreifen zu erreichen. Vor gut 9 Monaten wurde eine Feuerpause für den Gazastreifen ausgerufen. Ein Ende der Gewalt brachte das jedoch nicht. So gibt es weiterhin israelische Luftangriffe mit vielen Toten. Als der größte Knackpunkt für weitere Verhandlungsfortschritte galt die fehlende Bereitschaft der Hamas, ihre Waffen niederzulegen. Die Einigung mit den Vermittlern jetzt sehe vor, dass die künftige zivile palästinensische Verwaltung im Gazastreifen die Waffen kontrolliere, so Hamas-Vertreter Hamad. Wir sprechen über die Lagerung der Waffen unter der Verantwortung des Nationalen Palästinensischen Komitees. Israel wird sich in diese Angelegenheit nicht einmischen und daher ist es eine interne palästinensisch-nationale Angelegenheit. Die Vertreter des sogenannten Nationalkomitees, eine Art Technokratenverwaltung, sind benannt und auch mit Israel abgestimmt. Sie sind aber noch nicht im Gazastreifen. Sie sollen unterstützt werden von Soldaten einer internationalen Stabilisierungstruppe, die ebenfalls noch nicht wirklich als einsatzfähig gilt. An den Verhandlungen, die über Monate in Kairo und anderen ägyptischen Orten geführt wurden, nahmen neben der Hamas auch andere palästinensische Gruppierungen teil. Auch sie sollen ihre Waffen im Gazastreifen abgeben. Als Vermittler waren Ägypten, Katar, die Türkei und die US-Regierung aktiv. Die grundsätzliche Einigung sieht vor, dass sich die israelischen Truppen Schritt für Schritt aus den von ihnen kontrollierten Teilen des Gazastreifens zurückziehen, nachdem die Entwaffnung begonnen hat. Die Abfolge scheint klar, der Zeitplan allerdings nicht. Der soll in den nächsten Wochen erarbeitet werden, heißt es von den Vermittlern. Insgesamt könne der Prozess mehrere Monate in Anspruch nehmen. Ob und wann die Hamas tatsächlich ihre Waffen abgibt, bleibt trotz des Verhandlungserfolgs in Kairo offen. Hamas-Funktionär Razi Hamad sagt, wenn Israel dem Plan nicht zustimme, werde die Hamas ihn nicht umsetzen. Er forderte zudem, dass Israel erst seine Angriffe im Gazastreifen einstellen und eine umfängliche Einfuhr von Hilfsgütern und Baumaterialien zulassen muss. Aus Israel gab es bis zum Mittag keine offizielle Reaktion auf die in Kairo erzielte Einigung.
5: Der Bericht kam von Moritz Behrendt. Ein Blick zur Uhr. Es ist 16.40 Uhr.
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9: Mit Jan Günther. Die Europameisterschaften der Wasserspringer sind aus deutscher Sicht mit einer herben Enttäuschung gestartet. Aus Paris berichtet Lars Becker.
11: Das hatten sich Deutschlands Wasserspringer und Wasserspringerinnen ganz anders vorgestellt. Zum Auftakt der EM-Wettbewerbe in Paris sollten und wollten Vize-Weltmeisterin Pauline Pfeiff, Lena Henschel, Moritz Wesemann und Jaden Eickermann im Teamwettbewerb mit dem ersten Podestplatz den Medaillenzug anschieben. Nach einem wahren Fehlerfestival blieb am Ende aber nur ein enttäuschender 7. Platz. Fast 60 Punkte fehlten zu Bronze. Bei der letzten EM im vergangenen Jahr in Belek hatte das Team noch Silber geholt. Gold im Teamwettbewerb, 2 Frauen, 2 Männer, Solo- und Synchronspringen. Sprünge vom 3-Meter-Brett und vom Turm gewann Italien vor Russland und der Ukraine. Russland und Belarus dürfen erstmals seit dem Beginn des Angriffskriegs gegen die Ukraine wieder als neutrale Athleten mitspringen. Für das deutsche Team gilt es jetzt, den missglückten Wettkampf abzuhaken und sich auf die weiteren 12 aussichtsreichen Wettbewerbe zu konzentrieren.
9: Auf den Tag genau heute, vor 50 Jahren, gewann das Fußballnationalteam der DDR Olympiagold. Im kanadischen Montreal gab es einen 3:1 Finalerfolg gegen Polen. Tom Gernke.
8: Wenn Gerd Kischer an diesen Julitag 1976 zurückdenkt, dann kommen ihm noch heute die Tränen.
10: Es ist schon emotional, ja. Und das sollte man auch gar nicht verbergen.
8: Zum 50. Jubiläum haben Kische und 7 weitere Spieler von damals sich in Dierhagen bei Rostock getroffen. Gemeinsam in Erinnerung schwelgen, einmal noch nachempfinden, was ihnen damals Historisches gelungen ist.
10: Wir selber erinnern uns gar nicht so sehr daran. Wir werden immer angesprochen. Und dann kommt das alles wieder hoch.
8: Kische lief insgesamt 63 Mal für die DDR auf, spielte zur Zeit des Olympiatriumphs bei Hansa Rostock. Mittlerweile ist er 74 Jahre alt. 4 Spieler aus der damaligen Goldmannschaft sind bereits verstorben. Nicht so der damalige Finaltorschütze Hartmut Schade.
12: Mit der Nationalmannschaft war das natürlich das größte Spiel, was man erleben durfte als Spieler. Ja, und wir sind ganz froh, dass wir immer noch die Einzigen sind, die für Deutschland oder für die DDR den Olympiasieg gewonnen haben.
8: Dabei begann das olympische Turnier alles andere als golden. Zum Auftakt gab es ein 0:0 gegen Brasilien. Viel zu wenig für die damaligen DDR-Bosse. Verbandschef Manfred Ewald kritisierte die Mannschaft scharf. Was folgte, war ein Sieg gegen Spanien. Auch Frankreich um Ballon d'Or-Gewinner Michel Platini und die Sowjetunion wurden aus dem Weg geräumt. Mit Polen im Finale wartete dann ein echtes Schwergewicht. Olympiasieger 72 und WM-Dritte von 74. Der damals jüngste Spieler im deutschen Kader war Mittelfeldspieler Gerd Weber mit zarten 20 Jahren.
13: Wir haben uns von Spiel zu Spiel gesteigert. Es war ein Riesenkern, gerade in der Abwehr, sehr, sehr stabil. Also wir brauchten dann auch vor keinem Angst zu haben, weder vor den Russen noch vor den Polen.
8: Vor über 70.000 Fans im Olympiastadion von Montreal gewann das Team von Trainer Georg Buschner mit 3:1. Was folgte, war grenzenloser Jubel und die goldene Medaille. Erinnerungsstücke, die für Gerd Kische keine große Bedeutung mehr haben. Die Medaille hat er seiner Tochter geschenkt. Dort sei sie in guten Händen.
10: Das sind Erlebnisse in einem Fußballerleben, die so schön sind. Da erinnert man sich gerne dran zurück. Aber nur nicht jeden Tag. Es gibt ja auch noch andere schöne Dinge im Leben. Ne?
9: Heute vor 50 Jahren gewannen die DDR-Fußballer Olympiagold. Ein Beitrag war das von Tom Gernke. Die Fußballregionalliga Nordost startet heute in den zweiten Spieltag. 19 Uhr ist Anstoß unter anderem dieser Partie Tasmania Berlin gegen Erzgebirge Aue. Morgen dann gibt es die Regionalliga auch live im MDR-Fernsehen. 16 Uhr BFC Dynamo gegen Chemie Leipzig. Zuvor ab 14 Uhr sehen Sie bei Sport im Osten das Testspiel Dynamo Dresden gegen Union Berlin.
5: Vielen Dank und damit ist es 16.45 Uhr. 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Und das ist unser Top-Thema zur Stunde. Nach der gewaltsamen Erstürmung der spanischen Exklave Ceuta durch 60.000 Migranten hat der spanische Regierungschef diesen Akt als einen Angriff auf das spanische Staatsgebiet bezeichnet. Weitere Meldungen jetzt mit Kerstin Hoffmann.
24: Frankreich hat die Vermögenswerte der russischen Journalistin Xenia Fjodorowa für 6 Monate eingefroren. Die Regierung in Paris wirft ihr vor, Kreml-Propaganda zu verbreiten und sich in den französischen Wahlkampf einzumischen. Vor 2 Tagen wurde deshalb schon die Ausweisung Fjodorowas angeordnet. Bis dahin steht sie unter Hausarrest. Im Kreis Hildburghausen sterben im Bergsee in Ratscha derzeit zahlreiche Fische. Nach Angaben des Landratsamts handelt es sich vor allem um Karpfen, die sich dort stark vermehrt hätten. Nun fehle dem Wasser aufgrund der Hitze Sauerstoff. Verendete Fische würden täglich abgefischt. Zudem werde Frischwasser in den See gepumpt. Ein einjähriges Mädchen ist ohne Begleitung in einem Zug nach Erfurt gefahren. Der Vater war in Bamberg zum Rauchen ausgestiegen und hatte die Abfahrt des Zuges verpasst, in dem sich der Kinderwagen befand. Der Mann alarmierte Bahnmitarbeiter, deren Kollegen kümmerten sich um das Kleinkind, bis der Vater nach Erfurt nachgereist war. Das Wetter am Abend wechselnd bis stark bewölkt, gebietsweise Schauer und Gewitter mit Unwetterpotenzial 23 bis 31 Grad. In der Nacht gebietsweise Regen und Unwettergefahr 20 bis 15 Grad. Morgen abziehende Gewitter, Auflockerungen mit Sonne, Temperaturen bis 28 Grad. MDR Aktuell Verkehrsdienst, A4 Richtung Frankfurt zwischen Dreieck Dresden-West und Dreieck Nossen Stau. A9 Richtung Berlin zwischen Köselitz und Kleinmarzins 8 Kilometer Stau. A9 Richtung München zwischen Markt Schorgast und Dreieck Bayreuth-Kulmbach Stau. A13 Richtung Dresden zwischen Bestensee und Teupitz ebenfalls Stau. A17 Richtung Prag zwischen Dreieck Dresden-West und Dresden-Südvorstadt Stau. Die A38 Richtung Göttingen ist zwischen Merseburg-Süd und Merseburg Nord bis ungefähr 17.30 Uhr wegen Reparaturarbeiten gesperrt. Die A38 Richtung Göttingen ist zwischen Nordhausen und Nordhausen-West wegen Lkw-Bergungsarbeiten gesperrt. Soweit der MDR Aktuell Verkehrsdienst, 16.47 Uhr.
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7: Es ist Freitag, eine heiße Woche liegt hinter uns. Zeit für uns Landeskorrespondenten zurückzuschauen. Heute in kleiner Runde unser Kollege Jan Breuer aus Thüringen, der ist noch im Urlaub, aber wir reden trotzdem. Und zwar mit meinem Kollegen Robin Hartmann, den erreichen wir in Dresden. Hallo Robin.
14: Hallo, hallo. Und wir bleiben heute wahrscheinlich an der Elbe?
7: Wir bleiben definitiv an der Elbe. Ich bin Doreen Jonas, Landeskorrespondentin für Sachsen-Anhalt. Ja, und du hast gerade Elbe gesagt, da würde ich auch gleich mal loslegen. Es ist ja schließlich der Fluss oder ich sage immer eigentlich der Strom, der unsere beiden Länder verbindet. Wie ist denn so die Wasserstandslage bei euch?
14: Ja, es ist ganz schön wenig. Also Niedrigwasser hat Auswirkungen. Die Frachtschiffe fahren schon seit langer Zeit nicht mehr. Die werden wahrscheinlich auch bis September nicht mehr fahren. Diese Woche hat sich sogar unser Umweltminister Georg Ludwig von Breitenbuch mit dem Thema befasst, mit der Elbe. Er war in Tschechien, da heißt sie ja Labe, und hat sich da mit seinem Amtskollegen, dem tschechischen Umweltminister, Landwirtschaftsminister und Verkehrsminister getroffen. Denn die Tschechen überlegen ja schon seit 30 Jahren, dass sie gerne eine Staustufe an der deutsch-tschechischen Grenze aufbauen wollen. Und jetzt
7: damit da das Wasser höher ist?
14: Genau, damit der Schiffsverkehr bis nach Prag gesichert werden kann. Denn jeder, der mal in Prag war, weiß, das ist ein ganz schönes Verkehrschaos. Da sind die Straßen oft verstopft. Und eine Idee ist einfach, Waren oder auch Baustoffe zum Beispiel nach Prag mit dem Schiff zu bringen und auch zurück.
7: Aber was ist das für eine Vorstellung? Wenn da das Wasser gestaut wird an der Elbe, dann kommt ja bei uns gar nichts mehr an.
14: Naja, zumindest temporär. Das wird dann, wenn es einen bestimmten Stand erreicht hat, auch überschwappen. Und es ist ja jetzt nicht eine Staustufe, die quasi von Děčín bis nach Prag reichen muss, sondern da sind natürlich schon ein paar gebaut. Aber es ist eben das letzte Stück, was noch fehlt, um quasi bis zur Grenze zu kommen. Und gerade da scheint es auch wirklich ein bisschen problematisch zu sein. Also selbst wenn wir in Dresden noch Schiffsverkehr haben, wenn der Wasserstandpegel noch okay ist, kann es dort schon der Schiffsverkehr zum Erliegen kommen.
7: Aber sag mal, gibt es bei dir in Dresden einen Ort, wo du immer weißt, jetzt ist absolutes Niedrigwasser. Also ich kenne es in Magdeburg, ist der Domfelsen, und wenn man den so richtig breit vor sich sieht, dann weiß man, holala, das gibt gleich einen neuen Rekord. Und in der Tat, wir sind jetzt schon bei, heute früh waren wir bei 46 Zentimeter an der Strombrücke in Magdeburg. Man rechnet damit, dass es heute Abend nur noch 45 Zentimeter sind. Montag absolut neuer Rekord, könnte kommen 44 Zentimeter, also das ist nix. Die Fahrrinne gerade nicht mal mehr einen Meter, also da bewegt sich bei uns gar nichts. Bei uns ist es auch schon so, dass man die Fahrgastschifffahrt fährt nicht mehr an der Elbe in Magdeburg. Die Fähren hören langsam auf zu fahren. Also das ist jetzt schon ein ganz schöner Einschnitt, diese lange Hitzeperiode, und dass wir einfach keinen Regen haben.
14: Also wir sind jetzt bei 53 Zentimetern Wasserstand. Das ist wirklich zu wenig. Wir müssen eigentlich mindestens 1,40 haben, damit auch Containerschiffe auf der Elbe fahren können, dass sich das auch rechnet. Und ich bin gerne mal an der Elbe, an den schönen Elbufern, und ich merke dann immer nur, wenn ich so das Gefühl habe, ach, da könnte man doch durchwarten. Dann,
7: bloß
14: dann,
7: nicht.
14: Genau,
7: bloß
14: dann, dann denke ich mir immer, dann ist es ganz schön niedrig. Aber wer dann mal wirklich mit den Füßen ins Wasser geht, der stellt fest, je niedriger der Wasserstand ist, desto stärker zieht die Elbe und eigentlich desto gefährlicher ist es.
7: Ich würde ja gern beim Wasser bleiben, aber mal ein bisschen sichere Gewässer ansteuern. Und zwar den Geiseltalsee. War das bei euch auch großes Thema diese Woche?
14: Das befasst uns eigentlich immer noch. Also es ist ja ein schöner See im Dreiländereck. Ist für alle drei Ministerpräsidenten gut zu erreichen. Deswegen war das wahrscheinlich auch der Treffpunkt.
7: Absolut, ja.
14: Ja, Michael Kretschmer hat ja heute nochmal nachgelegt. Aber gestern gab es ja diese Erklärung der drei mitteldeutschen Ministerpräsidenten.
7: Wir hatten sie schon vorgestern.
14: Ja, dann fass sie doch mal kurz zusammen.
7: Naja, es ist eigentlich die große Forderung, den Osten mehr in Blick zu haben, um Blick zu nehmen seitens der Bundesregierung. Nochmal die Kritik an Berlin, dass man sich doch da jetzt wirklich an die Reform machen soll. Aber wenn man jetzt auf die Sozialreform guckt, also schauen wir auf Rente, schauen wir auf Pflege, da kann es nicht so sein, wie die Kommission das sich so ausgedacht haben, weil man da diesen ostdeutschen Fokus nicht hat. Wir haben hier lange Erwerbsbiografien, wir haben geringes, relativ geringes Einkommen, wenig Erbschaften. Am Ende ist im Alter gar nicht viel Geld da. Und oft ist es auch so, dass die gesetzliche Rente das Einzige ist, was ältere Menschen bekommen, weil sie nicht parallel anlegen konnten, weil dafür das Geld gar nicht gereicht hat. Und da sagt man eben so, wenn ihr jetzt versucht, die beitragsfreie Rente nach 45 Jahren auszuhebeln, also abzuschaffen, dann machen wir nicht mit. Und genau das ist ja das, was Kretschmer gesagt hat, heute nochmal, da stimmen wir dagegen.
14: Ja, also ich meine, es ist natürlich vielleicht für viele in Westdeutschland auch gar nicht vorstellbar. Man denkt so mit 63 in Rente gehen, das ist doch fast ein Luxus und das ist doch so Lifestyle-Teilzeit. Nee, das heißt einfach, dass in unseren Ländern die Leute einfach früher anfangen zu arbeiten und einfach wirklich 45 Jahre schon geschuftet haben. Da haben andere dann noch studiert, da haben andere noch ein paar Sabbaticals oder so genommen, was ja alles okay ist. Aber jetzt zu sagen, ihr habt so lange gearbeitet und jetzt müsst ihr trotzdem noch bis 65 oder vielleicht ja sogar noch länger. Die Rentenpläne haben ja auch vorgesehen, dass die Rente weiter steigen, also das Renteneintrittsalter weiter steigen soll. Ihr sollt jetzt noch länger arbeiten. Das ist einfach nicht vermittelbar. Und da hat halt Kretschmer gesagt, wenn das jetzt so zur Abstimmung kommt, das wird Sachsen im Bundesrat ablehnen.
7: Die anderen beiden auch. Also da, das ist relativ klar.
14: Die Frage ist natürlich, Sachsen-Anhalt, Thüringen hat jetzt keine Mehrheit im Bundesrat, wie die anderen Länder sich verhalten. Gibt es da eine Solidargemeinschaft oder nicht? Aber was mich ja immer bei solchen

0: zu stemmen ist. Wir haben hohe Kosten, wissen wir ja selber. Der Eigenanteil in Sachsen-Anhalt liegt im ersten Jahr pro Monat bei 2.900 Euro. Und das ist so der geringste Teil aller Länder. Und das ist sehr, sehr niedrig. Aber das kann sich natürlich kaum jemand leisten. Und dann ist die Gefahr ganz groß, dass man, wenn man sich das nicht leisten kann, dass man dann wirklich gleich in den Hilfebereich reinfällt. Und das wollen die Ministerpräsidenten verhindern und sagen, naja, eigentlich sollte sich der Beitrag danach richten, was man sich als Pflegender leisten kann, und es soll auch mehr Unterstützung für die häusliche Pflege geben, denn wir sind alles Flächenländer. Bei uns ist es so, dass viele Angehörige pflegen und da wünschen die sich auch mehr Unterstützung.
1: Ja, zumal ich bekomme ja auch mit, die Diskussion ging ja schon jetzt in die Richtung, okay, ich gebe mein Geld aus, bevor ich ein Pflegefall werde, und ja, im Zweifelsfall muss dann die Sozialhilfe das komplett abfangen. Insofern muss da einfach ein nachhaltiges Konzept kommen und ich glaube, da muss man nochmal an den Tisch sich das überlegen.
0: Und wir dürfen natürlich nicht vergessen, die drei haben sich auch getroffen, weil bald in Sachsen-Anhalt gewählt werden wird. Also ich glaube, das war jetzt auch schon nochmal so ein CDU-interner Wahlkampf-Support, auch gegen die schlechte Performance in Berlin. Mhm. Ne, dass man sagt so, hey, wir stützen dich, Sven Schulze, weil CDU-Ministerpräsident, der es nochmal werden will. Das darf man, glaube ich, auch nicht vergessen.
1: Wobei, dann würde ich ja mal in den Raum stellen, wenn ich mir die Umfragen anschaue, da hat ja die CDU zuletzt jetzt wieder verloren. Also ist denn da wirklich spürbar, dass mit solchen Themen Schulze wieder mehr Rückhalt bekommt?
0: Also, ich muss, glaube ich, nochmal die Zahlen sagen von der DIMAP-Umfrage, die wir ja seit dieser Woche haben. Da steht die AfD bei 41%, nichts hinzugekommen. Die CDU, du hast es gesagt, die hat verloren, nämlich 2 Punkte. Die stehen jetzt bei 24%. Nochmal die Linke 13, 1 Punkt plus, 7%. Die SPD ganz stabil. Ganz neu ist, dass die Grünen drin wären mit 5%. Die waren bislang kaum gezählt worden. Und das BSW schafft es nicht nach dieser aktuellen Umfrage. Die stehen bei 4. Die FDP ist so klein, dass sie nur noch unter andere gelistet wird. Aber deine Frage ging ja in Richtung CDU. Dass die CDU weiter abfällt, liegt, meine ich, vor allem auch an dieser Performance in Berlin. Die hat jetzt nochmal verloren. Wir hatten Spahn, wir hatten diesen gewaltigen Umbau der Bundesregierung nochmal. Das ist ganz, ganz viel Unruhe. Und man merkt auch, wenn man mit den Leuten spricht, ich war viel unterwegs in diesen Tagen und habe viele Umfragen auch gemacht, wo man gerade sah, woran liegt's denn? Und dann kommen die Leute mit Bundesthemen. Das geht überhaupt nicht jetzt um Landespolitik. Es geht wirklich, da habe ich Elterngeld gehört, da habe ich Spritpreise gehört, da habe ich ja auch dann logischerweise Tankrabatt gehört. Also ganz, ganz viel, wo man denkt, ey Leute, ihr wisst schon, es geht um eine Landtagswahl, da 10 Landesthemen. Aber ich glaube, die politische Stimmung ist gerade so, dass man damit eigentlich gerade wenig ankommt, oder sagen wir es so, bei vielen Leuten kaum ankommt.
1: Was ich aber auch zum Beispiel gehört habe, was jetzt auch mobilisiert ist, das taktisch wählen, das war ja lange Zeit auch immer, ich kann mich in sächsischen Wahlkämpfen erinnern, wählt die CDU, auch wenn ihr vielleicht Linken, Grünen, SPD-Anhänger seid, damit die CDU stärkste Kraft wird, kann das jetzt der CDU vielleicht auf die Füße fallen, dass jetzt eben Leute sagen, wir wählen lieber taktisch die Grünen, wir wählen taktisch das BSW, damit eben diese Parteien überhaupt die 5%-Hürde schaffen. Weil es geht jetzt gar nicht mehr darum, ob die CDU nochmal die AfD einholt, sondern jetzt geht es darum, möglichst viele demokratische Parteien in den Landtag zu bekommen, damit eine absolute Mehrheit für die AfD unwahrscheinlicher wird.
0: Genau, also die absolute Mehrheit würde die AfD nach den jetzigen Zahlen auch gar nicht erreichen. Und die AfD hat immer gesagt, wir wollen ausschließlich allein regieren. Und wenn man jetzt die ganzen Zahlen zusammenzählt, auf der anderen Seite, die auch im Landtag vertreten wären nach dieser Umfrage, dann sind wir da bei 49%. Das ist schon eine ganze Menge. Und wir dürfen nicht vergessen, in einer Demokratie braucht es immer Mehrheiten. Ich bin ziemlich sicher, dass die AfD die stärkste Partei wird im Landtag, bei den Landtagswahlen. Aber die stärkste Partei zu sein, reicht eben nicht, wenn man die anderen Parteien nicht einbindet oder sich die nicht einbinden lassen, dann muss jeder sehen, wer mit wem am Ende es schafft, Mehrheiten für Entscheidungen zu bilden. Darauf wird es ankommen und deswegen bin ich auch überzeugt, dass, wie du gesagt hast, es auf kleine Parteien ankommen wird. Wir werden es sehen. So, und ich würde sagen, die Zeit ist schon wieder rum. Wir kommen ja wirklich ins Sabbeln, muss ich sagen.
1: Robin. Ja, da brauchen wir auch einen Jan dafür nicht. Aber er ist nächste Woche, alleine,
0: aber wir freuen uns natürlich,
1: wenn er nächste Woche wieder dabei ist. Genau.
0: Das war's für heute. Ich sag mal tschüss zu unserem Landeskorrespondenten nach Dresden. Tschüss, Robin.
1: Vielen Dank, Doreen. Und ich sag liebe Grüße die Elbe hinunter.
0: Ja, genau richtig formuliert.
1: Ein schönes Wochenende dir.
0: Dankeschön. Ich bin Doreen Jonas und zuständig für Sachsen-Anhalt. Jetzt wünsche ich Ihnen allen ein schönes Wochenende.
2: Ja, vielen Dank. Und wir machen noch ein bisschen weiter hier natürlich und schauen auf das Wetter mit Florian Rost in unserem Wetterstudio. Der Abend in Mitteldeutschland heute, wie wird der?
3: Der wird über weite Strecken ruhig und warm verlaufen. Temperaturen derzeit zwischen 28

0: Grad in der Altmark, 30 Grad in Thüringer Becken und 33 bzw. 34 Grad noch in Teilen Ostsachsens. Wo die Luft am wärmsten ist, nämlich in Teilen Sachsens, haben sich auch einzelne kräftige Gewitter entwickelt. Momentan zieht ein solches vom sächsischen Vogtland weiter in Richtung Thüringer Vogtland und Altenburger Land und auch Richtung Erzgebirge, Erzgebirgsvorland, ausgreifend ins Elbtal. Da sollten wir uns noch auf einzelne Gewitter einstellen.
1: Schauen wir mal aufs Wochenende. Wie wird's da?
0: Tja, das Wochenende bringt morgen zunächst noch weitere Schauer und Gewitter. Die ploppen bereits im Laufe der Nacht auf, halten sich bis in den morgigen Vormittag hinein, ziehen sich dann am Nachmittag mehr und mehr Richtung Sachsen, Richtung Ostthüringen, Richtung Südthüringen zurück. Dahinter wird's dann von Nordwesten her freundlicher. Temperaturen morgen bei 23 bis 27 Grad. Am Sonntag Höchsttemperaturen um die 29 Grad in der Spitze, dazu insgesamt recht freundlich. Erst am Montag sind dann erneut Schauer und Gewitter möglich.
1: Vielen Dank, das war Florian Ross aus unserem Wetterstudio. Die Ereignisse in der spanischen Exklave Ceuta, Nordafrika, darüber berichten unsere Korrespondenten gleich nach den Nachrichten. Und US-Präsident Trump verkündet die Entwaffnung der Hamas im Gazastreifen. Wir fragen nach bei unseren Korrespondenten in Washington.
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3: Um 17 Uhr mit Kerstin Hoffmann. Angesichts des Ansturms von Migranten auf die spanische Exklave Ceuta will Bundesinnenminister Alexander Dobrindt die deutschen Grenzkontrollen beibehalten. Dobrindt erklärte, man werde die Kontrollen über den September hinaus verlängern. Inzwischen erwägen mehrere EU-Länder Grenzkontrollen. Frankreich verstärkte bereits seine Präsenz an der Grenze zu Spanien. Italien, Finnland, Österreich, Dänemark und Tschechien drohten mit Kontrollen, sollte Spanien die Situation nicht in den Griff bekommen. Inzwischen sollen rund 60.000 Migranten von Marokko nach Ceuta gelangt sein. 25.000 davon wurden wieder zurückgebracht. Die Pläne zur Abschaffung der abschlagsfreien Rente nach 45 Beitragsjahren stoßen auch in der Brandenburger CDU auf Unmut. Der stellvertretende CDU-Fraktionschef Frank Bommert stellte sich hinter die Kritik der ostdeutschen CDU-Ministerpräsidenten. Er sagte, die Rente solle an die Lebensleistung angepasst werden. Brandenburgs SPD-Regierungschef Dietmar Woidke hatte die Forderung seiner Kollegen aus Thüringen, Sachsen und Sachsen-Anhalt bereits gestern unterstützt. In Sachsen hat das Landesamt für Verfassungsschutz die Gruppierung Hochlandjugend als erwiesen rechtsextremistisch eingestuft. Das bestätigte die Behörde gegenüber dem MDR. Demnach zielt die Gruppierung vor allem darauf ab, rechtsextreme Jugendliche in Dresden zu vernetzen. Einzelne Mitglieder stuft die Behörde als gewaltbereit ein. So soll ein Mann zu den Angreifern auf den SPD-Europaabgeordneten Matthias Ecke im Mai 2024 gehören. Der Druck auf FIFA-Präsident Gianni Infantino wächst von allen Seiten. Der britische Premier Andy Burnham sagte, Infantino sei der falsche Mann, um den Fußballweltverband zu leiten. Anteile an Turnieren an private Investoren zu verkaufen, sei ein ungeheuerlicher Vorschlag. Auch aus dem FIFA-Führungskreis kam Widerstand. Infantinos leitender Berater Carlos Cordeiro trat aus Protest zurück. Zuvor hatten die Kontinentalverbände aus Europa, Asien und Nord- und Mittelamerika sowie der Karibik die Investorenpläne abgelehnt. Die GEMA erhofft sich von ihrem Sieg gegen den KI-Musikanbieter Suno eine Signalwirkung für die Musikbranche. GEMA-Justiziar Kai Welp sagte dem MDR, das Urteil sei ein Meilenstein. Erstmals sei von einem deutschen Gericht nach US-amerikanischem Recht verfahren worden. Das bedeute, dass US-Anbieter, die zum Training ihrer KI unerlaubt auf europäische Musikstücke zurückgriffen, sich nicht hinter ihrem US-Sitz verstecken könnten. Das waren die Nachrichten. Das Wetter, die Temperaturen von 16 Uhr, auf dem Brocken stark bewölkt 20 Grad, Chemnitz bedeckt 28, Dresden wolkig 32, Eisenach stark bewölkt 31, Erfurt wolkig 31, Fichtelberg wolkig 26, Gera wolkenlos 32, Görlitz wolkenlos 32, Halle meldet 31 Grad, Leipzig stark bewölkt 30, Magdeburg wolkig 29 und Meiningen wolkig 31 Grad. Am Abend wechselnd bis stark bewölkt, gebietsweise Schauer und Gewitter mit Unwetterpotenzial 23 bis 31 Grad. In der Nacht gebietsweise Regen und Unwettergefahr 20 bis 15 Grad und morgen abziehende Gewitter und Auflockerungen mit Sonne, Temperaturen bis 28 Grad. MDR Verkehrsdienst, A4 Frankfurt Richtung Dresden, zwischen Glauchau-Ost und Hohenstein-Ernsthal Stau durch ein defektes Fahrzeug. A9 Richtung Berlin, zwischen Köselitz und Kleinmarzins, 8 Kilometer Stau. Richtung München, zwischen Markt Schorgast und Dreieck Bayreuth-Kulmbach Stau. A13 Richtung Dresden, zwischen Bestensee und Teupitz Stau. A17 Richtung Prag, zwischen Dreieck Dresden-West und Dresden-Südvorstadt ebenfalls Stau. Die A38 Richtung Göttingen ist zwischen Merseburg-Süd und Merseburg-Nord wegen Reparaturarbeiten für kurze Zeit noch gesperrt. Die A38 Richtung Göttingen ist zwischen Nordhausen und Nordhausen-West wegen Lkw-Bergungsarbeiten gesperrt. Auf der Umleitung über Nordhausen Stau auf der B4 und der Kasseler Landstraße. A72 Richtung Leipzig zwischen Stolberg Nord und Chemnitz-Ortluf 7 Kilometer Stau. Soweit der MDR-Verkehrsdienst, 17.05 Uhr.
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1: Im Studio begrüßt sich Stefan Kloss. Hallo. Mehr als 50.000 Menschen haben Medienberichten zufolge in den vergangenen Tagen die Grenze zwischen Marokko und der spanischen Exklave Ceuta in Nordafrika überquert. Dabei sollen mindestens 43 Menschen ums Leben gekommen sein. Mit Spannung wurde nun der Besuch von Spaniens Regierungschef Pedro Sanchez dort in der Exklave erwartet. Inzwischen haben viele Menschen Ceuta wieder verlassen. Einzelheiten von Anna Mund.
4: Was gestern passierte, kehrt sich heute um. Menschen treten zu Hunderten den Rückweg an, klettern über die Grenzmole der Exklave Ceuta zurück auf marokkanisches Staatsgebiet. Laut Spaniens Innenministerium haben rund 25.000 Menschen Ceuta bereits wieder verlassen. Dabei sah es noch in der Nacht ganz anders aus. Der Druck auf die Grenze der Stadt hielt an. Dieser Mann aus Marokko sagte: Wir wollen eine bessere Zukunft. In Marokko gibt es nichts. Man kann nichts machen. Wir arbeiten hart und wir verdienen wenig. Und unsere Gesundheit leidet unter der Arbeit. In den vergangenen Tagen waren mehr als 50.000 Menschen von Marokko in die spanische Exklave Ceuta gelangt. Viele davon schwimmend. Eine gefährliche Aktion, die bis zu 4 Stunden dauern kann. Zurückgelassene Schwimmringe und Kleidung schwammen im Meer. Viele kletterten aber auch über die Grenzzäune. Mindestens 43 Menschen kamen nach Angaben spanischer Behörden ums Leben. Spaniens Regierungschef Pedro Sanchez verurteilte die massenhaften Grenzübertritte als Verletzung der territorialen Integrität.
5: Una violación de la integridad territorial de España.
4: In Ceuta leben rund 83.000 Menschen. Die Versorgung der Neuankömmlinge löste eine Krise aus. Tausende mussten die Nacht draußen im Freien verbringen, unter ihnen überwiegend junge Männer, aber auch Familien mit Frauen, kleineren Kindern und Babys. Kirchen und andere Organisationen halfen mit dem Nötigsten. Spaniens Regierung setzte das Militär zur Unterstützung der Grenzsicherung ein. Regierungschef Sanchez übernahm nach Beratungen mit Innenminister Fernando Grande Malasca sowie Sicherheitskräften und Behörden vor Ort Verantwortung für die Situation. Er sagte den Einwohnern Ceutas Unterstützung zu und kündigte Rückführungen an.
5: Como ven, ya se está produciendo.
4: Die Rückführung der Migranten, die vor allem seit gestern irregulär eingereist sind, läuft bereits. Viele von ihnen verlassen das Land schon wieder. Heute ist außerdem mit Dringlichkeit die Asylkommission zusammengekommen. Ziel ist es, die Ausweisungsverfahren umzusetzen und so die Rückführung der irregulär eingereisten Migranten zu erleichtern. Als konkrete Maßnahme sollen am Grenzdamm zwischen der Küste Marokkos und dem Strand von Tarajal in Ceuta Schwimmbojen installiert werden, um in Zukunft eine physische Barriere zu schaffen. Als Grund für die massenhaften Grenzübertritte vermutet Sanchez ein Urteil von Spaniens obersten Gerichtshof von Mitte Juni. Wer beim Versuch, Ceuta schwimmend zu erreichen, im Meer aufgegriffen wird, darf nicht unmittelbar nach Marokko zurückgewiesen werden. Stattdessen ist ein reguläres ausländerrechtliches Verfahren nötig. Sanchez warf Schleusernetzwerken vor, das Urteil auszunutzen. Ob eine Gesetzesänderung notwendig ist, werde geprüft. Die konservative Opposition schob die Schuld für die dramatischen Stunden in Ceuta der Regierung zu. Man habe zu spät reagiert. Bereits am Mittwoch hatte Ceutas Regionalpräsident Juan Jesus Vivas erklärt, die Aufnahmeeinrichtungen seien völlig überlastet und darum gebeten, den Notstand auszurufen. Das Innenministerium hatte das abgelehnt. Regionalpräsident Vivas sagte heute, die Reaktion der Regierung sei zu spät gekommen, die Situation für die Bevölkerung untragbar.
6: Creemos que se actuó de manera tardía e insuficiente. La situación que vive en Ceuta es absolutamente insostenible.
4: Der deutsche Bundeskanzler Friedrich Merz rief die spanische Regierung auf, die Situation schnellstmöglich wieder in den Griff zu bekommen. Der Schutz der Außengrenzen der Europäischen Union sei entscheidend für die Bekämpfung illegaler Migration. Weiter sagte Merz, von Marokko erwarten wir, dass sie die illegalen Migranten unverzüglich wieder zurücknehmen. Derweil wurden in Europa Forderungen nach Konsequenzen laut. Italiens rechte Ministerpräsidentin Giorgia Meloni brachte sogar den Ausschluss Spaniens aus dem Schengen-Raum ins Spiel.
1: Soweit Anna Mund. Ja, der Ausnahmezustand in und um die Enklave Ceuta wird auch in der EU genau beobachtet. So fordert Kanzler Merz Spanien und andere EU-Staaten auf, die Außengrenzen zu schützen. Aus Berlin Georg Schwarte.
7: Merz ließ schriftlich mitteilen, Spanien müsse die Situation möglichst schnell wieder in den Griff bekommen. Er stehe im Kontakt mit der spanischen Regierung und begrüße die spanische Absicht, die so wörtlich illegalen Migranten nicht auf den europäischen Kontinent zu lassen. Zugleich erwarte der Bundeskanzler, dass Marokko die Migranten unverzüglich wieder zurücknehme. Der spanische Ministerpräsident Sanchez hat mittlerweile das Militär aktiviert und ist selbst vor Ort in Ceuta. Frankreich verstärkt seit gestern Abend seine Kontrollen an der spanischen Grenze, während die ersten EU-Staaten den Ausschluss Spaniens aus dem EU-Schengen-Raum fordern. Nach Italien wirft jetzt auch Finnland Spanien vor, beim Schutz der Außengrenzen des Schengen-Raums vollkommen versagt zu haben. Die finnische Außenministerin Rantanen, Mitglied der rechtspopulistischen Partei Die Finnen, schrieb im Online-Dienst X, Länder, die ihren Verpflichtungen nicht nachkämen, könnten nicht Teil von Schengen sein.
1: Soweit Georg Schwarte. Im Juli ist die Zahl der Arbeitslosen in Deutschland gestiegen und zwar wieder über die 3-Millionen-Marke. Nach den Zahlen der Bundesagentur für Arbeit waren rund 71.000 Menschen mehr ohne Job als im Juni. Aus Nürnberg berichtet Birgit Harprath.
8: Der Juli ist selten ein Monat, wo es auf dem Arbeitsmarkt boomt. Eine Sommerflaute macht sich da bemerkbar. In diesem Jahr jedoch fällt das Plus in der Statistik stärker aus als in anderen Jahren. Die Zahl der Arbeitslosen liegt wieder leicht über 3 Millionen, bedauert Daniel Terzenbach vom Vorstand der Nürnberger Behörde.
9: Arbeitslosigkeit und Unterbeschäftigung nehmen vor allem aus jahreszeitlichen Gründen im Juli spürbar zu. Die sozialversicherungspflichtige Beschäftigung nimmt weiter ab. Die Arbeitskräftenachfrage befindet sich auf niedrigem Niveau in einer Seitwärtsbewegung.
8: Konkret kommt die Statistik der Bundesagentur für Arbeit auf 3.007.000 Menschen ohne Job. Ein Plus zum Vormonat von 71.000. Die Arbeitslosenquote steigt auf 6,4%. Dabei ist der Arbeitsmarkt nach wie vor zweigeteilt. Während gerade im Gesundheitswesen oder auch auf dem Bau Kräfte gesucht werden, entlässt das verarbeitende Gewerbe wie der Maschinenbau oder die Automobilindustrie. Die Lücke kann nicht ausgeglichen werden. Der Aufbau an Beschäftigung erfolgt zum Großteil über ausländische Kräfte. Da macht sich bemerkbar, dass die Babyboomer in Rente gehen. Nicht zufrieden ist die Bundesagentur mit dem Ausbildungsmarkt. Es gibt mehr Bewerberinnen und Bewerber, aber die Firmen bieten weniger Lehrstellen an. Die Bundesagentur wirbt da. Ausbildung sichert den Nachwuchs und ist die beste Arbeitslosenversicherung.
1: Soweit Birgit Harprath. Die Bundesfördermittel für altersgerechten Umbau von Wohnungen sind für dieses Jahr schon ausgeschöpft. Anträge können für 2026 deshalb nicht mehr gestellt werden. Das hat das Bauministerium mitgeteilt. Katrin Aue mit Einzelheiten.
10: Keine Antragstellung mehr möglich, steht auf der Internetseite der KfW-Förderbank. Dazu ein rotes Ausrufezeichen. Der Fördertopf des Bundes für altersgerechten Umbau von Wohnungen ist für dieses Jahr weitgehend leer. Die Ausnahme, bis gestern eingereichte Anträge werden weiter bearbeitet und gegebenenfalls bewilligt. 50 Millionen Euro standen 2026 zur Verfügung. Zum Beispiel, um Aufzüge oder bodengleiche Duschen einzubauen oder Türschwellen zu entfernen. Das soll Menschen mit Mobilitätseinschränkung ermöglichen, zu Hause wohnen zu bleiben. Laut Bauministerium wurden aus dem Topf dieses Jahr Umbaumaßnahmen in gut 26.000 Wohnungen gefördert, im Schnitt mit rund 1.720 Euro. Ob Eigentümer im nächsten Jahr wieder Mittel aus dem Förderprogramm beantragen können, ist noch unklar. Letztes Jahr zum Beispiel hat der Bund kein Geld dafür freigegeben. Auf der Seite der KfW heißt es, sollten im Jahr 2027 erneut Bundesmittel für barrierereduzierende Maßnahmen bereitgestellt werden, wird eine Antragstellung wieder möglich sein.
1: Soweit der Bericht von Katrin Aue. Auf dieses Urteil hatte die deutsche, aber auch die internationale Musikbranche mit Spannung gewartet. Die GEMA, hierzulande die wichtigste Verwertungsgesellschaft für urheberrechtliche Ansprüche von Songwritern und Komponisten, hat im Rechtsstreit gegen die amerikanische KI-Firma Suno einen wichtigen Erfolg erzielt. Das Landgericht München folgte im Wesentlichen der Argumentation der GEMA, dass Suno mit seiner Musik-KI Urheberrechte verletze, und zwar sowohl bei im Training der KI als auch bei der Reproduktion von lizenzpflichtigen Musikstücken. Simon Emmerlich berichtet.
11: Die GEMA hatte auch prominente Mitglieder zur Urteilsverkündung im Münchner Justizpalast eingeladen, darunter Rocksänger Peter Maffay.
12: Auf der Basis dessen, was heute entschieden wurde, ist das erste Mal Anzeichen dafür gegeben worden, dass das in Zukunft so nicht mehr zulässig sein soll. Und insofern ist das heute wirklich ein sehr wichtiger Tag.
11: Denn nach Auffassung des Münchner Landgerichts hat der US-Anbieter Suno seine Musik-KI unerlaubt mit urheberrechtlich geschützten Songs trainiert und dafür auch Kopien der Werke gespeichert. Zwar nicht direkt, aber eben doch so, dass die KI aus ihren Daten fast identische Kopien von Songs erzeugen kann. Die GEMA hatte für die Beweisführung 6 Songbeispiele vorgelegt, die die KI ausgeworfen hatte. Zum Beispiel Atemlos, Forever Young oder Mambo No. 5. Die KI-Kreationen waren so nah an den Originalen, dass das Gericht sie als Urheberrechtsverletzung bewertet. Zur Freude von GEMA-CEO Tobias Holzmüller.
13: Wir sind sehr zufrieden. Das ist ein guter Tag für Urheberinnen und Urheber und wahrscheinlich auch ein guter Tag für die Kulturlandschaft in Europa.
11: Suno muss nun darüber Auskunft geben, wie viel man daran verdient hat und gegebenenfalls Schadenersatz bezahlen. Das Urteil lässt sich aber noch nicht verallgemeinern. Es bezieht sich nur auf die 6 Fälle, die vor Gericht verhandelt wurden. Trotzdem gehe davon eine Signalwirkung für mögliche Lizenzverhandlungen aus, hofft man bei der GEMA. Von Suno heißt es, man sei mit dem Urteil nicht einverstanden und prüfe alle Optionen, auch eine Berufung.
1: Soweit Simon Immerlich. Damit ist es 17.16 Uhr. Sie hören MDR aktuell, das Nachrichtenradio, und das ist unser Top-Thema zur Stunde. Angesichts des Ansturms von Migranten auf die spanische Exklave Ceuta will Bundesinnenminister Alexander Dobrindt die deutschen Grenzkontrollen beibehalten. Weitere Meldungen jetzt mit Kerstin Hoffmann.
3: Die iranischen Revolutionsgarden haben nach eigenen Angaben in der Straße von Hormuz 2 Erdöltanker attackiert. In der Mitteilung hieß es, die Tanker seien zum Zeitpunkt des Angriffs von der US-Luftwaffe eskortiert worden. Sie hätten sich in einem Bereich befunden, der nicht auf der vom Iran vorgegebenen Schiffsroute liege. Einen Tag nach einem Hauseinsturz auf Sizilien ist eine Leiche geborgen worden. Das teilte die italienische Feuerwehr mit. Nach 5 Vermissten werde weiter gesucht. Das Wohn- und Geschäftshaus in Messina war gestern teilweise zusammengebrochen, ersten Ermittlungen zufolge wegen Baumängeln. In Wittenberg ist es für Hundebesitzer nun einfacher, die Hinterlassenschaften ihres Vierbeiners ordnungsgemäß zu entsorgen. Die Stadt bietet an 12 Standorten kostenlose Hundekotbeutel an. Außerdem wurden zusätzliche Mülleimer installiert. Finanziert wird der Service aus den Einnahmen der Hundesteuer. Das Wetter in der Nacht, durchziehende Schauer, örtlich auch kräftige Gewitter, 20 bis 15 Grad, morgen gebietsweise weitere, teils gewittrige Schauer. Von Nordwesten immer mehr Sonne, Temperaturen bis 27 Grad. MDR aktuell Verkehrsdienst, A4 Frankfurt Richtung Dresden, zwischen Glauchau Ost und Hohenstein-Ernsthal Stau durch ein defektes Fahrzeug. A9 Richtung Berlin, zwischen Köselitz und Kleinmarzenz 8 Kilometer Stau. A9 Richtung München, zwischen Markt Czorgast und Dreieck Bayreuth-Kulmbach ebenfalls Stau. A13 Richtung Dresden, zwischen Bestensee und Teupitz Stau. A17 Richtung Prag, zwischen Dreieck Dresden-West und Dresden-Südvorstadt Stau wegen Bergungsarbeiten. Die A38 Richtung Göttingen ist zwischen Merseburg-Süd und Merseburg-Nord wegen Reparaturarbeiten für kurze Zeit gesperrt. Die A38 Richtung Göttingen ist zwischen Nordhausen und Nordhausen-West wegen Lkw-Bergungsarbeiten gesperrt. auf der Umleitung über Nordhausen Stau auf der B4 und der Kasseler Landstraße. A72 Richtung Leipzig, zwischen Stolberg Nord und Kreuz Chemnitz, 9 Kilometer stockender Verkehr. Geblitzt wird auf der A4 Richtung Frankfurt am Kreuz Erfurt. Soweit der MDR Aktuell Verkehrsdienst, 17.18 Uhr.
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1: Die terroristische Hamas im Gazastreifen soll entwaffnet werden. Das hat US-Präsident Trump angekündigt. Es soll inzwischen sogar eine Vereinbarung geben mit der Terrormiliz über deren Entwaffnung. Was ist da dran? Darüber spreche ich mit unserem Korrespondenten in Washington, mit Carsten Kühntorp. Hallo nach Washington.
14: Ja, hallo, ich grüße Sie.
1: Was hören Sie über diese angebliche Einigung?
14: Also wir haben den amerikanischen Präsidenten, der mitgeteilt hat, dass es eine historische Vereinbarung gebe über die vollständige Entwaffnung der Hamas. Das werde umgesetzt schrittweise in Phasen. Und nach der Entwaffnung der Hamas werde Israel dann seine Soldaten aus dem Gazastreifen abziehen. Im Anschluss, so Trump, werden die sogenannten internationalen Stabilisierungskräfte für die Sicherheit im Gazastreifen sorgen, zusammen mit einer neu zu gründenden palästinensischen Polizei. Israel hat das bisher nicht bestätigt. Israel besteht ohnehin darauf, dass die Hamas zuerst entwaffnet wird, bevor es um einen israelischen Abzug aus dem Gazastreifen gehen kann. Offenbar hat Israel auch diese Übereinkunft, von der Trump da gesprochen hat, nicht unterschrieben.
1: Hat sich die Hamas schon selbst dazu geäußert?
14: Die Hamas bestätigt das so ebenfalls nicht. Sie besteht darauf, dass zuerst die israelischen Soldaten vollständig aus dem Gazastreifen abziehen. Razi Hamad, das ist ein wichtiger Vertreter der Hamas, der hat erklärt, man sei bereit gewesen, ein Abkommen zu akzeptieren, das schwierig und schmerzhaft sei. Es handle sich dabei um eine umfassende Rahmenvereinbarung. Aber zuerst müsse Israel seine Angriffe auf den Gazastreifen einstellen und seine Soldaten zurückziehen. Hamad, und das ist wichtig, Hamad hat nicht von einer Entwaffnung gesprochen, sondern davon, dass die Hamas ihre Waffen einlagern könnte bei der Technokratenregierung, die an irgendeinem Punkt in der Zukunft im Gazastreifen bestimmte Aufgaben übernehmen soll. Diese Administration existiert dort bisher aber nicht. Es scheint also unter dem Strich so zu sein, dass die Hamas sagt, erst muss Israel bestimmte Dinge tun, dann könnten auch wir bestimmte Dinge tun, aber eben längst nicht das, was jetzt rausposaunt worden ist durch den amerikanischen Präsidenten.
1: Wer sorgt eigentlich nach der Entwaffnung der Hamas im Gazastreifen für die Sicherheit? Was ist dazu bekannt?
14: Trumps Friedensrat stellt sich das so vor, dass das die sogenannten internationalen Stabilisierungskräfte sein werden, Soldaten gestellt von Ländern überall in der Welt, zusammen mit einer palästinensischen Polizei im Gazastreifen, die dort noch zu gründen sei. Es hatten in der Vergangenheit, haben mehrere Staaten sich gemeldet und haben gesagt, wir wären bereit, Soldaten für diese Stabilisierungskräfte zu stellen. Die haben das dann aber nach den jüngsten Entwicklungen wieder auf Eis gelegt. Das heißt, es scheint nicht unbedingt so zu sein, dass diese internationalen Stabilisierungskräfte jetzt schon Gewehr bei Fuß stünden. Israel hält derzeit mehr als 60% des Gazastreifens besetzt. Und im Mai hat der israelische Ministerpräsident Netanyahu gesagt, wir werden auf 70% des Gazastreifens hochgehen, dann also 70% des Gazastreifens kontrollieren. Und die etwa 2 Millionen Menschen, die da wohnen, werden jetzt also auf einem immer kleineren Gebiet zusammengefercht, wenn sie so wollen. Israel ist im Wahlkampf und vor diesem Hintergrund, glaube ich, haben wir nicht zu erwarten, dass Netanyahu jetzt irgendwelche Zugeständnisse gegenüber der Hamas machen wird.
1: Die terroristische Hamas im Gazastreifen soll vollständig entwaffnet werden. Darüber sprach ich mit unserem Korrespondenten in Washington, mit Carsten Kühntorp. Vielen Dank für das Gespräch.
14: Bitte gerne.
1: Wir kommen kommen zurück nach Deutschland. 76 Krankenhäuser gibt es in Sachsen und damit sie nicht schließen müssen, sollen sie effizienter werden. Auf die Krankenhausreform, die ab dem kommenden Jahr greift, bereiten sich die Kliniken vor, indem sie sich stärker spezialisieren und Leistungen an verschiedenen Standorten bündeln. Und genau in dieser ohnehin nicht einfachen Phase setzt der Bund nun den Rotstift auch bei den Kliniken an, um die Beiträge zur gesetzlichen Krankenkasse stabil zu halten. In Sachsen wächst deshalb die Sorge, dass die geplanten Einsparungen gravierende Folgen für die Krankenhausversorgung haben könnten. Daniela Karls berichtet.
15: Kurz vor der Sommerpause haben Bundestag und Bundesrat in einem Eilverfahren ein Gesetz zur Stabilisierung der Krankenkassenbeiträge verabschiedet. Demnach fallen bestimmte Zuschläge weg, die Krankenhäuser bisher erhalten haben. Zudem sollen steigende Betriebs- und Pflegekosten künftig nur noch teilweise ausgeglichen werden. Krankenhausbetreiber schätzen, dass den Kliniken durch die Maßnahmen insgesamt 8% ihrer bisherigen Erlöse verloren gehen könnten. Die Folgen würden auch Patienten zu spüren bekommen, sagt Roland Bandle, Geschäftsführer der Sana-Kliniken im Landkreis Leipzig.
16: Auch die Belastungen, die wir jetzt natürlich als Klinik haben, wirken sich zum Teil auch aus, unmittelbar auf Behandlungen, denn das Thema der Ambulantisierung wird zunehmen und es werden jetzt auch Krankheitsbilder mehr ambulant behandelt werden müssen, die vorher vielleicht auch im stationären Aufenthalt betreut werden.
15: Bei den kommunalen Krankenhäusern könnten die Folgen zum Teil noch gravierender ausfallen, fürchtet Henrik Reichen. Er ist Präsident des Sächsischen Landkreistages. Die Landkreise in Sachsen sind Träger vieler kommunaler Kliniken. Schon jetzt schreiben rund 70% dieser Häuser rote Zahlen. Gleichzeitig seien die Landkreise immer weniger in der Lage, diese Verluste auszugleichen, so Reichen.
17: Wenn in der Reduzierung des Angebots vor Ort eintritt, dann wird die dort eintreten, wo vielleicht der erste Landkreis oder die erste Stadt sagt, das kann ich mir jetzt finanziell wirklich nicht mehr leisten und muss das Angebot einstellen, muss es reduzieren, muss vielleicht sogar das Haus schließen. Weil aus dem Patient-Krankenhaus wird mit hoher Wahrscheinlichkeit jetzt eine ganze Reihe Krankenhäuser, die mindestens auf der Intensivstation, wenn nicht sogar auf der Palliativstation landen.
15: Der Sächsische Landkreistag fordert, dass der Bund die absehbaren Verluste für die Krankenhäuser ausgleicht. Unterstützung erhält er dabei von Sachsens Gesundheitsministerin Petra Köpping. Auch die SPD-Politikerin sieht die Probleme, die das neue Gesetz mit sich bringt.
18: Und wir werden natürlich auch bei der Gesetzgebung haben wir eine Protokollerklärung abgegeben, wo drin steht, dass es sehr engmaschig begleitet wird, die Umsetzung des GKV-Gesetzes. Und dort werden wir natürlich Druck machen, auch als Länder, dass wir hier die Krankenhäuser nicht alleine lassen, in dem Fall auch die Kommunen nicht, aber auch die freien Träger bzw. privaten Träger.
15: Im Bundesrat hat Sachsen sich bei der Abstimmung über das Beitragsstabilisierungsgesetz enthalten. Die sächsische SPD hätte das Gesetz, wie einige andere Bundesländer auch, lieber abgelehnt. Beim Koalitionspartner CDU sah man das anders. Und so blieb nur die Enthaltung und die von Petra Köpping erwähnte Protokollnotiz.
1: Soweit Daniela Karls. 19 Frauenhäuser gibt es in Sachsen-Anhalt. Eins davon kümmert sich vorrangig um traumatisierte, alleinreisende Asylbewerberinnen. Das sind meist stark psychisch belastete Frauen und deren Kinder, die in ihrem Herkunftsland Gewalt erfahren haben oder die vor Genitalverstümmelung fliehen mussten oder auch zur Heirat oder Prostitution gezwungen wurden. Das Flüchtlingsfrauenhaus gibt es inzwischen seit 30 Jahren. Beatrix Heikeroth konnte die Einrichtung besuchen. Hier ihr Bericht.
19: Mariam kommt aus Niger und ist 36 Jahre alt. Sie trägt ein lilafarbenes Gewand. Sie wurde als junges Mädchen zwangsverheiratet und floh vor 4 Jahren nach Deutschland.
20: Also sie kannte den Mann, den sie heiraten sollte, vorher nicht, aber sie hatte keine Wahl. Die Option wäre gewesen, dass sie sich hätte prostituieren müssen. Also hat sie den Mann geheiratet und sie hat dann in der Ehe sehr viel Gewalt erfahren. Sie wurde geschlagen und vergewaltigt.
19: Das Flüchtlingsfrauenhaus hat Platz für 10 Bewohner. Viele wurden zur Prostitution gezwungen und sind vor ihren Zuhältern geflohen. Die meisten wollen nichts sagen. Warum? Das erklärt Jana Pausen, Geschäftsführerin vom Sozialpädagogischen Institut der AWO Halle.
21: Ich denke, es ist die Angst, tatsächlich aufgespürt zu werden. Es ist aber vielleicht auch manchmal ein bisschen Scham, damit umzugehen oder das zu sagen, was man tatsächlich erlebt hat.
19: Um die Frauen wirklich schützen zu können, bleibt die Unterkunft geheim. Noch einmal Jana Paulsen.
21: Wir haben natürlich eine Postfachadresse, die Adresse hier ist nicht bekannt. Und wir sensibilisieren die Frauen, dass es wichtig ist, wenn sie sich außerhalb bewegen, dass sie die Adresse dieses Hauses nicht preisgeben.
19: Wenn Frauen wie Miriam hierher kommen, erhalten sie erstmal ein Zimmer. Dann wird geschaut, ob sie ärztliche oder psychologische Hilfe benötigen.
20: Sie sagt, das Frauenhaus ist ihr ganzes Leben hier. Sie haben ihr enorm geholfen. Sie ist sehr dankbar.
19: Im Schnitt bleiben die Schutzsuchenden etwa ein Jahr hier. Ziel ist es, dass die Frauen wieder lernen, ihren Alltag selbst zu organisieren. Marian zum Beispiel möchte so bald wie möglich eine Ausbildung in der Pflege beginnen.
1: Soweit der Bericht von Beatrix Heikeroth. Und damit kommen wir zum Wetter in Mitteldeutschland und Florian Ross in unserem Wetterstudio. Wie wird der Abend heute?
0: Der bringt vor allem in Teilen Sachsens momentan ein paar kräftigere Gewitter mit sich. Eine solche Gewitterzelle zieht derzeit durchs Zwickauer Land. Eine weitere bewegt sich derzeit durch die Region Dresden, hält auf Teile der Oberlausitz und der Sächsischen Schweiz zu. Hier örtlich Unwettergefahr durch heftigen Starkregen, Hagel und Sturmböen. In den anderen Teilen Mitteldeutschlands sieht es ruhiger aus. Das wird auch in der ersten Nachthälfte so bleiben. Nach Mitternacht allerdings können dann von Thüringen her neue gewittrige Regenfälle bei uns ankommen, die punktuell für kräftigen Regen sorgen.
1: Da haben wir noch eine schöne halbe Minute. Schauen wir mal aufs Wochenende.
0: Tja, das Wochenende, das bringt zweigeteiltes Wetter. Morgen aus der Nacht heraus erstmal noch einige Schauer und Gewitter. Die ziehen sich im Laufe des Tages mehr und mehr Richtung Saale, Richtung Sachsen zurück, werden dann zum Abend hin auch hier mehr und mehr verklingen und gleichzeitig lockern die Wolken von Altmark, Eichsfeld und Harz her auf. Das heißt, von Nordwesten her setzt sich die Sonne durch. Das Ganze bei deutlich weniger schwüler Luft und auch niedrigeren Temperaturen. 23 bis 27 Grad gibt es morgen. Am Sonntag bis zu 29 Grad, dazu insgesamt recht freundlich.
1: Das klingt gar nicht schlecht. Vielen Dank, das war Florian Ross aus unserem Wetterstudio. Russlands Provokationen auf der Hoher See, das ist ein Thema nach den Nachrichten. Und es geht um die Stadtbibliothek Hoyerswerda. Die wird nämlich Bibliothek des Jahres. Und wir fragen nach, was macht sie so besonders? Jetzt erst einmal die Nachrichten um 5:30.
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3: Um 17.30 Uhr mit Kerstin Hoffmann. Nach dem Ansturm von Zehntausenden Migranten auf die Exklave Ceuta wollen mehrere EU-Länder Spanien unterstützen. Frankreichs Präsident Emmanuel Macron erklärte, man sei bereit, den spanischen Behörden jede nötige Hilfe anzubieten. Ähnlich äußerte sich der britische Premierminister Andy Burnham. EU-Kommissionspräsidentin Ursula von der Leyen sagte, die EU sei in Kontakt mit Marokko, um die Krise zu lösen. Auch die EU-Grenzschutzagentur Frontex bot Hilfe an, man brauche aber eine Anfrage von Spanien, um aktiv zu werden. Diese sei bislang nicht eingetroffen. In Berlin hat die Polizei am Ort des Anschlags auf den Christopher Street Day die Sicherheitsvorkehrungen erhöht. Beamte stellten an den Zugangswegen Poller auf. Zur Begründung hieß es, die Absperrungen sollen zur Sicherheit einer Gedenkveranstaltung beitragen. Am Sonntag soll mit einer Mahnwache der Opfer des islamistisch motivierten Anschlags gedacht werden. Dabei waren eine Frau getötet und 31 Menschen verletzt worden. Das Oktoberfest soll für Besucherinnen und Besucher sicherer werden. Wiesnchef Christian Scharp hat dazu in München Neuerungen vorgestellt. So werde es zum ersten Mal eine zentrale Koordinierungsstelle für Sicherheit geben. Zudem sollen auf dem gesamten Gelände Kameras installiert werden. Diese sollen KI-gestützt zu große Menschenansammlungen erkennen und Alarm schlagen. Das Münchner Oktoberfest startet in diesem Jahr am 19. September. Papst Leo XIV. Hat ein neues Grundgesetz für den Vatikanstaat erlassen. Wie das Vatikanische Presseamt mitteilte, umfasst der Text 25 Artikel. Diese regeln unter anderem die Aufgaben von Verwaltungschefin Raffaella Petrini. Den Angaben zufolge wird im neuen Grundgesetz auch die Unabhängigkeit der Gerichte des Vatikanstaats betont. Diese verhandelten in den vergangenen Jahren unter anderem Betrug und Unterschlagung in Millionenhöhe. Die Sprache von Kindern kann offenbar Auskunft darüber geben, ob sie später eine psychische Erkrankung entwickeln. In einer Studie analysierten US-Psychologen den Satzbau und die Wortwahl von Kindern im Alter zwischen 9 und 13 Jahren. Dies verglichen sie dann mit den Sprachprofilen von Erwachsenen mit psychischen Problemen. Den Autoren der Studie zufolge zeigen die Ergebnisse großes Potenzial. Die Untersuchung sei bedeutsam, weil Depressionen und Angststörungen häufig in der Jugend entstünden. Das waren die Nachrichten. Das Wetter, die Temperaturen: Dresden stark bewölkt, 31 Grad, Eisenach leicht bewölkt, 31, Erfurt wolkig, 30, Gardelegen bedeckt, 28, Hoyerswerda bedeckt, 32, Magdeburg wolkig, 30, Neuhaus wolkig, 28, Oschatz leicht bewölkt, 32, Plauen wolkig, 33, Wernigerode bedeckt, 29 und Wittenberg meldet ebenfalls 29 Grad. In der Nacht durchziehende Schauer, örtlich auch kräftige Gewitter, 20 bis 15 Grad. Morgen gebietsweise weitere, teils gewittrige Schauer, von Nordwesten immer mehr Sonne, Temperaturen bis 27 Grad. MDR Aktuell Verkehrsdienst, A4 Frankfurt Richtung Dresden zwischen Glauchau Ost und Hohenstein-Ernsthal Stau. Vorsicht auf der A4 Frankfurt Richtung Dresden zwischen Berbersdorf und Siebenlehn liegt Ladung auf der linken Fahrspur. A9 Richtung Berlin zwischen Köselitz und Kleinmarzins 8 Kilometer Stau. A13 Richtung Dresden zwischen Bestensee und Teupitz Stau. A17 Richtung Prag zwischen Dreieck Dresden West und Dresden Südvorstadt Stau wegen Bergungsarbeiten. Die A38 Richtung Göttingen ist zwischen Nordhausen und Nordhausen West wegen Lkw-Bergungsarbeiten gesperrt. Auf der Umleitung über Nordhausen Stau auf der B4 und der Kasseler Landstraße. A72 Richtung Leipzig zwischen Stolberg Nord und Kreuz Chemnitz 9 Kilometer stockender Verkehr. Vorsicht auf der B80 Richtung Halle zwischen Bennstedt und Halle Neustadt liegt ein Blumenkübel auf der Fahrbahn. Soweit der MDR Aktuell Verkehrsdienst, 17.35 Uhr.
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1: Der Krieg Russlands gegen die Ukraine hat Auswirkungen auf den Rest Europas. Immer wieder kommt es zu militärisch brenzligen Situationen, zu Provokationen und wohl auch zu Sabotageakten. In den vergangenen Wochen gab es da mehrere Vorfälle. So wurde zum Beispiel die Besatzung einer Segeljacht mit scharfer Munition abgeschreckt, weil das Boot angeblich auf Kollisionskurs war mit einem russischen Schiff. Und dahinter steckt ein Konflikt mit der russischen Schattenflotte, Schiffe, die Öl und Gas an Sanktionen vorbei aus Russland in die Welt transportieren. Die britische Marine hatte ein solches Schiff gestoppt, um den Druck zu erhöhen. Christoph Prössl berichtet.
5: Gestern besuchte der Premierminister Andy Burnham die Werft des Konzerns BAE Systems in Barrow in Nordengland. Hier werden die neuen Atom-U-Boote der Royal Navy gebaut.
6: 8,4 Billion Pounds Investment in the new Dreadnought Class of Submarine for our continuous at sea. Deterrent.
5: Knapp 10 Milliarden Euro stellt die Regierung für die nukleare Abschreckung bereit. Das ist ein Teil eines größeren Investitionspakets, das helfen soll, die Streitkräfte besser aufzustellen. Großbritannien sieht sich den NATO-Zielen zur Aufrüstung verpflichtet, die internationalen Konflikte und Spannungen wachsen. Das war auch in den vergangenen Wochen zu beobachten, als beispielsweise ein russisches Kriegsschiff am 20. Juli gerade einmal 40 Seemeilen von Plymouth entfernt eine Schießübung abhielt. In den Medien wurde darüber breit berichtet. Experten sehen darin eine Machtdemonstration Russlands, wenn auch eine legale. Der britische Verteidigungsminister Wes Streeting nannte die Übung unverantwortlich.
22: It's not the first time that Russia has behaved like this, and frankly,
5: das ist nicht das erste Mal, dass Russland sich so verhält. Das ist nur die Spitze des Eisbergs der täglichen Bedrohungen, die dieses Land und seine Partner erleben. Russland sollte keinen Zweifel an unserer Entschlossenheit haben, den russischen Aggressionen in der Ukraine und anderswo entgegenzutreten.
22: In Ukraine, but also Russian aggression against all of our allies.
5: Der Militärexperte Kevin Rowlands vom Think Tank RUSI sieht in der Schießübung der russischen Fregatte kein illegales Vorgehen, keine direkte Gefahr, aber ein deutliches Signal, eine Reaktion. Es könnte ein Versuch gewesen sein, einzuschätzen, wie die neue Regierung auf eine solche Aggression reagiert. Es ist aber auch ein Test, wie das britische Militär reagiert. Die Royal Navy begleitete die russische Fregatte mit einem Militärschiff. Es gab Überflüge durch die Luftwaffe. Möglicherweise war das Manöver der Russen aber auch eine Reaktion darauf, dass das britische Militär zuvor einen sanktionierten Tanker der russischen Schattenflotte im Ärmelkanal gestoppt und durchsucht hat. Kevin Rowlands. Wenn wir der Ansicht sind, und ich denke, es ist so, dass wir in einer kriegsähnlichen Situation mit Russland sind, in einer chronischen Kriegslage, dann sollten wir uns bewusst sein, wenn wir etwas tun, dann wird es eine Antwort geben. Rowlands befürwortet, dass es die Durchsuchungen des Tankers der russischen Schattenflotte gegeben hat und der Kapitän festgenommen worden ist, wegen des Vorwurfs, Sanktionen gebrochen zu haben. Aber deutlich wird eben auch, dass die Spannungen deswegen steigen. Russland nutzt Tanker, die keine Verbindung haben zu Ländern, die sich an den Sanktionen beteiligen. Mit diesen Schiffen soll Öl an den Sanktionen vorbei verkauft werden. Die Flotte umfasst je nach Schätzungen zwischen 600 und 3000 Schiffen. Die Einnahmen für Russland sind enorm. Experten sagen, so finanziere Russland unter anderem den Krieg in der Ukraine. Kevin Rowlands fordert schärfere Maßnahmen, beispielsweise stärkeren Druck auf die Versicherer der Reedereien. Die sollten Tanker der Schattenflotte erst gar nicht absichern. Er argumentiert darüber hinaus, zwar tauchten jetzt immer wieder russische Schiffe im Ärmelkanal auf, die offensichtlich Tanker begleiten sollen, aber die russische Marine könne schließlich nicht jedes dieser Schiffe begleiten.
1: Aus London war das der Bericht von Christoph Prössl. Ein Blick zur Uhr, es ist 17.39 Uhr auf die Sekunde genau.
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4: Mit Jan Günther. Die Kritik an den WM-Plänen von FIFA-Boss Gianni Infantino, die ist immens. Sollte der Präsident des Fußball-Weltverbandes bei seinen Plänen bleiben, private Investoren ins WM-Boot zu holen, drohte der Europäische Verband gestern mit einem WM-Boykott. Heute kamen weitere Kritiker dazu. Michael Spindler.
7: Mit so viel Gegenwind hatte FIFA-Präsident Gianni Infantino wohl nicht gerechnet. Seine Pläne, Anteile an der Fußball-WM an private Investoren zu verkaufen, könnten sich als echter Rohrkrepierer erweisen. Die Europäer waren die Ersten, aber nicht die Einzigen, die mit drastischen Konsequenzen bis hin zum WM-Boykott drohten, den DFB-Präsident Bernd Neuendorf schon vor 2 Tagen ins Gespräch brachte.
9: Wenn die UEFA sich so einem Ansinnen verschließt, dann ist aus meiner Sicht dieses Projekt auch gestorben, weil kein Investor wird sich finden, wenn Europa sagt, an so einer Maßnahme haben wir kein Interesse, wir werden nicht teilnehmen.
7: In seltener Eintracht haben verschiedene Funktionsträger und Persönlichkeiten des Fußballs hierzulande das Vorhaben des FIFA-Präsidenten abgelehnt. Carsten Kramer, der Vereinsboss von Borussia Dortmund, hat dazu eine klare Meinung.
23: Also weder aus Marketing noch aus Fußballgesichtspunkten kann ich das nachvollziehen. Ich habe das auch erst gar nicht für möglich gehalten, nachdem ich aber jetzt auch gemerkt habe, wie konkret die Idee ist und mir mal angeschaut habe, was das bedeutet, erschließt es sich mir erst recht nicht.
7: Bei einer kurzfristig einberufenen Sondersitzung hat der Europäische Fußballverband UEFA sich dann gestern tatsächlich einstimmig gegen FIFA-Präsident Infantino gestellt. Die norwegische Verbandspräsidentin Lise Klaveness beschreibt es so.
24: Gestern haben wir uns mit allen Präsidenten und Generalsekretären bei der UEFA getroffen, unter der Leitung von UEFA-Präsident Alexander Čeferin. Er hat dabei eine befreiend klare Führung gezeigt und sehr deutlich gemacht, genug ist genug und dass dies gerade kein demokratischer Prozess ist und auch keiner, den wir wollen. Der Fußball gehört seinen Mitgliedern und muss künftig demokratisch geführt werden.
7: Der Widerstand der Europäer allein hätte Infantino aber möglicherweise nicht weiter beeindruckt. Doch nachdem sich auch die Kontinentalverbände von Nord- und Mittelamerika sowie Asien gegen die Investorenpläne ausgesprochen haben, dürfte das Projekt vor dem Ausstehen. Mehr noch, Infantino könnte angezählt sein. Möglicherweise hat der FIFA-Boss mit dieser Aktion eine rote Linie überschritten. Sein eigener Berater Carlos Cordeiro ist aus Protest gegen die Investorenpläne zurückgetreten. Und der neue britische Premierminister Andy Burnham spricht schon aus, was nicht wenige denken. Infantino sei der falsche Mann, um den Weltverband zu führen.
4: Vertragsverlängerungen bei Fußball, Zweitligist 1. FC Magdeburg. Torhüter Dominik Reimann verlängerte bis 2029. Er startet in diesem Sommer in seine 6. Saison im Trikot der Magdeburger. Reimann war 2021 aus Kiel gekommen. In den vergangenen 3 Spielzeiten absolvierte der Schlussmann jeweils alle 34 Zweitligapartien. Verlängert hat auch Abwehrspieler Tobias Müller. Sein neues Arbeitspapier läuft nun bis 2028. Müller absolvierte für den FCM bisher 192 Pflichtspiele. Die Europameisterschaften der Wasserspringer sind aus deutscher Sicht mit einer herben Enttäuschung gestartet. Aus Paris berichtet Lars Becker.
8: Das hatten sich Deutschlands Wasserspringer und Wasserspringerinnen ganz anders vorgestellt. Zum Auftakt der EM-Wettbewerbe in Paris sollten und wollten Vize-Weltmeisterin Pauline Pfeiff, Lena Henschel, Moritz Wesemann und Jaden Eickermann im Teamwettbewerb mit dem ersten Podestplatz den Medaillenzug anschieben. Nach einem wahren Fehlerfestival blieb am Ende aber nur ein enttäuschender 7. Platz. Fast 60 Punkte fehlten zu Bronze. Bei der letzten EM im vergangenen Jahr in Bilek hatte das Team noch Silber geholt. Gold im Teamwettbewerb, 2 Frauen, 2 Männer, Solo- und Synchronsprünge vom 3-Meter-Brett und vom Turm gewann Italien vor Russland und der Ukraine. Russland und Belarus dürfen erstmals seit dem Beginn des Angriffskriegs gegen die Ukraine wieder als neutrale Athleten mitspringen. Für das deutsche Team gilt es jetzt, den missglückten Wettkampf abzuhaken und sich auf die weiteren 12 aussichtsreichen Wettbewerbe zu konzentrieren.
4: Ja, und nach dem Wettkampf sprach Lars Becker mit dem Chef-Bundestrainer Wasserspringen, mit Christoph Bohm.
8: Christoph, was ist schiefgegangen heute zum Auftakt?
10: Ich würde so sagen, ziemlich alles. Also wir hatten so 1-2 Lichtblicke. Nach der 3. Runde haben wir nochmal gehofft. Also die ersten 2 Runden komplette Fehler, komplette Aussetzer. Da hat man, glaube ich, gesehen, wie viel auf der mentalen Seite auch da sein muss. Und das war es bei uns heute nicht.
8: Was macht das mit den Athleten für die nächsten Tage? Ihr habt euch hohe Ziele gesetzt. Klar, eine Europameisterschaft ist eigentlich immer mit... Naja, mehr als Handvoll Medaillen verbunden.
10: Ja, absolut. Ich habe ja auch im Vorfeld gesagt, dass wir in jeder Disziplin medaillenfähig sind. Also nicht, dass wir in jeder eine holen, aber dass wir das Potenzial haben. Ja, heute ist es uns nicht gelungen. Ich glaube, dass das natürlich in erster Linie erstmal kurz verunsichert. Ich werde die Mannschaft nachher zusammennehmen, werde alle auch nochmal sensibilisieren, dass wir natürlich in dem Wettbewerb eine Medaille holen wollten, aber dass wir auch nicht den Kopf jetzt in den Sand stecken. Wir haben noch so viele Wettbewerbe, wir haben uns gut vorbereitet und wir müssen nach vorne schauen.
4: Sagt der Wassersprung-Bundestrainer Christoph Bohm nach Rang 7 zum Start in die EM in Paris.
1: Vielen Dank, damit ist es 17.45 Uhr in einer halben Minute. 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Das ist unser Top-Thema zur Stunde. Nach dem Ansturm von Zehntausenden Migranten auf die Exklave Ceuta wollen mehrere EU-Länder Spanien unterstützen. Weitere Meldungen jetzt mit Kerstin Hoffmann.
3: In Algerien sind bei einem Busunfall mindestens 25 Menschen ums Leben gekommen, 38 weitere wurden verletzt. Nach Angaben der örtlichen Behörden läuft der Rettungseinsatz noch. Der Bus war östlich der Hauptstadt Algier von der Fahrbahn abgekommen und einen Abhang hinabgestürzt. Die Regierung rief eine 3-tägige Staatstrauer aus. Ein Polizist muss sich seit heute vor dem Amtsgericht Leipzig verantworten, weil sein Diensthund eine Polizistin in den Arm gebissen hatte. Die Staatsanwaltschaft wirft ihm fahrlässige Körperverletzung im Amt vor. Sie geht davon aus, dass der 52-jährige Hundeführer den Vorfall hätte verhindern können. Der Lebensmittelhersteller Rapunzel ruft Rotkleesamen zurück. Laut Unternehmen wurden in dem Produkt EHEC-Bakterien nachgewiesen. Betroffen sei Rapunzel Bio Snacky Rotklee in der 30-Gramm-Packung mit dem Mindesthaltbarkeitsdatum 12/2028. Das Produkt sei bundesweit im stationären Handel sowie online verkauft worden. Das Wetter in der Nacht, durchziehende Schauer, örtlich auch kräftige Gewitter, 20 bis 15 Grad, morgen gebietsweise weitere, teils gewittrige Schauer. Von Nordwesten immer mehr Sonne, Temperaturen bis 27 Grad. MDR aktuell Verkehrsdienst. Vorsicht auf der A14 Richtung Dresden zwischen Magdeburg-Sudenburg und Magdeburg-Reform liegen Fahrzeugteile auf der Fahrbahn. A9 Richtung Berlin zwischen Köselitz und Kleinmarzins 8 Kilometer Stau. A13 Richtung Dresden zwischen Bestensee und Teupitz Stau. A17 Richtung Prag zwischen Dreieck Dresden-West und Dresden-Südvorstadt Stau. Die A38 Richtung Göttingen ist zwischen Nordhausen und Nordhausen-West wegen Lkw-Bergungsarbeiten gesperrt. Und A72 Richtung Leipzig zwischen Stolberg Nord und Kreuz Chemnitz 9 Kilometer stockender Verkehr. Soweit der MDR aktuell Verkehrsdienst, 17.47 Uhr.
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1: Während wir seit einer Woche über den Anschlag auf den CSD in Berlin sprechen, läuft bei unseren Nachbarn in den Niederlanden gerade die World Pride, ein riesiges CSD-Event in Amsterdam über mehrere Wochen, das alle ein bis zwei Jahre in einer anderen Stadt auf der Welt stattfindet und queere Menschen von überall her zusammenbringen soll. Morgen steht eines der Highlights an, die berühmte Kanalparade mit bunten Schiffen auf den Grachten. Hunderttausende werden erwartet. Niklas Fortmann ist für uns in der niederländischen Hauptstadt und hat sich die Vorbereitungen für die Parade angeschaut. Hier sein Bericht.
11: Ein Industriehafenbecken im Norden von Amsterdam. Knapp 20 einfache Stahlboote liegen hier nebeneinander. Männer mit Sägen stehen an Land und bauen Gerüste für die Deko der Boote. Andere sind auf Schiffen selbst zugange. Bora Sirin ist 41 Jahre alt und arbeitet für ein Museum in Amsterdam. Zusammen mit seiner Kollegin Anna Timmermann und seinem Kollegen Mick Ruhnfeld sind sie das erste Mal mit einem eigenen Boot bei der Demo dabei.
12: Also wir sind hier sozusagen hinten auf dem Boot. Hier kommt das DJ-Pult hin und über die Mitte vom Boot zieht sich so eine Art Bühne.
11: Knapp 100 Menschen sollen bei der Demo auf dem Boot dabei sein. Dafür ist noch viel zu tun. Doch die bunten Banner an den beiden langen Seiten des rostigen Boots hängen schon. Ein Rotterdamer Aktivist hat sie gestaltet. Zu sehen sind queere Ikonen wie Frida Kahlo oder Freddie Mercury. Auch Kyle Olsen aus Sydney fiebert auf die World Pride hin. Zusammen mit seinem Mann ist er schon seit Jahren immer wieder beim CSD in Amsterdam dabei. Für die World Pride in diesem Jahr hat er sich etwas Besonderes überlegt. Olsen hat eine Reisegruppe organisiert. Zusammen mit queeren Menschen aus Australien, Neuseeland und den USA ist Olsen für 10 Tage nach Amsterdam gereist.
13: Ich glaube, das absolute Highlight wird auf jeden Fall die Kanalparade. Die ist ja das Symbol bei der Amsterdam Pride. Und dieses Jahr wird es richtig unglaublich, mit einem riesen Publikum aus der ganzen Welt.
11: Wieder auf dem Boot von Bora Sirin, Mick Ruhnfeld und Anna Timmermann. Seit Dezember sind sie mit der Planung ihres Demo-Boots beschäftigt. Doch es lohnt sich, sagen die drei. Das Boot soll für ein queeres Museum werben. Noch gibt es das nicht in Amsterdam. Doch die drei wollen ein Bewusstsein dafür schaffen, dass queere Geschichte sichtbar sein müsse.
14: Viele Leute wollen uns aus der Geschichte rauslöschen oder diesen Teil von uns ausblenden. Und genau deshalb brauchen wir einen Ort, an dem wir diese Geschichte feiern können. Und an dem wir nicht nur queere Menschen, sondern auch Heteros über unsere Geschichte aufklären.
11: Auch der mutmaßlich islamistische Terroranschlag auf den CSD in Berlin zeige, wie wichtig es sei, auf queeres Leben aufmerksam zu machen. Bora Sirin war selbst vor einer Woche in Berlin dabei.
16: Das war ein Schock, ich war dabei. Wir sind gerade die Straße entlang gelaufen und plötzlich haben alle angefangen, miteinander zu reden und auf ihre Handys zu schauen. Und dann haben wir gehört, dass es einen Anschlag gegeben hat. Und es ist super beängstigend, wenn du genau in den Straßen unterwegs bist, wo das gerade passiert ist.
11: Auch an Kyle Olsen aus Sydney ging der Schrecken des Anschlags auf den CSD in Berlin nicht vorbei.
13: Ich mache mir ehrlich gesagt jeden Tag Sorgen. Um meine Sicherheit. Aber du kannst dein Leben nicht in Angst leben. Wenn du das tust, dann haben sie gewonnen. Werde ich aufmerksam sein? Auf jeden Fall. Aber lasse ich mir dadurch unser Erlebnis kaputt machen? Ganz sicher nicht.
11: Er wolle umso mehr feiern und noch mehr Glitzer tragen als sowieso schon, sagt er. Genau wie für Kyle Olsen und seine Reisegruppe sind sich Bora Sirin, Mick Ruhnfeld und Anna Timmermann einig. Der Anschlag in Berlin sei nur ein Grund mehr, auf die World Pride zu gehen. Sie bleiben optimistisch und sie hoffen, dass viele Menschen zur Pride kommen.
14: Ich will einfach alle einladen zu kommen. Du musst nicht queer sein, um eine tolle Pride zu haben. Wir brauchen Allies, wir brauchen Heteros, die mit uns zusammenstehen. Also kommt vorbei, winkt unseren Booten zu, geht auf die Partys und zu den anderen Veranstaltungen, macht bei der Pride mit.
25: Join Pride.
1: Soweit diese Stimme im Bericht von Niklas Fortmann über die bevorstehende World Pride, aber den Höhepunkt besser gesagt in Amsterdam. Jetzt schauen wir nach Hoyerswerda. Die Stadtbibliothek dort hat den Titel bekommen, Bibliothek des Jahres. Was macht die Bibliothek so besonders? Der Bericht von Martin Klimank.
26: Bärbel Kubitschek hat die Tageszeitung im Lesecafé der Stadtbibliothek Hoyerswerda ausgebreitet. 3-mal in der Woche kommt sie her. Sie schätzt die ruhige Atmosphäre und dass sie hier Bekannte trifft.
27: Also ich gehe sehr, sehr gerne hierher. Die lassen sich immer was Gutes einfallen. Zum Beispiel die Gespräche mit dem Bürgermeister, ja, mit dem OB und so. Das sind so sehr schöne Sachen.
26: nur eines von mehreren Veranstaltungsformaten, die die Bibliothek seit 2022 etabliert hat. Dafür kommt Hoyerswerdas Oberbürgermeister einmal im Monat in die Bücherei und tauscht sich mit den Bürgern über eine Millioneninvestition am Scheibesee, den Umbau des Bahnhofs oder die Arbeit der Feuerwehr aus.
27: Man hört immer wieder was Neues, sind so Hintergrundinformationen. Gefällt mir gut.
0: Zum OB war ich schon ein paar Mal gewesen. Ja, es gibt immer Fragen und das ist der direkte Weg zum OB.
26: Auf die Idee zu dieser Reihe kam Bibliotheksleiterin Maja Koos durch eine Befragung der Bürger. Die wünschten sich, dass die Bücherei noch mehr zu einem Treffpunkt wird. So entstand auch das Dialogcafé. Hebammen, eine Dirigentin oder Filmschauspieler waren hier schon zu Gast.
15: Ist so gewachsen jetzt, dass die Menschen, die eigene Veranstaltungen in Bibliothek organisieren können, können sehr gut dieses Format nutzen, um ein Thema zu besprechen oder über ihre Arbeit oder etwas, was sie interessant finden oder ein Hobby.
26: Es sei ein öffentlicher Raum entstanden, in dem gesellschaftliche Vielfalt sichtbar wird und kontroverse Themen diskutiert werden können, lobt die Jury des Deutschen Bibliothekspreises. Und auch Oberbürgermeister Thorsten Rubanzee ist begeistert.
17: Davon kann die Bibliothek gerade in einer Stadt von unserer Größe wunderbar leben und sich auch ein ganz anderes Klientel noch schaffen.
26: Denn mancher Veranstaltungsbesucher wird zum Bibliotheksnutzer. 300 Neuanmeldungen kamen schon zusammen. Und die Bürger haben ein ganz neues Bild von ihrer Bibliothek. Als Veranstaltungsort, an dem sie ihre Themen einbringen können, verdeutlicht Maja Koos.
15: Und das soll so sein, weil wir eigentlich haben alle möglichen Themen hier bei uns in Medien, also Bücher und dann

0: Kollektiv, so nennen die sich nämlich, gesprochen.
1: Die Route sportlich.
2: Von Pilsen über die Slowakei, Ungarn, Rumänien, Bulgarien, Griechenland, Albanien, Mazedonien, Kosovo, Kroatien, Slowenien. Ziel ist Salzburg in Österreich.
1: Und das in 14 Tagen. Für Jens und seine Teamkollegen kein Problem, wenn da nicht die strengen Regeln wären, sagt Kai.
3: Kein GPS, kein Navi, es wird analog navigiert. Keine Autobahn, das Auto da, also soll eigentlich Schrottkarre benötigt, soll fahren, soll blinken, soll bremsen, aber ja, auch gerne älter.
1: Zum Beispiel so alt wie der Wagen von Jens Nummer 2.
4: Eine Renault Estafette, Baujahr 73, vor 2 Wochen frisch in Paris gekauft. Die hat noch eine Besonderheit, da ist die Fahrertür eine Schiebetür und da darf man mit einer offenen Fahrertür fahren die ganze Zeit.
1: Bei maximal 80 Stundenkilometern hält dabei sogar die Frisur. Ob das Auto hält? Man weiß ja nie. Deshalb sind Ersatzteile an Bord.
4: Für jede Achse ein Radlager, ein paar Keilriemen, eine Wasserpumpe.
1: Nils hat noch ganz andere Sachen auf seinen Wagen geschnallt.
5: Wir haben ein Bobbycar dabei und eine Dusche und noch einen Benzinkanister.
1: Was es mit dem Bobbycar auf sich hat, wollte Nils nicht verraten. Nur so viel, es ist Teil einer Challenge, einer Aufgabe, die die Teams auf ihrem Weg erfüllen sollen. Von denen dürfen es gern mehr sein, denn, wie Susanne sagt, steckt hinter jeder Aufgabe ein guter Zweck.
6: Bei der Rallye sammeln wir Spendengelder für den Wünschewagen Thüringen. Man kann uns Aufgaben stellen oder spenden, verbunden mit einer Aufgabe.
1: Die erste Aufgabe, die ist schon eingetrudelt. Wir dürfen uns freuen.
6: Alle Männer müssen an einem öffentlichen Gewässer einen Bohrradbadeanzug anziehen.
1: Und an dem ist bekanntermaßen nicht wirklich viel Stoff dran.
2: Es wird eine Herausforderung für uns und für die anderen.
1: Die Tour auf Social Media verfolgen können.
0: Und der Brichkamp von Conny Marona. Beim Thema Hochwasser bleibt Sachsen wachsam. Seit Jahren wird sehr viel dafür getan, um mögliche Fluten vorher denen entgegenzustehen. Ein neuer kleiner Puzzlestein dafür wurde heute am Flößchen Euler übergeben. Silvia Stadler war für uns vor Ort.
7: Es ist wahrscheinlich das kleinste Häuschen in Sachsen, zu dessen Einweihung ein Minister anreiste. Nur 2x3 Meter misst die Pegelstation mitten in Flößberg. Der Preis war nicht ganz so winzig. 670.000 Euro kostete das Ganze. Aber da sind auch schon der Parkplatz davor und die rückseitige Treppe hinunter zum Bachlauf mit drin. Sachsens Umweltminister Georg Ludwig von Breitenbuch.
8: Wir haben hier eben die kleine Euler. Die sieht ganz unscheinbar aus. Die hat aber eben ein großes Hinterland, 7000 Hektar ungefähr, 70 Quadratkilometer. Und bei zunehmenden Starkniederschlägen und so weiter sind das schon Dinge, die man besser wissen muss. Deswegen freue ich mich sehr, dass der Pegel jetzt etabliert ist und damit in unser Wissen um unsere Region in Wasserthemen eben auch einfließt.
7: In dem Häuschen brummt alle paar Minuten ein Peilgerät. Uwe Müller vom Landesamt für Umwelt, Landwirtschaft und Geologie.
9: Da sind 2 Sensoren drin, die den Wasserstand messen. Und dann gibt es 2 Datenübertragungswege nach Dresden zum Landeshochwasserzentrum, wo dann die Daten verarbeitet werden. Und jetzt haben wir ja gerade Niedrigwassersituationen und dafür sind auch diese Informationen essentiell.
7: Ab und zu werden Ehrenamtler in dem Häuschen nach dem Rechten sehen. Es ist eine von rund 300 Pegelmessstationen in Sachsen, deren Daten für immer genauere Vorhersagen sorgen, Landrat Henry Greichen.
10: Also aus meiner Sicht schließt er eine Lücke für den schlimmen Fall eines drohenden Hochwassers am nächsten Pegel der Pleiße. Das heißt, die Prognosesicherheit für die Aussagen, wie entwickelt sich die Pleiße nördlich von Böhlen, werden deutlich höher.
7: Das letzte Hochwasser der Euler liegt zum Glück schon etwas zurück, sagt Sebastian Lehning vom Dorfgemeinschaftsverein.
11: Ja, also wenn der Euler übertritt, geht das ja dann schon hier über die Wiesen bis in die Wassergasse, die ihren Namen ja nicht von ungefähr hat. Für die Anwohner ist das natürlich schon immer eine schwierige Zeit. Jetzt zum Glück länger nicht. Und wenn der Pegel dazu beiträgt, um das noch mehr zu reduzieren, soll das ja allen recht sein.
0: Soweit diese Stimme im Bericht von Silvia Stadler. Tja, und da schauen wir aufs Wetter in Mitteldeutschland mit Florian Rost. Also Hochwasser droht jetzt, glaube ich, nicht gerade. Wie entwickelt sich der Abend?
12: Ja, der Abend bringt trotzdem den ein oder anderen kräftigen Regenguss mit Starkregen. Ein solches Gewitter zieht derzeit südlich von Dresden weiter in Richtung Oberlausitz. Das heißt, der südliche Landkreis Bautzen, der südliche Landkreis Görlitz, die kriegen davon was ab. Da ist heftiger Starkregen mit von der Partie, aber auch Hagel und stürmische Böen. Weitere Gewitter entwickeln sich derzeit ausgehend von Thüringer Wald und der Börde. Auch in der Nacht wird es hin und wieder mal krachen. Das Ganze bei Tiefstemperaturen dann zwischen 20 und 15 Grad.
0: Tja, wie wird's Wochenende? Auch sonnig und ein bisschen Regen?
12: Ja, sowohl das eine als auch das andere mit von der Partie. Morgen starten wir noch mit einigen Gewittern aus der Nacht in den Tag. Diese Schauer

0: Anfängliche Gewitter klingen dann nach und nach ab, beziehungsweise ziehen sie sich in Richtung Sachsen und Südthüringen zurück. Dahinter setzt sich von Nordwesten her die Sonne durch. Dazu wird es mit 23 bis 27 Grad weniger warm als zuletzt. Am Sonntag Höchsttemperaturen um die 28 Grad, dazu insgesamt recht freundlich.
1: Vielen Dank, das war Florian Rost aus unserem Wetterstudio. Die spanische Exklave Ceuta Nordafrika wurde ja gestürmt von jungen Migranten. Wie ist die Situation momentan? Darüber sprechen wir mit unserem Korrespondenten. Und die mitteldeutschen Ministerpräsidenten stellen sich gegen die Reformpläne der Union bei der Rente. Auch ein Thema. Jetzt die Nachrichten.
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3: Um 18 Uhr mit Kerstin Hoffmann. Angesichts des Ansturms von Migranten auf die spanische Exklave Ceuta will Bundesinnenminister Alexander Dobrindt die deutschen Grenzkontrollen beibehalten. Dobrindt erklärte, man werde die Kontrollen über den September hinaus verlängern. Der Migrationsdruck auf Europa sei weiterhin hoch. Inzwischen erwägen mehrere EU-Länder Grenzkontrollen. Frankreich verstärkte bereits seine Präsenz an der Grenze zu Spanien. Inzwischen sollen rund 60.000 Migranten von Marokko nach Ceuta gelangt sein. 25.000 davon wurden wieder zurückgebracht. Der Druck auf FIFA-Präsident Gianni Infantino wächst von allen Seiten. Der britische Premier Andy Burnham sagte, Infantino sei der falsche Mann, um den Fußballweltverband zu leiten. Anteile an Turnieren an private Investoren zu verkaufen, sei ein ungeheuerlicher Vorschlag. Auch aus dem FIFA-Führungskreis kam Widerstand. Infantinos leitender Berater Carlos Cordeiro trat aus Protest zurück. Zuvor hatten die Kontinentalverbände aus Europa, Asien und Nord- und Mittelamerika sowie der Karibik die Investorenpläne abgelehnt. In Sachsen hat das Landesamt für Verfassungsschutz die Gruppierung Hochlandjugend als erwiesen rechtsextremistisch eingestuft. Das bestätigte die Behörde gegenüber dem MDR. Demnach zielt die Gruppierung vor allem darauf ab, rechtsextreme Jugendliche in Dresden zu vernetzen. Einzelne Mitglieder stuft die Behörde als gewaltbereit ein. So soll ein Mann zu den Angreifern auf den SPD-Europaabgeordneten Matthias Ecke im Mai 2024 gehören. Die polnische Luftwaffe hat erneut ein russisches Aufklärungsflugzeug über der Ostsee abgefangen. Das Verteidigungsministerium in Warschau teilte mit, die russische Maschine sei nahe des Badeortes Kolberg unterwegs gewesen. Es habe keinen Flugplan gegeben, die Transponder seien ausgeschaltet gewesen, deshalb seien zwei polnische Kampfjets aufgestiegen. Die Autobahn 14 wird ab 20 Uhr wegen des Abrisses einer beschädigten Brücke bei Grimma voll gesperrt. Laut Autobahn GmbH gilt bis Montagmorgen 5 Uhr eine Umleitung ab den Anschlussstellen Mutschen und Grimma. Abgerissen wird eine Brücke über die Autobahn zwischen den Ortschaften Grottewitz und Wirschwitz. Sie darf schon seit Oktober wegen ihres kritischen Zustandes nicht mehr befahren werden. Bis 2028 soll eine neue Brücke errichtet werden. Das waren die Nachrichten. Das Wetter, die Temperaturen von 17 Uhr. Auf dem Brocken bedeckt 22 Grad, Chemnitz stark bewölkt 30, Dresden stark bewölkt 31, Eisenach leicht bewölkt 31, Erfurt wolkig 30, Fichtelberg stark bewölkt 26, Gera wolkig 32, Görlitz wolkig 31, Halle meldet 31 Grad, Leipzig stark bewölkt 30, Magdeburg wolkig 30 und Meiningen wolkig 31 Grad. In der Nacht durchziehende Schauer, örtlich auch kräftige Gewitter, 20 bis 15 Grad. Morgen gebietsweise weitere, teils gewittrige Schauer, von Nordwesten immer mehr Sonne. Temperaturen bis 27 Grad. MDR Verkehrsdienst, A2 Richtung Berlin, zwischen Allerингersleben und Alsleben stockender Verkehr. A9 Richtung Berlin, zwischen Köselitz und Kleinmarzens, 7 Kilometer Stau. A13 Richtung Dresden, zwischen Teupitz und Baruth-Mark Stau. Die A38 Richtung Göttingen ist zwischen Nordhausen und Nordhausen-West wegen Lkw-Bergungsarbeiten gesperrt. Auf der Umleitung über Nordhausen 30 Minuten Verzögerung. A72 Richtung Leipzig, zwischen Stolberg Nord und Kreuz Chemnitz 9 Kilometer stockender Verkehr. Und geblitzt wird auf der A2 Richtung Berlin zwischen Cesa und Wollin, auf der A4 Richtung Frankfurt am Kreuz Erfurt. Soweit der MDR-Verkehrsdienst, 18.04 Uhr.
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1: Im Studio Stefan Kloss, ich grüße Sie herzlich. Chaotische Bilder aus der spanischen Exklave Ceuta bestimmten seit 2 Tagen die Nachrichten. Tausende, Zehntausende afrikanische Migranten hatten die Grenzzäune überrannt und Ceuta regelrecht gestürmt. Ceuta liegt auf dem marokkanischen Festland und gehört zu Spanien. Und damit haben die Migranten, oder hatten besser gesagt, auch automatisch die EU betreten. Wie ist die Situation im Moment? Darüber habe ich vor der Sendung mit unserem Korrespondenten in Marokko mit Stefan Ehlert gesprochen.
4: Ja, guten Tag aus Rabat.
1: Ja, wie ist die Lage momentan in Ceuta? Was hören Sie?
4: Zweierlei. Also zum einen ist die humanitäre Lage sehr problematisch, weil es handelt sich um 40.000 bis 50.000 Menschen, die die Grenzanlagen überwunden haben oder überschritten haben sollen. Einige tausend davon schwimmend, bis zu 2.000, aber die anderen zu Fuß. Und die kann man natürlich nicht ohne weiteres versorgen. Die ganze Stadt ist nur etwa doppelt so groß wie die Population der Migranten dort. Und woher Wasser nehmen, was essen, wo schlafen und wo sind Sanitäranlagen, das sind Fragen, die komplett ungelöst sind. Dazu kommt natürlich der ganze administrative Aufwand. Es handelt sich auch um hunderte Minderjährige, die dabei sind. Übrigens in großer Mehrheit Marokkaner, auch Algerier sind dabei und auch Menschen aus Subsahara-Afrika. Also eine Mischung, aber mehrheitlich am Marokkaner, das zeigen auch die Bilder. Und nun ist zu prüfen, wessen Fall muss einzeln geprüft werden, wer kann möglicherweise summarisch abgeschoben, rücküberwiesen werden. Denn so ein Grenzübertritt, das zeigen Erfahrungen aus vergangenen Jahren, 2021 zuletzt, der endet normalerweise damit, dass die Leute einfach stantepede zurücküberwiesen werden nach Marokko.
1: Was weiß man denn, woher kamen plötzlich all die, Sie haben es schon gesagt, überwiegend jungen Migranten her?
4: Zur Situationsbeschreibung von Ceuta gehört auch, dass sich dort gerade Pedro Sanchez befindet, der Premierminister Spaniens, mit seinem Innenminister. Und der hat von Mafia gesprochen und gesagt, die hätte ein spanisches Gerichtsurteil ausgenutzt, um Fehlinformationen zu streuen, dass wer schwimmend aufgegriffen wird, möglicherweise ein normales Aufnahmeverfahren durchläuft und nicht einfach rücküberwiesen wird. Naja, und die alle über den Zaun gekommen sind, die können jetzt auch sagen, sie sind schwimmend gekommen und hoffen dann, dass sie möglicherweise aufs spanische Festland kommen, damit ihr Fall dort behandelt wird. Das ist also auch Teil der jetzigen Situation. Und Pedro Sanchez und sein Innenminister haben darauf hingedeutet, dass das auch in Social Media wohl eine Rolle spielt. Das haben wir auch in dieser Weise gehört, erfahren und teilweise auch nachvollziehen können. Das ist auch nicht totzukriegen, diese Message, dass angeblich Ceuta seine Grenzen geöffnet habe, obwohl das Gegenteil der Fall ist. Melilla, die zweite spanische Exklave, hat die Tore ganz zugemacht, gestern schon, um von vornherein jegliche Gerüchte zu vermeiden und den Boden zu entziehen. Aber in Ceuta scheint das alles weiterzugehen. Wir hören von jungen Männern hauptsächlich, die immer noch sich auf den Weg nach Ceuta machen und zum Teil Polizeisperren mit Steinen bewerfen. Also es ist keine ganz einfache Situation, weil auch nicht ganz klar ist, wie man diese Menschenmenge in Ceuta davon überzeugen will, die Stadt wieder zu verlassen.
1: Dennoch, die Frage ist ja, gibt es ein Konzept, wie man die Situation wieder unter Kontrolle bringen möchte oder kann?
4: Also auf jeden Fall zweierlei ist absehbar. Gestern hat Spanien, haben spanische Minister, Innen, Außen und Premier alle die Marokkaner gelobt, die marokkanische Regierung. Man sei immer mit den Counterparts auf der anderen Seite im Gespräch, teilweise mehrfach am Tag, und habe sich gegenseitig der Tatsache versichert, wie toll man kooperiert, auch in der Migrationspolitik. Da passe kein Blatt Papier zwischen beide Länder. Also, aber klar ist auch, dass die Festung Europa außerhalb Europas, nämlich hier in Marokko, nur verteidigt werden kann, wenn man mit Marokko kooperiert. Das wird jetzt gerade wieder sehr, sehr deutlich, in was für Abhängigkeiten man sich da begibt. Und das hat nicht funktioniert an den Tagen, in den Vortagen. Die Menschen sind bis Ceuta gekommen. Das ist sonst oft so nicht der Fall. Also das ist die politische Kooperation, die man anstreben will. Das Zweite ist dann tatsächlich die Reaktion vor Ort. Ich habe noch nicht gehört, wie man die Menschen überzeugen will, Ceuta wieder zu verlassen. Ob das mit Gewalt möglich ist bei dieser Menschenmenge, da habe ich ein bisschen meine Zweifel. Aber dann hat man nach Europa hin ein bisschen Aktivismus zumindest signalisiert und gesagt, wir mobilisieren mehr Soldaten, mehr Sicherheitskräfte, um die Grenze zumindest zukünftig besser zu sichern und halbwegs geordnete Verhältnisse am Grenzübergang wieder walten zu lassen. Also ich will da hinfahren und habe schon gehört, man kommt da gar nicht mehr an, man kommt nicht rein und teilweise bleibt man schon im Stau auf dem Weg dahin stecken. Sie haben von chaotischen Bildern gesprochen. Nach allem, was ich höre, hält das Chaos ein bisschen an.
1: Schauen wir mal kurz in die Zukunft. Womit ist zu rechnen? Werden noch mehr Migranten versuchen, die Enklave zu erreichen? Was hören Sie? Sie? Sie haben es ja schon angedeutet.
4: Ich habe sogar einen Anruf gekriegt heute Morgen, dass hier selbst in der Gegend von Rabat an den Autobahnen Menschen zu Fuß sich auf den Weg machen würden nach Norden. Und warum? Weil sie einfach Arbeitsplatz haben wollen oder mit ihrer Arbeit mehr Geld verdienen wollen. Ich höre auch, es sind oft junge Männer, die ohne Vater aufgewachsen sind, unter besonders schwierigen Verhältnissen, und die sagen, mein Traum ist eben Europa.
1: Über die Lage in der spanischen Enklave Ceuta sprach ich mit unserem Korrespondenten Stefan Ehlert. Vielen Dank für das Gespräch.
4: Bitte sehr.
1: Gesundheit, Pflege, Bürgergeld, Rente, und die schwarz-rote Bundesregierung wollte die ganz großen Reformen, aber das geht nicht ohne Widerstand inzwischen. Der kommt in Sachen Rentenreform aus Ostdeutschland. Die Ministerpräsidenten von Sachsen, Sachsen-Anhalt und Thüringen, alle von der CDU, wollen den Kurs ihres Parteichefs von Bundeskanzler Merkel nicht mittragen. Die Rente nach 45 Beitragsjahren ist für sie unverzichtbar, heißt es. Die Pläne zur Rentenreform wollen sie notfalls im Bundesrat stoppen. Georg Schwarte zum Stand der Dinge.
5: Sommerpause? Für den Kanzler geht sie unerfreulich weiter. Erst dreht ihn das eigene Personalkarussell schwindelig und jetzt auch noch das. Die geplante Rentenreform bringt die ostdeutschen Ministerpräsidenten auf die Palme.
6: Und ich kann nur sagen, hört häufiger mal auf Bürgermeister, Landräte und Ministerpräsidenten. Die sind näher dran als andere.
5: Als ihr da in Berlin, sollte das heißen, was Sachsens CDU-Ministerpräsident Kretschmer da jetzt auch seinem Kanzler entgegenrief. Die Botschaft, die sogenannte Rente mit 63, die laut Rentenreformpaket auf der Streichliste steht, sie muss bleiben. Wahlkämpfer und CDU-Ministerpräsident in Sachsen-Anhalt Sven Schulze war da unmissverständlich.
7: Wer 45 Beitragsjahre eingezahlt hat, der hat seinen Beitrag für das System gebracht und er hat ein Anrecht drauf, dass er auch eine vernünftige Rente bekommt.
5: Im Rentenreformpaket mit 33 Vorschlägen klingt das ganz anders. Da ist die abschlagsfreie Rente nach 45 Beitragsjahren weg. Nicht mehr Teil des Gesamtkunstwerks, wie es SPD-Arbeitsministerin Baas lobte und der Kanzler mit ihr.
8: Ich habe mit der Bundesarbeitsministerin verabredet, dass wir die Vorschläge als, so hat sie es ausgedrückt und ich mache mir diesen Begriff zu eigen, als Gesamtkunstwerk vollständig jetzt in Gesetzessprache übersetzen.
5: Vollständig, alles, keine Ausnahme, sagte Merz. Träum weiter, sagen die ostdeutschen Ministerpräsidenten, zum Beispiel Thüringens Mario Vogt.
9: Wir sind ja nicht dafür gewählt, in Berlin angenehm aufzufallen, sondern das Beste für unsere Menschen im Land zu erreichen.
5: Die Sozialdemokraten Manuela Schwesig und Dietmar Woidke aus Mecklenburg-Vorpommern und Brandenburg sehen es ähnlich. Aber eben auch alle drei CDU-Landesväter aus Thüringen, Sachsen und Sachsen-Anhalt. Ostdeutschland, sagen sie, sei das Frühwarnsystem der Republik, auch beim Thema Rente, sagt Sven Schulze.
10: Und deshalb eine ganz klare Aussage aller drei Ministerpräsidenten, dass wir das, was wir im Moment dort in Berlin auf dem Tisch sehen, so eins zu eins nicht unterstützen werden.
5: Klare Kampfansage an den Kanzler, der ja genau das nicht wollte. Rosinenpickerei.
8: Wir können es uns nicht erlauben, einzelne Maßnahmen herauszunehmen oder abzulehnen. Die einzelnen Maßnahmen greifen ineinander und balancieren sich aus. Sie bilden ein Gesamtkonzept, das nur in seiner Gesamtheit funktioniert.
5: Egal, sagen sie in Ostdeutschland. Weit über 70% der Menschen dort sind ausschließlich auf eine staatliche Rente angewiesen. Das ist die Lebenswirklichkeit, von der Sachsens Ministerpräsident Kretschmer redet.
6: Deutschland kommt dann voran, wenn wir nicht spalten, wenn wir nicht ausgrenzen, sondern wenn wir genau hinschauen, was die Menschen in unserem Land bewegt, was ihre besondere Situation ist.
5: Für den Kanzler und die Berliner Koalition dürfte die Rentenreform gegen 5 Länder im Bundesrat schwierig werden. Bundeswirtschaftsministerin Reiche, CDU, versucht trotzdem gegenzuhalten.
11: Dass man Beschäftigte bewusst und auch noch staatlich unterstützt in Frühverrentungsprogramme schickt, ist keine gute Idee. Wir brauchen eine längere Lebensarbeitszeit, um wieder wettbewerbsfähig zu werden,
5: sagte sie dem Sender NTV. Der Streit über die abschlagsfreie Rente nach 45 Beitragsjahren hat begonnen. Sommerpause und Rentenreform als Gesamtkunstwerk hin oder her.
1: Aus Berlin war das Georg Schwarte. Frühgeborene Kinder haben keinen leichten Start ins Leben. Je früher sie zur Welt kommen, desto größer das Risiko bleibender Einschränkungen. Die Betreuung ist dann besonders wichtig. Dafür gibt es auch spezialisierte Kliniken. Das sind sogenannte Perinatalzentren. Davon gibt es in Sachsen-Anhalt 3, 2 davon in Halle. Und eins davon könnte seinen Status nun verlieren. Sven Stefan berichtet.
12: Leni und Ida kamen in der 32. Schwangerschaftswoche zur Welt. Das ist sehr früh. Aber tatsächlich drohte eine viel extremere Frühgeburt, die die Zwillinge wohl kaum überlebt hätten, erzählt ihre Mutter Priscilla Löwe.
13: Natürlich haben wir dann auf jeden Tag immer gehofft, dass sie im Bauch bleiben, weil jeder Tag war natürlich wichtig gewesen für die beiden. Und ja, im Endeffekt sind wir bis zur 32 plus gekommen und da war ich dann mehr als happy gewesen.
12: Die Ärzte und Schwestern am Halleschen Elisabeth-Krankenhaus haben die extreme Frühgeburt erfolgreich verhindert. Im letzten Jahr gelang ihnen das 15 Mal. Das wird jetzt zum Problem, denn als Perinatalzentrum, spezialisiert auf Risikoschwangerschaften, muss die Klinik pro Jahr 25 Frühgeburten unter 1250 Gramm betreuen. Diese Mindestmenge hat man nun aber verfehlt, bestätigt Dr. Sven Seeger, Chefarzt der Klinik für Geburtshilfe.
14: Das ist das, was uns ein bisschen traurig macht. Wir werden einfach nur bemessen an einer Zahl.
12: Die Zahl schreibt der gemeinsame Bundesausschuss vor, ein Gremium von Ärzten, Kliniken und Krankenkassen. Wer viele Frühgeburten betreue, erziele bessere Ergebnisse, so die nachvollziehbare Begründung. Außer Acht lässt der Ausschuss aber die erfolgreiche Verhinderung von Frühgeburten. Dabei ist jeder zusätzliche Tag im Mutterleib ein Gewinn für das Kind, so Chefarzt Sven Seeger.
14: Ich muss auch bewerten, wie bereit ist ein Perinatalzentrum, Schwangerschaften zu prolongieren und auch über diese 1250 Gramm hinauszuführen. Ja, das ist unser Können, ja, nicht das Entbinden. Rausholen kann jeder.
12: Für das Krankenhaus St. Elisabeth und St. Barbara in Halle ein Dilemma. Wenn es seinen Status als Perinatalzentrum verliert, dürfte es betroffene Frauen nicht mehr aufnehmen.
14: Es wäre eine Verschwendung von Kompetenz und Ressourcen, die vorhanden sind, wenn man das einfach machen würde.
12: Der Ausgang der Geschichte bleibt ungewiss. Es wäre paradox, würde seine erfolgreiche Arbeit dem Perinatalzentrum nun zum Nachteil werden.
1: Und der Bericht kam von Sven Stephan. Ein Blick zur Uhr. Es ist 18.15 Uhr, Viertel sieben an diesem Freitag. 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Und das ist unser Top-Thema zur Stunde. Angesichts des Ansturms von illegalen Migranten auf die spanische Exklave Ceuta will Bundesinnenminister Alexander Dobrindt die deutschen Grenzkontrollen beibehalten. Weitere Meldungen jetzt mit Kerstin Hoffmann.
3: In Ungarn ist heute die vorläufig letzte gedruckte politische Tageszeitung erschienen. Die Modjor Nemzet wechselt zu einem wöchentlichen Format. Sie gilt als Sprachrohr von Ex-Regierungschef Viktor Orban. Bereits Anfang Juli hatte die letzte unabhängige Tageszeitung Nepsovo ihre Druckausgabe eingestellt. Die Leipziger Freibäder erleben bislang eine starke Saison. Eine Sprecherin der Sportbäder sagte dem MDR, bis Ende Juni habe man schon 100.000 Besucher mehr gezählt als im gleichen Vorjahreszeitraum. Vor allem die Hitzetage im Mai und Juni hätten für volle Bäder gesorgt. In England ist ein Bestatter zu 20 Jahren Haft verurteilt worden. Der 48-Jährige hatte Dutzende Leichen gehortet und trauernden Familien die Asche von Fremden ausgehändigt. Vor einem Gericht in der nordenglischen Stadt Hull bekannte sich der Mann in 67 Fällen für schuldig. Das Wetter in der Nacht, durchziehende Schauer, örtlich auch kräftige Gewitter, 20 bis 15 Grad. Morgen gebietsweise weitere, teils gewittrige Schauer. Von Nordwesten immer mehr Sonne, Temperaturen bis 27 Grad. MDR aktuell Verkehrsdienst. Vorsicht auf der A4 Frankfurt Richtung Dresden zwischen Stadt Roda und Hermsdorfer Kreuz liegt eine Plane auf der mittleren Fahrspur. Vorsicht auf der A4 Richtung Frankfurt zwischen Ronneburg und Gera-Leumnitz brennt ein Fahrzeug auf der Standspur. Vorsicht auf der A38 Richtung Leipzig. Zwischen Leipzig Südost und Dreieck Partenaue liegen Holzteile auf der Fahrbahn. A2 Richtung Berlin zwischen Allerengersleben und Alsleben stockender Verkehr. A9 Richtung Berlin zwischen Köselitz und Kleinmarzin 7 Kilometer Stau. A13 Richtung Dresden zwischen Teupitz und Barut-Mark Stau. A17 Richtung Prag zwischen Dresden-Gorbitz und Dresden-Südvorstadt. Behinderungen durch einen defekten LKW. Vorsicht, hier wird ein Rad auf der Fahrbahnseite gewechselt. Die A38 Richtung Göttingen ist zwischen Nordhausen und Nordhausen-West wegen LKW-Bergungsarbeiten gesperrt. A72 Richtung Leipzig zwischen Stolberg Nord und Kreuz Chemnitz, 7 Kilometer stockender Verkehr. Soweit der MDR aktuell Verkehrsdienst, 18.18 Uhr.
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1: Künstliche Intelligenz, kurz KI, beeinflusst immer stärker unser Leben, ist Teil unseres Lebens, egal ob bei Suchmaschinen, in Unternehmen, im privaten Bereich oder in Kunst oder Musik. Doch die Anwendung von KI bringt auch Konfliktpotenzial mit sich. Ein solcher Konflikt wurde jetzt vor dem Landgericht München ausgetragen und entschieden. Es ging um Urheberrechte. Geklagt hatte die Musikverwertungsgesellschaft GEMA gegen eine amerikanische KI-Musikfirma, die heißt Suno. Und die GEMA, die vertritt ja die Interessen von über 100.000 Komponisten, Textdichtern und Verlegern. Über den Fall spreche ich mit Kai Welp. Er ist der Justiziar der GEMA. Guten Tag, Herr Welp.
15: Guten Tag, hallo.
1: Ja, worum ging es bei diesem Streit?
15: Bei dem Streit geht es darum, ob so ein Dienst wie Suno, der KI-Musik generieren kann, auf geschützte Werke zugreifen darf, ohne die Urheber daran an Vergütungen zu beteiligen. Das heißt, was die gemacht haben, ist, dass sie in den USA YouTube gescrapt haben, sich das Weltrepertoire der Musik in ihren Dienst eingelesen haben und dann verkaufen sie das jetzt als Abo-Modelle. Und wir sind der Meinung, dass die Kreativen an diesen Vergütungen beteiligt werden müssen. So, und das haben wir vor Gericht eingeklagt. Was wir dazu konkret gemacht haben, ist, dass wir Liedtexte bei Suno eingegeben haben und dann sind eben die Originalaufnahmen, also hörbare Aufnahmen bei Suno herausgekommen. Und das war der Nachweis, dass damit tatsächlich auch trainiert worden ist. Und das Verfahren haben wir jetzt heute vor dem Landgericht München gewonnen.
1: Sie sind quasi mit einer Art Eigenrecherche, sage ich mal, der Firma auf die Schliche gekommen sozusagen.
15: Das war der Ausgangspunkt. Als wir den Rechtsstreit angefangen haben, haben wir gedacht, wir müssen das alles nachweisen. Inzwischen ist aber auch klar geworden durch öffentliche Statements, dass Suno mit dem Weltrepertoire der Musik tatsächlich trainiert hat. Und dann ging es ja verstärkt um Rechtsfragen. Also dürfen die das? Das ist ein kompliziertes Verfahren, weil das Training in den USA stattgefunden hat und dann hier ein deutsches Gericht auch über amerikanisches Urheberrecht entschieden hat. Also heute wurde auch die Rechtslage in den USA geprüft und das Gericht hat gesagt, auch nach amerikanischem Recht darf man das nicht, ohne die Kreativen zu entlohnen.
1: Also da ist jetzt erstmal ein Riegel davor geschoben. Was hat Sie besonders gestört, dass die KI-generierten Songs fast wie die Originale klingen oder dass die Künstler, die diese originalen Songs geschrieben haben, keine Vergütung erhalten?
15: Na, der zweite Punkt ist der entscheidende Punkt. Ich glaube, dass man keine Originale wiedergeben darf, darüber dürfen sich dann letztlich irgendwie auch alle einig sein. Ne? Deshalb haben wir den Rechtsstreit auch so angefangen. Aber die entscheidende Frage, die dahinter liegt, ist eben, darf man sich diese ganzen Daten, darf man sich das Musikweltrepertoire nehmen, es verwerten, in die Maschinen einspeisen und dann neue Musikwerke ausspucken. So, und die dann eben verkaufen. Und diese neuen Musikwerke, die mit unseren Werken trainiert wurden und nur deshalb existieren, weil es unsere Werke gibt, die graben dann wieder der menschlichen Musik das Wasser ab, weil natürlich KI-Musik ist umsonst, es eben Ausweichbewegungen dann gibt, nur noch KI-Musik zu nutzen. So, und das ist das, was wir eben hindern wollen und uns ärgert natürlich, dass so getan wird, als würde hier gar nicht menschliche Musik genutzt werden und wäre gar nicht Voraussetzung für die Systeme. Also die Systeme funktionieren nur, weil sie eben mit den menschlichen Werken trainiert wurden.
1: Welche Wirkung, glauben Sie, könnte das Urteil von heute auf andere KI-Musikfirmen haben?
15: Also wir glauben, dass das wirklich ein Meilenstein ist. Der Grund dafür liegt darin, dass wir heute auch über US-amerikanisches Recht gesprochen und eine Entscheidung bekommen haben. Bisher war es so, dass die Dienste in den USA für das Training schwer anzugreifen waren aus Europa, weil man es eben nicht einklagen konnte in Europa. Und das in den USA einzuklagen, ist sehr, sehr kostenträchtig und schwierig. Und wir haben den Versuch unternommen, das tatsächlich vor einem deutschen Gericht einzuklagen. Und das hat auch funktioniert. Und es ist im Übrigen das erste klare Urteil, was die Rechtslage in den USA beleuchtet. Dort gibt es ja auch eine ganze Menge anhängige Verfahren gegen KI-Anbieter. Und wir haben jetzt hier zuvor ein Urteil in Deutschland bekommen, was die Entscheidung in den USA so ein bisschen vorwegnimmt.
1: Das Urteil ist noch nicht rechtskräftig. Wie geht es jetzt weiter?
15: Also wir werden uns natürlich das Urteil jetzt zunächst mal genau angucken. Die Gegenseite wird es auch machen. Man wird vermutlich auch noch mal miteinander sprechen und gucken, ob man sich nicht doch irgendwie einigen kann. Das wird vermutlich schwierig werden, zumindest wenn Sono bei seiner bisherigen Position bleibt. Und dann ist schon davon auszugehen, dass dann auch ein Rechtsmittelverfahren stattfinden wird, sprich, dass das Verfahren dann auch in die Berufung gehen wird.
1: Sagte Kai Welp, er ist Justiziar der GEMA. Herr Welp, vielen Dank für dieses interessante Gespräch.
15: Sehr gerne.
1: Da schauen wir nach Spanien. Da gibt es etwas Entspannung beim Thema Waldbrände. Inzwischen sind die größten Feuer wohl unter Kontrolle. Doch die Atempause dürfte nur kurz sein, denn Dürre und Hitze dauern an. Aus Madrid berichtet Anna Mund.
16: Die schweren Brände rings um Madrid sind stabilisiert. Zehntausende kehren in ihre Häuser zurück. Auch wenn das Ausmaß der Schäden vielerorts verheerend ist. Fernando Serdano hat die Brände genau beobachtet. Er gehört zu den Experten der Europäischen Waldbrandbeobachtungsstelle EFIS. Zuletzt verbrannten in seiner spanischen Heimat 93.000 Hektar Land in nur einer Woche. Eine Fläche größer als die gesamte Stadt Berlin. Die Waldbrandstatistik sei in diesem Jahr regelrecht explodiert, sagt Sedano. Im Juli wurde in Spanien der Rekord der größten verbrannten Fläche gleich zweimal gebrochen. Zunächst von einem Feuer in der Provinz Guadalajara mit 32.000 Hektar Land, dann von einem Brand in der Provinz Ávila, der verheerendste, der je in Spanien verzeichnet wurde, mit mehr als 50.000 verbrannten Hektar. Dazu kommt: Die Waldbrandsaison beginnt früher als gewöhnlich.
17: Dieses Jahr hatten wir die erste Hitzewelle schon im Mai. Das gibt es normalerweise nicht. Seitdem ist die Waldbrandgefahr außergewöhnlich hoch. Dass wir schon jetzt, im Juli, so viele und so große Brände erleben, ist deshalb ein Grund zur Sorge.
16: Die Waldbrandsaison werde durch den Klimawandel immer länger. Es gebe mehr Hitzewellen, sie seien intensiver und länger. Aktuell plagen die Bewohner der Iberischen Halbinsel erneut Temperaturen von mehr als 40 Grad. Besser wird es nicht werden, stellt Sedano klar. Die Wettermodelle zeigten, man müsse in vielen Teilen Europas mit überdurchschnittlichen Temperaturen rechnen. Und das nicht nur in den kommenden Monaten.
17: Wenn wir uns die Klimawandelszenarien ansehen, können wir noch davon ausgehen, dass sich der Trend der letzten Jahre fortsetzt und sich in den kommenden Jahren sogar noch verstärken könnte.
16: Spaniens Regierungschef Pedro Sánchez betont in diesen Tagen immer wieder, wie wichtig der Kampf gegen den Klimawandel sei. Der Klimawandel tötet, so der Ministerpräsident wörtlich. Er fordert einen Pakt gegen den Klimawandel in Spanien und Europa. Bislang will sich die konservative Opposition der Forderung nicht anschließen. Das politische Klima in Spanien ist extrem polarisiert. Experten wie Sedano sehen in der Landflucht seit den 1960er Jahren einen der Gründe für die vielen großen Brände. Es gäbe viele Orte, in denen nur noch wenige Menschen leben und in denen kaum jemand die Landschaft pflegt. Hier könne man ansetzen, so Sedano. Bedingungen dafür schaffen, dass sich das Feuer nicht mehr unkontrolliert ausbreitet.
17: Brände wird es immer geben. Deshalb müssen wir verstehen, wie wir das Land bewirtschaften müssen, um die Auswirkungen dieser Brände möglichst gering zu halten.
16: Konkret heißt das, Landschaften, die viele verschiedene Elemente mischen, etwa Felder, Wiesen und Wald, bremsen ein Feuer eher aus. Auch Wälder mit wenig Unterwuchs und lichtstehenden Bäumen können helfen. Für Sedano ist die Frage daher nicht, ob Spanien weitere Brände erlebt, sondern wie man sich darauf vorbereitet.
1: Das war der Bericht von Anna Mund. Und damit kommen wir zurück nach Mitteldeutschland, blicken auf das Wetter gemeinsam mit Florian Ross in unserem Wetterstudio. Ja, schauen wir mal auf den Abend. Der sieht aus wie ein Grillabend, würde ich sagen.
0: Oder? Naja, nicht überall. Oh. Es haben sich jetzt doch vermehrt kräftige Schauer und Gewitter entwickelt. Die meisten davon liegen derzeit über dem Norden und der Mitte Thüringens, ziehen langsam weiter Richtung südliches Sachsen-Anhalt. Später im Abend kommen die dann wahrscheinlich auch noch im Leipziger Raum an. Ein zweiter Gewitterschwerpunkt ist die Osthälfte. Hälfte Sachsens. Da zieht jetzt erneut etwas vom Erzgebirge weiter in Richtung Oberlausitz und auch vom Elb- Elbtal weiter in die Region Dresden. Also hier sollten wir uns auf kräftige Gewitter mit Starkregen, Hagel und Sturmböen einstellen.
1: Schauen wir mal aufs Wochenende. Bleibt das so? Hitze und mit ein bisschen Regen?
0: Oder? Na, die große Hitze ist erstmal vorbei. Ah. Morgen gibt es Tageshöchsttemperaturen zwischen 23 und 27 Grad. Die zugehörige Kaltfront sorgt dabei vor allem in der ersten Tageshälfte noch vielerorts für Schauer und einzelne Gewitter. Das Ganze zieht sich dann aber relativ schnell weiter in Richtung Süden zurück. Das heißt, in Sachsen und auch in Teilen Ost- und Südthüringens wird es dann auch am Nachmittag noch ein bisschen regnen. Ansonsten wird es dann von Altmark, Eichsfeld und Harz her immer freundlicher. Der Sonntag bringt dann über weite Strecken recht freundliches und auch wahrscheinlich trockenes Wetter. Die Temperaturen steigen wieder auf 27 bis örtlich 30 Grad. Das lässt sich alles noch sehr gut ertragen, denn die Luftfeuchtigkeit ist relativ gering. Das wird sich dann zum Montag hin ändern. Der bringt dann neben Sonnenschein auch wieder einzelne Schauer und Gewitter mit sich. Temperaturen steigen auf bis zu 33 Grad und am Dienstag wird es schwülheiß. Bis zu 35 Grad sind denkbar.
1: Oh oh, vielen Dank. Das war Florian Ross aus unserem Wetterstudio.
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1: Die Abschiebeoffensive der Bundesregierung, was ist davon übrig geblieben? Die Zahl der Abschiebungen geht nämlich zurück. Ein Thema nach den Nachrichten. Und die Fußballwelt in Aufruhr. Sind die Investorenpläne der FIFA jetzt schon gescheitert? Mehr dazu in einer Viertelstunde. Jetzt die Nachrichten.
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3: Um 18.30 Uhr mit Kerstin Hoffmann. Nach dem Ansturm von Zehntausenden Migranten auf die Exklave Ceuta wollen mehrere EU-Länder Spanien unterstützen. Frankreichs Präsident Emmanuel Macron erklärte, man sei bereit, den spanischen Behörden jede nötige Hilfe anzubieten. Ähnlich äußerte sich der britische Premierminister Andy Burnham. EU-Kommissionspräsidentin Ursula von der Leyen sagte, die EU sei in Kontakt mit Marokko, um die Krise zu lösen. Auch die EU-Grenzschutzagentur Frontex bot Hilfe an, man brauche aber eine Anfrage von Spanien, um aktiv zu werden. In Berlin hat die Polizei am Ort des Anschlags auf den Christopher Street Day die Sicherheitsvorkehrungen erhöht. Beamte stellten an den Zugangswegen Poller auf. Zur Begründung hieß es, die Absperrungen sollen zur Sicherheit einer Gedenkveranstaltung beitragen. Am Sonntag soll mit einer Mahnwache der Opfer des islamistisch motivierten Anschlags gedacht werden. Dabei waren eine Frau getötet und 31 Menschen verletzt worden. Das Unternehmen Südharz-Kali darf im Eichsfeld vorerst nicht weiter nach Kali-Vorkommen suchen. Das teilte das Thüringer Landesumweltamt mit. Der Widerspruch des Unternehmens gegen das Auslaufen der Erkundungslizenz für das Feld Kühlstedt sei zurückgewiesen worden. Nach Angaben von Südharz-Kali konzentriert sich das Unternehmen weiterhin auf das Abbaufeld im Ohmgebirge in Nordthüringen. Der britische Konzern BP will sich aus der Öl- und Gasförderung in der Nordsee zurückziehen. Wie das Unternehmen mitteilte, sollen die Geschäfte dort verkauft werden. BP betreibt in der Nordsee 5 Produktionszentren mit 1.100 Mitarbeitern. Branchenkennern zufolge könnte der Verkauf mehr als 2 Milliarden Dollar einbringen. Auch Shell und Total Energies hatten ihr Engagement in der Nordsee bereits zurückgefahren. Als Gründe wurden sinkende Produktionsmengen und hohe Kosten in dem zunehmend erschöpften Fördergebiet genannt. Das Kinderhilfswerk UNICEF hat angeprangert, dass im Iran seit dem Beginn des Krieges mit den USA mehr als 2.500 Kinder getötet oder verletzt worden sind. UNICEF-Regionaldirektor Abdul Fofana sagte, Kinder würden an den Orten getötet, an denen sie eigentlich am sichersten sein sollten, in ihren Häusern, Schulen und Gemeinden. Fofana sagte weiter, die Konfliktparteien sollten alles Zumutbare tun, um die Gewalt zu beenden. Das waren die Nachrichten. Das Wetter, die Temperaturen. Dresden stark bewölkt, 31 Grad. Eisenach leicht bewölkt, 31. Erfurt wolkig, 30. Gardelegen bedeckt, 28. Hoyerswerda bedeckt, 32. Magdeburg wolkig, 30. Neuhaus wolkig, 28. Oschatz leicht bewölkt, 32. Plauen wolkig, 33. Wernigerode bedeckt, 29. Und Wittenberg meldet ebenfalls 29 Grad. In der Nacht durchziehende Schauer, örtlich auch kräftige Gewitter, 20 bis 15 Grad. Morgen gebietsweise weitere teils gewittrige Schauer. Von Nordwesten immer mehr Sonne, Temperaturen bis 27 Grad. MDR Aktuell Verkehrsdienst, A9 Richtung Berlin. Zwischen Köselitz und Kleinmarzens 7 Kilometer Stau. A17 Richtung Prag, zwischen Dresden-Gorbitz und Dresden-Südvorstadt Behinderungen durch einen defekten LKW. Vorsicht, hier wird ein Rad auf der Fahrbahnseite gewechselt. Die A38 Richtung Göttingen ist zwischen Nordhausen und Nordhausen-West wegen LKW-Bergungsarbeiten gesperrt. Vorsicht, auf der A38 Richtung Leipzig zwischen Leipzig-Südost und Dreieck Partenaue liegen Holzteile auf der Fahrbahn. A72 Richtung Leipzig zwischen Stolberg Nord und Kreuz Chemnitz 7 Kilometer stockender Verkehr. Vorsicht, auf der A72 Richtung Leipzig zwischen Hartmannsdorf und Niederfrohna liegt ein Metallteil auf der Fahrbahn. Und geblitzt wird auf der A4 Richtung Frankfurt am Kreuz Erfurt. Soweit der MDR Aktuell Verkehrsdienst, 18.34 Uhr.
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1: Im ersten Halbjahr dieses Jahres hat es weniger Abschiebungen aus Deutschland gegeben als im Vorjahreszeitraum. Dabei ist die aktuelle Bundesregierung aus Union und SPD angetreten mit der Ankündigung einer großen Abschiebeoffensive. Wie passt das mit den neuesten Zahlen zusammen? Bianca Schwarz hat Antworten gesucht.
19: Wie viele Menschen sind dieses und letztes Jahr abgeschoben worden?
20: Im ersten Halbjahr von diesem Jahr sind etwas mehr als 9.600 Menschen aus Deutschland abgeschoben worden. Das sind 18% weniger Abschiebungen als im Vorjahreszeitraum. Zur Erinnerung. In diesem Vorjahreszeitraum, also im ersten Halbjahr 2025, war größtenteils noch die Scholz-Regierung im Amt. Erst im Mai hat die Koalition aus CDU, CSU und SPD übernommen.
19: Wollte die neue Bundesregierung nicht mehr Menschen abschieben?
20: CSU-Bundesinnenminister Alexander Dobrindt ist angetreten mit dem Vorsatz, die Zahl der Abschiebungen deutlich zu erhöhen. Wenn nun bekannt wird, dass diese Regierung weniger Abschiebungen organisiert hat als die Ampelregierung, erreicht sie dann ihr selbstgesetztes Ziel nicht? Naja, das kommt drauf an, wie großzügig man sein möchte mit der Überschrift. Denn es gab zwar weniger Abschiebungen, aber dafür mehr freiwillige Ausreisen als letztes Jahr.
19: Wie viele Menschen haben insgesamt Deutschland verlassen?
20: Im ersten Halbjahr von diesem Jahr sind etwas mehr als 9.200 Menschen freiwillig ausgereist. Das sind 26% mehr als im Vorjahreszeitraum, als die Ampel größtenteils noch im Amt war. Und es könnten noch mehr sein, denn diese rund 9.200 sind über ein Förderprogramm ausgereist, das Menschen bei ihrer freiwilligen Ausreise unterstützt. Wer dieses Programm nicht in Anspruch genommen hat, aber Deutschland trotzdem verlassen hat, taucht in dieser Statistik, die gerade so stark diskutiert wird, nicht auf.
19: Was heißt das jetzt in Zahlen?
20: Insgesamt haben knapp unter 19.000 Menschen Deutschland in diesem Jahr verlassen, zählt man Abschiebungen und bekannte freiwillige Ausreisen zusammen. Letztes Jahr waren es knapp über 19.000. Die beiden Regierungen bewegen sich also in etwa auf demselben Niveau. Eine deutliche Erhöhung der Zahlen zeigt sich aber insgesamt nicht.
1: Aus Berlin war das Bianca Schwarz. Bereits seit Monaten wird verhandelt darüber, dass die Terrormiliz Hamas im Gazastreifen alle Waffen abgeben soll. Jetzt hat US-Präsident Trump eine Vereinbarung angekündigt. Einzelheiten von Moritz Behrendt.
21: Die Bühne, um die Einigung zu verkünden, überließen die Verhandler Donald Trump. In seinem sozialen Netzwerk Truth Social nannte der die Vereinbarung historisch. Sie sehe eine vollständige Entwaffnung der Hamas vor. Kurz später meldete sich mitten in der Nacht auch Nikolai Mladenow aus Kairo zu Wort. Der bulgarische Diplomat ist der Generaldirektor des von Trump einberufenen Friedensrates. Auf X schrieb er von monatelangen Verhandlungen. In vielen Momenten habe er nicht an einen Erfolg geglaubt. Nun komme es auf die Umsetzung an. Auch Hamas-Funktionär Razi Hamad betont, dass die Verhandlungen lang, hart und kompliziert gewesen seien. Hamad war Teil der Delegation der militanten Palästinenserorganisation bei den Gesprächen in Ägypten. Wir haben gekämpft und gerungen, sagte er im Sender Al Jazeera, um die bestmögliche Formel zur Rettung unseres palästinensischen Volkes im Gazastreifen zu erreichen. Vor gut 9 Monaten wurde eine Feuerpause für den Gazastreifen ausgerufen. Ein Ende der Gewalt brachte das jedoch nicht. So gibt es weiterhin israelische Luftangriffe mit vielen Toten. Als der größte Knackpunkt für weitere Verhandlungsfortschritte galt die fehlende Bereitschaft der Hamas, ihre Waffen niederzulegen. Die Einigung mit den Vermittlern jetzt sehe vor, dass die künftige zivile palästinensische Verwaltung im Gazastreifen die Waffen kontrolliere, so Hamas-Vertreter Hamad. Wir sprechen über die Lagerung der Waffen unter der Verantwortung des Nationalen Palästinensischen Komitees. Israel wird sich in diese Angelegenheit nicht einmischen und daher ist es eine interne palästinensisch-nationale Angelegenheit. Die Vertreter des sogenannten Nationalkomitees, eine Art Technokratenverwaltung, sind benannt und auch mit Israel abgestimmt. Sie sind aber noch nicht im Gazastreifen. Sie sollen unterstützt werden von Soldaten einer internationalen Stabilisierungstruppe, die ebenfalls noch nicht wirklich als einsatzfähig gilt. An den Verhandlungen, die über Monate in Kairo und anderen ägyptischen Orten geführt wurden, nahmen neben der Hamas auch andere palästinensische Gruppierungen teil. Auch sie sollen ihre Waffen im Gazastreifen abgeben. Als Vermittler waren Ägypten, Katar, die Türkei und die US-Regierung aktiv. Die grundsätzliche Einigung sieht vor, dass sich die israelischen Truppen Schritt für Schritt aus den von ihnen kontrollierten Teilen des Gazastreifens zurückziehen, nachdem die Entwaffnung begonnen hat. Die Abfolge scheint klar, der Zeitplan allerdings nicht. Der soll in den nächsten Wochen erarbeitet werden, heißt es von den Vermittlern. Insgesamt könne der Prozess mehrere Monate in Anspruch nehmen. Ob und wann die Hamas tatsächlich ihre Waffen abgibt, bleibt trotz des Verhandlungserfolgs in Kairo offen. Hamas-Funktionär Razi Hamad sagt, wenn Israel dem Plan nicht zustimme, werde die Hamas ihn nicht umsetzen. Er forderte zudem, dass Israel erst seine Angriffe im Gazastreifen einstellen und eine umfängliche Einfuhr von Hilfsgütern und Baumaterialien zulassen muss. Aus Israel gab es bis zum Mittag keine offizielle Reaktion auf die in Kairo erzielte Einigung.
1: Zweiter Bericht von Moritz Behrendt und mehr zum Thema in rund 8 Minuten, dann im Gespräch mit unserem Korrespondenten in Washington. Es ist 18.40 Uhr.
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4: Mit Jan Günther. Die Kritik an den WM-Plänen von FIFA-Boss Gianni Infantino ist immens. Sollte der Präsident des Fußball-Weltverbandes bei seinen Plänen bleiben, private Investoren ins WM-Boot zu holen, drohte der Europäische Verband gestern schon mit einem WM-Boykott. Heute kamen weitere Kritiker dazu. Michael Spindler.
7: Mit so viel Gegenwind hatte FIFA-Präsident Gianni Infantino wohl nicht gerechnet. Seine Pläne, Anteile an der Fußball-WM an private Investoren zu verkaufen, könnten sich als echter Rohrkrepierer erweisen. Die Europäer waren die ersten, aber nicht die einzigen, die mit drastischen Konsequenzen bis hin zum WM-Boykott drohten, den DFB-Präsident Bernd Neuendorf schon vor 2 Tagen ins Gespräch brachte.
22: Wenn die UEFA sich so einem Ansinnen verschließt, dann ist aus meiner Sicht dieses Projekt auch gestorben, weil kein Investor wird sich finden, wenn Europa sagt, an so einer Maßnahme haben wir kein Interesse, wir werden nicht teilnehmen.
7: In seltener Eintracht haben verschiedene Funktionsträger und Persönlichkeiten des Fußballs hierzulande das Vorhaben des FIFA-Präsidenten abgelehnt. Carsten Kramer, der Vereinsboss von Borussia Dortmund, hat dazu eine klare Meinung.
23: Also weder aus Marketing noch aus Fußballgesichtspunkten kann ich das nachvollziehen. Ich habe das auch erst gar nicht für möglich gehalten, nachdem ich aber jetzt auch gemerkt habe, wie konkret die Idee ist und mir mal angeschaut habe, was das bedeutet, erschließt es sich mir erst recht nicht.
7: Bei einer kurzfristig einberufenen Sondersitzung hat der Europäische Fußballverband UEFA sich dann gestern tatsächlich einstimmig gegen FIFA-Präsident Infantino gestellt. Die norwegische Verbandspräsidentin Lise Klaveness beschreibt es so.
24: Gestern haben wir uns mit allen Präsidenten und Generalsekretären bei der UEFA getroffen, unter der Leitung von UEFA-Präsident Alexander Čeferin. Er hat dabei eine befreiend klare Führung gezeigt und sehr deutlich gemacht, genug ist genug und dass dies gerade kein demokratischer Prozess ist und auch keiner, den wir wollen. Der Fußball gehört seinen Mitgliedern und muss künftig demokratisch geführt werden.
7: Der Widerstand der Europäer allein hätte Infantino aber möglicherweise nicht weiter beeindruckt. Doch nachdem sich auch die Kontinentalverbände von Nord- und Mittelamerika sowie Asien gegen die Investorenpläne ausgesprochen haben, dürfte das Projekt vor dem Ausstehen. Mehr noch, Infantino könnte angezählt sein. Möglicherweise hat der FIFA-Boss mit dieser Aktion eine rote Linie überschritten. Sein eigener Berater Carlos Cordeiro ist aus Protest gegen die Investorenpläne zurückgetreten. Und der neue britische Premierminister Andy Burnham spricht schon aus, was nicht wenige denken. Infantino sei der falsche Mann, um den Weltverband zu führen.
4: Vertragsverlängerungen bei Fußball-Zweitligist 1. FC Magdeburg. Torhüter Dominik Reimann verlängerte bis 2029. Er startet in diesem Sommer in seine 6. Saison im Trikot der Magdeburger. Verlängert hat auch Abwehrspieler Tobias Müller. Sein neues Arbeitspapier läuft nun bis 2028. Die Europameisterschaften der Wasserspringer sind aus deutscher Sicht mit einer herben Enttäuschung gestartet. Aus Paris berichtet Lars Becker.
6: Das hatten sich Deutschlands Wasserspringer und Wasserspringer ganz anders vorgestellt. Zum Auftakt der EM-Wettbewerbe in Paris sollten und wollten Vize-Weltmeisterin Pauline Pfeif, Lena Henschel, Moritz Wesemann und Jaden Eickermann im Teamwettbewerb mit dem ersten Podestplatz den Medaillenzug anschieben. Nach einem wahren Fehlerfestival blieb am Ende aber nur ein enttäuschender 7. Platz. Fast 60 Punkte fehlten zu Bronze. Bei der letzten EM im vergangenen Jahr in Belek hatte das Team noch Silber geholt. Gold im Teamwettbewerb, 2 Frauen, 2 Männer, Solo- und Synchronsprünge vom 3-Meter-Brett und vom Turm gewann Italien vor Russland und der Ukraine. Russland und Belarus dürfen erstmals seit dem Beginn des Angriffskriegs gegen die Ukraine wieder als neutrale Athleten mitspringen. Für das deutsche Team gilt es jetzt, den missglückten Wettkampf abzuhaken und sich auf die weiteren 12 aussichtsreichen Wettbewerbe zu konzentrieren.
4: Ja, und nach diesem ersten Wettkampf sprach Lars Becker mit dem Chef, Bundestrainer Wasserspringen, mit Christoph Bohm.
6: Christoph, was ist schiefgegangen heute zum Auftakt?
8: Ich würde so sagen, ziemlich alles. Also wir hatten so 1-2 Lichtblicke. Nach der 3. Runde haben wir nochmal gehofft. Also die ersten 2 Runden komplette Fehler, komplette Aussetzer. Da hat man, glaube ich, gesehen, wie viel auf der mentalen Seite auch da sein muss. Und das war es bei uns heute nicht.
6: Was macht das mit den Athleten für die nächsten Tage? Ihr habt euch hohe Ziele gesetzt. Klar, eine Europameisterschaft ist eigentlich immer mit mehr als Handvoll Medaillen verbunden.
8: Ja, absolut. Ich habe ja auch im Vorfeld gesagt, dass wir in jeder Disziplin medaillenfähig sind. Also nicht, dass wir in jeder eine holen, aber dass wir das Potenzial haben. Ja, heute ist es uns nicht gelungen. Ich glaube, dass das natürlich in erster Linie erstmal kurz verunsichert. Ich werde die Mannschaft nachher zusammennehmen, werde alle auch nochmal sensibilisieren, dass wir natürlich in dem Wettbewerb eine Medaille holen wollten, aber dass wir auch nicht den Kopf jetzt in den Sand stecken. Wir haben noch so viele Wettbewerbe, wir haben uns gut vorbereitet und wir müssen nach vorne schauen.
4: Das sagt der Wassersprung-Bundestrainer Christoph Bohm nach Rang 7 zum Start in die EM in Paris.
1: Vielen Dank an Jan Günther. Damit ist es 18.45 Uhr, 3:45 an diesem Freitagabend. 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Und das ist unser Top-Thema zur Stunde nach dem Ansturm von Zehntausenden illegalen Migranten auf die spanische Exklave Ceuta wollen mehrere EU-Länder Spanien unterstützen. Weitere Meldungen jetzt mit Kerstin Hoffmann.
9: Deutschland, die USA und 9 weitere Länder haben ihre Unternehmen vor IT-Fachleuten aus Nordkorea gewarnt. Dazu haben sie eine gemeinsame Erklärung verbreitet. Die Fachleute würden sich unter falscher Identität Jobs in Telearbeit sichern und dazu beitragen, die rechtswidrigen Kernwaffen- und Raketenprogramme Nordkoreas zu finanzieren. Außerdem betrieben sie Firmenspionage. Mit Bayern ist heute das letzte Bundesland in die Sommerferien gestartet. Damit hat ganz Deutschland gleichzeitig Ferien. Aus diesem Grund rechnet der ADAC mit einem der staureichsten Wochenenden des Sommers. Der Lebensmittelhersteller Rapunzel ruft Rotkleesamen zurück. Laut Unternehmen wurden in dem Produkt EHEC-Bakterien nachgewiesen. Betroffen sei Rapunzel Biosnacky Rotklee in der 30-Gramm-Packung mit dem Mindesthaltbarkeitsdatum 12/2028. Das Produkt sei bundesweit im stationären Handel sowie online verkauft worden. Das Wetter in der Nacht, durchziehende Schauer, örtlich auch kräftige Gewitter, 20 bis 15 Grad, morgen gebietsweise weitere teils gewittrige Schauer, von Nordwesten immer mehr Sonne, Temperaturen bis 27 Grad. MDR aktuell Verkehrsdienst. Vorsicht auf der A14 Richtung Dresden zwischen Lübbejün und Halle-Trutha liegt ein Metallteil auf der rechten Fahrspur. Vorsicht auf der A4 Frankfurt Richtung Dresden. Zwischen Dresden-Neustadt und Dresden-Wildermann liegt eine Metallplatte auf der mittleren Fahrspur. A9 Richtung Berlin zwischen Köselitz und Kleinmarzins 7 Kilometer Stau. Die A38 Richtung Göttingen ist zwischen Nordhausen und Nordhausen-West
5: Wegen LKW-Bergungsarbeiten gesperrt. A72 Richtung Leipzig zwischen Stolberg Nord und Kreuz Chemnitz. 7 Kilometer stockender Verkehr. Vorsicht, auf der A72 Richtung Leipzig zwischen Hartmannsdorf und Niederfrohna liegt ein Metallteil auf der Fahrbahn und geblitzt wird auf der A4 Richtung Frankfurt am Kreuz Erfurt. Soweit der MDR Aktuell Verkehrsdienst, 18.48 Uhr.
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1: Das stimmt, das ist das Nachrichtenradio, aber wir schauen jetzt zu unseren Fernsehkollegen, auch MDR Aktuell. Und bei mir ist Olenka Pilz, meine Kollegin. Und wir schauen mal auf die 21.45 heute Abend. Olenka, was habt ihr vorbereitet für Themen?
10: Ganz genau, morgen. Da beginnt nämlich für viele junge Menschen ein neuer Lebensabschnitt, auch wenn morgen Sonnabend ist. Aber offiziell ist der Start des neuen Ausbildungsjahres morgen am 1. August. Ja, und bei einigen, eben sagte ich ja schon, geht es schon ein bisschen eher los. Und da waren wir nämlich jetzt mal zu Besuch gewesen, haben mal geschaut, wie sieht es denn eigentlich aktuell aus? Es wird ja schon seit Jahren immer davon gesprochen, dass es offene Ausbildungsstellen gibt, dass es zu viele oder auch teilweise zu wenig Bewerber gibt, also dass das nicht ganz aufgeht, das Ganze nicht so richtig aufgeht. Ja, und erst letzte Woche kam ja auch in der Bertelsmann-Studie heraus, dass eine Ausbildung grundsätzlich wieder viel beliebter als ein Studium geworden ist. Und deswegen wollen wir mal gucken, wie ist denn gerade aktuell die Situation? Und wir werden noch ein bisschen jünger in unserer Sendung, denn wir schauen auch in eine Frühchenstation in Halle, in einer Klinik. Die ist nämlich in Gefahr, weil zu wenig Frühchen geboren werden. Anders gesagt, weil es den Medizinern dort eben besser gelingt, dass Frühchen geboren werden, dass das also verhindert wird. Eine sehr paradoxe Geschichte und da schauen wir eben auch später mal drauf.
1: Vielen Dank, das war meine Kollegin Olenka Pilz und das bitte anschauen heute Abend um 21.45 Uhr. Richtig. Olenka, vielen Dank, dass du hier im Studio warst.
10: Gerne.
1: Jetzt ein ganz anderes Thema. Wir schauen ins Ausland. Die Hamas im Gazastreifen soll vollständig entwaffnet werden. US-Präsident Trump hat auf seiner Plattform Truth Social verkündet, dass der Friedensrat eine Vereinbarung darüber erzielt habe. Was ist da dran? Darüber habe ich mit unserem Korrespondenten in Washington, mit Carsten Kühntop, besprochen. Was hören Sie über diese angebliche Einigung?
11: Also wir haben den amerikanischen Präsidenten, der mitgeteilt hat, dass es eine historische Vereinbarung gebe über die vollständige Entwaffnung der Hamas. Das werde umgesetzt schrittweise in Phasen und nach der Entwaffnung der Hamas werde Israel dann seine Soldaten aus dem Gazastreifen abziehen. Im Anschluss, so Trump, werden die sogenannten internationalen Stabilisierungskräfte für die Sicherheit im Gazastreifen sorgen, zusammen mit einer neu zu gründenden palästinensischen Polizei. Israel hat das bisher nicht bestätigt. Israel besteht ohnehin darauf, dass die Hamas zuerst entwaffnet wird, bevor es um einen israelischen Abzug aus dem Gazastreifen gehen kann. Offenbar hat Israel auch diese Übereinkunft, von der Trump da gesprochen hat, nicht unterschrieben.
1: Hat sich die Hamas schon selbst dazu geäußert?
11: Die Hamas bestätigt das so ebenfalls nicht. Sie besteht darauf, dass zuerst die israelischen Soldaten vollständig aus dem Gazastreifen abziehen. Razi Hammad, das ist ein wichtiger Vertreter der Hamas, der hat erklärt, man sei bereit gewesen, ein Abkommen zu akzeptieren, das schwierig und schmerzhaft sei. Es handle sich dabei um eine umfassende Rahmenvereinbarung, aber zuerst müsse Israel seine Angriffe auf den Gazastreifen einstellen und seine Soldaten zurückziehen. Hammad, und das ist wichtig, Hammad hat nicht von einer Entwaffnung gesprochen, sondern davon, dass die Hamas ihre Waffen einlagern könnte. Bei der Technokratenregierung, die an irgendeinem Punkt in der Zukunft im Gazastreifen bestimmte Aufgaben übernehmen soll. Diese Administration existiert dort bisher aber nicht. Es scheint also unter dem Strich so zu sein, dass die Hamas sagt, erst muss Israel bestimmte Dinge tun, dann könnten auch wir bestimmte Dinge tun, aber eben längst nicht das, was jetzt rausposaunt worden ist durch den amerikanischen Präsidenten.
1: Wer sorgt eigentlich nach der Entwaffnung der Hamas im Gazastreifen für die Sicherheit? Was ist dazu bekannt?
11: Trumps Friedensrat stellt sich das so vor, dass das die sogenannten internationalen Stabilisierungskräfte sein werden, Soldaten gestellt von Ländern überall in der Welt, zusammen mit einer palästinensischen Polizei im Gazastreifen, die dort noch zu gründen sei. In der Vergangenheit haben mehrere Staaten sich gemeldet und haben gesagt, wir wären bereit, Soldaten für diese Stabilisierungskräfte zu stellen. Die haben das dann aber nach den jüngsten Entwicklungen wieder auf Eis gelegt. Das heißt, es scheint nicht unbedingt so zu sein, dass diese internationalen Stabilisierungskräfte jetzt schon Gewehr bei Fuß stünden. Israel hält derzeit mehr als 60% des Gazastreifens besetzt. Und im Mai hat der israelische Ministerpräsident Netanyahu gesagt, wir werden auf 70% des Gazastreifens hochgehen, dann also 70% des Gazastreifens kontrollieren. Und die etwa 2 Millionen Menschen, die da wohnen, werden jetzt also auf einem immer kleineren Gebiet zusammengefercht, wenn sie so wollen. Israel ist im Wahlkampf und vor diesem Hintergrund, glaube ich, haben wir nicht zu erwarten, dass Netanyahu jetzt irgendwelche Zugeständnisse gegenüber der Hamas machen wird.
1: Sagt unser Korrespondent in Washington, Carsten Kühntop. Und damit kommen wir zurück nach Mitteldeutschland. Das Interesse an der Stadtbibliothek Hoyerswerda ist in dieser Woche schlagartig gestiegen. Der Deutsche Bibliotheksverband hat angekündigt, sie als Bibliothek des Jahres auszuzeichnen. Aber was macht sie zum Vorbild? Martin Klimank ist dieser Frage nachgegangen.
12: Bärbel Kubitschek hat die Tageszeitung im Lesecafé der Stadtbibliothek Hoyerswerda ausgebreitet. 3-mal in der Woche kommt sie her. Sie schätzt die ruhige Atmosphäre und dass sie hier Bekannte trifft.
13: Also ich gehe sehr, sehr gerne hierher. Die lassen sich immer was Gutes einfallen. Zum Beispiel die Gespräche mit dem Bürgermeister.

0: erkos durch eine Befragung der Bürger. Die wünschten sich, dass die Bücherei noch mehr zu einem Treffpunkt wird. So entstand auch das Dialogcafé. Hebammen, eine Dirigentin oder Filmschauspieler waren hier schon zu Gast.
1: Ist so gewachsen jetzt, dass die Menschen, die eigene Veranstaltungen in Bibliothek organisieren können, können sehr gut dieses Format nutzen, um ein Thema zu besprechen oder über ihre Arbeit oder etwas, was sie interessant finden oder ein Hobby.
0: Es sei ein öffentlicher Raum entstanden, in dem gesellschaftliche Vielfalt sichtbar wird und kontroverse Themen diskutiert werden können, lobt die Jury des Deutschen Bibliothekspreises. Und auch Oberbürgermeister Thorsten Rumanzé ist begeistert.
2: Davon kann die Bibliothek gerade in einer Stadt von unserer Größe wunderbar leben und sich auch ein ganz anderes Klientel noch schaffen.
0: Denn mancher Veranstaltungsbesucher wird zum Bibliotheksnutzer. 300 Neuanmeldungen kamen schon zusammen. Und die Bürger haben ein ganz neues Bild von ihrer Bibliothek. Als Veranstaltungsort, an dem sie ihre Themen einbringen können, verdeutlicht Maja Kurs.
1: Und das soll so sein, weil wir eigentlich haben alle möglichen Themen hier bei uns in Medien, also Bücher. Und dann ist ganz einfach, sich mit jedem Thema zu verbinden.
0: Wie eine Bibliothek zu solch einem Anker für die Stadtgesellschaft werden kann, gibt die 36-Jährige mit Seminaren auch an andere Bibliothekare weiter.
3: Tja, da kann man wirklich nur gratulieren. Das war der Bericht von Martin Klimank. Jetzt geht es um eine Gruppe von verrückten Weimarerinnen, die startet zu einer Balkantour. In Oldtimern geht es 5000 Kilometer durch Europa und das alles für den guten Zweck. Conny Marona hat vor der Abfahrt morgen noch einmal mit ein paar Teilnehmern von FIFA-Kollektiv, so nennen sie sich, gesprochen.
4: Die Route sportlich.
5: Von Pilsen über die Slowakei, Ungarn, Rumänien, Bulgarien, Griechenland, Albanien, Mazedonien, Kosovo, Kroatien, Slowenien, Ziel ist Salzburg in Österreich.
4: Und das in 14 Tagen. Für Jens und seine Teamkollegen kein Problem, wenn da nicht die strengen Regeln wären, sagt Kai.
6: Kein GPS, kein Navi, es wird analog navigiert, keine Autobahn. Das Auto da, also soll eigentlich Schrottkarre benötigt, soll fahren, soll blinken, soll bremsen, aber ja. Auch gerne älter.
4: Zum Beispiel so alt wie der Wagen von Jens Nummer 2.
7: Eine Renault Estafette, Baujahr 73, vor 2 Wochen frisch in Paris gekauft. Die hat noch eine Besonderheit, da ist die Fahrertür eine Schiebetür und da darf man mit einer offenen Fahrertür fahren die ganze Zeit.
4: Bei maximal 80 Stundenkilometern hält dabei sogar die Frisur. Ob das Auto hält? Man weiß ja nie. Deshalb sind Ersatzteile an Bord.
7: Für jede Achse ein Radlager, ein paar Keilriemen, eine Wasserpumpe.
4: Nils hat noch ganz andere Sachen auf seinen Wagen geschnallt.
8: Wir haben ein Bobbycar dabei und eine Dusche und noch einen Benzinkanister.
4: Was es mit dem Bobbycar auf sich hat, wollte Nils nicht verraten. Nur so viel, es ist Teil einer Challenge, einer Aufgabe, die die Teams auf ihrem Weg erfüllen sollen. Von denen dürfen es gern mehr sein, denn, wie Susanne sagt, steckt hinter jeder Aufgabe ein guter Zweck.
9: Bei der Rallye sammeln wir Spendengelder für den Wünschewagen Thüringen. Man kann uns Aufgaben stellen oder spenden, verbunden mit einer Aufgabe.
4: Die erste Aufgabe, die ist schon eingetrudelt. Wir dürfen uns freuen.
9: Alle Männer müssen an einem öffentlichen Gewässer einen Bohrradbadeanzug anziehen.
4: Und an dem ist bekanntermaßen nicht wirklich viel Stoff dran.
5: Es wird eine Herausforderung für uns und für die anderen.
4: Die Tour auf Social Media verfolgen können.
3: Soweit Conny Marona. Ja, Badewetter ist schon, würde ich sagen, oder? Florian Ross in unserem Wetterstudio am Wochenende?
10: Ja, man sollte den Himmel vor allem heute Abend trotzdem im Auge behalten, denn mittlerweile haben sich teilweise unwetterartige Schauer und Gewitter entwickelt. Die erstrecken sich derzeit vom Thüringer Wald bis zur Saale, auch Richtung Kyffhäuser und von der Region Dresden bzw. auch dem Osterzgebirge und der Sächsischen Schweiz bis in die Oberlausitz wird es in den nächsten Stunden kräftige Gewitter mit Hagel, mit Starkregen und mit Sturmböen geben. Nachts beruhigt sich das Ganze zunächst, bevor dann in der zweiten Nachthälfte neue Schauer und Gewitter aufziehen. Die können dann ebenfalls nochmal kräftig ausfallen. Gefahr geht dann vor allem von Starkregen aus. Temperaturen sinken dann auf Werte zwischen 20 und 15 Grad.
3: Also Balkonpflanzen auf jeden Fall aus der Gefahr bringen, auch die Gartenmöbel reinstellen. Und wie wird es am Wochenende sonst noch?
10: Tja, es beruhigt sich nach und nach. Morgen geht es erstmal noch mit diesen Schauern und Gewittern in den Tag hinein. Die ziehen sich dann mehr und mehr Richtung Sachsen, Richtung Südthüringen zurück. Dahinter heitert es von Altmark, Harz und Eichsfeld her auf. Höchsttemperaturen bis 27 Grad, Sonntag wieder etwas wärmer und trocken.
3: Vielen Dank, das war Florian Rost aus unserem Wetterstudio. Hier wird Sie gleich meine Kollegin Silke Müller weiter durchs Programm begleiten. Und es gibt und das Thema Ceuta. Wir blicken auf die europäischen Reaktionen auf die Vorgänge dort in der Exklave. Jetzt folgen

0: erst einmal die aktuellen Meldungen um 7.
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2: Um 19 Uhr mit Kerstin Hoffmann. Nach dem Massenansturm auf die spanische Exklave Ceuta ist ein Großteil der Migranten wieder nach Marokko zurückgekehrt. Nach Angaben des spanischen Innenministeriums haben von den knapp 60.000 Eindringlingen etwa 38.000 Ceuta wieder verlassen. EU-Migrationskommissar Magnus Brunner betonte, dass eine Weiterreise der Migranten auf den europäischen Kontinent nicht möglich sei. Laut Schengener Grenzkodex gelten Sonderregeln für die spanischen Städte Ceuta und Melilla. Beide seien kein Teil des Raums mit freiem Reiseverkehr. Der Druck auf FIFA-Präsident Gianni Infantino wächst von allen Seiten. Der britische Premier Andy Burnham sagte, Infantino sei der falsche Mann, um den Fußball-Weltverband zu leiten. Anteile an Turnieren an private Investoren zu verkaufen, sei ein ungeheuerlicher Vorschlag. Auch aus dem FIFA-Führungskreis kam Widerstand. Infantinos leitender Berater Carlos Cordeiro trat aus Protest zurück. Betriebsdirektor Kevin Lamer warf Infantino vor, die Mitarbeiter hintergangen zu haben. Zuvor hatten mehrere Kontinentalverbände die Investorenpläne abgelehnt. In Sachsen hat das Landesamt für Verfassungsschutz die Gruppierung Hochlandjugend als erwiesen rechtsextremistisch eingestuft. Das bestätigte die Behörde gegenüber dem MDR. Demnach zielt die Gruppierung vor allem darauf ab, rechtsextreme Jugendliche in Dresden zu vernetzen. Einzelne Mitglieder stuft die Behörde als gewaltbereit ein. So soll ein Mann zu den Angreifern auf den SPD-Europaabgeordneten Matthias Ecke im Mai 2024 gehören. Untersuchungen der an der Küste Mecklenburg-Vorpommerns gefundenen toten Robben sind ohne eindeutiges Ergebnis geblieben. Laut Landesumweltministerium sind einige Tiere alters- und krankheitsbedingt gestorben. Bei anderen habe wegen der Verwesung kein eindeutiger Grund mehr festgestellt werden können. Bei 4 Robben hätten die Fachleute Hinweise auf mögliche menschliche Einwirkungen gefunden. Seit Anfang Mai sind an der Küste Mecklenburg-Vorpommerns 20 tote Robben entdeckt worden. Die Autobahn 14 wird ab 20 Uhr wegen des Abrisses einer beschädigten Brücke bei Grimma voll gesperrt. Laut Autobahn GmbH gilt bis Montagmorgen 5 Uhr eine Umleitung ab den Anschlussstellen Mutschen und Grimma. Abgerissen wird eine Brücke über die Autobahn. Sie darf schon seit Oktober wegen ihres kritischen Zustandes nicht mehr befahren werden. Bis 2028 soll eine neue Brücke errichtet werden. Das waren die Nachrichten. Das Wetter, die Temperaturen von 18 Uhr. Auf dem Brocken stark bewölkt 22 Grad, Chemnitz wolkig 29, Dresden leicht bewölkt 31, Eisenach wolkig 30, Erfurt stark bewölkt 30, Fichtelberg wolkig 24 Grad. Gera wolkig 32, Görlitz wolkig 32, Halle meldet 31 Grad, Leipzig leicht bewölkt 31, Magdeburg wolkig 30 und Meiningen leicht bewölkt 31 Grad. Sonnenuntergang in Halle ist heute 21.02 Uhr, Sonnenaufgang morgen 5.36 Uhr. In der Nacht durchziehende Schauer, örtlich auch kräftige Gewitter, 20 bis 15 Grad. Morgen gebietsweise weitere teils gewittrige Schauer. Von Nordwesten immer mehr Sonne, Temperaturen morgen bis 27 Grad. MDR Verkehrsdienst, Vorsicht auf der A4 Frankfurt Richtung Dresden. Zwischen Dresden-Neustadt und Dresden-Wildermann liegt eine Metallplatte auf der mittleren Fahrspur. A9 Richtung Berlin, zwischen Köselitz und Kleinmarzens 6 Kilometer Stau. Vorsicht, auf der A14 Richtung Dresden, zwischen Löbejün und Halle-Trotha liegt ein Metallteil auf der rechten Fahrspur. Die A38 Richtung Göttingen ist zwischen Nordhausen und Nordhausen-West wegen Lkw-Bergungsarbeiten gesperrt. Der Verkehr wird über die B4 umgeleitet. A72 Richtung Leipzig, zwischen Stolberg Nord und Kreuz Chemnitz, 7 Kilometer stockender Verkehr. In Halle ist die Trothaer Straße stadteinwärts zwischen Jupiterstraße und Pfarrstraße nach einem Unfall gesperrt und geblitzt wird auf der A4 Richtung Frankfurt am Kreuz Erfurt. Soweit der MDR-Verkehrsdienst, 19.05 Uhr.
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2: Jetzt mit Silke Müller im Studio. Schönen guten Abend. Ja, Sie haben es gerade in den Nachrichten schon gehört. Die Lage in der spanischen Enklave Ceuta scheint sich etwas zu beruhigen. Laut Agenturberichten sind Zehntausende der aus Marokko geflohenen Menschen wieder dorthin zurückgekehrt. Insgesamt hatten in den vergangenen zwei Tagen knapp 60.000 Menschen die Grenze zu Ceuta überschritten oder umschwommen. Christian Sachsinger informiert.
3: Der Strom von Menschen hat offenbar schnell die Richtung gewechselt. Viele der Migranten sind junge Männer, die Marokko verlassen wollten, um in Europa zu arbeiten. Ein Teil hatte die Grenzanlagen umschwommen, ein zweiter Weg führte zu Fuß über einen Hügel und eine Befestigungsanlage. Die Sicherheitskräfte waren von dem Ansturm anfangs völlig überfordert und ließen die Menschenströme passieren. Inzwischen hat die Regierung in Madrid Verstärkung geschickt. Die zusätzlichen Polizisten und Soldaten sollen die Exklave vor weiteren Anstürmen sichern. Außerdem soll mit Hilfe von Bojen auf dem Meer eine Barriere angelegt werden, um die Menschen von Ceuta fernzuhalten. Spaniens Ministerpräsident Pedro Sánchez, der nach Ceuta gereist war, um sich ein Bild von der Lage vor Ort zu machen, sprach von einem Angriff und einer Verletzung der territorialen Integrität seines Landes. Er machte Schleuserbanden für den Ansturm verantwortlich, die Menschen mit falschen Versprechungen angelockt hätten.
2: Die Bundesregierung hat jetzt auf die Lage in Ceuta reagiert. Innenminister Dobrindt kündigte an, die Grenzkontrollen zu verlängern. Eigentlich sollten sie Mitte September auslaufen. Die EU-Kommission drängt dagegen schon seit längerem auf ein Ende der Kontrollen. Georg Sparte berichtet.
4: Zehntausende Flüchtlinge aus Marokko in der spanischen Exklave Ceuta. Für Bundesinnenminister Dobrindt ein klarer Beweis für die so wörtlich weiter volatile Lage bei der illegalen Einwanderung. Dobrindt kündigte als Reaktion eine erneute Verlängerung der Kontrollen an den deutschen Binnengrenzen über den September hinaus an. Zuvor hatte Kanzler Merz Spanien aufgefordert, die Lage an seinen Außengrenzen umgehend in den Griff zu bekommen. Er begrüße die spanische Absicht, die Migranten nicht auf den europäischen Kontinent zu lassen, so Merz in einer schriftlichen Erklärung. Außenminister Wadefuhl drängt auf ein schnelles und gemeinsames Handeln der EU, um den Schengen-Raum, eine der größten Errungenschaften, zu schützen und offen zu halten. AfD-Co-Chefin Weidel wiederum forderte, wie zuvor Italien und Finnland auch, notfalls Spanien vom Schengen-Raum auszuschließen. Jene, die, so Weidel wörtlich, illegal in Ceuta eingefallen seien, müssten direkt abgeschoben werden. Die Vizefraktionschefin der Linkspartei Clara Bünger sagte, höhere Mauern hielten die Menschen nicht auf, sondern machten die Flucht nur noch tödlicher. Jetzt zähle zuerst, dass niemand mehr sterbe.
2: Soweit Georg Schwarte aus Berlin. Wir bleiben in Deutschland. Im Juli ist die Zahl der Arbeitslosen hier gestiegen, und zwar wieder über die 3-Millionen-Marke. Nach den Zahlen der Bundesagentur für Arbeit waren rund 71.000 Menschen mehr ohne Job als im Juni. Aus Nürnberg dazu Birgit Habrath.
5: Auch wenn sich laut Umfragen in den Firmen etwas bessere Stimmung breit macht und die Wirtschaft im zweiten Quartal sogar leicht gewachsen ist, am Arbeitsmarkt kommt das noch nicht an. Die Zahl der Menschen ohne Job liegt wie im Winter wieder über 3 Millionen, bedauert Daniel Terzenbach vom Vorstand der Nürnberger Behörde.
6: Der Arbeitsmarkt ist immer zeitversetzt zur wirtschaftlichen Entwicklung und deswegen würde es, wenn es tatsächlich zu einem Beschäftigungsaufbau kommen sollte, würde es etwas dauern. Man muss es differenzieren nach der Industrie, die die schwerste Transformationsphase seit der Nachkriegsgeschichte durchmacht. Und da sehen wir weiterhin Stellenabbau, jeden Monat rund 15.000, während wir in den Bereichen Gesundheit, in der Erziehung, in der Verwaltung auch noch Plus sehen.
5: Doch dieses Plus kann nicht ausgleichen, was in anderen Branchen abgebaut wird. Nun herrscht im Juli meist Sommerflaute auf dem Arbeitsmarkt. Die Firmen stellen oft nach den Ferien erst wieder ein. Viele Jugendliche finden nach der Ausbildung nicht gleich einen Job. In diesem Jahr jedoch fällt die Flaute stärker aus. Konkret kommt die Statistik der Bundesagentur für Arbeit auf 3.007.000 Menschen ohne Job. Ein Plus zum Vormonat von 71.000. Die Arbeitslosenquote steigt auf 6,4%. Bei der Nachfrage nach neuem Personal ist trotz des teilweise Fachkräftemangels noch ziemlich viel Luft nach oben.
6: Die Unternehmen haben im Juli rund 135.000 Stellen bei uns neu gemeldet und das ist relativ wenig für diesen Monat. Angesichts der geringen Nachfrage ist es für Arbeitslose derzeit schwer, am Arbeitsmarkt Fuß zu fassen. Das zeigen alle Qualifikationsgruppen, das gilt für alle Alter oder auch Qualifikationen.
5: Auf die kommt es künftig an? Darum ist der Bundesagentur für Arbeit der Ausbildungsmarkt wichtig. Auch da macht sich die Krise bemerkbar. Die Firmen bieten weniger Plätze an, konkret 7% weniger als im Vorjahr. Viele Jugendliche wiederum wollen nach der Schule erst einmal Geld verdienen, statt 3 Jahre lang einen Beruf zu erlernen. Für BA-Vorstand Terzenbach eine falsche Entscheidung.
7: Die Arbeitslosenquote für Menschen ohne Berufsabschluss liegt über 20%. Sie ist damit mehr als 5-mal so hoch wie bei Personen mit einer abgeschlossenen Berufsausbildung. Deshalb kann ich jungen Menschen nur immer wieder ermutigen, einen Berufsabschluss zu machen und nicht unmittelbar direkt eine ungelernte Beschäftigung aufzunehmen. Ausbildung ist die beste Arbeitslosenversicherung.
5: Was noch auffällt in der Statistik, die Kurzarbeit wird trotz Krise von den Firmen weniger in Anspruch genommen. Die Bundesagentur kommt für Mai auf 126.000 Beschäftigte. Das weniger muss nicht heißen, dass die Firmen die Maßnahmen nun weniger brauchen. Es kann auch sein, dass sie die Hoffnung auf eine bessere Geschäftslage aufgegeben haben und gleich kündigen. Und mit was rechnet die Bundesagentur? Wird sie in diesem Jahr irgendwann die Zahl von 4 Millionen Arbeitslosen verkünden müssen?
7: Nein, wir glauben nicht, dass wir in eine deutliche höhere Zahl kämen als maximal im Durchschnitt bei 3 Millionen. Ich schätze sogar etwas darunter.
5: Wenn die Stimmung hält, was sie verspricht, einen leichten Aufschwung.
8: Birgit Habrath war das über die Zahl der Arbeitslosen im Juli. Auf dieses Urteil hat die deutsche, aber auch die internationale Musikbranche mit Spannung gewartet. Die GEMA, hierzulande die wichtigste Verwertungsgesellschaft für urheberrechtliche Ansprüche von Songwritern und Komponistinnen, hat im Rechtsstreit gegen die KI-Firma Suno einen wichtigen Erfolg erzielt. Das Landgericht München folgte im Wesentlichen der Argumentation der GEMA, dass Suno mit seiner Musik KI Urheberrechte verletzt. Und zwar sowohl beim Training der KI als auch bei der Reproduktion von lizenzpflichtigen Musikstücken. Simon Emmerlich berichtet.
9: Die GEMA hatte auch prominente Mitglieder zur Urteilsverkündung im Münchner Justizpalast eingeladen, darunter Rocksänger Peter Maffay.
10: Auf der Basis dessen, was heute entschieden wurde, ist das erste Mal ein Zeichen dafür gegeben worden, dass das in Zukunft so nicht mehr zulässig sein soll. Und insofern ist das heute wirklich ein sehr wichtiger Tag.
9: Denn nach Auffassung des Münchner Landgerichts hat der US-Anbieter Suno seine Musik-KI unerlaubt mit urheberrechtlich geschützten Songs trainiert und dafür auch Kopien der Werke gespeichert. Zwar nicht direkt, aber eben doch so, dass die KI aus ihren Daten fast identische Kopien von Songs erzeugen kann. Die GEMA hatte für die Beweisführung 6 Songbeispiele vorgelegt, die KI ausgeworfen hatte. Zum Beispiel Atemlos, Forever Young oder Mambo No. 5. Die KI-Kreationen waren so nah an den Originalen, dass das Gericht sie als Urheberrechtsverletzung bewertet. Zur Freude von GEMA-CEO Tobias Holzmüller.
11: Wir sind sehr zufrieden. Das ist ein guter Tag für Urheberinnen und Urheber und wahrscheinlich auch ein guter Tag für die Kulturlandschaft in Europa.
9: Suno muss nun darüber Auskunft geben, wie viel man daran verdient hat und gegebenenfalls Schadenersatz bezahlen. Das Urteil lässt sich aber noch nicht verallgemeinern. Es bezieht sich nur auf die 6 Fälle, die vor Gericht verhandelt wurden. Trotzdem gehe davon eine Signalwirkung für mögliche Lizenzverhandlungen aus, hofft man bei der GEMA. Von Suno heißt es, man sei mit dem Urteil nicht einverstanden und prüfe alle Optionen, auch eine Berufung.
8: Frühgeborene Kinder haben keinen leichten Start ins Leben. Je früher sie zur Welt kommen, desto größer das Risiko bleibender Einschränkungen. Die Betreuung ist dann besonders wichtig und dafür gibt es auch spezialisierte Kliniken, sogenannte Perinatalzentren. In Sachsen-Anhalt gibt es davon 3, 2 davon in Halle. Und eins davon könnte jetzt seinen Status verlieren. Sven Stefan berichtet.
12: Leni und Ida kamen in der 32. Schwangerschaftswoche zur Welt. Das ist sehr früh. Aber tatsächlich drohte eine viel extremere Frühgeburt, die Zwillinge wohl kaum überlebt hätten, erzählt ihre Mutter Priscilla Löwe.
13: Natürlich haben wir dann auf jeden Tag immer gehofft, dass sie im Bauch bleiben, weil jeder Tag war natürlich wichtig gewesen für die beiden. Und ja, im Endeffekt sind wir bis zur 32 plus gekommen und da war ich dann mehr als happy gewesen.
12: Die Ärzte und Schwestern am Halleschen Elisabeth-Krankenhaus haben die extreme Frühgeburt erfolgreich verhindert. Im letzten Jahr gelang ihnen das 15 Mal. Das wird jetzt zum Problem, denn als Perinatalzentrum, spezialisiert auf Risikoschwangerschaften, muss die Klinik pro Jahr 25 Frühgeburten unter 1250 Gramm betreuen. Diese Mindestmenge hat man nun aber verfehlt, bestätigt Dr. Sven Seeger, Chefarzt der Klinik für Geburtshilfe.
14: Das ist das, was uns ein bisschen traurig macht. Wir werden einfach nur bemessen an einer Zahl.
12: Die Zahl schreibt der gemeinsame Bundesausschuss vor, ein Gremium von Ärzten, Kliniken und Krankenkassen. Wer viele Frühgeburten betreue, erziele bessere Ergebnisse, so die nachvollziehbare Begründung. Außer Acht lässt der Ausschuss aber die erfolgreiche Verhinderung von Frühgeburten. Dabei ist jeder zusätzliche Tag im Mutterleib ein Gewinn für das Kind, so Chefarzt Sven Seeger.
14: Ich muss auch bewerten, wie bereit ist ein Perinatalzentrum, Schwangerschaften zu prolongieren und auch über diese 1250 Gramm hinauszuführen. Ja, das ist unser Können, ja, nicht das Entbinden. Rausholen kann jeder.
12: Für das Krankenhaus St. Elisabeth und St. Barbara in Halle ein Dilemma. Wenn es seinen Status als Perinatalzentrum verliert, dürfte es betroffene Frauen nicht mehr aufnehmen.
14: Es wäre eine Verschwendung von Kompetenz und Ressourcen, die vorhanden sind, wenn man das einfach machen würde.
12: Der Ausgang der Geschichte bleibt ungewiss. Es wäre paradox, würde seine erfolgreiche Arbeit dem Perinatalzentrum nun zum Nachteil werden.
8: Soweit dieser Bericht aus Halle. 19.16 Uhr wird es. Und das ist unser Top-Thema heute Abend hier bei MDR aktuell. Nach dem Ansturm auf die spanische Exklave Ceuta ist ein Großteil der Migranten wieder nach Marokko zurückgekehrt. Nach Angaben des spanischen Innenministeriums haben von den knapp 60.000 Eindringlingen etwa 38.000 Ceuta wieder verlassen. Weitere Meldungen jetzt mit Kerstin Hoffmann.
2: In Ungarn ist heute die vorläufig letzte gedruckte politische Tageszeitung erschienen. Die Modjor Nemzet wechselt zu einem wöchentlichen Format. Sie gilt als Sprachrohr von Ex-Regierungschef Viktor Orbán. Bereits Anfang Juli hatte die letzte unabhängige Tageszeitung Népszava ihre Druckausgabe eingestellt. In England ist ein Bestatter zu 20 Jahren Haft verurteilt worden. Der 48-Jährige hatte Dutzende Leichen gehortet und trauernden Familien die Asche von Fremden ausgehändigt. Vor einem Gericht in der nordenglischen Stadt Hull bekannte sich der Mann in 67 Fällen für schuldig. In Wittenberg ist es für Hundebesitzer nun einfacher, die Hinterlassenschaften ihres Vierbeiners ordnungsgemäß zu entsorgen. Die Stadt bietet an 12 Standorten kostenlose Hundekotbeutel an. Außerdem wurden zusätzliche Mülleimer installiert. Finanziert wird der Service aus den Einnahmen der Hundesteuer. Das Wetter in der Nacht. Durchziehende Schauer, örtlich auch kräftige Gewitter, 20 bis 15 Grad. Morgen gebietsweise weitere, teils gewittrige Schauer. Von Nordwesten immer mehr Sonne, Temperaturen morgen bis 27 Grad. MDR aktuell Verkehrsdienst, A4 Frankfurt Richtung Dresden zwischen Glauchau Ost und Hohenstein-Ernsthal Behinderungen. Vorsicht auf der A4 Frankfurt Richtung Dresden zwischen Dresden-Neustadt und Dresden-Wildermann liegt eine Metallplatte auf der mittleren Fahrspur. A9 Richtung Berlin zwischen Köselitz und Kleinmarzins 6 Kilometer Stau. Vorsicht auf der A14 Richtung Dresden zwischen Lübbejün und Halle-Trotha liegt ein Metallteil auf der rechten Fahrspur. Die A38 Richtung Göttingen ist zwischen Nordhausen und Nordhausen West nicht mehr gesperrt, zurzeit aber noch stockender Verkehr. A72 Richtung Leipzig zwischen Stolberg Nord und Kreuz Chemnitz 7 Kilometer Stau. Auf der B246A Richtung Hakenstedt in der Überfahrt zur B81 Richtung Magdeburg befindet sich eine ungesicherte Unfallstelle. Soweit der MDR aktuell Verkehrsdienst, 19.18 Uhr.
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8: Während wir hierzulande seit einer Woche über den Anschlag auf den Christopher Street Day in Berlin sprechen, läuft bei unseren Nachbarn in den Niederlanden gerade die World Pride. Ein riesiges CSD-Event in Amsterdam über mehrere Wochen, das alle 1 bis 2 Jahre in einer anderen Stadt auf der Welt stattfindet und queere Menschen von überall her zusammenbringen soll. Morgen steht eines der Highlights an, die berühmte Kanalparade mit bunten Schiffen auf den Grachten. Hunderttausende werden erwartet. Niklas Fortmann ist für uns in der niederländischen Hauptstadt und hat sich die Vorbereitungen für die Parade angeschaut.
15: Ein Industriehafenbecken im Norden von Amsterdam. Knapp 20 einfache Stahlboote liegen hier nebeneinander. Männer mit Sägen stehen an Land und bauen Gerüste für die Deko der Boote. Andere sind auf Schiffen selbst zugange. Bora Sirin ist 41 Jahre alt und arbeitet für ein Museum in Amsterdam. Zusammen mit seiner Kollegin Anna Timmermann und seinem Kollegen Mick Ruhnfeld sind sie das erste Mal mit einem eigenen Boot bei der Demo dabei.
16: Also wir sind hier sozusagen hinten auf dem Boot. Hier kommt das DJ-Pult hin und über die Mitte vom Boot zieht sich so eine Art Bühne.
17: Some sort of a stage.
15: Knapp 100 Menschen sollen bei der Demo auf dem Boot dabei sein. Dafür ist noch viel zu tun. Doch die bunten Banner an den beiden langen Seiten des rostigen Boots hängen schon. Ein Rotterdamer Aktivist hat sie gestaltet. Zu sehen sind queere Ikonen wie Frida Kahlo oder Freddie Mercury. Auch Kyle Olsen aus Sydney fiebert auf die World Pride hin. Zusammen mit seinem Mann ist er schon seit Jahren immer wieder beim CSD in Amsterdam dabei. Für die World Pride in diesem Jahr hat er sich etwas Besonderes überlegt. Olsen hat eine Reisegruppe organisiert. Zusammen mit queeren Menschen aus Australien, Neuseeland und den USA ist Olsen für 10 Tage nach Amsterdam gereist.
18: Ich glaube, das absolute Highlight wird auf jeden Fall die Kanalparade. Die ist ja das Symbol bei der Amsterdam Pride. Und dieses Jahr wird's richtig unglaublich, mit einem riesen Publikum aus der ganzen Welt.
15: Wieder auf dem Boot von Bora Sirin, Mick Ruhnfeld und Anna Timmermann. Seit Dezember sind sie mit der Planung ihres Demo-Boots beschäftigt. Doch es lohnt sich, sagen die drei. Das Boot soll für ein queeres Museum werben. Noch gibt es das nicht in Amsterdam. Doch die drei wollen ein Bewusstsein dafür schaffen, dass queere Geschichte sichtbar sein müsse.
19: Viele Leute wollen uns aus der Geschichte rauslöschen oder diesen Teil von uns ausblenden. Und genau deshalb brauchen wir einen Ort, an dem wir diese Geschichte feiern können. Und an dem wir nicht nur queere Menschen, sondern auch Heteros über unsere Geschichte aufklären.
15: Auch der mutmaßlich islamistische Terroranschlag auf den CSD in Berlin zeige, wie wichtig es sei, auf queeres Leben aufmerksam zu machen. Bora Sirin war selbst vor einer Woche in Berlin dabei.
20: Das war ein Schock, ich war dabei. Wir sind gerade die Straße entlang gelaufen und plötzlich haben alle angefangen, miteinander zu reden und auf ihre Handys zu schauen. Und dann haben wir gehört, dass es einen Anschlag gegeben hat. Und es ist super beängstigend, wenn du genau in den Straßen unterwegs bist, wo das gerade passiert ist.
15: Auch an Kyle Olsen aus Sydney ging der Schrecken des Anschlags auf den CSD in Berlin nicht vorbei.
18: Ich mache mir ehrlich gesagt jeden Tag Sorgen. Um meine Sicherheit. Aber du kannst dein Leben nicht in Angst leben. Wenn du das tust, dann haben sie gewonnen. Werde ich aufmerksam sein? Auf jeden Fall. Aber lasse ich mir dadurch unser Erlebnis kaputt machen? Ganz sicher nicht.
15: Er wolle umso mehr feiern und noch mehr Glitzer tragen als sowieso schon, sagt er. Genau wie für Kyle Olsen und seine Reisegruppe sind sich Bora Sirin, Mick Ruhnfeld und Anna Timmermann einig. Der Anschlag in Berlin sei nur ein Grund mehr, auf die World Pride zu gehen. Sie bleiben optimistisch und sie hoffen, dass viele Menschen zur Pride kommen.
19: Ich will einfach alle einladen zu kommen. Du musst nicht queer sein, um eine tolle Pride zu haben. Wir brauchen Allies, wir brauchen Heteros, die mit uns zusammenstehen. Also kommt vorbei, winkt unseren Booten zu, geht auf die Partys und zu den anderen Veranstaltungen, macht bei der Pride mit.
21: Join Pride.
8: Von der World Pride in Amsterdam berichtete Niklas Fortmann. Bei den Waldbränden in Spanien gibt es etwas Entspannung, doch die Atempause dürfte nur kurz sein, denn Dürre und Hitze dauern an. Spanien hat in den letzten Tagen die schwersten Waldbrände seiner Geschichte erlebt und viele fragen sich mit Blick auf den Klimawandel, wird das nun immer so weitergehen? Sind verheerende Brände im Sommer das neue Normal? Anna Mund dazu.
22: Die schweren Brände rings um Madrid sind stabilisiert. Zehntausende kehren in ihre Häuser zurück. Auch wenn das Ausmaß der Schäden vielerorts verheerend ist. Fernando Serdano hat die Brände genau beobachtet. Er gehört zu den Experten der Europäischen Waldbrandbeobachtungsstelle EFIS. Zuletzt verbrannten in seiner spanischen Heimat 93.000 Hektar Land in nur einer Woche. Eine Fläche größer als die gesamte Stadt Berlin. Die Waldbrandstatistik sei in diesem Jahr regelrecht explodiert, sagt Sedano. Im Juli wurde in Spanien der Rekord der größten verbrannten Fläche gleich zweimal gebrochen. Zunächst von einem Feuer in der Provinz Guadalajara mit 32.000 Hektar Land, dann von einem Brand in der Provinz Ávila, der verheerendste, der je in Spanien verzeichnet wurde, mit mehr als 50.000 verbrannten Hektar. Dazu kommt: Die Waldbrandsaison beginnt früher als gewöhnlich.
23: Dieses Jahr hatten wir die erste Hitzewelle schon im Mai. Das gibt es normalerweise nicht. Seitdem ist die Waldbrandgefahr außergewöhnlich hoch. Dass wir schon jetzt, im Juli, so viele und so große Brände erleben, ist deshalb ein Grund zur Sorge.
22: Die Waldbrandsaison werde durch den Klimawandel immer länger. Es gebe mehr Hitzewellen, sie seien intensiver und länger. Aktuell plagen die Bewohner der Iberischen Halbinsel erneut Temperaturen von mehr als 40 Grad. Besser wird es nicht werden, stellt Sedano klar. Die Wettermodelle zeigten, man müsse in vielen Teilen Europas mit überdurchschnittlichen Temperaturen rechnen. Und das nicht nur in den kommenden Monaten.
23: Wenn wir uns die Klimawandelszenarien ansehen, können wir noch davon ausgehen, dass sich der Trend der letzten Jahre fortsetzt und sich in den kommenden Jahren sogar noch verstärken könnte.
22: Spaniens Regierungschef Pedro Sánchez betont in diesen Tagen immer wieder, wie wichtig der Kampf gegen den Klimawandel sei. Der Klimawandel tötet, so der Ministerpräsident wörtlich. Er fordert einen Pakt gegen den Klimawandel in Spanien und Europa. Bislang will sich die konservative Opposition der Forderung nicht anschließen. Das politische Klima in Spanien ist extrem polarisiert. Experten wie Sedano sehen in der Landflucht seit den 1960er Jahren einen der Gründe für die vielen großen Brände. Es gäbe viele Orte, in denen nur noch wenige Menschen leben und in denen kaum jemand die Landschaft pflegt. Hier könne man ansetzen, so Sedano. Bedingungen dafür schaffen, dass sich das Feuer nicht mehr unkontrolliert ausbreitet.
23: Brände wird es immer geben. Deshalb müssen wir verstehen, wie wir das Land bewirtschaften müssen, um die Auswirkungen dieser Brände möglichst gering zu halten.
22: Konkret heißt das, Landschaften, die viele verschiedene Elemente mischen, etwa Felder, Wiesen und Wald, bremsen ein Feuer eher aus. Auch Wälder mit wenig Unterwuchs und lichtstehenden Bäumen können helfen. Für Sedano ist die Frage daher nicht, ob Spanien weitere Brände erlebt, sondern wie man sich darauf vorbereitet.
8: Aus Madrid berichtete Anna Mund. Wir schauen nach Sachsen. Da gibt es 76 Krankenhäuser. Und damit sie nicht schließen müssen, sollen sie effizienter werden. Auf die Krankenhausreform, die ab dem kommenden Jahr greift, bereiten sich die Kliniken vor, indem sie sich stärker spezialisieren und Leistungen an verschiedenen Standorten bündeln. Und genau in dieser ohnehin nicht einfachen Phase setzt der Bund nun den Rotstift auch bei den Kliniken an, um die Beiträge zur gesetzlichen Krankenkasse stabil zu halten. In Sachsen wächst deshalb die Sorge, dass die geplanten Einsparungen gravierende Folgen für die Krankenhausversorgung haben könnte. Einzelheiten von Daniela Karls.
0: Kurz vor der Sommerpause haben Bundestag und Bundesrat in einem Eilverfahren ein Gesetz zur Stabilisierung der Krankenkassenbeiträge verabschiedet. Demnach fallen bestimmte Zuschläge weg, die Krankenhäuser bisher erhalten haben. Zudem sollen steigende Betriebs- und Pflegekosten künftig nur noch teilweise ausgeglichen werden. Krankenhausbetreiber schätzen, dass den Kliniken durch die Maßnahmen insgesamt 8% ihrer bisherigen Erlöse verloren gehen könnten. Die Folgen würden auch Patienten zu spüren bekommen, sagt Roland Bandle, Geschäftsführer der Sana-Kliniken im Landkreis Leipzig.
3: Auch die Belastungen, die wir jetzt natürlich als Klinik haben, wirken sich zum Teil auch aus, unmittelbar auf Behandlungen, denn das Thema der Ambulantisierung wird zunehmen und es werden jetzt auch Krankheitsbilder mehr ambulant behandelt werden müssen, die vorher vielleicht auch im stationären Aufenthalt betreut werden.
0: Bei den kommunalen Krankenhäusern könnten die Folgen zum Teil noch gravierender ausfallen, fürchtet Henrik Reichen. Er ist Präsident des Sächsischen Landkreistages. Die Landkreise in Sachsen sind Träger vieler kommunaler Kliniken. Schon jetzt schreiben rund 70% dieser Häuser rote Zahlen. Gleichzeitig seien die Landkreise immer weniger in der Lage, diese Verluste auszugleichen, so Reichen.
17: Wenn in der Reduzierung des Angebots vor Ort eintritt, dann wird die dort eintreten, wo vielleicht der erste Landkreis oder die erste Stadt sagt, das kann ich mir jetzt finanziell wirklich nicht mehr leisten und muss das Angebot einstellen, muss es reduzieren, muss vielleicht sogar das Haus schließen. Weil aus dem Patient-Krankenhaus wird mit hoher Wahrscheinlichkeit jetzt eine ganze Reihe Krankenhäuser, die mindestens auf der Intensivstation, wenn nicht sogar auf der Palliativstation landen.
0: Der Sächsische Landkreistag fordert, dass der Bund die absehbaren Verluste für die Krankenhäuser ausgleicht. Unterstützung erhält er dabei von Sachsens Gesundheitsministerin Petra Köpping. Auch die SPD-Politikerin sieht die Probleme, die das neue Gesetz mit sich bringt.
21: Und wir werden natürlich auch bei der Gesetzgebung haben wir eine Protokollerklärung abgegeben, wo drin steht, dass es sehr engmaschig begleitet wird, die Umsetzung des GKV-Gesetzes. Und dort werden wir natürlich Druck machen, auch als Länder, dass wir hier die Krankenhäuser nicht alleine lassen, in dem Fall auch die Kommunen nicht, aber aber auch die freien Träger bzw. privaten Träger.
0: Im Bundesrat hat Sachsen sich bei der Abstimmung über das Beitragsstabilisierungsgesetz enthalten. Die sächsische SPD hätte das Gesetz, wie einige andere Bundesländer auch, lieber abgelehnt. Beim Koalitionspartner CDU sah man das anders. Und so blieb nur die Enthaltung und die von Petra Köpping erwähnte Protokollnotiz.
8: Soweit der Bericht von Daniela Karls. Jetzt kommen gleich die ausführlichen Nachrichten. Danach unter anderem dies, die Abschiebeoffensive. Was ist von dem kernigen Begriff der Bundesregierung geblieben?
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2: Um 19.30 Uhr mit Kerstin Hoffmann. Nach dem Ansturm von Zehntausenden Migranten auf die Exklave Ceuta wollen mehrere EU-Länder Spanien unterstützen. Frankreichs Präsident Emmanuel Macron erklärte, man sei bereit, den spanischen Behörden jede nötige Hilfe anzubieten. Ähnlich äußerte sich der britische Premierminister Andy Burnham. EU-Kommissionspräsidentin Ursula von der Leyen sagte, die EU sei in Kontakt mit Marokko, um die Krise zu lösen. Auch die EU-Grenzschutzagentur Frontex bot Hilfe an, man brauche aber eine Anfrage von Spanien, um aktiv zu werden. In Berlin hat die Polizei am Ort des Anschlags auf den Christopher Street Day die Sicherheitsvorkehrungen erhöht. Beamte stellten an den Zugangswegen Poller auf. Zur Begründung hieß es, die Absperrungen sollen zur Sicherheit einer Gedenkveranstaltung beitragen. Am Sonntag soll mit einer Mahnwache der Opfer des islamistisch motivierten Anschlags gedacht werden. Dabei waren eine Frau getötet und 31 Menschen verletzt worden. Der britische Konzern BP will sich aus der Öl- und Gasförderung in der Nordsee zurückziehen. Wie das Unternehmen mitteilte, sollen die Geschäfte dort verkauft werden. BP betreibt in der Nordsee 5 Produktionszentren mit 1.100 Mitarbeitern. Branchenkennern zufolge könnte der Verkauf mehr als 2 Milliarden Dollar einbringen. Auch Shell und Total Energies hatten ihr Engagement in der Nordsee bereits zurückgefahren. Als Gründe wurden sinkende Produktionsmengen und hohe Kosten in dem zunehmend erschöpften Fördergebiet genannt. Die Autobahn 14 wird ab 20 Uhr wegen des Abrisses einer beschädigten Brücke bei Grimma voll gesperrt. Laut Autobahn GmbH gilt bis Montagmorgen 5 Uhr eine Umleitung ab den Anschlussstellen Mutschen und Grimma. Abgerissen wird eine Brücke über die Autobahn zwischen den Ortschaften Grottewitz und Wirschwitz. Sie darf schon seit Oktober wegen ihres kritischen Zustandes nicht mehr befahren werden. Bis 2028 soll eine neue Brücke errichtet werden. Nach dem Großbrand in Schloss Wallhausen bei Sangerhausen sollen umfangreiche Drohnenaufnahmen gemacht werden. Wie der Landkreis Mansfeld-Südharz mitteilt, werden damit Daten für den Denkmalschutz gesammelt. Diese könnten für einen möglichen Wiederaufbau verwendet werden. In dem Schloss war am Donnerstagmorgen ein Feuer ausgebrochen, warum ist noch unklar. Durch den Brand wurden der Dachstuhl zerstört und das zweite Obergeschoss erheblich beschädigt. Das waren die Nachrichten. Das Wetter, die Temperaturen: Dresden leicht bewölkt, 31 Grad, Eisenach wolkig 30, Erfurt stark bewölkt 30, Gardelegen stark bewölkt 29, Hoyerswerda wolkig 31, Magdeburg wolkig 30, Neuhaus wolkig 27, Oschatz wolkig 32, Plauen wolkig 33, Wernigerode stark bewölkt 28 und Wittenberg meldet 30 Grad. In der Nacht durchziehende Schauer, örtlich auch kräftige Gewitter, 20 bis 15 Grad. Morgen gebietsweise weitere teils gewittrige Schauer, von Nordwesten immer mehr Sonne, Temperaturen bis 27 Grad. MDR aktuell Verkehrsdienst, A4 Frankfurt Richtung Dresden, zwischen Glauchau Ost und Hohenstein-Ernsthal gibt es Behinderungen. A9 Richtung Berlin, zwischen Köselitz und Kleinmarzins 6 Kilometer Stau an einer Baustelle. Die A38 Richtung Göttingen ist zwischen Nordhausen und Nordhausen-West nicht mehr gesperrt, aber zurzeit noch stockender Verkehr auf der Umleitungsstrecke über Nordhausen. A72 Richtung Leipzig, zwischen Stolberg Nord und Kreuz Chemnitz 7 Kilometer stockender Verkehr. Auf der B246A Richtung Hakenstedt in der Überfahrt zur B81 Richtung Magdeburg gibt es Behinderungen und geblitzt wird auf der A4 Richtung Frankfurt am Kreuz Erfurt. Soweit der MDR Aktuell Verkehrsdienst, 19.34 Uhr.
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8: Guten Abend, sagt Silke Müller im Studio. Im ersten Halbjahr dieses Jahres hat es weniger Abschiebungen aus Deutschland gegeben als im Vorjahreszeitraum. Dabei ist die aktuelle Bundesregierung aus CDU, CSU und SPD angetreten mit der Ankündigung einer großen Abschiebeoffensive. Wie passt das mit den neuesten Zahlen zusammen? Bianca Schwarz hat Antworten gesucht.
4: Wie viele Menschen sind dieses und letztes Jahr abgeschoben worden?
5: Im ersten Halbjahr von diesem Jahr sind etwas mehr als 9.600 Menschen aus Deutschland abgeschoben worden. Das sind 18% weniger Abschiebungen als im Vorjahreszeitraum. Zur Erinnerung. In diesem Vorjahreszeitraum, also im ersten Halbjahr 2025, war größtenteils noch die Scholz-Regierung im Amt. Erst im Mai hat die Koalition aus CDU, CSU und SPD übernommen.
4: Wollte die neue Bundesregierung nicht mehr Menschen abschieben?
5: CSU-Bundesinnenminister Alexander Dobrindt ist angetreten mit dem Vorsatz, die Zahl der Abschiebungen deutlich zu erhöhen. Wenn nun bekannt wird, dass diese Regierung weniger Abschiebungen organisiert hat als die Ampelregierung, erreicht sie dann ihr selbstgesetztes Ziel nicht? Naja, das kommt drauf an, wie großzügig man sein möchte mit der Überschrift. Denn es gab zwar weniger Abschiebungen, aber dafür mehr freiwillige Ausreisen als letztes Jahr.
4: Wie viele Menschen haben insgesamt Deutschland verlassen?
5: Im ersten Halbjahr von diesem Jahr sind etwas mehr als 9.200 Menschen freiwillig ausgereist. Das sind 26% mehr als im Vorjahreszeitraum, als die Ampel größtenteils noch im Amt war. Und es könnten noch mehr sein, denn diese rund 9.200 sind über ein Förderprogramm ausgereist, das Menschen bei ihrer freiwilligen Ausreise unterstützt. Wer dieses Programm nicht in Anspruch genommen hat, aber Deutschland trotzdem verlassen hat, taucht in dieser Statistik, die gerade so stark diskutiert wird, nicht auf.
4: Was heißt das jetzt in Zahlen?
5: Insgesamt haben knapp unter 19.000 Menschen Deutschland in diesem Jahr verlassen, zählt man Abschiebungen und bekannte freiwillige Ausreisen zusammen. Letztes Jahr waren es knapp über 19.000. Die beiden Regierungen bewegen sich also in etwa auf demselben Niveau. Eine deutliche Erhöhung der Zahlen zeigt sich aber insgesamt nicht.
8: Soweit Bianca Schwarz aus Berlin. Wir schauen in den Nahen Osten. Bereits seit Monaten wird verhandelt darüber, dass die Terrormiliz Hamas im Gazastreifen alle Waffen abgibt. Jetzt hat US-Präsident Trump eine Vereinbarung verkündet. Einzelheiten von Moritz Behrendt.
6: Die Bühne, um die Einigung zu verkünden, überließen die Verhandler Donald Trump. In seinem sozialen Netzwerk Truth Social nannte der die Vereinbarung historisch. Sie sehe eine vollständige Entwaffnung der Hamas vor. Kurz später meldete sich, mitten in der Nacht, auch Nikolai Mladenow aus Kairo zu Wort. Der bulgarische Diplomat ist der Generaldirektor des von Trump einberufenen Friedensrates. Auf X schrieb er von monatelangen Verhandlungen. In vielen Momenten habe er nicht an einen Erfolg geglaubt. Nun komme es auf die Umsetzung an. Auch Hamas-Funktionär Razi Hamad betont, dass die Verhandlungen lang, hart und kompliziert gewesen seien. Hamad war Teil der Delegation der militanten Palästinenserorganisation bei den Gesprächen in Ägypten. Wir haben gekämpft und gerungen, sagt er im Sender Al Jazeera, um die bestmögliche Formel zur Rettung unseres palästinensischen Volkes im Gazastreifen zu erreichen. Vor gut 9 Monaten wurde eine Feuerpause für den Gazastreifen ausgerufen. Ein Ende der Gewalt brachte das jedoch nicht. So gibt es weiterhin israelische Luftangriffe mit vielen Toten. Als der größte Knackpunkt für weitere Verhandlungsfortschritte galt die fehlende Bereitschaft der Hamas, ihre Waffen niederzulegen. Die Einigung mit den Vermittlern jetzt sehe vor, dass die künftige zivile palästinensische Verwaltung im Gazastreifen die Waffen kontrolliere, so Hamas-Vertreter Hamad. Wir sprechen über die Lagerung der Waffen unter der Verantwortung des Nationalen Palästinensischen Komitees. Israel wird sich in diese Angelegenheit nicht einmischen und daher ist es eine interne palästinensisch-nationale Angelegenheit. Die Vertreter des sogenannten Nationalkomitees, eine Art Technokratenverwaltung, sind benannt und auch mit Israel abgestimmt. Sie sind aber noch nicht im Gazastreifen. Sie sollen unterstützt werden von Soldaten einer internationalen Stabilisierungstruppe, die ebenfalls noch nicht wirklich als einsatzfähig gilt. An den Verhandlungen, die über Monate in Kairo und anderen ägyptischen Orten geführt wurden, nahmen neben der Hamas auch andere palästinensische Gruppierungen teil. Auch sie sollen ihre Waffen im Gazastreifen abgeben. Als Vermittler waren Ägypten, Katar, die Türkei und die US-Regierung aktiv. Die grundsätzliche Einigung sieht vor, dass sich die israelischen Truppen Schritt für Schritt aus den von ihnen kontrollierten Teilen des Gazastreifens zurückziehen, nachdem die Entwaffnung begonnen hat. Die Abfolge scheint klar, der Zeitplan allerdings nicht. Der soll in den nächsten Wochen erarbeitet werden, heißt es von den Vermittlern. Insgesamt könne der Prozess mehrere Monate in Anspruch nehmen. Ob und wann die Hamas tatsächlich ihre Waffen abgibt, bleibt trotz des Verhandlungserfolgs in Kairo offen. Hamas-Funktionär Razi Hamad sagt, wenn Israel dem Plan nicht zustimme, werde die Hamas ihn nicht umsetzen. Er forderte zudem, dass Israel erst seine Angriffe im Gazastreifen einstellen und eine umfängliche Einfuhr von Hilfsgütern und Baumaterialien zulassen muss. Aus Israel gab es bis zum Mittag keine offizielle Reaktion auf die in Kairo erzielte Einigung.
8: Soweit Moritz Behrendt, 19.40 Uhr.
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7: Mit Jan Günther und zunächst der Blick in die Fußball-Regionalliga Nordost. Heute Abend ist der zweite Spieltag gestartet mit diesen Spielen und die sind in der Schlussphase des ersten Durchgangs. Es sind die Zwischenstände wie folgt. Chemnitzer FC gegen den BFC Preußen 0:0. Das gilt auch für Babelsberg gegen Carl Zeiss Jena. Und ein Tor ist bisher gefallen bei der Partie Tasmania Berlin gegen Erzgebirge Aue. Es führen die Auer durch einen Kopfballtreffer von Patrick Kapp mit 1:0. Die Kritik an den WM-Plänen von FIFA-Boss Gianni Infantino, die ist immens. Sollte der Präsident des Fußball-Weltverbandes bei seinen Plänen bleiben, private Investoren ins WM-Boot zu holen, drohte der Europäische Verband gestern mit einem WM-Boykott. Heute kamen weitere Kritiker dazu. Michael Spindler.
9: Mit so viel Gegenwind hatte FIFA-Präsident Gianni Infantino wohl nicht gerechnet. Seine Pläne, Anteile an der Fußball-WM an private Investoren zu verkaufen, könnten sich als echter Rohrkrepierer erweisen. Die Europäer waren die Ersten, aber nicht die Einzigen, die mit drastischen Konsequenzen bis hin zum WM-Boykott drohten, den DFB-Präsident Bernd Neuendorf schon vor 2 Tagen ins Gespräch brachte.
10: Wenn die UEFA sich so einem Ansinnen verschließt, dann ist aus meiner Sicht dieses Projekt auch gestorben, weil kein Investor wird sich finden, wenn Europa sagt, an so einer Maßnahme haben wir kein Interesse, wir werden nicht teilnehmen.
9: In seltener Eintracht haben verschiedene Funktionsträger und Persönlichkeiten des Fußballs hierzulande das Vorhaben des FIFA-Präsidenten abgelehnt. Carsten Kramer, der Vereinsboss von Borussia Dortmund, hat dazu eine klare Meinung.
11: Also weder aus Marketing noch aus Fußballgesichtspunkten kann ich das nachvollziehen. Ich habe das auch erst gar nicht für möglich gehalten, nachdem ich aber jetzt auch gemerkt habe, wie konkret die Idee ist und mir mal angeschaut habe, was das bedeutet, erschließt es sich mir erst recht nicht.
9: Bei einer kurzfristig einberufenen Sondersitzung hat der Europäische Fußballverband UEFA sich dann gestern tatsächlich einstimmig gegen FIFA-Präsident Infantino gestellt. Die norwegische Verbandspräsidentin Lise Klaveness beschreibt es so.
24: Gestern haben wir uns mit allen Präsidenten und Generalsekretären bei der UEFA getroffen, unter der Leitung von UEFA-Präsident Alexander Čeferin. Er hat dabei eine befreiend klare Führung gezeigt und sehr deutlich gemacht, genug ist genug und dass dies gerade kein demokratischer Prozess ist und auch keiner, den wir wollen. Der Fußball gehört seinen Mitgliedern und muss künftig demokratisch geführt werden.
9: Der Widerstand der Europäer allein hätte Infantino aber möglicherweise nicht weiter beeindruckt. Doch nachdem sich auch die Kontinentalverbände von Nord- und Mittelamerika sowie Asien gegen die Investorenpläne ausgesprochen haben, dürfte das Projekt vor dem Ausstehen. Mehr noch, Infantino könnte angezählt sein. Möglicherweise hat der FIFA-Boss mit dieser Aktion eine rote Linie überschritten. Sein eigener Berater Carlos Cordeiro ist aus Protest gegen die Investorenpläne zurückgetreten. Und der neue britische Premierminister Andy Burnham spricht schon aus, was nicht wenige denken. Infantino sei der falsche Mann, um den Weltverband zu führen.
7: Vertragsverlängerungen bei Fußball-Zweitligist 1. FC Magdeburg. Torhüter Dominik Reimann verlängerte bis 2029 und Abwehrspieler Tobias Müller bis 2028. Die Europameisterschaften der Wasserspringer sind mit einer herben Enttäuschung aus deutscher Sicht gestartet. Das Quartett Lena Henschel, Moritz Wesemann, Pauline Pfeiff und Jordan Eickermann kam im Mixed-Wettbewerb nur auf Rang 7. Den ersten Titel der EM-Tage von Paris sicherte sich Italien. Nach dem Wettkampf sprach Lars Becker mit dem Chef-Bundestrainer Wasserspringen, mit Christoph Bohm.
12: Christoph, was ist schiefgegangen heute zum Auftakt?
13: Ich würde so sagen, ziemlich alles. Also wir hatten so ein, zwei Lichtblicke. Nach der dritten Runde haben wir nochmal gehofft. Also die ersten zwei Runden komplette Fehler, komplette Aussetzer. Da hat man, glaube ich, gesehen, wie viel auf der mentalen Seite auch da sein muss. Und das war es bei uns heute nicht.
12: Was macht das mit den Athleten für die nächsten Tage? Ihr habt euch hohe Ziele gesetzt. Klar, eine Europameisterschaft ist eigentlich immer mit... Naja, mehr als Handvoll Medaillen verbunden.
13: Ja, absolut. Ich habe ja auch im Vorfeld gesagt, dass wir in jeder Disziplin medaillenfähig sind. Also nicht, dass wir in jeder eine holen, aber dass wir das Potenzial haben. Ja, heute ist es uns nicht gelungen. Ich glaube, dass das natürlich in erster Linie erstmal kurz verunsichert. Ich werde die Mannschaft nachher zusammennehmen, werde alle auch nochmal sensibilisieren, dass wir natürlich in dem Wettbewerb eine Medaille holen wollten, aber dass wir auch nicht den Kopf jetzt in den Sand stecken. Wir haben noch so viele Wettbewerbe, wir haben uns gut vorbereitet und wir müssen nach vorne schauen.
7: Das sagt der Wassersprung-Bundestrainer Christoph Bohm nach Rang 7 zum Start in die EM in Paris.
8: 19.45 Uhr ist es geworden und das ist unser Top-Thema zur Stunde hier bei MDR aktuell. Nach dem Ansturm von Zehntausenden Migranten auf die Exklave Ceuta wollen mehrere EU-Länder Spanien unterstützen. Darunter sind Frankreich und Großbritannien. Auch die EU-Grenzschutzagentur Frontex bot Hilfe an. Weitere Meldungen mit Kerstin Hoffmann.
22: Deutschland, die USA und 9 weitere Länder haben ihre Unternehmen vor IT-Fachleuten aus Nordkorea gewarnt. Dazu haben sie eine gemeinsame Erklärung verbreitet. Die Fachleute würden sich unter falscher Identität Jobs in Telearbeit sichern und dazu beitragen, die rechtswidrigen Kernwaffen- und Raketenprogramme Nordkoreas zu finanzieren. Außerdem betrieben sie Firmenspionage. Mit Bayern ist heute das letzte Bundesland in die Sommerferien gestartet. Damit hat ganz Deutschland gleichzeitig Ferien. Aus diesem Grund rechnet der ADAC mit einem der staureichsten Wochenenden des Sommers. Der Lebensmittelhersteller Rapunzel ruft Rotkleesamen zurück. Laut Unternehmen wurden in dem Produkt EHEC-Bakterien nachgewiesen. Betroffen sei Rapunzel Biosnacky Rotklee in der 30-Gramm-Packung mit dem Mindesthaltbarkeitsdatum 12/2028. Das Produkt sei bundesweit im stationären Handel sowie online verkauft worden. Das Wetter in der Nacht, durchziehende Schauer, örtlich auch kräftige Gewitter, 20 bis 15 Grad. Morgen gebietsweise weitere teils gewittrige Schauer, von Nordwesten immer mehr Sonne, Temperaturen bis 27 Grad. MDR aktuell Verkehrsdienst, A9 Richtung Berlin zwischen Köselitz und Kleinmarzins, 6 Kilometer Stau. Die A38 Richtung Göttingen ist zwischen Nordhausen und Nordhausen-West nicht mehr gesperrt, zurzeit aber noch stockender Verkehr auf der Umleitungsstrecke. A71 Richtung Schweinfurt zwischen Rentwertshausen und Mellrichstadt befindet sich eine ungesicherte Unfallstelle. A72 Richtung Leipzig zwischen Stolberg Nord und Kreuz Chemnitz 7 Kilometer Stau. Soweit der MDR aktuell Verkehrsdienst, 19.47 Uhr.
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14: Es ist Freitag, eine heiße Woche liegt hinter uns. Zeit für uns Landeskorrespondenten zurückzuschauen. Heute in kleiner Runde unser Kollege Jan Breuer aus Thüringen, der ist noch im Urlaub, aber wir reden trotzdem. Und zwar mit meinem Kollegen Robin Hartmann, den erreichen wir in Dresden. Hallo Robin.
16: Hallo, hallo. Und wir bleiben heute wahrscheinlich an der Elbe?
14: Wir bleiben definitiv an der Elbe. Ich bin Doreen Jonas, Landeskorrespondentin für Sachsen-Anhalt. Ja, und du hast gerade Elbe gesagt, da würde ich auch gleich mal loslegen. Es ist ja schließlich der Fluss oder ich sage immer eigentlich der Strom, der unsere beiden Länder verbindet. Wie ist denn so die Wasserstandslage bei euch?
16: Ja, das ist ganz schön wenig. Also Niedrigwasser hat Auswirkungen. Die Frachtschiffe fahren schon seit langer Zeit nicht mehr. Die werden wahrscheinlich auch bis September nicht mehr fahren. Diese Woche hat sich sogar unser Umweltminister Georg Ludwig von Breitenbuch mit dem Thema befasst, mit der Elbe. Er war in Tschechien, da heißt sie ja Labe, und hat sich da mit seinem Amtskollegen, dem tschechischen Umweltminister, Landwirtschaftsminister und Verkehrsminister getroffen. Denn die Tschechen überlegen ja schon seit 30 Jahren, dass sie gerne eine Staustufe an der deutsch-tschechischen Grenze aufbauen wollen. Und jetzt
14: damit da das Wasser höher ist?
16: Genau, damit der Schiffsverkehr bis nach Prag gesichert werden kann. Denn jeder, der mal in Prag war, weiß, das ist ein ganz schönes Verkehrschaos. Da sind die Straßen oft verstopft. Und eine Idee ist einfach, Waren oder auch Baustoffe zum Beispiel nach Prag mit dem Schiff zu bringen und auch zurück.
14: Aber was ist das für eine Vorstellung? Wenn da das Wasser gestaut wird an der Elbe, dann kommt ja bei uns gar nichts mehr an.
16: Naja, zumindest temporär. Das wird dann, wenn es einen bestimmten Stand erreicht hat, auch überschwappen. Und es ist ja jetzt nicht eine Staustufe, die quasi von Děčín bis nach Prag reichen muss, sondern da sind natürlich schon ein paar gebaut. Aber es ist eben das letzte Stück, was noch fehlt, um quasi bis zur Grenze zu kommen. Und gerade da scheint es auch wirklich ein bisschen problematisch zu sein. Also selbst wenn wir in Dresden noch Schiffsverkehr haben, wenn der Wasserstandpegel noch okay ist, kann es dort schon der Schiffsverkehr zum Erliegen kommen.
14: Aber sag mal, gibt es bei dir in Dresden einen Ort, wo du immer weißt, jetzt ist absolutes Niedrigwasser. Also ich kenne es in Magdeburg, ist der Domfelsen, und wenn man den so richtig breit vor sich sieht, dann weiß man, holala, das gibt gleich einen neuen Rekord. Und in der Tat, wir sind jetzt schon bei, heute früh waren wir bei 46 Zentimeter an der Strombrücke in Magdeburg. Man rechnet damit, dass es heute Abend nur noch 45 Zentimeter sind. Montag, absolut neuer Rekord, könnte kommen, 44 Zentimeter, also das ist nix. Die Fahrrinne gerade nicht mal mehr einen Meter, also da bewegt sich bei uns gar nichts. Bei uns ist es auch schon so, dass man die Fahrgastschifffahrt fährt nicht mehr an der Elbe in Magdeburg. Die Fähren hören langsam auf zu fahren. Also das ist jetzt schon ein ganz schöner Einschnitt, diese lange Hitzeperiode, und dass wir einfach keinen Regen haben.
16: Also wir sind jetzt bei 53 Zentimetern Wasserstand. Das ist wirklich zu wenig. Wir müssen eigentlich mindestens 1,40 haben, damit auch Containerschiffe auf der Elbe fahren können, dass sich das auch rechnet. Und ich bin gerne mal an der Elbe, an den schönen Elbufern, und ich merke dann immer nur, wenn ich so das Gefühl habe, ach, da könnte man doch durchwarten. Dann denke ich mir immer, dann ist es ganz schön niedrig. Aber wer dann mal wirklich mit den Füßen ins Wasser geht, der stellt fest, je niedriger der Wasserstand ist, desto stärker zieht die Elbe und eigentlich desto gefährlicher ist es.
14: Ich würde ja gerne beim Wasser bleiben, aber mal ein bisschen sichere Gewässer ansteuern. Und zwar den Geiseltalsee. War das bei euch auch großes Thema diese Woche?
16: Das befasst uns eigentlich immer noch. Also es ist ja ein schöner See im Dreiländereck. Ist für alle drei Ministerpräsidenten gut zu erreichen, deswegen war das wahrscheinlich auch der Treffpunkt.
14: Absolut, ja.
16: Ja, Michael Kretschmer hat ja heute nochmal nachgelegt, aber gestern gab es ja diese Erklärung der drei mitteldeutschen Ministerpräsidenten.
14: Wir hatten sie schon vorgestern.
16: Ja, dann fass sie doch mal kurz zusammen.
14: Naja, es ist eigentlich die große Forderung, den Osten mehr in Blick zu haben, um Blick zu nehmen seitens der Bundesregierung. Nochmal die Kritik an Berlin, dass man sich doch da jetzt wirklich an die Reform machen soll. Aber wenn man jetzt auf die Sozialreform guckt, also schauen wir auf Rente, schauen wir auf Pflege, da kann es nicht so sein, wie die Kommission das sich so ausgedacht haben, weil man da diesen ostdeutschen Fokus nicht hat. Wir haben hier lange Erwerbsbiografien, wir haben geringes, relativ geringes Einkommen, wenig Erbschaften. Am Ende ist im Alter gar nicht viel Geld da. Und oft ist es auch so, dass die gesetzliche Rente das Einzige ist, was ältere Menschen bekommen, weil sie nicht parallel anlegen konnten, weil dafür das Geld gar nicht gereicht hat. Und da sagt man eben so, wenn ihr jetzt versucht, die beitragsfreie Rente nach 45 Jahren auszuhebeln, also abzuschaffen, dann machen wir nicht mit. Und genau das ist ja das, was Kretschmer gesagt hat. Heute nochmal, da stimmen wir dagegen.
16: Ja, also ich meine, es ist natürlich vielleicht für viele in Westdeutschland auch gar nicht vorstellbar. Man denkt so, mit 63 in Rente gehen, das ist doch fast ein Luxus und das ist doch so Lifestyle-Teilzeit. Nee, das heißt einfach, dass in unseren Ländern die Leute einfach früher anfangen zu arbeiten und einfach wirklich 45 Jahre schon geschuftet haben. Da haben andere dann noch studiert, da haben andere noch ein paar Sabbaticals oder so genommen, was ja alles okay ist. Aber jetzt zu sagen, ihr habt so lange gearbeitet und jetzt müsst ihr trotzdem noch bis 65 oder vielleicht ja sogar noch länger. Die Rentenpläne haben ja auch vorgesehen, dass die Rente weiter steigen, also das Renteneintrittsalter weiter steigen soll. Ihr sollt jetzt noch länger arbeiten. Das ist einfach nicht vermittelbar. Und da hat halt Kretschmer gesagt, wenn das jetzt so zur Abstimmung kommt, das wird Sachsen im Bundesrat ablehnen.
14: Beiden auch. Also da, das ist relativ klar.
16: Die Frage ist natürlich, Sachsen-Anhalt, Thüringen hat jetzt keine Mehrheit im Bundesrat, wie die anderen Länder sich verhalten. Gibt es da eine Solidargemeinschaft oder nicht? Aber was mich ja immer bei solchen Diskussionen stört, die drei legen ja den Finger durchaus in die Wunde. Aber wie es besser laufen kann, Ich meine, diese Rentenreform passiert jetzt nicht ohne Grund, sondern es gibt eine massive Schieflage. Da fehlt mir so ein bisschen die Vorschläge, wie es denn besser laufen kann. Wo sollten das Geld herkommen?
14: Aber ich glaube, es geht da auch um Übergangsfristen, weil es ja eine bestimmte Generation betrifft. Heute ist das ja auch schon anders, ne? Also das betrifft ja vor allem die Generation, die jetzt in Rente gehen würde. Interessant fand ich aber auch die Forderungen bei der Pflegereform. Da haben wir ja das gleiche Problem, ne? Also hoher Eigenanteil, der kaum aus eigener Tasche zu stemmen ist. Wir haben hohe Kosten, wissen wir ja selber. Der Eigenanteil in Sachsen-Anhalt liegt im ersten Jahr pro Monat bei 2.900 Euro. Und das ist so der geringste Teil aller Länder. Und das ist sehr, sehr niedrig. Aber das kann sich natürlich kaum jemand leisten. Und dann ist die Gefahr ganz groß, dass man, wenn man sich das nicht leisten kann, dass man dann wirklich gleich in den Hilfebereich reinfällt. Und das wollen die Ministerpräsidenten verhindern und sagen, naja, eigentlich sollte sich der Beitrag dann Nachrichten, was man sich als Pflegender leisten kann. Und es soll auch mehr Unterstützung für die häusliche Pflege geben, denn wir sind alles Flächenländer. Bei uns ist das so, dass viele Angehörige pflegen und da wünschen die sich auch mehr Unterstützung.
16: Ja, zumal ich bekomme ja auch mit, die Diskussion ging ja schon jetzt in die Richtung, okay, ich gebe mein Geld aus, bevor ich ein Pflegefall werde und ja, im Zweifelsfall muss dann die Sozialhilfe das komplett abfangen. Insofern muss da einfach ein nachhaltiges Konzept kommen und ich glaube, da muss man nochmal an den Tisch und sich das überlegen.
14: Und wir dürfen natürlich nicht vergessen, die drei haben sich auch getroffen.

0: hinzugekommen. Die CDU, du hast es gesagt, die hat verloren, nämlich 2 Punkte. Die stehen jetzt bei 24%. Nochmal die Linke 13, 1 Punkt plus, 7%. Die SPD ganz stabil. Ganz neu ist, dass die Grünen drin wären mit 5%. Die waren bislang kaum gezählt worden. Und das BSW schafft es nicht nach dieser aktuellen Umfrage. Die stehen bei 4. Die FDP ist so klein, dass sie nur noch unter andere gelistet wird. Aber deine Frage ging ja in Richtung CDU. Dass die CDU weiter abfällt, liegt, meine ich, vor allem auch an dieser Performance in Berlin. Die hat jetzt nochmal verloren. Wir hatten Spahn, wir hatten diesen gewaltigen Umbau der Bundesregierung nochmal. Das ist ganz, ganz viel Unruhe. Und man merkt auch, wenn man mit den Leuten spricht, ich war viel unterwegs in diesen Tagen und habe viele Umfragen auch gemacht, wo man gerade sah, woran liegt es denn? Und dann kommen die Leute mit Bundesthemen. Das geht überhaupt nicht jetzt um Landespolitik. Es geht wirklich, da habe ich Elterngeld gehört, da habe ich Spritpreise gehört, da habe ich ja auch dann logischerweise Tankrabatt gehört. Also ganz, ganz viel, wo man denkt, ey Leute, ihr wisst schon, es geht um eine Landtagswahl, da 10 Landesthemen. Aber ich glaube, die politische Stimmung ist gerade so, dass man damit eigentlich gerade wenig ankommt oder sagen wir es so, bei vielen Leuten kaum ankommt.
1: Was ich aber auch zum Beispiel gehört habe, was jetzt auch mobilisiert ist, das taktisch wählen, das war ja lange Zeit auch immer, ich kann mich in sächsischen Wahlkämpfen erinnern, wählt die CDU, auch wenn ihr vielleicht Linken, Grünen, SPD-Anhänger seid, damit die CDU stärkste Kraft wird, kann das jetzt der CDU vielleicht auf die Füße fallen, dass jetzt eben Leute sagen, wir wählen lieber taktisch die Grünen, wir wählen taktisch das BSW, damit eben diese Parteien überhaupt die 5%-Hürde schaffen. Weil es geht jetzt gar nicht mehr darum, ob die CDU nochmal die AfD einholt, sondern jetzt geht es darum, möglichst viele demokratische Parteien in den Landtag zu bekommen, damit eine absolute Mehrheit für die AfD unwahrscheinlicher wird.
0: Genau, also die absolute Mehrheit würde die AfD nach den jetzigen Zahlen auch gar nicht erreichen. Und die AfD hat immer gesagt, wir wollen ausschließlich allein regieren. Und wenn man jetzt die ganzen Zahlen zusammenzählt, auf der anderen Seite, die auch im Landtag vertreten wären nach dieser Umfrage, dann sind wir da bei 49%. Das ist schon eine ganze Menge. Und wir dürfen nicht vergessen, in einer Demokratie braucht es immer Mehrheiten. Ich bin ziemlich sicher, dass die AfD die stärkste Partei wird im Landtag, bei den Landtagswahlen. Aber die stärkste Partei zu sein, reicht eben nicht, wenn man die anderen Parteien nicht einbindet oder sich die nicht einbinden lassen, dann muss jeder sehen, wer mit wem am Ende es schafft, Mehrheiten für Entscheidungen zu bilden. Darauf wird es ankommen und deswegen bin ich auch überzeugt, dass, wie du gesagt hast, es auf kleine Parteien ankommen wird. Wir werden es sehen. So, und ich würde sagen, die Zeit ist schon wieder rum. Wir kommen ja wirklich ins Sabbeln, muss ich sagen.
1: Robin. Ja, da brauchen wir auch einen Jan dafür nicht. Aber er ist nächste Woche, alleine,
0: aber wir freuen uns natürlich,
1: wenn er nächste Woche wieder dabei ist. Genau.
0: Das war's für heute. Ich sag mal tschüss zu unserem Landeskorrespondenten nach Dresden. Tschüss, Robin.
1: Vielen Dank, Doreen. Und ich sag liebe Grüße die Elbe hinunter.
0: Ja, genau richtig formuliert.
1: Ein schönes Wochenende dir.
0: Dankeschön. Ich bin Doreen Jonas und zuständig für Sachsen-Anhalt. Jetzt wünsche ich Ihnen allen ein schönes Wochenende.
2: Soweit Inside Mitteldeutschland. Uns bleibt noch Zeit, auf das Wetter in Mitteldeutschland zu gucken. In der Nacht ist es teils bewölkt, teils aufgelockert. Regional ziehen Schauer durch. Örtlich gibt es auch kräftige Gewitter bei angenehmen 20 bis 15 Grad. Morgen dann vor allem an der Saale bis nach Sachsen. Bis in den Nachmittag hinein gelegentlich Regen, sonst oft abklingende Schauer und Gewitter von der Altmark und dem Eisfeld her sonnig. Die Höchstwerte liegen morgen zwischen 23 und 27 Grad. Am Sonntag dann heiter, teils wolkig und meist trocken, wieder bei 27 bis örtlich 30 Grad. Und am Montag dann, um schon mal vorauszuschauen, erneut recht viel Sonne, aber auch wieder einzelne Schauer oder Gewitter bei Temperaturen bis 33 Grad. Nach den ausführlichen Nachrichten schauen wir mal auf die Zahl der Arbeitslosen, die im Juli wieder über die 3-Millionen-Marke geklettert ist. Laut Arbeitsagentur haben rund 71.000 Menschen ohne Job mehr, gab es mehr als im Juni.
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4: Um 20 Uhr mit Kerstin Hoffmann. Angesichts des Ansturms von Migranten auf die spanische Exklave Ceuta will Bundesinnenminister Alexander Dobrindt die deutschen Grenzkontrollen beibehalten. Der CSU-Politiker erklärte, man werde die Kontrollen über den September hinaus verlängern. Der Migrationsdruck auf Europa sei weiterhin hoch. Frankreich verstärkte bereits seine

0: Präsenz an der Grenze zu Spanien. Inzwischen sollen von knapp 60.000 Migranten etwa 38.000 Ceuta verlassen haben und wieder nach Marokko zurückgekehrt sein. Der Druck auf FIFA-Präsident Gianni Infantino wächst von allen Seiten. Der britische Premier Andy Burnham sagte, Infantino sei der falsche Mann, um den Fußballweltverband zu leiten. Anteile an Turnieren an private Investoren zu verkaufen, sei ein ungeheuerlicher Vorschlag. Auch aus dem FIFA-Führungskreis kam Widerstand. Infantinos leitender Berater Carlos Cordero trat aus Protest zurück. Zuvor hatten die Kontinentalverbände aus Europa, Asien und Nord- und Mittelamerika sowie der Karibik die Investorenpläne abgelehnt. In Berlin hat die Polizei am Ort des Anschlags auf den Christopher Street Day die Sicherheitsvorkehrungen erhöht. Beamte stellten an den Zugangswegen Poller auf. Zur Begründung hieß es, die Absperrungen sollen zur Sicherheit einer Gedenkveranstaltung beitragen. Am Sonntag soll mit einer Mahnwache der Opfer des islamistisch motivierten Anschlags gedacht werden. Dabei waren eine Frau getötet und 31 Menschen verletzt worden. Rumänien hat für August den landesweiten Notstand ausgerufen. Hintergrund ist der Rückgang der Stromproduktion. Wegen des niedrigen Pegelstands der Donau musste bereits ein Reaktor des einzigen Atomkraftwerks des Landes abgeschaltet werden. Das Donauwasser wird zur Kühlung benutzt. Laut Regierung wurde Geld bewilligt, um Wasser aus einem Kanal umzuleiten. Damit könne der zweite Reaktor vorerst am Netz bleiben. Auch liefen Gespräche mit der Ukraine, Griechenland und Bulgarien, um Strom zu importieren. Regisseur Wim Wenders hat eine umstrittene Nacktszene aus dem Film Falsche Bewegung entfernt. In einer Erklärung auf der Website seiner Stiftung heißt es, der Filmemacher habe sich bei Schauspielerin Nastassja Kinski entschuldigt und die von ihr beanstandete Szene aus dem Film geschnitten. Kinski war im Alter von 13 Jahren in dem Film mit nacktem Oberkörper zu sehen. Das waren die Nachrichten. Das Wetter in der Nacht, vom Südwesten bis in den Osten gewittriger Regen, sonst nachlassende Gewitter, 21 bis 10 Grad. Morgen im Süden und Osten Deutschlands Schauer und lokal kräftige Gewitter, sonst oft heiter, 21 bis 26 in Süddeutschland bis 32 Grad. Es ist 20.03 Uhr. MDR Verkehrsdienst A2 Richtung Berlin. Zwischen Ceesa und Wohlin Behinderungen nach einem Unfall. A9 Richtung Berlin zwischen Köselitz und Kleinmarzins 6 Kilometer Stau. Die A71 Richtung Schweinfurt ist zwischen Rentwertshausen und Melrichstadt nach einem Unfall gesperrt. A72 Richtung Leipzig zwischen Stolberg Nord und Kreuz Chemnitz 7 Kilometer stockender Verkehr. Auf der B246A Richtung Hakenstedt in der Überfahrt zur B81 Richtung Magdeburg Behinderungen. Und geblitzt wird auf der A4 Richtung Frankfurt am Kreuz Erfurt. Soweit der MDR Verkehrsdienst.
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2: Mit Silke Müller am Mikrofon. Guten Abend. Die Lage in der spanischen Enklave Ceuta scheint sich etwas zu beruhigen. Laut Agenturberichten sind Zehntausende der aus Marokko geflohenen Menschen wieder dorthin zurückgekehrt. Insgesamt hatten in den vergangenen 2 Tagen knapp 60.000 Menschen die Grenze zu Ceuta überschritten oder umschwommen. Christian Sachsinger informiert.
3: Der Strom von Menschen hat offenbar schnell die Richtung gewechselt. Viele der Migranten sind junge Männer, die Marokko verlassen wollten, um in Europa zu arbeiten. Ein Teil hatte die Grenzanlagen umschwommen, ein zweiter Weg führte zu Fuß über einen Hügel und eine Befestigungsanlage. Die Sicherheitskräfte waren von dem Ansturm anfangs völlig überfordert und ließen die Menschenströme passieren. Inzwischen hat die Regierung in Madrid Verstärkung geschickt. Die zusätzlichen Polizisten und Soldaten sollen die Exklave vor weiteren Anstürmen sichern. Außerdem soll mit Hilfe von Bojen auf dem Meer eine Barriere angelegt werden, um die Menschen von Ceuta fernzuhalten. Spaniens Ministerpräsident Pedro Sánchez, der nach Ceuta gereist war, um sich ein Bild von der Lage vor Ort zu machen, sprach von einem Angriff und einer Verletzung der territorialen Integrität seines Landes. Er machte Schleuserbanden für den Ansturm verantwortlich, die Menschen mit falschen Versprechungen angelockt hätten.
2: Die Bundesregierung hat auf die Lage in Ceuta jetzt reagiert. Innenminister Dobrindt kündigte an, die Grenzkontrollen zu verlängern. Eigentlich sollten sie Mitte September auslaufen. Die EU-Kommission drängt aber schon seit längerem auf ein Ende der Kontrollen. Georg Sparte berichtet.
4: Zehntausende Flüchtlinge aus Marokko in der spanischen Exklave Ceuta. Für Bundesinnenminister Dobrindt ein klarer Beweis für die so wörtlich weiter volatile Lage bei der illegalen Einwanderung. Dobrindt kündigte als Reaktion eine erneute Verlängerung der Kontrollen an den deutschen Binnengrenzen über den September hinaus an. Zuvor hatte Kanzler Merz Spanien aufgefordert, die Lage an seinen Außengrenzen umgehend in den Griff zu bekommen. Er begrüße die spanische Absicht, die Migranten nicht auf den europäischen Kontinent zu lassen, so Merz in einer schriftlichen Erklärung. Außenminister Wadefuhl drängt auf ein schnelles und gemeinsames Handeln der EU, um den Schengen-Raum, eine der größten Errungenschaften, zu schützen und offen zu halten. AfD-Co-Chefin Weidel wiederum forderte, wie zuvor Italien und Finnland auch, notfalls Spanien vom Schengen-Raum auszuschließen. Jene, die, so Weidel wörtlich, illegal in Ceuta eingefallen seien, müssten direkt abgeschoben werden. Die Vizefraktionschefin der Linkspartei Clara Bünger sagte, höhere Mauern hielten die Menschen nicht auf, sondern machten die Flucht nur noch tödlicher. Jetzt zähle zuerst, dass niemand mehr sterbe.
2: Im Juli ist die Zahl der Arbeitslosen in Deutschland gestiegen, und zwar wieder über die 3-Millionen-Marke. Nach den Zahlen der Bundesagentur für Arbeit waren rund 71.000 Menschen mehr ohne Job als im Juni. Aus Nürnberg berichtet Birgit Habrath.
5: Auch wenn sich laut Umfragen in den Firmen etwas bessere Stimmung breit macht und die Wirtschaft im zweiten Quartal sogar leicht gewachsen ist, am Arbeitsmarkt kommt das noch nicht an. Die Zahl der Menschen ohne Job liegt wie im Winter wieder über 3 Millionen, bedauert Daniel Terzenbach vom Vorstand der Nürnberger Behörde.
6: Der Arbeitsmarkt ist immer zeitversetzt zur wirtschaftlichen Entwicklung und deswegen würde es, wenn es tatsächlich zu einem Beschäftigungsaufbau kommen sollte, würde es etwas dauern. Man muss es differenzieren nach der Industrie, die schwerste Transformationsphase seit der Nachkriegsgeschichte durchmacht. Und da sehen wir weiterhin Stellenabbau, jeden Monat rund 15.000, während wir in den Bereichen Gesundheit, in der Erziehung, in der Verwaltung auch noch Plus sehen.
5: Doch dieses Plus kann nicht ausgleichen, was in anderen Branchen abgebaut wird. Nun herrscht im Juli meist Sommerflaute auf dem Arbeitsmarkt. Die Firmen stellen oft nach den Ferien erst wieder ein. Viele Jugendliche finden nach der Ausbildung nicht gleich einen Job. In diesem Jahr jedoch fällt die Flaute stärker aus. Konkret kommt die Statistik der Bundesagentur für Arbeit auf 3.007.000 Menschen ohne Job. Ein Plus zum Vormonat von 71.000. Die Arbeitslosenquote steigt auf 6,4%. Bei der Nachfrage nach neuem Personal ist trotz des teilweise Fachkräftemangels noch ziemlich viel Luft nach oben.
6: Die Unternehmen haben im Juli rund 135.000 Stellen bei uns neu gemeldet und das ist relativ wenig für diesen Monat. Angesichts der geringen Nachfrage ist es für Arbeitslose derzeit schwer, am Arbeitsmarkt Fuß zu fassen. Das zeigen alle Qualifikationsgruppen, das gilt für alle Alter oder auch Qualifikationen.
5: Auf die kommt es künftig an. Darum ist der Bundesagentur für Arbeit der Ausbildungsmarkt wichtig. Auch da macht sich die Krise bemerkbar. Die Firmen bieten weniger Plätze an, konkret 7% weniger als im Vorjahr. Viele Jugendliche wiederum wollen nach der Schule erst einmal Geld verdienen, statt 3 Jahre lang einen Beruf zu erlernen. Für BA-Vorstand Terzenbach eine falsche Entscheidung.
6: Die Arbeitslosenquote für Menschen ohne Berufsabschluss liegt über 20%. Sie ist damit mehr als 5-mal so hoch wie bei Personen mit einer abgeschlossenen Berufsausbildung. Deshalb kann ich junge Menschen nur immer wieder ermutigen, einen Berufsabschluss zu machen und nicht unmittelbar direkt eine ungelernte Beschäftigung aufzunehmen. Ausbildung ist die beste Arbeitslosenversicherung.
5: Was noch auffällt in der Statistik, die Kurzarbeit wird trotz Krise von den Firmen weniger in Anspruch genommen. Die Bundesagentur kommt für Mai auf 126.000 Beschäftigte. Das weniger muss nicht heißen, dass die Firmen die Maßnahmen nun weniger brauchen. Es kann auch sein, dass sie die Hoffnung auf eine bessere Geschäftslage aufgegeben haben und gleich kündigen. Und mit was rechnet die Bundesagentur? Wird sie in diesem Jahr irgendwann die Zahl von 4 Millionen Arbeitslosen verkünden müssen?
6: Nein, wir glauben nicht, dass wir in eine deutliche höhere Zahl kämen als maximal im Durchschnitt bei 3 Millionen. Ich schätze sogar etwas darunter.
5: Wenn die Stimmung hält, was sie verspricht, einen leichten Aufschwung.
7: Die GEMA hatte auch Prominente.
2: Da war ich jetzt etwas schnell. Es sollte noch die Anmoderation dazu kommen. Und zwar auf dieses Urteil hat die deutsche, aber auch die internationale Musikbranche mit Spannung gewartet. Die GEMA hierzulande, die wichtigste Verwertungsgesellschaft für urheberrechtliche Ansprüche von Songwritern und Komponistinnen, hat im Rechtsstreit gegen die KI-Firma Suno einen Erfolg erzielt. Das Landgericht München folgte im Wesentlichen der Argumentation der GEMA, dass Suno mit seiner Musik-KI Urheberrechte verletzt. Und zwar sowohl beim Training der KI als auch bei der Reproduktion von lizenzpflichtigen Musikstücken. Simon Emmerlich berichtet.
7: Die GEMA hatte auch prominente Mitglieder zur Urteilsverkündung im Münchner Justizpalast eingeladen, darunter Rocksänger Peter Maffay.
8: Auf der Basis dessen, was heute entschieden wurde, ist das erste Mal ein Zeichen dafür gegeben worden, dass das in Zukunft so nicht mehr zulässig sein soll. Und insofern ist das heute wirklich ein sehr wichtiger Tag.
7: Denn nach Auffassung des Münchner Landgerichts hat der US-Anbieter Suno seine Musik-KI unerlaubt mit urheberrechtlich geschützten Songs trainiert und dafür auch Kopien der Werke gespeichert. Zwar nicht direkt, aber eben doch so, dass die KI aus ihren Daten fast identische Kopien von Songs erzeugen kann. Die GEMA hatte für die Beweisführung 6 Songbeispiele vorgelegt, die KI ausgeworfen hatte. Zum Beispiel Atemlos, Forever Young oder Mambo No. 5. Die KI-Kreationen waren so nah an den Originalen, dass das Gericht sie als Urheberrechtsverletzung bewertet. Zur Freude von GEMA-CEO Tobias Holzmüller.
9: Wir sind sehr zufrieden. Das ist ein guter Tag für Urheberinnen und Urheber und wahrscheinlich auch ein guter Tag für die Kulturlandschaft in Europa.
7: Suno muss nun darüber Auskunft geben, wie viel man daran verdient hat und gegebenenfalls Schadenersatz bezahlen. Das Urteil lässt sich aber noch nicht verallgemeinern. Es bezieht sich nur auf die 6 Fälle, die vor Gericht verhandelt wurden. Trotzdem gehe davon eine Signalwirkung für mögliche Lizenzverhandlungen aus, hofft man bei der GEMA. Von Suno heißt es, man sei mit dem Urteil nicht einverstanden und prüfe alle Optionen, auch eine Berufung.
2: Frühgeborene Kinder haben keinen leichten Start ins Leben. Je früher sie zur Welt kommen, desto größer das Risiko bleibender Einschränkungen. Die Betreuung ist dann besonders wichtig und dafür gibt es auch spezialisierte Kliniken, sogenannte Perinatalzentren. Davon gibt es in Sachsen-Anhalt 3, 2 davon in Halle und 1 davon könnte seinen Status nun verlieren. Sven Stefan berichtet darüber.
10: Leni und Ida kamen in der 32. Schwangerschaftswoche zur Welt. Das ist sehr früh. Aber tatsächlich drohte eine viel extremere Frühgeburt, die Zwillinge wohl kaum überlebt hätten, erzählt ihre Mutter Priscilla Löwe.
11: Natürlich haben wir dann auf jeden Tag immer gehofft, dass sie im Bauch bleiben, weil jeder Tag war natürlich wichtig gewesen für die beiden. Und ja, im Endeffekt sind wir bis zur 32 plus gekommen und da war ich dann mehr als happy gewesen.
10: Die Ärzte und Schwestern am Halleschen Elisabeth-Krankenhaus haben die extreme Frühgeburt erfolgreich verhindert. Im letzten Jahr gelang ihnen das 15 Mal. Das wird jetzt zum Problem, denn als Perinatalzentrum, spezialisiert auf Risikoschwangerschaften, muss die Klinik pro Jahr 25 Frühgeburten unter 1250 Gramm betreuen. Diese Mindestmenge hat man nun aber verfehlt, bestätigt Dr. Sven Seeger, Chefarzt der Klinik für Geburtshilfe.
12: Das ist das, was uns ein bisschen traurig macht. Wir werden einfach nur bemessen an einer Zahl.
10: Die Zahl schreibt der gemeinsame Bundesausschuss vor, ein Gremium von Ärzten, Kliniken und Krankenkassen. Wer viele Frühgeburten betreue, erziele bessere Ergebnisse, so die nachvollziehbare Begründung. Außer Acht lässt der Ausschuss aber die erfolgreiche Verhinderung von Frühgeburten. Dabei ist jeder zusätzliche Tag im Mutterleib ein Gewinn für das Kind, so Chefarzt Sven Seeger.
12: Ich muss auch bewerten, wie bereit ist ein Perinatalzentrum, Schwangerschaften zu prolongieren und auch über diese 1250 Gramm hinauszuführen. Ja, das ist unser Können, ja, nicht das Entbinden. Rausholen kann jeder.
10: Für das Krankenhaus St. Elisabeth und St. Barbara in Halle ein Dilemma. Wenn es seinen Status als Perinatalzentrum verliert, dürfte es betroffene Frauen nicht mehr aufnehmen.
12: Es wäre eine Verschwendung von Kompetenz und Ressourcen, die vorhanden sind, wenn man das einfach machen würde.
10: Der Ausgang der Geschichte bleibt ungewiss. Es wäre paradox, würde seine erfolgreiche Arbeit dem Perinatalzentrum nun zum Nachteil werden.
2: So, und das war's für heute von MDR Aktuell. Wir sind morgen ab 6:15 wieder auf Sendung für Sie. Und hier geht's gleich weiter im Programm mit einem ARD-Brennpunkt über die Situation der spanischen Exklave Ceuta.

0: In den Tagesthemen um 21.55 Uhr schauen wir auf die Situation in Ceuta und die Europäer in Alarmstimmung. Und vor der CSD-Parade, Susanne Stichler fragt den Hamburger Polizeipräsidenten, wie Sicherheit für die queere Community hergestellt wird. Und jetzt, wie angekündigt, der Brennpunkt zur Lage in Ceuta mit Ute Brucker.
1: Vielen Dank, Thorsten Schröder, und herzlich willkommen zu diesem Brennpunkt Ansturm auf Ceuta. Die nachfolgenden Sendungen verschieben sich um 10 Minuten. Es sind diese Bilder, die heute Europa in Alarmstimmung versetzt haben. Und Donald Trump rief sofort aus, das sei schrecklich. Bis zu 60.000 Menschen haben innerhalb der letzten beiden Tage die spanische Exklave Ceuta erreicht. Viele davon, indem sie den Grenzzaun auf dem Meer umschwommen haben. Aber ist das nun wirklich besorgniserregend für Europa? Das wollen wir klären. Zunächst noch mal ein kurzer Blick auf die Ereignisse von Stefan Kiske.
2: Ceuta heute. Geschlossene Geschäfte, lange Schlangen vor den Supermärkten, die Einwohner besorgt. Aus Sicherheitsgründen müssen wir schließen. Die Leute wollen nicht rausgehen. Sie rufen ständig bei uns an und bitten uns, ihnen die Sachen nach Hause zu liefern, weil sie bei der Lage schon ein bisschen Angst haben. Wir brauchen Hilfe. Alle Geschäfte sind geschlossen. Bis zu 60.000 Menschen erreichen die spanische Enklave in Nordafrika binnen weniger Stunden, vor allem übers Meer. Mindestens 57 Menschen starben dabei. Ihre Beweggründe, die sie nennen, ähneln sich. Ich gehe nach Ceuta für mein Kind, um Arbeit zu finden. In Marokko gibt es keine Arbeit, kein Geld. Spaniens Ministerpräsident Pedro Sanchez besuchte die Stadt heute, machte sich ein Bild von der Lage und bekam den Unmut der Bevölkerung zu spüren. Sanchez verspricht Besserung. Die spanische Regierung wird alle staatlichen Mittel einsetzen, um die Sicherheit der Menschen in Ceuta zu gewährleisten. Mittlerweile soll sich die Lage entspannt haben. Medienberichten zufolge sollen bereits mehr als 48.000 Migranten nach Marokko zurückgekehrt sein, aufgrund fehlender Versorgung in der Stadt oder behördlichen Drucks. Die genauen Gründe sind noch unklar.
1: Und in Ceuta ist jetzt unsere Korrespondentin Christina Böker. Christina, wir haben es gerade gehört, inzwischen ist ein Großteil der Menschen aus Ceuta wieder nach Marokko zurückgekehrt. Erst ganz schnell rein, dann schnell wieder raus. Wie kann man dieses Chaos jetzt eigentlich erklären?
3: Ja, ich will es vielleicht noch einmal kurz zeigen, bevor ich versuche es zu erklären. Wir sehen hier hinter mir, wie die Leute aus dem 200 Meter entfernten Marokko immer noch hier rüberschwimmen und gleichzeitig auf der anderen Seite laufen sie aber raus und verlassen Ceuta, also Spanien wieder. Es ist wirklich hier an der Grenze eine recht bizarre Situation, aber ich habe den Eindruck, dass genauso schnell, wie sich die Informationen über dieses Urteil verbreitet haben, sich auch die Informationen verbreitet hat, dass es womöglich gar nichts mehr bringt, hierher zu kommen oder auch wieder rauszugehen. Denn einerseits wurde jetzt auch bekannt, dass die Leute schnell zurückgeführt werden sollen und andererseits wurde auch ebenso schnell bekannt, dass hier in der Stadt alle Läden geschlossen sind. Die Menschen, die hier leben, die hatten Angst vor diesem Ansturm und haben alles dicht gemacht und sind auch selber größtenteils zu Hause geblieben. Insofern, ich glaube, damit hängt es zusammen.
1: Ein Grund für den großen Ansturm war ja wohl, dass der oberste spanische Gerichtshof geurteilt hatte, wenn Menschen spanisches Territorium über die Hohe See aus eigener Kraft, also schwimmend, erreichen, dürfen sie nicht umgehend wieder zurückgeschickt werden. Das hatte offenbar die Runde in den sozialen Medien gemacht. Ignoriert jetzt die spanische Regierung dieses Urteil eigentlich? Denn viele wurden ja offenbar dann doch zurückgeführt.
3: Ja, die Interpretation ist offensichtlich so, dass es da um umgehend geht. Also die sofortige Zurückführung direkt hier am Ufer sozusagen, das scheint nicht zu gehen. Aber Spanien hat ja mittlerweile mit Marokko über die Rückführung verhandelt. Und offensichtlich in diesen Gesprächen hat sich Marokko auch bereit gezeigt, die Leute zurückzunehmen. Und so eine geordnete Rückführung, das scheint zu gehen. So interpretiert es offensichtlich die spanische Regierung, dass das möglich ist trotz dieses Urteils.
1: Danke, Christina. Wir sprechen gleich noch mal weiter. Zunächst wollen wir uns aber kurz anschauen, welche spezielle geografische Situation in Ceuta überhaupt vorliegt. Eine Exklave ist ja ein Teil eines Landes, der gar nicht mit dem Hauptgebiet verbunden ist, sondern ausschließlich über ein anderes Land erreicht werden kann.
4: Die Exklave Ceuta gehört seit mehr als 350 Jahren zu Spanien. Daher hat die Europäische Union hier eine Außengrenze mit Marokko. Dennoch werden Reisende bei Überfahrt oder Flug von Ceuta aufs spanische Festland oder in europäische Länder grundsätzlich noch einmal kontrolliert. Denn Ceuta ist nicht Teil des Schengen-Raums. Diesem sind 29 europäische Staaten beigetreten. Sie bilden eine gemeinsame Außengrenze und führen im Normalfall untereinander keine Grenzkontrollen durch.
1: Frage an unseren Korrespondenten Stefan Stuchlik in Brüssel jetzt. Wenn Migranten es nach Ceuta geschafft haben, sind sie damit also zwar auf europäischem Territorium, aber trotzdem nicht wirklich in Europa angekommen. Könnte man das so beschreiben?
5: Genauso ist es, Ute. Auf nichts wurde hier in Brüssel öfter hingewiesen heute am Tag. Also auf die Tatsache, dass Menschen, die es nach Ceuta reingeschafft haben, es noch keineswegs nach Kontinentaleuropa geschafft haben. Also auf eine Zone, wo man mehr oder weniger ohne Grenzkontrollen von Land zu Land reisen kann. Das liegt an einem Sonderstatut, das im Schengen-Statut festgelegt wurde. Für die beiden Exklaven Ceuta und Melilla wurde dort festgelegt, dass, um das mal bildlich zu sagen, um beide herum noch eine zweite Grenze gezogen ist. Nämlich eine Grenze für die, die raus wollen nach Kontinentaleuropa, entweder zu Wasser oder zu Luft. Und diese zweite Grenze, sagt die Kommission, die hält felsenfest. Man wisse es deswegen, weil da auch EU-Grenzbeamte der Grenzschutzagentur Frontex beteiligt seien.
1: Sind dann scharfe Reaktionen aus EU-Ländern, wie zum Beispiel die von Italiens Ministerpräsidentin Meloni, die ja gleich gedroht hat, Spanien aus dem Schengen-Raum auszuschließen, nicht eigentlich überzogen? Letzte Meldungen besagen ja, dass Italien jetzt das Schengen-Abkommen mit Spanien ausgesetzt habe.
5: Es gibt nicht wenige, die darin ein durchsichtiges politisches Manöver sehen. Das ist ja nicht nur Italien allein, das diese Idee hegt. Es sind auch Länder wie Dänemark, wie Finnland, wie Schweden, alle mehr oder weniger mit einer Beteiligung von rechts- oder rechtspopulistischen Parteien. Und alle die müssten ja eigentlich wissen, dass auch, genauso wie es Italien getan hat, nicht einseitig einfach das Schengen-Abkommen ausgesetzt werden kann und kein Land einfach so aus dem Schengen-Abkommen rausgeworfen werden kann, ohne dass es das selbst beantragt. Die EU-Kommission kann Strafen aussprechen, kann Sanktionen aussprechen, aber kein Land kann gegen seinen Willen aus dem Schengen-Raum rausgeworfen werden. Die Tatsache, dass diese Debatte begonnen wird, zeigt meiner Meinung nach zweierlei. Zum einen, es sind mittlerweile harte Bandagen, mit denen um Migrationspolitik gerungen wird. Und zum Zweiten, trotz gegenteiliger Beteuerungen geht ein tiefer Riss durch die EU-Staaten, wenn es um die Frage geht, wie umgehen mit Migranten, wie umgehen mit Flüchtlingen.
1: Vielen Dank, Stefan Stuchlik nach Brüssel. Vielleicht also ein bisschen zu viel Alarmstimmung heute? Schwer zu sagen. Und noch ist auch nicht ganz klar, wie es überhaupt zu diesem plötzlichen Riesenansturm kommen konnte. Waren es wirklich nur die falschen Gerüchte auf Social Media, Spanien hätte seine Grenze geöffnet? Oder hat auch der marokkanische Staat einen Teil dazu beigetragen? Thomas Aders.
6: Schon mehrmals wurde der Grenzzaun zur spanischen Exklave gestürmt, besonders dramatisch im Mai 2021. Hier konnte man den Kontrollverlust der spanischen Behörden besonders gut beobachten. Ursache damals die Grenzstreitigkeiten über die Westsahara, einer ehemaligen Kolonie Spaniens. Diese wird von Marokko beansprucht, doch Nachbar Algerien unterstützt die Befreiungsmiliz Polisario, die für eine Unabhängigkeit der Westsahara kämpft. Ein Sandwall, die Grenze zwischen beiden Erzfeinden. Als 2021 Spanien den kranken Polisario-Chef medizinisch behandelt, bewacht Marokko aus Protest die Grenzzäune nicht länger. Auch jetzt könnte Spanien Marokko zu Weißglut getrieben haben. Mit diesem freundschaftlichen Besuch von Premier Sanchez beim Erzfeind Algerien letzte Woche. Dieses Internetvideo soll zeigen, wie ein marokkanischer Gendarm einen LKW mit Migranten quasi zur Grenze durchwinkt. Offenbar als weitere Warnung Marokkos an Spanien, die allerdings ganz Europa trifft.
7: Es ist ja grundsätzlich nichts Neues, dass die Europäische Union oder einzelne Mitgliedstaaten bei Fragen der Migration, gerade bei Fragen der Asylmigration, ja durchaus ein Stück weit auch erpressbar sind.
6: Spanien muss jetzt alles tun, um dem Druck etwas entgegenzusetzen. Erster Schritt, die schnellstmögliche Kontrolle über die Außengrenze Europas.
1: Noch mal ganz kurz zurück zu Christina Böker nach Ceuta. Christina, du hast ja angedeutet, die Lage zwischen den beiden Ländern scheint sich zu entspannen. Aber wie geht's den Menschen, die nun so hin und her getrieben wurden?
3: Also wenn wir hier in die Gesichter derer gucken, die hier wieder zurückgehen, dann sieht man da ein zwiespältiges Bild. Einigen, denen ist wirklich die Enttäuschung ins Gesicht geschrieben, aber andere spazieren auch in Gruppen irgendwie relativ nett plaudernd wieder zurück. Also es ist wirklich sehr unterschiedlich, was wir hier sehen. Das hängt vermutlich auch damit zusammen, wie es ihnen in Marokko geht. Es gibt da eine große Armut und Leute wollen weg aus Marokko, um ihre Familie aus dieser Armut rauszuholen. Die haben Druck und das sind die Enttäuschten. Aber es gibt auch wiederum andere, die davon profitieren, dass Marokko auch in die Wirtschaft investiert, dass sie sich auf die WM vorbereiten, dass Schnellzüge gebaut werden, Stadien gebaut werden. Insofern gibt es Marokko ist ein zwiespältiges Land und das Verhältnis zwischen Spanien und Marokko scheint ja auch zwiespältig weiterzugehen. Einerseits gab es diesen Druck über die Grenzkontrolle und andererseits jetzt wieder Entspannung bei der Rücknahme.
1: Vielen Dank, Christina Böker nach Ceuta. Und vielen Dank an Sie, meine Damen und Herren, für Ihr Interesse. Hier im Programm geht es jetzt entspannend weiter.
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10: Heute mit Nikolaus Hillmann im Studio. Einen schönen Freitagabend wünsche ich Ihnen. Bei uns im Mittelpunkt steht natürlich die Fußballwelt, die in Aufruhr ist, weil Gianni Infantino, der Präsident des Weltfußballverbandes, Investoren mit ins Boot holen möchte zur weiteren Vermarktung und Geldakquise bei FIFA-Veranstaltungen. Das stößt auf Kritik weltweit, unter anderem in Deutschland auch beim Bayern-Patron, bei Ehrenpräsident Uli Hoeneß.
11: Ein Wettbewerb ohne Europäer kannst du in die Tonne treten. Und deswegen, wenn die Europäer wirklich einig sind und wenn sie konsequent daran arbeiten, wird Herr Infantino mit diesem Plan nicht durchkommen. Denn wenn er Fidschi-Inseln gegen Kap Verde bei der WM haben will, dann kann er es haben.
10: Die UEFA hat nämlich schon gesagt, mit uns nicht. Wenn er das tatsächlich durchsetzen sollte, dann ist die UEFA und sind die Nationalmannschaften, die zur UEFA gehören, raus bei zum Beispiel Fußball-Weltmeisterschaften. Und ähnlich anders formuliert sieht es auch Carsten Kramer, der Geschäftsführer des BVB, also von Borussia Dortmund.
12: Also weder aus Marketing noch aus Fußballgesichtspunkten kann ich das nachvollziehen. Ich habe das auch erst gar nicht für möglich gehalten. Nachdem ich aber jetzt auch gemerkt habe, wie konkret die Idee ist und mir mal angeschaut habe, was das bedeutet, erschließt es sich mir erst recht nicht. Ich will jetzt nicht populistisch so draufschlagen und mein Entsetzen durch irgendwelche Superlative zum Ausdruck bringen. Aber für mich ist das überhaupt keine gute Idee. Das tut dem Fußball in keinster Weise gut. Ich bin zum Beispiel auch keiner, der jetzt permanent die FIFA basht. Ganz im Gegenteil. Also wir haben die Club-WM sehr gerne gespielt. Ich finde auch die Idee, die WM auf 48 Nationen ausgeweitet zu haben, am Ende nicht schlecht. Da waren wir vielleicht alle ein bisschen skeptisch, aber warum nicht? Aber irgendwann muss man auch mal erkennen, wo die Grenzen sind. Und ich finde, jetzt wird einfach völlig unnötig eine überschritten. Erschließt sich mir nicht. Und ich finde es schade, dass wir nach einer eigentlich erfolgreichen WM, die zwar auch durch bestimmte Verhaltensweisen schon Kritik hervorgerufen hat, jetzt wieder einen draufgesetzt bekommen, der leider der Reputation des Fußballs im Ganzen schadet.
10: Auf die massive Kritik weltweit hat die FIFA heute schriftlich reagiert, weiß Katrin Hondel zu berichten.
13: Die FIFA respektiere das Feedback und die Bedenken, teilt der Weltfußballverband mit und verteidigt weiter seinen Plan, Anteile an der WM und anderen Wettbewerben an private Investoren zu verkaufen. Der geplante Konsultationsprozess sei durch fehlerhafte Medienberichte gestört worden, klagt die FIFA. Und weiter, niemand verkaufe den Fußball, das, Zitat, würde die FIFA niemals in Betracht ziehen. Es gehe ausschließlich darum, nochmal Zitat, dass alle FIFA-Mitgliedsverbände die Möglichkeit haben, die kommerziellen Chancen des Fußballs in ihren jeweiligen Ländern sinnvoll zu nutzen. Am Donnerstagabend hatten sowohl die UEFA als auch der für Nordmittelamerika und Karibik zuständige Fußballverband CONCACAF die Investorenpläne von FIFA-Präsident Infantino geschlossen abgelehnt. Beide Verbände kritisierten auch die Vorgehensweise Infantinos scharf. Es sei unverantwortlich und unvertretbar, dass der Investorenplan heimlich konzipiert wurde, teilte die UEFA mit. Das sei nicht nur tiefgreifendes Führungsversagen, die FIFA habe damit als Hüterin des Weltfußballs abgelehnt. Die UEFA mit ihren 55 europäischen Fußballverbänden hat angekündigt, alle FIFA-Turniere zu boykottieren, solange die Investorenpläne auf dem Tisch sind.
10: Jetzt folgen die Nachrichten und danach werden wir noch ausführlicher über die Pläne Gianni Infantinos sprechen. Bis gleich.
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14: Um 20.30 Uhr mit Werner Schoninger. Ein Großteil der Migranten, die in den vergangenen Tagen die spanische Exklave Ceuta erreicht haben, ist inzwischen nach Marokko zurückgekehrt. Wie die Regierung in Madrid mitteilte, wurden sie zurückgeschickt oder sind freiwillig gegangen. Offenbar hatten Gerüchte über eine Grenzöffnung zu dem Ansturm geführt. Für das Studio Madrid Christian Sachsinger.
15: Die Sicherheitskräfte waren von dem Ansturm anfangs völlig überfordert und ließen die Menschenströme passieren. Inzwischen hat die Regierung in Madrid Verstärkung geschickt. Die zusätzlichen Polizisten und Soldaten sollen die Exklave vor weiteren Anstürmen sichern. Außerdem soll mit Hilfe von Bojen auf dem Meer eine Barriere angelegt werden, um die Menschen von Ceuta fernzuhalten.
14: Bundesinnenminister Dobrindt will wegen der Lage in Ceuta an der Kontrolle der deutschen Landesgrenzen festhalten. Der CSU-Politiker kündigte an, die flexiblen und angepassten Binnengrenzkontrollen müssten aufrechterhalten werden, um die bisherigen Erfolge beim Zurückdrängen der illegalen Migration zu erhalten. Seit September 2024 wird wieder an allen deutschen Außengrenzen kontrolliert. In der Nähe der griechischen Hauptstadt Athen ist ein Waldbrand ausgebrochen. Teile eines Vorortes wurden evakuiert. Auch an anderen Orten in Griechenland kämpfen die Feuerwehren gegen Brände. Aus Athen Moritz Pompel.
16: Ein Feuer ist auch nördlich von Korinth ausgebrochen. Dort mussten laut örtlicher Medien hunderte Personen mit Booten in Sicherheit gebracht werden. Und das Feuer, das am Mittwoch auf Kreta ausgebrochen war und zwei Feuerwehrleuten das Leben gekostet hat, hat sich zwar beruhigt, doch die Feuerwehr ist dort weiter im Einsatz. Gäste im Urlaubsort Aia Rallini konnten inzwischen in ihre Hotels zurückkehren.
14: Die Bundesnetzagentur hat Vorkehrungen für den Fall eines massiven Strommangels oder eines Blackouts getroffen. Um schnell darauf reagieren zu können, hat sie eine sogenannte Sicherheitsplattform Strom eingerichtet. Diese bundesweite Datenbank erfasst Unternehmen, die viel Strom benötigen. Im Krisenfall sollen sie ihre Produktion einschränken oder abstellen, damit Strom für zum Beispiel Krankenhäuser da ist. Die Musikverwertungsgesellschaft GEMA hat vor dem Landgericht München einen Rechtsstreit mit dem KI-Musikanbieter Suno gewonnen. Danach darf das US-Unternehmen ungefragt keine Songs benutzen, um die eigene KI zu trainieren. Suno bietet die Möglichkeit, Lieder von der künstlichen Intelligenz erstellen zu lassen. Die waren teilweise laut Gericht aber zu nah am Original. Deswegen seien hier Urheberrechte verletzt worden. Das Wetter für Deutschland. In der Nacht im Süden und Osten Schauer und Gewitter, lokal auch unwetterartig mit Starkregen, Hagel und stürmischen Böen. Sonst überwiegend trocken, im Südwesten zum Morgen hin neue Schauer. Tiefstwerte zwischen 20 Grad an der Donau und 9 Grad in Schleswig. Morgen oft wechselhaft, örtlich teils kräftige Schauer und Gewitter. Im Nordwesten oft sonnig und trocken, maximal 21 Grad an den Küsten und bis zu 32 Grad in Niederbayern. Die Zeit 20.33 Uhr.
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10: Aus Berlin im Studio heute Abend Nikolaus Hillmann. Herzlich willkommen noch einmal. Das Thema die FIFA und Gianni Infantino. Der Präsident will Anteile an der Fußball-WM an private Investoren verkaufen. Damit soll noch mehr Geld eingenommen werden. Das stößt natürlich auf heftige Kritik. Der Europäische Fußballverband UEFA hat schon mit Boykott gedroht. Eine Schlüsselrolle bei Infantinos Plänen spielt Joshua Kushner. Risikokapitalgeber und Schwager von Ivanka Trump, der Tochter des amerikanischen Präsidenten. Mehr zu Kushner und seiner Firma von Martin Ganselmeier aus New York.
17: Joshua Kushner ist erst 41 Jahre alt und dennoch bereits einer der reichsten Unternehmer Amerikas. Das Finanzmagazin Forbes schätzte kürzlich sein Vermögen auf 5,2 Milliarden Dollar. Deutlich mehr als sein älterer Bruder Jared Kushner, der mit Ivanka Trump verheiratet ist und den der US-Präsident immer wieder als Vermittler in Nahost und im Ukraine-Krieg einsetzt. Obwohl Joshua Kushner zum Kreis der Präsidentenfamilie gehört, sind er und seine Frau, das Supermodel Karlie Kloss, keine Republikaner, sondern sie stehen den Demokraten nahe. Während sich Joshua Kushner in der Öffentlichkeit nicht politisch äußert, hat sich seine Frau für die Präsidentschaftskandidaturen von Hillary Clinton, Joe Biden und Kamala Harris eingesetzt. Außerdem unterstützt sie das Recht von Frauen auf Abtreibung und die Organisation Planned Parenthood, die Frauen eine medizinisch betreute Abtreibung ermöglicht. Schon als Business-Student an der linksliberalen Elite-Uni Harvard gründete Joshua Kushner eigene Unternehmen, darunter auch seine Investmentfirma Thrive Capital. Kushners Firma sammelt Geld reicher Investoren ein, um vielversprechende Start-up-Unternehmen mit Kapital zu versorgen. Das nötige Kleingeld und die guten Kontakte bekam er von seinem Vater Charles Kushner. Vater Kushner wurde, ähnlich wie Donald Trump, als Immobilienunternehmer in New York reich. Zwischenzeitlich saß er wegen Steuerhinterziehung und Zeugenbeeinflussung im Gefängnis, wurde aber von Donald Trump zum Ende seiner ersten Amtszeit begnadigt. Aktuell ist Vater Kushner US-Botschafter in Paris. Reicher als sein Vater Charles und sein älterer Bruder Jared wurde Joshua Kushner, weil er schon immer ein gutes Gespür für Zukunftstrends und Wachstumspotenziale bewies. Früh investierte er in die Plattform Instagram, in das Musikstreaming-Unternehmen Spotify und den ChatGPT-Entwickler OpenAI. In einem seiner seltenen Interviews sagte Joshua Kushner Ende 2024 dem Magazin Fortune:
18: "We're kind of living in this exponential moment where things are just happening.
17: Wir leben in dieser rasanten Zeit, in der sich die Dinge so viel schneller entwickeln. Dieses Fortschrittstempo ist unheimlich aufregend. Auch in der Verabschiedung von Obamacare, der ersten Krankenversicherung für alle Amerikaner, sah Kushner eine Geschäftschance. 2012 gründete er die Krankenversicherung Oscar Health. Innovation ist Amerikas größter Exportschlager, ist Kushner überzeugt.
18: America's greatest export is innovation.
17: Vor 3 Monaten schuf Kushner die Tochterfirma Thrive Eternal. Während Thrive Capital vor allem Kapital in Zukunftstechnologien steckt, geht es bei Thrive Eternal um Investitionen in traditionsreiche Institutionen, deren Kommerzialisierung noch ausbaufähig ist. Damit will sich Kushner unabhängiger von den Umbrüchen durch künstliche Intelligenz machen. Die Begeisterung für erstklassige Sportclubs und Weltklasse-Sportveranstaltungen wird langfristig bleiben, ist Kushner überzeugt. Deshalb stieg er beim Baseballteam San Francisco Giants und beim Basketballteam Miami Heat ein. Auch die Fußball-WM ist aus Sicht Kushners ein Großereignis, das die Veränderungen durch künstliche Intelligenz überleben wird und durch weitere Kommerzialisierung deutlich mehr Gewinne verspricht. Zu FIFA-Boss Infantino hat Joshua Kushner seit vielen Jahren gute Kontakte. Seit 2025 gab es konkrete Gespräche über eine Öffnung der Fußball-WM für private Investoren.
10: Tja, die ganze Geschichte scheint zu wackeln, beziehungsweise doch nicht irgendwie ins Rollen zu kommen. Wir wollen darüber sprechen, beziehungsweise ich habe darüber gesprochen mit Philipp Hofmeister. Er ist unser Experte in der ARD, was die FIFA, UEFA und Verbände im Fußball angeht. Und ich habe ihn natürlich zuerst gefragt, was denn jetzt der Stand der Dinge ist heute.
19: Ja, der Stand der Dinge am heutigen Freitag ist der, dass es schlecht aussieht, zumindest aus Sicht von Gianni Infantino mit seinen Investorenplänen. Denn wenn wir jetzt zunächst mal das zusammen addieren, was Stand jetzt eben bekannt ist, dann würde es keine Mehrheit geben für seine Pläne. Wenn wir mal die FIFA-Verbände sozusagen zusammenrechnen, dann hätten Stand jetzt 136 von insgesamt 211 ihre Ablehnung gegenüber den Plänen des FIFA-Präsidenten ausgedrückt. Heißt, die Investorenpläne von Infantino hätten demnach, zumindest Stand jetzt, eben rechnerisch keine Mehrheit mehr.
10: Was werfen die Verbände ihm eigentlich konkret vor? Wir können ja gleich nochmal auf den Sachverhalt eingehen, worum es eigentlich geht. Aber die Kritik richtete sich ja nicht nur gegen die Sache an sich, sondern auch gegen die Art und Weise, wie das kommuniziert wurde.
19: Genau, also da kommt vieles zusammen. Die Kommunikationswege von Gianni Infantino sind ja ohnehin ein bisschen sehr eigen, um es mal defensiv zu formulieren. Das haben wir in den letzten Jahren ja schon häufiger gemerkt. Und auch in diesem Fall ist es einfach eine völlig wilde Entwicklung. Also quasi über Nacht mit solchen Plänen daherzukommen, die Fußball-WM sozusagen outzusourcen, Private Equity-Investoren mit ins Boot zu holen, das alles aber dann wiederum unter den Mantel zu packen, auch verbal zu packen, dass es ja eigentlich im Sinne des Fußballs ist. dass man zusätzliche Gelder generiert, um den Fußball weiterzuentwickeln, gleichzeitig aber den Verbänden dann eine Frist für eine mögliche Zusage zu setzen. Und das alles wohlgemerkt in Zeiten, in denen die FIFA Rekordeinnahmen erzielt hat, gerade mit dieser abgelaufenen Fußball-Weltmeisterschaft. 15 Milliarden Dollar Nettogewinn stehen da. Und da kann einem ja dann im Prinzip niemand erzählen, dass zusätzliches Geld jetzt reingeholt werden muss, um den Fußball in der Welt weiterzuentwickeln. Und das in Summe führt jetzt eben doch dazu, dass Infantino möglicherweise den Bogen tatsächlich diesmal überspannt haben könnte.
10: Die Frage, die mir durch den Kopf geschossen ist, als ich das zum ersten Mal gehört habe: Was reitet den Mann? Ist der größenwahnsinnig geworden oder steckt da doch irgendwie ein Kalkül dahinter? Was meinst du?
19: Also ich glaube, größenwahnsinnig geworden ist er nicht über Nacht, sondern das ist er schon seit geraumer Zeit. Wer den FIFA-Präsidenten beobachtet, wer ihn mal halbwegs nur aus der Nähe erlebt, wer die Geschichten über ihn sich ein Stück weit erzählen lässt, der weiß, dass dieser Mann mit der Basis, mit dem Fußballsport an sich und mit diesem schönen Spiel ja eigentlich überhaupt nichts mehr zu tun hat. Ich erinnere mich auch an einen Clip, der durch die sozialen Netzwerke jetzt im Rahmen der WM wieder gerauscht ist, wo eben jener Infantino mal mit einem Fußballtrikot auf einem Platz stand und versucht hat, auf ein Tor zu schießen. Und allein in diesem Video hat man binnen weniger Sekunden gesehen, dass dieser Mann nie in seinem Leben irgendetwas mit Fußball zu tun gehabt haben kann, so wie er sich da angestellt hat. Das ist ein machtbesessener Geschäftsmann, einer, der den Hals nicht voll genug kriegt. Das ist ja ein leider inzwischen bekanntes Phänomen, egal ob wir über Politik, Sport, Gesellschaft reden. Da, wo viel Kohle fließt, da soll eben am Ende immer noch mehr Kohle fließen. Und das, finde ich, zeigt sich auch jetzt wieder am Fall Infantino.
10: Du hast es ja erwähnt, die UEFA hat sich dagegen gestellt, der nord- und mittelamerikanische Verband hat sich dagegen gestellt, der asiatische, dann gibt es ja noch den afrikanischen Verband und den südamerikanischen. Wie verhalten die sich denn bislang?
19: Also der Verband, der Infantino am ehesten zugetan ist, das ist allerdings auch wenig überraschend, das sind die afrikanischen Nationen. Da ist ja ohnehin auch Korruption in den afrikanischen Landesverbänden ein großes Thema. Auch viele FIFA-Funktionäre, die aus Afrika abgestellt waren, mussten sich mit solchen Vorwürfen immer wieder auseinandersetzen. Dass die Afrikaner dafür jetzt auch ein Stück weit anfällig sind, überrascht jetzt zunächst mal nicht. Was mich wiederum überrascht, ist, dass die Südamerikaner sich bislang im Prinzip noch gar nicht geäußert haben, als einzige, wenn man so will, neben den Ozeaniern zumindest. Da ist offenbar auch intern gibt es gespaltene Meinungen zu diesen Plänen, weil natürlich die Südamerikaner zum einen ein Stück weit sportlich davon profitieren könnten, fast schon. Auf der anderen Seite, die aber natürlich auch wissen, wenn die Europäer gar nicht mehr mitspielen bei einer Fußball-Weltmeisterschaft, dann denken sich natürlich auch die Brasilianer oder die Argentinier, ja, gegen wen sollen wir dann überhaupt spielen in den entscheidenden Spielen der K.O.-Runde? Und wer will das dann bitte schön überhaupt noch sehen? Das sind sicherlich Fragen, die da jetzt diskutiert werden. Und für mich die große Frage ist, bleiben diese Proteste oder diese Stimmen dagegen denn jetzt auch bestehen? Denn wie wir die FIFA kennen, die Verbandsstrukturen und vor allen Dingen auch den Präsidenten Gianni Infantino, halte ich es jetzt zumindest nicht für völlig ausgeschlossen, dass er in den kommenden Wochen nochmal mit massivem Druck versucht, die Stimmen irgendwie doch noch auf seine Seite und für seine Idee zu ziehen.
10: Die FIFA selber hat sich ja auch schon schriftlich geäußert, wahrscheinlich die Presseabteilung von Gianni Infantino, und hat sich überrascht gezeigt, und dass es doch alles sehr demokratisch und offen zugegangen sei. Was meinst du, wie wird sich das in den kommenden Wochen entwickeln? Kann es tatsächlich dazu kommen, dass eine Spaltung gibt, dass tatsächlich einige Verbände sozusagen abspringen und dann in Zukunft ihr eigenes Ding machen?
19: Also ich finde es eine wahnsinnig spannende Zeit gerade, weil man so gar kein Gefühl hat, in welche Richtung das gehen könnte. Wir haben es jetzt in den letzten Tagen auch gesehen mit dieser täglichen, beinahe schon stündlichen Eigendynamik rund um diese Geschichte, was die Zukunft des Weltfußballs eben auch angeht. Ich für meinen Teil kann mir ehrlich gesagt nicht vorstellen, dass Gianni Infantino diese Pläne ohne die 55 UEFA-Nationalverbände umsetzen kann, weil einfach dann der sportliche Wert und damit auch der finanzielle Wert dieser Fußball-Weltmeisterschaften über Nacht einfach maximal runtergeschrumpft wäre. Was ich mir vorstellen kann, ist, wie ich es gerade schon angedeutet habe, dass im Hintergrund jetzt ein paar Kontakte ans Laufen gebracht werden, dass die Strippen gezogen werden, dass möglicherweise auch der Faktor Druck ins Spiel kommt, dass Infantino da den Hebel ansetzt, um möglichst viele Nationalverbände der insgesamt 55 UEFA-Nationalstaaten dazu zu bringen, möglicherweise doch noch ins Wackeln zu kommen. Aber Ausgang, finde ich, stand jetzt völlig offen.
10: Oder mal andersrum gesagt, könnte es sein, dass so jemand wie die UEFA als Institution nicht nur hehre Ziele verfolgt, um den Fußball zu retten, in Anführungsstrichen, sondern vielleicht auch ein gewisses Eigeninteresse dahinter steckt, um die Macht wieder zu stärken, was den Weltfußball angeht?
19: Na klar, also ich glaube, in erster Linie geht es den allerwenigsten Sportverbänden, die damit Geld verdienen, letzten Endes um die Erhaltung des Sports oder um die Romantisierung des Sports. Ganz im Gegenteil. Natürlich sind auch da zum einen Machtinteressen im Hintergrund vorhanden, zum anderen natürlich auch finanzielle Interessen. Denn wenn wir das jetzt mal zu Ende denken, es würde eben keine 4 Jahre mehr, alle 4 Jahre eine Weltmeisterschaft geben, dann könnte die UEFA ja wiederum sagen, na, dann machen wir halt jetzt im 2-Jahres-Rhythmus eine Europameisterschaft. Finden doch alle super in Europa, der Sport. Der sportliche Wert ist nach wie vor hoch und wir können dann eben alle 2 Jahre entsprechend Geld verdienen. Also aus Sicht der UEFA vielleicht sogar in gewisser Weise eine Win-Win-Situation.
10: Philipp Hofmeister war das, Fußballreporter und Experte, was die nationalen und internationalen Verbände angeht. Jetzt kommen wir mal zum Fußballsport an sich. Die Fußball-Bundesliga startet zwar erst wieder in 4 Wochen, am 28. August mit dem Spiel FC Bayern München gegen den VfB Stuttgart. Aber wir schauen mal auf die Bayern. Was machen die eigentlich, was Verpflichtungen angeht? Einen Prominenten haben sie sich geholt aus der Bundesliga, einen Nationalspieler, Nathaniel Brown. Und es ist für ihn in gewisser Weise so eine Art Rückkehr, meint Taufik Khalil.
20: Michael Olise bekommt Konkurrenz. Bislang war der Franzose derjenige mit den kürzesten Antworten. Jetzt kommt Nathaniel, genannt Nene Braun. Der kann noch kürzer.
21: Nein, das habe ich nicht.
20: Als Kind schon in Bayern-Bettwäsche geschlafen, so wie einst Thomas Müller. Dabei hätte er allen Grund gehabt, denn Braun kommt aus Amberg in der Oberpfalz und ist wie Müller somit ein waschechter Bayer.
21: Ja, natürlich ist das was Besonderes für mich, weil ich eben aus Bayern komme. In Amberg sind ja auch alle Bayern-Fans. Das ist schon sehr, sehr verrückt. Und ja, natürlich, Bayern ist einer der größten Vereine auf der Welt und da will man einfach spielen.
20: Rennen, Grätschen, Kopfball, das ist sein Ding. Aber reden nicht so, womit wir wieder bei Olise wären.
21: Ehrlich gesagt mag ich eigentlich nicht so gerne immer über mich zu reden.
20: Da ist so eine Vorstellungspressekonferenz natürlich ganz schlecht. Ein 50 Kameras, Fotografen, jede Menge Reporter, noch mehr Fragen, zum Beispiel nach der Lieblingsposition.
21: Also ich habe jetzt vor allem letztes Jahr oder letzte Saison sehr, sehr viel im Zentrum gespielt. Also habe die Läufe vom Zentrum aus gemacht, aber ich kann auch außen bleiben. Ich kann mich sehr, sehr gut anpassen. Aber ja, natürlich fühle ich mich im Zentrum sehr, sehr wohl. Aber wie gesagt, ich kann auch außen.
20: Neben Braun sitzt Sportboss Max Eberl. Der musste seinen Aufsichtsrat von Braun überzeugen, denn 50 Millionen Ablöse, in diesem Fall an Frankfurt, müssen von allen Bossen abgesegnet werden. War wohl nicht so schwer.
22: Weil ich glaube, Nene ist der Spieler, dem die Zukunft gehört. Auf mehreren Positionen. Er kann links beide spielen, vorne, dahinter. Er kann rechte Außenverteidiger spielen, er kann auch im Zentrum spielen. Also unglaublich flexibler Spieler. Und genau diese Spielertypen, jung, bayerisch, flexibel, Riesenqualität, das spricht für sich, dass wir uns darum bemüht haben.
20: Nene Braun, einer von wenigen bei den Bayern. Denn gebürtige Weiß-Blaue sind ganz rar an der Isar.
10: Bereits am kommenden Wochenende startet die zweite Liga, unter anderem Hannover 96, Sonntag in einer Woche bei Energie Cottbus, dem Aufsteiger. Und die Hannoveraner haben auch einen neuen, aber nicht auf dem Platz, sondern in der Geschäftsstelle. Jonas Bold.
23: Wenn Jonas Bold am Trainingsplatz erscheint, dann ist er auf jeden Fall nicht zu übersehen. Mit seinen 2 Metern Körpergröße ist er eine ziemliche Erscheinung. Kleidungstechnisch hat er sich schon an seinen neuen Verein angepasst. Trägt einen schwarzen Hoodie mit einem großen 96-Logo darauf. Bold hat hier jetzt das Sagen, ist der neue starke Mann im Verein.
24: Ich habe mir ja die Frage gestellt, was möchte ich machen? Und die Frage war bei mir eigentlich relativ schnell geklärt, dass ich gerne Verantwortung übernehme, dass ich gerne Entscheidungen treffe, dass ich gerne Menschen helfe, sich zu entwickeln und natürlich schon auch den Wunsch habe, Entscheidungen treffen zu können.
23: Bold ist im Norden kein Unbekannter, war 5 Jahre lang beim Hamburger SV. Einiges hat er dort angepackt, verändert. Vor allem auf struktureller Ebene stellte er den Verein finanziell neu auf. Einzig der Aufstieg gelang auch ihm nicht. Erst nach seinem Aus 2024 ging es für die Rothosen ein Jahr später zurück in die Bundesliga.
24: Ich glaube, wenn man eine Führungsperson ist, dann sollte man etwas so aufbauen, dass nach einem das Thema eben nicht zusammenfällt. Und das ist mir, egal wo ich gewesen bin, immer gelungen, dass man natürlich sehr gerne Teil des Ganzen auch ist. Es ist zwangsläufig, vor allen Dingen, wenn es ums Sportliche geht. Aber auf Hamburg bezogen, glaube ich, habe ich schon viele Dinge ja auch selber erlebt, weil wir vorher im Prozess Dinge verändert haben.
23: Und trotzdem, die Ernte fahren mittlerweile andere ein beim HSV. Das soll in Hannover jetzt anders werden.
24: Ja, natürlich wäre ich gerne dabei, wenn wir mit Hannover die Liga dann auch hoffentlich nach oben verlassen. Ja.
23: Bolt selbst war die vergangenen 2 Jahre etwas raus aus dem Fußballzirkus, holte sich neue Impulse bei anderen Sportarten, hospitierte etwa in den USA beim Eishockey. Immer mit dem Ziel, besser zu werden, als Manager, als Führungskraft.
24: Interessant war, dass mit Verkündung Hannover mir viele gesagt haben, ach, das wird jetzt mal Zeit, dass du wieder was machst. Ich hatte gar nicht den Eindruck, dass ich nichts mache. Also ich habe wirklich sehr, sehr vieles getan, mehr im Hintergrund.
23: Sein Ja zu Hannover musste auch bei ihm erstmal etwas reifen. Nach vielen Gesprächen, unter anderem mit Rudi Völler, seinem größten Förderer, sagte er final zu. Bolt wird bei 96 anders als noch beim HSV weniger aktiv an Transfers beteiligt sein, vielmehr eine übergeordnete Rolle spielen. Und das in enger Zusammenarbeit mit Sportdirektor Ralf Becker und Trainer Christian Tietz, der für Bolt bislang nur Lob übrig hat.
0: Wie er mit uns umgeht, wie er uns mitnimmt. Seine Gedankengüter, wie wir uns aufnehmen, wie er auch total dieses Interesse hat an der Art, wie wir uns die, so die Idee vorstellen.
23: Die Idee vom Bundesliga-Aufstieg im insgesamt 8. Anlauf. Und das mit dem neuen, starken und nicht zu übersehenden Mann bei Hannover 96, Jonas Bolt.
10: Tom Gerntke berichtete jetzt zum Handball. Ein Meistermacher, Jaron Siewert, wechselt nach Melsungen in der kommenden Saison. Da wird er allerdings erst einmal als Beobachter tätig sein. Tabea Kunze.
2: Es ist nicht zu übersehen im Wohnzimmer der Siewerts. Hier zieht bald eine 4-köpfige Familie um.
4: Alles, was aktuell gepackt werden kann, wurde schon gepackt. Da oben der Dachboden ist schon fertig. Hier im Wohnzimmer stapeln sich schon die Umzugskartons.
2: Jaron Siewert verlässt Berlin. Gemeinsam mit seiner Frau Lina und den Söhnen Emil 6 und Jonte 4. Das Haus am Stadtrand war ihr Zuhause in den vergangenen turbulenten Jahren. Wie fühlt er sich zwischen den Umzugskisten? Der 32-Jährige lässt den Blick einmal schweifen.
4: Gemischte Gefühle, aber nach dem, was alles im letzten Jahr passiert ist oder passiert war, ist ganz gut, das Kapitel Berlin jetzt zu schließen.
2: Hinter Siewert liegen aufreibende Monate. Vor gut einem Jahr schrieb er Sportgeschichte. Er führte seinen Heimatclub, die Füchse Berlin, zum ersten Meistertitel in der Handball-Bundesliga. Doch kurz nach dem Start der folgenden Saison wurde er für viele überraschend entlassen. Nur Wochen später rückte der Handball in den Hintergrund. Jaron Siewert erlitt zum zweiten Mal in seinem Leben einen Schlaganfall.
4: Ich habe mich wiederholt von dem Schlaganfall im letzten Herbst und bin wieder voller Kraft und voller Tatendrang.
2: Den akribischen Trainer zieht es zurück an die Seitenlinie. Cheftrainer sein, das sei sein einziger Plan. Ob er dafür belastbar genug ist, wollte sein zukünftiger Arbeitgeber MT Melsungen vor der Vertragsunterschrift wissen.
4: Na klar, ist so ein Gesundheitsthema immer Thema in solchen Gesprächen. Aber ich würde mich dem Risiko nicht aussetzen, wenn es kein grünes Licht von den Ärzten gegeben hätte. Also da wäre ich nicht so doof, in Anführungsstrichen, meiner Familie das Risiko zu überlassen, dass nochmal passieren könnte.
2: Die Vorfreude auf die Rückkehr in die Handball-Bundesliga ist Siewert deutlich anzumerken. Ab diesem Sommer wird er sich als Berater in Melsungen vor allem um Scouting und Jugendarbeit kümmern. In einem Jahr übernimmt er die Cheftrainerposition von Roberto Garcia Parondo, der dann nach Paris wechseln wird. Mit den Nordhessen peilt Siewert die Spitzengruppe in der Bundesliga an.
4: Das Ziel ist, den Wettkampf anzunehmen fürs internationale Geschäft und sich stetig weiterzuentwickeln, sportlich wie wirtschaftlich und hoffentlich kontinuierlich am internationalen Wettkampf teilzunehmen.
2: Handballtrainer Jaron Siewert wirkt bereit für den neuen Lebensabschnitt in Melsungen.
10: Mal was ganz anderes. Heute haben die Ruder-Europameisterschaften im italienischen Varese begonnen. Ich habe darüber gesprochen mit AD-Ruder-Reporter Jörg Lawitter und habe ihn als allererstes gefragt, ob es denn heute schon Bemerkenswertes gab aus deutscher Sicht.
1: Oh, bemerkenswert ist, dass tatsächlich die Zeiten extrem schnell sind auf dem Lago di Varese. Übrigens etwas, wo du vielleicht am Urlaub machen könntest. Wunderschön gelegen, östlich vom Lago Maggiore. Die Zeiten sind sehr schnell, es gibt Wind und das ist vor allem deswegen interessant, weil Oliver Zeitler, unser deutscher Einerfahrer, sich vorgenommen hat, Weltbestzeit zu fahren. Die fehlt ihm noch. Alles andere hat er schon gewonnen, aber die möchte er gerne fahren. Und deswegen ist das schon mal interessant. Ansonsten kann man sagen, dass die deutschen Boote gut performt haben, schnell gefahren sind und fast alle haben es ins A-Finale geschafft. Zwei kleine Ausnahmen, aber das war erwartbar. Also ein guter Auftakt.
10: Apropos Oliver Zeitler, der ist Olympiasieger, mehrfacher Weltmeister, logischerweise eigentlich dann auch Favorit im Einer, aber bei den letzten großen Wettbewerben EM und WM hat er jeweils nicht gewonnen. Wie ist denn seine Saisonform bislang?
1: Ja, dafür gibt es klare Gründe fürs vergangene Jahr, können wir gleich drüber reden. In dieser Saison hat er alles gewonnen, wo er angetreten ist, hat den Weltcup gewonnen, hat heute auch seinen Vorlauf klar beherrscht. Also Oliver Zeitler ist der große Favorit für diese Europameisterschaften und auch für die WM, die ja in 3 Wochen schon beginnt. Im vergangenen Jahr war es so, dass Oliver Zeitler sich auf sein Studium konzentriert hat, lange im Ausland war und deswegen dann den Saisonhöhepunkt, die WM praktisch, ja, in einer Form gefahren ist, die nicht seiner Optimalform entspricht und trotzdem ist er Zweiter geworden. Also er ist in Form und er ist der große Favorit.
10: Wie gut in Form ist denn der Männerachter? Das ist ja

0: geschickt. Deswegen weiß man es heute noch nicht so genau. Es gab vorhin ein sogenanntes Bahnverteilungsrennen, weil nur 6 Achter am Start sind. Da ist der Deutschland-Achter problemlos Zweiter geworden hinter Rumänien. Da ist eben die Frage, holt man sich noch Rumänien dann am Ende im Rennen, wo es dann wirklich um die Medaillen geht? Also ich glaube, also sie werden sicher eine Medaille gewinnen am Sonntag, der Deutschland-Achter. Aber für die Weltmeisterschaften, da wird es eng, da kommen dann auch die Überseenationen dazu. Also die Form ist in Ordnung, aber noch nicht so, wie man es kennt aus den großen Zeiten, wo klar war, okay, die fahren um Gold. Dieses Jahr wird es das nicht geben.
1: Wenn wir dann mal so ein bisschen auf die Weltmeisterschaften blicken, die dann ja kurz nach den Europameisterschaften ausgetragen werden, wo siehst du denn die Boote des Deutschen Ruderverbandes so im internationalen Vergleich und auch so von der Entwicklung der vergangenen Jahre her?
0: Also wir haben, über den haben wir schon gesprochen, Oliver Zeitler, der steht über allem. Das ist derjenige, der dort eine, also wenn nichts Außergewöhnliches passiert, eine Goldmedaille gewinnen wird. Aber es wird vermutlich die einzige sein. Die Entwicklung ist aus meiner Sicht positiv. Der Achter entwickelt sich Schritt für Schritt. Das dauert noch ein bisschen, glaube ich. Mal schauen, ob es bis LA reicht, dass man wieder ganz vorne anklopfen kann. Aber was sich wirklich sehr positiv entwickelt hat in den vergangenen Jahren, ist der Bereich der Frauen, die ja in Berlin ihren Stützpunkt haben und dort einen wirklich großen Entwicklungsschub gemacht haben. Der Frauenachter ist wieder am Start, aber vor allem auch die kleineren Boote, der Zweier, der Vierer, der sogenannte Skull-Bereich, das heißt der Einer, der Doppelzweier, der Doppelvierer, ich will es nicht zu kompliziert machen, ist sehr, sehr stark inzwischen wieder bei den Frauen. Also auch da kann man auf Medaillen hoffen.
1: Und in 2 Jahren stehen schon wieder Olympische Spiele an in Los Angeles. Und da hast du mir gesteckt, gibt es eine Besonderheit, so möchte ich es mal formulieren, was die Regattastrecke angeht. Und darauf muss man sich vorbereiten. Worum geht es da und was macht diese ganze Geschichte dann so tricky?
0: Ja, eine Besonderheit, das ist ja fast eine Absurdität, möchte man sagen. Also es gibt eine Regattastrecke in Los Angeles, in Long Beach, die ist zu kurz. Und daraufhin hat dann der Verband beschlossen, na gut, dann machen wir halt kürzere Rennen. Seit Rudern olympisch ist, und das ist Rudern tatsächlich von Anfang an, von den ersten Olympischen Spielen der Neuzeit an, rudert man über 2000 Meter, und zwar alle Boote, egal Einer oder Achter, immer 2000 Meter. Und jetzt in LA wird es tatsächlich so sein, dass man über 1500 Meter rudert, weil die Regattastrecke zu kurz ist. Das ist die Regattastrecke von 32, wo man dort auch schon Olympische Spiele ausgetragen hat, auch über 2000 Meter. Jetzt steht da aber eine Brücke und da kommen nicht so viele Boote durch. Die ist neu gebaut worden, also jetzt nicht in den letzten Jahren, aber die steht da schon eine Weile. Und deswegen kann man dort nicht 2000 Meter rudern. Und da man nicht raus wollte aus LA irgendwo in die Ferne, wo die Regattastrecke von 84 steht, hat man beschlossen, gut, dann wird das halt so gemacht und 1500 Meter ist einfach was völlig anderes als 2000 Meter. Das ist so, als würde man einem 800-Meter-Läufer sagen, du läufst jetzt nur noch 600 Meter. Und deswegen muss man anders trainieren und das ist insofern super kompliziert, als dass die Qualifikation für diese Olympischen Spiele, die wird noch über 2000 Meter ausgefahren.
1: Sagt ARD-Ruderreporter Jörg Klawitter. Nach den Nachrichten kümmern wir uns um die zweite Fußball-Bundesliga und um die große weite Welt des Radsports.

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1: Um 21 Uhr mit Kerstin Hoffmann. Nach dem Massenansturm auf die spanische Exklave Ceuta ist ein Großteil der Migranten wieder nach Marokko zurückgekehrt. Wie das spanische Innenministerium mitteilte, haben von rund 60.000 Menschen mehr als 48.000 Ceuta verlassen. EU-Migrationskommissar Magnus Brunner betonte, dass ein Weiterreisen der Migranten auf den europäischen Kontinent nicht möglich sei. Laut Schengener Grenzkodex gelten Sonderregeln für die spanischen Städte Ceuta und Melilla. Beide seien kein Teil des Raums mit freiem Reiseverkehr. Italien setzte das Schengen-Abkommen mit Spanien dennoch vorerst aus. Der Deutsche Wetterdienst warnt aktuell vor starken Gewittern in Teilen von Sachsen, Sachsen-Anhalt und Thüringen. Möglich seien Blitzschläge, umstürzende Bäume, Überflutungen von Straßen sowie Hagelschlag. Im sächsischen Rat

0: Dann kam ein Mann ums Leben. Nach Polizeiangaben wurde er von einem Baum erschlagen. In Sachsen hat das Landesamt für Verfassungsschutz die Gruppierung Hochlandjugend als erwiesen rechtsextremistisch eingestuft. Das bestätigte die Behörde gegenüber dem MDR. Demnach zielt die Gruppierung vor allem darauf ab, rechtsextreme Jugendliche in Dresden zu vernetzen. Einzelne Mitglieder stuft die Behörde als gewaltbereit ein. So soll ein Mann zu den Angreifern auf den SPD-Europaabgeordneten Matthias Ecke im Mai 2024 gehören. Der Druck auf FIFA-Präsident Gianni Infantino wächst von allen Seiten. Der britische Premier Andy Burnham sagte, Infantino sei der falsche Mann, um den Fußballweltverband zu leiten. Anteile an Turnieren an private Investoren zu verkaufen, sei ein ungeheuerlicher Vorschlag. Auch aus dem FIFA-Führungskreis kam Widerstand. Infantinos leitender Berater Carlos Cordeiro trat aus Protest zurück. Zuvor hatten die Kontinentalverbände aus Europa, Asien und Nord- und Mittelamerika sowie der Karibik die Investorenpläne abgelehnt. Nach einem Lkw-Unfall ist die A38 in Thüringen am Abend wieder freigegeben worden. Die Sperrung bei Nordhausen in Richtung Göttingen dauerte insgesamt rund 14 Stunden. Wie die Polizei mitteilte, waren die Bergungsarbeiten deutlich aufwendiger als angenommen. Der Lkw war am Morgen in einer Baustelle gegen die Schutzplanke geprallt und umgekippt. Der Beifahrer wurde leicht verletzt, die Fahrerin blieb unverletzt. Der Sachschaden wird auf rund 80.000 Euro geschätzt. Das waren die Nachrichten. Das Wetter in der Nacht, durchziehende Schauer, örtlich auch kräftige Gewitter, 20 bis 15 Grad. Morgen gebietsweise weitere teils gewittrige Schauer, von Nordwesten immer mehr Sonne, Temperaturen bis 27 Grad. Es ist 21.03 Uhr.
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2: Wie immer am Freitagabend aus Berlin, heute mit Nikolaus Hillmann im Studio. Am kommenden Freitag startet die zweite Fußball-Bundesliga in die neue Saison mit dem Auftaktspiel VfL Bochum gegen Hertha BSC. Die Berliner wollten in der vergangenen Saison aufsteigen, das hat nicht funktioniert und nun ist vieles anders. Vor allen Dingen sorgten die Berliner für Schlagzeilen, weil sie lange Zeit der einzige Profiklub in Deutschland waren, der noch keinen neuen Spieler verpflichtet hatte. Das ist inzwischen ein bisschen anders. Ich hatte heute Nachmittag Gelegenheit, mit Herthas Geschäftsführer Dr. Peter Görlich zu sprechen und habe ihn zunächst gefragt, wie denn so seine Stimmungslage ist, eine Woche vor Saisonbeginn. Eher Freude, Anspannung oder Nervosität?
3: Ach, ich glaube, es ist so ein Mix aus allem. Und ich glaube, das ist auch genau richtig. Also wir haben eine sehr gute Vorbereitung gemacht und jetzt freut man sich, dass das zu Ende ist und dass man zeigen kann, was man in den letzten 6 Wochen sich erarbeitet hat. Und darauf freue ich mich. Also ich habe mehr Freude als jetzt in irgendeiner Art und Weise Anspannung oder Nervosität.
2: Nach Ende der vergangenen Saison, im Sommer hat man sich sicherlich bei Hertha BSC viele Gedanken gemacht, wie es weitergeht. Der Aufstieg wurde nicht geschafft. Wie würden Sie beschreiben, was Sie in der neuen Saison vorhaben? Welche Gedanken haben Sie sich gemacht? Was waren die Ergebnisse der Analyse und wie will man das jetzt umsetzen für die neue Saison?
3: Ein entscheidender Punkt ist, dass wir für uns alle mitgenommen haben, so wie es war, darf es nicht mehr sein. Und das ist in vielen Dimensionen so analysiert worden. Wir haben finanziell sicherlich an der einen oder anderen Stelle über unsere Verhältnisse gelebt. Das mussten wir erstmal korrigieren. Es war ganz klar und sehr offen kommuniziert, dass wir den Kader reduzieren, damit Kaderkosten reduzieren, an der einen oder anderen Stelle Qualität verlieren werden. Wir haben uns aber auch sehr intensiv mit der fußballerischen Ausrichtung beschäftigt. Und wenn man sich jetzt die Vorbereitung angeschaut hat und auch das heutige Testspiel angeschaut hat, stellt man fest, es ist eine andere Spielidee. Wir agieren komplett anders auf dem Feld. Wir pressen höher, wir haben eine viel höhere Intensität drin. Und das wollen wir auch in die Runde tragen.
2: Sie haben heute getestet gegen den 1. FC Köln in Österreich, ein Erstligist. Wie fällt Ihr Fazit aus nach dem Spiel?
3: Ich glaube, für uns war das ein sehr guter Test. Wir sind auch sehr froh darüber, auch wenn das ein paar Reisestrapazen mit sich gebracht hat, dass wir nochmal gegen Köln testen konnten. Weil, wie Sie richtig sagen, es ist ein Erstligist. Der kickt da, wo alle gerne hin möchten, in der ersten Liga. Und wir haben unsere Prinzipien durchgezogen. Die Spielidee hat man gesehen. Wir haben unsere Jungen reingeworfen, die das hervorragend gemacht haben. Also von daher wie ich eingangs gesagt habe, mehr freudige Erwartung als Nervosität.
2: Es haben gut ein Dutzend Spieler den Verein bislang verlassen. Sie haben relativ gut Geld eingenommen, so überschlagen rund 25 Millionen Euro. Es ist aber erst ein externer Spieler neu dazugekommen. Was haben Sie denn da noch geplant? Was soll da noch kommen in den kommenden Wochen?
3: Lassen Sie mich, wenn ich die Frage beantworte, eingangs nur sagen, also das ist wie im normalen Leben auch, ne? Also auch Fußballvereine haben Brutto-Netto-Rechnungen. Mag ja sein, dass da irgendwelche Summen kursieren, aber am Ende des Tages müssen wir gucken, was ist davon übrig geblieben, was landet tatsächlich bei uns. Wir haben eine klare Marschroute ausgegeben, dass der Berliner Weg nicht nur auf der Tonspur, sondern dass wir den auch leben. Und wir glauben einfach daran, dass der beste Transfer ist der interne Transfer. Das haben wir auch gezeigt. Wir haben total spannende Jungs hochgezogen, teilweise Jungs, die noch nie im Herrenbereich Fußball gespielt haben. Und die haben auch heute gegen Köln ihren Mann gestanden, muss man definitiv sagen. Wir haben einen externen Neuzugang dazu bekommen mit Adewumi, ganz gezielt ein Profil gewählt, was bei uns im Kader so nicht vorhanden ist, mit Fullspeed. Natürlich, und da machen wir doch gar keinen Hehl daraus, schauen wir uns noch an, was am Transfermarkt möglich ist, aber auch Sie haben den Blick auf den Kalender. Wir haben noch 4 Wochen. Also von daher sind wir da ruhig, weil wir eben auch heute festgestellt haben, der Prozess ist auf dem richtigen Weg.
2: Die Fans und viele Experten erwarten ja im Fußball auch immer, dass man so griffige Slogans formuliert für eine anstehende Saison. Irgendeine Art von Motto oder irgendein Ziel, das man sich ausgibt. Was haben Sie sich da überlegt?
3: So ein Marketing-Sprech ist es nicht, aber wir haben ein ganz klares Ziel, dass wir einen einstelligen Tabellenplatz mit einer maximalen Ambition nach vorne im Auge haben. Und dafür werden wir hart arbeiten und haben hart gearbeitet und fühlen uns damit sehr wohl. Die Akademie ist im Fokus, dass wir dort nochmal nachjustieren werden, inhaltlicher Art, infrastruktureller Art. Also da haben wir in den letzten Jahren vielleicht so an der einen oder anderen Stelle ein bisschen was versäumt. Und wenn Sie das als Motto mittragen können, dann würde es mich freuen. Aber das ist ein Transformationsprozess, den wir gerade durchstreiten.
2: Nun sagen viele Experten, in der zweiten Liga in der kommenden Saison kann eigentlich jeder jeden schlagen. Eine Ausnahme der VfL Wolfsburg, die haben die meiste Kohle, die haben auch schon ordentlich eingekauft und die gelten für viele schon als sicherer Aufsteiger. Wie sehen Sie denn die neue Zweitligasaison?
3: Ja, wenn ich da in unsere jüngste Vergangenheit zurückblicke, stellt man fest, dass es nicht alleine ums Geld geht, sondern dass es um eine mannschaftliche Geschlossenheit geht, dass es um eine klare Identität des Fußballspielen geht, dass es mit Mut und Glaube zusammenhängt. Und was die anderen machen, interessiert mich relativ wenig. Wir fokussieren uns vollkommen auf Hertha. Wenn das die vielen Experten dieser Welt so sehen, dass jeder jeden schlagen kann, haben wir ja auch eine gute Chance.
2: Dann wollen wir Sie entlassen am Schluss, natürlich mit der üblichen fiesen Frage.
3: Ich hoffe, nicht entlassen.
2: Nicht in dem Sinne entlassen. Das kann ich ja auch gar nicht. Da sind, glaube ich, andere für zuständig. Wir wollen natürlich wissen, was denken Sie, was wird das am kommenden Freitag für ein Spiel beim VfL Bochum?
3: Es wird ein sehr interessantes Auftaktspiel. Also wir sind ein bisschen stolz darüber, dass wir den Auftakt haben, ja, mit einem großen Publikum, in einer tollen Atmosphäre mit Sicherheit. Es wird ein bisschen geprägt sein durch ein Abtasten, durch eine Nervosität, aber wir werden eine Mannschaft erleben von Hertha, die Prinzipien, die sie sich erarbeitet hat, auch in Bochum umsetzen wird, und dann freuen wir uns darauf.
2: Dr. Peter Görlich, Geschäftsführer von Hertha BSC. Das Testspiel übrigens in Österreich gegen den 1. FC Köln endete 2:2. Jetzt zum Radsport. Die Tour de France der Männer ist Geschichte in diesem Jahr. Die Tour de France der Frauen, die beginnt morgen mit der ersten Etappe in Lausanne. Holger Gerska ist unser ARD-Radsport-Experte und ihn habe ich dann gefragt, wie er die diesjährige Tour der Frauen vom Profil her bewertet.
4: Es ist die schwerste, seit die Rundfahrt für die Frauen wiederbelebt wurde. Das war 2022. Nicht nur, weil es 9 Etappen sind. Es gab auch schon Auflagen mit nur 7 und 8 Tagen, sondern weil es fast 1200 Kilometer sind. Und damit ist es die längste Tour de France für die Frauen. Also wir haben so in etwa ein Drittel von der Strecke für die Männer, wobei man bedenken muss, dass ja jeder Tag auch ein bisschen kürzer ist. Und es sind auch vom Höhenprofil her einige Ansprüche zu stellen. Denn es geht beispielsweise hinauf auf den Mont Ventoux und da sind wir in fast 2000 Metern Höhe.
2: Welche Gedanken haben denn die Planer und Organisatoren bewogen, das nochmal ein bisschen zu verschärfen und ein bisschen zu ändern in diesem Jahr?
4: Ja, die Frauen verlangen natürlich, dass der Kurs ähnlich aussieht wie bei den Männern. Länger muss es gar nicht sein, also es muss keine dreiwöchige Rundfahrt werden, aber sie wollen natürlich auch all die ikonischen Städte besuchen. Sie waren auf dem Tourmalet, sie waren in Alpe d'Huez und sie sind jetzt eben auf dem Mont Ventoux zum ersten Mal im Rahmen der Rundfahrt. Das ist das eine. Das andere ist die Tatsache, dass sich momentan tatsächlich auch an der Spitze, an der Weltspitze so ein bisschen etwas verschoben hat. Die besten Fahrer der Welt sind enger zusammengerückt. Man hat so am Anfang ein bisschen befürchtet, wenn wir lange Anstiege fahren, sind die Abstände schon nach der ersten Bergetappe riesengroß und die Tour ist entschieden. Aber inzwischen haben wir doch so 5, 7 Fahrerinnen auf einem Niveau und deswegen scheut man das nicht, dass man halt auch solche schweren Etappen mit ins Programm nimmt.
2: Eine der Favoritinnen ist eine Französin, Pauline Ferrat-Prévot. Sie ist auch Titelverteidigerin. Kann das sein, dass dadurch, dass sie letztes Jahr gewonnen hat und eben vorne mit dabei ist, das Interesse auch sehr groß ist bei den Radsportenthusiasten, gerade in Frankreich?
4: Ja, nicht nur deswegen. Es war im vergangenen Jahr auch schon groß. Es ist eigentlich von Jahr zu Jahr gewachsen seit der Wiederbelebung. Ich glaube, es ist auch für die Tour jetzt ganz gut, dass sie nicht oder keine Überschneidung hat mit den Männern. Es war ja in den vergangenen Jahren, Ausnahme Olympiajahr, eigentlich immer so, dass die Frauen schon am Finalwochenende der Männer begonnen haben. Dann waren 2 Etappen, Samstag, Sonntag parallel im vergangenen Jahr. Jetzt gibt es so einen eigenen Anlauf für die Tour de France der Frauen. Und das hat nochmal ein Alleinstellungsmerkmal bekommen. Vorher hatte ich schon den Eindruck, dass die Zahlen an den Strecken, die Zuschauerzahlen fast so waren wie bei den Männeretappen. Und das, was Pauline Ferrand-Prévot in Frankreich ausgelöst hat, war wirklich enorm. Sie hatte direkt, als sie das Ziel erreicht hat, den Staatspräsidenten Macron am Telefon. Es drehten alle durch. Sie ist die Sportlerin in Frankreich überhaupt momentan. Und dass sie jetzt sich diese Tour de France wieder vorgenommen hat als Ziel, das elektrisiert natürlich Frankreich tatsächlich. Sie ist kaum Rennen gefahren in diesem Jahr. Es geht wirklich um diese eine Rundfahrt und alle sind sehr, sehr gespannt, was sie drauf hat.
2: Die Französin hat eine große Konkurrentin, würde ich mal behaupten. Demi Wollering heißt die, aus den Niederlanden. Die hat in dieser Saison schon einiges gewonnen, unter anderem den Giro. Wer ist für dich momentan oder bislang nach den gezeigten Leistungen die größere Favoritin?
4: Ja, gute Frage, weil wir eben Pauline Ferrand-Prévot nicht gesehen haben. 12 Renntage, ganze 12 Renntage. Ich meine, wir sind jetzt im August, das ist sehr, sehr wenig. Ihre Form lässt sich nicht einschätzen, aber wenn sie sich auf den Punkt vorbereitet hat und selber sagt, sie ist in der Form des vergangenen Jahres, ist sie doch die Favoritin, auch wenn Demi Wollering in dieser Saison so viel gewonnen hat. Demi Wollering hat auch eine starke Mannschaft um sich, da gehört ja auch Franziska Koch dazu, die deutsche Paris-Roubaix-Siegerin. Und dennoch glaube ich, wenn es pur auf die Kletterqualitäten hinausläuft, ist für mich die Französin in der Vorhand, auch weil es diese Etappe zum Mont Ventoux hinauf gibt.
2: Geht es um Radsport im Allgemeinen, fallen den meisten Deutschen nur 3 Worte ein. Tour de France. Doch nach den großen 3-wöchigen Landesrundfahrten in Frankreich, Italien und Spanien folgen im Stellenwert für Rennradfahrer die 5 Monumente. 2 davon finden in Belgien statt. Die Flandern-Rundfahrt und Lüttich-Bastogne-Lüttich. Und sie unterstreichen die Bedeutung des Radsports im belgischen Nationalbewusstsein. Auch abseits dieser Großveranstaltungen finden fast täglich in Belgien Radrennen statt. Querfeldein, auf dem Mountainbike und auf der Straße. Von den ganz Kleinen bis zu den Senioren. Wie ist eigentlich diese Liebe der Belgier zum Radfahren zu erklären?
5: Wevelgem ist eigentlich eine unaufgeregte Gemeinde in Westflandern. Aber einmal im Jahr, da befindet sich dieses 30.000 Einwohnerstädtchen mit seinen vielen Ziegelhäusern nahe der Grenze zu Frankreich im Ausnahmezustand. Wevelgem ist Zielort des Radsportklassikers Gent-Wevelgem oder, wie das Rennen seit diesem Jahr heißt, in Flanders Fields. Nachwuchs- und Elitefahrer streiten sich um den Sieg bei Männern und bei Frauen. Es ist wie ein Feiertag, sagen die jungen Eltern Stephanie und Henry. Henrys Schwester nimmt am Rennen teil. Die beiden Kleinkinder, die Henry noch bis zum Knie reichen, sind deshalb von oben bis unten in Radsportklamotten eingekleidet.
6: They will do some sports, I think.
5: Die werden bestimmt sportlich, orakelt Henry. In Belgien ist eigentlich das ganze Jahr über Radsport angesagt. Im Frühjahr die Eintagesklassiker. Zuerst in Flandern, dann in Wallonien. Später, im Juli, schalten mehr als die Hälfte der 11 Millionen Belgier mindestens einmal bei der Tour de France ein. Und wenn es kälter wird, da klicken die Belgier nicht aus den Pedalen aus, sondern es folgen 5 Monate Cross-Country-Saison. Fast täglich finden in vielen Gemeinden querfeld ein Rennen statt. Warum ist Radsport so dermaßen beliebt in diesem kleinen Königreich?
6: Shall we try or not?
5: Jonas Heyrick errötet leicht, als er sich auf seinen Drehstuhl im Arbeitszimmer setzt.
7: Well, because of you came, I cleaned up a little bit.
5: Weil ich gekommen sei, sehe es hier sogar aufgeräumter aus als sonst. Seine 4 Sporträder sind ans Bücherregal gelehnt. In seinem Haus hätten sie sonst keinen Platz, grinst Heyrick. Wie kann man das Verhältnis der Belgier zum Radsport beschreiben? Heyrick kratzt sich den Vollbart.
7: It's a kind of religion here.
5: Und eine Religion, die braucht natürlich ihre heilige Schrift.
7: We are the Bible for the cycling fans, yeah.
5: Die Bibel für Radsportfans. Das sei sein Magazin Bahamontes, scherzt Jonas Heyrick. 2013 gründete er es mit Freunden. Lange Geschichten, große Bilder. Der Name stammt vom früheren spanischen Tour de France-Sieger Federico Bahamontes, dem vielleicht besten Bergfahrer der Geschichte. Während in Deutschland die meisten Radsport mit der Tour de France in Verbindung bringen, spielt in Belgien speziell das Frühjahr eine große Rolle. Da werden erst in Flandern und später in Wallonien jede Menge eintägiger Rennen ausgetragen. Nach den großen 3-wöchigen Rundfahrten in Frankreich, Italien und Spanien haben im Radsport die sogenannten Monumente den höchsten Stellenwert, die 5 größten Eintagesklassiker. 2 davon finden in Belgien statt. Ende April Lüttich-Bastogne-Lüttich.
8: Pogacar, attack!
9: Attaque de Pogacar, voilà.
5: Und schon davor, am Ostersonntag, die Flandern-Rundfahrt.
7: Everybody is going out if the Tour of Flanders is there.
10: Wenn die Flandern-Rundfahrt stattfindet, geht jeder auf die Straße. Es sind hunderttausende Zuschauer bei dem Rennen. Diejenigen, die nicht vor Ort sind, bleiben zu Hause, schauen fern, essen einen Mattentart und trinken ein Bier. Es ist ein ganz besonderer Feiertag.
5: Vergangenes Jahr waren laut Angaben des Veranstalters 1 Million Zuschauer auf den Straßen und jubelten den Sportlern zu. Belgien hat insgesamt 11 Millionen Einwohner. Während die Favoriten wie Tadej Pogacar, Mathieu van der Poel oder der Lokalmatador Wout van Aert wie Düsenjets über die teils 20% steilen Kopfsteinpflasterpassagen fliegen, stehen die Fans in mehreren Reihen, singen und stoßen Sprechchöre an.
7: There is also a lot of people who are not interested in who will win the race. No, no.
10: Natürlich gibt es auch viele Leute, die sich gar nicht dafür interessieren, wer das Rennen gewinnt. Die sind wegen der Getränke, wegen der Party da, um dabei zu sein, weil einfach alle da sind. Wenn das Wetter auf dem alten Quaremont gut ist, hat man sein Picknick dabei, die Kiste voller kühlem Bier und es ist ein schöner Tag im Freien. Es ist also auch ein Familienausflug.
7: So, it's a perfect family trip as well.
5: Nun muss der Chefredakteur Koffer packen. Am nächsten Morgen steigt er mit 100 Abonnenten in den Flieger nach Mallorca und fährt dort 1 Woche lang Rennrad. Der Radsport ist eine große Familie. Gut 45 Kilometer westlich von Brüssel liegt Brakel, eine überschaubare 15.000 Einwohnerstadt. Auf der großen Hauptstraße fährt jedes Jahr das Peloton, das Fahrerfeld der Flandern-Rundfahrt, vorbei. Alexander de Croo wohnt nur ein paar Häuser weiter. Er hat es sogar zum Premierminister gebracht, 2020 bis 2025. Die letzte Wahl hat der Liberale verloren und ist nun der Leiter des Entwicklungsprogramms der Vereinten Nationen. Das Bürgermeisteramt von Brakel gab er kürzlich ab.
9: Jährlich finden hier 60 Radrennen statt, mehr als eines pro Woche.
11: Kein anderes Land macht das so wie wir. Für mich ist es der Sport, bei dem man Fahrräder, Bier und Champagner miteinander verbindet.
9: Der ehemalige Premier zieht die Ärmel seines braunen Pullovers hoch. Der liberale Ex-Regierungschef ist beim Radsport eher Traditionalist, gar Romantiker. Bei der Tour de France ist klar, wer gewinnen möchte, muss eigentlich alles gut können, aber vor allem schnell berghoch fahren. Wer in Flandern Rennen gewinnen möchte, braucht normalerweise andere Voraussetzungen. Die Kenner sprechen von den sogenannten Flandriens.
12: Ce qu'on appelle les Flandriens, c'est le côté très dur de ce cyclisme.
11: Die Flandriens, das sind harte Fahrer, die unter schwierigen Bedingungen glänzen. Im Frühling, wenn es regnet und kalt ist und ein starker Wind weht. Die aber auch im Kampf mit dem Gelände bestehen. Hier in der Region folgt ein kleiner Hügel auf den nächsten, oft auf Kopfsteinpflaster, oft auf Straßen in schlechtem Zustand. Und dann gibt es noch diese Eigenschaft, die man im Spanischen La Grinta nennt, dass man also Charakter zeigt, ich gegen die Elemente.
9: In De Croos Garage ist das Rennrad in einem Hometrainer eingespannt. Es ist eine deutsche Marke. De Croos lächelt. Er selbst fährt Jahr für Jahr mit tausenden anderen Hobbyradfahrern am Tag vor der Flandern-Rundfahrt die Strecke ab.
11: Die Hälfte der Teilnehmer sind keine Belgier. Die kommen aus aller Welt. Da sind Australier und Amerikaner dabei, die, wenn sie auf das Kopfsteinpflaster zufahren, sich umschauen und fragen, was ist das denn?
9: Der Wind bläst heftig auf dem früheren Formel-1-Rennkurs bei Solda, das gut 45 Kilometer westlich von Maastricht entfernt liegt. An drei Abenden in der Woche können Radfahrer versuchen, die Ideallinie durch die Schikanen zu treffen, wo die verstorbene Rennsportlegende Niki Lauda zweimal in den 70ern gewann. 5 Euro kostet das Ticket für die 4 Kilometer lange Strecke. Da sie erst um 5:30 öffnet, wärmen sich mehr als ein Dutzend Mädchen auf dem Parkplatz auf. Alle zwischen 15 und 17 Jahre alt. Sie machen Gleichgewichtsübungen, stehen so lange es geht auf einer Stelle, ohne aus den Pedalen auszuklicken. Trainer Robin Ernst, selbst Amateurradfahrer, groß, schlank, 3-Tage-Bart, setzt mit Hütchen einen Kurs und stoppt die Zeit mit seinem Smartphone, wer am schnellsten um diese herumkurft. Ernst ist schon seit Beginn des Projekts Minimax Cycling dabei. Ein professionell geführtes Frauenradsportteam in der Wallonie. Die Elite fährt bei großen Rennen wie der Flandern-Rundfahrt mit. Minimax ist aber auch schon bei den Allerjüngsten, den Juniorinnen und der U23 vertreten.
13: Inzwischen erhalten wir über 150 Bewerbungen. Jedes Jahr werden es mehr. Wir haben einen U17-Kader mit 18 Walloninnen. Das ist toll und entwickelt sich gut.
9: Während sich ein Mädchen nach dem anderen am von Ernst gesetzten Kurs probiert, scherzen diejenigen, die schon dran waren oder gleich an der Reihe sind. Eine kommentiert wie eine Sportreporterin auf Englisch und ist besonders von ihrer Teamkameradin Freya beeindruckt. Die 16-jährige Gymnasiastin kurft so eng um die Hütchen wie Skirennläuferinnen um Slalomstangen.
14: Der Frauenradsport entwickelt sich in letzter Zeit stark. Ich habe gesehen, dass immer mehr Mädchen damit anfangen. Ich fahre schon ziemlich lange mit meinem Elternrad, seit ich vielleicht 6 Jahre alt bin. In den Ferien reisen wir auch mit unseren Rädern. Das ist sehr schön.
9: Ein Ausdauersport wie das Rennradfahren fordert vor allem eines: Zeit. Die Mädchen trainieren an jedem Wochentag. Robin Ernst, der Trainer, hat sich inzwischen Trägerhose und Trikot übergezogen. Das Ziel sei es, in die höchste Liga, die World Tour, aufzusteigen und an der Tour de France teilzunehmen, sagt der 27-Jährige selbstbewusst. Radsport in Belgien. Das ist neben Fußball der Volkssport. Er ziert die Titelseiten der Zeitungen. Er zieht die Fans an den Straßenrand und vor den Fernseher. Und das in verschiedenen Sprachen. Wenige Kilometer südlich von Brüssel, nahe der Kleinstadt Hall, steht ein hohes Backsteinhaus. Draußen auf der Grasfläche sind mehrere runde Tische.
15: Guten Tag, mein Name ist Jean-Marie Wampers. Jean-Marie ist ein Name, Sie kennen das in Deutschland. Wir hatten einen Goalkeeper, Jean-Marie Pfaff, er war ganz famous. Ich war auch ein klein bisschen famous in Deutschland. Meine Deutsch ist nicht so gut. Meine Deutsch ist ein Jean-Marie Pfaff-Deutsch.
9: Jean-Marie Wampers Familie kommt aus Maasmechelen, wo ein niederländischer Dialekt gesprochen wird, der sehr ans Deutsche erinnert. Auf dem Rad war Wampers früher eine Naturgewalt. 1,88 Meter groß, früher 80, manchmal 82 Kilo schwer. Ein Hühne. Zumindest gemessen an den anderen Fahrern. 1989 fuhr Wampers, der in Uccle, südlich von Brüssel, geboren wurde, seinen größten Erfolg ein. Er gewann Paris-Roubaix, die sogenannte Hölle des Nordens, den größten aller Klassiker. Obwohl er nun 68 Jahre alt wird und 1992 seine Karriere beendet hat, ist er immer noch fit. Noch immer fährt er mehrfach in der Woche Rennrad. Heutzutage werden große Talente schon mit 18 Jahren Profi. Zu Wampers Zeiten wiederum durften junge Belgier erst mit 23 einen Profivertrag unterschreiben. Davor war der Militärdienst Pflicht. Doch mit 21 Jahren machte Wampers eine wegweisende Begegnung in der Gemeinde Meisse, 12 Kilometer nördlich von Brüssel.
16: Als ich Eddy Merckx zum ersten Mal vor mir sah, nahm er meine Maße und ließ mir ein Fahrrad anfertigen. Und tatsächlich gewann ich 15 Tage später auf diesem neuen Fahrrad die belgische Amateurmeisterschaft.
9: Der Boxsport hatte Muhammad Ali, der Fußball Pelé und der Radsport, der hatte Eddy Merckx, genannt der Kannibale. Merckx hat in Belgien heute wohl noch immer so viel Autorität wie König Philipp. Für Jean-Marie Wampers öffnete Merckx ein Tor in die große, weite Welt des Radsports.
15: Ich
16: bekam einen Brief aus Italien. Da ich Französisch spreche, konnte ich mutmaßen, worum es ging, nämlich Profi in Italien zu werden. Also ging ich mit dem Brief zu Eddy. Ich sagte, schau mal, was ich hier bekommen habe. Eddy schaute es sich an. Das musst du gar nicht lesen, sagt er, sondern einfach nur da unten unterschreiben.
9: Wampers wurde Profi, früher als viele seiner Landsleute. Nachdem der ehemalige Profi das Café verlässt, spendieren Sarah und Bert, die Besitzer, eine Cola. Während Sarah die Gäste bedient, kümmert sich Bert um den Abwasch. Dann deutet er auf das Rennrad, das direkt über der Theke aufgehängt ist. Feuerrot mit weißem Lenkerband. Die Startnummer ist noch immer befestigt. 1976 fand wie jedes Jahr ein kleines Rennen im Ort statt. Eine Woche vor der Straßenweltmeisterschaft. Freddy Martens, damals 24, war schon ein kleiner Star. Und Sarahs Eltern, die den Hof führten, erlaubten ihm, sich in ihrem Badezimmer umzuziehen.
17: Er sagte, ich werde euch dafür danken. Wenn ich nächste Woche Weltmeister werde, bekommt ihr mein Fahrrad. Dann gewann er wirklich und er brachte sein Fahrrad, wie versprochen, hierher. Es ist wirklich einzigartig.
9: Bert sieht stolz nach oben. Nicht nur er und seine Frau Sarah scheinen mit dem Fahrrad auf die Welt gekommen zu sein. Der Radsport scheint in Belgien nach vielen Jahrzehnten des Erfolgs beliebt wie eh und je.
2: Eine Reportage von Jean-Marie Magro. Eine Meldung habe ich noch für Sie aus der großen weiten Welt des Fußballs. Der Verein TSV 1860 München musste ja bekanntermaßen aus der dritten Liga absteigen, hatte keine Lizenz bekommen, weil Geld fehlte und wird in der kommenden Saison in der Regionalliga Bayern an den Start gehen. Heute wurde eine in gewisser Weise prominente Neuverpflichtung bekannt. Matthew Collins heißt der junge Mann. Sie haben es richtig geraten. Der hat einen bekannten Vater, nämlich den Musiker Phil Collins. Der 21-jährige Matthew Collins hat im Vorjahr noch bei Austria Salzburg gespielt. In Österreich konnte sich da nicht durchsetzen. Nun also ein neuer Versuch beim Viertligisten 1860 München. Wir wünschen viel Erfolg und vielleicht kommt ja sein Vater auch mal vorbei und bringt ein bisschen Geld mit. Jetzt haben wir Nachrichten.

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1: Um 21.30 Uhr mit Kerstin Hoffmann. In Sachsen ist bei einem Unwetter ein Mann ums Leben gekommen. Nach Angaben der Polizei wurde er von einem Baum erschlagen. Weitere Details wurden bisher nicht genannt. Die Sächsische Zeitung berichtete am Abend, der Vorfall habe sich an der Felsenbühne Rathen ereignet. Demnach gibt es weitere Verletzte. Der Deutsche Wetterdienst hatte für Teile von Sachsen, Sachsen-Anhalt und Thüringen vor starken Gewittern gewarnt. Nach dem Massenansturm auf die spanische Exklave Ceuta ist ein Großteil der Migranten wieder nach Marokko zurückgekehrt. Wie das spanische Innenministerium mitteilte, haben von rund 60.000 Menschen mehr als 48.000 Ceuta verlassen. EU-Migrationskommissar Magnus Brunner betonte, dass ein Weiterreisen der Migranten auf den europäischen Kontinent nicht möglich sei. Laut Schengener Grenzkodex gelten Sonderregeln für die spanischen Städte Ceuta und Melilla. Beide seien kein Teil des Raums mit freiem Reiseverkehr. Die GEMA erhofft sich von ihrem Sieg gegen den KI-Musikanbieter Suno eine Signalwirkung für die Musikbranche. GEMA-Justiziar Kai Welp sagte dem MDR, das Urteil sei ein Meilenstein. Erstmals sei vor einem deutschen Gericht nach US-amerikanischem Recht verhandelt worden. Das bedeutet, dass US-Anbieter, die zum Training ihrer KI unerlaubt auf europäische Musikstücke zugriffen, sich nicht hinter ihrem US-Sitz verstecken könnten. Außerdem liefen in den USA derzeit zahlreiche Verfahren gegen KI-Anbieter. Das Urteil könne sich auch auf diese Prozesse auswirken. Der britische Konzern BP will sich aus der Öl- und Gasförderung in der Nordsee zurückziehen. Wie das Unternehmen mitteilte, sollen die Geschäfte dort verkauft werden. BP betreibt in der Nordsee 5 Produktionszentren mit 1.100 Mitarbeitern. Auch Shell und Total Energies hatten ihr Engagement in der Nordsee bereits zurückgefahren. Als Gründe wurden sinkende Produktionsmengen und hohe Kosten in dem zunehmend erschöpften Fördergebiet genannt. Nach dem Großbrand in Schloss Wallhausen bei Sangerhausen sollen umfangreiche Drohnenaufnahmen gemacht werden. Wie der Landkreis Mansfeld-Südharz mitteilte, werden damit Daten für den Denkmalschutz gesammelt. Diese könnten für einen möglichen Wiederaufbau verwendet werden. In dem Schloss war am Donnerstagmorgen ein Feuer ausgebrochen. Durch den Brand wurden der Dachstuhl zerstört und das zweite Obergeschoss erheblich beschädigt. Das waren die Nachrichten. Das Wetter in der Nacht, durchziehende Schauer, örtlich auch kräftige Gewitter, 20 bis 15 Grad. Morgen weitere teils gewittrige Schauer, aber von Westen immer mehr Sonne, Temperaturen bis 27 Grad. Es ist 21.33 Uhr.
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2: Mit Nikolaus Hillmann im Studio. Schönen Freitagabend wünsche ich Ihnen. Jetzt kümmern wir uns um das Thema Schwimmen. Und zwar erst professionell, weil heute die Europameisterschaften in Paris begonnen haben. Unser Schwimmexperte Lars Becker ist dort vor Ort. Ich habe ihn vorhin erwischt und mit ihm sprechen können während der Eröffnungsfeier. Da war schon eine Entscheidung des Tages gefallen im Wasserspringen. Und ich habe ihn natürlich gefragt, warum das nicht erfolgreich ausgegangen ist für die deutschen Starterinnen und Starter, die da durchaus hätten eine Medaille holen können.
3: Ja, das war tatsächlich eine Enttäuschung. Ein Fehlerfestival ist es gewesen. Das hat der Bundestrainer Christoph Bohm gesagt. Es sei fast alles schiefgegangen, was schiefgehen konnte. Am Ende nur Platz 7. Die wollten so ein bisschen hier den Zug anschieben mit einer Medaille, mit einem Podiumsplatz im ersten von 13 Wettbewerben. Das hat nicht geklappt mit der Vierer-Kombo mit Jaden Eickermann, Moritz Wesemann und den beiden Berlinerinnen Pauline Pfeiff, Vizeweltmeisterin vom Turm, und Lena Henschel. Am Ende hat sich Italien den Sieg geholt. Für die deutsche Mannschaft ist das ein Dämpfer, völlig klar. 13 Wettbewerbe, man will in allen Wettbewerben um Medaillen mitkämpfen. Auf europäischer Ebene ist das tatsächlich auch möglich. Die dominierenden Chinesen sind nicht dabei, wie sonst bei Weltmeisterschaften und bei Olympischen Spielen. Amerikaner, Amerikanerinnen, Kanadier, Kanadierinnen fehlen auch. Also auf Weltniveau ist jede einzelne Medaille ein Riesenerfolg für den DSV. Auf europäischer Ebene sind sie es gewohnt, bei so einem Großereignis wirklich viele Medaillen und auch Titel mitzunehmen.
2: Das heißt, du erwartest da auch noch einiges in den kommenden Tagen.
3: Ja, die waren natürlich enttäuscht heute alle vier, haben aber gesagt, wir lassen uns davon nicht durchrütteln. Das muss man kurz mal verarbeiten. Der Bundestrainer hat gesagt, mit den Jüngeren insgesamt, auch in der Mannschaft wird er mal sprechen, einfach damit das nicht irgendwie als Negativerlebnis durchschlägt. Und dann soll es morgen schon weitergehen. Weitere 12 aussichtsreiche Wettbewerbe gibt es noch. Er hat, Christoph Bohm, gesagt, er hätte gerne sowas um die 10 Medaillen, an die 10 ran. Das ist durchaus nicht unrealistisch. Vor einem Jahr in Belek in der Türkei waren es sogar 12 inklusive dreier Titel. Allerdings war da nicht jede Nation mit den Top-Leuten unterwegs. Und eins kommt natürlich auch noch hinzu, was zum Beispiel beim Synchronschwimmen auch groß reinschlägt und natürlich auch beim Kunst und Turm, beim Wasserspringen. Die Russen und Russinnen dürfen das erste Mal wieder starten seit Beginn des Angriffskrieges gegen die Ukraine. Und das gilt auch für Belarus. Und die sind da auch gar nicht so schlecht aufgestellt bei einigen Sportarten.
2: Dann schauen wir mal zum Freiwasserschwimmen. Eigentlich immer eine Bank für die deutsche Mannschaft, ne?
3: Ja, eigentlich tatsächlich immer eine Bank. Da ist natürlich ein Name damit verbunden. Florian Wellbrock in Tokio, Olympiasieger. In Paris hat es nicht geklappt. Er hat sich zig, ich glaube 9 insgesamt WM-Titel erschwommen. Im letzten Jahr Geschichte geschrieben in Singapur. In allen 4 Wettbewerben, 5 Kilometer, den olympischen 10 im sogenannten Knockout-Sprint und mit dem Team in 4 Wettbewerben 4-mal Gold geholt. Das war großartig. Da denkt man natürlich, jetzt muss er auf europäischer Ebene auch abräumen. Natürlich würde er das gerne, aber er ist nicht wirklich fit. Also war länger und mehrfach krank. Ihm fehlen diverse Trainingseinheiten, hat man bei den Finals in der letzten Woche in Hannover gemerkt. Und er hat schon gesagt, ich werde hier nicht 4-mal aufs Podium schwimmen. Das ist unrealistisch. Mal gucken, was möglich ist. Aber es sind ja auch noch andere Leute dabei, wie ein Oliver Clement, der vor 2 Jahren ja hier in Paris bei den Olympischen Spielen fast sensationell Silber geholt hat, in der damals ja noch sehr strömenden und auch nicht sauberen Seine. Es wird wieder in der Seine geschwommen, an einer anderen Stelle, ein bisschen tiefer, ein bisschen flussabwärts. Und da soll das Wasser sauber sein und die Strömung auch nicht so groß. Isabel Gose schwimmt diesen Knockout-Sprint. Dann der neue Shootingstar, der 800 Meter Europameister. Johannes Liebmann aus Magdeburg springt auch den Knockout-Sprint. Und im Team ist die deutsche Mannschaft immer für eine Medaille und für Gold gut. Also auch wenn Florian Wellbrock, und das ist dezidiert und realistisch der Fall, nicht hundertprozentig fit ist und man von ihm nicht Wunderdinge erwarten kann, werden die Deutschen auch da mit an Sicherheit grenzender Wahrscheinlichkeit Medaillen holen.
2: Ich sag's zwischendurch immer mal gerne wieder, wir sind nicht in der Pariser Oper, sondern bei den Schwimm-Europameisterschaften. Nicht, dass es da irgendwelche schiefen Gedanken gibt.
3: Vielleicht kann ich das Nick kurz noch sagen. Ja. Der erste Wettbewerb gleich im Synchronschwimmen beginnt und darum hier so eine Art Eröffnungsfeier vorweg. Und jetzt hat der Wettbewerb tatsächlich auch begonnen.
2: Ah, da kommen wir später noch drauf zu sprechen. Jetzt erstmal die Beckenwettbewerbe ab dem 10. August. Ich finde, das deutsche Beckenschwimmen hat sich in den letzten Jahren wieder sehr positiv entwickelt. Du hast die Finals vorhin angesprochen. Wenn du die Eindrücke von dort mitnimmst, von den deutschen Meisterschaften, was kann man bei den Europameisterschaften erwarten?
3: Das, was der Sportdirektor auch genannt hat als Medaillenziel, nämlich möglichst 10 Podiumsplätze und darunter den einen oder anderen Titel. Das ist möglich alleine auf den längeren Strecken oder auf den Freistilstrecken grundsätzlich ab 200 Metern ist in jeder Entscheidung bei den Männern eine Medaille drin, möglicherweise sogar mehrere. Lukas Mertens, der Europameister, der Weltmeister, der Olympiasieger, der Weltrekordhalter über seine 400 Meter ist ja fast eine Bank. Er schwimmt diesmal nicht 800, sondern 200 Meter, hat da noch nie eine Medaille geholt. Das will er nachholen. Auf den 800 Metern sind dann aber Sven Schwarz, der zweimalige Vize-Weltmeister, 800 und 1500 Meter aus dem letzten Jahr in Singapur. Oliver Clement ist dabei, der von mir schon angesprochene Johannes Liebmann, der völlig sensationell im Frühjahr, 19 Jahre ist der Bursche aus Magdeburg erst alt, Europarekord über 800 Meter geschwommen ist. Bei den Frauen gibt es eine Isabel Gose, die schwimmt alles von 400 Metern aufwärts, 400, 800, 1500, gilt da auch als Favoritin. Also auf diesen Freistilstrecken, das ist wirklich eine Bank. Und dann gibt es ja auch noch einige andere, die in den letzten Jahren schon in den Mittelpunkt sich geschwommen haben. Zum einen aus Magdeburg Melvin Imudu, Olympia-Vierter, Europameister vor den Olympischen Spielen. Allerdings waren diese Spiele nicht so sonderlich gut besetzt, was die Elite angeht. Kommt auf jeden Fall für eine Medaille in Frage, 100 Meter Brust. Die Weltmeisterin über 100 Meter Brust, Anna Elend, schwimmt alle drei Strecken. Auch möglich, dass sie mehrere Medaillen holt. Und der ein oder andere würde mir dann auch noch einfallen. Vielleicht aus dem Nachwuchs, da wäre es ganz schön, wenn einige zeigen könnten, wir sind langsam dran, wir kommen in ein Finale, ohne vielleicht schon an Podestplätze heranzurücken. Aber sie zeigen uns hier bei einer Europameisterschaft, wo das ja immer noch ein bisschen leichter ist als auf Weltniveau, wo da eben die Weltelite noch viel stärker unterwegs ist. Also ich erwarte einige gute Ergebnisse. Die Staffeln seien auch noch mal genannt, wo es immer die Möglichkeit gibt, auf den Podiumsplatz zu kommen. Also ich bin da ähnlich wie du, Nick, optimistisch, auch was das nächste und das übernächste Jahr angeht. Diese Europameisterschaft ist ja auch ein kleiner Bestandteil der Vorbereitung auf die Spiele in LA 28.
2: Dann kommen wir jetzt zu dem, was du vorhin schon angesprochen hattest, zum Synchronschwimmen. Lange sehr, sehr stiefmütterlich behandelt worden in Deutschland, weil es auch nichts zu holen gab. Das hat sich aber geändert. Was hat sich denn im deutschen Synchronschwimmen geändert?
3: Also erstmal ist das völlig richtig. Das letzte Mal, dass sein Duo bei Olympischen Spielen beteiligt war, ein deutsches, das ist wirklich lange her, 1992 in Barcelona. Beim Synchronschwimmen ist es so, dass bei den Olympischen Spielen es nur zwei Wettbewerbe gibt, nämlich im Team und im Duett. Da werden auch die technische und die freie Kür zusammengerechnet. Dafür gibt es nur jeweils eine Medaille. Dementsprechend also nur zwei Wettbewerbe. Bei Europameisterschaften und Weltmeisterschaften ist das ganz anders. Da gibt es inzwischen Solo, da gibt es Duett, da gibt es Mixed-Duett, da gibt es Team, dementsprechend viel, viel mehr Medaillen zu holen. Und es gibt eine Deutsche, die richtig gut rausgekommen ist, richtig Europameisterin geworden ist, Clara Bleier im Solo. Das ist leider nicht olympisch. Diesen Titel will sich ja natürlich trotzdem verteidigen. Und ansonsten guckt der DSV eben auf das Duett. Team ist kaum möglich, weil die Breite einfach nicht so da ist, um sich mit einem Team für die Olympischen Spiele zu qualifizieren. Im Duett soll das klappen mit Clara Bleier und ihrer Mitstreiterin Maria Denisov. Und der DSV hat auf diese Duette auch den Fokus gelegt, weil im nächsten Jahr schon bei der Weltmeisterschaft dann die Qualifikation ansteht für Olympia. Also diese Clara Bleier, die sollte man durchaus im Auge behalten. Eben nicht olympisch Solo-Europameisterin. Da hat sie auch die besten Möglichkeiten. Vor allen Dingen, was die freie Kür angeht. Die technische Kür wird nochmal extra gewertet. Dementsprechend eben auch viel mehr Wettbewerbe, viel mehr Medaillenmöglichkeiten. Und dann dieses Duett lässt schon so ein bisschen sicherlich einen Fingerzeig dann daraus ableiten, ob es denn klappen könnte mit einer Olympiateilnahme eines deutschen Duettes 1992, das letzte 2028, dann wieder mal. Es wird Zeit.
2: Unser Schwimmreporter Lars Becker über die heute begonnenen Schwimmeuropameisterschaften in Paris. Das sind die Profis. Jetzt kommen wir mal zu denen, die normal schwimmen gehen. Jedes Jahr sind mehrere hundert Tote bei Badeunfällen zu beklagen. In diesem Jahr zum Beispiel im Juni so viele wie seit mehr als 20 Jahren nicht mehr. Wir haben uns gedacht, fragen wir mal nach, bei der Deutschen Lebensrettungsgesellschaft, genauer gesagt bei deren Generalsekretärin Tanja Larsson. Und ich habe sie gefragt, warum gibt es eigentlich immer jedes Jahr so viele Tote beim Baden?
4: Ja, besonders jetzt, wenn wir auf den Juni schauen, also sprich, wenn wir starke Hitzewellen haben, zieht es natürlich deutlich mehr Menschen ans Wasser. Damit steigt auch das Risiko für tödliche Badeunfälle. Und wenn Menschen natürlich auch ihre Fähigkeiten überschätzen oder Gefahren unterschätzen, dann ist das natürlich ganz besonders gefährlich und führt leider häufig bei Männern dazu, dass sie eher ertrinken. Denn etwa 80% aller Ertrunkenen sind männlich. Und das liegt vor allem an der Risikobereitschaft und Selbstüberschätzung, die da zu Buche schlägt.
2: Hat das tatsächlich ausschließlich oder überwiegend damit zu tun, dass man bestimmte Situationen und Gefahren gerade an nicht beaufsichtigten Badestellen falsch einschätzt? Oder hat es auch damit zu tun, dass die Menschen nicht mehr so gut schwimmen können? Sprich also, dass immer weniger Leute schwimmen lernen, ob nun als Kind oder als Erwachsene.
4: Da muss ich sagen, sowohl als auch. Also wir sagen ganz klar, nur an bewachten Badestellen schwimmen zu gehen. Und wichtig ist natürlich, die Fähigkeiten realistisch einzuschätzen. Und wenn man an einer unbewachten Badestelle ist, sollte man natürlich keinesfalls alleine dort sein, sondern immer jemanden, eine Person mit dabei haben. Aber natürlich ist es auch die Schwimmfähigkeit, wo wir ganz klar merken, dass die Schwimmfähigkeit in Deutschland deutlich zurückgegangen ist. Und das liegt natürlich an der maroden Bäderinfrastruktur. Wir benötigen definitiv eine flächendeckende Versorgung mit Schwimmbädern. Das ist die elementare Voraussetzung, um schwimmen zu lernen. Und das schützt natürlich auch vor dem Ertrinken.
2: Oder hat das vielleicht auch damit zu tun, dass grundsätzlich an Schulen zum Beispiel oder auch in den Vereinen nicht mehr Schwimmen angeboten wird oder nicht mehr genügend angeboten wird oder diese Angebote, die es gibt, ich kann ja sagen, ich bin selber in einem Schwimmverein und sehe, was da jeden Tag an Kindern hin und her gefahren wird, damit die schwimmen lernen. Zum einen haben Sie ja die mangelnden oder die zu wenigen Schwimmbäder angesprochen, aber kann es auch sein, dass viele Eltern solche Angebote auch nicht mehr wahrnehmen wollen oder können?
4: Das kann natürlich auch sein. Also besonders die Schulen müssen ganz klar wieder in die Lage versetzt werden, zuverlässig Schwimmunterricht durchführen zu können und benötigen dafür zwingend ein Schwimmbad in erreichbarer Nähe. Das ist häufig nicht mehr gegeben und das fordern wir schon seit Jahren und jetzt auch gemeinsam mit der Bäderallianz im Deutschen Schwimmbadplan, den wir letztes Jahr erarbeitet haben und veröffentlicht haben, um das wieder deutlich zu verbessern. Aber es ist leider auch eine soziale Herausforderung beziehungsweise eine finanzielle und wirtschaftliche Herausforderung für viele Familien ist Schwimmen auch ein Kostenfaktor geworden, denn fast die Hälfte der Kinder aus einkommensschwachen Familien, das heißt also Nettoeinkommen weniger als 2.500 Euro, können am Ende der Grundschule nicht sicher schwimmen. Das heißt, sie haben nicht den Freischwimmer, das Schwimmabzeichen Bronze. Und darum begrüßen wir aktuell auch sehr das Bundesprogramm Deutschland lernt schwimmen, das sich genau dort darauf konzentriert, dass Kinder aus sozial schwachen Verhältnissen das Schwimmen erlernen können.
2: Was heißt das konkret? Was kann man da machen?
4: Das Bundesprogramm wird jetzt erst konkret veröffentlicht werden, aber da wird es gezielte Angebote geben, ob es Kooperationen zwischen Schulen und Vereinen, ob DLRG, DSV oder andere Angebote genutzt werden können, die vom Bund bezuschusst werden, um ein größeres Angebot in den Markt zu bringen und auch Akteure zusammenzubringen, die dann gemeinsam sozusagen das Angebot dann stärken und mehr Kindern das Schwimmen dann auch ermöglichen.
2: Welche Angebote gibt es denn ansonsten noch? An wen kann man sich wenden und wie kann man denn Menschen sozusagen dazu animieren, vielleicht auch eine gewisse Scheu oder eine Angst zu überwinden, sich mal irgendwo zu melden und zu sagen, wir machen das jetzt mal für unsere Kinder oder auch für uns selbst. Es gibt ja sicherlich auch Erwachsene, die nicht schwimmen können und denen das vielleicht peinlich ist, das zuzugeben. Und denen müsste man ja vielleicht auch so eine kleine Brücke bauen, damit sie darüber gehen.
4: Also als erstes muss man ganz klar sagen, fürs Schwimmen lernen ist keiner zu alt, das ist nie zu spät. Also das fördert die Sicherheit im und auf dem Wasser, gar keine Frage. Und wir bieten mit fast 2000 örtlichen Gliederungen Schwimmkurse und Schwimmausbildung an. Von der Frühschwimmerausbildung bis zur Rettungsschwimmausbildung kann man bei uns und auch bei anderen Verbänden oder auch Anbietern das Schwimmen erlernen und einfach anfragen, den Kontakt aufnehmen. Das sind Menschen wie du und ich. Also unsere DLRG-Gliederungen sind da auf jeden Fall ansprechbar und da sollte man sich an die örtliche Gliederung wenden. Das ist der beste Schritt sozusagen, wenn man das Schwimmen auch erlernen möchte, auch wenn es im Erwachsenenalter ist.
2: Sehen Sie da eigentlich auch ein großes Stadt-Land-Gefälle? Also in einer Stadt wie Berlin, in der ich zufällig lebe, gibt es ja immer noch relativ gesehen viele Schwimmbäder zum Beispiel oder auch Naturbäder. Aber wie sieht es auf dem Land aus, also in strukturschwächeren Gebieten?
4: Also das ist sehr unterschiedlich, aber natürlich haben wir da große Herausforderungen. Es muss eine letztendlich flächendeckende Infrastruktur geben. Und was wir schon seit langem fordern oder seit Jahren fordern, ist, dass Bund, Länder und Kommunen an einen Tisch kommen und vor allem eine bedarfsgerechte Bäderplanung gemacht wird. Das heißt, dass dort Bäder entstehen, wo sie wirklich gebraucht werden und wir nicht das 5., 8. oder 10. Bad in einer Stadt kriegen, die sowieso schon genügend Bäder hat, um, sage ich mal, den Bedarf auch zu decken. Also das ist ganz, ganz wichtig. Und wir haben natürlich gerade in den Flächen viele Schwimmbäder, die nicht so frequentiert waren oder wo die Kommunen letztendlich nicht genügend finanzielle Mittel haben, um eine Sanierung oder Ähnliches vorzunehmen und dann schließen die Bäder. Und da müssen wir entgegenwirken und da setzen unter anderem natürlich auch die Bundesprogramme an. Wir haben jetzt die Sportstättenförderung, wo 250 Millionen vom Bund auch ein guter Anfang sind. Aber das kann eben auch nur ein Anfang sein. Das reicht bei weitem nicht aus, um die dunklen oder die schwarzen Löcher auf der Landkarte dann auch zu stopfen.
2: Wir haben unser Gespräch begonnen damit, dass ja viele Badeunfälle passieren, vor allen Dingen an Stellen, die nicht überwacht sind. Vielleicht tun sich einige Leute schwer, auch in Freibädern die Augen ein bisschen offen zu halten und zu gucken, ist da alles in Ordnung oder treibt oder schwimmt da jemand im Wasser oder hat Probleme. Was raten Sie denn grundsätzlich Menschen, die an nicht bewachten Badestellen sind, also an Seen, an Flüssen und sonst wo, wie man sich grundsätzlich ein bisschen besser verhalten kann, damit eben nichts passiert?
4: Also wichtig ist, niemals alleine, was ich vorhin schon sagte, an einem unbewachten Gewässer baden gehen. Das ist einfach sehr, sehr gefährlich. Man sollte grundsätzlich bewachte Badestellen aufsuchen und auch die Baderegeln befolgen. Das hilft natürlich immer, dass ich beispielsweise auch mich abkühle, bevor ich ins Wasser springe. Sprich, dass man kein Herz-Kreislauf-Probleme bekommt. Das richtige Einschätzen der eigenen Fähigkeiten ist ganz wichtig. Also da muss man auf jeden Fall berücksichtigen. Und vor allem kann man auch sagen, an den Stellen, an Gewässern wie Flüssen empfehlen wir beispielsweise das Baden keinesfalls. Flüsse sind gefährlich wegen den Strömungen. Man hat durchaus Schiffsverkehr, man hat Hindernisse im Wasser. Also das sollte man nicht unterschätzen. Und von daher empfehlen wir definitiv nicht in Flüssen zu schwimmen. Denken wir an den Rhein, da gibt es einige Badeverbote mittlerweile. Das ist eine Bundeswasserstraße. Sie würden sicherlich auch nicht auf die Idee kommen, auf einer Autobahn spazieren zu gehen. Von daher sollte man auch nicht in Flüssen schwimmen gehen.
2: Tanja Larsson war das Generalsekretärin der Deutschen Lebensrettungsgesellschaft. Jetzt schauen wir auf den Fußball. Ein Spieler des FC Chelsea, also aus der englischen Premier League, darf ab heute wieder Fußball spielen. Er war gesperrt wegen vermeintlichen Dopings, bekam 4 Jahre Sperre aufgebrummt und hat dagegen vor dem CAS geklagt und heute Recht bekommen. Luise Kropf.
5: Der wegen eines Dopingvergehens gesperrte Fußballprofi Michailo Mudryk vom englischen Spitzenclub FC Chelsea darf nach einem Erfolg vor dem CAS ab sofort wieder Fußball spielen. Der internationale Sportgerichtshof gab einer Berufung des Ukrainers gegen eine 4-jährige Sperre teilweise statt. Das bestätigte der englische Verband FA. Der CAS entschied, dass Mudryk mit sofortiger Wirkung wieder auflaufen darf, nachdem er den Verstoß gegen Anti-Doping-Regeln eingeräumt und einer Sperre zugestimmt hat, die der bereits verbüßten Zeit entspricht. Bei Mudryk war Ende 2024 eine geringe Menge einer verbotenen Dopingsubstanz gefunden worden. Nach einer Änderung der Anti-Doping-Richtlinien würde diese Menge heute nicht mehr für einen Verstoß ausreichen. Der 25-Jährige hat seit November 2024 kein Pflichtspiel mehr absolviert. Chelsea hatte den Ukrainer im Jahr 2023 für 100 Millionen Euro aus der ersten ukrainischen Liga verpflichtet.
2: Genau ein halbes Jahrhundert ist es heute her. Am 31. Juli 1976 besiegte die Deutsche Demokratische Republik bei den Olympischen Spielen in Montreal die favorisierten Polen im Finale mit 3:1 und holte Gold. Bis heute der einzige Olympiasieg einer deutschen Männermannschaft. Tom Gerntke blickt zurück auf diesen historischen Tag.
6: Wenn Gerd Kischer an diesen Julitag 1976 zurückdenkt, dann kommen ihm noch heute die Tränen.
7: Es ist schon emotional, ja. Und das sollte man auch gar nicht verbergen.
6: Zum 50. Jubiläum haben Kische und 7 weitere Spieler von damals sich in Dierhagen bei Rostock getroffen. Gemeinsam in Erinnerung schwelgen, einmal noch nachempfinden, was ihnen damals Historisches gelungen ist.
7: Wir selber erinnern uns gar nicht so sehr daran. Wir werden immer angesprochen. Und dann kommt das alles wieder hoch.
6: Kische lief insgesamt 63 Mal für die DDR auf, spielte zur Zeit des Olympiatriumphs bei Hansa Rostock. Mittlerweile ist er 74 Jahre alt. 4 Spieler aus der damaligen Goldmannschaft sind bereits verstorben. Nicht so der damalige Finaltorschütze Hartmut Schade.
8: Mit der Nationalmannschaft war das natürlich das größte Spiel, was man erleben durfte als Spieler. Ja, und wir sind ganz froh, dass wir immer noch die Einzigen sind, die für Deutschland oder für die DDR den Olympiasieg gewonnen haben.
6: Dabei begann das olympische Turnier alles andere als golden. Zum Auftakt gab es ein 0:0 gegen Brasilien. Viel zu wenig für die damaligen DDR-Bosse. Verbandschef Manfred Ewald kritisierte die Mannschaft scharf. Was folgte, war ein Sieg gegen Spanien. Auch Frankreich um Ballon d'Or-Gewinner Michel Platini und die Sowjetunion wurden aus dem Weg geräumt. Mit Polen im Finale wartete dann ein echtes Schwergewicht. Olympiasieger 72 und WM-Dritte von 74. Der damals jüngste Spieler im deutschen Kader war Mittelfeldspieler Gerd Weber mit zarten 20 Jahren.
9: Wir haben uns von Spiel zu Spiel gesteigert. Es war ein Riesenkern, gerade in der Abwehr, sehr, sehr stabil. Also wir brauchten dann auch vor keinem Angst zu haben, weder vor den Russen noch vor den Polen.
6: Vor über 70.000 Fans im Olympiastadion von Montreal gewann das Team von Trainer Georg Buschner mit 3:1. Was folgte, war grenzenloser Jubel und die goldene Medaille. Erinnerungsstücke, die für Gerd Kische keine große Bedeutung mehr haben. Die Medaille hat er seiner Tochter geschenkt. Dort sei sie in guten Händen.
7: Das sind Erlebnisse in einem Fußballerleben, die so schön sind. Da erinnert man sich gerne dran zurück. Aber nur nicht jeden Tag. Es gibt ja auch noch andere schöne Dinge im Leben. Ne?
2: Das kann man wohl sagen. Es war ein legendäres Fußballspiel, in dem das vermutlich umstrittenste Tor aller Zeiten fiel. Das WM-Finale am 30. Juli 1966, also gestern vor 60 Jahren, aus dem die Engländer als Sieger hervorgingen. Übrigens zum einzigen Mal. Seitdem hat das ja nicht mehr funktioniert. Und Deutschland als Verlierer. An genau dieses Spiel haben beide Seiten, England und Deutschland, gestern am Jahrestag erinnert mit einem Gedenkspiel, für das die deutsche U75-Nationalmannschaft extra nach England gereist ist.
10: Als der Mannschaftsbus vor dem Boundary Park, dem Stadion in Oldham nahe Manchester, hält, hat sich eine Traube Fans und Fotografen gebildet. In dem Bus amtierende Fußball-Weltmeister, die deutsche U75-Nationalmannschaft. Den Titel holten sie letztes Jahr ungeschlagen in Tokio. Doch selbst für die German Veterans, wie die Senioren im Gastland genannt werden, steigt der Puls, als die Rivalen sie begrüßen. Denn das ist ein ganz besonderer Termin, sagt Heinz Wörle, Mittelfeldspieler.
11: Also als ich hier reinkam, jetzt sind mir schier die Tränen gekommen, ja. Gänsehaut pur.
10: Die deutschen Oldies hoffen auf eine Historie.

0: Wembley-Stadion steht nicht mehr. Doch das tut dem Eifer keinen Abbruch, lässt der mit 84 Jahren älteste Spieler der Mannschaft durchblicken, Peter Rodenwald.
1: Und jetzt wollen wir heute eine Revanche und wollen versuchen, also dieses Spiel umzudrehen und als Sieger wieder nach Hause zu fahren.
0: Und Abwehrspieler Volker Hofferbert meint:
2: Ich spiele mit der Nummer 7. 7 ist bekanntermaßen die Nummer auch von Ronaldo. Also verpflichtet mich das auch, ein bisschen so in seiner Qualifikation zu spielen.
0: Das deutsche Team legt sich ins Zeug. Beide Seiten liefern sich ein packendes Duell. Hier und da gehen Spieler zu Boden. Tore fallen aber keine. Das Elfmeterschießen muss entscheiden. Und das gewinnen die Engländer mit 3:2, fast so wie vor 60 Jahren. Die Freude ist immens, aber es gehe ja nicht nur um den Sieg, sagt Ken Pollock, Trainer der Silver Lions, der Spitzname der englischen
3: Ü75.
0: Man schließt Freundschaften, wir werden sie wiedersehen und die Freundschaften auffrischen. Und die Deutschen nehmen es sportlich, zumindest Teammanager Günther Christmann.
4: Nach 60 Jahren sowas wieder aufleben zu lassen, England gegen Deutschland, das ist einfach eine Ehre.
0: Und dann geht's natürlich auch um den Sport. Peter Rodenwald appelliert an die jüngeren Generationen, auch bis ins hohe Alter noch Sport zu treiben.
1: Und das würde der Gesellschaft gut tun. Dann würde die Gesellschaft gesünder sein und es wären nicht so viele Medikamente und nicht so viele Krankenhäuser voll. Also, das ist mein Aufruf an alle, möglichst lange in seiner Sportart Sport zu treiben.
0: Nun hoffen wohl nur noch die Engländer, dass ihr Sieg nicht wie in Wembley damals 60 Jahre Durststrecke einläutet. Der Titel 1966 war nämlich der erste und einzige der Three Lions.
5: Unsere Korrespondentin Franziska Hoppen berichtete zwei Meldungen noch vom Fußball. Die eine ist eine traurige, denn die italienische Fußball-Ikone Franco Baresi ist im Alter von 66 Jahren verstorben. Das bestätigte die AC Mailand heute. Der Club trauere um ihn, der ebenso wie sein Trikot mit der Nummer 6 für immer ein untrennbarer und wesentlicher Bestandteil der DNA und der Geschichte des Vereins bleiben wird, hieß es in einer Mitteilung. Zu den Todesumständen machte Milan keine Angaben. Und die zweite Meldung: Red Bull hat einen Nachfolger für Jürgen Klopp gefunden. Roger Schmidt wird beim Brausegiganten der neue Head of Global Soccer. Wie das Unternehmen heute bekannt gab, wird der frühere Trainer von Red Bull Salzburg zum 1. Oktober die Stelle übernehmen, die nach Klopps Ernennung zum Bundestrainer frei geworden ist. Das war's mit Sportschau live. Ich wünsche Ihnen noch einen schönen Abend. Bis zum nächsten Mal.

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1: Um 22 Uhr mit Klaas Christoffersen. In der spanischen Exklave Ceuta hat sich die Lage deutlich entspannt. Bei dem Versuch, dorthin zu gelangen, waren den Behörden zufolge fast 60 Migranten ums Leben gekommen. Aus der Nachrichtenredaktion Amir Brecht.
2: Das spanische Innenministerium bezifferte die Zahl der Migranten, die über die Grenze gelangt waren, auf etwa 50.000. Davon seien bis zum Abend die meisten freiwillig wieder nach Marokko zurückgekehrt. Ein Grund offenbar, es gab keine Unterkünfte und keine Verpflegung. Der massenhafte Ansturm an der nordafrikanischen Küste sorgt aber weiter für Aufruhr in der EU. Die Ereignisse haben eine neue Debatte über den Schutz der Außengrenzen und eine konsequentere Rückführung von Migranten ausgelöst. Mehrere Regierungen fordern ein härteres Vorgehen.
1: Italien setzt wegen des Zustroms von Migranten aus Marokko in die spanische Exklave Ceuta das Schengen-Abkommen mit Spanien für einen Monat aus. Da beide Länder keine gemeinsame Landgrenze haben, betrifft die Maßnahme Passagiere, die per Flugzeug oder Schiff unterwegs sind. Sie müssen bei der Einreise einen Pass vorzeigen. Die italienische Opposition warf der Regierung Populismus vor. Madrid bewältige die Krise in Ceuta entschlossen und habe bereits Zehntausende Menschen zurückgewiesen. In Griechenland kämpfen die Feuerwehren gegen mehrere Großfeuer. Auch in einem Vorort Athens ist ein Waldbrand ausgebrochen. Aus Athen Moritz Pompel.
3: Die Anwohner wurden aufgefordert, ihre Häuser Richtung der zentraleren Gebiete Athens zu verlassen. Ein Feuer ist auch nördlich von Korinth ausgebrochen. Dort mussten

0: Laut örtlicher Medien hunderte Personen mit Booten in Sicherheit gebracht werden. Auch auf der Peloponneshalbinsel in der Nähe der Ausgrabungsstätte Mykene brennt es. Und das Feuer, das am Mittwoch auf Kreta ausgebrochen war und zwei Feuerwehrleuten das Leben gekostet hat, hat sich zwar beruhigt, doch die Feuerwehr ist dort weiter im Einsatz. Gestern musste der berühmte Palmenstrand Preveli auf Kreta geräumt werden. Auch hier wurden die Besucher in Booten in Sicherheit gebracht.
1: Der Widerstand gegen die Investorenpläne von FIFA-Chef Infantino wird immer größer. Jetzt hat sich der asiatische Fußballdachverband mit der UEFA und dem nord- und mittelamerikanischen Verband CONCACAF solidarisiert. Damit stellen sich mehr als die Hälfte der 211 FIFA-Mitgliedstaaten gegen Infantino. Auch einer seiner engsten Berater trat aus Protest gegen das Vorhaben zurück. Der FIFA-Chef hatte angekündigt, WM-Anteile an private Geldgeber zu verkaufen, um so Milliarden einzunehmen. Das waren die Nachrichten. Das Wetter in Deutschland. In der Nacht im Süden und Osten Schauer und Gewitter, sonst meist trocken, Tiefstwerte 21 bis 9 Grad. Morgen im Süden und Osten bewölkt und einzelne Gewitter, sonst überwiegend heiter, 20 bis 31 Grad. Am Sonntag oft sonnig, im Süden einzelne Schauer, 21 bis 35 Grad und am Montag mal Sonne, mal Wolken, örtlich Schauer, 22 bis 37 Grad. Es ist 22.03 Uhr.
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3: Mit einer Meldung für die A1 Köln Richtung Dortmund zwischen Hagen Nord und Westhofener Kreuz gibt es 3 Kilometer Stau. Die A1 Hamburg Richtung Bremen zwischen Dreieck Norderelbe und Harburg 4 Kilometer stockender Verkehr. Die A1 Osnabrück Richtung Münster zwischen Greven und Münster Nord gibt es 10 Kilometer stockenden Verkehr. Die A2 Dortmund Richtung Hannover ist zwischen Dreieck Hannover West und Hannover Langenhagen wegen Bauarbeiten bis Montag um 5 Uhr gesperrt. Die A3 Frankfurt Richtung Köln zwischen Neustadt-Wied und Bad Honnef-Linz gibt es 4 Kilometer Stau. Auf der A3 Nürnberg Richtung Passau zwischen Schwarzach und Garham-Vilshofen gibt es 13 Kilometer stockenden Verkehr. Die A5 Kassel Richtung Frankfurt zwischen Friedberg und Nordwestkreuz Frankfurt 1 Kilometer Stau wegen einer Baustelle. Auf der A7 Würzburg Richtung Fulda zwischen Bad Kissingen-Obertulba und Bad Brückenau-Wildflecken gibt es 5 Kilometer Stau. Die A8 Salzburg Richtung München ist zwischen Anger und Neukirchen nach einem Unfall gesperrt. Die A33 Osnabrück Richtung Bielefeld ist zwischen Haderberg und Borglo Kloster Ösede wegen einer Nachtbaustelle bis 6 Uhr gesperrt. Die Umleitung führt hier über die U84. Die A44 Dortmund Richtung Kassel zwischen Soest Ost und Erwitte Anröchte gibt es 3 Kilometer Stau. Auf der A45 Hagen Richtung Gießen zwischen Freudenberg und Siegen Süd gibt es 6 Kilometer Stau. Die A61 Koblenz Richtung Mönchengladbach zwischen Dreieck Sinzig und Dreieck Bad 9a Ahrweiler ist wegen Bauarbeiten nur eine Spur frei, dadurch gibt es 3 Kilometer Stau. Auf der A352 Richtung A7 zwischen Dreieck Hannover West und Hannover Flughafen gibt es 6 Kilometer stockenden Verkehr. Und die A8 München Richtung Salzburg zwischen Neukirchen und Anger gibt es 7 Kilometer stockenden Verkehr. Fahren Sie vorsichtig und kommen Sie gut an.
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3: Von NDR Info in Hamburg mit Alex Grantl. Guten Abend. Wir schauen zuerst nach Ceuta, in diese spanische Exklave in Nordafrika. In nur wenigen Tagen sind hier etwa 60.000 Menschen illegal eingereist. Die meisten von ihnen kommen aus Marokko, aber auch algerische und sudanesische Staatsbürger sind dabei. Viele der Menschen sind nach Ceuta geschwommen, aber nicht alle haben das geschafft. Laut spanischen Behörden sind mittlerweile 57 Leichen geborgen worden. 60.000 Migranten sind jetzt in einer Stadt, in der regulär etwa nur 84.000 Menschen wohnen. Ceuta hat eine Fläche von 18,5 Quadratkilometern. Das ist etwas kleiner als der Frankfurter Flughafen. Die Exklave ist entsprechend völlig überfordert mit den vielen Menschen. Unsere ARD-Korrespondentin Christina Böker ist in Ceuta. Meine Kollegin Kirsten Gerhardt hat sie gefragt, wie die Situation vor Ort ist.
4: Hier ist viel Militär unterwegs, das habe ich schon gesehen. Hier sind auch viele junge Männer unterwegs, wobei ich nicht sagen kann, ob die sowieso schon hier leben oder ob das welche von denen sind, die jetzt im Laufe der vergangenen Tage hier über die Grenze gekommen sind. Ich habe auf der Fähre mit Menschen gesprochen, die hier leben und die zurückgekommen sind aus dem Urlaub oder einfach von einem Besuch in Südspanien. Und die haben gesagt, sie gehen mit einem ganz bangen Gefühl hierher, weil sie natürlich diese Zahl auch 60.000 vor Augen hatten, die hier in Ceuta sein soll. Das ist ja nicht kein riesiges Gebiet, 20 Quadratkilometer. Also es gab eben gerade noch mal eine neue Zahl aus den spanischen Medien, dass womöglich 48.000 schon wieder Ceuta verlassen haben. Ich kann das jetzt aus eigener Anschauung hier nicht sagen, aber möglich wäre es. Und wir hatten einen Kameramann, der aus Rabat hier angereist ist. Der hat auch auf dem Weg hierher, also praktisch gegenläufige Bewegungen gesehen. Er hat zum einen ganz viele junge Leute und insbesondere junge Männer getroffen, die nach Ceuta rein wollten. Aber er hat eben auch viele gesehen, die rauskamen. Also es gab eine riesige Bewegung von Menschen rund um Ceuta. Und er hatte vorher befürchtet, dass er hier gar nicht herkommen würde, weil da einfach so viel Bewegung von Menschen rund um Ceuta, rund um diese Exklave war. Also von daher, ja, gibt hier noch sehr viel Bewegung und ja, auch in der Lage, was mit den Menschen passiert, ist angekündigt, dass sie zurückgeführt werden sollen.
5: Mhm. Weiß man denn, warum dieser Ansturm gerade jetzt passiert ist?
4: Na, das ist nicht nur ein einziger Grund, da kommen vermutlich mehrere, viele Sachen zusammen. Das eine haben wir gerade im Film auch gehört, es gab dieses Gerichtsurteil, dass diejenigen, die hier schwimmend praktisch eingereist sind, nicht zurückgeschickt werden dürfen. Und unter den jungen Leuten, die hier generell womöglich ausreisewillig sind, also unter denen, die gerne nach Europa wollen, und die treffen wir tatsächlich in Nordafrika immer wieder, unter denen hat sich das rasend schnell über Social Media verbreitet, bis hin zu dem Gerücht, dass die Grenze offen ist. Also das nimmt ja dann auch manchmal so eine Eigendynamik an. Das kennen wir auch von anderen Gerüchten, die bei Social Media einfach aufgepusht werden. Und dann haben sich wahnsinnig viele auf den Weg gemacht und sind hierher gekommen. Und so erkläre ich mir auch, dass sie zum Teil dann wieder gegangen sind, als es dann hier so viele waren. Vielleicht haben dann auch viele geglaubt, vielleicht ist die Hoffnung, die ich jetzt damit verbunden habe, hierher zu gehen und direkt nach Europa irgendwie weiterzukommen, doch nicht so schnell einzulösen, und womöglich sind sie dann auch wieder teils zurückgegangen.
5: Und wo kommen die Menschen her?
4: Die kommen insbesondere aus Marokko, auch zum Teil aus Algerien, aber die überwiegende Mehrheit sind Marokkaner, junge Männer, aber auch Marokkanerinnen. Es wurden auch Familien gesehen, zum Teil mit kleinen Kindern. Wir hören das hier bei Dreharbeiten immer wieder, insbesondere die Jugendlichen machen sich große Hoffnung davon, nach Europa zu gehen. Sie machen sich womöglich auch keine Vorstellung davon, dass es da gar nicht so einfach ist, auch Arbeit zu finden und dort ein neues Leben aufzubauen. Aber sie haben einfach so ein gewisses Ideal. Manche haben hier tatsächlich eine sehr geringe Perspektive. Marokko ist, wie ich finde, ein sehr zwiespältiges Land. Es gibt viel Armut. Wir haben hier in armen Vierteln gedreht, wo die Menschen wirklich nur sehr wenig haben und von der Hand in den Mund leben sozusagen. Wir haben aber auch in boomenden Unternehmen gedreht, wo es einfach innovative Ansätze gibt und wo es auch für die Jungen, die dort arbeiten, eine Zukunft gibt. Also so ein bisschen ein zwiegespaltenes Land. Insofern gibt es vielschichtige Gründe, für die Menschen zu gehen, aber wenn sich dann so ein Gerücht so verbreitet, dann kriegt das natürlich auch nochmal einen ganz großen Schub und hat ja offensichtlich dafür gesorgt, dass hier ein riesiger Sog entstanden ist.
5: Nun ist ja auch der spanische Ministerpräsident Sanchez vor Ort. Steht Spanien jetzt allein vor der Herausforderung, mit dieser Situation umzugehen?
4: Na, offensichtlich ist ja, scheint die Zusammenarbeit, so hören wir auch aus Brüssel, mit den marokkanischen Behörden ganz gut zu klappen. Insofern ist jetzt schwer einzuschätzen, wie viele ihm da noch beiseite springen. Das kann ich von hier aus auch relativ schlecht beurteilen. Klar ist, dass Marokko die Grenze immer mal wieder als Druckmittel eingesetzt hat. Also der spanische Ministerpräsident, der war zum Beispiel vor kurzem zu Besuch in Algerien, und Algerien und Marokko haben ein zerrüttetes Verhältnis, und immer wenn sich eine Besserung des Verhältnisses von Spanien zu Algerien andeutet, das hängt auch sehr stark mit dem Westsahara-Konflikt zu tun, zusammen, dann hat Marokko auch schon in früheren Zeiten diese Grenze öfter mal als Druckmittel benutzt. Und insofern, also vorher hat Marokko offensichtlich, so war das auch in mehreren Medien zu lesen, nicht so viel dagegen getan, dass dieser große Ansturm hier auch gelandet ist. Und jetzt zeigt sich Marokko aber offenbar in der Rücknahme kooperationsbereit.
3: Die Eindrücke von unserer Reporterin Christina Böker in Ceuta. Und Ceuta ist umschlossen vom Mittelmeer, im Westen grenzt es an Marokko, es gehört aber zu Spanien und damit zur Europäischen Union. Aber anders als das spanische Gebiet auf dem europäischen Festland ist Ceuta nicht Teil des Schengen-Raums. Im Schengen-Raum kann man ja ohne Grenzkontrollen reisen. Trotzdem, die Lage in Ceuta, die sorgt auch für Spannungen innerhalb der Europäischen Union. Italien hat am Abend das Schengen-Abkommen mit Spanien ausgesetzt. Das heißt, es soll wieder Grenzkontrollen geben im Luftverkehr und im Seeverkehr. Die EU in Brüssel versucht, die Wogen zu glätten. Andreas Meyer-Feist.
6: Die EU reagierte auf die Ereignisse in Ceuta und bot der spanischen Regierung ihre Hilfe an. Gleichzeitig warnen viele EU-Regierungen vor einem Weiterziehen der Menschen und fordern zum Teil radikale Maßnahmen an den Binnengrenzen. Ursula von der Leyen reagierte mit scharfen Formulierungen. Wir müssen den gefährlichen Grenzübertritten sofort ein Ende setzen. Wir müssen die Schmugglernetzwerke zerschlagen und die Abschiebungen, soweit es unsere Regeln zulassen, müssen zügig erfolgen, schrieb die EU-Kommissionschefin auf der Plattform X. EU-Migrationskommissar Magnus Brunner sicherte der spanischen Regierung mehr Personal und Ausrüstung zu. Brüssel hat auch direkten Kontakt zu den marokkanischen Behörden aufgenommen. Sie sollen mit dafür sorgen, dass die Kontrolle an den überlasteten Abschnitten der Grenzen wiederhergestellt wird. Die Ereignisse führen auch zu diplomatischen Verwicklungen innerhalb der EU. Frankreich verstärkte die Grenzkontrollen zu Spanien. Italiens Regierungschefin Giorgia Meloni forderte, den Schengen-Raum mit Spanien auszusetzen. Wir werden im Kampf gegen illegale Einwanderung keinen Millimeter nachgeben, schrieb Meloni. Italiens Außenminister Tajani machte Spanien mitverantwortlich für die Krise. Die Migrationspolitik des Landes sei zu lasch. Spanien reagierte verärgert und bestellte den italienischen Botschafter ein. Finnland unterstützt Italiens Vorschlag, den Schengen-Raum für Spanien zu schließen. In einer Erklärung des Innenministeriums heißt es, Spanien habe es völlig versäumt, die Außengrenze des Schengen-Raumes zu schützen. Erst im Juni ist das gemeinsame europäische Asylsystem in Kraft getreten. Nun könnte der erste Härtetest für die neuen Regeln bevorstehen. EU-Migrationskommissar Brunner setzt auf schnelle Rückführungen und auf lückenlose Kontrollen, vor allem aber auf Partnerschaften mit Drittstaaten.
7: Ich habe immer gesagt, es wird nicht am ersten Tag gleich alles zu 100% super funktionieren.
6: Obwohl der Asylpakt schnellere Rückführungen und einen lückenlosen Grenzschutz anstrebt, sei dies nicht immer sofort umsetzbar, erklärte der EU-Politiker unlängst bei einem Treffen der EU-Innenministerinnen und Minister. Die EU, Spanien und Marokko haben schon vor längerem vereinbart, Rückführungen zu beschleunigen und Grenzkontrollen zu verstärken. Personen aus Herkunftsländern mit einer EU-weiten Asylanerkennungsquote von unter 20% sollen ein beschleunigtes Grenzverfahren durchlaufen. Bis zum Abschluss gelten sie dann rechtlich als nicht eingereist. Die Realität sieht noch anders aus, kritisieren einige EU-Regierungen und machen Spanien mitverantwortlich für die Krise. Beruhigt sich die Lage nicht, könnten EU-Regierungen mit verstärkten Kontrollen an den Binnengrenzen reagieren, die eigentlich schon auslaufen sollten. Aber
7: der Schengener Grenzkodex lässt sehr wohl zu, dass man eben, wenn die innere Sicherheit bedroht ist, gewisse Maßnahmen setzen kann.
6: Diese Maßnahmen müssten aber sehr gut begründet sein, heißt es in der EU-Kommission.

0: Die Zeit, es ist 22.15 Uhr.
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0: Wir tun zu wenig gegen den Klimawandel. Das heißt, wir müssen wahrscheinlich auch jetzt mit den Folgen leben. Also mehr Hitzeperioden, mehr Dürren, mehr Extremwetterereignisse, die dann auch heftiger ausfallen. Aber müssen wir auch mit Waldbränden leben? Sind die jetzt auch normal und gehören zum Alltag im Sommer einfach dazu? Wir berichten ja schon seit Wochen über die vielen Waldbrände in Europa. In Spanien sind es die schwersten Brände in der Geschichte. Anna Mundt.
2: In Spaniens Brandgebieten atmen in diesen Tagen viele vorsichtig auf. Die schweren Brände rings um Madrid sind stabilisiert. Zehntausende kehren in ihre Häuser zurück. Auch wenn das Ausmaß der Schäden vielerorts verheerend ist. Fernando Serdano hat die Brände genau beobachtet. Er gehört zu den Experten der Europäischen Waldbrandbeobachtungsstelle EFIS. Zuletzt verbrannten in seiner spanischen Heimat 93.000 Hektar Land in nur einer Woche. Eine Fläche größer als die gesamte Stadt Berlin. Die Waldbrandstatistik sei in diesem Jahr regelrecht explodiert, sagt Sedano. Im Juli wurde in Spanien der Rekord der größten verbrannten Fläche gleich zweimal gebrochen. Zunächst von einem Feuer in der Provinz Guadalajara mit 32.000 Hektar Land, dann von einem Brand in der Provinz Ávila, der verheerendste, der je in Spanien verzeichnet wurde, mit mehr als 50.000 verbrannten Hektar. Dazu kommt: Die Waldbrandsaison beginnt früher als gewöhnlich.
3: Dieses Jahr hatten wir die erste Hitzewelle schon im Mai. Das gibt es normalerweise nicht. Seitdem ist die Waldbrandgefahr außergewöhnlich hoch. Dass wir schon jetzt, im Juli, so viele und so große Brände erleben, ist deshalb ein Grund zur Sorge.
2: Die Waldbrandsaison werde durch den Klimawandel immer länger. Es gebe mehr Hitzewellen, sie seien intensiver und länger. Aktuell plagen die Bewohner der Iberischen Halbinsel erneut Temperaturen von mehr als 40 Grad. Besser wird es nicht werden, stellt Sedano klar. Die Wettermodelle zeigten, man müsse in vielen Teilen Europas mit überdurchschnittlichen Temperaturen rechnen. Und das nicht nur in den kommenden Monaten.
3: Wenn wir uns die Klimawandelszenarien ansehen, können wir noch davon ausgehen, dass sich der Trend der letzten Jahre fortsetzt und sich in den kommenden Jahren sogar noch verstärken könnte.
2: Spaniens Regierungschef Pedro Sánchez betont in diesen Tagen immer wieder, wie wichtig der Kampf gegen den Klimawandel.
4: Die Bühne, um die Einigung zu verkünden, überließen die Verhandler Donald Trump. In seinem sozialen Netzwerk Truth Social nannte der die Vereinbarung historisch, sie sehe eine vollständige Entwaffnung der Hamas vor. Kurz später meldete sich, mitten in der Nacht, auch Nikolai Mladenov aus Kairo zu Wort. Der bulgarische Diplomat ist der Generaldirektor des von Trump einberufenen Friedensrates. Auf X schrieb er von monatelangen Verhandlungen. In vielen Momenten habe er nicht an einen Erfolg geglaubt. Nun komme es auf die Umsetzung an. Auch Hamas-Funktionär Razi Hamad betont, dass die Verhandlungen lang, hart und kompliziert gewesen seien. Hamad war Teil der Delegation der militanten Palästinenserorganisation bei den Gesprächen in Ägypten. Wir haben gekämpft und gerungen, sagt er im Sender Al Jazeera, um die bestmögliche Formel zur Rettung unseres palästinensischen Volkes im Gazastreifen zu erreichen. Vor gut 9 Monaten wurde eine Feuerpause für den Gazastreifen ausgerufen. Ein Ende der Gewalt brachte das jedoch nicht. So gibt es weiterhin israelische Luftangriffe mit vielen Toten. Als der größte Knackpunkt für weitere Verhandlungsfortschritte galt die fehlende Bereitschaft der Hamas, ihre Waffen niederzulegen. Die Einigung mit den Vermittlern jetzt sehe vor, dass die künftige zivile palästinensische Verwaltung im Gazastreifen die Waffen kontrolliere, so Hamas-Vertreter Hamad. Wir sprechen über die Lagerung der Waffen unter der Verantwortung des Nationalen Palästinensischen Komitees. Israel wird sich in diese Angelegenheit nicht einmischen und daher ist es eine interne palästinensisch-nationale Angelegenheit. Die Vertreter des sogenannten Nationalkomitees, eine Art Technokratenverwaltung, sind benannt und auch mit Israel abgestimmt. Sie sind aber noch nicht im Gazastreifen. Sie sollen unterstützt werden von Soldaten einer internationalen Stabilisierungstruppe, die ebenfalls noch nicht wirklich als einsatzfähig gilt. An den Verhandlungen, die über Monate in Kairo und anderen ägyptischen Orten geführt wurden, nahmen neben der Hamas auch andere palästinensische Gruppierungen teil. Auch sie sollen ihre Waffen im Gazastreifen abgeben. Als Vermittler waren Ägypten, Katar, die Türkei und die US-Regierung aktiv. Die grundsätzliche Einigung sieht vor, dass sich die israelischen Truppen Schritt für Schritt aus den von ihnen kontrollierten Teilen des Gazastreifens zurückziehen, nachdem die Entwaffnung begonnen hat. Die Abfolge scheint klar, der Zeitplan allerdings nicht. Der soll in den nächsten Wochen erarbeitet werden, heißt es von den Vermittlern. Insgesamt könne der Prozess mehrere Monate in Anspruch nehmen. Ob und wann die Hamas tatsächlich ihre Waffen abgibt, bleibt trotz des Verhandlungserfolgs in Kairo offen. Hamas-Funktionär Razi Hamad sagt, wenn Israel dem Plan nicht zustimme, werde die Hamas ihn nicht umsetzen. Er forderte zudem, dass Israel erst seine Angriffe im Gazastreifen einstellen und eine umfängliche Einfuhr von Hilfsgütern und Baumaterialien zulassen muss. Aus Israel gab es bis zum Mittag keine offizielle Reaktion auf die in Kairo erzielte Einigung.
0: Das war der Beitrag von Moritz Behrendt und da muss ich einmal um Entschuldigung bitten. Der vorherige Beitrag wurde aus einem technischen Grund, den ich bisher nicht nachvollziehen konnte, abgebrochen und der nächste begann einfach so. Das tut mir leid, da ging es jetzt um die mutmaßliche Einigung zwischen Hamas und Israel, dass es eine Einigung in der Waffenfrage gegeben hat. Das war dazu Moritz Behrendt aus Kairo.
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0: Und wir schauen nach Hamburg. Da ist nach dem erfolgreichen und sehr aufwendigen Einbau einer neuen Sternbrücke, einer neuen Brücke für den Zugverkehr in Hamburg-Altona, sind die weiteren Arbeiten gestartet. Bis zum 31. August muss nämlich alles bereit sein, damit die Brücke für den Zugverkehr auch freigegeben werden kann. Ab dann sollen nämlich täglich 1000 Züge und S-Bahnen über die neue Brücke rollen. Mehr Infos dazu von Reinhard Postelt.
14: Die Bahn gönnt sich keinen freien Brückentag nach dem spektakulären Einbau. Abrissbagger fahren ab, Techniker prüfen unter dem 3.700-Tonnen-Koloss die Fundamente. Und es wird gemalt, sagt Projektleiterin Jana Wiedmeier von der Bahn.
15: Auf der Brücke jetzt aktuell beginnt dort wieder Korrosionsschutzarbeiten, also die letzten Anstriche auf dem Stahl werden durchgeführt. Und sonst geht es ja links und rechts weiter mit dem Aufbau der neuen Gleisanlage.
14: Schienen und Oberleitungen kommen im Laufe des Augusts dazu. Da sich die 108 Meter lange Stahlbrücke bei der Hitze kräftig ausgedehnt hatte, freut sich Jana Wiedmeier jetzt über das Wetter.
15: Heute ist ein richtig guter Tag, weil die Brücke wird nicht so viele Temperaturen aufnehmen, weil es bewölkt ist und wir ja auch noch unter der Brücke gerade die Anschlüsse herstellen und da sind halt sehr hohe Temperaturen zum Teil ungünstig.
14: Ab heute werden die roten Stahlspanten abgenommen, die viele hübsch fanden. Doch sie waren nur ein Transportschutz. Es bleibt eine graue Brücke mit bunten Leuchtdioden auf ihrer Unterseite.
0: Die Abschlussarbeiten an der neuen Sternbrücke in Hamburg-Altona beginnen. Das waren Informationen von Reinhard Postelt.
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0: Ja, es ist das große Thema des Weltfußballs. Der Plan von FIFA-Chef Gianni Infantino, Anteile an den großen Turnieren wie Weltmeisterschaften an Investoren zu verkaufen. Was heute passiert ist, hat Marcel Stober.
16: Ja, mittlerweile scheint es auch im Weltverband FIFA selbst Risse zu geben. FIFA-Direktor Kevin Lamour warf dem Präsidenten Infantino vor, die Mitarbeiter hintergangen zu haben. Sie hätten Besseres verdient als Missachtung und Einschüchterung, heißt es in einem Schreiben von ihnen. Und dieser Investorenplan sei das Projekt einer Person. Auch ein Berater Infantinos hat hingeworfen, aus Protest gegen die Pläne. Und drei Kontinentalverbände stehen ja auch schon in Opposition zur FIFA. Michael Spindler fasst das Ganze mal zusammen.
10: Mit so viel Gegenwind hatte FIFA-Präsident Gianni Infantino wohl nicht gerechnet. Seine Pläne, Anteile an der Fußball-WM an private Investoren zu verkaufen, könnten sich als echter Rohrkrepierer erweisen. Die Europäer waren die Ersten, aber nicht die Einzigen, die mit drastischen Konsequenzen bis hin zum WM-Boykott drohten, den DFB-Präsident Bernd Neuendorf schon vor 2 Tagen ins Gespräch brachte.
11: Wenn die UEFA sich so einem Ansinnen verschließt, dann ist aus meiner Sicht dieses Projekt auch gestorben, weil kein Investor wird sich finden, wenn Europa sagt, an so einer Maßnahme haben wir kein Interesse, wir werden nicht teilnehmen.
10: In seltener Eintracht haben verschiedene Funktionsträger und Persönlichkeiten des Fußballs hierzulande das Vorhaben des FIFA-Präsidenten abgelehnt. Carsten Kramer, der Vereinsboss von Borussia Dortmund, hat dazu eine klare Meinung.
12: Also weder aus Marketing noch aus Fußballgesichtspunkten kann ich das nachvollziehen. Ich habe das auch erst gar nicht für möglich gehalten, nachdem ich aber jetzt auch gemerkt habe, wie konkret die Idee ist und mir mal angeschaut habe, was das bedeutet, erschließt es sich mir erst recht nicht.
10: Bei einer kurzfristig einberufenen Sondersitzung hat der Europäische Fußballverband UEFA sich dann gestern tatsächlich einstimmig gegen FIFA-Präsident Infantino gestellt. Die norwegische Verbandspräsidentin Lise Klaveness beschreibt es so.
17: Gestern haben wir uns mit allen Präsidenten und Generalsekretären bei der UEFA getroffen, unter der Leitung von UEFA-Präsident Alexander Čeferin. Er hat dabei eine befreiend klare Führung gezeigt und sehr deutlich gemacht, genug ist genug und dass dies gerade kein demokratischer Prozess ist und auch keiner, den wir wollen. Der Fußball gehört seinen Mitgliedern und muss künftig demokratisch geführt werden.
10: Der Widerstand der Europäer allein hätte Infantino aber möglicherweise nicht weiter beeindruckt. Doch nachdem sich auch die Kontinentalverbände von Nord- und Mittelamerika sowie Asien gegen die Investorenpläne ausgesprochen haben, dürfte das Projekt vor dem Ausstehen. Mehr noch, Infantino könnte angezählt sein. Möglicherweise hat der FIFA-Boss mit dieser Aktion eine rote Linie überschritten. Sein eigener Berater Carlos Cordeiro ist aus Protest gegen die Investorenpläne zurückgetreten. Und der neue britische Premierminister Andy Burnham spricht schon aus, was nicht wenige denken. Infantino sei der falsche Mann, um den Weltverband zu führen.
16: Der frühere deutsche Fußballnationalspieler Julian Brandt wechselt in die Niederlande zu Ajax Amsterdam. Dort hat er für 3 Jahre unterschrieben. Luise Kropf.
18: Mit einem breiten Lächeln hält er das Wappen auf dem Trikot seines neuen Arbeitgebers in die Kamera. Julian Brandt hat einen neuen Verein. Der langjährige Spieler von Borussia Dortmund spielt in der kommenden Saison bei Ajax Amsterdam. Am frühen Abend hatte der 30-Jährige ein Foto im Ajax-Trikot auf seinem Instagram-Account hochgeladen. Der niederländische Rekordmeister gab gleichzeitig den Transfer offiziell bekannt. Brandt hat in Amsterdam einen 3-Jahres-Vertrag unterzeichnet, der sofort in Kraft tritt. Der Wechsel kommt überraschend, auch weil trotz Gesprächen, die über mehrere Monate gingen, keine Informationen über den Wechsel nach außen gedrungen waren. Bei Borussia Dortmund ist Brandts Vertrag nicht verlängert worden. Er konnte ablösefrei nach Amsterdam wechseln. Brandt hatte in der Vergangenheit für Wolfsburg, Leverkusen und Dortmund in der Bundesliga gespielt. Ajax Amsterdam ist der erste ausländische Verein des ehemaligen Nationalspielers.
16: Heute haben die Europameisterschaften im Schwimmen begonnen und das deutsche Mixteam im Wasserspringen hätte auch durchaus Chancen gehabt, aber in Paris leistete sich das Quartett beim Sieg von Italien zu viele Patzer. Unterm Strich kam Rang 7 dabei raus und Bundestrainer Christoph Bohm hatte auch eher wenig Spaß.
19: Also wir hatten so 1-2 Lichtblicke. Nach der 3. Runde haben wir nochmal gehofft. Also die ersten 2 Runden komplette Fehler, komplette Aussetzer. Da hat man, glaube ich, gesehen, wie viel auf der mentalen Seite auch da sein muss und das war es bei uns heute nicht.
16: Die Schwimm-EM, die dauert noch bis Mitte August. Auch viele Wettbewerbe im Wasserspringen sind noch dabei. Zum Schluss noch einmal Fußball, denn in Italien trauert man um einen ehemaligen Spieler, den man auch den letzten Libero nannte. Abwehrprofi und Weltmeister Franco Baresi ist gestorben. Eine absolute Legende in Italien und insbesondere bei AC Mailand. Anke Feller.
20: Zu den Todesumständen machte Milan keine Angaben. Baresi hatte seine gesamte aktive Karriere als Fußballprofi bei Milan verbracht. Mit dem Club gewann der frühere Libero unter anderem 6 nationale Meisterschaften und 3 Titel im Europapokal der Landesmeister. Mit der italienischen Nationalmannschaft wurde Baresi 1982 Weltmeister. Im Februar bei der Eröffnungsfeier der Olympischen Winterspiele in Mailand hatte Baresi zu den Trägern der Olympischen Flamme gehört.
16: Und mit 66 Jahren ist Franco Baresi heute Morgen gestorben.
0: Das war der Sport mit Marcel Stober.
3: Ja.

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1: Um 22.30 Uhr mit Klaas Christoffersen. In der spanischen Exklave Ceuta entspannt sich die Lage nach Angaben der Regierung in Madrid zunehmend. Demnach sind von etwa 50.000 Migranten fast alle wieder freiwillig nach Marokko zurückgekehrt. Aus der Nachrichtenredaktion Henning Knipp.
2: Nur einige hundert Migranten befänden sich noch in Ceuta, hieß es. Viele seien noch auf dem Rückweg. Da es kaum Lebensmittel und Unterkünfte gäbe, hätten sich die meisten zur Rückkehr nach Marokko entschlossen. Allerdings sorgt der massenhafte Ansturm an der nordafrikanischen Küste weiter für Aufruhr in der EU. Die Ereignisse haben eine neue Debatte über den Schutz der Außengrenzen und eine konsequentere Rückführung von Migranten ausgelöst. Viele Regierungen fordern ein härteres Vorgehen. Bundesinnenminister Dobrindt kündigte an, die Grenzkontrollen nochmals zu verlängern.
1: Im Großraum Bordeaux beginnt sich die Lage 9 Tage nach Beginn der Waldbrände zu entspannen. Die Präfektur der Region Gironde erlaubte den Bewohnern zweier weiterer Gemeinden wieder nach Hause zurückzukehren. Aus dem Waldbrandgebiet in der Gironde, Jean-Marie Magro.
3: Im beliebten Ferienort Lacanau-Océan dürfen Campingplätze und Hotels den Betrieb wieder aufnehmen. Der Zugverkehr südlich von Bordeaux soll am Sonntag wieder aufgenommen werden. Gestern wurde bereits die Autobahn von Bordeaux nach Bayonne wieder geöffnet. Das Aufnahmelager auf dem Messegelände von Bordeaux, in dem zwischenzeitlich bis zu 4000 Evakuierte untergekommen waren, wurde geschlossen. Auch in der Region Londres, etwas weiter südlich von Bordeaux aus gesehen, scheinen die Feuer eingehegt. Evakuierte können in dem vom Feuer stark beschädigten Ort Biscarros zurückkehren.
1: Rumänien hat für den gesamten August den landesweiten Notstand ausgerufen. Grund ist ein massiver Rückgang der Stromproduktion wegen der niedrigen Wasserstände der Donau. Ein Reaktor des Atomkraftwerks Cernavoda sei bereits abgeschaltet worden, teilte Ministerpräsident Bolojan mit. Die Regierung habe Gelder bewilligt, um Wasser aus einem Kanal umzuleiten, um den zweiten Reaktor am Laufen zu halten. Auch Ungarn hat angekündigt, wegen der niedrigen Pegelstände der Donau sein einziges Atomkraftwerk abzuschalten. In Kiew sind erneut tausende Menschen für die Wiedereinsetzung des entlassenen Verteidigungsministers Fedorow auf die Straße gegangen. Die Demonstranten zogen durch das Zentrum der ukrainischen Hauptstadt und riefen Fedorows Namen. Der Ressortchef war im Zuge einer Regierungsumbildung von Präsident Selenskyj nach nur 6 Monaten im Amt abgelöst worden. Für viele Ukrainer verkörperte der Minister jedoch die Modernisierung einer von Bürokratie- und Korruptionsvorwürfen belasteten Armee. Das Wetter in Deutschland: nachts im Süden und Osten Schauer und Gewitter, sonst trocken, 21 bis 9 Grad. Morgen im Süden und Osten bewölkt und einzelne Gewitter, sonst heiter, 20 bis 31 Grad. Am Sonntag oft sonnig, im Süden einzelne Schauer, 21 bis 35 Grad. Und am Montag mal Sonne, mal Wolken, örtlich Schauer, 22 bis 37 Grad. Das waren die Nachrichten.
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4: Mit einer Meldung für die A1 Köln Richtung Dortmund. Zwischen Hagen-Nord und Westhofener Kreuz gibt es 3 Kilometer Stau. Auf der A1 Osnabrück Richtung Münster zwischen Greven und Münster-Nord gibt es 10 Kilometer stockenden Verkehr. Die A2 Dortmund Richtung Hannover ist zwischen Dreieck Hannover-West und Hannover-Langenhagen wegen Bauarbeiten bis Montag um 5 Uhr gesperrt. Auf der A3 Frankfurt Richtung Köln zwischen Neustadt-Wied und Bad Honnef-Linz gibt es 4 Kilometer Stau. Auf der A3 in Nürnberg Richtung Passau zwischen Schwarzach und Garham-Vilshofen gibt es 20 Kilometer stockenden Verkehr. Auf der A5 Kassel Richtung Frankfurt zwischen Friedberg und Nordwestkreuz Frankfurt 1 Kilometer Stau wegen einer Baustelle. Auf der A7 Würzburg Richtung Fulda zwischen Bad Kissingen-Obertulba und Bad Brückenau-Wildflecken gibt es 5 Kilometer Stau. Die A8 Salzburg Richtung München ist zwischen Anger und Neukirchen nach einem Unfall gesperrt, dadurch Stau ab Bad Reichenhall. A8 München Richtung Salzburg zwischen Traunstein, Siegsdorf Ost und Anger 8 Kilometer Stau. Die A33 Osnabrück Richtung Bielefeld ist zwischen Haderberg und Borkloh-Klöster Ösede wegen einer Nachtbaustelle bis 6 Uhr gesperrt. Die Umleitung führt über die U84. Auf der A44 Dortmund Richtung Kassel zwischen Soest Ost und Erwitte-Anröchte gibt es 3 Kilometer Stau. Auf der A45 Hagen Richtung Gießen zwischen Freudenberg und Siegen Süd gibt es 6 Kilometer Stau. Und auf der A61 Koblenz Richtung Mönchengladbach zwischen Dreieck Sinzig und Dreieck Bad 9a-Ahrweiler ist wegen Bauarbeiten nur eine Spur frei, dadurch 3 Kilometer Stau. Fahren Sie vorsichtig und kommen Sie gut an.
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4: mit Alex Grantl. In etwa einer Stunde und 30 Minuten, nicht mehr ganz, dann ist August ein neuer Monat und das heißt auch meistens, einige neue Gesetze oder Verordnungen treten in Kraft. Ab dem 1. August gibt es in Deutschland stufenweise einen Rechtsanspruch auf Ganztagsbetreuung für Grundschulkinder. Was das genau bedeutet, das erklärt Chris Berdrow.
5: Konkret haben die Kinder einen Anspruch auf 8 Stunden Bildung und Betreuung pro Tag von Montag bis Freitag und bis auf 4 Wochen auch in den Ferien. Also nach dem Unterricht ist nicht Schluss, sondern es geht weiter in der Schule, in einem Hort in der Nähe, mit Spielen, Basteln, Hausaufgaben machen, gemeinsam essen und das alles eben betreut. Mehr als die Hälfte aller Grundschulkinder nutzt solche Angebote heute schon. Jetzt kommt also der Rechtsanspruch darauf. Das Ganztagsgesetz ist ja schon 2021 von der damaligen Großen Koalition beschlossen worden. Trotz der jahrelangen Vorbereitung ist es eine Herausforderung, den gesetzlichen Anspruch wirklich flächendeckend zu erfüllen. Selbst für die Erstklässler in diesem Jahr, die ja jetzt als erstes dran sind, kann es regional eng werden, für wirklich jedes Kind einen solchen Platz zu garantieren. Also auch wenn viele Schulen erweitert worden sind, Horte neu gebaut, Betreuungsräume geschaffen wurden. Das Ganze ist noch nicht zu Ende. Der gesetzliche Anspruch, das ist der Plan, wird Schritt für Schritt erweitert. Jedes Jahr kommt eine Klassenstufe dazu, sodass dann 2029/30 alle Grundschüler der Klassen 1 bis 4 ein Recht auf Ganztagsbetreuung haben. 3 Dinge sind besonders wichtig. Erstens, der Rechtsanspruch bedeutet nicht, dass alles automatisch passiert. Kinder müssen angemeldet werden. Es gibt auch keine Pflicht, teilzunehmen. Und da muss man schauen, welche Angebote gibt es für mein Kind und möchte ich mein Kind dort anmelden? Die Betreuung kann in der Schule stattfinden oder in einem Hort in der Nähe und in den Ferien. Da können auch Vereine oder Musikschulen eingebunden sein. Zweitens, es gibt einen Rechtsanspruch auf einen Platz, aber das bedeutet nicht, dass man einen Rechtsanspruch auf einen bestimmten Platz an einer bestimmten Schule oder Einrichtung hat. Und drittens, die Angebote sind nicht unbedingt kostenlos. Auch das sollte man im Blick haben.
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4: Und schon seit heute gilt das neue Recht auf Reparatur. Da geht es um bestimmte Haushaltsgeräte wie Waschmaschinen, Kühlschränke oder Smartphones. Die Hersteller müssen jetzt dafür sorgen, dass diese Geräte auch reparierbar sind, also dass etwa Ersatzteile verfügbar sind. Jakob Sachs.
6: Schnell ist es passiert. Das Handy ist runtergefallen und jetzt kaputt. Meist ist dann Wegwerfen die Lösung. Denn Elektrogeräte reparieren, dafür braucht es Expertise. Der Familienbetrieb Wangerow in Reutlingen kennt viele Schwachstellen der vom Hersteller verbauten Teile. Produzenten machen es den Reparaturbetrieben nicht leicht, wie sich zum Beispiel auf der Werkbank des Betriebs zeigt, wo gerade eine Multifunktionsküchenmaschine steht, der Verschluss des Deckels defekt. Schuld ist ein kleines, nicht mal einen Zentimeter großes Zahnrad. Der Geschäftsführer Steffen Wangerow kennt die Tipps und Tricks, die es braucht, um die Fehler zu beheben.
7: Da haben wir am Anfang gar keine Ersatzteile bekommen. Mittlerweile gibt es die. Dadurch haben wir uns aber, ja, ich sag mal, angewöhnt, wirklich auch die Verriegelung selber zu reparieren.
6: Der Weg dahin ist gar nicht so leicht. In der Herstellung billige, verklebte oder verschweißte Teile müssen für eine Reparatur aufgebrochen werden. Wangerow und seine Familie setzen sich schon jahrelang für eine einfache Reparatur ein. Deswegen ist es aus ihrer Sicht ein Erfolg, dass ab sofort in der EU das Recht auf Reparatur gilt. Für bestimmte von der EU definierte Gerätegruppen, zum Beispiel Waschmaschinen, Smartphones und Staubsauger, die ab heute gekauft werden, sind die Hersteller in der Pflicht, erklärt ARD-Rechtsexperte Kolja Schwarz.
8: Die Aussage, da gibt es schon lange keine Teile mehr dafür, da müssen Sie sich ein neues Gerät kaufen, die ist in dieser Zeit jetzt nicht mehr zulässig. Außerdem dürfen Hersteller in den Geräten keine Software mehr einsetzen, die eine Reparatur durch andere verhindert. Darüber hinaus müssen Sie Ihre Ersatzteile auch anderen zur Verfügung stellen und dürfen nicht dafür sorgen, dass nur Originalersatzteile genutzt werden können.
6: Davon profitiert die Umwelt. Durch Reparaturen wird die Lebensdauer der Geräte verlängert. Weniger Ressourcen wie seltene Erden werden benötigt. Auch aus energetischer Sicht lohnt sich eine Reparatur. Dazu forscht am KIT in Karlsruhe Volker Stelzer.
9: Jedes Gerät, was hergestellt wird, wird unter Energieaufwand hergestellt. Es werden Materialien aus der Umwelt entnommen. Es werden diese Materialien verarbeitet. Es werden die Materialien transportiert. Es werden die Materialien hinterher verarbeitet zu diesem Endprodukt. Das ist die sogenannte graue Energie, die enthalten ist.
6: In Reutlingen beim Reparaturbetrieb Wangerow hat man sich auf das Löten unter Mikroskop spezialisiert. Dadurch müssen nicht mehr ganze Platinen, sondern nur kleine Bauteile ausgetauscht werden. Das neue Recht auf Reparatur reicht dem Geschäftsführer daher noch nicht aus.
7: Das ist der Wettbewerb, lasse ich es reparieren oder kaufe ich was Neues? Und ich sage mal, gerade im unteren Preissegment entscheiden sich ganz viele Verbraucher sofort für was Neues. Da wird nicht mal mehr geschaut, was ist da überhaupt kaputt.
6: Der Grund? Hergestellt werden die Produkte oft in Ländern mit niedrigen Lohn- und Energiekosten. Bei einer Reparatur hier in Deutschland sind die Kosten dafür höher.
7: Wir müssen eben ganz, ganz oft und die Kollegen müssen ganz, ganz oft so am Minimum irgendwo rumkrapseln und kommen gerade so über die Runden. Wir haben aber insgesamt das Problem, es gibt auch heute schon viel zu wenig Werkstätten für das, was eigentlich repariert werden müsste.
6: Ob das Recht auf Reparatur deshalb in der Praxis ein Erfolg wird, muss sich erst noch zeigen.
4: Seit heute haben Verbraucher in Deutschland ein Recht auf Reparatur. Das war der Beitrag dazu von Jakob Sachs. Und wir schauen nochmal auf die Pläne des FIFA-Präsidenten. Der Widerstand gegen ihn, der wächst ja rasant. Gianni Infantino hatte Pläne vorgestellt, einen Teil der Rechte, etwa an der Fußball-WM, an Investoren zu verkaufen. Der Europäische Fußballverband UEFA hat der FIFA daraufhin gedroht, nicht mehr an der WM teilzunehmen. Auch andere große Verbände haben Infantino stark kritisiert. Das Thema regt aber nicht nur Fußballfunktionäre auf, sondern auch ganz normale Fußballfans. Unser Reporter Alex Becker wollte in Solingen wissen, was die über die FIFA-Pläne denken.
10: Unverschämt und absolut realitätsfremd.
11: Es geht um die Globalisierung und die komplette Vermarktung von diesem Sport, ohne Rücksicht auf Verluste.
12: Peter Deutzmann und Simon Brahms leiten die Fußballvereine Wald 03 und Sportring Höscheid in Solingen. Täglich kämpfen sie dafür, dass junge Menschen Sport treiben, gefördert und gefordert werden. Was aktuell im Weltfußball passiert, lässt sie ratlos zurück.
13: Wir stehen für Bewegung der Kinder, wir stehen für Integration, wir stehen für ein zweites Zuhause für die Kinder. Und in dem Fußball, der dann von dort oben vorgegeben wird, geht es dann eher um ein Wirtschaftsprodukt und nicht mehr um Sport.
12: Die Idee, der Weltverband und Infantino möchten Teile der Fußball-WM verkaufen. Dazu soll ein privates Tochterunternehmen gegründet werden, das alle kommerziellen Aktivitäten bündeln soll. Bis zum 19. September sollen die 211 Mitgliedsverbände das abnicken und sich damit zeitgleich für die nächste WM anmelden. Es soll alles nochmal kommerzieller werden als bei der letzten WM.
10: Wir haben ehrlich gesagt im Verein mit vielen, vielen Leuten gesprochen und alle waren sich eigentlich einig, dass die Weltmeisterschaft in Amerika auf keinen Fall Zuschauerrekorde bringen wird, auch wenn es wesentlich mehr Spiele waren. Trotzdem waren die Stadien voll.
12: Eine Entwicklung, die man an der Basis nicht versteht. Denn mit jedem Euro bzw. Dollar, der in den Spitzensport fließt, wird der Druck auf die Basis größer.
10: Die Ablösesummen müssten gedeckelt werden für die Spieler, ebenso wie die Bezüge. Das nimmt ja Ausmaße an, was sich bis in die unteren Ligen mittlerweile herauskristallisiert, dass die Spieler absolut die Realität für das Wirkliche vergessen.
12: Die Angst der Vereine an der Basis, wenn oben mehr gezahlt wird, müsse man auch schon in den unteren Ligen die Gehälter für die Nicht-Profis hochsetzen. Auch Thomas Larisch vom BV Grefrath sagt.
11: Wenn die jungen Menschen davon komplett verrückt gemacht werden, denen gezeigt wird, dass es immer höher, immer besser, immer schneller geht, werden wir zukünftig diese Ligen nicht mehr halten können.
10: Wenn man sieht, dass in der fünften Liga bereits Etatgrößen in sechsstelliger Höhe notwendig sind, um den Spielbetrieb aufrechtzuerhalten, dann kann man sich vorstellen, was das für Ausmaß in Zukunft nimmt oder nehmen könnte.
12: Wenn sich die Nationen in der FIFA jetzt nicht wehren, laufe man Gefahr, dass auch im Amateursport demnächst die Lichter schneller ausgehen, weil alles teurer wird.
10: Wenn das kommt, dann haben wir hier in der Basis schwer mit zu kämpfen, allein schon die Spieler auf den Boden der Tatsache zurückzuholen.
12: Dabei will man doch eigentlich nur den Sport fördern, sagt Thomas Larisch. Das heißt zwar auch neue Talente fördern, aber hauptsächlich Breitensport anbieten.
11: Ich wünsche mir für die Zukunft, dass noch mehr junge Leute, noch mehr Jugendliche Sport treiben, die ein absolutes soziales Umfeld vorfinden, wo Vertrauen, wo Zuverlässigkeit, wo Teamsport, wo auch Werte wie aufeinander Vertrauen noch mehr in den Vordergrund geschoben werden und nicht das Geld vordergründig an erster Stelle steht.
12: Und gegen diese Kommerzialisierung müsse man kämpfen, finden die Vereinsvorstände. Im Zweifel nicht an der Weltspitze, sondern auch auf dem eigenen Platz im Stadtteil.

0: Die Zeit, es ist 22.45 Uhr.
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0: Eine Frau ist getötet worden, 31 Menschen wurden verletzt bei einem islamistischen Terroranschlag am Rande des Christopher Street Days in Berlin. Morgen ist das eine Woche her. Und morgen findet der Christopher Street Day in Hamburg statt. Die Veranstalter rechnen mit etwa 250.000 Menschen. Die Hamburger Polizei sagt, sie habe die Zahl ihrer Einsatzkräfte für morgen verdoppelt. Susanne Stichler hat in den ARD-Tagesthemen mit dem Hamburger Polizeipräsidenten Falk Schnabel gesprochen. Sie wollte wissen, ob mehr Einsatzkräfte auch mehr Sicherheit bedeuten.
2: Ich denke, ja, wir haben in der Vergangenheit schon ein gutes Sicherheitskonzept, es ist nichts passiert. Aber gerade bei diesem CSD wollen wir kein Risiko eingehen. Alle können sich auf ein Höchstmaß an Sicherheit einstellen.
3: Höchstmaß, heißt es, dass Sie mit Ihren Kräften quasi schon am Limit sind oder ist da noch Luft?
2: Wir haben zwar Unterstützung auch aus anderen Bundesländern, aber wir sind sicherlich noch nicht am Limit. Und ich glaube, insbesondere im Umfeld der Parade, auch des Straßenfestes, werden wir noch mal verstärkt vor Ort sein.
3: Mhm. Die Strecke der Parade, die bleibt ja. Die geht auch über den Steindamm für Nicht-Hamburger. Der liegt am Hamburger Hauptbahnhof und ist immer wieder in den Schlagzeilen gewesen wegen Aktionen von Salafisten, von Islamisten. Ist über die Route noch mal diskutiert worden?
2: Nach dem Berliner Anschlag haben wir natürlich sämtliche Sicherheitskonzepte noch mal intensiv geprüft. Da gehörte die Route auch dazu, aber es blieb dabei, da kann die Parade stattfinden aus unserer Sicht.
3: Also da sind Sie sicher, ja. So, dann reden wir über die sogenannten Gefährder. Also die ganze Woche haben wir ja schon die Diskussion seit Berlin. In Hamburg haben wir gelernt, gibt es 5 Personen mit sozusagen hohem Risiko. Werden denn die rund um die Uhr beobachtet? Wie kann man sich das vorstellen?
2: Nun, bitte haben Sie Verständnis, dass ich die konkreten Maßnahmen hier nicht preisgeben werde. Sie dürfen sich aber darauf verlassen, dass wir diese Person eng im Blick haben, dass wir immer darauf achten, dass wir wissen, wo sie gerade sind. Und insofern denke ich, leisten wir da, was rechtlich möglich ist und was aus unserer Sicht für die Sicherheit auch erforderlich ist.
3: Aber wie schwer ist es da konkret, eine Gefahr zu erkennen?
2: Tatsächlich ist das immer die Herausforderung bei Gefährdern, da es ja ungewiss ist. Was planen Sie womöglich? Planen Sie überhaupt etwas? Und zu welchem Zeitpunkt und an welchem Ort? Das ist die Herausforderung bei unseren Gefährdern, bei allen Gefährdern. Und ich denke, gerade die Mittel des Polizeirechts stoßen da auch teilweise an ihre Grenzen.
3: Mittel heißt auch, also so eine Überwachung von Gefährdern ist ja auch wahnsinnig polizei- und personalintensiv, kann ich mir vorstellen. Das kann man ja wahrscheinlich gar nicht leisten.
2: Wir können es leisten, wir können es nur nicht für eine Vielzahl von Gefährdern über einen längeren Zeitraum hinweg. Ich brauche schon eine zweistellige Zahl von Einsatzkräften, um eine Person dauerhaft im Blick zu haben.
3: Also da ist einmal das Personal. Wir haben diese Woche sehr viel politisch diskutiert, jetzt an Maßnahmen, was man machen könnte. Präventivhaft wird immer wieder genannt. Die gibt es auch in Hamburg. Also könnte man sozusagen gefährliche Täter, mutmaßliche Gefährder oder Gefährder also präventiv in Haft nehmen? Kann man sich das so einfach vorstellen?
2: Also die rechtlichen Grundlagen haben wir. Allerdings, und das sind nun mal die Hürden des Rechtsstaates, gerade für einen Freiheitsentzug wie die Präventivhaft muss ich zum einen dem Gericht darlegen können, es steht eine konkrete Tat bevor. Das muss ich auch untermauern können mit Tatsachen. Das reicht also nicht, wenn irgendjemand in Social Media sagt, er will Ungläubige töten. Und zum anderen muss ich auch darlegen können, dass die Tat so unmittelbar bevorsteht, dass der Zeitraum der Präventivhaft erforderlich ist, um sie zu verhindern. Das sind ja oftmals nur wenige Tage und spätestens da scheitern dann die meisten Anträge, die wir ans Gericht stellen würden.
3: Dann ist die Fußfessel immer wieder genannt worden, als eine Form für mehr Sicherheit zu sorgen. Da könnte man ja jetzt als Laie denken, dann weiß man, wo die Menschen sind. Bringt das was?
2: Naja, die Fußfessel ist ein probates Mittel, wenn ich eine Vorstellung davon habe, an welcher Örtlichkeit ein Gefährder womöglich eine Tat begehen will. Sie hat aber auch ihre Grenzen. Zum einen, sie ist keine Fessel, sie beschränkt also nicht die Freiheit, sie ist ein Ortungsgerät. Zum anderen, sie ist eine offene Maßnahme, das heißt, der Gefährder weiß dann, wir haben ihn im Blick und wird sein Verhalten darauf einstellen. Bei verdeckten Maßnahmen, die wir durchführen, wollen wir erstmal versuchen herauszufinden, welches Risiko geht von ihm aus, mit wem trifft er sich, womöglich mit Personen, die wir noch gar nicht im Blick haben. Deshalb in diesen Fällen würde die Fußfessel sogar kontraproduktiv sein.
3: Also eine schwierige Debatte. Was würden Sie jetzt sagen, was wäre für Sie Priorität, was müsste sich ändern, damit Sie besser arbeiten können?
2: Naja, also bei den polizeilichen Mitteln ist es immer eine Prognose, ein Blick in die Zukunft. Mhm. Wenn wir tatsächlich darüber reden wollen, dass in bestimmten engen Fällen ein Freiheitsentzug das einzige Mittel ist, um jemanden von einer Tat fernzuhalten, ist vielleicht die Präventivhaft nicht zwingend das erste Mittel der Wahl. Wenn jemand schon, wie zum Beispiel im Berliner Fall, eine Straftat begangen hat und schon gezeigt hat, wie gefährlich er ist, dann sollte man eher über ein anderes Instrument unseres Rechtsstaates nachdenken.
3: Und was wäre da sofort zu tun aus Ihrer Sicht?
2: Naja, dieses Instrument, das ist das schärfste Schwert, was wir in Deutschland kennen. Das ist die Sicherungsverwahrung. Sie hat sehr, sehr hohe Voraussetzungen. Mhm. Sie ist aber eine Form des grundsätzlich unbefristeten Freiheitsentzuges, der erst dann endet, wenn sichergestellt ist, dass eine Gefährlichkeit bei der Person nicht mehr besteht.
0: Der Hamburger Polizeipräsident Falk Schnabel in den ARD-Tagesthemen. Das Gespräch haben wir leicht gekürzt. Die deutsche Musikrechteverwertungsgesellschaft GEMA hat gegen das US-Unternehmen Suno geklagt. Suno ist eine der führenden Plattformen, um mit KI Musikstücke zu generieren. Pop, Klassik oder Rap zum Beispiel, mit einem eigenen Text oder einem, der auch mit KI erzeugt wurde. Die GEMA wirft Suno vor, die KI mit geschützten Originalliedern zu trainieren. Heute hat das Landgericht München in dem Fall entschieden. Ohne Lizenzvertrag verletzt die Auswertung von Melodien die Urheberrechte der Komponisten. Suno werde deswegen zu Schadenersatz verurteilt. Unser Reporter Simon Emmerlich war im Gericht und berichtet, wer auch dabei war.
4: Auch Peter Maffay war zur Urteilsverkündung im Münchner Justizpalast gekommen. Als Stellvertreter einer kreativen Branche, die gerade massiv durch Konkurrenz von KI-Musik gefährdet ist. Entsprechend groß war bei ihm als GEMA-Mitglied die Freude über das Signal, das von diesem Urteil ausgeht.
5: Ich glaube, auf der Basis dessen, was heute entschieden wurde, ist das erste Mal ein Zeichen dafür gegeben worden, dass das in Zukunft so nicht mehr zulässig sein soll. Und insofern ist das heute wirklich ein sehr wichtiger Tag.
4: Als Beweismittel hatte die GEMA vor dem Münchner Landgericht mehrere Songbeispiele ins Feld geführt, die Suno-KI erzeugt hatte. Atemlos durch die Nacht. Diese Helene Fischer-Kopie hatte die Suno-KI ausgeworfen, nachdem GEMA-Mitarbeiter die KI aufgefordert hatten, zu den bekannten Textzeilen von Atemlos passende Melodie, Klangfarbe und Rhythmus zu erfinden. Das Ergebnis war am Ende kaum mehr vom Original zu unterscheiden, sagt GEMA-CEO Tobias Holzmüller.
6: Und dass da sowas wie ein KI-Plagiat entsteht. Wenn ein Mensch behaupten würde, er hätte den Song, den der Suno als Atemlos produziert hat, selber geschaffen, dann wäre er sofort als Plagiator überführt. Und das ist bei der KI nicht anders und das hat das Gericht zum Glück auch so gesehen.
4: Das Münchner Landgericht sieht es als erwiesen, dass Suno seine KI in den USA unerlaubt mit urheberrechtlich geschützten Songs trainiert hat und dafür, wenn auch technisch komplex, Kopien der Songs gespeichert hat. In der Konsequenz bedeutet das laut Gerichtssprecherin Cornelia Kallert,
7: dass die Klägerin jetzt Ansprüche hat darauf, dass bestimmte Handlungen der Beklagten unterlassen werden, dass sie Auskunft bekommt, was schon gemacht wurde und dann anschließend eventuell dann Schadensersatz geltend machen kann.
4: Das Urteil bezieht sich konkret zunächst aber nur auf die insgesamt 6 Songbeispiele, die GEMA bei Gericht vorgelegt hatte. Tobias Holzmüller von der GEMA hält es aber dennoch für wegweisend.
6: Wir freuen uns erstmal, werden das Urteil jetzt gründlich analysieren und es wird natürlich auch davon abhängen, wie die Gegenseite sich jetzt aufstellt, ob man weiter den Rechtsweg geht oder jetzt bereit ist, mit uns auf Augenhöhe darüber zu reden, wie ein vernünftiges Lizenzmodell aussehen könnte, weil das ist ja eigentlich unser Ziel. Wir wollen, dass KI auch im Musikbereich möglich bleibt, aber sie soll nachhaltig sein und menschliche Musik nicht verdrängen, sondern beides in Koexistenz ermöglichen.
4: Das Urteil ist noch nicht rechtskräftig. Von Suno heißt es, man prüfe derzeit alle Optionen, auch eine Berufung. Das US-Unternehmen hatte unter anderem argumentiert, dass seine KI keine ganzen Songs speichere, sondern lediglich die erlernten Regeln, wie Musikstücke grundlegend funktionieren. Das System sei konzipiert, neue Songs zu kreieren und nicht bestehende zu reproduzieren. Das bewertet das Gericht aber nun anders. Es ist der zweite wichtige juristische Erfolg für die GEMA gegen ein KI-Unternehmen. Bereits vergangenes Jahr hatte man gegen den ChatGPT-Konzern OpenAI geklagt. Damals ging es nicht um Musik, sondern um urheberrechtlich geschützte Songtexte. Derzeit läuft dazu das Berufungsverfahren am Oberlandesgericht München. Wann es eine Entscheidung geben wird, lässt sich derzeit noch nicht genauer sagen. Auch im Verfahren gegen Suno sind jetzt noch viele Fragen offen. Aber Peter Maffay verließ den Justizpalast mit einem positiven Gefühl für die gesamte Branche.
5: Auch wenn es jetzt noch nicht die endgültige Position ist, ist das ein wichtiges Zeichen. Und ich bin genauso gespannt, wie der weitere Verlauf ist.
0: Die GEMA gewinnt eine Klage gegen den DKI-Musikplattform Suno. Das war der Beitrag von Simon Emmerlich.
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0: Jupiter Jones ist eine deutschsprachige Rockband, gegründet 2002 in der Eifel. Besonders großen Erfolg hatte die Band mit dem Lied Still. Nach 4 Jahren haben sie jetzt ein neues Album veröffentlicht. Es heißt Ich trag den Sarg, du trägst was Buntes. Thomas Steinberg hat reingehört und mit der Band darüber gesprochen.
8: Ich habe neulich noch laut getönt und habe gesagt, du könntest mich nachts um 3 wecken und ich würde dir still rückwärts vorsingen, gar kein Problem. Und 5 Minuten später habe ich dann in der Probe die erste Strophe vergessen und es war ganz witzig.
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8: Der ist total nah bei mir. Einmal, weil er immer noch für viele Menschen wichtig ist und immer noch im Radio gespielt wird, nach 14 Jahren jetzt mittlerweile. Ich halte das für völlig absurd in Zeiten wie diesen. Und dann hat er uns so viel ermöglicht. Es war offensichtlich der Song, der die meisten Menschen am Herz und am Kragen gepackt hat. Und dafür bin ich wahnsinnig dankbar.
10: Es sind Erinnerungen für Nicolas Müller, die geblieben sind. An den unerwarteten Triumph von Still, an ausverkaufte Hallen und an die euphorischen Abende der Night of the Proms 2012. Nach Höhen und Tiefen, einer längeren Pause, dem erfolgreichen Comeback vor 4 Jahren, hat sich die Perspektive verändert. Die Dankbarkeit ist geblieben.

0: und deswegen kenne ich mich da ein bisschen aus, ja.
1: Jupiter Jones, das sind in erster Linie Nicolas Müller und Sascha Aigner, richten auf ihrem neuen Album den Blick nach vorn. Mit Liedern, die ihre Kraft aus Brüchen, Verlusten und Hoffnung beziehen. Schon der Titel »Ich trag den Sarg, du trägst was Buntes« erzählt eine ganze Geschichte.
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1: Ein Song widersprüchlich und tröstlich zugleich. Hier der Sarg als Symbol für Abschied und Endlichkeit, dort das Bunte als Sinnbild für Hoffnung, Lebensfreude und Neuanfang. Jupiter Jones machen aus diesem Gegensatz kein Drama, sondern eine Haltung. Das Leben besteht eben aus beidem.
0: Ja, es gibt einige wenig subtile Botschaften in unserer Karriere, das mag wohl stimmen.
1: So auch bei Paul McCartney stirbt.
0: Mir ist irgendwann mal aufgefallen, dass ich wenig Konstanten im Leben habe und wahrscheinlich nur eine richtig echte, und das ist Paul McCartney. Wenn der irgendwann mal stirbt, dann möchte ich an der Hand der Person sein, die ich da besinge und mit der zusammen heulen, weil immer alles endlich wird, ja.
1: Bildhaft, schonungslos und zugleich poetisch. Jupiter Jones Texte wirken lange nach. Dazu kommen große Refrains und eine spürbare menschliche Wärme. Ich trag den Sarg, du trägst was Buntes, gehört zu den eindrucksvollsten deutschsprachigen Rockalben der letzten Jahre. Im September und Oktober geht die Band auf Tour und auch 2027 hat Nicolas Müller bereits im Blick.
0: Wir wären nächstes Jahr 25, ne? Also hochoffiziell auch. Und wenn da nichts passieren würde, dann wären wir ja schön bescheuert und das wäre ja auch ein bisschen frech den Menschen gegenüber. Aber da ich es selber wirklich noch nicht weiß, ich schwöre, kann ich es gar nicht verraten, was es wird. Aber es wird was Schönes, da bin ich mir sicher.
2: Wie

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1: Um 23 Uhr mit Klaas Christoffersen. In der spanischen Exklave Ceuta hat sich die Lage deutlich entspannt. Bei dem Versuch, dorthin zu gelangen, waren den Behörden zufolge fast 60 Migranten ums Leben gekommen. Aus der Nachrichtenredaktion Amir Brecht.
2: Das spanische Innenministerium bezifferte die Zahl der Migranten, die über die Grenze gelangt waren, auf etwa 50.000. Davon seien bis zum Abend die meisten freiwillig wieder nach Marokko zurückgekehrt. Ein Grund offenbar, es gab keine Unterkünfte und keine Verpflegung. Der massenhafte Ansturm an der nordafrikanischen Küste sorgt aber weiter für Aufruhr in der EU. Die Ereignisse haben eine neue Debatte über den Schutz der Außengrenzen und eine konsequentere Rückführung von Migranten ausgelöst. Mehrere Regierungen fordern ein härteres Vorgehen.
1: Italien setzt wegen des Zustroms von Migranten aus Marokko in die spanische Exklave Ceuta das Schengen-Abkommen mit Spanien für einen Monat aus. Da beide Länder keine gemeinsame Landgrenze haben, betrifft die Maßnahme Passagiere, die per Flugzeug oder Schiff unterwegs sind. Sie müssen bei der Einreise einen Pass vorzeigen. Die italienische Opposition warf der Regierung Populismus vor. Madrid bewältige die Krise in Ceuta entschlossen und habe bereits Zehntausende Menschen zurückgewiesen. Ein schweres Erdbeben hat am Abend die Region der Phlegräischen Felder nahe Neapel erschüttert. Mit einer Stärke von 4,7 war es das heftigste Beben in dem Vulkangebiet seit 40 Jahren. Aus Rom, Anna Giordano.
3: Nach ersten Angaben des italienischen Katastrophenschutzes wurden mindestens 8 Menschen leicht verletzt. In der Küstenstadt Pozzuoli wurden Häuser und Kirchen beschädigt, ein Hochspannungsmast stürzte ein. Aus Angst vor Nachbeben verbringen viele Anwohner die Nacht im Freien. Der Zugverkehr im Raum Neapel wurde für Sicherheitsüberprüfungen vorübergehend eingestellt. Die Phlegräischen Felder werden auch als Supervulkan bezeichnet, weil sich unterirdisch Magma und Gase stauen, hebt und senkt sich der Erdboden dort seit Jahren, immer wieder begleitet von teils schweren Erdbeben.
1: Der Widerstand gegen die Investorenpläne von FIFA-Chef

0: Infantino wird immer größer. Jetzt hat sich der asiatische Fußballdachverband mit der UEFA und dem nord- und mittelamerikanischen Verband CONCACAF solidarisiert. Damit stellen sich mehr als die Hälfte der 211 FIFA-Mitgliedstaaten gegen Infantino. Auch einer seiner engsten Berater trat aus Protest gegen das Vorhaben zurück. Der FIFA-Chef hatte angekündigt, WM-Anteile an private Geldgeber zu verkaufen, um so Milliarden einzunehmen. Das waren die Nachrichten. Das Wetter in Deutschland. In der Nacht im Süden und Osten Schauer und Gewitter, sonst meist trocken, 21 bis 9 Grad. Morgen im Süden und Osten bewölkt und einzelne Gewitter, sonst heiter, 20 bis 31 Grad. Und am Sonntag oft sonnig, im Süden fallen einzelne Schauer, 21 bis 35 Grad. Es ist 23.03 Uhr.
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2: Mit einer Meldung für die A1 Osnabrück Richtung Münster. Zwischen Greven und Münster Nord gibt es 10 Kilometer stockenden Verkehr. Die A2 Dortmund Richtung Hannover ist zwischen Dreieck Hannover West und Hannover Langenhagen wegen Bauarbeiten bis Montag um 5 Uhr gesperrt. Auf der A3 Frankfurt Richtung Köln zwischen Neustadt Wied und Bad Honnef-Linz gibt es 6 Kilometer Stau. Auf der A3 in Nürnberg Richtung Passau zwischen Schwarzach und Garham-Vilshofen gibt es 20 Kilometer stockenden Verkehr. Die A5 Kassel Richtung Frankfurt zwischen Friedberg und Nordwestkreuz Frankfurt 4 Kilometer Stau wegen einer Baustelle. Die A7 Würzburg Richtung Fulda zwischen Bad Kissingen-Obertulba und Bad Brückenau-Wildflecken 4 Kilometer Stau. Die A8 Salzburg Richtung München ist zwischen Anger und Neukirchen nach einem Unfall gesperrt, dadurch Stau ab Bad Reichenhall. Die A8 München Richtung Salzburg zwischen Traunstein-Siegsdorf Ost und Anger 8 Kilometer Stau. Die A33 Osnabrück Richtung Bielefeld ist zwischen Haderberg und Borklo Kloster Ösede wegen einer Nachtbaustelle bis 6 Uhr gesperrt. Die Umleitung führt über die U84. Und die A45 Hagen Richtung Gießen zwischen Freudenberg und Siegen Süd. Hier gibt es 3 Kilometer Stau. Fahren Sie vorsichtig und kommen Sie gut an.
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2: Von NDR Info in Hamburg mit Alex Grantl. Guten Abend. Spanien in der Krise, Europa in Alarmbereitschaft. So lässt sich die Lage aktuell zusammenfassen. Nachdem etwa 60.000 Migranten in nur wenigen Tagen in die spanische Exklave Ceuta eingereist sind. Ceuta liegt in Nordafrika, ist vor allem vom Mittelmeer umschlossen und im Westen grenzt es an Marokko. 60.000 Migranten, das hat die Stadt Ceuta überfordert, denn regulär leben da nur etwa 84.000 Menschen. Die meisten Migranten waren von Marokko aus nach Ceuta geschwommen, aber nicht alle haben das geschafft. Laut spanischen Behörden sind mittlerweile 57 Leichen geborgen worden. Die spanische Regierung setzt in Ceuta das Militär zur Grenzsicherung ein. Auch deshalb verlassen Zehntausende Marokkaner Ceuta aktuell wieder. Anna Mund.
3: Menschen treten zu Hunderten den Rückweg an, klettern über die Grenzmole der Exklave Ceuta zurück auf marokkanisches Staatsgebiet. Laut Spaniens Innenministerium haben rund 25.000 Menschen Ceuta bereits wieder verlassen. Dabei sah es noch in der Nacht ganz anders aus. Der Druck auf die Grenze der Stadt hielt an. Dieser Mann aus Marokko sagte: Wir wollen eine bessere Zukunft. In Marokko gibt es nichts. Man kann nichts machen. Wir arbeiten hart und wir verdienen wenig. Und unsere Gesundheit leidet unter der Arbeit. In den vergangenen Tagen waren mehr als 50.000 Menschen von Marokko in die spanische Exklave Ceuta gelangt. Viele davon schwimmend. Eine gefährliche Aktion, die bis zu 4 Stunden dauern kann. Zurückgelassene Schwimmringe und Kleidung schwammen im Meer. Viele kletterten aber auch über die Grenzzäune. Mindestens 43 Menschen kamen nach Angaben spanischer Behörden ums Leben. Spaniens Regierungschef Pedro Sánchez verurteilte die massenhaften Grenzübertritte als Verletzung der territorialen Integrität.
4: Una violación de la integridad territorial de España.
3: In Ceuta leben rund 83.000 Menschen. Die Versorgung der Neuankömmlinge löste eine Krise aus. Tausende mussten die Nacht draußen im Freien verbringen, unter ihnen überwiegend junge Männer, aber auch Familien mit Frauen, kleineren Kindern und Babys. Kirchen und andere Organisationen halfen mit dem Nötigsten. Spaniens Regierung setzte das Militär zur Unterstützung der Grenzsicherung ein. Regierungschef Sánchez übernahm nach Beratungen mit Innenminister Fernando Grande Malasca sowie Sicherheitskräften und Behörden vor Ort Verantwortung für die Situation. Er sagte den Einwohnern Ceutas Unterstützung zu und kündigte Rückführungen an.
4: Como ven, ya se está produciendo la salida de muchos.
3: Die Rückführung der Migranten, die irregulär eingereist sind, läuft bereits. Viele von ihnen verlassen das Land schon wieder. Heute ist außerdem mit Dringlichkeit die Asylkommission zusammengekommen. Ziel ist es, die Ausweisungsverfahren umzusetzen und so die Rückführung der irregulär eingereisten Migranten zu erleichtern.
4: In nuestro país.
3: Als konkrete Maßnahme sollen am Grenzdamm zwischen der Küste Marokkos und dem Strand von Tarajal in Ceuta Schwimmbojen installiert werden, um in Zukunft eine physische Barriere zu schaffen. Als Grund für die massenhaften Grenzübertritte vermutet Sanchez ein Urteil von Spaniens obersten Gerichtshof von Mitte Juni. Wer beim Versuch, Ceuta schwimmend zu erreichen, im Meer aufgegriffen wird, darf nicht unmittelbar nach Marokko zurückgewiesen werden. Stattdessen ist ein reguläres ausländerrechtliches Verfahren nötig. Sanchez warf Schleusernetzwerken vor, das Urteil auszunutzen. Ob eine Gesetzesänderung notwendig ist, werde geprüft. Die konservative Opposition schob die Schuld für die dramatischen Stunden in Ceuta der Regierung zu. Man habe zu spät reagiert. Bereits am Mittwoch hatte Ceutas Regionalpräsident Juan Jesus Vivas erklärt, die Aufnahmeeinrichtungen seien völlig überlastet und darum gebeten, den Notstand auszurufen. Das Innenministerium hatte das abgelehnt. Regionalpräsident Vivas sagt doch, die Reaktion der Regierung sei zu spät gekommen, die Situation für die Bevölkerung untragbar.
5: Creemos que se actuó de manera tardía e insuficiente. La situación que vive en Ceuta es absolutamente insostenible.
3: Derweil wurden in Europa Forderungen nach Konsequenzen laut. Italiens rechte Ministerpräsidentin Giorgia Meloni brachte sogar den Ausschluss Spaniens aus dem Schengen-Raum ins Spiel.
2: Die letzten Tage waren also dramatisch in Ceuta. Wir haben es gehört, 60.000 Menschen sind gekommen. Aktuell gehen die Behörden von 57 Menschen aus, die dabei gestorben sein sollen. Aktuell soll sich die Lage entsprechend etwas beruhigt haben. 48.000 Menschen sollen mittlerweile auf marokkanisches Staatsgebiet zurückgekehrt sein. Das bestätigt auch unsere Reporterin und Korrespondentin Christina Böker. Sie hat ihre Eindrücke am Abend Ute Brucker im ARD-Brennpunkt beschrieben.
6: Hier ist mittlerweile eine fast schon bizarre Situation eingetreten. Hinter mir, hier kommen immer noch die Menschen, die jungen Männer hauptsächlich aus Marokko, 200 Meter ungefähr von hier entfernt, in Ceuta an der Küste an. Und gleichzeitig laufen die anderen hier zurück über eben jene Grenze nach Marokko zurück. Das sieht man dann auch wieder dort am Zaun. Währenddessen ist es in der Stadt schon ein bisschen ruhiger geworden. Es ist wirklich eine ganz merkwürdige Stimmung hier in der Stadt, haben keine Geschäfte auf, gar nichts. Die Leute, die hier wohnen, die hatten einfach Angst vor diesem riesigen Ansturm. Einerseits wurde jetzt bekannt, dass die Leute schnell zurückgeführt werden sollen und andererseits wurde auch ebenso schnell bekannt, dass hier in der Stadt alle Läden geschlossen sind. Insofern, ich glaube, damit hängt es zusammen.
7: Ein Grund für den großen Ansturm war ja wohl, dass der oberste spanische Gerichtshof geurteilt hatte, wenn Menschen spanisches Territorium über die Hohe See aus eigener Kraft, also schwimmend, erreichen, dürfen sie nicht umgehend wieder zurückgeschickt werden. Das hatte offenbar die Runde in den sozialen Medien gemacht. Ignoriert jetzt die spanische Regierung dieses Urteil eigentlich? Denn viele wurden ja offenbar dann doch zurückgeführt.
6: Ja, die Interpretation ist offensichtlich so, dass es da um umgehend geht. Also die sofortige Zurückführung direkt hier am Ufer sozusagen, das scheint nicht zu gehen. Aber Spanien hat ja mittlerweile mit Marokko über die Rückführung verhandelt. Und offensichtlich in diesen Gesprächen hat sich Marokko auch bereit gezeigt, die Leute zurückzunehmen. Und so eine geordnete Rückführung, das scheint zu gehen. So interpretiert es offensichtlich die spanische Regierung, dass das möglich ist, trotz dieses Urteils.
2: Unsere Reporterin Christina Böker in Ceuta am Abend im ARD-Brennpunkt. Ja, Ceuta gehört zu Spanien und damit zur Europäischen Union, aber Ceuta gehört nicht zum Schengen-Raum, wo man ja ohne Grenzkontrollen reisen könnte. Welchen rechtlichen Status haben also die vielen Menschen, die von Marokko nach Ceuta gekommen sind? Das hat Ute Brucker im ARD-Brennpunkt unseren Brüssel-Korrespondenten Stefan Stuchlik gefragt.
8: Genauso ist es, Ute. Auf nichts wurde hier in Brüssel öfter hingewiesen heute am Tag. Also auf die Tatsache, dass Menschen, die es nach Ceuta reingeschafft haben, es noch keineswegs nach Kontinentaleuropa geschafft haben. Also auf eine Zone, wo man mehr oder weniger ohne Grenzkontrollen von Land zu Land reisen kann. Das liegt an einem Sonderstatut, das im Schengen-Statut festgelegt wurde. Für die beiden Exklaven Ceuta und Melilla wurde dort festgelegt, dass, um das mal bildlich zu sagen, um beide herum noch eine zweite Grenze gezogen gezogen ist, nämlich eine Grenze für die, die raus wollen nach Kontinentaleuropa, entweder zu Wasser oder zu Luft. Und diese zweite Grenze, sagt die Kommission, die hält felsenfest. Man wisse es deswegen, weil da auch EU-Grenzbeamte der Grenzschutzagentur Frontex beteiligt seien.
7: Sind dann scharfe Reaktionen aus EU-Ländern, wie zum Beispiel die von Italiens Ministerpräsidentin Meloni, die ja gleich gedroht hat, Spanien aus dem Schengen-Raum auszuschließen, nicht eigentlich überzogen? Letzte Meldungen besagen ja, dass Italien das Schengen-Abkommen mit Spanien ausgesetzt habe.
8: Es gibt nicht wenige, die darin ein durchsichtiges politisches Manöver sehen. Es ist ja nicht nur Italien allein, das diese Idee hegt. Es sind auch Länder wie Dänemark, wie Finnland, wie Schweden, alle mehr oder weniger mit einer Beteiligung von rechts- oder rechtspopulistischen Parteien. Und alle die müssten ja eigentlich wissen, dass auch, genauso wie es Italien getan hat, nicht einseitig einfach das Schengen-Abkommen ausgesetzt werden kann und kein Land einfach so aus dem Schengen-Abkommen rausgeworfen werden kann, ohne dass es das selbst beantragt. Die EU-Kommission kann Strafen aussprechen, kann Sanktionen aussprechen, aber kein Land kann gegen seinen Willen aus dem Schengen-Raum rausgeworfen werden. Die Tatsache, dass diese Debatte begonnen wird, zeigt meiner Meinung nach zweierlei. Zum einen, es sind mittlerweile harte Bandagen, mit denen um Migrationspolitik gerungen wird. Und zum zweiten, trotz gegenteiliger Beteuerungen geht ein tiefer Riss durch die EU-Staaten, wenn es um die Frage geht, wie umgehen mit Migranten, wie umgehen mit Flüchtlingen.
2: Aus Brüssel war das Korrespondent Stefan Stuchlik. Auch Bundeskanzler Merz und Innenminister Dobrindt haben auf die Überforderung in Ceuta reagiert. Aus Berlin Georg Schwarte.
9: Zehntausende Flüchtlinge aus Marokko in der spanischen Exklave Ceuta. Für Bundesinnenminister Dobrindt ein klarer Beweis für die so wörtlich weiter volatile Lage bei der illegalen Einwanderung. Dobrindt kündigte als Reaktion eine erneute Verlängerung der Kontrollen an den deutschen Binnengrenzen über den September hinaus an. Zuvor hatte Kanzler Merz Spanien aufgefordert, die Lage an seinen Außengrenzen umgehend in den Griff zu bekommen. Er begrüße die spanische Absicht, die Migranten nicht auf den europäischen Kontinent zu lassen, so Merz in einer schriftlichen Erklärung. Außenminister Wadefuhl drängt auf ein schnelles und gemeinsames Handeln der EU, um den Schengen-Raum, eine der größten Errungenschaften, zu schützen und offen zu halten. AfD-Co-Chefin Weidel wiederum forderte, wie zuvor Italien und Finnland auch, notfalls Spanien vom Schengen-Raum auszuschließen. Jene, die, so Weidel wörtlich, illegal in Ceuta eingefallen seien, müssten direkt abgeschoben werden. Die Vizefraktionschefin der Linkspartei, Clara Bünger, sagte, höhere Mauern hielten die Menschen nicht auf, sondern machten die Flucht nur noch tödlicher. Jetzt zähle zuerst, dass niemand mehr sterbe.

0: Die Zeit, es ist 23.15 Uhr.
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0: In Deutschland leben über 1,3 Millionen ukrainische Staatsbürger, mehr als 190.000 davon in Bayern. Die meisten von ihnen haben einen vorübergehenden Schutzstatus. Aber was passiert, wenn dieser Status endet? Eine Anstellung als Fachkraft kann helfen, um in Deutschland bleiben und arbeiten zu können. Das haben laut dem bayerischen Innenminister Herrmann bisher aber nur 1% der Ukrainer in Bayern erreicht. Unsere Reporterin Katrin Küchs hat einen ukrainischen Familienvater in Aschaffenburg begleitet, auch zum Abschluss seiner Berufsschulzeit.
2: Kraft meines Amtes als Obermeister der Schreinerinnen in Aschaffenburg spreche ich euch nun frei von den Pflichten und Bürden der Lehrzeit.
3: Die Schreinerinnung feiert die Freisprechung von 31 Berufsschülern in der Aschaffenburger Stadthalle. Auch Artem Pavlutschenko stellt sein Gesellenstück vor.
4: Also heißt dieser Couchtisch Kubus und lässt sich ganz einfach öffnen. Hier sind innen zwei Schubladen, Innenkonstruktion aus Holzgötterbaum gefertigt. Und dieser Stamm ist aus unserem Park Schönbusch.
3: Dass der Familienvater nochmal die Schulbank drückt, wäre eigentlich nicht notwendig gewesen. Er flüchtete 2022 mit seiner Frau und den beiden Kindern aus der Ukraine nach Deutschland. Bereits 2 Monate später fand er einen Job in einer Schreinerei. An Erfahrung mangelt es ihm nicht.
4: Also ich habe schon über 20 Jahre in diesem Bereich gearbeitet. Ich hatte meine eigene Schreinerei. Türen, Nachmaß, Treppen, Tische, Couchtische. Also ich kann nicht sagen, was ich noch nicht gemacht habe.
3: Wir besuchen den 44-Jährigen an seiner Arbeitsstelle in Laufach. Christoph Werner stellte Artem ohne Zögern ein, obwohl er keine Schreinerausbildung vorweisen konnte.
5: Den Gesellenbrief, den braucht der Artem und nicht das Eichenhaus. Dass, wenn sich die Situation ändert in der Heimat, er sicher hierbleiben kann. Alle anderen Optionen, seine Kompetenz festzustellen, wären keine sichere Aufenthaltserlaubnis gewesen.
3: Arbeitskräfte aus dem Ausland sind im Handwerk nicht mehr wegzudenken. Sie füllen eine große Fachkräftelücke aus, bestätigt die Handwerkskammer auf Nachfrage. Laut Innenministerium ist die Beschäftigungsquote ukrainischer Staatsangehöriger in Bayern mit 42,4% höher als in jedem anderen Bundesland. Doch die meisten arbeiten im Rahmen ihres Schutzstatus. Nur 1% haben einen, Zitat, Aufenthaltstitel zum Zwecke der Erwerbstätigkeit. Den kann Artem nun beantragen.
4: Ich kann jetzt oder ein bisschen später also meine Aufenthaltstitel ändern. Zum Arbeit als Fachkraft. Ich bin stolz, ich arbeite weiter. Ich mache etwas Sinnvolles.
3: Artem hat einen langen Atem bewiesen. Er und seine Familie wollen in Deutschland bleiben und arbeiten.
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6: Nach Europa, Nord- und Mittelamerika lehnt jetzt auch der asiatische Fußballverband die Pläne von FIFA-Boss Gianni Infantino ab, Teile der WM-Rechte an Investoren zu verkaufen. Damit könnte das Vorhaben scheitern, da diese 3 Verbände mit ihren Ländern über eine Mehrheit bei den 211 Mitgliedern verfügen, die Teil der FIFA sind. Zuvor hatte die FIFA noch auf die starke Kritik an ihren Investorenplänen reagiert. In einer Mitteilung heißt es, der Weltverband nehme die öffentlich geäußerten Rückmeldungen und Bedenken zur Kenntnis und respektiere diese. Zugleich bekräftigte die FIFA ihr Bekenntnis zu einem offenen und demokratischen Konsultationsprozess über die Investorenpläne. Am Dienstag war bekannt geworden, dass die FIFA und ihr Präsident Gianni Infantino über eine Tochtergesellschaft kommerzielle Rechte an der WM und weiteren Turnieren an private Investoren verkaufen will. Seither gibt es kräftigen Gegenwind. Jetzt lehnen offenbar schon mehr als die Hälfte der FIFA-Mitglieder die Investorenpläne ab. Die UEFA, der Europäische Fußballverband, beschloss sogar einstimmig, die FIFA-Turniere zu boykottieren, falls Infantino sein Vorhaben weiterverfolgt. Der FIFA-Boss hatte den Mitgliedsverbänden zuvor eine Frist bis zum 19. September gesetzt, um den Plänen zuzustimmen.
0: Ja, viele große Fußballverbände wehren sich also vehement gegen die Investorenpläne der FIFA. Einer von FIFA-Präsident Infantinos wichtigsten Funktionären hat öffentlich widersprochen und ist sogar zurückgetreten. Am Freitagmorgen veröffentlichte die FIFA dann eine Stellungnahme, mit der sie die kritisierten Pläne aber verteidigt. Mein Kollege Markus Schubert vom NDR hat das Ganze mit Thomas Kistner besprochen. Kistner ist Sportredakteur bei der Süddeutschen Zeitung und Autor des Buchs FIFA Mafia aus dem Jahr 2012. Also also noch in der Zeit von FIFA-Chef Blatter. Die Frage an Kister war, ob die UEFA mit ihrem Boykott Haltung bewiesen hat.
7: Ja, also das kann man wirklich sagen. Die UEFA zeigt Haltung und sie wird das auch durchhalten vor allem. Und sie wird noch mehr tun. Sie wird alles daran setzen, Infantino an der Spitze des Weltfußballverbandes abzulösen. Also da kommt noch mehr. Geprüft werden Klagen gegen ihn über das mehr als schräge Vorgehen bei dem Versuch, immerhin den weltgrößten Fußballverband in ein Kartell für Privatinvestoren umzuwidmen. Und das mit der Pistole auf der Brust für all diese beteiligten 211 Nationalverbände. Ist ganz gut, wenn da mal der Staatsanwalt hinschaut. Und sie wird insbesondere stabil bleiben. Wir werden es schon in wenigen Wochen sehen, wenn das ganze Theater überhaupt noch so lange anhält. Mhm. Weil in 5 Wochen geht los die U20-Frauen-WM. Und schon da würden die 6 europäischen Teams, Deutschland ist nicht dabei, aber Spanien, Frankreich und einige andere, nicht am Start sein.
8: Hat Infantino es also übertrieben und war sein Auftreten nach der WM noch einmal so rücksichtslos, arrogant, selbstherrlich, dass er den Widerstand erst aus Europa und dann eben auch von anderen Kontinentalverbänden förmlich heraufbeschworen hat?
7: Naja, als er den Bogen überspannt, hat er auf jeden Fall sein gottähnliches Gehabe. Das kennt man ja schon, mittlerweile schon seit vielen Jahren. Darüber lacht die Welt und auch viele im Weltfußball lachen darüber. Aber hier geht es ans Eingemachte. Hier geht es wirklich um den Ausverkauf des Fußballs an amerikanische Investoren. Und das kann natürlich niemand gutheißen, dem auch nur ein bisschen was am Fußball liegt. Dass es natürlich die üblichen Hintersassen, vor allem in der dritten Welt, gibt, die im Zweifelsfalle gar keinen richtigen Fußballbetrieb in ihren winzigen Ländern oder auf irgendwelchen Südseeatollen betreiben und höchst dankbar sind für Millionen von Fördergeldern, die jetzt schon jedes Jahr reinkommen. Das ist klar. Aber das ist in keinster Weise zu berücksichtigen. Das ist völlig belanglos. Und auch da muss man im Übrigen mal ansetzen, denn dieses absurde Wahlsystem, das Infantino die Macht sichert und eigentlich jeden FIFA-Präsidenten bisher die Macht gesichert hat, nämlich One Country, One Vote, das ist ja an Absurdität nicht zu unterbieten.
8: Und ist die UEFA nun eine Macht des Guten oder war das nur der Neid, dass einer sich da frech und erpresserisch das größte Stückchen vom Kuchen abschneiden wollte, so wie man ja auch in die Pläne für eine Super League von Topvereinen in Europa eingrätschte als UEFA?
7: Ja, ich glaube, das ist in dem Fall wirklich die falsche Perspektive. Um Neid geht es hier überhaupt nicht. Die UEFA hat, Stichwort Super League, natürlich das Interesse, ihre eigenen Güter zu schützen. Und naturgemäß erfolgen alle Angriffe von Infantinos Seite seit vielen Jahren auf die UEFA. Das liegt ganz einfach daran, dass in Europa 80% der Fußballumsätze gemacht werden weltweit. Also nur in Europa fließt richtig Geld. Und deswegen versucht er da sowohl mit der Club-WM, die man eigentlich auch schon als halb gescheitert betrachten muss, als auch natürlich mit der Fußball-WM, die er ja schon vor Jahren versucht hat, alle 2 Jahre auszurichten. An die Töpfe in Europa zu gehen. Die UEFA schützt ihre Güter und die UEFA weiß, dass es letzten Endes nur auf ihre Vertreter ankommt. Schauen wir auf die Club-WM letztes Jahr kurz. Ab Viertelfinale sind ja nur noch europäische Spitzenteams dabei. Also das ist Augenwischerei. In der Vorrunde verliert der FC Auckland gegen Bayern München 10-0. Und hinten raus geht es natürlich nur um Europa.
8: Ich habe es erwähnt in der Anmoderation, Ihr Buch FIFA Mafia ist von 2012. Da war Infantino noch UEFA-Generalsekretär und Sepp Blatter zog die FIFA-Fäden, der heute zum Widerstand gegen Infantino aufruft. Ist das System Weltfußball reformierbar oder gilt im Grunde Soccer will eat itself?
7: Also unter den obwaltenden Umständen ist er natürlich nicht reformierbar. Aber ich denke mal, mit einem Bruch, der jetzt wirklich stattfinden könnte und der von wesentlichen Kräften, vor allem aus Europa, aber nicht nur, betrieben wird, könnte das ganze Konstrukt neu geordnet werden. Ich hatte dieses alberne Wahlsystem schon mal angesprochen. One Country, One Vote, wo jeder Zwergstaat die Bedeutung von Spanien, Frankreich oder Deutschland hat im Parlament. Auch wenn da gar kein Fußball gespielt wird, dürfen wir nicht vergessen. Ja. Das muss natürlich geändert werden. Und dann stellt sich die Frage, ob es eine FIFA in der Art überhaupt braucht. Die Antwort ist eigentlich nein. Die FIFA hat die WM zu veranstalten und die anderen Veranstaltungen, die sie ja tatsächlich austrägt. Und das kann so eine Art FIFA-Büro jederzeit machen. Der hauptamtliche Apparat, der hat Erfahrung, der kann das tun. die arbeiten einfach so weiter, wie sie es bisher getan haben. Und an der Spitze rotiert dann zum Beispiel der Präsident eines der Kontinentalverbände alle 2 Jahre durch. Das wäre eine sehr gute Konstruktion und würde vor allem verhindern, dass jemand beispielsweise bei einem 2-Jahres-Turnus, dass irgendjemand anfängt, in der FIFA sich eine Macht aufzubauen, mit der er den ganzen Fußball dann in den Griff kriegt, so wie es Infantino getan hat. In 2 Jahren ist das nicht möglich.
0: Das war der Sportredakteur und FIFA-Experte Thomas Kistner. Und jetzt gibt es mehr vom Sport mit Moritz Kühn.
9: Bei der Tour de France der Radprofis sind nach den Männern jetzt die Frauen dran. 154 Teilnehmerinnen drücken ab morgen ordentlich auf das Gaspedal. Die erste von insgesamt 9 Etappen startet in der Schweiz, in Lausanne. Auf die Gesamtsiegerin dieser Frankreich-Rundfahrt warten übrigens 50.000 Euro. Vor Ort ist unser Kollege Matthew Genet-Schön. An ihn ging die Frage, was diese Rundfahrt so besonders schwer macht.
10: Knapp 1200 Kilometer und dazu 19.000 Höhenmeter in gerade mal 9 Tagen ohne Ruhetag. Das sagt eigentlich schon fast alles über diese Hammertour der Frauen. Also dieser malerische Startort trügt da vielleicht etwas. Es geht hier in Lausanne auch direkt voll los. Viele kleine, harte Anstiege. Das ist so das Markenzeichen dieser Frauenausgabe. Wie gemacht für Ausreißversuche, für die komplette Fahrerin, für zum Beispiel Franziska Koch, die deutsche Meisterin und Roubaix-Siegerin dieses Jahres. 25 Jahre alt, aus Mettmann. Sie ist eine von 6 deutschen Fahrerinnen und aktuell wohl die formstärkste, zusammen mit Antonia Niedermayer aus Rosenheim. Allerdings gelten beide auch als wichtige Helferinnen für ihre Kapitäninnen im Kampf um den Gesamtsieg. Der ist bei dieser Tour so offen wie eigentlich noch nie. Also das wird so gesehen, nicht nur die längste und schwerste, sondern sicher auch wieder eine extrem spannende Tour de France Femme.
9: Um 14.40 Uhr beginnt die Auftaktetappe der diesjährigen Tour de Femme. Das erste überträgt ab kurz vor 16 Uhr auch live. Schon gestartet sind die Europameisterschaften im Wasserspringen, die im Rahmen der Schwimm-EM in Paris ausgetragen werden. Und der Auftakt lief aus deutscher Sicht bescheiden. Lars Becker berichtet aus Paris.
11: Das Quartett Pauline Pfeiff, Lena Henschel, Moritz Wesemann und Jaden Eickermann belegte im Mixed-Team-Wettbewerb einen enttäuschenden 7. Platz. Weit weg von den Podiumsrängen nach einem wahren Fehlerfestival. Bundestrainer Christoph Bohm.
12: Die ersten 2 Runden komplette Fehler, komplette Aussetzer. Da hat man, glaube ich, gesehen, wie viel auf der mentalen Seite auch da sein muss. Und das war es bei uns heute nicht.
11: Statt Fahrt aufzunehmen für die kommenden Wettbewerbe ein herber Dämpfer. Der Bundestrainer bleibt trotz des Fehlstarts optimistisch.
12: Ich habe ja auch im Vorfeld gesagt, dass wir in jeder Disziplin Medaillen fähig sind. Also nicht, dass wir in jeder eine holen, aber dass wir das Potenzial haben, auch nicht den Kopf jetzt in den Sand stecken. Wir haben noch so viele Wettbewerbe, wir haben uns gut vorbereitet. Wir müssen nach vorne schauen.
11: Gold im Mixteam, in dem 2 Frauen und 2 Männer Solo- und Synchronsprünge vom 3-Meter-Brett und vom Turm absolvieren, gewann Italien vor Russland und der Ukraine. Erstmals seit dem Beginn des Angriffskriegs gegen die Ukraine dürfen Russland und Belarus wieder als neutrale Athleten bei einer EM antreten. Beim Auftakt im Synchronschwimmen belegten Clara Bleier, die Überraschung Solo-Europameisterin des vergangenen Jahres, und Partnerin Maria Denisov mit Bestleistung im Duett Technische Kür einen guten 6. Platz.
9: Um Medaillen geht es auch bald für Europas Leichtathletik-Elite bei den Europameisterschaften in Birmingham. Am Montag in einer Woche beginnen die Wettbewerbe. Und nun steht fest, welche deutschen Leichtathletinnen und Leichtathleten an den Start gehen. Tom Gerntke mit mehr Infos.
13: Insgesamt werden 116 deutsche Athletinnen und Athleten nach Birmingham reisen, darunter auch Weitspringerin Mikel Asani. Die 23-Jährige vom Karlsruher SC hatte sich überraschend den Sieg bei den deutschen Meisterschaften gesichert und das vor der Olympiasiegerin Malaika Mihambo. Auch Dreispringerin Kira Wittmann aus Hannover und 800-Meter-Läufer Alexander Stepanow reisen nach ihren Meistertiteln zur EM. Angeführt wird das EM-Aufgebot von Weitsprung-Titelverteidigerin Mihambo und Marathonläufer Richard Ringer. Zu den Medaillenhoffnungen gehört der Rekordhalter über 100 Meter Owen Ansa aus Hamburg. Gegen den HSV-Sprinter wird zwar weiterhin wegen einer verpassten Dopingkontrolle ermittelt, da Ansa aber nicht suspendiert ist, darf er in Birmingham starten. Beim DLV ist die Vorfreude riesig, man wolle bei den Wettkämpfen, Zitat, vorne mitspielen.
9: Nicht mitmachen aus gesundheitlichen Gründen kann die Marathonläuferin und deutsche Meisterin Domenika Meyer aus Regensburg. Und auch die deutsche 10.000-Meter-Meisterin Blanka Dörfel aus Berlin kann bei den Europameisterschaften in Birmingham nicht dabei sein. Auch sie hat gesundheitliche Probleme.
0: Das war der Sport mit Moritz Kühn. Die Hitze in den letzten Tagen, die belastet viele Menschen in Deutschland. Aber die Trockenheit sorgt auch für einen sinkenden Pegel im Rhein. In Nordrhein-Westfalen könnte am Wochenende jetzt der niedrigste jemals gemessene Rheinpegel erreicht werden. Mehr dazu gleich bei uns.
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15: Um 23.30 Uhr mit Ronald Lessig. In der spanischen Exklave Ceuta entspannt sich die Lage nach Angaben der Regierung in Madrid zunehmend. Demnach sind von etwa 50.000 Migranten fast alle wieder freiwillig nach Marokko zurückgekehrt. Aus der Nachrichtenredaktion Henning Knipp.
16: Nur einige hundert Migranten befänden sich noch in Ceuta, hieß es. Viele seien noch auf dem Rückweg. Da es kaum Lebensmittel und Unterkünfte gäbe, hätten sich die meisten zur Rückkehr nach Marokko entschlossen. Allerdings sorgt der massenhafte Ansturm an der nordafrikanischen Küste weiter für Aufruhr in der EU. Die Ereignisse haben eine neue Debatte über den Schutz der Außengrenzen und eine konsequentere Rückführung von Migranten ausgelöst. Viele Regierungen fordern ein härteres Vorgehen. Bundesinnenminister Dobrindt kündigte an, die Grenzkontrolle nochmals zu verlängern.
15: In Griechenland kämpfen die Feuerwehren gegen mehrere Großfeuer. Auch in einem Vorort Athens ist ein Waldbrand ausgebrochen. Aus Athen Moritz Pompel.
17: Die Anwohner wurden aufgefordert, ihre Häuser Richtung der zentraleren Gebiete Athens zu verlassen. Ein Feuer ist auch nördlich von Korinth ausgebrochen. Dort mussten laut örtlicher Medien hunderte Personen mit Booten in Sicherheit gebracht werden. Auch auf der Peloponneshalbinsel in der Nähe der Ausgrabungsstätte Mykene brennt es. Und das Feuer, das am Mittwoch auf Kreta ausgebrochen war und zwei Feuerwehrleuten das Leben gekostet hat, hat sich zwar beruhigt, doch die Feuerwehr ist dort weiter im Einsatz. Gestern musste der berühmte Palmenstrand Preveli auf Kreta geräumt werden. Auch hier wurden die Besucher in Booten in Sicherheit gebracht.
15: Rumänien hat für den gesamten August den landesweiten Notstand ausgerufen. Grund ist ein massiver Rückgang der Stromproduktion wegen der niedrigen Wasserstände der Donau. Ein Reaktor des Atomkraftwerkes Cernavoda hat bereits abgeschaltet werden müssen, teilte Ministerpräsident Boloyan mit. Die Regierung habe Gelder bewilligt, um Wasser aus einem Kanal umzuleiten und den zweiten Reaktor am Laufen zu halten. Auch Ungarn hat angekündigt, wegen der niedrigen Pegelstände der Donau sein einziges Atomkraftwerk abzuschalten. In Kiew sind erneut tausende Menschen für die Wiedereinsetzung des entlassenen Verteidigungsministers Fjodorow auf die Straße gegangen. Die Demonstranten zogen durch das Zentrum der ukrainischen Hauptstadt und riefen Fjodorows Namen. Der Ressortchef war im Zuge einer Regierungsumbildung von Präsident Zelensky nach nur 6 Monaten im Amt abgelöst worden. Für viele Ukrainer verkörperte der Minister jedoch die Modernisierung einer von Bürokratie und Korruptionsvorwürfen belasteten Armee. Das Wetter in Deutschland. In der Nacht im Süden und Osten Schauer oder Gewitter, sonst trocken, 21 bis 9 Grad. Morgen im Süden und Osten bewölkt und einzelne Gewitter, sonst heiter, 20 bis 31 Grad. Am Sonntag oft sonnig, im Süden einzelne Schauer bis 35 Grad und am Montag mal Sonne, mal Wolken, örtlich Schauer bis 37 Grad. Das waren die Nachrichten.
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0: Mit einer Meldung für die A1 Osnabrück Richtung Münster. Zwischen Greven und Münster Nord 3 Kilometer stockender Verkehr wegen Markierungsarbeiten. Die A2 Dortmund Richtung Hannover ist zwischen Dreieck Hannover West und Hannover Langenhagen wegen Bauarbeiten bis Montag um 5 Uhr gesperrt. Die A3 Frankfurt Richtung Köln zwischen Neustadt-Wied und Bad Honnef-Linz gibt es 3 Kilometer Stau. Wegen Fahrbahnerneuerungen ist da nur eine Spur frei. Auf der A3 Nürnberg Richtung Passau zwischen Schwarzach und Garham-Vilshofen gibt es über 6 Kilometer stockenden Verkehr. Auf der A5 Kassel Richtung Frankfurt zwischen Friedberg und Nordwestkreuz Frankfurt gibt es 2 Kilometer Stau wegen einer Baustelle. Auf der A7 Würzburg Richtung Fulda zwischen Bad Kissingen, Obertulba und Bad Brückenau-Wildflecken 4 Kilometer Stau. Die A8 Salzburg Richtung München ist zwischen Anger und Neukirchen nach einem Unfall gesperrt, dadurch Stau ab Bad Reichenhall. Auf der A8 München Richtung Salzburg zwischen Traunstein, Siegsdorf Ost und Anger 8 Kilometer Stau. Die A17 Dresden Richtung Prag ist zwischen Dresden-Gorbitz und Tunnel Altfranken wegen eines defekten Pkw gesperrt. Und die A33 Osnabrück Richtung Bielefeld ist zwischen Haderberg und Borgloh Kloster Ösede wegen einer Nachtbaustelle bis 6 Uhr gesperrt. Die Umleitung führt über die U84. Fahren Sie vorsichtig und kommen Sie gut an.
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0: Mit Alex Grantl. Die Hitze in den letzten Tagen, die hat vielen Menschen in Deutschland zu schaffen gemacht. Fast 10.000 Menschen sollen allein in diesem Jahr an der Hitze gestorben sein. Diese Zahlen hat das RKI ermittelt. Aber die Trockenheit, die macht nicht nur den Menschen zu schaffen, die Trockenheit sorgt auch für einen sinkenden Pegel im Rhein. In Nordrhein-Westfalen soll jetzt am Wochenende der niedrigste jemals gemessene Rheinpegel erreicht werden. Unser Reporter Michael Jung hat das Wasserstraßen- und Schifffahrtsamt bei der Kontrolle begleitet.
18: Ein großer Kran vorne an Deck, dahinter ein paar Bojen, die hier Tonnen heißen. Die Crew sitzt ein Stockwerk höher im Ruderhaus des Arbeitsschiffs Emmerich und beobachtet die Umgebung. Wo droht der Schifffahrt Gefahr? Ein riesiger Balken ist am trockenen Ufer freigelegt worden. Könnte der in die Fahrrinne gespült werden? Das wollen sie aus der Nähe sehen. Aber als Schiffsführer André Brünt sieht, wie vor dem Bug schon der Bodenschlamm wirbelt, setzt er zurück.
19: Wir hatten jetzt nur noch 50 cm unterm Schiff. Kommen wir leider nicht bei.
18: Martin Wolters, Fachbereichsleiter beim Wasserstraßen- und Schifffahrtsamt Rhein, setzt das Fernglas ab und macht sich in Gedanken eine Notiz.
20: Das sieht aus wie ein alter Baumstamm, kann auch eine Mooreiche sein, die würde dann auch nicht mehr schwimmen. So wie es von hier aussieht, ist die im Kies eingespült, wäre also auch keine Gefahr. Wir werden immer mal von Landseite mit einem Fahrzeug ranfahren, schauen, wie es da aussieht und gegebenenfalls entweder bei höherem Wasserstand bergen oder vielleicht von Land bergen.
18: Es ist viel los hier auf dem Niederrhein. Kolonnen von Frachtern, alle halb leer. Das heißt, die gleiche Ladung muss mit mehr Schiffen transportiert werden, auf weniger Raum.
20: Die Fahrrinnenbreite hier am unteren Niederrhein beträgt 150 Meter. Bei höheren Wasserständen ist es auch möglich, außerhalb dieser Fahrrinne zu fahren. Jetzt müssen die Schiffe innerhalb der Fahrrinne bleiben. Also das heißt, wir haben mehr Schifffahrt und weniger Platz zur Verfügung. Ist ein bisschen paradox.
18: Ein Freizeitskipper hält da lieber Abstand und fährt mit seinem Sportboot in Ufernähe vorbei. Aber gerade da ist es für ihn riskant, sagt Martin Wolters.
20: Vor allem die Sportboote, die vielleicht wenig Revierkenntnis haben, laufen Gefahr, hier außerhalb der Fahrrinne sich festzufahren. Und deswegen legen wir einen sogenannten Tonnenstrich, damit die Schifffahrt weiß, in welchem Bereich sie sich aufhalten soll.
18: Kranführer Holger Lamers setzt gerade eine solche Tonne ins Wasser. Unten dran eine Kette mit einem 500 Kilo Betonklotz. Manchmal werden die schwimmenden Zeichen von Schiffen angerempelt, gerade beim Überholen auf der engen Spur. Und dann verschwindet schon mal eine auf Nimmerwiedersehen.
21: Wenn dann ein Schiff gegenfährt, dann kann es schon mal sein, dass er da mitschleift und irgendwann reißt die Kette und dann treibt die Tonne Richtung Holland.
18: 1,54 zeigt der Pegel in Duisburg-Ruhrort heute und der in Emmerich nur 5 cm. Tendenz fallend. Wie kann das sein, wenn die Schiffe doch noch fahren können? Martin Wolters klärt auf.
20: Man muss einfach wissen, dass der Nullpunkt des Pegels nichts mit der Wassertiefe im Rhein zu tun hat. Ja, also wenn wir jetzt zum Beispiel in Emmerich einen Pegelstand von 0 haben, dann hat die Schifffahrt immer noch eine Fahrrinnentiefe von rund 2 Metern zur Verfügung. Und es gibt auch Bereiche im Rhein, die noch tiefer sind.
18: Im Dürrejahr 2018 fiel der Pegel in Ruhrort auf 1,53, in Emmerich auf -1, die geringsten jemals gemessenen Werte. Am Ende dieses Wochenendes werden die Pegelstände laut Prognose noch etwas darunter liegen. Ein neuer Minusrekord.
20: Niedrige Wasserstände hat es immer schon gegeben. Allerdings die Häufigkeit und auch die Dauer dieser Ereignisse hat deutlich zugenommen. Und ja, für mich persönlich ist das auf eine Weise besorgniserregend.
18: Immerhin, dass die Schifffahrt ganz zum Erliegen kommt, glauben sie an Bord der Emmerich nicht. Auch wenn es für die Branche schwieriger wird, wollen sie hier für sichere Fahrt sorgen.
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0: Im Sommer ist es immer schwieriger, einen neuen Job zu bekommen. Das liegt etwa daran, dass viele Firmen erst nach den Ferien wieder Leute einstellen. In diesem Sommer steht der Arbeitsmarkt aber besonders schlecht da. Das zeigen die neuen Zahlen der Bundesagentur für Arbeit. Es gibt wieder über 3 Millionen Arbeitslose in Deutschland. Birgit Habrath.
22: Auch wenn sich laut Umfragen in den Firmen etwas bessere Stimmung breit macht und die Wirtschaft im zweiten Quartal sogar leicht gewachsen ist, am Arbeitsmarkt kommt das noch nicht an. Die Zahl der Menschen ohne Job liegt wie im Winter wieder über 3 Millionen, bedauert Daniel Terzenbach vom Vorstand der Nürnberger Behörde.
23: Der Arbeitsmarkt ist immer zeitversetzt zur wirtschaftlichen Entwicklung und deswegen würde es, wenn es tatsächlich zu einem Beschäftigungsaufbau kommen sollte, würde es etwas dauern. Man muss es differenzieren nach der Industrie, die die schwerste Transformationsphase seit der Nachkriegsgeschichte durchmacht. Und da sehen wir weiterhin Stellenabbau, jeden Monat rund 15.000, während wir in den Bereichen Gesundheit, in der Erziehung, in der Verwaltung auch noch Plus sehen.
22: Doch dieses Plus kann nicht ausgleichen, was in anderen Branchen abgebaut wird. Nun herrscht im Juli meist Sommerflaute auf dem Arbeitsmarkt. Die Firmen stellen oft nach den Ferien erst wieder ein. Viele Jugendliche finden nach der Ausbildung nicht gleich einen Job. In diesem Jahr jedoch fällt die Flaute stärker aus. Konkret kommt die Statistik der Bundesagentur für Arbeit auf 3.007.000 Menschen ohne Job. Ein Plus zum Vormonat von 71.000. Die Arbeitslosenquote steigt auf 6,4%. Bei der Nachfrage nach neuem Personal ist trotz des teilweise Fachkräftemangels noch ziemlich viel Luft nach oben.
23: Die Unternehmen haben im Juli rund 135.000 Stellen bei uns neu gemeldet und das ist relativ wenig für diesen Monat. Angesichts der geringen Nachfrage ist es für Arbeitslose derzeit schwer, am Arbeitsmarkt Fuß zu fassen. Das zeigen alle Qualifikationsgruppen, das gilt für alle Alter oder auch Qualifikationen.
22: Auf die kommt es künftig an. Darum ist der Bundesagentur für Arbeit der Ausbildungsmarkt wichtig. Auch da macht sich die Krise bemerkbar. Die Firmen bieten weniger Plätze an, konkret 7% weniger als im Vorjahr. Viele Jugendliche wiederum wollen nach der Schule erst einmal Geld verdienen, statt 3 Jahre lang einen Beruf zu erlernen. Für BA-Vorstand Terzenbach eine falsche Entscheidung.
23: Die Arbeitslosenquote für Menschen ohne Berufsabschluss liegt über 20%. Sie ist damit mehr als 5-mal so hoch wie bei Personen mit einer abgeschlossenen Berufsausbildung. Deshalb kann ich jungen Menschen nur immer wieder ermutigen, einen Berufsabschluss zu machen und nicht unmittelbar direkt eine ungelernte Beschäftigung aufzunehmen. Ausbildung ist die beste Arbeitslosenversicherung.
22: Was noch auffällt in der Statistik, die Kurzarbeit wird trotz Krise von den Firmen weniger in Anspruch genommen. Die Bundesagentur kommt für Mai auf 126.000 Beschäftigte. Das weniger muss nicht heißen, dass die Firmen die Maßnahmen nun weniger brauchen. Es kann auch sein, dass sie die Hoffnung auf eine bessere Geschäftslage aufgegeben haben und gleich kündigen.
0: Waschmaschinen, Kühlschränke oder Smartphones? Ja, wenn die kaputt gehen, dann werfen viele Menschen diese Geräte einfach weg und kaufen sich neue. Das ist teuer, kostet die Verbraucher Geld und es kann auch schlecht für die Umwelt sein. Da soll das neue Recht auf Reparatur helfen, das seit heute in Deutschland gilt. Die Hersteller müssen jetzt dafür sorgen, dass die Geräte auch reparierbar sind. Es gibt aber Menschen, die leben schon länger nach dem Grundsatz, reparieren statt wegwerfen. Frank Bäume aus der ARD-Wissenschaftsredaktion.
2: Im Repair-Café im Münchner Gasteig kann jeder unter Anleitung ehrenamtlicher Helfer seine kaputten Elektrogeräte kostenlos reparieren lassen. Oft sind es liebgewonnene Stücke aus alten Zeiten, aber auch moderne Geräte, die kurz nach Ablauf der Garantie den Geist aufgegeben haben. Reparateure wie Andi stoßen dabei immer wieder auf unnötige Hindernisse, etwa Gehäuse, die sich nicht öffnen lassen.
3: Das sind wenig Schrauben, die Schrauben sind teilweise verklebt oder mit Gummi überklebt. Es ist einfach blöd. Ja, teilweise auch scharfkantiges Plastik. Da merkt man wirklich, dass die Hersteller darauf aus sind, dass man alle 3 bis 5 Jahre tatsächlich ein neues Gerät kauft.
2: Doch damit soll jetzt Schluss sein. Hersteller von Elektrogeräten sind jetzt dazu verpflichtet, ihre Produkte so zu gestalten, dass sie einfacher und kostengünstiger zu reparieren sind. Verkäufer müssen ein Reparaturangebot durch den Hersteller auch nach Ablauf der Gewährleistung anbieten. Bei Geräten, die innerhalb der Garantiezeit repariert werden, verlängert sich diese um ein Jahr. Die Regelung gilt für Haushaltsgeräte wie Geschirrspüler, Trockner oder Kühlgeräte, E-Bikes und E-Scooter, aber auch für Kleingeräte, darunter Tablets oder Smartphones. Das Recht auf Reparatur soll mehrere Jahre geltend gemacht werden können, beispielsweise 10 Jahre bei Waschmaschinen und 7 Jahre bei Smartphones. Und zwar ab dem Moment, an dem die Produktion der Modelle eingestellt wurde. Nach Angaben der EU werden durch das vorzeitige Entsorgen von Konsumgütern jährlich 30 Millionen Tonnen Ressourcen unnötig verbraucht und 35 Millionen Tonnen Abfall verursacht. Verbrauchern entstehen pro Jahr durch unnötige Neuanschaffungen Verluste in Höhe von 12 Milliarden Euro. Unterstützer einer nachhaltigen Wirtschaft begrüßen die neue Gesetzgebung. Der Deutschen Industrie- und Handelskammer gehen diese Maßnahmen zu weit. Zwar begrüße man grundsätzlich Nachhaltigkeit bei der Produktion, allerdings käme mit der neuen Gesetzgebung auch auf Hersteller und Händler ein kaum zu bewältigender Mehraufwand zu. Auch sei bislang nicht geklärt, ab wann ein Totalschaden bei einem Gerät vorliegt, bei dem die Reparaturkosten die Erstattungskosten übersteigen. Probleme gibt es auch mit dem Direktimport von Waren, etwa aus China, die nicht über deutsche Händler vertrieben werden, die das Recht auf Reparatur auch für Importwaren durchsetzen müssen. Dirk Binding von der DIHK.
4: Das wird Wettbewerbsnachteile mit sich bringen, sofern wir uns in Deutschland und in Europa an das geltende Recht halten und andere aus Drittländern dieses Recht nicht einhalten.
2: Die Einfuhr solcher nicht reparierbarer Waren wäre nicht zu kontrollieren. In jedem Fall kostet das neue Recht auf Reparatur viel Geld.
4: Ich kann Ihnen voraussagen, die Wirtschaft in der Situation, in der wir uns gerade befinden, wird die Kosten nicht alleine tragen können. Also wird auch der Verbraucher Kosten übernehmen müssen.
2: Immerhin, laut einer Umfrage aus dem Jahr 2020 würden 77% der Verbraucher in der EU ihre Waren lieber reparieren als wegwerfen. Jetzt wird sich zeigen, ob wir wirklich bereit sind, uns von der Wegwerfgesellschaft zu verabschieden.
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0: Die Zeit, es ist 23.46 Uhr.
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0: Die Bundesregierung findet, die Menschen in Deutschland sind zu lange krank und arbeiten dadurch zu lange nicht. Im letzten Jahr waren Arbeitnehmerinnen und Arbeitnehmer im Schnitt etwa 19 Tage krankgeschrieben. Die Koalition aus Union und SPD will deshalb strengere Regeln. Etwa soll die Möglichkeit abgeschafft werden, sich telefonisch krankschreiben zu lassen. Das wurde vor wenigen Jahren eingeführt, um die Arztpraxen zu entlasten. Aber wird die telefonische Krankschreibung wirklich missbraucht, beispielsweise um an Brückentagen freizunehmen? Das hat Karen Bauer aus der BR Faktencheck-Redaktion recherchiert.
25: Immer wieder vermuten Politiker, die telefonische Krankschreibung sei für den Anstieg der Krankheitstage in Deutschland verantwortlich. Manche äußern auch den Verdacht, Arbeitnehmer nutzten die Möglichkeit der telefonischen Krankschreibung aus. Bayerns Ministerpräsident Markus Söder etwa lieferte sich in einem Interview bei Phoenix einen Schlagabtausch mit dem Moderator. Darin argumentierte er, warum die telefonische Krankschreibung abgeschafft werden sollte.
26: Ja, weil natürlich die telefonische Krankschreibung zu deutlich mehr verleitet. Wenn ich nämlich nicht beim Arzt bin, sondern nur anrufen muss. Und das zeigen ja viele Belege.
27: Die Idee sagt, also gibt es überhaupt keine Belege für, dass das zu einem Anstieg führt.
26: Schauen Sie in Ihrem Umfeld und fragen Sie nach. Da gibt es ja viele Menschen, muss ich es wissen. Gerade an Brückentagen fällt es zum Beispiel auf.
25: Nutzerinnen und Nutzer auf der Plattform X reagierten empört und fühlten sich zu Unrecht verdächtigt. Auf die Frage des Faktenfuchs, auf welche Belege sich Söder bezog, antwortete die Staatskanzlei nicht. Und der Ökonom Daniel Gräber vom Deutschen Institut für Wirtschaftsforschung, DIW, widerspricht im Interview mit dem Faktenfuchs.
28: Weder ist belegt, dass an Brückentagen mehr krank gemeldet wird, noch dass das etwas mit der telefonischen Krankschreibung zu tun hätte.
25: Die Möglichkeit, sich telefonisch krankschreiben zu lassen, führte die Bundesregierung 2020 vor dem Hintergrund der Corona-Pandemie ein. Zwischenzeitlich wurde sie abgeschafft. Seit Dezember 2023 konnten Ärztinnen und Ärzte wieder telefonisch krankschreiben. Der Anteil telefonischer Krankschreibungen beträgt jedoch laut verschiedener Auswertungen von Krankenkassendaten nur rund 1%. Und die Auswirkung wird laut Daniel Gräber vom DIW überschätzt.
28: Selbst wenn telefonische Krankschreibungen vollständig durch sogenannte Blaumacherei verursacht werden würden, ist diese Anzahl nicht ausreichend, um den gestiegenen Krankenstand der letzten Jahre zu erklären.
25: Dass die Anzahl der Krankentage angestiegen ist, liegt laut Gräber hauptsächlich an der Einführung der elektronischen Arbeitsunfähigkeitsbescheinigung, kurz EAU, im Jahr 2022. Vorher hätten Arbeitnehmende das ärztliche Attest oft nicht bei der Krankenkasse eingereicht. Entweder weil sie es vergaßen oder aufgrund von Kulanzregelungen im Betrieb nicht mussten. Aber wie sieht es nun rund um Wochenenden und an Brückentagen aus?
0: Das beantworten wir gleich. Achtung, ein Falschfahrer auf der A66 Fulda-Frankfurt zwischen Steinau an der Straße und Gelnhausen-Ost kommt Ihnen ein Falschfahrer entgegen. Fahren Sie äußerst rechts und überholen Sie nicht. Auf der A66 Fulda-Frankfurt zwischen Steinau an der Straße und Gelnhausen-Ost ist ein Falschfahrer unterwegs. Vorsicht in beiden Richtungen. Und damit zurück zum Beitrag.
25: Der Faktenfuchs hat dazu verfügbare Daten ausgewertet. Richtig ist, ärztliche Krankschreibungen in Deutschland begannen im Jahr 2025 laut Zahlen des Dachverbands der Betriebskrankenkassen, BKK, am häufigsten montags. Grund dafür ist laut Bayerischem Hausärzteverband, dass Patienten am Wochenende nur im Notfall einen Arzt oder eine Ärztin aufsuchen. Freitags hingegen beginnen laut BKK-Daten mit 9,4% weniger Krankschreibungen als an jedem anderen Werktag. Eine Auswertung der Daten zu Krankmeldungen an Brückentagen wird laut BKK bisher nicht gemacht. Doch selbst wenn man an Brückentagen mehr Krankmeldungen sähe, würde das laut Gräber vom DIW für sich genommen noch nichts beweisen.
28: Dass an Brückentagen mehr blau gemacht wird, ist eine verbreitete Vermutung. Belegt ist sie für Deutschland aber nicht.
25: Zusammengefasst lässt sich also sagen, für den Missbrauch der telefonischen Krankschreibung rund um Wochenenden und an Brückentagen gibt es keine Belege. Telefonische Krankschreibungen machen nur rund 1% aller ärztlichen Atteste aus. Hauptgrund für den Anstieg der Krankentage in Deutschland ist die Einführung der elektronischen Arbeitsunfähigkeitsbescheinigung.
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0: In der letzten Zeit wird ja viel über Intelligenz gesprochen, allerdings meistens im Zusammenhang mit künstlicher Intelligenz. Eigentlich ging es ja mal um die natürliche Intelligenz des Menschen und die hat ja auch immer noch eine große Bedeutung. Darüber hat die Wirtschaftsethikerin Gisela Schmalz jetzt ein kritisches Buch geschrieben. Fetisch Intelligenz heißt es und Klaas Christoffersen stellt es uns vor.
1: Wie besessen die Gesellschaft vom Konzept der Intelligenz ist, bekommt Gisela Schmalz schon im persönlichen Umfeld mit. Zum Beginn ihres neuen Buches erzählt sie vom 14-jährigen Sohn einer Freundin. Ein IQ-Test bescheinigte ihm eine unterdurchschnittliche sprachliche Begabung. Ist er deswegen lernschwach? Nein, findet die Autorin.
7: Ich halte ihn sogar für etwas schlauer als andere Kinder, weil er die Schule weit weniger ernst nimmt als die Junioren-Bundesliga-Fußballspiele, die er am Wochenende bestreitet. Für die Schule lernt er nur das Allernötigste. Gerade so viel, um in die nächste Stufe versetzt zu werden. Wegen seiner fast täglichen Trainings nach dem Unterricht hat er wenig Zeit für Schularbeiten.
1: Mit diesem kleinen, sehr gut nachvollziehbaren Beispiel zeigt Gisela Schmalz, es kann durchaus auch intelligent sein, zu wissen, für was man sich ins Zeug legen möchte und den Alltag dementsprechend zu organisieren. Stattdessen, so Schmalz, drohe Intelligenz zum buchtitelgebenden Fetisch zu verkommen, also zu etwas eigentlich Menschengemachtem, das wie etwas Schicksalhaftes, geradezu Übernatürliches behandelt wird. Das gilt natürlich nicht nur fürs Klassenzimmer, sondern vor allem auch für all die Maschinenlerntechnologien, die wir als künstliche Intelligenz kennen.
9: Und gerade eben in einer Zeit, in der der Begriff überall kursiert, weil da künstliche davor gesetzt wird, also in einer Welt der künstlichen Intelligenz, müssen wir uns eben vor allem fragen, was ist menschliche Intelligenz überhaupt? Das wissen wir ja gar nicht. Also selbst die Psychologie, die eben die Hauptdisziplin ist, die da drauf sitzt, die hat zwar einen Konsens, aber forscht weiter, was das sein kann, was dazugehört, wohin es sich entwickeln kann.
1: Das ist wohl die wichtigste Botschaft in Gisela Schmalz' Buch. Es gibt keine objektive Definition von Intelligenz. Was es gibt, sind IQ-Tests, die bestimmte Fähigkeiten von Einzelnen ins Verhältnis zu repräsentativ erhobenen Ergebnissen der Gesamtbevölkerung setzen. Schmalz hält das für aussagekräftig bei sprachlichen Leistungen, naturwissenschaftlichem Denken oder beim räumlichen Vorstellungsvermögen. Aber
7: Intelligenztests sind nicht dazu ausgelegt, Phänomene wie Unberechenbarkeit, Kreativität, Intuition, Emotionen, Sensibilität, körperliches Geschick, Sozialkompetenz oder Moralität zu ermitteln.
1: Dabei komme es, wie die Wirtschaftsethikerin überzeugend argumentiert, auf genau solche Eigenschaften an.
9: Was wollen wir für eine Gesellschaft haben? Eine, die von Intelligenzbestien beherrscht ist? Eine, die nur Menschen fördert, die in IQ-Tests super abschneiden, aber eben alles Menschliche, was eben nicht durch KI ersetzbar ist, außen vor lassen? Oder wollen wir uns den Begriff mal anreichern und anders anschauen und dieses eben auch als Vorgabe an die Lerninstitutionen weitergeben?
1: Ihre Grundaussagen wiederholt Gisela Schmalz vielleicht ein paar Mal zu oft in ihrem Buch. Es wirkt auch fehl am Platz, wenn sie ein Gespräch mit einem Jugendpsychiater schildert, der vor einem möglichen Register für psychisch Kranke warnt und es dabei gar nicht um das Thema Intelligenz geht. Über weite Strecken leistet Schmalz aber wichtige Aufklärungsarbeit, etwa wenn sie vor ultrarechten Pseudowissenschaftlern warnt, die den Intelligenzbegriff vereinnahmen, um ganze Bevölkerungsgruppen teils rassistisch abzuwerten. Damit ist das Buch eine gelungene Mahnung, unsere Intelligenz endlich menschlicher einzusetzen.
0: Das Buch Fetisch Intelligenz, wie ein überbewertetes Konzept unser Leben prägt, von Gisela Schmalz, ist im Berlin Verlag erschienen und kostet 24 Euro.
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0: Das Ende der Welt, wie die britische Zeitung Sun geschrieben hat, das ist es jetzt wahrscheinlich nicht, aber sie ist kräftig durchgeschüttelt, die Fußballwelt. Die Investorenpläne der FIFA dürften nach dem angedrohten UEFA-Boykott von Weltmeisterschaften krachend gescheitert sein. Zumal andere Verbände ebenfalls ihren Widerstand angekündigt haben und FIFA-Boss Infantino keine Mehrheit für seine neueste Vision bekommen wird. Sternreporter Tom Kolmer meint in seinem Kommentar, endlich ist die UEFA aufgewacht.
11: Viel zu lange hat sie sich alles gefallen lassen. Dubiose Millionengeschäfte, aufgeblähter Spielplan, lächerliche Halbzeitshows. FIFA-Präsident Gianni Infantino konnte machen, was er wollte. Und die Europäer haben nur zugeschaut. Der Fußball, die Emotionen und ja, auch die Einnahmen gehören der ganzen Welt, nicht dem Meistbietenden. Bei der WM in den USA schien es, als gehöre das Turnier neben Infantino vor allem US-Präsident Donald Trump. Doch offenbar war es der Weckruf, den die europäischen Verbände gebraucht haben. Dem vollständigen Ausverkauf des Fußballs stimmen sie jetzt nicht zu. Reichlich spät, aber besser spät als nie. Nur Deutschland, Frankreich, England und Spanien können Infantino stoppen. Sie haben die Stars und damit die Macht. Wenn Kylian Mbappé nicht kommt, zahlt niemand Milliarden für TV-Rechte. Jetzt müssen die Europäer hart bleiben. Das Runde, das muss ins Eckige und Infantino endlich weg.
0: Die Meinung von Tom Kolmar. Auch der Kicker hätte sich gewünscht, dass Infantino früher in die Schranken gewiesen wird.
1: Sie sah diesem unfassbaren Treiben weitgehend schulterzuckend zu, nickte die Vorgänge teilweise selbst mit ab. Jetzt, da ihr bildlich gesprochen der Lieblingscampingplatz abzubrennen droht, scheint dem Verband klar geworden zu sein, dass dieser Klimawandel, vor dessen Folgen Fans,

0: Gründe, doch Geld, viel Geld. Der Streit zwischen FIFA und UEFA dreht sich nicht um das Wohl und Wehe des Sports. Es ist ein Machtkampf zweier Verbände um die Kontrolle über Milliardenmärkte.
1: Die Süddeutsche Zeitung aus München schreibt, Europas Regierungen können etwas lernen.
0: Klarheit in der Position und Geschlossenheit im Auftreten sind entscheidend. Die EU erlaubt es kraftmeierischen Bullies, ob diese nun Donald Trump heißen, Wladimir Putin oder Xi Jinping, viel zu oft einzelne Mitglieder zu bedrohen oder zu bestechen, dieses oder jenes Land aus der Front der Europäer herauszubrechen, die Union zu spalten, sie zu manipulieren und Europa schließlich herumzuschubsen. Die UEFA hat diese Kardinalfehler vermieden. Alle Mitgliedsverbände haben eine Forderung an die FIFA unterzeichnet, gekoppelt nicht an eine Drohung, sondern an eine Ankündigung: Boykott aller Wettbewerbe.
1: Die Frankfurter Allgemeine Zeitung lässt kein gutes Haar an Infantinos vorgehen.
0: Er hat so viel Zeit in Trumps Nähe im Kosmos der Regellosigkeit verbracht, dass er sich inzwischen alles herausnimmt. Er, der längst Teil dieser Blase ist, der über politische Bühnen schritt, auf denen er nichts zu suchen hatte, der in Trumps Friedensrat saß und im Weißen Haus ein- und ausging, hat dabei den Kontakt zum Großteil der Fußballwelt lange verloren.
1: Und das waren die Standpunkte. Zusammengestellt hat sie Martin Seiler. Der Ministerpräsident von Spanien, Sanchez, spricht von einem Angriff und von Verletzung der territorialen Integrität. Es geht um die Lage in der spanischen Exklave Ceuta. 60.000 Migranten waren dorthin gereist. Die Stadt war völlig überfordert. Mittlerweile hat sich die Situation wieder etwas entspannt. Was dahinter steckt, dass es gerade in diesen Tagen zu der Situation kam, das besprechen wir hier nach den Nachrichten.

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1: Um 0 Uhr mit Ronald Lessig. In der spanischen Exklave Ceuta hat sich die Lage deutlich entspannt. Bei dem Versuch, dorthin zu gelangen, waren den Behörden zufolge fast 60 Migranten ums Leben gekommen. Aus der Nachrichtenredaktion Amir Brecht.
2: Das spanische Innenministerium bezifferte die Zahl der Migranten, die über die Grenze gelangt waren, auf etwa 50.000. Davon seien bis zum Abend die meisten freiwillig wieder nach Marokko zurückgekehrt. Ein Grund offenbar, es gab keine Unterkünfte und keine Verpflegung. Der massenhafte Ansturm an der nordafrikanischen Küste sorgt aber weiter für Aufruhr in der EU. Die Ereignisse haben eine neue Debatte über den Schutz der Außengrenzen und eine konsequentere Rückführung von Migranten ausgelöst. Mehrere Regierungen fordern ein härteres Vorgehen.
1: Ein schweres Erdbeben hat am Abend die Region der Phlegräischen Felder nahe Neapel erschüttert. Mit einer Stärke von 4,7 war es das heftigste Beben in dem Vulkangebiet seit 40 Jahren. Aus Rom, Anna Giordano.
3: Nach ersten Angaben des italienischen Katastrophenschutzes wurden mindestens 8 Menschen leicht verletzt. In der Küstenstadt Pozzuoli wurden Häuser und Kirchen beschädigt, ein Hochspannungsmast stürzte ein. Aus Angst vor Nachbeben verbringen viele Anwohner die Nacht im Freien. Der Zugverkehr im Raum Neapel wurde für Sicherheitsüberprüfungen vorübergehend eingestellt. Die Phlegräischen Felder werden auch als Supervulkan bezeichnet, weil sich unterirdisch Magma und Gase stauen, hebt und senkt sich der Erdboden dort seit Jahren, immer wieder begleitet von teils schweren Erdbeben.
1: Bei einem schweren Unwetter in der sächsischen Schweiz ist nach Polizeiangaben ein Mensch ums Leben gekommen. Mehrere weitere wurden verletzt. Passiert ist das Unglück im Kurort Rathen. Ein massiver Windbruch habe dafür gesorgt, dass Bäume umstürzten. Auch über Hamburg ist am Abend ein schweres Gewitter gezogen. Die Feuerwehr in der Hansestadt musste fast 100 Mal ausrücken. In Stuttgart sind infolge eines Gewitters mehrere Bäume auf Stromleitungen und Straßen gestürzt. Die neue Sternbrücke in Hamburg ist fast eingehoben. Spezialisten prüfen jetzt noch die Punkte, an denen die 3.700 Tonnen schwere Brücke aufliegt. Dann folgt der Einbau der Gleise und der Oberleitungen. Ende August soll die neue Sternbrücke freigegeben werden. Dann werden täglich fast 1.000 Züge über die wichtige Hamburger Verbindung rollen. Das waren die Nachrichten. Das Wetter in Deutschland. In der Nacht im Süden und Osten Schauer oder Gewitter, sonst trocken bei 21 bis 9 Grad. Am Tage im Süden und Osten bewölkt und einzelne Gewitter, sonst überwiegend heiter, 20 bis 31 Grad. Am Sonntag

0: Oft sonnig, im Süden einzelne Schauer. Die Höchstwerte liegen zwischen 21 und 35 Grad. Und am Montag, mal Sonne, mal Wolken, örtlich gibt es Schauer bei 22 bis 37 Grad. Es ist 0 Uhr 3.
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2: Mit einer Entwarnung auf der A66 Fulda-Frankfurt. Kein Falschfahrer mehr zwischen Steinau an der Straße und Gelnhausen-Ost. Dann eine Gefahreninformation für Nordrhein-Westfalen. In Schwerte kommt es im Innenstadtbereich durch einen Brand zu Geruchsbelästigung und Rauchniederschlag. Bitte begeben Sie sich im betroffenen Bereich sofort in geschlossene Räume. Schließen Sie vorsorglich Fenster und Türen und schalten Sie Klima- und Lüftungsanlagen ab. Und jetzt zum Verkehrsservice. Auf der A1 Osnabrück Richtung Münster zwischen Greven und Münster-Nord 3 Kilometer stockender Verkehr wegen Markierungsarbeiten. Die A2 Dortmund Richtung Hannover ist zwischen Dreieck Hannover West und Hannover Langenhagen wegen Bauarbeiten bis Montag um 5 Uhr gesperrt. Die A3 Frankfurt Richtung Köln zwischen Neustadt-Wied und Bad Honnef-Linz, da gibt es 3 Kilometer Stau wegen Fahrbahnerneuerung, ist da nur eine Spur frei. Auf der A3 Nürnberg Richtung Passau zwischen Schwarzach und Garham-Vilshofen gibt es 6 Kilometer stockenden Verkehr. Auf der A5 Kassel Richtung Frankfurt zwischen Friedberg und Nordwestkreuz Frankfurt gibt es 2 Kilometer Stau wegen einer Baustelle. Auf der A8 München Richtung Salzburg zwischen Traunstein, Siegsdorf Ost und Anger gibt es 7 Kilometer Stau und stockenden Verkehr. Die A17 Dresden Richtung Prag ist zwischen Dresden-Gorbitz und Tunnel Altfranken wegen eines defekten Pkw gesperrt. Und die A33 Osnabrück Richtung Bielefeld ist zwischen Haderberg und Borglo-Kloster Ösede wegen einer Nachtbaustelle bis 6 Uhr gesperrt. Die Umleitung führt über die U84. Fahren Sie vorsichtig und kommen Sie gut an.
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2: Von NDR Info in Hamburg mit Alex Grantl. Hallo und schön, dass Sie dabei sind. Und wir schauen zuerst nach Ceuta, in diese spanische Exklave in Nordafrika. In nur wenigen Tagen waren hier etwa 60.000 Menschen illegal eingereist, die meisten von ihnen aus Marokko, es sind aber auch algerische und sudanesische Staatsbürger dabei gewesen. Viele der Menschen waren nach Ceuta geschwommen, aber nicht alle haben das geschafft. Laut spanischen Behörden sind mittlerweile 57 Leichen geborgen worden. In Ceuta leben eigentlich nur 84.000 Menschen. Die Stadt war mit den vielen Migranten also völlig überfordert. Mittlerweile hat sich die Lage wohl spürbar entspannt, auch weil fast 50.000 Menschen Ceuta schon wieder verlassen haben. Aber warum kam es gerade in diesen Tagen zu dieser Notlage? Meine Kollegin Kirsten Gerhardt hat das bei Tagesschau 24 den Migrationsexperten Daniel Thüm von der Universität Konstanz gefragt.
3: Seit Jahren wird das versucht. Es besteht einfach eine sehr hohe Nachfrage, gerade unter jüngeren Menschen, ein besseres Leben in Europa zu suchen oder auch vor Verfolgung in der Heimat zu fliehen. Das heißt, die Nachfrage ist immer hoch. Und dementsprechend kommt es auch seit vielen Jahren immer mal wieder zu Situationen, dass was ansteigt. Und dass es jetzt diesen faktischen Kollaps des Grenzregimes gestern gegeben hat, das war wahrscheinlich einfach eine Verkettung unglücklicher Umstände.
4: Was meinen Sie mit einer Verkettung von unglücklichen Umständen?
3: Ein Auslöser, nicht der eigentliche Grund, aber ein Auslöser scheint wohl tatsächlich ein Urteil des spanischen obersten Gerichtshofs gewesen zu sein. Weil in Spanien ist es so, wenn man über eine Grenzbarriere klettert, dann wird man einfach zurückgeschickt, Pushback sozusagen. Dann gibt es überhaupt kein Verfahren, es sei denn, man beantragt Asyl. Und da haben die Richter gesagt, dazu muss man aber auch über eine Barriere klettern. Und wer um den Zaun herumschwimmt, wer also durchs Meer kommt, der ist nicht über eine Barriere rübergeklettert. Und den darf man deswegen nicht einfach zurückschicken, der kriegt ein Verfahren. Und dieses Urteil war vor 3 Wochen und das hat sich dann rumgesprochen und die Regierung hat nichts unternommen, um dem irgendwie entgegenzuwirken, weil im Urteil steht auch drinne, quasi eine Anleitung an der Regierung, was sie hätte machen müssen. Sie hätte einfach Barrieren im Meer errichten müssen. Dann wären nämlich die Menschen über eine Barriere im Meer gekommen und da hätte man sie auch zurückschicken können. Das will die Regierung jetzt offenbar auch tun, aber in den letzten 3 Wochen war man untätig. Und das hat dann so eine Bewegung in Gang gesetzt, die dann zusammen mit anderen Faktoren dazu geführt hat, dass das faktisch zusammengebrochen ist.
4: Was für einen rechtlichen Status haben denn die Menschen, die anscheinend überwiegend schwimmend über das Meer nach Ceuta gekommen sind?
3: Die allermeisten von denen stellen keinen Asylantrag. Und das heißt, sie halten sich juristisch formuliert illegal, unrechtmäßig in Spanien auf und müssen das Land wieder verlassen. Und das passiert tatsächlich schon. Eine nicht ganz unbeträchtliche Zahl ist schon freiwillig nach Marokko zurückgekehrt. Und bei den anderen wird jetzt ein Verfahren stattfinden. Und von allem, was wir wissen, hat die spanische Regierung bereits mit der marokkanischen Regierung vereinbart, dass man da relativ unkompliziert Abschiebungen, Rückführungen organisieren will. Aber das wird natürlich nicht alle betreffen. Einige werden bleiben und einige werden auch versuchen, dann vielleicht über den Asylantrag doch dauerhaft in Europa zu bleiben.
4: Spanien ist auf jeden Fall jetzt unter großem Druck, hat die Armee auch nach Ceuta geordert. Die übrigen EU-Staaten sind auch alarmiert. Wie sollte denn nun Madrid überhaupt reagieren?
3: Also aus deutscher und auch aus europäischer Perspektive muss man wissen, Ceuta gehört zwar zur Europäischen Union und da gibt es auch einen Außengrenzzaun, aber es wird da noch ein zweites Mal kontrolliert. Man kann also nicht jetzt einfach in Ceuta ein Schiff besteigen und ist dann 48 Stunden später in Paris, Mailand oder Dortmund, sondern da wird nochmal eine Grenzkontrolle durchgeführt. Das heißt, es führt jetzt nicht zur sofortigen Weiterwanderung. Die anderen Europäer können jetzt so unmittelbar wahrscheinlich relativ wenig machen. Spanien ist ein gut funktionierender Staat. Wenn wir da jetzt Bundespolizisten hinschicken oder andere Beamten, bringt es relativ wenig. Das kriegen die Spanier, wenn sie wollen, schon selber hin. Aber für Europa stellt sich die Grundsatzfrage, wie sie einfach mit Situationen umgehen, wenn binnen kurzer Zeit sehr, sehr viele Menschen nach Europa kommen, vor allem, wenn die dann einen Asylantrag stellen. Man hat sich da ja kürzlich neue Regeln gegeben, ein neues europäisches Asylrecht. Aber das würde bei so hohen Zugangszahlen, wenn die Leute einen Asylantrag stellen, auch nicht funktionieren.
4: Muss Marokko eigentlich die 60.000 Menschen wieder zurücknehmen, wie von vielen europäischen Staats- und Regierungschefs ja gefordert?
3: Von allem, was wir wissen, sind es vor allem, nicht nur, aber vor allem Marokkaner und auch ein paar wenige Marokkanerinnen, also Frauen gewesen. Und eigene Staatsangehörige muss ein Land zurücknehmen. Aber wir kennen das ja aus der deutschen Debatte. Sozusagen die rechtliche Verpflichtung auf dem Papier ist das eine und die tatsächliche Abschiebung ist das andere. Aber von allem, was man aus den letzten Jahrzehnten, kann man wirklich sagen, weiß, ist, dass Marokko relativ gut kooperiert. Das heißt, mit denen, die da jetzt in den letzten Tagen oder in den letzten Stunden nach Ceuta gekommen sind, da würde mich nicht wundern, wenn tatsächlich eine große Zahl tatsächlich zurückkommt. Aber das Grundproblem bleibt, dass sozusagen die Ereignisse gestern gezeigt haben. Es ist nicht so, dass das jetzt wegen der zurückgehenden Asylantragszahlen in Deutschland man die Migration vergessen kann. Die Nachfrage bleibt hoch und früher oder später wird sowas auch wieder passieren.
2: Das war der Migrationsexperte Daniel Thüm auf Tagesschau 24. Ceuta ist ja umschlossen vom Mittelmeer, nur im Westen, da grenzt es an Marokko. Es gehört aber zu Spanien und damit auch zur Europäischen Union. Aber anders als das spanische Gebiet auf dem europäischen Festland ist Ceuta nicht Teil des Schengen-Raums. Im Schengen-Raum kann man ja ohne Grenzkontrollen reisen. Trotzdem, die Überforderung der letzten Tage in Ceuta, die sorgt auch für Spannungen innerhalb der Europäischen Union. Italien hat am Abend das Schengen-Abkommen mit Spanien ausgesetzt. Das heißt, es soll wieder Grenzkontrollen geben im Luftverkehr und im Seeverkehr. Die EU in Brüssel versucht, die Wogen zu glätten. Andreas Meyer-Feist.
5: Die EU reagierte auf die Ereignisse in Ceuta und bot der spanischen Regierung ihre Hilfe an. Gleichzeitig warnen viele EU-Regierungen vor einem Weiterziehen der Menschen und fordern zum Teil radikale Maßnahmen an den Binnengrenzen. Ursula von der Leyen reagierte mit scharfen Formulierungen. Wir müssen den gefährlichen Grenzübertritten sofort ein Ende setzen. Wir müssen die Schmugglernetzwerke zerschlagen und die Abschiebungen, soweit es unsere Regeln zulassen, müssen zügig erfolgen, schrieb die EU-Kommissionschefin auf der Plattform X. EU-Migrationskommissar Magnus Brunner sicherte der spanischen Regierung mehr Personal und Ausrüstung zu. Brüssel hat auch direkten Kontakt zu den marokkanischen Behörden aufgenommen. Sie sollen mit dafür sorgen, dass die Kontrolle an den überlasteten Abschnitten der Grenzen wiederhergestellt wird. Die Ereignisse führen auch zu diplomatischen Verwicklungen innerhalb der EU. Frankreich verstärkte die Grenzkontrollen zu Spanien. Italiens Regierungschefin Giorgia Meloni forderte, den Schengen-Raum mit Spanien auszusetzen. Wir werden im Kampf gegen illegale Einwanderung keinen Millimeter nachgeben, schrieb Meloni. Italiens Außenminister Tajani machte Spanien mitverantwortlich für die Krise. Die Migrationspolitik des Landes sei zu lasch. Spanien reagierte verärgert und bestellte den italienischen Botschafter ein. Finnland unterstützt Italiens Vorschlag, den Schengen-Raum für Spanien zu schließen. In einer Erklärung des Innenministeriums heißt es, Spanien habe es völlig versäumt, die Außengrenze des Schengen-Raumes zu schützen. Erst im Juni ist das gemeinsame europäische Asylsystem in Kraft getreten. Nun könnte der erste Härtetest für die neuen Regeln bevorstehen. EU-Migrationskommissar Brunner setzt auf schnelle Rückführungen und auf lückenlose Kontrollen, vor allem aber auf Partnerschaften mit Drittstaaten.
6: Ich habe immer gesagt, es wird nicht am ersten Tag gleich alles zu 100% super funktionieren.
5: Obwohl der Asylpakt schnellere Rückführungen und einen lückenlosen Grenzschutz anstrebt, sei dies nicht immer sofort umsetzbar, erklärte der EU-Politiker unlängst bei einem Treffen der EU-Innenministerinnen und Minister. Die EU, Spanien und Marokko haben schon vor längerem vereinbart, Rückführungen zu beschleunigen und Grenzkontrollen zu verstärken. Personen aus Herkunftsländern mit einer EU-weiten Asylanerkennungsquote von unter 20% sollen ein beschleunigtes Grenzverfahren durchlaufen. Bis zum Abschluss gelten sie dann rechtlich als nicht eingereist. Die Realität sieht noch anders aus, kritisieren einige EU-Regierungen und machen Spanien mitverantwortlich für die Krise. Beruhigt sich die Lage nicht, könnten EU-Regierungen mit verstärkten Kontrollen an den Binnengrenzen reagieren, die eigentlich schon auslaufen sollten. Aber
6: der Schengener Grenzkodex lässt sehr wohl zu, dass man eben, wenn die innere Sicherheit bedroht ist, gewisse Maßnahmen setzen kann.
5: Diese Maßnahmen müssten aber sehr gut begründet sein, heißt es in der EU-Kommission.
2: Und wir schauen nach Deutschland. Auch Bundeskanzler Merz und Innenminister Dobrindt haben am Freitag gestern auf die Lage in Ceuta reagiert. Aus Berlin, Georg Schwarte.
7: Zehntausende Flüchtlinge aus Marokko in der spanischen Exklave Ceuta. Für Bundesinnenminister Dobrindt ein klarer Beweis für die so wörtlich weiter volatile Lage bei der illegalen Einwanderung. Dobrindt kündigte als Reaktion eine erneute Verlängerung der Kontrollen an den deutschen Binnengrenzen über den September hinaus an. Zuvor hatte Kanzler Merz Spanien aufgefordert, die Lage an seinen Außengrenzen umgehend in den Griff zu bekommen. Er begrüße die spanische Absicht, die Migranten nicht auf den europäischen Kontinent zu lassen, so Merz in einer schriftlichen Erklärung. Außenminister Wadefuhl drängt auf ein schnelles und gemeinsames Handeln der EU, um den Schengen-Raum, eine der größten Errungenschaften, zu schützen und offen zu halten. AfD-Co-Chefin Weidel wiederum forderte, wie zuvor Italien und Finnland auch, notfalls Spanien vom Schengen-Raum auszuschließen. Jene, die, so Weidel wörtlich, illegal in Ceuta eingefallen seien, müssten direkt abgeschoben werden. Die Vizefraktionschefin der Linkspartei Clara Bünger sagte, höhere Mauern hielten die Menschen nicht auf, sondern machten die Flucht nur noch tödlicher. Jetzt zähle zuerst, dass niemand mehr sterbe.
2: Aus Berlin war das Georg Schwarte und die Zeit, es ist 0.15 Uhr.
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2: Die Welt unternimmt zu wenig gegen den Klimawandel. Das heißt, wir müssen auch mit den Folgen leben, die daraus resultieren. Also mehr Hitzeperioden, auch mehr Dürren, mehr Extremwetterereignisse, die noch heftiger ausfallen werden. Aber müssen wir auch mit Waldbränden leben? Sind die jetzt auch normal geworden und gehören zum Alltag im Sommer dazu? Wir berichten ja schon seit Wochen über die vielen Waldbrände in Europa. In Spanien sind es die schwersten Brände in der Geschichte. Anna Mund.
8: In Spaniens Brandgebieten atmen in diesen Tagen viele vorsichtig auf. Die schweren Brände rings um Madrid sind stabilisiert. Zehntausende kehren in ihre Häuser zurück. Auch wenn das Ausmaß der Schäden vielerorts verheerend ist. Fernando Serdano hat die Brände genau beobachtet. Er gehört zu den Experten der Europäischen Waldbrandbeobachtungsstelle EFIS. Zuletzt verbrannten in seiner spanischen Heimat 93.000 Hektar Land in nur einer Woche. Eine Fläche größer als die gesamte Stadt Berlin. Die Waldbrandstatistik sei in diesem Jahr regelrecht explodiert, sagt Sedano. Im Juli wurde in Spanien der Rekord der größten verbrannten Fläche gleich zweimal gebrochen. Zunächst von einem Feuer in der Provinz Guadalajara mit 32.000 Hektar Land, dann von einem Brand in der Provinz Ávila, der verheerendste, der je in Spanien verzeichnet wurde, mit mehr als 50.000 verbrannten Hektar. Dazu kommt, die Waldbrandsaison beginnt früher als gewöhnlich.
9: Dieses Jahr hatten wir die erste Hitzewelle schon im Mai. Das gibt es normalerweise nicht. Seitdem ist die Waldbrandgefahr außergewöhnlich hoch. Dass wir schon jetzt, im Juli, so viele und so große Brände erleben, ist deshalb ein Grund zur Sorge.
8: Die Waldbrandsaison werde durch den Klimawandel immer länger. Es gebe mehr Hitzewellen, sie seien intensiver und länger. Aktuell plagen die Bewohner der Iberischen Halbinsel erneut Temperaturen von mehr als 40 Grad. Besser wird es nicht werden, stellt Sedano klar. Die Wettermodelle zeigten, man müsse in vielen Teilen Europas mit überdurchschnittlichen Temperaturen rechnen. Und das nicht nur in den kommenden Monaten.
9: Wenn wir uns die Klimawandelszenarien ansehen, können wir noch davon ausgehen, dass sich der Trend der letzten Jahre fortsetzt und sich in den kommenden Jahren sogar noch verstärken könnte.
8: Spaniens Regierungschef Pedro Sánchez betont in diesen Tagen immer wieder, wie wichtig der Kampf gegen den Klimawandel sei. Der Klimawandel tötet, so der Ministerpräsident wörtlich. Er fordert einen Pakt gegen den Klimawandel in Spanien und Europa. Bislang will sich die konservative Opposition der Forderung nicht anschließen. Das politische Klima in Spanien ist extrem polarisiert. Experten wie Sedano sehen in der Landflucht seit den 1960er Jahren einen der Gründe für die vielen großen Brände. Es gäbe viele Orte, in denen nur noch wenige Menschen leben und in denen kaum jemand die Landschaft pflegt.
9: In Gebieten, wo es früher viel Weidevieh und Landwirtschaft gab, sind die Landschaften heute viel einheitlicher, viel mehr Wald, viel mehr Gestrüpp. Das heißt, viel mehr Brennmaterial. All das führt dazu, dass sich ein Brand leichter und schneller ausbreiten kann und schwerer zu löschen ist.
8: Hier könne man ansetzen, so Sedano. Bedingungen dafür schaffen, dass sich das Feuer nicht mehr unkontrolliert ausbreitet.
9: Brände wird es immer geben. Deshalb müssen wir verstehen, wie wir das Land bewirtschaften müssen, um die Auswirkungen dieser Brände möglichst gering zu halten.
8: Konkret heißt das, Landschaften, die viele verschiedene Elemente mischen, etwa Felder, Wiesen und Wald, bremsen ein Feuer eher aus. Auch Wälder mit wenig Unterwuchs und lichtstehenden Bäumen können helfen. Für Sedano ist die Frage daher nicht, ob Spanien weitere Brände erlebt, sondern wie man sich darauf vorbereitet.
2: Anna Mund war das. Wenn US-Präsident Trump einen Erfolg vermeldet, dann muss man sehr genau prüfen, was da wirklich dran ist. Jetzt hat Trump verkündet, sein sogenannter Friedensrat habe einen Erfolg im Nahostkrieg erreicht. Laut Trump solle die Hamas einer vollständigen Entwaffnung zugestimmt haben. Die Hamas gilt in vielen Staaten als Terrororganisation. Sie steckt unter anderem hinter der Attacke auf Israel im Oktober vor 3 Jahren. Dabei waren mehr als 1000 Menschen getötet worden. Bisher hatte die Hamas eine Entwaffnung immer ausgeschlossen. Am Freitagabend teilten Hamas-Vertreter der Agentur AFP dann mit, es hätte tatsächlich eine Einigung in der Waffenfrage gegeben. Aus Kairo Moritz Behrendt.
10: Die Bühne, um die Einigung zu verkünden, überließen die Verhandler Donald Trump. In seinem sozialen Netzwerk Truth Social nannte der die Vereinbarung historisch, sie sehe eine vollständige Entwaffnung der Hamas vor. Kurz später meldete sich, mitten in der Nacht, auch Nikolai Mladenow aus Kairo zu Wort. Der bulgarische Diplomat ist der Generaldirektor des von Trump einberufenen Friedensrates. Auf X schrieb er von monatelangen Verhandlungen. In vielen Momenten habe er nicht an einen Erfolg geglaubt. Nun komme es auf die Umsetzung an. Auch Hamas-Funktionär Razi Hamad betont, dass die Verhandlungen lang, hart und kompliziert gewesen seien. Hamad war Teil der Delegation der militanten Palästinenserorganisation bei den Gesprächen in Ägypten. Wir haben gekämpft und gerungen, sagt er im Sender Al Jazeera, um die bestmögliche Formel zur Rettung unseres palästinensischen Volkes im Gazastreifen zu erreichen. Vor gut 9 Monaten wurde eine Feuerpause für den Gazastreifen ausgerufen. Ein Ende der Gewalt brachte das jedoch nicht. So gibt es weiterhin israelische Luftangriffe mit vielen Toten. Als der größte Knackpunkt für weitere Verhandlungsfortschritte galt die fehlende Bereitschaft der Hamas, ihre Waffen niederzulegen. Die Einigung mit den Vermittlern jetzt sehe vor, dass die künftige zivile palästinensische Verwaltung im Gazastreifen die Waffen kontrolliere, so Hamas-Vertreter Hamad. Wir sprechen über die Lagerung der Waffen unter der Verantwortung des Nationalen Palästinensischen Komitees. Israel wird sich in diese Angelegenheit nicht einmischen und daher ist es eine interne palästinensisch-nationale Angelegenheit. Die Vertreter des sogenannten Nationalkomitees, eine Art Technokratenverwaltung, sind benannt und auch mit Israel abgestimmt. Sie sind aber noch nicht im Gazastreifen. Sie sollen unterstützt werden von Soldaten einer internationalen Stabilisierungstruppe, die ebenfalls noch nicht wirklich als einsatzfähig gilt. An den Verhandlungen, die über Monate in Kairo und anderen ägyptischen Orten geführt wurden, nahmen neben der Hamas auch andere palästinensische Gruppierungen teil. Auch sie sollen ihre Waffen im Gazastreifen abgeben. Als Vermittler waren Ägypten, Katar, die Türkei und die US-Regierung aktiv. Die grundsätzliche Einigung sieht vor, dass sich die israelischen Truppen Schritt für Schritt aus den von ihnen kontrollierten Teilen des Gazastreifens zurückziehen. nachdem die Entwaffnung begonnen hat. Die Abfolge scheint klar, der Zeitplan allerdings nicht. Der soll in den nächsten Wochen erarbeitet werden, heißt es von den Vermittlern. Insgesamt könne der Prozess mehrere Monate in Anspruch nehmen. Ob und wann die Hamas tatsächlich ihre Waffen abgibt, bleibt trotz des Verhandlungserfolgs in Kairo offen. Hamas-Funktionär Razi Hamad sagt, wenn Israel dem Plan nicht zustimme, werde die Hamas ihn nicht umsetzen. Er forderte zudem, dass Israel erst seine Angriffe im Gazastreifen einstellen und eine umfängliche Einfuhr von Hilfsgütern und Baumaterialien zulassen muss. Aus Israel gab es bis zum Mittag keine offizielle Reaktion auf die in Kairo erzielte Einigung.
2: Die Hamas verspricht, ihre Waffen niederzulegen. Das war der Beitrag dazu von Moritz Behrendt. Verbraucherinnen und Verbraucher in Deutschland haben jetzt ein Recht auf Reparatur. Das hatte der Bundestag Ende Juni beschlossen. Am Freitag gestern ist es dann in Kraft getreten. Das gilt etwa für Waschmaschinen, Trockner, Kühlschränke, Fernseher oder auch für Smartphones. Und wie sinnvoll solche Reparaturen sind, das wollte Luisa Becher wissen und hat dazu den Inhaber eines Reparaturladens in Dortmund besucht.
11: Wir können eigentlich fast alles reparieren. Es ist aber immer nur eine Preisfrage am Ende des Tages und ob der Kunde bereit ist, das zu investieren.
12: David Ranjan begutachtet ein kaputtes MacBook. Der Computer geht nicht mehr an. Seine Kundin möchte die Daten retten und hat es zur Reparatur hergebracht.
11: Ich hole mal eben meinen Multimeter. Wir versuchen jetzt quasi zu finden, ob irgendwelche Kurzschlüsse auf irgendwelchen, ja, Power Rails quasi drauf sind. Ne?
12: Das sind die Leitungen, die einzelnen Bauteile auf der Platine mit Strom versorgen. Mit zwei Prüfspitzen tippt David auf der Platine herum.
11: Also wir haben hier einmal eine große Spannung, das ist aber okay, da piept nichts. Hier piept auch nichts, das ist auch gut. Also ein Kurzschluss ist immer sowas.
12: Der studierte Maschinenbauer hat vor 15 Jahren seinen eigenen Reparaturdienst in der Dortmunder Innenstadt eröffnet und sich auf iPhones und MacBooks spezialisiert. Die meisten seiner Fälle sind gebrochene Bildschirme, Wasserschäden oder Geräte, die ihn nicht mehr angehen wollen.
11: Da haben wir auf jeden Fall einen Kurzschluss auf der Line. Das ging ja schnell jetzt. Das ist schon mal gut. Die Line geht, also das weiß ich jetzt aus dem Kopf, theoretisch guckt man dann in so eine Schematik.
12: David hat die Schematics, die Schaltpläne der Elektrogeräte, genau im Kopf. Er muss den Kurzschluss beheben und den kaputten Chip auf der Platine austauschen. Seine Arbeit wird wohl auch mit dem Recht auf Reparatur nicht weniger werden.
11: Bei Apple ist es ja meistens so, die würden dann sagen, ja, wir können die ganze Platine, also das ganze Bauteil dann tauschen. Die hätten das repariert, aber die Daten wären dann trotzdem futsch gewesen. Ne? Und so haben wir das Bauteil jetzt, also die das Logic Board an sich repariert und ist natürlich viel lukrativer auch für den Kunden, weil er zahlt wesentlich weniger und hat trotzdem seine Daten.
12: Die Hersteller müssen in Zukunft nämlich vor allem Ersatzteile vorrätig halten und austauschen. Eine Reparatur mit Löten und Datenerhalt, wie David es ständig macht, ist da wahrscheinlich nicht mit eingeschlossen. Zumindest lassen die Gesetzestexte das offen. 5 Minuten hat es gedauert, den neuen Chip in das MacBook zu löten. Es funktioniert wieder.
13: Hallo.
11: Ich rufe an wegen deines MacBooks. Ich wollte sagen, das hat alles geklappt. Wir haben die Daten alle sichern können und genau, ich sehe auch schon deinen Anmeldebildschirm. Hat alles geklappt.
13: Da bin ich echt beruhigt. Da bin ich also begeistert davon. Wann kann ich denn morgen vorbeikommen?
11: Wir sind zwischen 10 und 18 Uhr da. Also wie es bei dir passt.
13: Mega. Da bin ich direkt die Erste, die da ist bei euch.
11: Alles klar. Super. Dann danke ich dir.
12: Kaputte Elektrogeräte reparieren zu lassen, könnte für Verbraucher deutlich günstiger und einfacher sein. Kunden wie die von David Ranjan dürfte das freuen.
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14: Mit Marcel Stober, und es ist ja gerade das große Thema des Weltfußballs, der Plan von FIFA-Chef Gianni Infantino, Anteile an den großen Turnieren wie Weltmeisterschaften an Investoren zu verkaufen. Mittlerweile scheint es deswegen aber sogar im Weltverband selbst ein paar Risse zu geben. FIFA-Direktor Kevin Lamour warf dem Präsidenten Infantino vor, die Mitarbeiter hintergangen zu haben. Sie hätten Besseres verdient als Missachtung und Einschüchterung, hieß es in einem Schreiben von Lamour. Auch ein Berater Infantinos hat hingeworfen. Aus Protest gegen die Pläne. 3 Kontinentalverbände stehen auch schon in Opposition zur FIFA. Michael Spindler fasst das Ganze mal zusammen.
15: Mit so viel Gegenwind hatte FIFA-Präsident Gianni Infantino wohl nicht gerechnet. Seine Pläne, Anteile an der Fußball-WM an private Investoren zu verkaufen, könnten sich als echter Rohrkrepierer erweisen. Die Europäer waren die Ersten, aber nicht die Einzigen, die mit drastischen Konsequenzen bis hin zum WM-Boykott drohten. Den DFB-Präsident Bernd Neuendorf schon vor 2 Tagen ins Gespräch brachte.
16: Wenn die UEFA sich so einem Ansinnen verschließt, dann ist aus meiner Sicht dieses Projekt auch gestorben, weil kein Investor wird sich finden, wenn Europa sagt, an so einer Maßnahme haben wir kein Interesse, wir werden nicht teilnehmen.
15: In seltener Eintracht haben verschiedene Funktionsträger und Persönlichkeiten des Fußballs hierzulande das Vorhaben des FIFA-Präsidenten abgelehnt. Carsten Kramer, der Vereinsboss von Borussia Dortmund, hat dazu eine klare Meinung.
17: Also weder aus Marketing noch aus Fußballgesichtspunkten kann ich das nachvollziehen. Ich habe das auch erst gar nicht für möglich gehalten. Nachdem ich aber jetzt auch gemerkt habe, wie konkret die Idee ist und mir mal angeschaut habe, was das bedeutet, erschließt es sich mir erst recht nicht.
15: Bei einer kurzfristig einberufenen Sondersitzung hat der Europäische Fußballverband UEFA sich dann gestern tatsächlich einstimmig gegen FIFA-Präsident Infantino gestellt. Die norwegische Verbandspräsidentin Lise Klaveness beschreibt es so.
18: Gestern haben wir uns mit allen Präsidenten und Generalsekretären bei der UEFA getroffen, unter der Leitung von UEFA-Präsident Alexander Čeferin. Er hat dabei eine befreiend klare Führung gezeigt und sehr deutlich gemacht, genug ist genug. Und dass dies gerade kein demokratischer Prozess ist und auch keiner, den wir wollen. Der Fußball gehört seinen Mitgliedern und muss künftig demokratisch geführt werden.
15: Der Widerstand der Europäer allein hätte Infantino aber möglicherweise nicht weiter beeindruckt. Doch nachdem sich auch die Kontinentalverbände von Nord- und Mittelamerika sowie Asien gegen die Investorenpläne ausgesprochen haben, dürfte das Projekt vor dem Ausstehen. Mehr noch, Infantino könnte angezählt sein. Möglicherweise hat der FIFA-Boss mit dieser Aktion eine rote Linie überschritten. Sein eigener Berater Carlos Cordeiro ist aus Protest gegen die Investorenpläne zurückgetreten. Und der neue britische Premierminister Andy Burnham spricht schon aus, was nicht wenige denken. Infantino sei der falsche Mann, um den Weltverband zu führen.
14: Eine Geschichte, die die nächsten Tage und Wochen sicherlich noch weitergehen wird, der Investorenplan von Gianni Infantino. Der frühere deutsche Fußballnationalspieler Julian Brandt wechselt in die Niederlande. Der Ex-Leverkusener und Dortmunder läuft künftig für Ajax Amsterdam auf. Dort unterschrieb er für 3 Jahre. Das ist seine erste Station im Ausland. Es ist Europameisterschaft. Gestern hat sie begonnen, die EM im Schwimmen. Es gab erste Entscheidungen im Synchronschwimmen und im Wasserspringen. Dort hätte auch das deutsche Mixteam durchaus Chancen gehabt. Aber in Paris leistete sich das Quartett beim Sieg Italiens zu viele Patzer. Bei der letzten EM landete Deutschland hier noch auf dem Podium. Nun stand unterm Strich Rang 7. Bundestrainer Christoph Bohm hatte auch eher wenig Spaß.
19: Also wir hatten so 1-2 Lichtblicke. Nach der 3. Runde haben wir nochmal gehofft. Also die ersten 2 Runden komplette Fehler, komplette Aussetzer. Da hat man, glaube ich, gesehen, wie viel auf der mentalen Seite auch da sein muss. Und das war es bei uns heute nicht.
14: Aber es gibt die nächsten Tage ja noch einige Entscheidungen im Wasserspringen und auch in all den anderen Disziplinen. Die Schwimm-EM dauert noch bis Mitte August.
2: Das war der Sport mit Marcel Stober.
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0: Um 0.30 Uhr mit Ronald Lessig. In der spanischen Exklave Ceuta entspannt sich die Lage nach Angaben der Regierung in Madrid zunehmend. Demnach sind von etwa 50.000 Migranten fast alle wieder freiwillig nach Marokko zurückgekehrt. Aus der Nachrichtenredaktion Henning Knipp.
20: Nur einige hundert Migranten befänden sich noch in Ceuta, hieß es. Viele seien noch auf dem Rückweg. Da es kaum Lebensmittel und Unterkünfte gäbe, hätten sich die meisten zur Rückkehr nach Marokko entschlossen. Allerdings sorgt der massenhafte Ansturm an der nordafrikanischen Küste weiter für Aufruhr in der EU. Die Ereignisse haben eine neue Debatte über den Schutz der Außengrenzen und eine konsequentere Rückführung von Migranten ausgelöst. Viele Regierungen fordern ein härteres Vorgehen. Bundesinnenminister Dobrindt kündigte an, die Grenzkontrolle nochmals zu verlängern.
0: In der Nähe von Neapel in Italien gab es am Abend ein schweres Erdbeben. Mit einer Stärke von 4,7 war es das heftigste Beben in dem Gebiet seit 40 Jahren. Viele Menschen haben ihre Häuser verlassen und sind auf die Straße gelaufen, berichten italienische Medien. Bei der Feuerwehr gingen nach eigenen Angaben mehrere Meldungen über Stromausfälle ein. Der Zugverkehr im Raum Neapel wurde für Sicherheitsüberprüfungen vorübergehend eingestellt. In Griechenland kämpfen die Feuerwehrleute weiter gegen mehrere Großfeuer. Auch in einem Vorort Athens ist ein Waldbrand ausgebrochen. Ein Sprecher sagte, dass starke Böen Löschflugzeuge daran hinderten, Wasser aufzunehmen. Auch im Westen der Türkei brach bei hohen Temperaturen und Wind ein neuer Waldbrand aus. Dort erschwert starker Wind die Löscharbeiten. Nach der Kritik mehrerer CDU-Ministerpräsidenten aus Ostdeutschland an den Rentenplänen der Koalition hat auch der Sozialverband VdK Korrekturen gefordert. Präsidentin Bentele sagte der Rheinischen Post, das Kabinett müsse das Reformpaket noch deutlich verbessern, damit niemand unter die Räder kommt. Aus der Nachrichtenredaktion Martin Seiler.
4: Die Pläne für die Abschaffung der abschlagsfreien Rente nach 45 Jahren stießen Menschen vor den Kopf, die lange gearbeitet und lange eingezahlt hätten. Das Ende für diese Möglichkeit und die geplanten höheren Abschläge für vorgezogene Altersrenten zeigten nicht nur einen Mangel an Verständnis für die Lebensplanung vieler Menschen, so Bentele. Wer 45 Jahre eingezahlt habe, habe sich seinen Ruhestand redlich verdient. Dann sei der Akku bei vielen einfach leer. Zuvor hatten die CDU-Ministerpräsidenten Sachsens, Sachsen-Anhalts und Thüringens gefordert, auf das Ende der abschlagsfreien Rente nach 45 Beitragsjahren zu verzichten.
0: Das Wetter in Deutschland. In der Nacht im Süden und Osten Schauer oder Gewitter, sonst trocken bei 21 bis 9 Grad. Am Tage im Süden und Osten bewölkt und einzelne Gewitter, sonst heiter bei 20 bis 31 Grad. Am Sonntag oft sonnig, im Süden einzelne Schauer bis 35 Grad und am Montag mal Sonne, mal Wolken, örtlich Schauer bis 37 Grad. Das waren die Nachrichten.
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2: Mit einer Entwarnung auf der A66 Fulda-Frankfurt kein Falschfahrer mehr zwischen Steinau an der Straße und Gelnhausen-Ost. Und eine Gefahreninformation für Nordrhein-Westfalen. In Schwerte kommt es im Innenstadtbereich durch einen Brand zu Geruchsbelästigung und Rauchniederschlag. Bitte begeben Sie sich im betroffenen Bereich sofort in geschlossene Räume, schließen Sie vorsorglich Fenster und Türen und schalten Sie Klima- und Lüftungsanlagen ab. Und damit zum Verkehrsservice. Die A1 Dortmund Richtung Köln ist zwischen Burscheid und Kreuz Leverkusen nach einem Unfall gesperrt. Die A2 Dortmund Richtung Hannover ist zwischen Dreieck Hannover West und Hannover Langenhagen wegen Bauarbeiten bis Montag um 5 Uhr gesperrt. Auf der A3 Frankfurt Richtung Köln zwischen Neustadt-Wied und Bad Honnef-Linz gibt es 3 Kilometer Stau. Wegen Fahrbahnerneuerungen ist nur eine Spur frei. Auf der A3 in Nürnberg Richtung Passau zwischen Schwarzach und Garham-Vilshofen gibt es 6 Kilometer stockenden Verkehr. Auf der A5 Kassel Richtung Frankfurt zwischen Friedberg und Nordwestkreuz Frankfurt gibt es 2 Kilometer Stau wegen einer Baustelle. Auf der A8 Salzburg Richtung München zwischen Grenzübergang Bad Reichenhall und Anger 5 Kilometer Stau. Die A17 Dresden Richtung Prag ist zwischen Dresden-Gorbitz und im Tunnel Altfranken wegen eines defekten PKW gesperrt. Die A33 Osnabrück Richtung Bielefeld ist zwischen Haderberg und Borglo-Kloster-Ösede wegen einer Nachtbaustelle bis 6 Uhr gesperrt. Die Umleitung führt über die U84. Die A66 Fulda Richtung Frankfurt ist zwischen Neuhof Nord und Neuhof Süd nach einem Unfall gesperrt. Und die B101 Mariendorf-Trebin ist zwischen Tyro und Trebin Nord wegen Brückenarbeiten in beiden Richtungen gesperrt. Fahren Sie vorsichtig und kommen Sie gut an.
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2: Mit Alex Krantl. Seit etwa 35 Minuten ist August, das heißt ein neuer Monat. Und das bedeutet auch meistens, es gibt neue Gesetze oder Verordnungen, die in Kraft treten. Ab heute gibt es in Deutschland stufenweise einen Rechtsanspruch auf Ganztagsbetreuung für Grundschulkinder. Was das genau bedeutet, das erklärt Chris Berdrow.
21: Konkret haben die Kinder einen Anspruch auf 8 Stunden Bildung und Betreuung pro Tag von Montag bis Freitag und bis auf 4 Wochen auch in den Ferien. Also nach dem Unterricht ist nicht Schluss, sondern es geht weiter in der Schule, in einem Hort in der Nähe, mit Spielen, Basteln, Hausaufgaben machen, gemeinsam essen und das alles eben betreut. Mehr als die Hälfte aller Grundschulkinder nutzt solche Angebote heute schon. Jetzt kommt also der Rechtsanspruch darauf. Das Ganztagsgesetz ist ist ja schon 2021 von der damaligen Großen Koalition beschlossen worden. Trotz der jahrelangen Vorbereitung ist es eine Herausforderung, den gesetzlichen Anspruch wirklich flächendeckend zu erfüllen. Selbst für die Erstklässler in diesem Jahr, die ja jetzt als erstes dran sind, kann es regional eng werden, für wirklich jedes Kind einen solchen Platz zu garantieren. Also auch wenn viele Schulen erweitert worden sind, Horte neu gebaut, Betreuungsräume geschaffen wurden. Das Ganze ist noch nicht zu Ende. Der gesetzliche Anspruch, das ist der Plan, wird Schritt für Schritt erweitert. Jedes Jahr kommt eine Klassenstufe dazu, sodass dann 2029/30 alle Grundschüler der Klassen 1 bis 4 ein Recht auf Ganztagsbetreuung haben. Drei Dinge sind besonders wichtig. Erstens, der Rechtsanspruch bedeutet nicht, dass alles automatisch passiert. Kinder müssen angemeldet werden. Es gibt auch keine Pflicht, teilzunehmen. Und da muss man schauen, welche Angebote gibt es für mein Kind und möchte ich mein Kind dort anmelden. Die Betreuung kann in der Schule stattfinden oder in einem Hort in der Nähe und in den Ferien, da können auch Vereine oder Musikschulen eingebunden sein. Zweitens, es gibt einen Rechtsanspruch auf einen Platz, aber das bedeutet nicht, dass man einen Rechtsanspruch auf einen bestimmten Platz an einer bestimmten Schule oder Einrichtung hat. Und drittens, die Angebote sind nicht unbedingt kostenlos, auch das sollte man im Blick haben.
2: Seit heute gilt das Recht auf Ganztagsbetreuung für Grundschulkinder. Informationen waren das von Chris Berdrow.
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2: Ohne leistungsfähige Chips funktioniert keine künstliche Intelligenz. Die Nachfrage ist deshalb aktuell riesig und die Hersteller investieren Milliarden in neue Fabriken. Aber China holt auf und die Finanzierungsrisiken nehmen zu. Wie an den Börsen die Nervosität wächst, das erklärt Angela Göpfert.
3: Die Stimmung bei Halbleitern ist in dieser Woche abrupt gekippt. Besonders heftig traf es die Börsen in Asien, wo Aktien von SK Hynix und Samsung Electronics massive Kurseinbrüche erlitten. Fondsmanager Eckhard Schulte von Mainzker Asset Management ordnet die Verluste so ein.
6: Wir hatten ein sensationelles zweites Quartal. Die Preise der Aktien der Chiphersteller sind ja förmlich explodiert. Und insofern glaube ich, ist es hier eher eine Korrektur, die wir sehen, die dann sich doch irgendwo angedeutet hat nach dieser exorbitanten Entwicklung im zweiten Quartal.
3: Doch hinter dem Ausverkauf stecken auch tiefer liegende Sorgen. Ein zentraler Risikofaktor ist China. Die Volksrepublik macht offenbar Fortschritte bei eigenen Lithografiemaschinen. Anlagen, die für die Herstellung von Chips unverzichtbar sind. Ein möglicher Abnehmer ist der chinesische Speicherchip-Hersteller CXMT, der in dieser Woche ein spektakuläres Börsendebüt feierte. Die wachsende Konkurrenz aus China setzt etablierte Anbieter zunehmend unter Druck, vor allem bei Preisen und Gewinnmargen.
22: Die haben natürlich Angst, weil wenn China einmal sich etwas auf die Fahnen schreibt, etwas zu entwickeln, dann gelingt ihnen das langfristig auch, weil einfach das Kapital da ist, auch die Zeit da ist und natürlich das Talent inzwischen.
3: Sagt Christoph Schmidt, Technologieanalyst bei Fikra Capital. Ein weiteres Risiko sind die Kreislaufgeschäfte zur Finanzierung des KI-Booms. Nvidia erwägt Berichten zufolge, ein großes Rechenzentrumsprojekt von OpenAI finanziell abzusichern und zusätzlich den Kauf der eigenen Chips mitzufinanzieren. Damit verschwimmen die Grenzen zwischen Lieferant, Kunde und Geldgeber. Stefan Kemper von BNP Paribas Wealth Management sieht das kritisch.
23: Wenn wir einmal einen Einbruch der Nachfrage erleben sollten, dann würde Nvidia in Zukunft wahrscheinlich doppelt leiden. Einerseits, weil der Absatz der eigenen Produkte fällt und zusätzlich, weil man dann eben auch die Finanzinvestition und auch die Kredite in Frage stellen müsste.
3: Auch am Kreditmarkt wächst deshalb die Nervosität. Das zeigen die Kreditausfallversicherungen auf Nvidia-Anleihen, die zuletzt deutlich teurer wurden. Hinzu kommt, Höhen und Tiefen liegen in der Halbleiterindustrie oft nahe beieinander. Schweinezyklus nennt die Branche diese Berg- und Talfahrt. Auf Engpässe, steigende Preise und hohe Gewinne folgen massive Investitionen. Gehen die neuen Fabriken dann Jahre später in Betrieb, kommt es zu einem dramatischen Überangebot und Preisverfall.
22: Das kennt die Speicherchip-Industrie sehr gut, diese ständigen Zyklen, wo die Preise erstmal für 2-3 Jahre stark steigen und dann kräftig fallen und dann steht man da.
3: Samsung, SK Hynix, Micron und auch chinesische Anbieter bauen ihre Produktion derzeit massiv aus. Entscheidend ist deshalb nicht nur, ob die Nachfrage nach Chips weiter wächst, sondern ob sie schnell genug steigt, um all die neuen Kapazitäten auszulasten. Chip-Aktien waren lange Vorreiter der KI-Rallye. Nun werden sie zunehmend zum Risiko.
2: Der Widerstand gegen den FIFA-Präsidenten wächst rasant. Gianni Infantino hatte Pläne vorgestellt, einen Teil der Rechte etwa an der Fußball-WM an Investoren zu verkaufen. Der Europäische Fußballverband UEFA hat der FIFA daraufhin gedroht, nicht mehr an der WM teilzunehmen. Auch andere große Verbände haben Infantino stark kritisiert. Das Thema regt aber nicht nur Fußballfunktionäre auf, sondern auch ganz normale Fußballfans. Unsere Reporterin Alex Becker wollte in Solingen wissen, was die über die FIFA-Pläne denken.
5: Unverschämt und absolut realitätsfremd.
7: Es geht um die Globalisierung und die komplette Vermarktung von diesem Sport, ohne Rücksicht auf Verluste.
8: Peter Deutzmann und Simon Brahms leiten die Fußballvereine Wald 03 und Sportring Höscheid in Solingen. Täglich kämpfen sie dafür, dass junge Menschen Sport treiben, gefördert und gefordert werden. Was aktuell im Weltfußball passiert, lässt sie ratlos zurück.
9: Wir stehen für Bewegung der Kinder, wir stehen für Integration, wir stehen für ein zweites Zuhause für die Kinder. Und in dem Fußball, der dann von dort oben vorgegeben wird, geht es dann eher um ein Wirtschaftsprodukt und nicht mehr um Sport.
8: Die Idee, der Weltverband und Infantino möchten Teile der Fußball-WM verkaufen. Dazu soll ein privates Tochterunternehmen gegründet werden, das alle kommerziellen Aktivitäten bündeln soll. Bis zum 19. September soll die 211 Mitgliedsverbände das abnicken und sich damit zeitgleich für die nächste WM anmelden. Es soll alles noch mal kommerzieller werden als bei der letzten WM.
5: Wir haben ehrlich gesagt im Verein mit vielen, vielen Leuten gesprochen und alle waren sich eigentlich einig, dass die Weltmeisterschaft in Amerika auf keinen Fall Zuschauerrekorde bringen wird, auch wenn es wesentlich mehr Spiele waren. Trotzdem waren die Stadien voll.
8: Eine Entwicklung, die man an der Basis nicht versteht. Denn mit jedem Euro bzw. Dollar, der in den Spitzensport fließt, wird der Druck auf die Basis größer.
5: Die Ablösesummen müssten gedeckelt werden für die Spieler, ebenso wie die Bezüge. Das nimmt ja Ausmaße an, was sich bis in die unteren Ligen mittlerweile herauskristallisiert, dass die Spieler absolut die Realität für das Wirkliche vergessen.
8: Die Angst der Vereine an der Basis, wenn oben mehr gezahlt wird, müsse man auch schon in den unteren Ligen die Gehälter für die Nicht-Profis hochsetzen. Auch Thomas Larisch vom BV Grefrath sagt.
7: Wenn die jungen Menschen davon komplett verrückt gemacht werden, denen gezeigt wird, dass es immer höher, immer besser, immer schneller geht, werden wir zukünftig diese Ligen nicht mehr halten können.
5: Wenn man sieht, dass in der fünften Liga bereits Etatgrößen in sechsstelliger Höhe notwendig sind, um den Spielbetrieb aufrechtzuerhalten, dann kann man sich vorstellen, was das für Ausmaß in Zukunft nimmt oder nehmen könnte.
8: Wenn sich die Nationen in der FIFA jetzt nicht wehren, laufe man Gefahr, dass auch im Amateursport demnächst die Lichter schneller ausgehen, weil alles teurer wird.
5: Wenn das kommt, dann haben wir hier in der Basis schwer mit zu kämpfen, allein schon die Spieler auf den Boden der Tatsache zurückzuholen.
8: Dabei will man doch eigentlich nur den Sport fördern, sagt Thomas Larisch. Das heißt zwar auch neue Talente fördern, aber hauptsächlich Breitensport anbieten.
7: Ich wünsche mir für die Zukunft, dass noch mehr junge Leute, noch mehr Jugendliche Sport treiben, die ein absolutes soziales Umfeld vorfinden, wo Vertrauen, wo Zuverlässigkeit, wo Teamsport, wo auch Werte wie aufeinander Vertrauen noch mehr in den Vordergrund geschoben werden und nicht das Geld vordergründig an erster Stelle steht.
8: Und gegen diese Kommerzialisierung müsse man kämpfen, finden die Vereinsvorstände. Im Zweifel nicht an der Weltspitze, sondern auch auf dem eigenen Platz im Stadtteil.
2: Die Zeit, es ist 0.45 Uhr.
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2: Eine Frau ist getötet worden, 31 Menschen wurden verletzt. Bei einem islamistischen Terroranschlag am Rande des Christopher Street Days in Berlin. Heute ist das eine Woche her. Und heute findet der Christopher Street Day in Hamburg statt. Die Veranstalter rechnen da mit etwa 250.000 Menschen. Die Hamburger Polizei sagt, sie habe die Zahl ihrer Einsatzkräfte für heute verdoppelt. Susanne Stichler hat in den ARD-Tagesthemen mit dem Hamburger Polizeipräsidenten Falk Schnabel gesprochen und sie wollte wissen, ob mehr Einsatzkräfte auch mehr Sicherheit bedeuten.
24: Ich denke, ja, wir haben in der Vergangenheit schon ein gutes Sicherheitskonzept, es ist nichts passiert. Aber gerade bei diesem CSD wollen wir kein Risiko eingehen. Alle können sich auf ein Höchstmaß an Sicherheit einstellen.
25: Höchstmaß, heißt es, dass Sie mit Ihren Kräften quasi schon am Limit sind oder ist da noch Luft?
24: Wir haben zwar Unterstützung auch aus anderen Bundesländern, aber wir sind sicherlich noch nicht am Limit. Und ich glaube, insbesondere im Umfeld der Parade, auch des Straßenfestes, werden wir noch mal verstärkt vor Ort sein.
25: Mhm. Die Strecke der Parade, die bleibt ja. Die geht auch über den Steindamm für Nicht-Hamburger. Der liegt am Hamburger Hauptbahnhof und ist immer wieder in den Schlagzeilen gewesen wegen Aktionen von Salafisten, von Islamisten. Ist über die Route noch mal diskutiert worden?
24: Nach dem Berliner Anschlag haben wir natürlich sämtliche Sicherheitskonzepte noch mal intensiv geprüft. Da gehörte die Route auch dazu, aber es blieb dabei, da kann die Parade stattfinden aus unserer Sicht.
25: Also da sind Sie sicher? So, dann reden wir über die sogenannten Gefährder. Also die ganze Woche haben wir ja schon die Diskussion seit Berlin. In Hamburg haben wir gelernt, gibt es 5 Personen mit sozusagen hohem Risiko. Werden denn die rund um die Uhr beobachtet? Wie kann man sich das vorstellen?
24: Nun, bitte haben Sie Verständnis, dass ich die konkreten Maßnahmen hier nicht preisgeben werde. Sie dürfen sich aber darauf verlassen, dass wir diese Person eng im Blick haben, dass wir immer darauf achten, dass wir wissen, wo sie gerade sind. Und insofern denke ich, leisten wir da, was rechtlich möglich ist und was aus unserer Sicht für die Sicherheit auch erforderlich ist.
25: Aber wie schwer ist es da konkret, eine Gefahr zu erkennen?
24: Tatsächlich ist das immer die Herausforderung bei Gefährdern, da es ja ungewiss ist. Was planen Sie womöglich? Planen Sie überhaupt etwas? Und zu welchem Zeitpunkt und an welchem Ort? Das ist die Herausforderung bei unseren Gefährdern, bei allen Gefährdern. Und ich denke, gerade die Mittel des Polizeirechts stoßen da auch teilweise an ihre Grenzen.
25: Mittel heißt auch, also so eine Überwachung von Gefährdern ist ja auch wahnsinnig polizei- und personalintensiv, kann ich mir vorstellen. Das kann man ja wahrscheinlich gar nicht leisten.
24: Wir können es leisten, wir können es nur nicht für eine Vielzahl von Gefährdern über einen längeren Zeitraum hinweg. Ich brauche schon mehrere, eine zweistellige Zahl von Einsatzkräften, um eine Person dauerhaft im Blick zu haben.
25: Also da ist einmal das Personal. Wir haben diese Woche sehr viel politisch diskutiert, jetzt an Maßnahmen, was man machen könnte. Präventivhaft wird immer wieder genannt. Die gibt es auch in Hamburg. Also könnte man sozusagen gefährliche Täter, mutmaßliche Gefährder oder Gefährder also präventiv in Haft nehmen? Kann man sich das so einfach vorstellen?
24: Also die rechtlichen Grundlagen haben wir. Allerdings, und das sind nun mal die Hürden des Rechtsstaates, gerade für einen Freiheitsentzug wie die Präventivhaft muss ich zum einen dem Gericht darlegen können, es steht eine konkrete Tat bevor. Das muss ich auch untermauern können mit Tatsachen. Das reicht also nicht, wenn irgendjemand in Social Media sagt, er will Ungläubige töten. Und zum anderen muss ich auch darlegen können, dass die Tat so unmittelbar bevorsteht, dass der Zeitraum der Präventivhaft erforderlich ist, um sie zu verhindern. Das sind ja oftmals nur wenige Tage und spätestens da scheitern dann die meisten Anträge, die wir ans Gericht stellen würden.
25: Dann ist die Fußfessel immer wieder genannt worden, als eine Form für mehr Sicherheit zu sorgen. Da könnte man ja jetzt als Laie denken, dann weiß man, wo die Menschen sind. Bringt das was?
24: Naja, die Fußfessel ist ein probates Mittel, wenn ich eine Vorstellung davon habe, an welcher Örtlichkeit ein Gefährder womöglich eine Tat begehen will. Sie hat aber auch ihre Grenzen. Zum einen, sie ist keine Fessel, sie beschränkt also nicht die Freiheit, sie ist ein Ortungsgerät. Zum anderen, sie ist eine offene Maßnahme, das heißt, der Gefährder weiß dann, wir haben ihn im Blick und wird sein Verhalten darauf einstellen. Bei verdeckten Maßnahmen, die wir durchführen, wollen wir erstmal versuchen herauszufinden, welches Risiko geht von ihm aus, mit wem trifft er sich, womöglich mit Personen, die wir noch gar nicht im Blick haben. Deshalb in diesen Fällen würde die Fußfessel sogar kontraproduktiv sein.
25: Also eine schwierige Debatte. Was würden Sie jetzt sagen, was wäre für Sie Priorität, was müsste sich ändern, damit Sie besser arbeiten können?
24: Naja, also bei den polizeilichen Mitteln ist es immer eine Prognose, ein Blick in die Zukunft. Wenn wir tatsächlich darüber reden wollen, dass in bestimmten engen Fällen ein Freiheitsentzug das einzige Mittel ist, um jemanden von einer Tat fernzuhalten, ist vielleicht die Präventivhaft nicht zwingend das erste Mittel der Wahl. Wenn jemand schon, wie zum Beispiel im Berliner Fall, eine Straftat begangen hat und schon gezeigt hat, wie gefährlich er ist, dann sollte man eher über ein anderes Instrument unseres Rechtsstaates nachdenken.
2: Und wir müssen kurz unterbrechen für eine wichtige Verkehrsmeldung. Achtung, ein Falschfahrer auf der A8 München-Stuttgart. Zwischen München-Obermenzing und Kreuz München-West kommt Ihnen ein Falschfahrer entgegen. Fahren Sie äußerst rechts und überholen Sie nicht. Auf der A8 München-Stuttgart zwischen München-Obermenzing und Kreuz München-West ist ein Falschfahrer unterwegs. Vorsicht in beiden Richtungen. Und damit zurück zum Gespräch mit dem Hamburger Polizeipräsidenten.
25: Und was wäre da sofort zu tun aus Ihrer Sicht?
24: Naja, dieses Instrument, das ist das schärfste Schwert, was wir in Deutschland kennen. Das ist die Sicherungsverwahrung. Sie hat sehr, sehr hohe Voraussetzungen. Sie ist aber eine Form des grundsätzlich unbefristeten Freiheitsentzuges, der erst dann endet, wenn sichergestellt ist, dass eine Gefährlichkeit bei der Person nicht mehr besteht.
2: Das sagt der Hamburger Polizeipräsident Falk Schnabel in den ARD-Tagesthemen. Das Gespräch haben wir leicht gekürzt.
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2: Das Ende der Welt, wie die britische Zeitung Sun geschrieben hat, ist es jetzt nicht. Aber sie ist kräftig durchgeschüttelt, die Fußballwelt. Die Investorenpläne der FIFA dürften nach dem angedrohten UEFA-Boykott von Weltmeisterschaften krachend gescheitert sein. Zumal andere Verbände ebenfalls ihren Widerstand angekündigt haben und FIFA-Boss Infantino keine Mehrheit für seine neueste Vision bekommen wird. Sternreporter Tom Kolmar meint in seinem Kommentar, endlich ist die UEFA aufgewacht.
10: Viel zu lange hat sie sich alles gefallen lassen. Dubiose Millionengeschäfte, aufgeblähter Spielplan, lächerliche Halbzeitshows. FIFA-Präsident Gianni Infantino konnte machen, was er wollte. Und die Europäer haben nur zugeschaut. Der Fußball, die Emotionen und ja, auch die Einnahmen gehören der ganzen Welt, nicht dem Meistbietenden. Bei der WM in den USA schien es, als gehöre das Turnier neben Infantino vor allem US-Präsident Donald Trump. Doch offenbar war es der Weckruf, den die europäischen Verbände gebraucht haben. Dem vollständigen Ausverkauf des Fußballs stimmen sie jetzt nicht zu. Reichlich spät, aber besser spät als nie. Nur Deutschland, Frankreich, England und Spanien können Infantino stoppen. Sie haben die Stars und damit die Macht. Wenn Kylian Mbappé nicht kommt, zahlt niemand Milliarden für TV-Rechte. Jetzt müssen die Europäer hart bleiben. Das Runde, das muss ins Eckige und Infantino endlich weg.
2: Die Meinung von Tom Kolmar. Auf der deutschsprachigen Website von Sports Illustrated heißt es, das Ganze hat auch einen faden Beigeschmack.
11: Es ist ja nicht so, dass die Champions League ein Wohltätigkeitsprojekt wäre. Ein hochgezüchteter Fußballwettbewerb, dessen Clubs ihn mit Investorengeld saudi-arabischer Ölscheichs und von US-Investorenfirmen erst zu jenem Hochglanzprodukt machen. Dazu kommen Europa League, Conference League, Nations League. Und auch die von der FIFA ins Leben gerufene Club-WM haben Europas Spitzenvereine gerne mitgenommen. Gab es am Ende doch Geld, viel Geld. Der Streit zwischen FIFA und UEFA dreht sich nicht um das Wohl und Wehe des Sports. Es ist ein Machtkampf zweier Verbände um die Kontrolle über Milliardenmärkte.
2: Die Süddeutsche Zeitung aus München schreibt, Europas Regierungen können davon etwas lernen.
11: Klarheit in der Position und Geschlossenheit im Auftreten sind entscheidend. Die EU erlaubt es kraftmeierischen Bullies, ob diese nun Donald Trump heißen, Wladimir Putin oder Xi Jinping, viel zu oft einzelne Mitglieder zu bedrohen oder zu bestechen, dieses oder jenes Land aus der Front der Europäer herauszubrechen, die Union zu spalten, sie zu manipulieren und Europa schließlich herumzuschubsen. Die UEFA hat diese Kardinalfehler vermieden. Alle Mitgliedsverbände haben eine Forderung an die FIFA unterzeichnet, gekoppelt nicht an eine Drohung, sondern an eine Ankündigung: Boykott aller Wettbewerbe.
2: Die Frankfurter Allgemeine Zeitung lässt kein gutes Haar an Infantinos Vorgehen.
11: Er hat so viel Zeit in Trumps Nähe im Kosmos der Regellosigkeit verbracht, dass er sich inzwischen alles herausnimmt. Er, der längst Teil dieser Blase ist, der über politische Bühnen schritt, auf denen er nichts zu suchen hatte, der in Trumps Friedensrat saß und im Weißen Haus ein- und ausging, hat dabei den Kontakt zum Großteil der Fußballwelt lange verloren.
2: Und das waren die Standpunkte. Martin Seiler hat sie zusammengestellt.
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2: Jupiter Jones ist eine deutschsprachige Rockband. Gegründet wurde sie 2002 in der Eifel und besonders großen Erfolg hatte die Band mit ihrem Lied Still. Nach 4 Jahren haben sie jetzt ein neues Album veröffentlicht. Es heißt Ich trag den Sarg, du trägst was Buntes. Thomas Steinberg hat reingehört und mit der Band darüber gesprochen.
12: Ich habe neulich noch laut getönt und habe gesagt, du könntest mich nachts um 3 wecken und ich würde dir still rückwärts vorsingen, gar kein Problem. Und 5 Minuten später habe ich dann in der Probe die erste Strophe vergessen und es war ganz witzig.
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12: Der ist total nah bei mir. Einmal, weil er immer noch für viele viele Menschen wichtig ist und immer noch im Radio gespielt wird, nach 14 Jahren jetzt mittlerweile. Ich halte das für völlig absurd in Zeiten wie diesen. Und dann hat er uns so viel ermöglicht. Es war offensichtlich der Song, der die meisten Menschen am Herz und am Kragen gepackt hat. Und dafür bin ich wahnsinnig dankbar.
14: Es sind Erinnerungen für Nicolas Müller, die geblieben sind. An den unerwarteten Triumph von Still, an ausverkaufte Hallen und an die euphorischen Abende der Night of the Proms 2012. Nach Höhen und Tiefen, einer längeren Pause, dem erfolgreichen Comeback vor 4 Jahren, hat sich die Perspektive verändert, die Dankbarkeit ist geblieben. Passend dazu beginnt das neue Kapitel mit dem augenzwinkernden Champagner-Empfang satt.
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12: Es ist auch ein Lied mit einer Botschaft. Es geht darum, sich im eigenen Körper verkehrt zu fühlen und sich selber immer hässlich zu finden. Und ich finde, dass auch so ein gescheiter Crossover aus Popmusik mit dann trotzdem Gitarren und so auch immer ganz gut um die Ecke kommt. Und es ist auch ein Thema, das mich umtreibt seit meiner frühesten Jugend. Deswegen kenne ich mich da ein bisschen aus, ja.
14: Jupiter Jones, das sind in erster Linie Nicolas Müller und Sascha Aigner, richten auf ihrem neuen Album den Blick nach vorn. Mit Liedern, die ihre Kraft aus Brüchen, Verlusten und Hoffnung beziehen. Schon der Titel Ich trag den Sarg, du trägst was Buntes, erzählt eine ganze Geschichte.
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14: Ein Song widersprüchlich und tröstlich zugleich. Hier der Sarg als Symbol für Abschied.

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1: Bildhaft, schonungslos und zugleich poetisch. Jupiter Jones Texte wirken lange nach. Dazu kommen große Refrains und eine spürbare menschliche Wärme. Ich trag den Sarg, du trägst was Buntes, gehört zu den eindrucksvollsten deutschsprachigen Rockalben der letzten Jahre. Im September und Oktober geht die Band auf Tour und auch 2027 hat Nicolas Müller bereits im Blick.
0: Wir wären nächstes Jahr 25, ne? Also hochoffiziell auch. Und wenn da nichts passieren würde, dann wären wir ja schön bescheuert und das wäre ja auch ein bisschen frech den Menschen gegenüber. Aber da ich es selber wirklich noch nicht weiß, ich schwöre, kann ich es gar nicht verraten, was es wird. Aber es wird was Schönes, da bin ich mir sicher.

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1: Um 1 Uhr mit Ronald Lessig. Ein schweres Erdbeben hat am Abend die Region nahe der Stadt Neapel erschüttert. Mit einer Stärke von 4,7 war es das heftigste Beben in dem Vulkangebiet seit 40 Jahren. Aus Rom Anna Giordano.
2: Nach ersten Angaben des italienischen Katastrophenschutzes wurden mindestens 8 Menschen leicht verletzt. In der Küstenstadt Pozzuoli wurden Häuser und Kirchen beschädigt, ein Hochspannungsmast stürzte ein. Aus Angst vor Nachbeben verbringen viele Anwohner die Nacht im Freien. Der Zugverkehr im Raum Neapel wurde für Sicherheitsüberprüfungen vorübergehend eingestellt. Die Phlegräischen Felder werden auch als Supervulkan bezeichnet. Weil sich unterirdisch Magma und Gase stauen, hebt und senkt sich der Erdboden dort seit Jahren, immer wieder begleitet von teils schweren Erdbeben.
1: In der spanischen Exklave Ceuta hat sich die Lage deutlich entspannt. Bei dem Versuch, dorthin zu gelangen, waren den Behörden zufolge fast 60 Migranten ums Leben gekommen. Aus der Nachrichtenredaktion Amir Brecht.
3: Das spanische Innenministerium bezifferte die Zahl der Migranten, die über die Grenze gelangt waren, auf etwa 50.000. Davon seien bis zum Abend die meisten freiwillig wieder nach Marokko zurückgekehrt. Ein Grund offenbar, es gab keine Unterkünfte und keine Verpflegung. Der massenhafte Ansturm an der nordafrikanischen Küste sorgt aber weiter für Aufruhr in der EU. Die Ereignisse haben eine neue Debatte über den Schutz der Außengrenzen und eine konsequentere Rückführung von Migranten ausgelöst. Mehrere Regierungen fordern ein härteres Vorgehen.
1: Bei einem schweren Unwetter in der sächsischen Schweiz ist nach Polizeiangaben ein Mensch ums Leben gekommen. Mehrere weitere wurden verletzt. Passiert ist das Unglück im Kurort Rathen. Ein massiver Windbruch habe dafür gesorgt, dass Bäume umstürzten. Auch über Hamburg ist am Abend ein schweres Gewitter gezogen. In Stuttgart sind die Folgen eines Gewitters. Mehrere Bäume sind auf Stromleitungen und Straßen gestürzt. Bei der Parade zum CSD in Hamburg werden heute rund 250.000 Menschen erwartet. Nach dem Anschlag auf den Berliner CSD am vergangenen Wochenende kündigte die Hamburger Polizei an, die Demonstration mit doppelt so vielen Beamten wie im Vorjahr zu schützen. Auch in anderen deutschen Städten finden heute CSD-Veranstaltungen statt, zum Beispiel in Bonn in Nordrhein-Westfalen und im bayerischen Amberg. Das waren die Nachrichten. Das Wetter in Deutschland. In der Nacht im Süden und Osten Schauer oder Gewitter, sonst trocken bei 21 bis 9 Grad. Am Tage im Süden und Osten bewölkt und einzelne Gewitter, sonst heiter, 20 bis 31 Grad. Am Sonntag oft sonnig, im Süden einzelne Schauer, bei Höchstwerten zwischen 21 und 35 Grad. Und am Montag mal Sonne, mal Wolken, örtlich Schauer, die Höchstwerte dann 22 bis 37 Grad. Es ist 1:03 Uhr.
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4: Mit einer Entwarnung auf der A8 München-Stuttgart kein Falschfahrer mehr zwischen München-Obermenzing und Dachau-Fürstenfeldbruck. Dann eine Gefahreninformation für Nordrhein-Westfalen. In Schwer

0: Werte kommt es im Innenstadtbereich durch einen Brand zu Geruchsbelästigung und Rauchniederschlag. Bitte begeben Sie sich im betroffenen Bereich sofort in geschlossene Räume. Schließen Sie vorsorglich Fenster und Türen und schalten Sie Klima- und Lüftungsanlagen ab. Jetzt zum Verkehrsservice. Die A2 Dortmund Richtung Hannover ist zwischen Dreieck Hannover West und Hannover Langenhagen wegen Bauarbeiten bis Montag um 5 Uhr gesperrt. Auf der A3 Frankfurt Richtung Köln zwischen Neustadt-Wied und Bad Honnef-Linz gibt es 3 Kilometer Stau. Wegen Fahrbahnerneuerungen ist hier nur eine Spur frei. Auf der A3 Nürnberg Richtung Passau zwischen Schwarzach und Garham-Vilshofen gibt es 6 Kilometer stockenden Verkehr. Auf der A8 Salzburg Richtung München zwischen Grenzübergang Bad Reichenhall und Anger gibt es 5 Kilometer Stau. Die A33 Osnabrück Richtung Bielefeld ist zwischen Haderberg und Borklo Kloster Ösede wegen einer Nachtbaustelle bis 6 Uhr gesperrt. Die Umleitung führt über die U84. Die A66 Fulda Richtung Frankfurt ist zwischen Neuhof Nord und Neuhof Süd nach einem Unfall gesperrt. Und die B101 Mariendorf-Trebin ist zwischen Tyro und Trebin Nord wegen Brückenarbeiten in beiden Richtungen gesperrt. Fahren Sie vorsichtig und kommen Sie gut an.
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0: Von NDR Info in Hamburg mit Alex Grantl. Hallo und schön, dass Sie dabei sind. Die spanische Exklave Ceuta liegt in Nordafrika. Ceuta ist vor allem vom Mittelmeer umschlossen. Im Westen grenzt es an Marokko. Von dort sind in den letzten Tagen etwa 60.000 Menschen illegal nach Ceuta eingereist. In der Stadt leben eigentlich nur etwa 84.000 Menschen. Mit den vielen Migranten war Ceuta entsprechend völlig überfordert. Mittlerweile haben zehntausende Migranten Ceuta schon wieder verlassen. Etwa 50.000 Menschen sollen nach Marokko zurückgewiesen worden sein. Auch Regierungschef Sanchez hat Ceuta besucht. Anna Mundt.
2: Spaniens Regierungschef Pedro Sanchez verurteilte die massenhaften Grenzübertritte als Verletzung der territorialen Integrität.
3: Una violación de la integridad territorial de España.
2: In Ceuta leben rund 83.000 Menschen. Die Versorgung der Neuankömmlinge löste eine Krise aus. Tausende mussten die Nacht draußen im Freien verbringen, unter ihnen überwiegend junge Männer, aber auch Familien mit Frauen, kleineren Kindern und Babys. Kirchen und andere Organisationen halfen mit dem Nötigsten. Spaniens Regierung setzte das Militär zur Unterstützung der Grenzsicherung ein. Regierungschef Sanchez übernahm nach Beratungen mit Innenminister Fernando Grande Malasca sowie Sicherheitskräften und Behörden vor Ort Verantwortung für die Situation. Als konkrete Maßnahme sollen am Grenzdamm zwischen der Küste Marokkos und dem Strand von Tarajal in Ceuta Schwimmbojen installiert werden, um in Zukunft eine physische Barriere zu schaffen. Als Grund für die massenhaften Grenzübertritte vermutet Sanchez ein Urteil von Spaniens obersten Gerichtshof von Mitte Juni. Wer beim Versuch, Ceuta schwimmend zu erreichen, im Meer aufgegriffen wird, darf nicht unmittelbar nach Marokko zurückgewiesen werden. Stattdessen ist ein reguläres ausländerrechtliches Verfahren nötig. Sanchez warf Schleusernetzwerken vor, das Urteil auszunutzen. Ob eine Gesetzesänderung notwendig ist, werde geprüft.
0: Ja, die letzten Tage waren also dramatisch in Ceuta. Wir haben es gehört, 60.000 Menschen sind gekommen. Die meisten sind geschwommen. Aktuell gehen die spanischen Behörden von 57 Menschen aus, die dabei ertrunken sein sollen. Aktuell soll sich die Lage etwas beruhigt haben. Fast 50.000 Menschen sollen mittlerweile auf marokkanisches Staatsgebiet zurückgekehrt sein. Das bestätigt auch unsere Reporterin Christina Böker. Sie hat ihre Eindrücke am Freitagabend Ute Brucker im ARD-Brennpunkt beschrieben.
4: Hier ist mittlerweile eine fast schon bizarre Situation eingetreten. Hinter mir, hier kommen immer noch die Menschen, die jungen Männer hauptsächlich aus Marokko, 200 Meter ungefähr von hier entfernt, in Ceuta an der Küste an. Und gleichzeitig laufen die anderen hier zurück über eben jene Grenze nach Marokko zurück. Das sieht man dann auch wieder dort am Zaun. Währenddessen ist es in der Stadt schon ein bisschen ruhiger geworden. Es ist wirklich eine ganz merkwürdige Stimmung hier in der Stadt, haben keine Geschäfte auf, gar nichts. Die Leute, die hier wohnen, die hatten einfach Angst vor diesem riesigen Ansturm. Einerseits wurde jetzt bekannt, dass die Leute schnell zurückgeführt werden sollen und andererseits wurde auch ebenso schnell bekannt, dass hier in der Stadt alle Läden geschlossen sind. Insofern, ich glaube, damit hängt es zusammen.
5: Ein Grund für den großen Ansturm war ja wohl, dass der oberste spanische Gerichtshof geurteilt hatte, wenn Menschen spanisches Territorium über die Hohe See aus eigener Kraft, also schwimmend, erreichen, dürfen sie nicht umgehend wieder zurückgeschickt werden. Das hatte offenbar die Runde in den sozialen Medien gemacht. Ignoriert jetzt die spanische Regierung dieses Urteil eigentlich? Denn viele wurden ja offenbar dann doch zurückgeführt.
4: Ja, die Interpretation ist offensichtlich so, dass es da um umgehend geht. Also die sofortige Zurückführung direkt hier am Ufer sozusagen, das scheint nicht zu gehen. Aber Spanien hat ja mittlerweile mit Marokko über die Rückführung verhandelt. Und offensichtlich in diesen Gesprächen hat sich Marokko auch bereit gezeigt, die Leute zurückzunehmen. Und so eine geordnete Rückführung, das scheint zu gehen. So interpretiert es offensichtlich die spanische Regierung, dass das möglich ist, trotz dieses Urteils.
0: Das war unsere Reporterin Christina Böker in Ceuta am Freitagabend im ARD-Brennpunkt. Ja, was steckt hinter diesem plötzlichen Andrang auf Ceuta? Ist es das Urteil des spanischen Gerichtshofs, das wir gerade gehört haben? Oder spielt auch das Land Marokko selbst eine Rolle? Dazu jetzt der Kommentar von Hans-Günther Kellner aus dem ARD-Studio Madrid.
6: Die Ereignisse diese Woche in der spanischen Nordafrika-Exklave Ceuta waren spektakulär und kurz. Rund 50.000 Marokkanerinnen und Marokkaner waren dem spanischen Innenministerium zufolge in die Stadt gekommen und sind inzwischen auch schon wieder zu Hause. Man könnte ironisch von einem Tagesausflug sprechen. Aber es handelt sich um eine der schlimmsten Migrationskrisen in Europa. Denn selten ist so deutlich geworden, wie willkürlich manche unserer Nachbarstaaten die Not ihrer Bevölkerung als Druckmittel gegen Europa einsetzen. Es fällt schwer zu glauben, dass ausgerechnet in Marokko, in dem die Sicherheitsbehörden allgegenwärtig sind, ausgerechnet die Grenzbeamten plötzlich die Arbeit niederlegen und zusehen, wie Zehntausende die Grenze stürmen. Damit hat Spanien auch schon Erfahrung. Erst vor 5 Jahren gab es ganz ähnliche Bilder. Da hatte Spanien gerade einen Führer der Befreiungsfront Polisario in einem Krankenhaus behandelt und 5.000 Menschen kamen nach Ceuta. Die Polisario kämpft für die Unabhängigkeit der von Marokko annektierten Westsahara. Spaniens Ministerpräsident Pedro Sánchez entließ daraufhin seine Außenministerin und schloss sich in der Westsahara-Frage weitgehend Marokko an, das ein Referendum zur Selbstbestimmung der Ursprungsbevölkerung in dem Wüstenstreifen ausschließt. Auch sonst behandelt Spanien Rabat mit Samthandschuhen. Darauf wies gestern der ehemalige spanische Geheimdienstchef Jorge Descayar hin. Als 2019 Marokko den Warenverkehr mit der spanischen Enklave Melilla blockierte, protestierte Madrid nicht. Proteste blieben auch aus, als in den Mobiltelefonen des spanischen Regierungschefs und mehrerer Minister eine Spionagesoftware entdeckt wurde. Nur hinter vorgehaltener Hand sprach man davon, dass der marokkanische Geheimdienst damit zu tun haben könnte. Und nun öffnet Rabat die Schleusen, nachdem Spanien mit Algerien, dem größten Rivalen Marokkos im Maghreb, ein weitreichendes Wirtschaftsabkommen abgeschlossen hat. Marokko hält die Einwanderung ganz offensichtlich für die Achillesferse Spaniens und die Europas. Aber selbst wer die Grenzen in Ceuta und Melilla überwindet, ist damit nicht auf dem spanischen Festland. Es gibt auch dort bei der Ausreise Grenzkontrollen. Die Reisefreiheit im Schengen-Raum wegen Ceuta jetzt in Frage zu stellen, ist populistischer Opportunismus. Hilfreicher wäre es, wenn sich die Europäer überlegen würden, wie sie gegenüber vielen ihrer Nachbarstaaten weniger erpressbar werden könnten. Eine erste Antwort wäre, Geschlossenheit nach außen zu zeigen.
0: Der Kommentar von Hans-Günther Kellner aus dem ARD-Studio Madrid. Auch Bundeskanzler Merz und Innenminister Dobrindt haben am Freitag auf die Lage in Ceuta reagiert. Aus Berlin, Georg Schwarte.
7: Zehntausende Flüchtlinge aus Marokko in der spanischen Exklave Ceuta. Für Bundesinnenminister Dobrindt ein klarer Beweis für die so wörtlich weiter volatile Lage bei der illegalen Einwanderung. Dobrindt kündigte als Reaktion eine erneute Verlängerung der Kontrollen an den deutschen Binnengrenzen über den September hinaus an. Zuvor hatte Kanzler Merz Spanien aufgefordert, die Lage an seinen Außengrenzen umgehend in den Griff zu bekommen. Er begrüße die spanische Absicht, die Migranten nicht auf den europäischen Kontinent zu lassen, so Merz in einer schriftlichen Erklärung. Außenminister Wadephul drängt auf ein schnelles und gemeinsames Handeln der EU, um den Schengen-Raum, eine der größten Errungenschaften, zu schützen und offen zu halten. AfD-Co-Chefin Weidel wiederum forderte, wie zuvor Italien und Finnland auch, notfalls Spanien vom Schengen-Raum auszuschließen. Jene, die, so Weidel wörtlich, illegal in Ceuta eingefallen seien, müssten direkt abgeschoben werden. Die Vizefraktionschefin der Linkspartei, Clara Bünger, sagte, höhere Mauern hielten die Menschen nicht auf, sondern machten die Flucht nur noch tödlicher. Jetzt zähle zuerst, dass niemand mehr sterbe.
0: Aus Berlin, Georg Schwarte.
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0: Heute vor 25 Jahren ist in Deutschland das Lebenspartnerschaftsgesetz in Kraft getreten. Das Gesetz hat gleichgeschlechtlichen Paaren erstmals ermöglicht, eine rechtlich anerkannte Partnerschaft einzugehen. Caroline Helm blickt zurück.
8: Jahrelang haben sie gewartet. Endlich geht ein Lebenstraum in Erfüllung. In Hannover geben sich Heinz-Friedrich Harre und Reinhard Lüschow als erstes gleichgeschlechtliches Paar Deutschlands das Ja-Wort.
9: Wir fühlen uns toll. Wir sind total sprachlos. Alles wunderbar.
10: Beide Ja gesagt. Standesbeamtin hat mir auch gesagt, das ist alles in Ordnung. Okay, ich glaube es noch nicht richtig, aber es ist einfach super.
9: Jetzt kommt die Pflicht und Hochzeitsnacht.
10: Ich warte jetzt seit 13 Jahren. Kein Sex vor der Ehe.
8: In Berlin begründen die ersten beiden Frauen eine Lebenspartnerschaft. Gudrun Panier.
11: Wir können jetzt viele Dinge für uns rechtlich regeln, auf einen Weg bringen, der vorher einfach nicht möglich war. Also wir werden es einfach nicht vergessen können, diesen Tag.
8: Die Paare dürfen nun den gleichen Nachnamen tragen, werden behördlich eingetragen und sind von nun an gegenseitig zu Unterhalt verpflichtet. Bei aller Freude, vorangegangen waren hitzige Debatten, vor allem zwischen den Grünen, die das Gesetz maßgeblich vorangetrieben haben, wie Volker Beck.
12: Es wird ein neues Kapitel aufgeschlagen im Umgang des Staates mit seinen homosexuellen Bürgern. Ab heute sind Schwule und Lesben nicht mehr Bürger zweiter Klasse.
8: Und der Union, hier Edmund Stoiber.
13: Aber wenn es um fundamentale Weichenstellungen geht, die gegen unsere innere Überzeugung stehen, dann müssen wir auch das Volk mobilisieren und zur Hilfe rufen, damit nicht Entscheidungen gegen den Willen des Volkes in fundamentalen Entscheidungen stattfinden. Und ich bin der festen Überzeugung, dass das Volk das so nicht will, meine sehr verehrten Damen und Herren.
8: Und Norbert Geis.
14: Ich halte dieses Gesetz für einen Verstoß gegen unsere Kultur, für den schlimmsten Angriff auf Familie und Gesellschaft. Ich halte dieses Gesetz für verfassungswidrig.
8: Ist es nicht, entscheidet das Karlsruher Bundesverfassungsgericht. Im Gegenteil, es urteilt mehrfach, dass die Ungleichbehandlung von eingetragenen Lebenspartnerschaften und Ehen verfassungswidrig ist. Die gleichen Rechte wie gleichgeschlechtliche Paare haben die Menschen damit noch lange nicht, erzählt Thomas Niederbühl, Stadtratsmitglied von München.
15: Steuerlich sind wir weiterhin wie Fremde behandelt. Jeder macht halt seine Steuer, da gibt es keinen Ausgleich. Von daher sind so manches lesbische oder schwule Paar mit Kindern auch noch schlechter gestellt als Ehepaare mit Ehegattensplitting ohne Kinder.
8: Außerdem keine Ansprüche im Todesfall, kein Recht auf Adoption. In 8 Bundesländern, darunter Bayern, Sachsen und Thüringen, wird gar die Verpartnerung im Standesamt verwehrt.
15: Also es war halt für uns schon das Gefühl, eine Ohrfeige zu kriegen, weil man halt doch irgendwie ein Paar zweiter Klasse ist, was da irgendwo in Privaträume beim Notar abgeschoben wird.
8: Bis gleichgeschlechtliche Paare in der Ehe nahezu die gleichen Rechte wie Heteropaare bekommen, sollte es noch Jahre dauern. Erst 2017 tritt das Eheöffnungsgesetz in Kraft und löst das Lebenspartnerschaftsgesetz ab. Die Mehrheit im Bundestag stimmt am 30. Juni 2017 für die sogenannte Ehe für alle.
16: Mit Ja haben gestimmt 393, mit Nein haben gestimmt 226. 4 Kolleginnen und Kollegen haben sich der Stimme enthalten. Damit ist der Gesetzentwurf angenommen.
8: Verkündet der damalige Bundestagspräsident Norbert Lammert. Vorreiter der Ehe für alle, Volker Beck, hält an diesem Tag eine flammende Rede.
17: Wenn der Bundestag heute die Ehe für gleichgeschlechtliche Paare öffnet, ist das ein historischer Tag für unsere Minderheit. Die Phase der Toleranz ist beendet. Die Epoche der Akzeptanz kann heute beginnen.
8: Das Gesetz über die eingetragene Lebenspartnerschaft trat am 1. August 2001 in Kraft. Das war heute, vor 25 Jahren.
0: Das war der Stichtag von Caroline Helm.
1: Sport.
0: Der Weltfußballverband FIFA steckt in einer Krise. FIFA-Präsident Infantino hatte Pläne vorgestellt, einen Teil der Rechte, etwa in der Fußball-WM, an Investoren zu verkaufen. Der Widerstand ist massiv. Die Europäische Fußballunion UEFA droht Infantino, nicht mehr an der WM teilzunehmen. Und die UEFA ist mit der Haltung nicht allein. Martin Thiel.
18: Nach Europa, Nord- und Mittelamerika lehnt jetzt auch der Asiatische Fußballverband die Pläne von FIFA-Boss Gianni Infantino ab, Teile der WM-Rechte an Investoren zu verkaufen. Damit könnte das Vorhaben scheitern, da diese drei Verbände mit ihren Ländern über eine Mehrheit bei den 211 Mitgliedern verfügen, die Teil der FIFA sind. Zuvor hatte die FIFA noch auf die starke Kritik an ihren Investorenplänen reagiert. In einer Mitteilung heißt es, der Weltverband nehme die öffentlich geäußerten Rückmeldungen und Bedenken zur Kenntnis und respektiere die Krise. Zugleich bekräftigte die FIFA ihr Bekenntnis zu einem offenen und demokratischen Konsultationsprozess über die Investorenpläne. Am Dienstag war bekannt geworden, dass die FIFA und ihr Präsident Gianni Infantino über eine Tochtergesellschaft kommerzielle Rechte an der WM und weiteren Turnieren an private Investoren verkaufen will. Seither gibt es kräftigen Gegenwind. Jetzt lehnen offenbar schon mehr als die Hälfte der FIFA-Mitglieder die Investorenpläne ab. Die UEFA, der Europäische Fußballverband, beschloss sogar einstimmig, die FIFA-Turniere zu boykottieren, falls Infantino sein Vorhaben weiterverfolgt. Der FIFA-Boss hatte den Mitgliedsverbänden zuvor eine Frist bis zum 19. September gesetzt, um den Plänen zuzustimmen.
0: Ja, viele große Fußballverbände wehren sich also vehement gegen die Investorenpläne. Einer von Infantinos wichtigsten Funktionären hat öffentlich widersprochen und ist sogar zurückgetreten. Am Freitagmorgen veröffentlichte die FIFA aber eine Stellungnahme, mit der sie die kritisierten Pläne weiter verteidigt. Mein Kollege Marco Schubert vom NDR hat das Ganze mit Thomas Kistner besprochen. Kistner ist Sportredakteur bei der Süddeutschen Zeitung und Autor des Buchs FIFA Mafia aus dem Jahr 2012, also noch in der Zeit von FIFA-Chef Blatter. Die Frage an Kistner war, ob die UEFA mit ihrer Boykottdrohung Haltung bewiesen hat.
19: Ja, also das kann man wirklich sagen. Die UEFA zeigt Haltung und sie wird das auch durchhalten vor allem. Und sie wird noch mehr tun. Sie wird alles daran setzen, Infantino an der Spitze des Weltfußballverbandes abzulösen. Also da kommt noch mehr. Geprüft werden Klagen gegen ihn über das mehr als schräge Vorgehen bei dem Versuch, immerhin den weltgrößten Fußballverband in ein Kartell für private Investoren umzuwidmen und das mit der Pistole auf der Brust für all diese beteiligten 211 Nationalverbände. Ist ganz gut, wenn da mal der Staatsanwalt hinschaut. Und sie wird insbesondere stabil bleiben. Wir werden es schon in wenigen Wochen sehen, wenn das ganze Theater überhaupt noch so lange anhält, weil in 5 Wochen geht los die U20-Frauen-WM. Und schon da würden die 6 europäischen Teams, Deutschland ist nicht dabei, aber Spanien, Frankreich und einige andere, nicht am Start sein.
20: Hat Infantino es also übertrieben und war sein Auftreten nach der WM noch einmal so rücksichtslos, arrogant, selbstherrlich, dass er den Widerstand erst aus Europa und dann eben auch von anderen Kontinentalverbänden förmlich heraufbeschworen hat?
19: Naja, also den Bogen überspannt hat er auf jeden Fall. Sein gottähnliches Gehabe, das kennt man ja schon, mittlerweile schon seit vielen Jahren, darüber lacht die Welt und auch viele im Weltfußball lachen darüber. Aber hier geht es ans Eingemachte. Hier geht es wirklich um den Ausverkauf des Fußballs an amerikanische Investoren. Und das kann natürlich niemand gutheißen, dem auch nur ein bisschen was am Fußball liegt. Dass es natürlich die üblichen Hintersassen, vor allem in der dritten Welt, gibt, die im Zweifelsfalle gar keinen richtigen Fußballbetrieb in ihren winzigen Ländern oder auf irgendwelchen Südseeatollen betreiben und höchst dankbar sind für Millionen von Fördergeldern, die jetzt schon jedes Jahr reinkommen. Das ist klar. Aber das ist in keinster Weise zu berücksichtigen. Das ist völlig belanglos. Und auch da muss man im Übrigen mal ansetzen, denn dieses absurde Wahlsystem, das Infantino die Macht sichert und eigentlich jeden FIFA-Präsidenten bisher die Macht gesichert hat, nämlich One Country, One Vote, das ist ja an Absurdität nicht zu unterbieten.
20: Und ist die UEFA nun eine Macht des Guten oder war das nur der Neid, dass einer sich da frech und erpresserisch das größte Stückchen vom Kuchen abschneiden wollte, so wie man ja auch in die Pläne für eine Super League von Topvereinen in Europa eingrätschte als UEFA?
19: Ja, ich glaube, das ist in dem Fall wirklich die falsche Perspektive. Um Neid geht es hier überhaupt nicht. Die UEFA hat, Stichwort Super League, natürlich das Interesse, ihre eigenen Güter zu schützen. Und naturgemäß erfolgen alle Angriffe von Infantinos Seite seit vielen Jahren auf die UEFA. Das liegt ganz einfach daran, dass in Europa 80% der Fußballumsätze gemacht werden weltweit. Also nur in Europa fließt richtig Geld. Und deswegen versucht er da sowohl mit der Club-WM, die man eigentlich auch schon als halb gescheitert betrachten muss, als auch natürlich mit der Fußball-WM, die er ja schon vor Jahren versucht hat, alle 2 Jahre auszurichten, an die Töpfe in Europa zu gehen. Die UEFA schützt ihre Güter und die UEFA weiß, dass es letzten Endes nur auf ihre Vertreter ankommt. Schauen wir auf die Club-WM letztes Jahr kurz. Ab Viertelfinale sind ja nur noch europäische Spitzenteams dabei. Also das ist Augenwischerei. In der Vorrunde verliert der FC Auckland gegen Bayern München 10-0. Und hinten raus geht es natürlich nur um Europa.
20: Ich habe es erwähnt in der Anmoderation, Ihr Buch FIFA Mafia ist von 2012. Da war Infantino noch UEFA-Generalsekretär und Sepp Blatter zog die FIFA-Fäden, der heute zum Widerstand gegen Infantino aufruft. Ist das System Weltfußball reformierbar oder gilt im Grunde Soccer will eat itself?
19: Also unter den obwaltenden Umständen ist er natürlich nicht reformierbar. Aber ich denke mal, mit einem Bruch, der jetzt wirklich stattfinden könnte und der von wesentlichen Kräften, vor allem aus Europa, aber nicht nur, betrieben wird, könnte das ganze Konstrukt neu geordnet werden. Ich hatte dieses alberne Wahlsystem schon mal angesprochen. One country, one vote, wo jeder Zwergstaat die Bedeutung von Spanien, Frankreich oder Deutschland hat im Parlament. Auch wenn da gar kein Fußball gespielt wird, dürfen wir nicht vergessen. Ja. Das muss natürlich geändert werden. Und dann stellt sich die Frage, ob es eine FIFA in der Art überhaupt braucht. Die Antwort ist eigentlich nein. Die FIFA hat die WM zu veranstalten und die anderen Veranstaltungen, die sie ja tatsächlich austrägt. Und das kann so eine Art FIFA-Büro jederzeit machen. Der hauptamtliche Apparat, der hat Erfahrung, der kann das tun. Die arbeiten einfach so weiter, wie sie es bisher getan haben. Und an der Spitze rotiert dann zum Beispiel der Präsident eines der Kontinentalverbände alle 2 Jahre durch. Das wäre eine sehr gute Konstruktion und würde vor allem verhindern, dass jemand beispielsweise bei einem 2-Jahres-Turnus, dass irgendjemand anfängt in der FIFA sich eine Macht aufzubauen, mit der er den ganzen Fußball dann in den Griff kriegt, so wie es Infantino getan hat. In 2 Jahren ist das nicht möglich.
0: Das sagt der Sportredakteur und FIFA-Experte Thomas Kistner. Und jetzt mehr vom Sport mit Moritz Kühn.
3: Ja, wir schauen zunächst zum Radsport, denn nach den Männern sind jetzt die Frauen dran bei der Tour de France. 154 Teilnehmerinnen drücken ab heute ordentlich auf das Gaspedal. Die erste von insgesamt 9 Etappen startet in der Schweiz in Lausanne. Auf die Gesamtsiegerin dieser Frankreich-Rundfahrt warten übrigens 50.000 Euro. Vor Ort ist unser Kollege Matthew Genischön. An ihn ging die Frage, was diese Rundfahrt so besonders schwer macht.
21: Knapp 1200 Kilometer und dazu 19.000 Höhenmeter in gerade mal 9 Tagen ohne Ruhetag. Das sagt eigentlich schon fast alles über diese Hammertour der Frauen. Also dieser malerische Startort trügt da vielleicht etwas. Es geht hier in Lausanne auch direkt voll los. Viele kleine, harte Anstiege. Das ist so das Markenzeichen dieser Frauenausgabe. Wie gemacht für Ausreißversuche, für die komplette Fahrerin, für zum Beispiel Franziska Koch, die deutsche Meisterin und Roubaix-Siegerin dieses Jahres. 25 Jahre alt, aus Mettmann. Sie ist eine von 6 deutschen Fahrerinnen und aktuell wohl die formstärkste, zusammen mit Antonia Niedermayer aus Rosenheim. Allerdings gelten beide auch als wichtige Helferinnen für ihre Kapitäninnen im Kampf um den Gesamtsieg. Der ist bei dieser Tour so offen wie eigentlich noch nie. Also das wird so gesehen, nicht nur die längste und schwerste, sondern sicher auch wieder eine extrem spannende Tour de France Femme.
3: Um 14.40 Uhr beginnt die Auftaktetappe der diesjährigen Tour de Femme. Das erste überträgt ab kurz vor 16 Uhr auch live. Schon gestartet sind die Europameisterschaften im Wasserspringen, die im Rahmen der Schwimm-EM in Paris ausgetragen werden. Und der Auftakt lief aus deutscher Sicht bescheiden. Lars Becker berichtet aus Paris.
22: Das Quartett Pauline Pfeiff, Lena Henschel, Moritz Wesemann und Jaden Eickermann belegte im Mixed-Team-Wettbewerb einen enttäuschenden 7. Platz. Weit weg von den Podiumsrängen nach einem wahren Fehlerfestival. Bundestrainer Christoph Bohm.
23: Die ersten 2 Runden komplette Fehler, komplette Aussetzer. Da hat man, glaube ich, gesehen, wie viel auf der mentalen Seite auch da sein muss. Und das war es bei uns heute nicht.
22: Statt Fahrt aufzunehmen für die kommenden Wettbewerbe ein herber Dämpfer. Der Bundestrainer bleibt trotz des Fehlstarts optimistisch.
23: Ich habe ja auch im Vorfeld gesagt, dass wir in jeder Disziplin medaillenfähig sind. Also nicht, dass wir in jeder eine holen, aber dass wir das Potenzial haben, auch nicht den Kopf jetzt in den Sand stecken. Wir haben noch so viele Wettbewerbe, wir haben uns gut vorbereitet. Wir müssen nach vorne schauen.
22: Gold im Mixteam, in dem 2 Frauen und 2 Männer Solo- und Synchronsprünge vom 3-Meter-Brett und vom Turm absolvieren, gewann Italien vor Russland und der Ukraine. Erstmals seit dem Beginn des Angriffskriegs gegen die Ukraine dürfen Russland und Belarus wieder als neutrale Athleten bei einer EM antreten. Beim Auftakt im Synchronschwimmen belegten Clara Bleier, die Überraschung Solo-Europameisterin des vergangenen Jahres, und Partnerin Maria Denisov mit Bestleistung im Duett Technische Kür einen guten 6. Platz.
3: Um Medaillen geht es auch bald für Europas Leichtathletik-Elite bei den Europameisterschaften in Birmingham. Am Montag in einer Woche beginnen die Wettbewerbe. Und nun steht fest, welche deutschen Leichtathletinnen und Leichtathleten an den Start gehen. Tom Gerntke mit mehr Infos.
2: Insgesamt werden 116 deutsche Athletinnen und Athleten nach Birmingham reisen, darunter auch Weitspringerin Mikel Asani. Die 23-Jährige vom Karlsruher SC hatte sich überraschend den Sieg bei den deutschen Meisterschaften gesichert und das vor der Olympiasiegerin Malaika Mihambo. Auch Dreispringerin Kira Wittmann aus Hannover und 800-Meter-Läufer Alexander Stepanow reisen nach ihren Meistertiteln zur EM. Angeführt wird das EM-Aufgebot von Weitsprung-Titelverteidigerin Mihambo und Marathonläufer Richard Ringer. Zu den Medaillenhoffnungen gehört der Rekordhalter über 100 Meter Owen Ansa aus Hamburg. Gegen den HSV-Sprinter wird zwar weiterhin wegen einer verpassten Dopingkontrolle ermittelt, da Ansa aber nicht suspendiert ist, darf er in Birmingham starten. Beim DLV ist die Vorfreude riesig, man wolle bei den Wettkämpfen, Zitat, vorne mitspielen.
3: Nicht mitmachen aus gesundheitlichen Gründen kann die Marathonläuferin und deutsche Meisterin Domenika Meyer aus Regensburg. Und auch die deutsche 10.000 Meter Meisterin Blanka Dörfel aus Berlin kann bei den Europameisterschaften in Birmingham nicht dabei sein. Auch sie hat gesundheitliche Probleme.
0: Und das war der Sport mit Moritz Kühn. Und wir haben einen Falschfahrer. Achtung, auf der A44 Kassel-Eisenach zwischen Eschwege und Sontra kommt Ihnen ein Falschfahrer entgegen. Fahren Sie äußerst rechts und überholen Sie nicht. Auf der A44 Kassel-Eisenach zwischen Eschwege und Sontra ist ein Falschfahrer unterwegs. Vorsicht in beiden Richtungen.

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1: Um 1.30 Uhr mit Ronald Lessig. In der spanischen Exklave Ceuta entspannt sich die Lage nach Angaben der Regierung in Madrid zunehmend. Demnach sind von etwa 50.000 Migranten fast alle wieder freiwillig nach Marokko zurückgekehrt. Aus der Nachrichtenredaktion Henning Knipp.
2: Nur einige hundert Migranten befänden sich noch in Ceuta, hieß es. Viele seien noch auf dem Rückweg. Da es kaum Lebensmittel und Unterkünfte gäbe, hätten sich die meisten zur Rückkehr nach Marokko entschlossen. Allerdings sorgt der massenhafte Ansturm an der nordafrikanischen Küste weiter für Aufruhr in der EU. Die Ereignisse haben eine neue Debatte über den Schutz der Außengrenzen und eine konsequentere Rückführung von Migranten ausgelöst. Viele Regierungen fordern ein härteres Vorgehen. Bundesinnenminister Dobrindt kündigte an, die Grenzkontrollen nochmals zu verlängern.
1: In der Nähe von Neapel in Italien gab es am Abend ein schweres Erdbeben. Mit einer Stärke von 4,7 war es das heftigste Beben in dem Gebiet seit 40 Jahren. Viele Menschen haben ihre Häuser verlassen und sind auf die Straße gelaufen, berichten italienische Medien. Bei der Feuerwehr gingen nach eigenen Angaben mehrere Meldungen über Stromausfälle und steckengebliebene Aufzüge ein. Der Zugverkehr im Raum Neapel wurde für Sicherheitsüberprüfungen vorübergehend eingestellt. In Griechenland kämpfen die Feuerwehren gegen mehrere Großfeuer. Auch in einem Vorort von Athen ist ein Waldbrand ausgebrochen. Aus Athen Moritz Pompel.
3: Die Anwohner wurden aufgefordert, ihre Häuser Richtung der zentraleren Gebiete Athens zu verlassen. Ein Feuer ist auch nördlich von Korinth ausgebrochen. Dort mussten laut örtlicher Medien hunderte Personen mit Booten in Sicherheit gebracht werden. Auch auf der Peloponneshalbinsel in der Nähe der Ausgrabungsstätte Mykene brennt es. Und das Feuer, das am Mittwoch auf Kreta ausgebrochen war und zwei Feuerwehrleuten das Leben gekostet hat, hat sich zwar beruhigt, doch die Feuerwehr ist dort weiter im Einsatz. Gestern musste der berühmte Palmenstrand Preveli auf Kreta geräumt werden. Auch hier wurden die Besucher in Booten in Sicherheit gebracht.
1: Der Fernpass in Österreich ist heute von kurz vor 10 bis 12 Uhr wegen einer Demonstration gesperrt. Die Teilnehmer beklagen die Verkehrsflut an der Transitstrecke. Die Straße ist eine wichtige Nord-Süd-Verbindung von Deutschland nach Österreich und weiter nach Italien. Die Behörden befürchten lange Staus und raten dringend, die Regionen weiträumig zu umfahren. Das Wetter in Deutschland. In der Nacht im Süden und Osten Schauer oder Gewitter, sonst trocken bei 21 bis 9 Grad. Am Tage im Süden und Osten bewölkt und einzelne Gewitter, sonst überwiegend heiter bei 20 bis 31 Grad. Am Sonntag sonnig, im Süden einzelne Schauer bis 35 Grad. Am Montag mal Sonne, mal Wolken, örtlich Schauer bis 37 Grad. Das waren die Nachrichten.
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4: Weiterhin mit einer Falschfahrermeldung. Auf der A44 Kassel-Eisenach zwischen Eschwege und Sontra kommt Ihnen ein Falschfahrer entgegen. Fahren Sie äußerst rechts und überholen Sie nicht. Dann eine Entwarnung auf der A8 München-Stuttgart. Kein Falschfahrer mehr zwischen München über Obermenzing und Dachau-Fürstenfeldbruck. Die A2 Dortmund Richtung Hannover ist zwischen Dreieck Hannover West und Hannover Langenhagen wegen Bauarbeiten bis Montag um 5 Uhr gesperrt. Die A3 Frankfurt Richtung Köln zwischen Neustadt Wied und Bad Honnef-Linz. Da gibt es 3 Kilometer Stau. Wegen Fahrbahnerneuerungen ist nur eine Spur frei. Auf der A8 Salzburg Richtung München zwischen Grenzübergang Bad Reichenhall und Anger gibt es 3 Kilometer Stau. Die A8 Stuttgart Richtung München ist zwischen München-Langwied und Kreuz München-West nach einem Unfall gesperrt. Die A33 Osnabrück Richtung Bielefeld ist zwischen Haderberg und Borgloh Kloster Ösede wegen einer Nachtbaustelle bis 6 Uhr gesperrt. Die Umleitung führt über die U84. Und die B101 Mariendorf-Trebin ist zwischen Tyro und Trebin-Nord wegen Brückenarbeiten in beiden Richtungen gesperrt. Fahren Sie vorsichtig und kommen Sie gut an.
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4: Mit Alex Grantl. Die Hitze in den letzten Tagen hat viele Menschen in Deutschland belastet. Fast 10.000 Menschen sollen allein in diesem Jahr an der Hitze gestorben sein. Die Zahlen hat das RKI, das Robert-Koch-Institut, ermittelt. Aber die Trockenheit, die macht auch der Natur zu schaffen und sorgt so für einen sinkenden Pegel im Rhein. In Nordrhein-Westfalen soll jetzt am Wochenende der niedrigste jemals gemessene Rheinpegel erreicht werden. Unser Reporter Michael Jung hat das Wasser-, Straßen- und Schifffahrtsamt bei der Kontrolle begleitet.
5: Ein großer Kran vorne an Deck, dahinter ein paar Bojen, die hier Tonnen heißen. Die Crew sitzt ein Stockwerk höher im Ruderhaus des Arbeitsschiffs Emmerich und beobachtet die Umgebung. Wo droht der Schifffahrt Gefahr? Ein riesiger Balken ist am trockenen Ufer freigelegt worden. Könnte der in die Fahrrinne gespült werden? Das wollen sie aus der Nähe sehen. Aber als Schiffsführer André Brünt sieht, wie vor dem Bug schon der Bodenschlamm wirbelt, setzt er zurück.
6: Wir hatten jetzt nur noch 50 Zentimeter unterm Schiff. Dann kommen wir leider nicht bei.
5: Martin Wolters, Fachbereichsleiter beim Wasserstraßen- und Schifffahrtsamt Rhein, setzt das Fernglas ab und macht sich in Gedanken eine Notiz.
7: Das sieht aus wie ein alter Baumstamm, kann auch eine Mooreiche sein, die würde dann auch nicht mehr schwimmen. So wie es von hier aussieht, ist die im Kies eingespült, wäre also auch keine Gefahr. Wir werden immer mal von Landseite mit einem Fahrzeug ranfahren, schauen, wie es da aussieht und gegebenenfalls entweder bei höherem Wasserstand bergen oder vielleicht von Land bergen.
5: Es ist viel los hier auf dem Niederrhein. Kolonnen von Frachtern, alle halb leer. Das heißt, die gleiche Ladung muss mit mehr Schiffen transportiert werden, auf weniger Raum.
7: Die Fahrrinnenbreite hier am unteren Niederrhein beträgt 150 Meter. Bei höheren Wasserständen ist es auch möglich, außerhalb dieser Fahrrinne zu fahren. Jetzt müssen die Schiffe innerhalb der Fahrrinne bleiben. Also das heißt, wir haben mehr Schifffahrt und weniger Platz zur Verfügung. Das ist ein bisschen paradox.
5: Ein Freizeitskipper hält da lieber Abstand und fährt mit seinem Sportboot in Ufernähe vorbei. Aber gerade da ist es für ihn riskant, sagt Martin Wolters.
7: Vor allem die Sportboote, die vielleicht wenig Revierkenntnis haben, laufen Gefahr, hier außerhalb der Fahrrinne sich festzufahren. Und deswegen legen wir einen sogenannten Tonnenstrich, damit die Schifffahrt weiß, in welchem Bereich sie sich aufhalten soll.
5: Kranführer Holger Lamers setzt gerade eine solche Tonne ins Wasser. Unten dran eine Kette mit einem 500 Kilo Betonklotz. Manchmal werden die schwimmenden Zeichen von Schiffen angerempelt, gerade beim Überholen auf der engen Spur. Und dann verschwindet schon mal eine auf Nimmerwiedersehen.
8: Wenn dann ein Schiff gegenfährt, dann kann es schon mal sein, dass er da mitschleift und irgendwann reißt die Kette und dann treibt die Tonne Richtung Holland.
5: 1,54 zeigt der Pegel in Duisburg-Ruhrort heute und der in Emmerich nur 5 Zentimeter. Tendenz fallend. Wie kann das sein, wenn die Schiffe doch noch fahren können? Martin Wolters klärt auf.
7: Man muss einfach wissen, dass der Nullpunkt des Pegels nichts mit der Wassertiefe im Rhein zu tun hat. Ja, also wenn wir jetzt zum Beispiel in Emmerich einen Pegelstand von 0 haben, dann hat die Schifffahrt immer noch eine Fahrrinnentiefe von rund 2 Metern zur Verfügung. Und es gibt auch Bereiche im Rhein, die noch tiefer sind.
5: Im Dürrejahr 2018 fiel der Pegel in Ruhrort auf 1,53, in Emmerich auf minus 1, die geringsten jemals gemessenen Werte. Am Ende dieses Wochenendes werden die Pegelstände laut Prognose noch etwas darunter liegen. Ein neuer Minusrekord.
7: Niedrige Wasserstände hat es immer schon gegeben. Allerdings die Häufigkeit und auch die Dauer dieser Ereignisse hat deutlich zugenommen. Und ja, für mich persönlich ist das auf eine Weise besorgniserregend.
5: Immerhin, dass die Schifffahrt ganz zum Erliegen kommt, glauben sie an Bord der Emmerich nicht. Auch wenn es für die Branche schwieriger wird, wollen sie hier für sichere Fahrt sorgen.
0: Wirtschaft.
4: Seit dem Freitag gestern gilt das neue Recht auf Reparatur. Da geht es um bestimmte Haushaltsgeräte wie Waschmaschinen, Kühlschränke oder Smartphones. Die Hersteller müssen jetzt dafür sorgen, dass die Geräte auch reparierbar sind, also dass etwa Ersatzteile verfügbar sind. Jakob Sachs.
9: Schnell ist es passiert. Das Handy ist runtergefallen und jetzt kaputt. Meist ist dann Wegwerfen die Lösung. Denn Elektrogeräte reparieren, dafür braucht es Expertise. Der Familienbetrieb Wangerow in Reutlingen kennt viele Schwachstellen der vom Hersteller verbauten Teile. Produzenten machen es den Reparaturbetrieben nicht leicht, wie sich zum Beispiel auf der Werkbank des Betriebs zeigt, wo gerade eine Multifunktionsküchenmaschine steht, der Verschluss des Deckels defekt. Schuld ist ein kleines, nicht mal einen Zentimeter großes Zahnrad. Der Geschäftsführer Steffen Wangerow kennt die Tipps und Tricks, die es braucht, um die Fehler zu beheben.
10: Da haben wir am Anfang gar keine Ersatzteile bekommen. Mittlerweile gibt es die. Dadurch haben wir uns aber, ja, ich sag mal, angewöhnt, wirklich auch die Verriegelung selber zu reparieren.
9: Der Weg dahin ist gar nicht so leicht. In der Herstellung billige, verklebte oder verschweißte Teile müssen für eine Reparatur aufgebrochen werden. Wangerow und seine Familie setzen sich schon jahrelang für eine einfache Reparatur ein. Deswegen ist es aus ihrer Sicht ein Erfolg, dass ab sofort in der EU das Recht auf Reparatur gilt. Für bestimmte von der EU definierte Gerätegruppen, zum Beispiel Waschmaschinen, Smartphones und Staubsauger, die ab heute gekauft werden, sind die Hersteller in der Pflicht, erklärt ARD-Rechtsexperte Kolja Schwarz.
11: Die Aussage, da gibt es schon lange keine Teile mehr dafür, da müssen Sie sich ein neues Gerät kaufen, die ist in dieser Zeit jetzt nicht mehr zulässig. Außerdem dürfen Hersteller in den Geräten keine Software mehr einsetzen, die eine Reparatur durch andere verhindert. Darüber hinaus müssen Sie Ihre Ersatzteile auch anderen zur Verfügung stellen und dürfen nicht dafür sorgen, dass nur Originalersatzteile genutzt werden können.
9: Davon profitiert die Umwelt. Durch Reparaturen wird die Lebensdauer der Geräte verlängert. Weniger Ressourcen wie seltene Erden werden benötigt. Auch aus energetischer Sicht lohnt sich eine Reparatur. Dazu forscht am KIT in Karlsruhe Volker Stelzer.
12: Jedes Gerät, was hergestellt wird, wird unter Energieaufwand hergestellt. Es werden Materialien aus der Umwelt entnommen, es werden diese Materialien verarbeitet, es werden die Materialien transportiert, es werden die Materialien hinterher verarbeitet zu diesem Endprodukt. Das ist die sogenannte graue Energie, die enthalten ist.
9: In Reutlingen beim Reparaturbetrieb Wangerow hat man sich auf das Löten unter Mikroskop spezialisiert. Dadurch müssen nicht mehr ganze Platinen, sondern nur kleine Bauteile ausgetauscht werden. Das neue Recht auf Reparatur reicht dem Geschäftsführer daher noch nicht aus.
10: Das ist der Wettbewerb, lasse ich es reparieren oder kaufe ich was Neues? Und ich sage mal, gerade im unteren Preissegment entscheiden sich ganz viele Verbraucher sofort für was Neues. Da wird nicht mal mehr geschaut, was ist da überhaupt kaputt.
9: Der Grund? Hergestellt werden die Produkte oft in Ländern mit niedrigen Lohn- und Energiekosten. Bei einer Reparatur hier in Deutschland sind die Kosten dafür höher.
10: Wir müssen eben ganz, ganz oft und die Kollegen müssen ganz, ganz oft so am Minimum irgendwo rumkrapseln und kommen gerade so über die Runden. Wir haben aber insgesamt das Problem, es gibt auch heute schon viel zu wenig Werkstätten für das, was eigentlich repariert werden müsste.
9: Ob das Recht auf Reparatur deshalb in der Praxis ein Erfolg wird, muss sich erst noch zeigen.
13: In Deutschland leben über 1,3 Millionen ukrainische Staatsbürger. Mehr als 190.000 davon leben in Bayern. Die meisten von ihnen haben einen vorübergehenden Schutzstatus. Aber was passiert, wenn dieser Status endet? Eine Anstellung als Fachkraft, die kann helfen, um in Deutschland bleiben und arbeiten zu können. Das haben laut dem bayerischen Innenminister Herrmann bisher aber nur 1% der Ukrainer in Bayern erreicht. Unsere Reporterin Katrin Küchs hat einen ukrainischen Familienvater in Aschaffenburg begleitet, auch zum Abschluss seiner Berufsschulzeit.
14: Kraft meines Amtes als Obermeister der Schreinerinnen in Aschaffenburg spreche ich euch nun frei von den Pflichten und Bürden der Lehrzeit.
15: Die Schreinerinnung feiert die Freisprechung von 31 Berufsschülern in der Aschaffenburger Stadthalle. Auch Artem Pavlutschenko stellt sein Gesellenstück vor.
16: Also heißt dieser Couchtisch Kubus und lässt sich ganz einfach öffnen. Hier sind innen zwei Schubladen, Innenkonstruktion aus Holzgötterbaum gefertigt und dieser Stamm ist aus unserem Park Schönbusch.
15: Dass der Familienvater nochmal die Schulbank drückt, wäre eigentlich nicht notwendig gewesen. Er flüchtete 2022 mit seiner Frau und den beiden Kindern aus der Ukraine nach Deutschland. Bereits 2 Monate später fand er einen Job in einer Schreinerei. An Erfahrung mangelt es ihm nicht.
16: Also ich habe schon über 20 Jahre in diesem Bereich gearbeitet. Ich hatte meine eigene Schreinerei. Türen, Nachmaß, Treppen, Tische, Couchtische. Also ich kann nicht sagen, was ich noch nicht gemacht habe.
15: Wir besuchen den 44-Jährigen an seiner Arbeitsstelle in Laufach. Christoph Werner stellte Artem ohne Zögern ein, obwohl er keine Schreinerausbildung vorweisen konnte.
17: Den Gesellenbrief, den braucht der Artem und nicht das Eichenhaus. Dass, wenn sich die Situation ändert in der Heimat, er sicher hierbleiben kann. Alle anderen Optionen, seine Kompetenz festzustellen, wären keine sichere Aufenthaltserlaubnis gewesen.
15: Arbeitskräfte aus dem Ausland sind im Handwerk nicht mehr wegzudenken. Sie füllen eine große Fachkräftelücke aus, bestätigt die Handwerkskammer auf Nachfrage. Laut Innenministerium ist die Beschäftigungsquote ukrainischer Staatsangehöriger in Bayern mit 42,4% höher als in jedem anderen Bundesland. Doch die meisten arbeiten im Rahmen ihres Schutzstatus. Nur 1% haben einen, Zitat, Aufenthaltstitel zum Zwecke der Erwerbstätigkeit. Den kann Artem nun beantragen.
16: Ich kann jetzt oder ein bisschen später also meine Aufenthaltstitel ändern. Zum Arbeit als Fachkraft. Ich bin stolz, ich arbeite weiter, ich mache etwas Sinnvolles.
15: Artem hat einen langen Atem bewiesen. Er und seine Familie wollen in Deutschland bleiben und arbeiten.
13: Und die Zeit, es ist 1.44 Uhr.
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13: Die Bundesregierung findet, die Menschen in Deutschland sind zu lange krank und arbeiten daher zu lange nicht. Im letzten Jahr waren Arbeitnehmerinnen und Arbeitnehmer im Schnitt etwa 19 Tage krank geschrieben. Die Koalition aus Union und SPD will deshalb strengere Regeln. Etwa soll die Möglichkeit abgeschafft werden, sich telefonisch krankschreiben zu lassen. Das wurde vor wenigen Jahren eingeführt, um die Arztpraxen zu entlasten. Aber wird die telefonische Krankschreibung wirklich missbraucht, beispielsweise um an Brückentagen freizunehmen? Das hat Karen Bauer aus der BR Faktencheck-Redaktion recherchiert.
18: Immer wieder vermuten Politiker, die telefonische Krankschreibung sei für den Anstieg der Krankheitstage in Deutschland verantwortlich. Manche äußern auch den Verdacht, Arbeitnehmer nutzten die Möglichkeit der telefonischen Krankschreibung aus. Bayerns Ministerpräsident Markus Söder etwa lieferte sich in einem Interview bei Phoenix einen Schlagabtausch mit dem Moderator. Darin argumentierte er, warum die telefonische Krankschreibung abgeschafft werden sollte.
19: Ja, weil natürlich die telefonische Krankschreibung zu deutlich mehr verleitet. Wenn ich nämlich nicht beim Arzt bin, sondern nur anrufen muss, und das zeigen ja viele Belege.
20: Die Idee sagt, also gibt es überhaupt keine Belege für, dass das zu einem Anstieg führt.
19: Schauen Sie in Ihrem Umfeld und fragen Sie nach. Da gibt es ja viele Menschen, muss ich es wissen. Gerade an Brückentagen fällt es zum Beispiel auf.
18: Nutzerinnen und Nutzer auf der Plattform X reagierten empört und fühlten sich zu Unrecht verdächtigt. Auf die Frage des Faktenfuchs, auf welche Belege sich Söder bezog, antwortete die Staatskanzlei nicht. Und der Ökonom Daniel Gräber vom Deutschen Institut für Wirtschaftsforschung, DIW, widerspricht im Interview mit dem Faktenfuchs.
21: Weder ist belegt, dass an Brückentagen mehr krank gemeldet wird, noch dass das etwas mit der telefonischen Krankschreibung zu tun hätte.
18: Die Möglichkeit, sich telefonisch krankschreiben zu lassen, führte die Bundesregierung 2020 vor dem Hintergrund der Corona-Pandemie ein. Zwischenzeitlich wurde sie abgeschafft. Seit Dezember 2023 konnten Ärztinnen und Ärzte wieder telefonisch krankschreiben. Der Anteil telefonischer Krankschreibungen beträgt jedoch laut verschiedener Auswertungen von Krankenkassendaten nur rund 1%. Und die Auswirkung wird laut Daniel Gräber vom DIW überschätzt.
21: Selbst wenn telefonische Krankschreibungen vollständig durch sogenannte Blaumacherei verursacht werden würden, ist diese Anzahl nicht ausreichend, um den gestiegenen Krankenstand der letzten Jahre zu erklären.
18: Dass die Anzahl der Krankentage angestiegen ist, liegt laut Gräber hauptsächlich an der Einführung der elektronischen Arbeitsunfähigkeitsbescheinigung, kurz EAU, im Jahr 2022. Vorher hätten Arbeitnehmende das ärztliche Attest oft nicht bei der Krankenkasse eingereicht. Entweder weil sie es vergaßen oder aufgrund von Kulanzregelungen im Betrieb nicht mussten. Aber wie sieht es nun rund um Wochenenden und an Brückentagen aus? Der Faktenfuchs hat dazu verfügbare Daten ausgewertet. Richtig ist, ärztliche Krankschreibungen in Deutschland begannen im Jahr 2025 laut Zahlen des Dachverbands der Betriebskrankenkassen, BKK, am häufigsten montags. Grund dafür ist laut Bayerischem Hausärzteverband, dass Patienten am Wochenende nur im Notfall einen Arzt oder eine Ärztin aufsuchen. Freitags hingegen beginnen laut BKK-Daten mit 9,4% weniger Krankschreibungen als an jedem anderen Werktag. Eine Auswertung der Daten zu Krankmeldungen an Brückentagen wird laut BKK bisher nicht gemacht. Doch selbst wenn man an Brückentagen mehr Krankmeldungen sähe, würde das laut Gräber vom DIW für sich genommen noch nichts beweisen.
21: Dass an Brückentagen mehr blau gemacht wird, ist eine verbreitete Vermutung. Belegt ist sie für Deutschland aber nicht.
18: Zusammengefasst lässt sich also sagen, für den Missbrauch der telefonischen Krankschreibung rund um Wochenenden und an Brückentagen gibt es keine Belege. Telefonische Krankschreibungen machen nur rund 1% aller ärztlichen Atteste aus. Hauptgrund für den Anstieg der Krankentage in Deutschland ist die Einführung der elektronischen Arbeitsunfähigkeitsbescheinigung.
13: Es sind gleich 2 Stunden, ist es gleich her, dass der August schon begonnen hat. Ein neuer Monat also. Das heißt auch immer einige neue Gesetze oder Verordnungen, die in Kraft treten. Ab heute gibt es in Deutschland stufenweise einen Rechtsanspruch auf Ganztagsbetreuung für Grundschulkinder. Was das genau bedeutet, das erklärt Chris Berdrow.
22: Konkret haben die Kinder einen Anspruch auf 8 Stunden Bildung und Betreuung pro Tag von Montag bis Freitag und bis auf 4 Wochen auch in den Ferien. Also nach dem Unterricht ist nicht Schluss, sondern es geht weiter in der Schule, in einem Hort in der Nähe, mit Spielen, Basteln, Hausaufgaben machen, gemeinsam essen und das alles eben betreut. Mehr als die Hälfte aller Grundschulkinder nutzt solche Angebote heute schon. Jetzt kommt also der Rechtsanspruch darauf. Das Ganztagsgesetz ist ist ja schon 2021 von der damaligen Großen Koalition beschlossen worden. Trotz der jahrelangen Vorbereitung ist es eine Herausforderung, den gesetzlichen Anspruch wirklich flächendeckend zu erfüllen. Selbst für die Erstklässler in diesem Jahr, die ja jetzt als erstes dran sind, kann es regional eng werden, für wirklich jedes Kind einen solchen Platz zu garantieren. Also auch wenn viele Schulen erweitert worden sind, Horte neu gebaut, Betreuungsräume geschaffen wurden. Das Ganze ist noch nicht zu Ende. Der gesetzliche Anspruch, das ist der Plan, wird Schritt für Schritt erweitert. Jedes Jahr kommt eine Klassenstufe dazu, sodass dann 2029/30 alle Grundschüler der Klassen 1 bis 4 ein Recht auf Ganztagsbetreuung haben. Drei Dinge sind besonders wichtig. Erstens, der Rechtsanspruch bedeutet nicht, dass alles automatisch passiert. Kinder müssen angemeldet werden. Es gibt auch keine Pflicht, teilzunehmen. Und da muss man schauen, welche Angebote gibt es für mein Kind und möchte ich mein Kind dort anmelden. Die Betreuung kann in der Schule stattfinden oder in einem Hort in der Nähe und in den Ferien. Da können auch Vereine oder Musikschulen eingebunden sein. Zweitens, es gibt einen Rechtsanspruch auf einen Platz, aber das bedeutet nicht, dass man einen Rechtsanspruch auf einen bestimmten Platz an einer bestimmten Schule oder Einrichtung hat. Und drittens, die Angebote sind nicht unbedingt kostenlos. Auch das sollte man im Blick haben.
13: Kultur. In der letzten Zeit wird viel über Intelligenz gesprochen, allerdings meistens im Zusammenhang mit künstlicher Intelligenz. Eigentlich ging es ja mal um die natürliche Intelligenz des Menschen und die hat ja auch immer noch eine große Bedeutung. Darüber hat die Wirtschaftsethikerin Gisela Schmalz jetzt ein kritisches Buch geschrieben. Fetisch Intelligenz heißt es. Klaas Christoffersen stellt es vor.
1: Wie besessen die Gesellschaft vom Konzept der Intelligenz ist, bekommt Gisela Schmalz schon im persönlichen Umfeld mit. Zum Beginn ihres neuen Buches erzählt sie vom 14-jährigen Sohn einer Freundin. Ein IQ-Test bescheinigte ihm eine unterdurchschnittliche sprachliche Begabung. Ist er deswegen lernschwach? Nein, findet die Autorin.
2: Ich halte ihn sogar für etwas schlauer als andere Kinder, weil er die Schule weit weniger ernst nimmt als die Junioren-Bundesliga-Fußballspiele, die er am Wochenende bestreitet. Für die Schule lernt er nur das Allernötigste. Gerade so viel, um in die nächste Stufe versetzt zu werden. Wegen seiner fast täglichen Trainings nach dem Unterricht hat er wenig Zeit für Schularbeiten.
1: Mit diesem kleinen, sehr gut nachvollziehbaren Beispiel zeigt Gisela Schmalz, es kann durchaus auch intelligent sein, zu wissen, für was man sich ins Zeug legen möchte und den Alltag dementsprechend zu organisieren. Stattdessen, so Schmalz, drohe Intelligenz zum buchtitelgebenden Fetisch zu verkommen, also zu etwas eigentlich Menschengemachtem, das wie etwas Schicksalhaftes, geradezu Übernatürliches behandelt wird. Das gilt natürlich nicht nur fürs Klassenzimmer, sondern vor allem auch für all die Maschinenlerntechnologien, die wir als künstliche Intelligenz kennen.
3: Und gerade eben in einer Zeit, in der der Begriff überall kursiert, weil da künstliche davor gesetzt wird, also in einer Welt der künstlichen Intelligenz, müssen wir uns eben vor allem fragen, was ist menschliche Intelligenz überhaupt? Das wissen wir ja gar nicht. Also selbst die Psychologie, die eben die Hauptdisziplin ist, die da drauf sitzt, die hat zwar einen Konsens, aber forscht weiter, was das sein kann, was dazugehört, wohin es sich entwickeln kann.
1: Das ist wohl die wichtigste Botschaft in Gisela Schmalz' Buch. Es gibt keine objektive Definition von Intelligenz. Was es gibt, sind IQ-Tests, die bestimmte Fähigkeiten von Einzelnen ins Verhältnis zu repräsentativ erhobenen Ergebnissen der Gesamtbevölkerung setzen. Schmalz hält das für aussagekräftig, bei sprachlichen Leistungen, naturwissenschaftlichem Denken oder beim räumlichen Vorstellungsvermögen. Aber
2: Intelligenztests sind nicht dazu ausgelegt, Phänomene wie Unberechenbarkeit, Kreativität, Intuition, Emotionen, Sensibilität, körperliches Geschick, Sozialkompetenz oder Moralität zu ermitteln.
1: Dabei komme es, wie die Wirtschaftsethikerin überzeugend argumentiert, auf genau solche Eigenschaften an.
3: Was wollen wir für eine Gesellschaft haben? Eine, die von Intelligenzbestien beherrscht ist? Eine, die nur Menschen fördert, die in IQ-Tests super abschneiden, aber eben alles Menschliche, was eben nicht durch KI ersetzbar ist, außen vor lassen? Oder wollen wir uns den Begriff mal anreichern und anders anschauen? Und dieses eben auch als Vorgabe an die Lerninstitutionen weitergeben.
1: Ihre Grundaussagen wiederholt Gisela Schmalz vielleicht ein paar Mal zu oft in ihrem Buch. Es wirkt auch fehl am Platz, wenn sie ein Gespräch mit einem Jugendpsychiater schildert, der vor einem möglichen Register für psychisch Kranke warnt und es dabei gar nicht um das Thema Intelligenz geht. Über weite Strecken leistet Schmalz aber wichtige Aufklärungsarbeit, etwa wenn sie vor ultrarechten Pseudowissenschaftlern warnt, die den Intelligenzbegriff vereinnahmen, um ganze Bevölkerungsgruppen teils rassistisch abzuwerten. Damit ist das Buch eine gelungene Mahnung, unsere Intelligenz endlich menschlicher einzusetzen.
13: Das Buch Fetisch Intelligenz, wie ein überbewertetes Konzept unser Leben prägt, von Gisela Schmalz, ist im Berlin Verlag erschienen und kostet 24 Euro.
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13: Das Ende der Welt, wie die britische Zeitung Sun geschrieben hat, das ist es wahrscheinlich eher nicht, aber sie ist kräftig durchgeschüttelt, die Fußballwelt. Die Investorenpläne der FIFA sind nach dem angedrohten UEFA-Boykott von Weltmeisterschaften gescheitert. Zuerst hatte die New York Post berichtet, nun hat die FIFA das bestätigt. Auch andere Verbände hatten zuvor Widerstand angekündigt, sodass FIFA-Boss Infantino keine Mehrheit für sein Vorhaben mehr hat. Sternreporter Tom Kolmer meint in seinem Kommentar, endlich ist die UEFA aufgewacht.
6: Viel zu lange hat sie sich alles gefallen lassen. Dubiose Millionengeschäfte, aufgeblähter Spielplan, lächerliche Halbzeitshows. FIFA-Präsident Gianni Infantino konnte machen, was er wollte. Und die Europäer haben nur zugeschaut. Der Fußball, die Emotionen und ja, auch die Einnahmen gehören der ganzen Welt, nicht dem Meistbietenden. Bei der WM in den USA schien es, als gehöre das Turnier neben Infantino vor allem US-Präsident Donald Trump. Doch offenbar war es der Weckruf, den die europäischen Verbände gebraucht haben. Dem vollständigen Ausverkauf des Fußballs stimmen sie jetzt nicht zu. Reichlich spät, aber besser spät als nie. Nur Deutschland, Frankreich, England und Spanien können Infantino stoppen. Sie haben die Stars und damit die Macht. Wenn Kylian Mbappé nicht kommt, zahlt niemand Milliarden für TV-Rechte. Jetzt müssen die Europäer hart bleiben. Das Runde, das muss ins Eckige und Infantino endlich weg.
13: Die Meinung von Tom Kolmer. Auch der Kicker hätte sich gewünscht, dass Infantino früher in die Schranken gewiesen wird.
1: Sie sah diesem unfassbaren Treiben weitgehend schulterzuckend zu, nickte die Vorgänge teilweise selbst mit ab. Jetzt, da ihr bildlich gesprochen der Lieblingscampingplatz abzubrennen droht, scheint dem Verband klar geworden zu sein, dass dieser Klimawandel, vor dessen Folgen Fans, Medien und einzelne Funktionäre seit Jahren warnen, eine reale Gefahr ist.
13: Auf der deutschsprachigen Website von Sports Illustrated heißt es, das Ganze hat doch einen faden Beigeschmack.
1: Es ist ja nicht so, dass die Champions League ein Wohltätigkeitsprojekt wäre, ein hochgezüchteter Fußballwettbewerb, dessen Clubs ihn mit Investorengeld saudi-arabischer Ölscheichs und von US-Investorenfirmen erst zu jenem Hochglanzprodukt machen. Dazu kommen Europa League, Conference League, Nations League. Und auch die von der FIFA ins Leben gerufene Club-WM haben Europas Spitzenvereine gerne mitgenommen, gab es am Ende doch Geld, viel Geld. Der Streit zwischen FIFA und UEFA dreht sich nicht um das Wohl und Wehe des Sports. Es ist ein Machtkampf zweier Verbände um die Kontrolle über Milliardenmärkte.
13: Die Süddeutsche Zeitung aus München schreibt, Europas Regierungen können etwas lernen.
1: Klarheit in der Position und Geschlossenheit im Auftreten sind entscheidend. Die EU erlaubt es kraftmeierischen Bullies, ob diese nun Donald Trump heißen, Wladimir Putin oder Xi Jinping, viel zu oft einzelne Mitglieder zu bedrohen oder zu bestechen, dieses oder jenes Land aus der Front der Europäer herauszubrechen, die Union zu spalten, sie zu manipulieren und Europa schließlich herumzuschubsen. Die UEFA hat diese Kardinalität

0: Welt lange verloren.
1: Und das waren die Standpunkte, zusammengestellt von Martin Seiler. In etwa 55 Sekunden ist es 2 Uhr und das bedeutet zwei Dinge in der ARD-Infonacht. Zum einen kommen hier die Nachrichten und zum anderen übernimmt danach mein Kollege Detlef Karg. Ich bin Alex Grantl, kommen Sie weiter gut informiert durch diese Nacht.

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1: Um 2 Uhr mit Ronald Lessig. Ein schweres Erdbeben hat am Abend die Region der Phlegräischen Felder nahe Neapel erschüttert. Mit einer Stärke von 4,7 war es das heftigste Beben in dem Vulkangebiet seit 40 Jahren. Aus Rom, Anna Giordano.
2: Nach ersten Angaben des italienischen Katastrophenschutzes wurden mindestens 8 Menschen leicht verletzt. In der Küstenstadt Pozzuoli wurden Häuser und Kirchen beschädigt, ein Hochspannungsmast stürzte ein. Aus Angst vor Nachbeben verbringen viele Anwohner die Nacht im Freien. Der Zugverkehr im Raum Neapel wurde für Sicherheitsüberprüfungen vorübergehend eingestellt. Die Phlegräischen Felder werden auch als Supervulkan bezeichnet, weil sich unterirdisch Magma und Gase stauen, hebt und senkt sich der Erdboden dort seit Jahren, immer wieder begleitet von teils schweren Erdbeben.
1: Russland hat die ukrainische Hauptstadt Kiew in der Nacht mit ballistischen Raketen angegriffen. Das erklärte Bürgermeister Klitschko. In der Stadt waren mehrere Explosionen zu hören. Die Bevölkerung wurde aufgerufen, in Schutzräumen zu bleiben. Berichte über Schäden oder Verletzte liegen noch nicht vor. In der spanischen Exklave Ceuta entspannt sich die Lage nach Angaben der Regierung in Madrid zunehmend. Demnach sind von etwa 50.000 Migranten fast alle wieder freiwillig nach Marokko zurückgekehrt. Nur einige hundert Migranten befänden sich noch in Ceuta, hieß es. Viele seien noch auf dem Rückweg. Angesichts des Chaos in der Exklave hätten sich die meisten zur Rückkehr nach Marokko entschlossen. Nach der Kritik mehrerer CDU-Ministerpräsidenten aus Ostdeutschland an den Rentenplänen der Koalition hat auch der Sozialverband VdK Korrekturen gefordert. Präsidentin Bentele sagte der Rheinischen Post, das Kabinett müsse das Reformpaket noch deutlich verbessern, damit niemand unter die Räder kommt. Aus der Nachrichtenredaktion Martin Seiler.
3: Die Pläne für die Abschaffung der abschlagsfreien Rente nach 45 Jahren stießen Menschen vor den Kopf, die lange gearbeitet und lange eingezahlt hätten. Das Ende für diese Möglichkeit und die geplanten höheren Abschläge für vorgezogene Altersrenten zeigten nicht nur einen Mangel an Verständnis für die Lebensplanung vieler Menschen, so Bentele. Wer 45 Jahre eingezahlt habe, habe sich seinen Ruhestand redlich verdient. Dann sei der Akku bei vielen einfach leer. Zuvor hatten die CDU-Ministerpräsidenten Sachsens, Sachsen-Anhalts und Thüringens gefordert, auf das Ende der abschlagsfreien Rente nach 45 Beitragsjahren zu verzichten.
1: Das waren die Nachrichten. Das Wetter in Deutschland. In der Nacht im Süden und Osten Schauer oder Gewitter, sonst trocken bei 21 bis 9 Grad. Am Tage im Süden und Osten bewölkt und einzelne Gewitter, sonst heiter 20 bis 31 Grad. Am Sonntag oft sonnig, im Süden einzelne Schauer bis 35 Grad. Am Montag mal Sonne, mal Wolken, örtlich Schauer bis 37 Grad. Es ist 2:03 Uhr.
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4: Die A2 Dortmund Richtung Hannover ist zwischen Dreieck Hannover West und Hannover Langenhagen wegen Bauarbeiten bis Montag 5 Uhr gesperrt. A3 Frankfurt Richtung Köln zwischen Neustadt-Wied und Bad Honnef-Linz 3 Kilometer Stau wegen Fahrbahnerneuerungen, ist dort nur eine Spur frei. A8 Salzburg Richtung München. Zwischen Grenzübergang Bad Reichenhall und Leutalbrücke streckenweise Stau und stockender Verkehr. Die A8 Stuttgart Richtung München ist zwischen München-Langwied und Kreuz München-West nach einem Unfall gesperrt. Die A9 München Richtung Nürnberg ist zwischen Hilpoltstein und Allersberg nach einem Unfall gesperrt. Die Umleitung führt über die U49. Die A33 Osnabrück Richtung Bielefeld ist zwischen Haderberg